0: wie jener in Hanau, Halle und Solingen.
1: Im Streit ums Gendern im Sprachgebrauch der öffentlichen Verwaltung in Cottbus haben die Stadtverordneten ihre erste Entscheidung revidiert. 17 der 34 anwesenden Stadtverordneten stimmten am Abend gegen den Antrag. Die Antragsteller wollten erreichen, dass in offiziellen Schreiben der Verwaltung nur das generische Maskulinum verwendet wird. Einen gegenteiligen Beschluss hatte Oberbürgermeister Schick beanstandet. Der bisherige Kanzleramtsminister Frei soll neuer Vorsitzender der Unionsfraktion im Bundestag werden. Darüber haben die Vorsitzenden von CDU und CSU, Merz und Söder, den Fraktionsvorstand informiert. Aus dem Hauptstadtstudio Dagmar Pepping.
2: Thorsten Frei habe einen maßgeblichen Anteil am bisherigen Erfolg der Regierungsarbeit und der Stabilität der Koalition, erklärte Merz nach einer Videokonferenz mit dem Fraktionsvorstand der Union. Die Abgeordneten der Unionsfraktion kommen am Mittwoch in Berlin zu einer Sondersitzung zusammen. Dann wird sich der Baden-Württemberger Frei zur Wahl stellen. Er soll Jens Spahn nachfolgen, der am Samstag nach heftiger Kritik zurückgetreten war.
1: Der Berliner Senat nimmt jetzt systematisch Wohnungsinserate in den Blick, um besser gegen überhöhte Mieten vorzugehen. Wie Bausenator Gäbler sagte, werden mit einem sogenannten Mietenscan die Angebote auf Internetportalen automatisiert untersucht. Dabei habe es im Juni in der Hälfte der Fälle den Verdacht gegeben, dass gegen die Mietpreisbremse verstoßen wurde. Die USA und Saudi-Arabien haben ein Abkommen zur zivilen Nutzung von Kernenergie geschlossen. Der Vertrag ermögliche es Saudi-Arabien, mit US-Technologie Reaktoren zu bauen, teilte das US-Energieministerium mit. Darüber hinaus werde dem Königreich die Anreicherung von Uran und die Wiederaufbereitung von radioaktiven Abfällen gestattet. Beide Verfahren gelten als mögliche Schritte auf dem Weg zu einer Kernwaffe. Soweit die Nachrichten. 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Das Wetter nachts ist es bewölkt. Immer wieder kann es Schauer geben. Die Tiefstwerte liegen bei 14 bis 12 Grad. Am Tage haben wir mehr Wolken als Sonne und auch einige Schauer oder Gewitter. Abends ist es freundlicher bei 19 bis 23 Grad.
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4: Die A1 Bremen Richtung Hamburg ist zwischen Harburg und Stillhorn wegen einer Nachtbaustelle bis ca. 5 Uhr gesperrt. Die Umleitung führt über die U83. Die A5 Frankfurt Richtung Karlsruhe ist zwischen Heppenheim und Hemsbach wegen einer Nachtbaustelle bis 6 Uhr gesperrt. Die Umleitung führt ab Heppenheim über die U86. Die A30 Rheine Richtung Amsterdam ist zwischen Rheine und Rheine-Nord wegen Bauarbeiten bis ca. 5 Uhr gesperrt. Die A44 Essen Richtung Düsseldorf ist zwischen Dreieck Felbert-Nord und Hetterscheid wegen Bauarbeiten bis Mitte Oktober gesperrt. Die A71 Richtung Sangerhausen, der Tunnel Behringen, ist wegen Wartungsarbeiten bis ca. 7 Uhr gesperrt. Die Berliner Stadtautobahn A111 Richtung Charlottenburg ist zwischen Schulzendorfer Straße und Weidmannsluster Damm wegen Wartungsarbeiten im Tunnel bis ca. 5 Uhr gesperrt. Die A115 Abus Richtung Dreieck-Funkturm ist zwischen Kreuz Zehlendorf und Spanischer Allee bis ca. 5 Uhr gesperrt. Und die B96 in Berlin, der Tiergartentunnel, ist wegen Tunnelwartungsarbeiten bis ca. 6 Uhr in beiden Richtungen gesperrt. Fahren Sie vorsichtig und kommen Sie gut an.
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4: Von NDR Info in Hamburg mit Alex Grantl. Hallo und schön, dass Sie dabei sind. Für IT-Sicherheitsexperten ist es ein Albtraum-Szenario. Eine KI-Software ist auf eigene Faust in das IT-System einer anderen KI-Firma eingedrungen. Und da hat die Software dann wie ein erfahrener Hacker geheime Daten eingesammelt. Hinter dieser unbeabsichtigten Cyberattacke steht der KI-Konzern OpenAI, der hat etwa ChatGPT entwickelt. Der Schaden für das Unternehmen, das von der OpenAI-KI getroffen wurde, der hält sich aber wohl in Grenzen. Wie der Vorfall ablief und wie OpenAI das Ganze bezeichnet, erklärt unser Korrespondent in San Francisco, Nils Damz.
5: Was OpenAI jetzt mit einem Zitat beispiellosen Cyber-Zwischenfall beschreibt, beginnt schon Anfang letzter Woche. Die KI-Firma Hugging Face stellt fest, dass etwas nicht stimmt. Hugging Face ist eine wichtige Plattform für KI-Entwickler, eine Art Marktplatz für Modelle und Tools für die KI-Entwicklung. Die Betreiber der Plattform registrieren einen Hackerangriff und haben früh den Verdacht, dass es sich nicht um einen üblichen Angriff handeln könnte. Die Attacke sei so clever gewesen, schreibt Hugging Face später, dass es sich auch um einen eigenständigen KI-Agenten Konsumenten gehandelt haben könnte. Jetzt ist klar, genau das war der Fall. Die ChatGPT-Firma OpenAI hat bestätigt, dass zwei ihrer KI-Modelle den Angriff selbstständig durchgeführt haben. OpenAI-Chef Sam Altman sprach in einem Blog-Eintrag von einem schwerwiegenden Sicherheitsvorfall. Eigentlich hätte das nicht passieren dürfen. OpenAI wollte seine KIs eigentlich nur testen, intern und vom Internet abgeschottet. Die Modelle hätten aber eine bisher unbekannte Schwachstelle gefunden, um den geschützten Bereich zu verlassen. Sie konnten sich mit dem Internet verbinden und danach den Angriff auf Hugging Face durchführen. Einen Schaden habe das nicht verursacht, die Sicherheitslücke sei laut OpenAI auch geschlossen worden. Dass sich KI-Systeme mehr und mehr selbstständig machen können, davor warnen Fachleute schon lange. Auch vor dem Hintergrund, dass die KI-Entwicklung immer schneller geht. Die großen Tech-Unternehmen investieren hunderte Milliarden Dollar, um im KI-Bereich vorne mit dabei zu sein. Der Fall sei exzellentes Angstmarketing, sagt ein KI-Experte der Konkurrenzfirma Meta. Die Diskussion um schärfere KI-Regeln läuft aber schon. Der KI-Forscher Steve Newman spricht von einem Warnschuss. Der demokratische Kongressabgeordnete Greg Kassar aus Texas forderte verpflichtende und unabhängige Sicherheitstests für neue KI-Systeme. Nach dem Amtsantritt von Donald Trump hat er die sowieso schon eher vagen KI-Regeln seines Vorgängers Joe Biden ganz abgeräumt. Das Argument, Regulierung schränke die Entwicklung und Innovationen der US-Tech-Unternehmen ein. Trumps Ziel, die USA sollen im Wettlauf um die besten KIs weltweit führen und vor allem vor China sein. Jetzt will Donald Trump den Zugang zu führenden KI-Modellen aber stärker kontrollieren. Das hat auch mit OpenAIs Konkurrent Anthropic zu tun. Anthropic hat das KI-Modell Mythos entwickelt, aber nicht breit veröffentlicht. Die Begründung, es sei so leistungsfähig, dass es lange unentdeckte Sicherheitslücken in Computercodes finden kann. Wenn es in die falschen Hände gerate, könnte es auch für Cyberangriffe genutzt werden. Anthropic hat es deshalb nur ausgewählten Firmen und Behörden zur Verfügung gestellt. Als Anthropic dann die abgespeckte Version Fable 5 für alle veröffentlicht hat, hat die US-Regierung den Zugang zeitweise gesperrt. Davor wurde bekannt, dass KI-Forscher Wege gefunden haben, die Sicherheitsbeschränkungen von Fable 5 zu umgehen.
4: Eine KI-Software von OpenAI hat sich also eigenständig in ein fremdes IT-System gehackt. Das war der Beitrag dazu von Nils Damz. Ja, eigentlich, sagt OpenAI, eigentlich hätte der Test in einer höchst isolierten Umgebung verlaufen sollen. Das ist er aber nicht. Werden wir sowas jetzt öfter erleben und wird es womöglich auch größere Schäden anrichten? Das wollte mein NDR-Kollege Gerd Wolf wissen vom Journalisten und KI-Experten Fritz Espenlaub. Die Frage an ihn war, ob das nun der erste Moment war, in dem sich KI der menschlichen Kontrolle entzogen hat.
6: Das ist eine interessante Frage, weil eigentlich was passiert ist, ist, dass das Modell zu gut darin war, die Aufgabe zu erledigen, die ihm Menschen gestellt haben. Also es hat sich nicht in dem Sinne verselbstständigt, dass es komplett aus sich selbst heraus sich irgendwie diesen, in Anführungszeichen, Hackerangriff jetzt zum Ziel gesetzt hätte, sondern es war ja im Kontext einer internen Evaluierung, einer Testaufgabe, die bei OpenAI dem Modell gestellt wurde, wo das Modell dann quasi auf die Idee gekommen ist, naja, um jetzt diese Aufgabe wirklich gut zu lösen, breche ich doch mal quasi ins Lehrerzimmer ein und hole mir die Vollversion der Lösung, die Gesamtlösung. Und das heißt, paradoxerweise hat das Modell einen tatsächlichen Cyberangriff durchgeführt, aber eigentlich nur, um eine Aufgabe zu erledigen, die es generell auf seine Fähigkeiten testen sollte, Cyberangriffe durchzuführen.
7: Also ist das jetzt schlimm oder nicht so schlimm?
6: Es ist auf jeden Fall ein Zeichen, dass diese Modelle immer besser werden und dass das gerade sehr, sehr schnell geht. Und gerade die Frage, was das dann für Cyberangriffe und für Cybersicherheit bedeutet, das ist schon eine große Frage, mit der sich die KI-Welt jetzt schon seit einer ganzen Weile beschäftigt, weil am Ende ist das ja alles Software und die ganze Welt, also auch unsere kritische Infrastruktur, läuft auf Software, läuft auf Computercode, läuft auf Programmen und diese Modelle sind halt in einer Sache ganz besonders gut, nämlich im Schreiben von Programmcode. Und wir sehen, dass diese Modelle immer mehr in eine Richtung entwickelt werden, indem die tatsächlich autonom über einen längeren Zeitraum selbstständig arbeiten können. Also das heißt nicht, dass die sich ihre eigenen Ziele setzen, das heißt nicht, dass die irgendwie eine Art Bewusstsein oder sowas hätten, aber das heißt, dass man denen ein Ziel geben kann und es kann dabei dann eben passieren, dass man, wenn man dieses Ziel nicht klar genug formuliert, dass das Modell sich dann seinen eigenen Lösungsweg überlegt und der natürlich dann, wie in diesem Fall passiert, quasi auch einen erfolgreichen Cyberangriff ausführt. Und natürlich kommen wir jetzt zunehmend in eine Welt, in der sich diese Fähigkeiten natürlich auch verbreiten und möglicherweise auch bald schon nicht mehr nur die super Top-KI-Firmen diese Modelle intern haben, sondern zunehmend mehr und mehr Leute darauf Zugriff haben und dann ja vielleicht auch wirklich Hacker damit tatsächlich bösartige Hackerangriffe ausführen können. Das heißt, ja, das ist schon ein großes Thema.
7: Mit anderen Worten, Unternehmen müssen sich darauf gefasst machen, dass sie von Modellen, die aus ihrer Sandbox ausbüchsen, irgendwann auch erwischt werden.
6: Oder eben Modelle, die tatsächlich von bösartigen Akteuren, sagt man da gerne in der KI-Welt, also von zum Beispiel Hackern oder von Regierungen oder von was auch immer, tatsächlich genutzt werden, um Cyberangriffe durchzuführen. Man muss aber auch dazu sagen, dass auf der anderen Seite, und das ist ja auch eine interessante Sache an diesem Vorfall, dass natürlich diese besseren Modelle, diese neueren KI-Modelle, auch wieder zur Verteidigung, zur Cyberabwehr von Angriffen benutzt werden können. Und auch das tatsächlich passiert ist bei Hugging Face. Also die haben quasi ihre eigenen KI-Modelle eingesetzt, um dann diesen Cyberangriff eben auch ausfindig zu machen, zu identifizieren, die Sicherheitslücken zu schließen, das abzuwehren.
7: Dieses Wettrüsten, wenn wir bei diesem Bild der Sandbox bleiben, wenn eine KI ausbüchst aus der Sandkiste, wer haftet dann am Ende für Schäden beispielsweise, die dadurch entstehen?
6: Das ist eine sehr interessante Frage, die sicherlich am Ende einfach wahrscheinlich juristisch geklärt werden muss, wo möglicherweise auch gerade unter der aktuellen, sage ich mal, juristischen Infrastruktur, wir vielleicht noch nicht immer die klare Antwort darauf haben, aber die intuitive Antwort natürlich wäre, dass am Ende es einen Verantwortlichen gibt, eine Firma, ein Unternehmen, das dieses Modell eingesetzt hat oder möglicherweise auch die Firma, die das Modell entwickelt hat, die dann in die Haftung genommen werden muss. Aber natürlich wird das da zu juristischen Auseinandersetzungen wahrscheinlich führen, wenn es tatsächlich echte erste Fälle gibt, wo dann wirkliche Schäden entstehen. Und natürlich wird jeder so ein bisschen die Verantwortung von sich wegweisen. Und die Modelle einsetzen, aber nicht entwickelt haben, werden sagen, naja, wir haben es ja nicht entwickelt, da können wir nichts dafür. Die anderen, die das entwickelt haben, werden sagen, naja, wir können ja auch nicht garantieren, dass alle Leute das immer richtig einsetzen. Insofern hat man da ein bisschen eine Leerstelle gerade.
7: OpenAI hat das sozusagen veröffentlicht. OpenAI spricht von einem beispiellosen Vorfall. Nun wissen wir ja, OpenAI will im September an die Börse. Manche sagen jetzt, alles ein Riesending zum Werbung machen. Gehen Sie da mit?
6: Also sagen wir so, es ist auf jeden Fall nicht schlecht für OpenAI, dass jetzt wieder so viel über OpenAI geredet wird und über ihre Modelle und was die alles können und wie gut die sind. Ich persönlich schwanke da oft ein bisschen in meiner Einschätzung. Auf der einen Seite, ja, es ist so, dieses Unternehmen und sein CEO Sam Altman hat einen Track Record, also eine Vorgeschichte, dass man Fähigkeiten auch gerne mal als besonders bedrohlich und besonders mächtig dargestellt hat und davon profitiert hat. Und am Ende waren sie vielleicht nicht immer so mächtig. Auf der anderen Seite ist das durchaus eine reale Gefahr. Also das ist jetzt tatsächlich nicht nur in diesem Fall, sondern auch in anderen Fällen sehen wir, dass diese Modelle einfach immer besser werden und tatsächlich immer länger und autonomer arbeiten. Und natürlich hat das reale Konsequenzen für unsere Cybersicherheit. Das ist jetzt nicht alles irgendwie nur ein PR-Scam, den sich Sam Altman oder OpenAI ausgedacht haben. Von daher denke ich, dass teilweise die Befürchtungen, die diese Firmen formulieren, sicherlich irgendwo auch einen gewissen PR-Wert haben, einen Mehrwert haben, aber schon gleichzeitig auch reale Befürchtungen sind. Und nur weil die jetzt von den Firmen kommen, die diese Modelle herstellen, würde ich das nicht irgendwie per se als, das ist jetzt nur PR-Quatsch, abtun.
4: Das sagt der Journalist und KI-Experte Fritz Espenlaub. Die Zeit, es ist 2.14 Uhr.
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4: Lange haben die Sicherheitsbehörden in Bayern behauptet, der Anschlag am Münchner Olympia-Einkaufszentrum wäre die Tat eines psychisch Kranken gewesen. Erst spät wird offiziell anerkannt, dass es rechtsextremer und rassistisch motivierter Terror war. 9 Tote hat es dabei gegeben. Das war gestern vor 10 Jahren. Bei einer Gedenkveranstaltung haben Angehörige mit bewegenden Worten an die Opfer erinnert. Birgit Grundner.
8: Man spürt, wie schwer es für Yasemin Kilic bis heute ist. Noch immer hat sie ihren Sohn Selçuk im Ohr.
9: Anne ben geldim. Mama, ich bin da. So hast du jedes Mal gerufen, wenn du nach Hause gekommen bist. Du hast nie geklingelt. Schon unten an der Tür hast du laut gerufen. Anne ben geldim.
8: Der 15-Jährige gehörte zu den ersten Opfern des Attentäters, der 9 Menschen getötet und weitere verletzt hat. Fast alle hatten Migrationshintergrund. Der Täter habe seinen Hass gezielt gegen Menschen gerichtet, die er als minderwertig ansah, sagte Bundespräsident Frank-Walter Steinmeier. Und er forderte, Konsequenzen aus rechtsterroristischen Anschlägen wie in München zu ziehen.
10: Wir müssen jede Spur von volksverhetzenden, rassistischen Sprechen, Handeln und Posten politisch bekämpfen, aber auch verfolgen und sanktionieren. Wir brauchen hier größere Aufmerksamkeit, mehr Konsequenz, mehr klare Kante, um es so schlicht zu sagen.
8: Der Anschlag von München war erst 3 Jahre nach der Tat als rassistisch und politisch motiviert eingestuft worden. Immer noch unverständlich für Gisela Kollmann, deren Enkel Giuliano getötet wurde. Sie klagt hier auch die Politik an.
11: Wir mussten für alles kämpfen und hatten keinen Beistand. Wo wart ihr zu diesem Zeitpunkt? Und war es schon vom ersten Tag an klar, dass es kein Amoklauf war, sondern ein rassistischer Anschlag?
8: Kritik kam auch von anderen Angehörigen. Die bayerische Landtagspräsidentin Ilse Aigner signalisierte Verständnis.
12: Ich weiß um ihren Schmerz, ihre unendliche Trauer. Ich weiß auch um ihre Wut, ihre Enttäuschung, ihr Gefühl von Ungerechtigkeit, weil sie zu schwer kämpfen mussten. Für die Wahrheit, für den Respekt, für Anerkennung, für ihre Rechte und Verständnis. Ich verstehe sie.
8: Nicht nur geladene Gäste waren zum Gedenken gekommen. Viele Münchner wollten ihre Solidarität zeigen.
13: Also, dass man auch nach 10 Jahren halt eben nicht vergisst, was passiert ist, und darauf aufmerksam zu machen, dass es eben nicht einfach eine Amoktat war, sondern Rechtsterrorismus, und dass das entsprechend benannt werden muss.
14: Dass die Leute wirklich spüren, die einen Angehörigen verloren haben, dass sie Bürger aus München hinter sich wissen.
8: Um 17.51 Uhr wurde es dann ganz ruhig beim Gedenken für die Opfer des Attentats. Um diese Uhrzeit waren vor 10 Jahren die ersten Schüsse gefallen. Daran wurde mit einer Schweigeminute erinnert. Auch Busse, Trambahnen und Straßenbahnen in München standen für kurze Zeit still.
4: Ja, wir haben es im Beitrag gehört. Die Angehörigen und Überlebenden, die leiden auch nach 10 Jahren noch an den Folgen des Anschlags. Mein Kollege Christoph Kober vom RBB wollte wissen, wie man Menschen in diesem Fall helfen kann. Und dazu hat er mit der zentralen Ansprechpartnerin für Opferschutz im Bayerischen Sozialministerium gesprochen, mit Kerstin Wimmer. Seine Frage war, was sie jetzt zum Jahrestag von den Angehörigen gehört hat.
15: Es ist tatsächlich so, dass wir als Staat gelernt haben, auch aus diesem Anschlag, dass wir die Opfer in diesen ganz schwierigen Situationen besser unterstützen müssen und dass wir Strukturen schaffen müssen, wie eben auch meine Funktion. Und so ist es auch passiert. Ich gewährleiste als zentrale Ansprechpartnerin einen effizienten und hoffentlich auch leichter zugänglichen Hilfe für die Opfer zu den Möglichkeiten. Und obwohl meine Stelle erst im Jahr 2019 geschaffen worden ist, stehe ich natürlich auch den Opfern aus früheren Anschlägen zur Verfügung.
16: Ja, und wenn wir uns nochmal auf diese Tat von vor 10 Jahren, dieses OEZ-Attentat beziehen, mit welchen Themen sind dann die Angehörigen der Opfer zu Ihnen gekommen?
15: Die Themen sind vielfältig, das wissen wir aus allen Anschlägen und so auch hier. Meine Kernaufgabe ist die Versorgung der Opfer nach dem Opferentschädigungsgesetz, ihnen da zur Seite zu stehen, dass da Leistungen möglich gemacht werden, abgerufen werden können. Und das sind auch die Themen, mit denen ich mich für die Opfer vom OEZ befasst habe.
16: Erst im Oktober 2019, also mehr als 3 Jahre nach dieser Tat, haben die Ermittler sie tatsächlich die Tat als rechtsradikal motiviert eingestuft. Vorher hat man immer gesagt, okay, das ist ein Amoklauf von einem psychisch kranken Menschen. Welche Folgen hatte diese tatsächlich Einstufung der Tat mit rassistischem Hintergrund für die Opfer und ihre Familien?
15: Also für meine Arbeit tatsächlich kommt es auf die Motivation der Tat nicht an. Von daher hat es jetzt für die Unterstützung der Opfer, vor allem nach dem Opferentschädigungsgesetz, das damals noch gegolten hat. Wir haben ja jetzt eine neue Gesetzeslage, aber auch da ist es so, da hat die Motivation des Täters keinen Unterschied gemacht und die Unterstützung der Opfer hängt hiervon in keinster Weise ab.
16: Was hat sich denn bei der Betreuung von Betroffenen verändert, etwa bei psychologischer Hilfe, Informationen der Angehörigen und behördlicher Begleitung?
15: Neben den Strukturen, die wir Gott sei Dank überall, mittlerweile fast überall geschaffen haben, hat auch der Gesetzgeber reagiert und zum 01.01.2024 das Opferentschädigungsgesetz modernisiert im SGB 14. Und er hat erkannt, dass Opfer von Anschlägen Schnellhilfe brauchen. Schnellhilfe, und ein wesentlicher Kernpunkt ist die Versorgung, die schnelle Versorgung der Opfer durch Angebote in Traumaambulanzen, aber auch durch das Angebot eines sogenannten Fallmanagements. Die Opfer sollen nicht allein mit diesen Aufgaben gelassen werden, sondern sie werden in allen Belangen durch das Fallmanagement unterstützt. Und das ist eine wirklich großartige Errungenschaft.
16: Können Sie das so mal versuchen, ein bisschen plastischer zu machen? Also wenn Sie sagen Fallmanagement, ich hoffe, dass ich nie in diese Situation komme, ja, dass ich da so Beistand bräuchte. Aber ja, was heißt das dann? Da wird mir als Angehöriger gesagt, Telefonnummern von psychologischer Betreuung oder das, wie funktioniert also, das?
15: Unser Fallmanagement versorgt die Betroffenen tatsächlich direkt, ohne dass sie sich kümmern müssen, mit Plätzen, mit Therapieangeboten. Aber es gibt auch ganz praktische Hilfe, zum Beispiel bei der Ausfüllung eines Antrags, bei Bürokratiefragen, alles rund um den Staat. Da kümmern sich die Fallmanager drum. Sie erklären auch das Verfahren nach dem SGB 14 einfach, um dann Bindeglied zu den Opfern zu schaffen.
16: Wo sehen Sie denn die größten Lücken noch im Opferschutz heute?
15: Also wir haben festgestellt, dass Opferschutz eigentlich immer bereits vor dem Anschlag beginnt und beginnen muss. Und ganz wichtig ist hierfür die Vernetzung. An der arbeiten wir. Also auch da hat sich in den letzten Jahren extremst viel getan. Ich stehe in ganz engem Austausch mit dem Bundesopferbeauftragten Herrn Weber. Aber auch zwischen den Ländern schaffen wir es, uns immer besser zu vernetzen, um so einfach effektiv und schnell helfen zu können.
4: Das sagt die Ansprechpartnerin für Opferschutz im Bayerischen Sozialministerium, Kerstin Wimmer. Die PCK-Raffinerie in Schwedt in Brandenburg, die versorgt Deutschlands Nordosten und Berlin mit Sprit, Heizöl und Kerosin. Lange gab es Pläne, eine Pipeline zwischen Schwedt und Rostock auszubauen. Die Pipeline war eigentlich nur als Reserve gedacht. Aber seit dem russischen Angriffskrieg fließt kein russisches Öl mehr nach Schwedt. Und die Pipeline nach Rostock, die wurde zur zentralen Verbindung. Jetzt scheint das Bundeswirtschaftsministerium diesen lange geplanten Ausbau erstmal nicht mehr zu verfolgen. Wie das in der Raffinerie ankommt, berichtet unser Reporter Thorsten Südow.
17: Der Betriebsrat der PCK-Raffinerie Schwedt ist überrascht und besorgt, dass Zusagen aus der Zeit der Ampelregierung offenbar nicht mehr gelten und das Bundeswirtschaftsministerium den Ausbau der für die Raffinerie wichtigen Ölleitung vom Hafen Rostock nach Schwedt in Frage stellt.
18: Grundsätzlich trifft sowas immer auf Sorge, wenn man sagt, ja, es wurde immer entschieden, kein russisches Rohöl mehr etc. Und dann gab es ja damals auch von der Vorgängerregierung die Aussage, dafür wird dann eben die Rostock-Pipeline ertüchtigt. Und da ist man natürlich mehr als enttäuscht zu hören, dass diese aus unserer Sicht Versprechen nicht mehr umgesetzt werden.
17: Sagt der PCK-Betriebsratsvorsitzende Danny Rutenburg. Mit 400 Millionen Euro sollte die jährliche Transportkapazität der Pipeline auf 9 Millionen Tonnen Öl erweitert werden. Auch die PCK-Eigner wie der Shell-Konzern sollten investieren. Jetzt macht das Bundeswirtschaftsministerium überraschend in der Antwort auf eine linken Bundestagsanfrage klar, dass dieses Geld nicht ausschließlich für die Pipeline-Ertüchtigung, sondern unter anderem für Innovationsvorhaben im PCK-Umfeld eingesetzt werden kann, falls der Pipeline-Ausbau nicht umgesetzt werden sollte. Die bisherigen Ausbaupläne seien vorerst gestoppt. Der Brandenburger Linken Bundestagsabgeordnete Christian Görke kritisiert die aus seiner Sicht geänderte Position des Bundeswirtschaftsministeriums.
19: Es tangiert unsere Energiesicherheit und die Souveränität, weil wir jetzt angewiesen sind auf Ersatzlieferungen, die temporär jetzt reingekommen sind aus Danzig. Und deshalb erwarte ich endlich von der Bundesregierung jetzt Nägel mit Köpfen. Die Übernahme, sofort die Übernahme auf der Grundlage des Energiesicherungsgesetzes der Rohstoffanteile, Neubau einer leistungsfähigen Pipeline von Schwedt nach Rostock, statt nach dem Ausland zu schielen und damit die Arbeitsplätze dauerhaft in Schwedt zu sichern.
17: Görke wirft der Bundesregierung vor, ein Sterben auf Raten für Schwedt in Kauf zu nehmen. Davon redet PCK-Betriebsratschef Rutenburg nicht. Es komme darauf an, zusätzliches Rohöl weiter über den Hafen Danzig und die dortige Pipeline zu erhalten.
18: Wichtig ist aus unserer Sicht wirklich das Thema, dass man mit der polnischen Regierung weiterhin verhandelt, um die Möglichkeiten zu nutzen, über den Danziger Hafen mehr Rohöl hierher zu kriegen. Das ist eigentlich die Priorität, die man aktuell haben muss. Die Leitungen stehen, die Kapazitäten sind da. Hier fehlen nur noch die politischen Akteure, die Ja sagen.
17: Das Brandenburger Wirtschaftsministerium wollte sich zunächst nicht zu den Fragezeichen hinter der vor Jahren zugesagten Ertüchtigung der Pipeline Rostock-Schwedt äußern.
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20: 143 deutsche Meisterschaften in 24 Sportarten. Das sind die Finals und die wurden nun in Hannover eröffnet. Das Ganze ist ja quasi so eine Art kleines Olympia und da haben sich die Veranstalter natürlich nicht lumpen lassen. Eine Eröffnungsfeier mit Live-Musik und schwimmender Bühne auf dem Maschsee. Sportlich ist das Multisport-Event auch schon losgegangen, zumindest mit Windsurfen. Ja, viele andere Sportarten, die starten jetzt bei den Finals. Anne van Eickels blickt voraus auf den ersten offiziellen Wettkampftag.
21: Mitten in der Stadt geht es hoch hinaus. Auf dem Opernplatz schrauben sich die Stabhochspringer in die Höhe. Und die Athleten erwartet dabei eine besondere Atmosphäre. Denn so nah wie dort können Sportfans in keinem Stadion der Welt dabei sein. Bei den Turnern geht es am ersten Wettkampftag um die Medaillen im Mehrkampf und auch um die Möglichkeit, sich noch für die Turn-EM im August zu qualifizieren. Beim Schwimmen werden ebenfalls die ersten Titel vergeben. Auch der Olympiasieger von Paris, Lukas Mertens, springt ins Becken. Am Steinhuder Meer starten die Küstenruderer. Das Coastal Rowing, eine Mischung aus Sprinten an Land und Rudern auf dem Wasser, gehört in 2 Jahren bei den Sommerspielen in Los Angeles zum Olympiaprogramm.
20: Ja, nicht wenige Sportfans freuen sich schon auf dieses Mini-Olympia in unter anderem Hannover.
22: Deutschland ist ja leider immer das Fußball sehr gut angesagt, ist sonst noch vielleicht Handball und Eishockey. Und jetzt hat man in kurzen Tagen die Möglichkeit, mal wirklich viele Randsportarten zu sehen.
23: Und man staunt, was für Sportarten alles dazugehört. Auch dieses Breakdance für mich, ne? Das war genauso Wahnsinn wie die getanzt hat. Die Beine sonst wo, das ist kein Sport mehr, das ist ja schon Akrobatik, sage ich.
24: Das ist für alles schön, das ist für die Sportler schön. Für die Zuschauer bei dem Wetter super.
20: Und Sie können in den kommenden Tagen natürlich immer wieder live dabei sein bei den Finals. Entweder vor Ort oder über die zahlreichen Livestreams auf sportschau.de. Während die Finals also losgehen, neigt sich die Tour de France stark dem Ende zu. 17 von insgesamt 21 Etappen haben die Radprofis schon absolviert bei dieser legendären Frankreich-Rundfahrt. Sprinter Jasper Philipsen, der konnte diese Etappe in Veyron gewinnen und damit schwinden die Hoffnungen auf den ersten deutschen Etappensieger bei der Tour seit 5 Jahren immer weiter. Oder Tour-Reporter Holger Gerska?
25: Ja, es wäre schon eine Riesensensation, wenn es jetzt noch einen deutschen Etappensieg geben würde und damit droht das 5. Jahr in Folge ohne Tageserfolg. Es war überhaupt bei dieser Tour nur ein einziger Deutscher, einmal bei der Siegerehrung, Felix Engelhardt als kämpferischer Fahrer der zweiten Etappe. Das war's und das könnte es auch gewesen sein, denn jetzt gibt es 3 Tage lang schwere Alpenetappen, Kletterpartien am Ende. Der beste deutsche Kletterer ist Florian Lippowitz, der hat sich ja das Schlüsselbein gebrochen und ist nicht mehr mit von der Partie. Die anderen sind da sicherlich nicht konkurrenzfähig und dann bleibt das Finale in Paris. Nur da, denke ich, will Tadej Pogacar in seinem gelben Trikot einmal diesen Kurs gewinnen und er ist da der klare Favorit.
20: Wie so oft. Und wie so oft in letzter Zeit sind die deutschen Fußballer ja bekanntlich wieder früh gescheitert bei der WM. Aller Voraussicht nach soll ja Jürgen Klopp als neuer Bundestrainer die Nationalmannschaft dann wieder in erfolgreiche Zeiten führen. Zu dieser Personalie, da haben wir auch schon fast jede Meinung gehört. Der FC Bayern, der hielt sich aber bisher eher bedeckt, wenn es um Klopp ging. Das hat sich nun geändert. FCB-Präsident Herbert Heine, der hat nämlich unter anderem Folgendes über den designierten Bundestrainer gesagt.
26: Ich finde, es ist eine gute Lösung. Ich glaube, dass wir in Deutschland jetzt eine Aufbruchstimmung brauchen nach den letzten 3 Turnieren, bei denen wir ja mehr oder weniger jedes Mal in der Gruppenphase ausgeschieden sind und sich ein gewisser Mehltau über die deutsche Nationalmannschaft gelegt hat. Und wenn er eins kann, der Jürgen Klopp, dann ist es Aufbruchstimmung zu erzeugen, Motivation. Das hat er bei allen seinen Clubs bewiesen. Er war überall sehr erfolgreich und deswegen finde ich, ist das eine gute Lösung.
20: Die dann möglichst bald auch fix sein sollte. Schließlich gibt es Ende September schon die nächsten Länderspiele fürs DFB-Team in der Nations League gegen die Niederlande und Griechenland.
4: Das war der Sport mit Lars Bente.
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27: Um 2.29 Uhr mit Juliette Groß. Kanzleramtsminister Frei soll Nachfolger des zurückgetretenen Jens Spahn an der Spitze der Unionsfraktion werden. Da schlagen die Vorsitzenden von CDU und CSU Merz und Söder vor. In einer Woche soll die Fraktion über den Vorschlag abstimmen. Aus Berlin Dagmar Pepping.
2: Thorsten Frei habe einen maßgeblichen Anteil am bisherigen Erfolg der Regierungsarbeit und der Stabilität der Koalition. Die Reformerfolge der letzten Wochen seien auch sein Verdienst, erklärte Merz nach einer Videokonferenz mit dem Fraktionsvorstand der Union. Söder ergänzte, Frei werde ein guter Vorsitzender der gemeinsamen Bundestagsfraktion werden. Schon als Kanzleramtsminister oder früher als parlamentarischer Geschäftsführer habe die CSU gut mit ihm zusammengearbeitet. Wer Frei als Chef des Kanzleramtes nachfolgen soll, ist noch nicht bekannt.
27: Das US-Militär hat neue Angriffe auf den Iran gestartet. Es ist die 12. Nacht in Folge mit amerikanischen Angriffen. Vorher hatte Präsident Trump eine deutliche Drohung ausgesprochen. Ihm zufolge wird künftig jedes Mal eine Brücke oder ein Kraftwerk im Iran bombardiert, wenn der Iran ein Schiff in der Straße von Hormus beschießt. Laut US-Militär geht es darum, die Kontrolle über die Meerenge zurückzugewinnen. Außenminister Wadephul beendet heute seine viertägige Afrika-Reise in Südafrika. Das Land ist der wichtigste Wirtschaftspartner Deutschlands auf dem Kontinent. Aus Johannesburg, Georg Schwarte.
0: Wenn der deutsche Außenminister Johann Wadephul heute den südafrikanischen Präsidenten und seinen Amtskollegen in Pretoria trifft, ist das auch eine Art Solidaritätsbesuch für das G20-Gründungsmitglied Südafrika. Gerade erst hatte US-Präsident Trump als G20-Vorsitzender Südafrika die Teilnahme am G20-Gipfel im Dezember in Miami verweigert. Wadephul sagt auch deshalb, es sei ihm wichtig, Südafrika zu besuchen, denn das Land sei weiterhin G20-Mitglied. Vor dem Treffen mit dem Präsidenten und Außenminister am Nachmittag wird Wadephul auf seiner dritten und letzten Station seiner Afrika-Reise heute Siemens Energy in Johannesburg besichtigen. Die Firma ist am Netzausbau des Landes beteiligt.
27: Waldbrände sorgen weiterhin in mehreren europäischen Ländern für Gefahr. An der französischen Atlantikküste bei Bordeaux sind am Nachmittag mehrere Orte und auch ein Campingplatz mit 3.500 Urlaubern evakuiert worden. Auch Spanien kämpft weiter mit zahlreichen Bränden. Laut Rettungsdienst mussten unter anderem im Südwesten von Madrid mehrere Gemeinden evakuiert werden. Das Wetter in Deutschland. Gebietsweise trocken, zum Teil noch Schauer, kaum Gewitter, Tiefstwerte 15 bis 8 Grad. Tagsüber mehr Wolken und etwas Regen, im Südwesten und im Ostseeumfeld oft heiter, Höchstwerte 18 bis 27 Grad. Am Freitag freundlich, Richtung Norden einzelne Schauer 19 bis 30 Grad. Am Samstag freundlich, im Norden vereinzelt Schauer, Richtung Hochrhein einzelne Gewitter 20 bis 32 Grad. Das waren die Nachrichten.
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4: Die A1 Bremen Richtung Hamburg ist zwischen Harburg und Stillhorn wegen einer Nachtbaustelle bis ca. 5 Uhr gesperrt. Die Umleitung führt über die U83. Die A5 Frankfurt Richtung Karlsruhe ist zwischen Heppenheim und Hemsbach wegen einer Nachtbaustelle bis 6 Uhr gesperrt. Die Umleitung führt ab Heppenheim über die U86. Die A30 Rheine Richtung Amsterdam ist zwischen Rheine und Rheine-Nord wegen Bauarbeiten bis ca. 5 Uhr gesperrt. Die A44 Essen Richtung Düsseldorf ist zwischen Dreieck Felbert Nord und Hetterscheid wegen Bauarbeiten bis Mitte Oktober gesperrt. A71 Richtung Sangerhausen, der Tunnel Behringen ist wegen Wartungsarbeiten bis ca. 7 Uhr gesperrt. Die Berliner Stadtautobahn A111 Richtung Charlottenburg ist zwischen Schulzendorfer Straße und Weidmannsluster Damm wegen Wartungsarbeiten im Tunnel bis ca. 5 Uhr gesperrt. Die A115 Abus Richtung Dreieck Funkturm ist zwischen Kreuz Zehlendorf und Spanischer Allee bis ca. 5 Uhr gesperrt. Und die B96 in Berlin, der Tiergartentunnel, ist wegen Tunnelwartungsarbeiten bis ca. 6 Uhr in beiden Richtungen gesperrt. Fahren Sie vorsichtig und kommen Sie gut an.
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4: Mit Alex Grantl. Ihr Name steht wie kein anderer für den Wandel der Sexualmoral in Deutschland, Beate Use. Beate Use war Unternehmerin, Aufklärerin und Provokateurin. Sie hat den ersten Sexshop der Welt eröffnet und sich für Verhütung und sexuelle Aufklärung eingesetzt. Und das alles in der Nachkriegszeit, in der die Gesellschaft eher zugeknöpft mit Sexualität umging. Im Juli 2001, vor 25 Jahren, ist Beate Use gestorben. Lukas Meyer-Blankenburg erinnert an ihr Leben.
1: Als Beate Use mit 81 Jahren stirbt, ist ihr Name eine Marke, in ganz Deutschland und darüber hinaus bekannt. Menschen in Polen, Portugal oder den Niederlanden kaufen ihre Erotikartikel. Es gibt den Fernsehsender Beate Use TV und in Berlin das Beate Use Museum.
5: Was war das erste Produkt?
6: Das erste Produkt war eine kleine gedruckte Schrift über die Lehre Knaus, Lehre der fruchtbaren und unfruchtbaren Tage. Das ist zwar nicht sicher, aber besser als gar nichts.
1: In den 1970er Jahren ist Beate Use ein Medienstar. Sie liebt Auftritte wie diesen hier in der Münchner Lach- und Schießgesellschaft 1975.
6: Und damals gab das ja noch keine Verhütung, es gab keine Präservative. Es war in der Zeit gleich nach dem Kriege. Und das war eben das Beste, was man damals an Verhütung hatte, nämlich überhaupt etwas. Da habe ich angefangen.
1: Use gibt sich gerne als schlagfertige, dynamische Powerfrau. Das Publikum ist fasziniert von ihr, von dem, was sie tut und verkauft, manchmal weniger. Ihrem Geschäft schadet das nicht. Und Use nimmt sich gern selbst auf den Arm.
6: Mein jüngster Sohn ist als uneheliches Kind geboren, weil der Vater zu der Zeit gerade in Amerika war. Ich wohnte in einem Pastorat. Das war wie alt ist der heute, der Uli? 29 Jahre alt. Das war damals nicht ganz einfach.
7: Also wenn wir den Ursprung noch mal ein bisschen erläutern dürfen, dann
6: übrigens haben war das ein Kind so von der Lehre Knaus. Wissen Sie?
1: In den 90er Jahren kennen mehr als 90% der Deutschen den Namen Beate Use, also praktisch alle. 1919 kommt sie als Beate Köstlin in Ostpreußen, im heutigen Russland, auf die Welt. In Flensburg wohnt immer noch eines der drei Kinder von Beate Use, ihr Stiefsohn Dirk Rotermund. Der Rentner ist gut aufgelegt, sein Lachen gleicht dem seiner berühmten Mutter. Und es vergeht ihm auch nicht, obwohl schwarze Wolken über Flensburg hängen und es ohne Unterlass regnet. Aus dem Kofferraum seines Mercedes holt er Regencapes. Schlechtes Wetter ist kein Grund, einen Rundgang durch den Firmensitz seiner Mutter ausfallen zu lassen.
8: Und das ist der Weg hier, auf dem Beate morgens ging, um die Post zu holen. Und abends schob sie ihren Handwagen mit dem Päckchen zur Post und gab sie auf.
1: Es geht in die gut erhaltene Altstadt. Bei Kriegsende fielen kaum Bomben auf Flensburg. Über das nasse Kopfsteinpflaster schlendern dänische Touristen. Flensburg ist beliebtes, weil billiges Einkaufsziel. Zur dänischen Grenze sind es nur 10 Minuten mit dem Auto. Die Touristen suchen nach Schnäppchen, nicht nach Spuren von Beate Use. Doch wer genau hinschaut, kann welche entdecken.
8: Und da vorne ist jetzt die Plakette, wo Beate geehrt wird von der Stadt.
1: Parallel zur Einkaufsmeile, am Ende einer kleinen Seitengasse, liegt der Marienkirchhof. Ein alter, beige-grauer Kirchturm schält sich in den Wolkenhimmel. Gegenüber das Wohnhaus des Pastorats. Roter Backstein, schwarz-weiß glasierte Ziegel als Deko und Säulen im Aufgang. Neben dem Eingang hängt eine unscheinbare Plakette aus Kunstglas.
8: Hier lebte Beate Use von 1948 bis 1961. Naja, Beate Use hieß sie die längste Zeit ja gar nicht mehr, sondern Beate Rotemund. Sie ist beides. Also kein Mensch kennt sie unter Beate Rotemund. Sie ist Beate Use, fertig ist. Ja.
1: Rotermund war der Name ihres zweiten Ehemannes. Den Namen Use behielt sie für die Sexshops und das Unternehmen trotzdem. Freunde, Verwandte und Kollegen nannten sie ohnehin einfach nur Beate. In einem Radiointerview mit dem Südwestfunk von 1997 erinnert sich die einstige Kriegspilotin an die erste Zeit nach dem Krieg, als sie mit ihrem Sohn Klaus in einem kleinen Dorf in Norddeutschland lebte.
9: Meine Eltern waren bei den Russen Einmarsch umgekommen. Mein Mann war im letzten Kriegsjahr als Pilot umgekommen. Mein Beruf war nicht mehr ein Schuss Pulver wert, die Fliegerei, weil die Deutschen durften 10 oder 12 Jahre nicht mehr fliegen. Und da habe ich zunächst auf dem Lande gearbeitet, Rüben gehackt. Aber das war mir ja klar, dass auf die Dauer das nun eben nicht das Richtige wäre.
1: 1948 zieht sie vom Land in die Stadt, in die kleine Wohnung am Marienkirchhof in Flensburg.
8: Treppenhaus und da ging es um 2 Treppen nach oben. Und in die erste Etage und da wohnte Beate mit Blick in den Hinterhof. Ihr Sohn, als er klein war, war unten im Ställchen und sie schmiss immer Brot von oben runter. Und er musste sich beeilen, damit die Hühner ihn das nicht vorher klauten.
1: Hier entwickelt Beate Use am Wickeltisch die Geschäftsidee, die ihren Namen zur Marke machen wird. Aufklärung, Kondome, Eheratgeber. Sie versorgt die Deutschen mit Dingen, die fast jeder braucht, über die aber kaum jemand spricht. Darauf wäre die leidenschaftliche Pilotin vor dem Krieg nicht gekommen. Doch nach dem Krieg und angesichts der wirtschaftlichen Nöte.
9: Und da hat man nicht so viele Sentimente über das, was man tut, sondern man muss sehen, dass man überlebt und mit seinem Kind zurechtkommt.
1: Geboren wird Beate Use 1919 als Beate Köstlin auf einem Gut in Ostpreußen, im heutigen Russland. Ihr Vater ist ein moderner Landwirt. Sein Hof der erste der Gegend mit Elektrizität und Wasserklo. Und auch seine Frau, Beates Mutter, ist Pionierin auf ihrem Gebiet. Eine der ersten drei Ärztinnen im Deutschen Reich.
10: Am Sonntag will mein Süßer mit mir segeln gehen, sofern die Winde wehen, das wäre doch wunderschön.
1: Die Eltern erziehen das Kind liberal, schreibt die Autorin Katrin Rönnecke in ihrer Use-Biografie. Auch in sexueller Hinsicht sei die kleine Beate aufgeklärt worden.
11: Also, dass der Vater als Landwirt einerseits sie eben mitgenommen hat in den Kuhstall und gezeigt hat, wie funktioniert das mit der Vermehrung bei Kühen, wie werden Kälbchen gezeugt, wie kommen die auf die Welt. Und das dann aber auch ergänzt wurde in der Theorie durch die Mutter, die eben als Ärztin in Büchern zeigen

0: sie den Flugschein. Als Pilotin ist sie eine Ausnahme. Frauen sollen zu der Zeit vor allem Kinder kriegen und sich um den Haushalt kümmern. Nichts, was Use interessiert. Sie arbeitet erst als Kunstfliegerin, spielt gelegentlich als Stuntpilotin in NS-Propagandafilmen mit und wird im Krieg Hauptmann der Luftwaffe. Biografin Rönnecke.
1: Und ihre Aufgabe war, Flugzeuge an die Front zu fliegen. Also sie war so eine sogenannte Überführungsfliegerin. Das heißt, es war auch keine ungefährliche Aufgabe. Sie hat über Kriegsgebiet letztendlich von den Flugplätzen an die Front die Maschinen geflogen, damit die Piloten vor Ort dann eben mit diesen Maschinen auch in den Krieg ziehen konnten.
0: Ihr erster Mann, der Pilot Hans-Jürgen Use, stirbt 1944 bei einem Unfall auf dem Rollfeld. Beate Use ist mit dem gemeinsamen Baby, ihrem ersten Sohn Klaus Use, auf sich allein gestellt. Sie entscheidet sich trotzdem für die gefährlichen Überflüge an die Front.
1: Die Frage, welche Rolle also sie selbst im Nationalsozialismus hatte, umschifft sie gerne. Sie beschreibt zwar, dass sie Fähnleinführerin beim Bund Deutscher Mädchen war. Sie beschreibt, dass sie da vor allem aus sportlichen Gründen dabei war, weil sie eben immer schon Sport geliebt hat, weil sie es toll fand, mit anderen sich zu messen. Insofern war das natürlich eine ideale Betätigung für sie, aber sie spielt eigentlich immer herunter, dass sie irgendetwas davon gewusst hätte, was eigentlich Hitler macht, was er für eine Rolle haben würde und was für eine Politik auch damit zusammenhängt.
0: Im Interview mit dem Südwestfunk sagt Use 1997 dazu:
2: Die Luftwaffe fragte mich dann, würden Sie bei uns als Überführungsfliegerin in einem Überführungsgeschwader arbeiten? Und wenn man das als Beruf hat, empfindet man ein solches Angebot natürlich als super, weil man sich sagt, wenn irgendeines Tages ist der Krieg vorbei und du hast dann so viele tolle Flugzeuge geflogen, nämlich die Messerschmitt 109, den berühmten deutschen Jäger oder die Focke Wulf 190, dass man das natürlich ganz toll findet. Und das hat mit Nazi und sowas gar nichts zu tun.
0: Mit einem der letzten Flugzeuge gelingt Beate Use bei Kriegsende die Flucht aus Berlin. Sie landet in der norddeutschen Provinz. Als Tochter einer Ärztin wird sie mit den Sorgen der Frauen konfrontiert. So erzählt sie es selbst.
2: Und dann kamen sehr viele Flüchtlingsfrauen auf mich zu und sagten: Mensch, Beate, was mache ich nur? Mein Mann ist heil aus dem Krieg gekommen und das ist ja toll. Also riesengroße Freude. Mhm. Und 3 Monate später, schnottlange Tränen, da war das Baby unterwegs.
0: Use erinnert sich an die Verhütungsmethode Knaus-Ogino, von der ihr ihre Mutter erzählt hatte. Dabei werden die fruchtbaren Tage der Frau berechnet, um das Risiko einer Schwangerschaft zu verringern. Use schreibt die Methode in eigenen Worten auf und nennt die Broschüre etwas anrüchig Schrift X. Dann verschickt sie mehrere tausend Bestellscheine per Post. Was die Frauen in ihrem Dorf beschäftigt, wird auch die Frauen in den großen Städten umtreiben. Das ist ihr Geschäftskalkül.
1: Heute wird es eben erzählt, als sie wollte den Frauen damals helfen. Sie hat den großen Gefallen getan. Es gibt aber auch in den historischen Archiven Unterlagen, die darauf hinweisen, dass sie auch Ärger bekommen hat, weil der Preis, zu dem sie diese Schrift X, die nur ein paar Seiten lang war, angeboten hat, viele als Wucher angesehen haben.
0: Schon bald muss sich Beate Use vor Gericht behaupten. Die unverlangt eingesandten Bestellscheine empfinden einige als Aufforderung zu unzüchtigem Verhalten, wie es heißt. Andere stören sich eher am Preis. Eine Beschwerde bei der Polizei Flensburg lautet:
3: Man hat die hohe Erwartung, dass das Thema endlich einmal erklärt wird, und dann kommt so ein Wisch.
0: In den kommenden Jahren werden mehr als 2000 Gerichtsverfahren gegen Beate Use eingeleitet. Meist geht es um den Vorwurf, Unverheiratete zu unsittlichem Verhalten, also zum Sex, zu animieren. Use übersteht die allermeisten Prozesse ohne großen Schaden. Die schleswig-holsteinische Justiz ist in besonders großem Maß mit Altnazis besetzt. Das könnte Use geholfen haben, vermutet Biografin Katrin Rönnecke. Als ehemaliger Hauptmann der Luftwaffe und als Kriegswitwe hätte sie einen guten Stand bei Richtern und Staatsanwälten gehabt.
1: Also zumindest vor Gericht dürfte ihr das mit Sicherheit Pluspunkte beschert haben, das zu thematisieren, dass sie da eben gedient hat, dass sie da sich nicht weggedrückt hat so und da in Anführungszeichen ihren Mann gestanden hat. Beweisen, dass sie das deswegen eigentlich

0: gesetzt hat, kann man ihr aber umgekehrt wiederum nicht.
1: Der Erfolg vor Gericht beflügelt das Geschäft. Anfang der 1960er Jahre hat Beate Uhse bereits mehr als 1 Million Kundinnen und Kunden und beschäftigt rund 200 Mitarbeiter. Sie mietet Büroräume an und erweitert ihr Sortiment. Neben der Schrift X bekommen die Menschen bei ihr auch Kondome und Ratgeberliteratur fürs Eheleben. Das Erfolgsgeheimnis? Uhse spricht die Frauen an, einfühlsam, verständnisvoll. Und sie schließt ihre Partner mit ein. In der Broschüre von 1959 mit dem Titel »Sie sind glücklich« schreibt sie, die vom Mann ausgehenden Reize müssten stark genug sein,
2: um bei der Frau die erotische Erregung hervorzurufen. Wenn wir von Stärke sprechen, so ist damit nicht etwa Kraftanstrengung gemeint. Im Gegenteil. Die zärtlichsten Berührungen sind immer die stärksten. Jede Frau braucht ein mehr oder weniger langes, zärtliches, aber zugleich auch intensives Vorspiel. Leider scheint das nicht allgemein bekannt zu sein.
1: Das ist noch höflich formuliert. Vielen Männern ist nicht einmal klar, dass Frauen überhaupt einen Höhepunkt haben können. Die wenigsten kennen sich aus mit dem Körper des jeweils anderen Geschlechts. Und die moderne Sexualwissenschaft steckt noch in den Kinderschuhen. In der jungen Bundesrepublik ist Sex Männersache und dient seiner Befriedigung.

0: da hat sie einfach ganz gut dazu gepasst, zu dieser Entwicklung. Und da hat sie auch mit ihrer, ich sag mal, typisch weiblichen Ansprache, die sie in diesen Ehehygienenkatalogen hatte, also da ist sie immer mit dem Konterfei zu sehen und spricht eben als Frau dann auch Frauen mit an. Und das wird von vielen so geschildert, ja, dass das tatsächlich etwas war, was Frauen auch ermuntert hat, zu ihrer Sexualität zu stehen.
1: Je berühmter Uhse wird, desto größer wird die Kritik an ihrem Geschäft. In der Talkshow der Lach- und Schießgesellschaft greift der Moderator den Vorwurf auf, Uhse würde bewusst Ängste vor Schwangerschaft und Abtreibung schüren, um ihre Produkte besser zu verkaufen. Uhse vergleicht sich daraufhin mit Mildred Scheel, Gründerin der Deutschen Krebshilfe.
2: Man wirft ihnen ja dann vor, dass sie mit diesen Ängsten ein Geschäft machen.
3: Na, hören Sie mal, das ist ja aber dicke. Wenn Sie Angst haben vor Krebs, gehen Sie doch auch zum Arzt. Macht der mit Ihrer Krebsangst ein Geschäft?
2: Vielfach wird es, wie die jetzt...
3: Sie sollen doch zur Vorsorgeuntersuchung gehen, nicht? Mildred Scheel, sozusagen besorgt die das, dass die deutschen Frauen Angst kriegen? Das würden Sie doch nie trauen, laut zu sagen, wenn die hier säße.
2: Aber
3: das fragen Sie mich nur, ne?
2: Aber sie ist... Nein.
4: Fahren wir mal ab, was alles zum Uhse-Konzern gehörte. Das war richtig groß.
1: 1969 bezog Uhse mit gut 300 Mitarbeitern ein riesiges Bürogelände im Flensburger Industriegebiet. Das Sechseck, ein sechseckiger Bürokomplex, war ihre Zentrale.
4: Also das Haupthaus liegt dahinter. Das gehört
1: Dirk Rotermund, Beate Uhses Stiefsohn, fährt mit dem Auto über das ehemalige Firmengelände.
4: Da war die Dekoabteilung.
1: Heute reihen sich hier etwas abgewrackte Bürohäuser an Lagerhallen und an Kfz-Betriebe.
4: Hier war 1969 die Eröffnung des Großraumbüros und der Flensburger Bürgermeister kam und hat eine Rede gehalten und sagte, hier kann man mit Lust und Liebe für die Liebe und Lust arbeiten. Und das ging bundesweit durch die Presse.
1: In den 1970er Jahren werden die Sittengesetze etwas lockerer. Uhse ist nicht mehr so sehr darauf bedacht, ihre Produkte als Artikel für Ehehygiene anzupreisen. Lust und Spaß rücken in den Vordergrund. Das Motto lautet, wer seine Sexualität frei lebt, der entfaltet auch seine Persönlichkeit. Und in den 70er Jahren kommt es zu einer weiteren tiefgreifenden Veränderung. 1975 wird Pornografie legal.
5: Mein Gott, das ist Walter, mein Mann.
6: Sein Mann, schnell, ich kann ihn nicht rausziehen. Was machst du denn? Lass mich doch raus. Halt, ich muss mit.
5: Das ist ein Scheingramm.
1: Der Beate Uhse Filmverleih steigt ins Pornogeschäft ein. Explizite Filmchen für Sexkinos und auf Videokassette. Mit eindeutigen Titeln wie hier, 22 cm oder einige Erlebnisse des stellungssuchenden Gerd M. Der Erfolg von Uhses Filmen ist gigantisch, genauso wie die Kritik daran. Besonders Feministinnen sind entsetzt. Sie werfen Uhse vor, ein Geschäft mit frauenfeindlichen Filmen zu machen. Die Zeitschrift Emma stellt 1988 sogar eine Beziehung zwischen Uhses Zeit als Luftwaffenpilotin und ihrer neuen Rolle in der Erotikindustrie her.
7: Beate Uhse ist eine Emanze, eine, die sich auf Kosten von Frauen emanzipiert und es mit Kerlen hält. Gestern mit Bomben, heute mit Pornos.
4: Sie hat das pragmatisch genommen. Die Leute wollen das, es ist erlaubt, also kriegen sie es. Fertig, aus. Nach meinem Wissen hat sie nicht weiter darüber nachgedacht und sie war auch nicht mehr so dicht am Produkt in der Zeit, als dass sie so richtig davon tangiert wurde. Das waren schon ihre Söhne.
1: Aber die drei Söhne sind zerstritten. Schon 1981 wird der Beate Uhse-Konzern aufgeteilt. Da ist Beate Uhse 58 Jahre alt. Sie und ihr Sohn Ulrich Rotermund behalten das Filial- und Filmgeschäft. Klaus Uhse und Dirk Rotermund übernehmen den Versand und Großhandel und nennen ihn Orion. Die bessere Wahl, wie sich herausstellt. In den 90er Jahren bekommt der Beate Uhse-Konzern wirtschaftliche Probleme. Nach Uhses Tod im Jahr 2001, also vor 25 Jahren, am 16. Juli, geht das Unternehmen bald insolvent. Dirk Rotermund, der Orion nach dem Tod seines Bruders alleine führt, kann sein Unternehmen sogar ausbauen. Weg vom Schmuddelporno für Männer und hin zu Hochglanzerotik für Mann und Frau, inklusive eigenem Produkt- und Dessous-Design. Und mit einem Filialgeschäft, das ähnlich wie bei Tankstellen per Lizenzvergabe funktioniert. Das ist wesentlich günstiger. Für Biografin Katrin Rönnecke ist Uhse in den 90er Jahren nicht mehr die spannende Persönlichkeit, irgendwo zwischen Aufklärerin und kreativer Geschäftsfrau. Es ging nur noch ums Business und um die sexuellen Wünsche der Männer.
0: Gerade auch, als ich mir angeschaut habe, was dann eben ab 75 passiert ist in Sachen Pornografie, würde ich da ein ganz dickes Fragezeichen dahinter machen, ob wir dann nicht vielleicht in Sachen Frauenemanzipation ein Stückchen weiter wären, wenn Beate Uhse da nicht einfach auch einfach das gemacht hätte, was am meisten Geld einbringt.
8: Also bei uns beginnt die heißeste Zeit des Jahres tatsächlich im September und sie erstreckt sich bis Weihnachten.
1: Susanne Gahr führt durch das große Logistikzentrum des Unternehmens. Es gibt rund 140 sogenannte Orion Stores in 3 Ländern, überwiegend in Deutschland. In der Zentrale in Flensburg sind ca. 220 Mitarbeiterinnen und Mitarbeiter beschäftigt. Die Lager- und Versandhallen hier in Flensburg erinnern an ein Briefzentrum der Post. In den Päckchen von Orion sind aber keine Briefe, sondern
8: Toys aller Art, Liebesspielzeuge unterschiedlicher Art laufen am besten. Das sind mit Abstand die beliebteste Produktgruppe.
1: Nach langen Jahren, in denen Beate Uhse die sexuellen Wünsche und Fantasien der Frauen nahezu ignoriert hat, setzt Orion stärker auf die weibliche Kundschaft und erweitert seine Produktpalette. Und die alte Tradition der Beratung wird weitergeführt. Hin und wieder erhalten ratlose Kundinnen und Kunden auch ein paar einfühlsame Zeilen.
8: Wir betreiben auch Aufklärung heutzutage, das glaubt man kaum im 21. Jahrhundert. Viel Aufklärung, auch gerade über die sozialen Medien. Und die eine der häufigsten Fragen ist, unser Liebesleben ist eingeschlafen, was können wir dagegen machen? Das ist wie zu Beates Zeiten tatsächlich, wir klären dann auf, was sie machen können.
1: Beate Uhse hat die Realteilung ihres Unternehmens im Nachhinein bereut. Auch, dass ihre Kinder sich nicht vertrugen, muss sie geschmerzt haben. Und ihre eigenen Liebesbeziehungen verliefen unglücklich. Ihr erster Mann starb früh, von ihrem zweiten Mann trennte sie sich viel zu spät, wie sie einmal andeutete. Er hatte sie 20 Jahre lang mit dem Hausmädchen betrogen. Danach folgte eine kurze, aber glückliche Zeit mit ihrem Geliebten John Holland. Bis an ihr Lebensende suchte Beate Uhse das private Glück. Zuletzt sogar mit einer Kontaktanzeige per Bild-Zeitung. Aber die Männer, die sich daraufhin bei ihr meldeten, waren nichts für sie. Zu alt, zu unsportlich oder nur an ihrem Geld interessiert. Ein kleiner Friedhof am Rand von Flensburg. Gestutzte Hecken, sorgfältig angelegte, unauffällige Grabsteine. Ein Ort, der sich gut fügt in das ihn umgebende Reihenhaus-Idyll. Dirk Rotermund geht über die vom Regen nass gewordenen Kieselsteine.
9: Ich habe sie nach der ersten Operation erlebt. Das war in Schleswig, da war sie braun gebrannt, durchtrainiert, hüpfte wie ein junger Junge Fohlen aus dem Bett und zurück und machte ihre Übungen. Das war nicht jemand, von der man in den nächsten 10 Jahren erwartet, dass sie stirbt.
1: Beate Uhse konnte das Altwerden nie ausstehen.
9: Sie sah mit 78 aus, wie bekleidete sie sich wie ein junger Teenager, so einfach.
1: Am 16. Juli 2001 stirbt sie in einer Schweizer Klinik an den Folgen einer Lungenentzündung. Sie wird 81 Jahre alt.
10: Die Unternehmerin und Sexualaufklärerin Beate Uhse, das war ein Porträt von Lukas Meyer-Blankenburg.
11: Standpunkte.
10: Kanzleramtsminister Frei soll Jens Spahn an der Spitze der Unionsfraktion ablösen. Auf die Personalie haben sich der CDU-Vorsitzende Merz und CSU-Chef Söder verständigt. In der kommenden Woche soll in einer Sondersitzung der Unionsfraktion über den Vorschlag abgestimmt werden. Unser Gastautor heute bei den Standpunkten ist Ulrich Schönborn, Chefredakteur der Nordwest-Mediengruppe in Oldenburg. Er findet, Frei sei eine gute Wahl.
12: Kein neues Experiment, sondern ein bewährter Parteipolitiker, der schon in der Opposition als parlamentarischer Geschäftsführer die Strippen in der Unionsfraktion gezogen hat. Bundeskanzler Merz hat in ihm einen Vertrauten. Thorsten Frey gilt als intern gut vernetzt und ist gleichzeitig in der Lage, Unionspolitik nach außen zu kommunizieren. Nach Spahn-Skandalen, Regierungskrisen und stockenden Reformen braucht die Unionsfraktion eine Führung, die Stabilität in die eigenen Reihen bringt und endlich mit Sachthemen glänzt. Viel zu oft hat sich die Union mit sich selbst beschäftigt. Hoffentlich gelingt es den Parteichefs Merz und Söder nun im Zusammenspiel mit dem neuen Fraktionschef, verloren gegangenes Vertrauen in die Politik zurückzugewinnen, mit Blick auf anstehende Landtagswahlen und den Höhenflug der AfD besser heute als morgen.
10: Die Meinung von Ulrich Schönborn, Chefredakteur der Nordwestmediengruppe in Oldenburg. Spiegel Online spricht mit Blick auf den Personalvorschlag von Merz und Söder dagegen von einer vertanen Chance.
11: Gut daran ist, dass Frei nicht mehr das Kanzleramt leitet. Er war damit überfordert, die Regierungsarbeit zu koordinieren. Das finden nicht nur Sozialdemokraten, sondern auch viele Unionsabgeordnete. Das Chaos des ersten Regierungsjahres geht auch auf sein Konto. Unklar bleibt, warum ihn diese Bilanz für den Fraktionsvorsitz qualifizieren sollte. Merz und Söder hätten die Chance gehabt, ein starkes Signal zu setzen. Wir nehmen die besten Leute für die wichtigsten Posten. Das wäre mutig gewesen.
10: Nach Meinung des Stern könnte ein großes Problem für Frei werden, was ursprünglich mal als Stärke galt, seine Nähe zu Kanzler Merz.
11: Viele Unionsabgeordnete, sogar aus der CDU, hatten sich in den vergangenen Tagen für CSU-Mann Alexander Dobrindt als Fraktionschef ausgesprochen, weil sie ihm eher zutrauen, dem Kanzler die Stirn zu bieten. Frei hingegen wird der Unionsfraktion nun beweisen müssen, dass er nicht obrigkeitshörig jede Idee von Merz, jeden Kompromiss mit der SPD durchpeitschen will.
10: Das waren die Standpunkte, zusammengestellt von Peter Behrendt.

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1: Um 3 Uhr mit Juliette Groß. Die Vorsitzenden der Unionsparteien haben sich auf einen Kandidaten für den Fraktionsvorsitz im Bundestag geeinigt. Es ist der bisherige Kanzleramtsminister Thorsten Frey. Er wird sich in der kommenden Woche in einer Sondersitzung der Unionsfraktion zur Wahl stellen. Das Amt muss neu besetzt werden, weil Jens Spahn zurückgetreten ist. Innerhalb der Union gab es heftige Kritik an seiner Entscheidung, ein gemeinsames Kind mit seinem Ehemann von einer Leihmutter in den USA austragen zu lassen. Wer Nachfolger Freis als Kanzleramtsminister werden soll, ist noch nicht bekannt. Die US-Regierung will Saudi-Arabien dabei helfen, ein ziviles Atomprogramm aufzubauen. Die Energieminister beider Länder haben ein Abkommen dafür unterzeichnet. Darin wird laut US-Energieminister Wright sichergestellt, dass Saudi-Arabien keine Atomwaffen herstellt. Im US-Parlament könnte es Widerstand gegen das Abkommen geben, denn viele Abgeordnete lehnen es ab, atomare Technologie im Nahen Osten auszuweiten. Bundesaußenminister Wadephul besucht heute Südafrika. Es ist die letzte Station seiner 4-tägigen Afrika-Reise. Aus der Nachrichtenredaktion Thorsten Lange.
2: Südafrika ist der mit Abstand wichtigste Wirtschaftspartner Deutschlands auf dem afrikanischen Kontinent. Und entsprechend sieht das Programm aus. Der CDU-Politiker wird zunächst Siemens Energy besuchen und sich die Produktion zeigen lassen. Das Unternehmen baut dort unter anderem Turbinen und Generatoren für Kraftwerke, stattet Solar- und Windparks aus. Politisch eint beide Länder, dass sie bei Konflikten auf Zusammenarbeit setzen und nicht so sehr auf Alleingänge.
1: In der Eurozone werden in 2 Jahren neue Geldscheine eingeführt. Darüber, wie sie aussehen werden, können die Bürger und Bürgerinnen mitentscheiden, und zwar von heute Nachmittag an. Aus der ARD-Finanzredaktion Klaus-Rainer Jakisch.
3: Die künftigen Euroscheine werden entweder europäische Persönlichkeiten und Kulturräume oder europäische Flüsse und Vögel sowie europäische Institutionen zieren. Ein Auswahlgremium suchte aus Tausenden von Entwürfen und Ideen insgesamt 10 verschiedene Vorlagen für die neue Banknotenserie aus. Ihre Einführung ist nach aufwendigen Tests und Sicherheitsverfahren aber erst ab Ende 2028 geplant. Zuvor haben auch die rund 350 Millionen Bürgerinnen und Bürger der Eurozone ein Mitspracherecht. Auf der Internetseite der Europäischen Zentralbank können Sie ab heute Nachmittag mitbestimmen, welche Motivserie sich durchsetzen soll.
1: Das waren die Nachrichten. Das Wetter in Deutschland. Gebietsweise trocken, zum Teil noch Schauer, kaum Gewitter, Tiefstwerte 15 bis 8 Grad. Am Tage mehr Wolken und etwas Regen im Südwesten und im Ostseeumfeld, oft heiter. Höchstwerte 18 bis 24 Grad, im Südwesten bis 27 Grad. Am Freitag freundlich. Es ist 3.03 Uhr.
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5: Die A1 Bremen Richtung Hamburg ist zwischen Harburg und Stillhorn wegen einer Nachtbaustelle bis ca. 5 Uhr gesperrt. Die Umleitung führt über die U83. Die A5 Frankfurt Richtung Karlsruhe ist zwischen Heppenheim und Hemsbach wegen einer Nachtbaustelle bis 6 Uhr gesperrt. Die Umleitung führt ab Heppenheim über die U86. Die A30 Rheine Richtung Amsterdam ist zwischen Rheine und Rheine-Nord wegen Bauarbeiten bis ca. 5 Uhr gesperrt. Die A44 Essen Richtung Düsseldorf ist zwischen Dreieck Felbert Nord und Hetterscheid wegen Bauarbeiten bis Mitte Oktober gesperrt. A71 Richtung Sangerhausen, der Tunnel Behringen, ist wegen Wartungsarbeiten bis ca. 7 Uhr gesperrt. Die Berliner Stadtautobahn A111 Richtung Charlottenburg ist zwischen Schulzendorfer Straße und Weidmannsluster Damm wegen Wartungsarbeiten im Tunnel bis ca. 5 Uhr gesperrt. Die A115 AWUS Richtung Dreieck Funkturm ist zwischen Kreuz Zehlendorf und Spanischer Allee bis ca. 5 Uhr gesperrt. Und die B96 in Berlin, der Tiergartentunnel, ist wegen Tunnelwartungsarbeiten bis ca. 6 Uhr in beiden Richtungen gesperrt. Fahren Sie vorsichtig und kommen Sie gut an.
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5: Von NDR Info in Hamburg mit Alex Grantl. Hallo und schön, dass Sie dabei sind. 4 Tage hat es gedauert, aber seit dem Mittwoch gestern steht fest, wer auf Jens Spahn folgen soll, an der Spitze der Unionsfraktion im Bundestag. Es ist Thorsten Frey von der CDU. Frey ist bisher der Chef des Bundeskanzleramts und Bundesminister für besondere Aufgaben. Nächste Woche Mittwoch soll frei von den Abgeordneten der Fraktion zum neuen Vorsitzenden gewählt werden. Es bleibt also noch etwas Zeit, den 52-Jährigen etwas besser kennenzulernen. Christina Nagel.
6: Thorsten Frei stammt aus Baden-Württemberg. Er ist verheiratet, hat 3 Kinder. Der studierte Jurist hat als Rechtsanwalt gearbeitet, bevor er hauptberuflich in die Politik wechselte. Mit 31 wurde er Oberbürgermeister von Donaueschingen. 2013 zog er erstmals in den Bundestag ein, voller Tatendrang, wie er zu Protokoll gab.
7: Jetzt kann es richtig losgehen.
6: Dass ihn sein Weg bis ins Kanzleramt als Minister für besondere Aufgaben führen wird, ist damals nicht absehbar. Frei erarbeitet sich nach und nach einen Ruf als guter Verhandler. Er gilt als fleißig, strukturiert und gut vernetzt, als jemand, der weiß, wie man Strippen zieht und eigene Positionen durchsetzt. Freundlich im Ton, aber, so Parteifreunde, durchaus hart in der Sache. Ende 2021 wird der CDU-Politiker zum ersten parlamentarischen Geschäftsführer der Fraktion gewählt. Er ist damit quasi der Manager der Fraktion mit Blick auf Termine, Themen und Abläufe. Bei ihm, so erklärt er in einer Dokumentation des SWR, liefen die Fäden aller Arbeitsgruppen zusammen.
8: Das bedeutet, dass man sich permanent mit Themen beschäftigen muss, bei denen man selbst kein Experte ist. Es geht also darum, sich sehr schnell auch in teilweise neue Sachverhalte einzuarbeiten. Und das geht nicht ohne eine optimale Zuarbeit.
6: Und es geht nicht ohne Kommunikation. Freis verbindliche Art wird allgemein geschätzt. Er kommuniziert gern und er ist ein gern gesehener Gast in Talkshows. Dass er dort auch in seiner Funktion als Kanzleramtschef regelmäßig auftritt, kommt allerdings nicht bei allen Parteifreunden gut an. Statt Interviews zu geben, solle sich Frei lieber abseits der öffentlichen Bühne darum kümmern, die Regierungsarbeit mit den Fraktionen und den Bundesländern zu koordinieren, heißt es. Denn nicht immer läuft die Zusammenarbeit rund. So scheiterte unter anderem die von der Regierung angekündigte Entlastungsprämie für hohe Energiekosten am Widerstand der Länder. Ins Kanzleramt war der 52-Jährige auf Bitten von Friedrich Merz gekommen. Der Kanzler schätzt Frei. Er bezeichnet ihn gern als seine rechte Hand und er weiß, dass er sich auf ihn verlassen kann. Frei bleibt in seiner Rolle, selbst wenn er anderer Meinung ist.
8: Am Ende gibt es einen Vorsitzenden, der führt. Und für mich ist es nie eine Frage gewesen, dass ich die Mehrheitsentscheidungen in der Fraktion dann auch loyal mittrage.
6: Das Amt des Fraktionsvorsitzenden, daraus hat der CDU-Politiker nie einen Hehl gemacht, hätte er gern schon zu Beginn der Legislaturperiode übernommen. Am kommenden Mittwoch nun könnte es soweit sein, vorausgesetzt die Fraktionsmitglieder folgen dem Vorschlag ihrer Vorsitzenden und stimmen für ihn. Frei wäre dann zuständig dafür, strittige Punkte innerhalb der Fraktion, aber auch mit dem Koalitionspartner SPD zu verhandeln und abzuräumen, um die knappe Mehrheit im Parlament zu sichern. Und sein Job wäre es auch, Unionspositionen nach außen zu kommunizieren.
5: Die Reformerfolge der letzten Wochen sind auch sein Verdienst. So hat Bundeskanzler Merz begründet, warum er und CSU-Chef Söder Thorsten Frei jetzt vorschlagen. Manche sehen die Bilanz von Freis Zeit als Kanzleramtsminister aber eher kritisch. Mein Kollege Gerd Woll vom NDR hat darüber mit Hauptstadtkorrespondentin Sabine Henkel gesprochen. Und seine erste Frage war, ob der Job als Kanzleramtsminister nur eine Parkposition war.
9: Nein, das würde ich nicht so formulieren, denn das würde ja bedeuten, dass die Weiterfahrt in die Fraktion geplant war. Und das war ja ganz und gar nicht so. Das kam ja jetzt alles sehr überraschend und plötzlich für alle Beteiligten. Also dieser Job Kanzleramtsminister, das war schon ernst gemeint. Das wollte Friedrich Merz so. Und Thorsten Frei hat es mitgemacht. Was blieb ihm auch anderes übrig? Und jetzt bekommt er den Job, den er lieber wollte, den er vielleicht auch besser kann, den er vielleicht besser ausübt. Jedenfalls gehe ich von ganz großer Motivation aus, wenn denn Thorsten Frei nächste Woche von der Fraktion gewählt wird, dass er da den Vorsitz entsprechend übernimmt.
10: Man kennt Frei in der Unionsfraktion. Werden Sie ihn mit offenen Armen empfangen dort?
9: So sieht das aus. Also alles, was ich hier sehe und höre, lese an Reaktionen, dann ist das doch durchweg sehr, sehr positiv. Und mein Eindruck vorher war auch kein anderer. Also Thorsten Frei ist anerkannt in der Fraktion. Das ist ja keiner, der hemdsärmlich da durchgeht oder groß aneckt. Er ist eher ein sehr höflicher Mensch, der auch eher leise Töne anschlägt, der aber auch hartnäckig verhandeln kann. Diesen Ruf hat er auch und das erwartet die Fraktion natürlich auch. Eine gewisse Selbstständigkeit und Selbstbewusstsein auch dem Kanzler gegenüber und einer, der jetzt auch schnell Ruhe reinbringt, denn man ist ja mitten in der Legislatur keine leichte Sache, aber Thorsten Frey hat entsprechende Erfahrungen und das traut man ihm offenbar auch alles zu.
10: Wenn man Thorsten Frey politisch einordnet, dann fällt einem schnell sozusagen der Begriff Mitte-Rechts ein. Ist er der Richtige, wenn es darum geht, sensible Mehrheiten für Schwarz-Rot auszutarieren?
9: Ja, das wird sich zeigen, aber ich denke schon, denn er hat ja als parlamentarischer Geschäftsführer entsprechende Erfahrungen gesammelt. Er hat unter Friedrich Merz gelernt, zumindest wie man eine Fraktion führt. Merz hatte nicht die Aufgabe, in der Opposition mit der SPD oder anderen Koalitionspartner zu agieren. Das hat aber ja Frey zumindest die Erfahrung jetzt im Kanzleramt gesammelt, dass man verschiedene Positionen zusammenbringen muss. Und ich glaube auch, dass er ein Gespür hat für die Fraktion. Also es geht ja auch darum, Gruppen in den eigenen Reihen ausfindig zu machen. Wenn wir zum Beispiel daran denken, wie die junge Gruppe gegen die Rente rebelliert hat. Also so etwas frühzeitig zu erkennen, Gespräche zu führen und das offene Ohr zu haben für andere Gedanken und Meinungen.
10: Die erste Personalie ist jetzt klar, stellt sich die Frage, wer macht das dann im Kanzleramt? Wer wird das managen künftig anders, manche sagen besser?
9: Ja, das wüsste ich auch gern. Ich weiß es schlicht nicht. Da gibt es Unmengen von Gerüchten und Spekulationen. Friedrich Merz hat heute klargestellt, er will jetzt erstmal diese Geschichte klären, also das in der Fraktion. Und jetzt soll sich auch erstmal alles auf Thorsten Frey konzentrieren. Das habe er verdient und das sei angemessen. Und wen er sich dann als neue rechte Hand ins Kanzleramt holt, das wird er vielleicht sogar erst nächste Woche bekannt geben, wenn Frey sich der Wahl in der Fraktion gestellt hat.
10: Trotzdem nochmal spekuliert, Friedrich Merz hat jetzt an einer wichtigen Schaltstelle im Bundestag jemanden, dem er vertraut. Vertrauen ist ja was anderes, als er möglicherweise zu Jens Spahn gehabt haben soll. Das Regieren wird in der Folge einfacher und vielleicht besser?
9: Das ist auf jeden Fall das, was Friedrich Merz erwartet. Und das ist auch das, von dem man von vornherein gesagt hat, es ist eine Chance, dass Spahn jetzt nicht mehr da ist, sondern Merz seinen Vertrauten in die Fraktion setzen kann. Ich glaube, dass es genauso wichtig ist, ist die Entscheidung, wen holt er ins Kanzleramt. Denn da war Frey ja nicht unbedingt an der richtigen Stelle. Das hat nicht so richtig funktioniert. Auch die Zusammenarbeit mit den Ländern, wenn man nur an die 1.000-Euro-Prämie denkt, die ja vollkommen den Bach runtergegangen ist, da steht auch Frey in der Kritik. Also da brauche ich auch jemanden, der schon eine gewisse Erfahrung hat, dem er vertraut und der auch vielleicht im Hintergrund bereit ist, diese ganzen Strippen zu ziehen.
10: Nun hat Merz ja im letzten ZDF-Sommerinterview so ein bisschen kryptisch geantwortet, aber trotzdem die Frage, stehen weitere Personalrochaden an möglicherweise?
9: Ja, das könnte natürlich sein, wenn er im Kabinett noch mal was verschiebt, also aus einem Ministerium jemanden holt ins Kanzleramt auf den jetzigen Freiposten, dann gibt es da natürlich auch noch mal Verschiebungen. Ich würde jetzt nicht erwarten, dass allzu viele Stühle hin und her gerückt werden, denn das gibt ja sehr viel Unruhe und manche Reformprozesse sind schon angestoßen. Dann müssen sich die Neuen da erst wieder einarbeiten. Kann ich mir jetzt nicht vorstellen, dass es allzu viel Wechsel geben wird, aber den ein oder anderen vielleicht schon.
5: Einschätzungen von Sabine Henkel aus dem ARD-Hauptstadtstudio. Die Zeit, es ist 3.13 Uhr.
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5: Ein KI-Modell von OpenAI ist eigenständig in das IT-System einer anderen Firma eingedrungen und da hat es dann wie ein erfahrener Hacker geheime Daten eingesammelt. Der Schaden, der hält sich sehr wohl in Grenzen, aber selbst OpenAI, die hinter der Attacke stehen, wenn auch unbeabsichtigt, selbst OpenAI hält den Vorfall für schwerwiegend. Auf welche Szenarien müssen wir uns also künftig einstellen? Das wollte meine Kollegin Andrea Löffler vom Hessischen Rundfunk wissen, und zwar von Caroline Riedmüller von der Nachrichtenseite Heise Online, die sich intensiv mit KI und mit IT-Sicherheit beschäftigt. Ihre Einschätzung zum aktuellen Vorfall?
7: Man muss leider sagen, es ist nicht das erste Mal, dass sich eine KI aus ihrer sogenannten Sandbox, also aus ihrer Sicherheitsumgebung, befreit hat. Das kommt leider aktuell immer mal wieder vor, auch bei OpenAI war es gerade letzte Woche wieder, auch bei anderen KI-Anbietern haben wir das schon gesehen. Es ist aber nichts, dem wir jetzt komplett machtlos gegenüberstehen, auch um bei OpenAI zu bleiben. Da gibt es gerade Bemühungen, eben diese Sandboxes, diese Sicherheitsumgebung jetzt anzupassen an die neuen Fähigkeiten der KI. Die Frage ist, ob wir jemals eine perfekte Sicherheitsumgebung bekommen werden. Das kann man jetzt noch nicht sagen, aber es passiert zumindest einiges, um da jetzt eben immer neue Kontrollmechanismen für die IT-Systeme zu bauen, die wir da selber gerade erschaffen.
11: Wie stark verändert denn künstliche Intelligenz schon heute die Möglichkeiten von Cyberkriminellen?
7: Sehr, sehr stark. Also grundsätzlich dieser Wettlauf zwischen Menschen, die IT-Systeme schützen, und Cyberkriminellen, den gibt es schon sehr lange. Also dass die einen versuchen, das Haus immer besser zu rüsten, als Beispiel, und die Cyberkriminellen eben immer mehr versuchen, da von außen einzudringen. Und es gibt meistens eine kleine Lücke, dass die Cyberkriminellen immer einen kleinen Schritt weiter sind als die Cyberschützer. Das ist soweit normal. Was jetzt neu ist durch KI, ist eben, dass das Ganze immer schneller passiert. Also die KI ist einfach viel schneller als so ein durchschnittlicher Cyberkrimineller, um neue Lücken zu finden. Teilweise auch kreativer, sucht an anderen Orten. Das heißt, für die Schützer bleibt immer weniger Zeit, um eben zu reagieren auf die neuen Lücken. Und das passt sich gerade neu an.
11: Sind denn Unternehmen und Behörden ausreichend auf solche Bedrohungen vorbereitet?
7: Manche ja, manche nein. Es ist grundsätzlich so, dass auch schon vor KI es eine große Lücke gab zwischen Cyberkriminellen, die eben versuchen, alles Mögliche zu hacken, und Unternehmen, die verstanden haben, dass das eine ernste Bedrohung ist und dass man entsprechend aufrüsten sollte. Das heißt, manche sind schon sehr gut gerüstet, manche nehmen das gerade auch sehr ernst und rüsten sehr viel nach. Viele waren vorher nicht gut gerüstet und sind es wahrscheinlich jetzt auch noch nicht. Aber meine ganz persönliche Hoffnung ist, dass durch diese KI-Entwicklung jetzt das Thema einfach nochmal einen neuen Push bekommen hat und ganz viele Unternehmen, die vorher vielleicht gedacht haben, ach, Cybersicherheit, naja, so wichtig ist das nicht, jetzt eben verstanden haben, okay, jetzt müssen wir reagieren und sich jetzt endlich mal damit auseinandersetzen und eben sich selber ihre eigene IT sichern.
11: Welche konkreten Empfehlungen würden Sie da aussprechen?
7: Also für Unternehmen und Behörden gibt es sehr, sehr, sehr viele Optionen, sehr, sehr viele technische Optionen. Sicherlich sinnvoll, sich da jetzt auch Hilfe von KI-Systemen zu holen. Wenn die Angreifer KI-Systeme nutzen, ist es sinnvoll, da auch mit KI-Systemen zu kontern. Aber da sind die Möglichkeiten wirklich vielfältig. Das gilt allerdings für uns Privatpersonen. Also es gibt sicherlich noch einige Menschen, die als Passwort 1234 haben. Es gibt sicherlich noch einige Menschen, die Updates zum Beispiel, ja genau, Updates verschieben auf später. Die sind ja auch ganz schön nervig. Das heißt, auch wir Privatpersonen sollten uns solche Sachen jetzt nicht mehr erlauben und auch selber einmal überlegen, okay, wie können wir unsere IT-Systeme schützen und eben Updates sofort machen, sichere Passwörter verwenden, einen zweiten Faktor einrichten, also quasi zwei Schlösser an ein IT-System, an einen Banking-Zugang machen, all solche Dinge.
11: Was würden Sie denn sagen, welche Entwicklungen im Bereich KI und Cybersicherheit sollten wir denn in den nächsten Jahren besonders im Blick behalten?
7: Die vielleicht größte Frage ist, welche Fähigkeiten wollen wir KIs geben? Also zum einen ist das natürlich die Frage, was ist technisch möglich? Also wozu können wir ein KI-System ermächtigen? Vielleicht auch immer die Frage, wozu kann sich ein KI-System selbst ermächtigen? Das hat es ja da jetzt ein bisschen getan, indem es sich aus seiner Sicherheitsumgebung rausmanövriert hat. Und dann natürlich die Frage, wo wollen wir vielleicht Grenzen setzen? Da ist ja auch die Frage, kommt das jetzt von Unternehmen? Sind das selbst auferlegte Grenzen? Oder sind das Staaten? Aber es gibt in jedem Fall Sinn, sich darüber jetzt schon Gedanken zu machen. Und davon hängt dann vieles ab.
5: Das sagt die Journalistin Caroline Riedmüller von der Seite Heise Online. Der Bayerische Landtag hat vor einem Jahr das dritte Modernisierungsgesetz beschlossen. Das soll für weniger Bürokratie und schnellere Genehmigungen sorgen, und zwar auch für Bauprojekte in Skigebieten. Der erste Praxistest, der läuft aktuell am Berg Fellhorn. Der steht in der Nähe von Oberstdorf im Landkreis Oberallgäu. Aber dieser Test läuft nicht besonders gut. Die Bauarbeiten für einen neuen Sessellift, die wurden per Gerichtsbeschluss gestoppt. Simon Wörz.
12: Die Scheithobelbahn am Fellhorn soll durch einen modernen Sessellift ersetzt werden. Zur nächsten Wintersaison sollte der neue Lift eigentlich Fahrgäste schneller und komfortabler transportieren. Ob dieser Zeitplan zu halten ist, ist inzwischen unklar. Anfang Juli hat das Verwaltungsgericht Augsburg die Arbeiten gestoppt. Der Hintergrund? Das Genehmigungsverfahren stützt sich auf das dritte Modernisierungsgesetz. Und genau dieses Gesetz wird jetzt vom Gericht auf seine Vereinbarkeit mit EU-Recht geprüft. Ausgang und Dauer des Verfahrens? Ungewiss.
13: Jetzt kann man natürlich sagen, muss die Bahn ja 40 aushalten. Also ich sehe das ein bisschen anders, weil natürlich die verlässt sich aufs Gesetz, verlässt sich auf die Grundlagen, wir auch.
12: Christian Wilhelm von den Freien Wählern ist Landrat im Oberallgäu. Er bedauert die Bauverzögerung durch die rechtliche Unsicherheit. Im März hatte das Landratsamt Oberallgäu den Neubau und die Pistenumbauten genehmigt. Und zwar ohne Umweltverträglichkeitsprüfung, kurz UVP. Begründung: Die neue Bahn ist 1,43 Kilometer lang. Der neue gesetzliche Schwellenwert liegt bei 1,5 Kilometern. So schreibt es das dritte Modernisierungsgesetz vor. Gegen diese sofort geltende Genehmigung hat der Landesbund für Vogel- und Naturschutz, der LBV, geklagt. Eigentlich soll das Modernisierungsgesetz Verfahren vereinfachen und beschleunigen. Jetzt muss aber geklärt werden, ob die angehobenen UVP-Schwellenwerte überhaupt mit europäischem Recht vereinbar sind.
14: Tatsächlich sind die Schwellenwerte so massiv angehoben worden, dass ja fast keine Seilbahn in Bayern mehr unter diese Grenze fällt. Das ist ja eindeutig. Also wenn man das so weit anhebt, dass man faktisch die EU-Regelung aushöhlt.
12: Sagt Johannes Becher, stellvertretender Fraktionsvorsitzender der Grünen. Die Staatsregierung verteidigt das Gesetz. Auch CSU-Fraktionschef Klaus Holleczek hält die neuen UVP-Schwellenwerte für richtig.
15: Der Naturschutz spielt eine wichtige Rolle. Wir würden uns ja den eigenen Ast absägen, auf dem wir sitzen, wenn wir das nicht beachten würden. Aber wir brauchen einfach wieder mehr Maß und Mitte in diesen Dingen. Und das haben wir auch gemacht.
12: Im Oberallgäu versucht Landrat Christian Wilhelm, aus der verfahrenen Lage herauszukommen. Ein möglicher Ausweg? Ausgerechnet die Umweltverträglichkeitsprüfung, die durch das Modernisierungsgesetz für die Scheithubbelbahn entfallen ist, wurde jetzt von der Fellhornbahn eingereicht. Jetzt können Naturschutzverbände ihre Anliegen offiziell vorbringen.
13: Aber auch das kostet natürlich jetzt schon immens Zeit, mit dem hat die Bahn zu Recht auch nicht rechnen können.
12: Die Fellhornbahn hofft, dass der Bayerische Verwaltungsgerichtshof den Baustopp aufhebt. Dort hat sie inzwischen Beschwerde eingelegt. Der LBV und die Fellhornbahn selbst äußern sich wegen des laufenden Verfahrens derzeit nicht.
5: Krebs ist eine der häufigsten Todesursachen und oft ist nicht klar, warum Krebs entsteht oder ob man ihn hätte verhindern können. Bei Hautkrebs gibt es immerhin eine Möglichkeit, das Risiko einer Erkrankung drastisch zu senken, und zwar mit Sonnenschutz. Trotzdem ist das vielen Menschen nicht so wichtig, weil gebräunte Haut für sie noch als gesund gilt. Unsere Reporterin Olga Eisenmann wollte wissen, wie gut Badegäste auf ihre Haut achten und war dazu in hessischen Freibädern unterwegs.
16: Ein paar Kinder spielen im Planschbecken. Sie tragen bunte Sonnenhüte und sind eingecremt. Die Eltern, die an diesem Tag ins südhessische Freibad Treiser gekommen sind, achten darauf, dass ihre Kinder immer gut vor den Sonnenstrahlen geschützt sind. So wie die 35-jährige Mutter Leonie aus Mühltal.
17: Wenn wir dann hierher kommen ins Schwimmbad, dann cremen wir uns hier auch nochmal ein. Und gucken natürlich zur Mittagszeit, dass wir viel in Schatten gehen.
16: Nicht nur bei den jungen Freibadgästen ist Sonnenschutz wichtig. Das gilt auch für den 35-jährigen David. Er liegt im Schatten eines Baumes auf einer bunten Picknickdecke.
18: Mittlerweile echt konsequent geworden. Also waren wir nicht immer. Ist ja mittlerweile auch in der Gesellschaft angekommen, dass man sich wirklich vor der Sonne extremer schützen sollen.
16: Ortswechsel, Waldschwimmbad Kronberg im Taunus. An diesem bewölkten Nachmittag ziehen hauptsächlich Rentnerinnen und Rentner ihre Bahnen durch das Becken. Die Frage nach dem Sonnenschutz scheint eine Generationsfrage zu sein. Der 62-jährige Lutz Schirmeier cremt sich nie ein. Sein Sonnenschutz ist seine Baseballcap, sagt er.
19: Ich bin noch die Generation Babyboomer, das hat man damals nicht so gemacht. Für mich funktioniert es. Allerdings kann ich auch nur jedem raten, einmal im Jahr zum Hautkrebs-Screening zu gehen, um zu gucken, ob irgendwas ist.
16: So wie Lutz Schirmeier halten es die meisten Badegäste an diesem Tag. Susanne Kahn will noch die letzten Sonnenstrahlen abbekommen und ein paar Bahnen ziehen. Auch sie nimmt es mit dem Sonnenschutz nicht so streng.
20: Also ich bin nicht so ein gutes Vorbild dabei, weil ich ganz gerne auch braun werden möchte. Aber manchmal passiert es mir dann auch, dass ich rot werde und dann habe ich ein schlechtes Gewissen. Aber im Gesicht creme ich mich schon täglich ein.
16: In der Parkapotheke in Kronberg ist nicht viel Kundschaft im Laden. Nur ein älteres Ehepaar lässt sich gerade beraten. Inhaberin Andrea Zahnert sagt, die Menschen heutzutage achten viel mehr auf Sonnencreme als früher.
21: Der Sonnenschutz hat einen höheren Stellenwert bei den Kunden und insbesondere der hohe Lichtschutzfaktor, der ist sehr gefragt. Also früher haben wir ja auch 20er Lichtschutzfaktor verkauft, aber das gibt es ja schon gar nicht mehr.
16: Zwischen den Generationen wird der Sonnenschutz unterschiedlich bewertet. Aber eins vereint alle. Egal ob bei Sonnenschein oder an trüben Tagen, im Sommer fahren alle so oft es geht ins Freibad.
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5: Heute vor 40 Jahren heirateten Sarah Ferguson und der damalige Prinz Andrew. Lieselotte Schewe berichtet.
22: Erzbischof Robert Ramsay traut Prinz Andrew und Sarah Ferguson an einem heißen Julitag in der Westminster Abbey.
23: Wilt thou have this woman to thy wedded wife?
22: Andrew Windsor, der jüngere Bruder von Prinz Charles, und Sarah Ferguson kennen sich seit Kindertagen. Ihre Väter spielen zusammen Polo. Nach den Feierlichkeiten verleiht Queen Elizabeth II. Andrew und seiner Frau Sarah die Titel Herzog und Herzogin von York. Andrew und Sarah bekommen zwei Töchter, die Prinzessinnen Beatrice und Eugenie. Doch Kindersegen und eine prunkvolle Hochzeit sind keine Garantie für eine lebenslange Ehe. 1992 trennt sich das Paar und lässt sich 1996 scheiden. Beide sind bekannt für einen verschwenderischen Lebensstil. Sarah Ferguson macht Schulden, Andrew lebt ein Jet-Set-Leben auf Kosten der englischen Steuerzahler. Dann im Februar 2026, am Morgen seines 66. Geburtstags, steht plötzlich die Polizei vor seiner Tür.
0: Er soll in seinem früheren Amt als britischer Handelsgesandter vertrauliche Dokumente weitergegeben haben. Und zwar an den Mann, der auch Jahre nach seinem Tod die Schlagzeilen flutet. Dem 2019 gestorbenen US-amerikanischen Sexualstraftäter Epstein.
22: Der New Yorker Finanzier Epstein verkehrt jahrelang in einflussreichen Kreisen. Er betreibt einen Missbrauchsring, dem Dutzende junge Frauen und Minderjährige zum Opfer fallen. Zahlreiche E-Mails belegen, dass auch Andrew Mountbatten-Windsor darin verstrickt war.
1: Außerdem hatte Virginia Giuffre, die sich im April das Leben genommen hat, in ihren posthum veröffentlichten Memoiren auf ihren Behauptungen beharrt, dass sie Andrew vermittelt von Epstein als Minderjährige sexuell missbraucht habe.
22: Berichtet die Tagesschau. Diese Vorwürfe kosten Andrew Mountbatten-Windsor alle seine royalen Titel. Er darf sich nicht mehr Prinz nennen und muss aus dem königlichen Anwesen ausziehen. Bei seiner prunkvollen Hochzeit am 23. Juli 1986 war von seinen dunklen Machenschaften noch nichts zu ahnen. Heute vor 40 Jahren.
5: Der Stichtag von Lieselotte Schewe.
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5: Mit Stefan Grothoff. Bronze für Deutschland bei der Kanuslalom-WM im US-amerikanischen Oklahoma City. Im Einer-Kanadier der Männer waren nur Großbritannien und Frankreich besser. Thorsten vom Wege mit Einzelheiten.
2: Im nicht-olympischen Teamwettbewerb der Kanadier belegte das Herrentrio mit Routinier Sideris Tasiades aus Augsburg und den beiden für den Kanu-Club Leipzig startenden Timo Trummer und Lennart Tuchscherer Platz 3 hinter dem neuen Weltmeister Großbritannien und Frankreich, das seine Goldchance durch eine Berührung des letzten Tores vergeben hatte. Das DKV-Trio musste als erstes in den Kanal in Oklahoma City und legte einen fehlerfreien und schnellen Lauf hin, an dem sich die Konkurrenz lange Zeit die Zähne ausgebissen hatte. Weniger erfolgreich agierten dagegen die deutschen Kanadier Frauen. Das Trio aus Leipzig leistete sich in einer engen Konkurrenz zwei Torstangenberührungen und fiel durch diese Fehler auf Platz 7 zurück. Allerdings hätte die reine Fahrzeit auch nicht zu einer Medaille gereicht. Gold holte hier die Slowakei vor Tschechien und Frankreich. Die vier platzierten Britinnen hatten nicht einmal 2 Sekunden Rückstand auf Gold. Deutschland fehlten am Ende über 8 Sekunden zu Platz 1.
5: In Oklahoma City sollen 2028 auch olympische Kanu-Wettkämpfe stattfinden. Der belgische Radprofi Jasper Philipsen hat die 17. Etappe der Tour de France gewonnen. Nach knapp 175 Kilometern konnte der Sprinter jubeln, weil er in Teamkollege Mathieu van der Poel einen extrem prominenten, hochkarätigen Helfer hatte. Heute beginnt die sogenannte Alpentrilogie, bei der insgesamt mehr als 10.000 Höhenmeter zu bewältigen sind. Holger Gerska ist vor Ort. Wie arg wird sie denn, die Kraxelei? Und was wird Tadej Pogacar anstellen, der Führende der Gesamtwertung?
3: Ja, diese Etappe ist die leichteste der 3 folgenden Alpenetappen, die jetzt auf dem Programm stehen. Und dennoch sind es 4.000 Höhenmeter. Das ist eine superschwere Aufgabe. 5 Bergwertungen gibt es verteilt auf diese 185 Kilometer in den südlichen Alpen. 2 davon gehören zur zweitschwersten Kategorie, darunter auch der 7 Kilometer lange Schlussanstieg. 2 Szenarien sind aus meiner Sicht denkbar für diese Etappe. Zum einen, es gibt eine Ausreißergruppe mit großem Vorsprung, die um den Tagessieg kämpft, und dahinter gibt es dann den Kampf um die Abstände in der Gesamtwertung. Oder aber Variante 2, Tadej Pogacar möchte mal wieder eine alte Rechnung begleichen, denn an dieser Stelle, an dieser Bergankunft in Ossier-Merlet, ist er vor 6 Jahren nur Zweiter geworden hinter seinem Landsmann Primoz Roglic. Also dieser Etappensieg in diesem Skiort, der fehlt ihm noch.
5: Erster Wettkampftag heute bei den Finals, Deutschlands größtem Leichtathletikfest, dieses Jahr zu Gast in Niedersachsens Landeshauptstadt Hannover. 4 Tage lang wetteifern rund 4.000 Sportler um insgesamt 143 deutsche Meistertitel. Frage an die Kollegin Anne Hild. Welche Highlights hat der erste Wettkampftag?
24: Es ist super schwierig, sich für eins zu entscheiden. Ich stelle mir zum Beispiel Stabhochsprung auf dem Opernplatz wirklich spektakulär vor. Das Männerfinale startet da um 16 Uhr und ist super prominent besetzt mit Bo Kandalita-Behre und Jillian Ladwig, also dem aktuellen deutschen Meister und dem Dominator der Jahre davor. Und während dann nebenan die ersten Matches im Beachvolleyball ausgetragen werden, finden ein paar Meter weiter am Marschsee die ersten Kanu-Wettbewerbe statt. Action auf dem Steinhuder Meer mit Windsurfen, Segeln und Coastal Rowing. Rowing. Das sogenannte Küstenrudern wird ja in 2 Jahren erstmals olympisch sein und die Wettkämpfe starten an Land. Nach einem Sprint Richtung Wasser geht es in einem Slalomkurs um 2 Bojen und wieder aus dem Boot raus in Richtung Ziellinie. Hoch hinaus geht's in der großen Arena am Messegelände beim Trampolinturnen und dem Mehrkampf der Männer an den Geräten. Und dafür hat sogar der mehrfache deutsche Meister und Lokalmatador Andreas Tober sein Karriereende vertagt.
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6: Um 3.29 Uhr mit Juliette Groß. Kanzleramtsminister Frei soll Nachfolger des zurückgetretenen Jens Spahn an der Spitze der Unionsfraktion werden. Das schlagen die Vorsitzenden von CDU und CSU Merz und Söder vor. In einer Woche soll die Fraktion über den Vorschlag abstimmen. Aus Berlin Dagmar Pepping.
8: Thorsten Frei habe einen maßgeblichen Anteil am bisherigen Erfolg der Regierungsarbeit und der Stabilität der Koalition. Die Reformerfolge der letzten Wochen seien auch sein Verdienst, erklärte Merz nach einer Videokonferenz mit dem Fraktionsvorstand der Union. Söder ergänzte, Frei werde ein guter Vorsitzender der gemeinsamen Bundestagsfraktion werden. Schon als Kanzleramtsminister oder früher als parlamentarischer Geschäftsführer habe die CSU gut mit ihm zusammengearbeitet. Wer Frei als Chef des Kanzleramtes nachfolgen soll, ist noch nicht bekannt.
6: Das US-Militär hat neue Angriffe auf den Iran gestartet. Es ist die 12. Nacht in Folge mit amerikanischen Angriffen. Vorher hatte Präsident Trump eine deutliche Drohung ausgesprochen. Ihm zufolge wird künftig jedes Mal eine Brücke oder ein Kraftwerk im Iran bombardiert, wenn der Iran ein Schiff in der Straße von Hormus beschießt. Laut US-Militär geht es darum, die Kontrolle über die Meerenge zurückzugewinnen. Außenminister Wadephul beendet heute seine 4-tägige Afrika-Reise in Südafrika. Das Land ist der wichtigste Wirtschaftspartner Deutschlands auf dem Kontinent. Aus Johannesburg, Georg Schwarte.
9: Wenn der deutsche Außenminister Johann Wadephul heute den südafrikanischen Präsidenten und seinen Amtskollegen in Pretoria trifft, ist das auch eine Art Solidaritätsbesuch für das G20-Gründungsmitglied Südafrika. Gerade erst hatte US-Präsident Trump als G20-Vorsitzender Südafrika die Teilnahme am G20-Gipfel im Dezember in Miami verweigert. Wadephul sagt auch deshalb, es sei ihm wichtig, Südafrika zu besuchen, denn das Land sei weiterhin G20-Mitglied. Vor dem Treffen mit dem Präsidenten und Außenminister am Nachmittag wird Wadephul auf seiner dritten und letzten Station seiner Afrika-Reise heute Siemens Energy in Johannesburg besichtigen. Die Firma ist am Netzausbau des Landes beteiligt.
6: Waldbrände sorgen weiterhin in mehreren europäischen Ländern für Gefahren. An der französischen Atlantikküste bei Bordeaux sind am Nachmittag mehrere Orte und auch ein Campingplatz mit 3.500 Urlaubern evakuiert worden. Auch Spanien kämpft weiter mit zahlreichen Bränden. Laut Rettungsdienst mussten unter anderem im Südwesten von Madrid mehrere Gemeinden evakuiert werden. Das Wetter in Deutschland. Tagsüber mehr Wolken und etwas Regen im Südwesten und im Ostseeumfeld oft heiter. Höchstwerte 18 bis 27 Grad. Am Freitag freundlich Richtung Norden ein paar Schauer, im Norden 19 bis 30 Grad. Am Samstag freundlich im Norden vereinzelt Schauer, Richtung Hochrhein einzelne Gewitter. 20 bis 32 Grad. Das waren die Nachrichten.
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5: Mit einer Meldung für die A1 Bremen Richtung Hamburg. Die ist zwischen Hamburg, Harburg und Stillhorn wegen einer Nachtbaustelle bis ca. 5 Uhr gesperrt. Die Umleitung führt über die U83. Die A5 Frankfurt Richtung Karlsruhe ist zwischen Heppenheim und Hemsbach wegen einer Nachtbaustelle bis 6 Uhr gesperrt. Die Umleitung führt ab Heppenheim über die U86. Die A7 Hannover-Hamburg ist zwischen Hamburg-Waltershof und Othmarschen in beiden Richtungen wegen eines Schwertransporters gesperrt. Die A30 Rheine Richtung Amsterdam ist zwischen Rheine und Rheine-Nord wegen Bauarbeiten bis ca. 5 Uhr gesperrt. Die A44 Essen Richtung Düsseldorf ist zwischen Dreieck Felbert-Nord und Hetterscheid wegen Bauarbeiten bis Mitte Oktober gesperrt. Die A71 Richtung Sangerhausen, da ist der Tunnel Behringen wegen Wartungsarbeiten bis ca. 7 Uhr gesperrt. Die A100 Neukölln Richtung Wilmersdorf ist zwischen Innsbrucker Platz und Tunnel Innsbrucker Platz wegen eines Feuerwehreinsatzes gesperrt. Die Berliner Stadtautobahn A111 Richtung Charlottenburg ist zwischen Schulzendorfer Straße und Weidmannsluster Damm wegen Wartungsarbeiten im Tunnel bis ca. 5 Uhr gesperrt. Die A115, Abus Richtung Dreieck Funkturm, ist zwischen Kreuz Zehlendorf und Spanischer Allee bis ca. 5 Uhr gesperrt. Und die B96 in Berlin, der Tiergartentunnel, ist wegen Wartungsarbeiten bis ca. 6 Uhr in beiden Richtungen gesperrt. Fahren Sie vorsichtig und kommen Sie gut an.
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5: mit Alex Grantl. Nächste Woche Mittwoch dürfte die CDU-CSU-Bundestagsfraktion Thorsten Frey zu ihrem neuen Vorsitzenden wählen. Am Mittwoch gestern war Frey von CDU-Chef Merz und CSU-Chef Söder vorgeschlagen worden, als Nachfolger von Jens Spahn. Frey wird also Fraktionschef, aber wer folgt ihm als Kanzleramtschef nach? Und nutzt der Bundeskanzler die Besetzung vielleicht sogar für eine größere Kabinettsumbildung? Darum geht's jetzt bei uns im ARD-Podcast Berlin Code. Sally Kaya spricht darin mit den Hauptstadtkorrespondenten Anna Engelke und Philipp Kunschner.
7: Es wurde viel spekuliert. Wir haben das auch gemacht in unserer letzten Folge am Montag. Eine Handvoll Namen wurden gehandelt und es ist nun der geworden, der dann doch von Anfang an als Favorit auf dem Posten galt. Thorsten Frey, der bisherige Kanzleramtsminister. Anna, Philipp, ich nehme mal an, ihr seid jetzt vor Überraschung nicht aus den Latschen gekippt, oder?
10: Nein, das sind wir nicht. Und vor allen Dingen ist so Thorsten Frey die naheliegende Lösung. Ich stelle mir das so vor, dass Friedrich Merz in seinem Kanzleramt einmal rübergegangen ist zu seinem Kanzleramtsminister Thorsten Frey und gesagt hat, Thorsten, du musst jetzt deine Umzugskisten packen und umziehen zurück in die Fraktion. Du musst es machen.
11: Also ein Schock kann man wirklich nicht sagen, nee, dass es einer war. Ja, es war ja eigentlich sehr schnell klar, man muss jetzt nach den naheliegenden Namen suchen. Und da ist man um den Namen Thorsten Frey auch wirklich nicht herumgekommen. Wir haben natürlich sofort angefangen zu schauen, ne? Also Anna, wer könnte in Frage kommen? Wer wäre vielleicht auch in Reihen des Kabinetts sonst noch womöglich geeignet für diesen Posten? Und man landet eigentlich immer wieder bei Thorsten Frey. Und jetzt wissen wir, es kommt so.
7: Aber fix ging es trotzdem, ne? Also bei einer Beziehung würde man jetzt sagen, wenn ein Partner so schnell wieder jemand Neues hat, dann würde man sagen, da war doch vorher schon was.
10: Ja.
7: Jetzt ist ja der Rückzug von Jens Spahn aber gerade mal 4 Tage her, ne? Warum ging es jetzt mit der Nachfolgersuche so schnell?
11: Also ich würde schon sagen, dass das 3 Gründe sogar hatte. Auf der einen Seite ist man jetzt gerade erst in die parlamentarische Sommerpause gegangen. Man hat sich da mit vielen Sachfragen am Ende noch befasst. Es war vielen sehr wichtig, dass man zum Beispiel auch die GKV-Reform, die Reform der gesetzlichen Krankenversicherung noch in ihrer Finanzierung, dass man das vorher noch durch den Bundestag und durch den Bundesrat bringt. Sprich, da war man eigentlich nicht bei Personalfragen, sondern bei Sachthemen. Damit verabschiedet man sich und ein paar Tage später hat man dann plötzlich eine Personaldebatte. Jetzt gibt es zwar schlimmere Zeitpunkte als eine Sommerpause, um eine Personaldebatte zu führen, aber trotzdem besonders gelegen kam das nicht. Also nächster Faktor, wenn schon sowas kommt, 2. Punkt, will man sowas auch wieder schnell abgeräumt haben, zumal ja viele Folgefragen auch dranhängen. Mhm. Wer folgt jetzt zum Beispiel auch Frey ins Kanzleramt? Also wenn es da ein größeres Stühlerücken gibt, braucht es natürlich auch Zeit, dann danach weitere Entscheidungen treffen zu können. Ja, und ein 3. Grund, wir haben im September die Landtagswahlen in Sachsen-Anhalt, in Mecklenburg-Vorpommern und in Berlin. Da kommt sowas auch ungelegen, also lieber schnell wieder Ruhe reinbringen.
10: Ich glaube auch, keine Hängepartie. Der Kanzler wollte keine Hängepartie. Der hat mitbekommen, dass ihm das eher zum Positiven gereicht hat, dass er da am Samstag so schnell gehandelt hat und dass er ja offenbar Jens Spahn zum Rücktritt auch etwas gedrängt hat. Ne? Wie ist es? Halb zog es ihn, halb fiel er hin. Nein, ihr wisst, was ich meine. Ja. Ja, auf jeden Fall, dass er das da so vergleichsweise zügig über die Bühne gebracht hat mit Jens Spahn. Und wir machen ja nichts anderes, als die ganze Zeit zu spekulieren und da jetzt einfach erstmal an die Stelle so einen Knopf zu machen, glaube ich, das war ihm wichtig. Dem Bundeskanzler.
7: Alle von euch, die sich jetzt fragen, wer ist denn eigentlich Thorsten Frey, ne? Die sich jetzt in dem politischen Berlin nicht so gut auskennen wie ihr zwei. Wer ist Thorsten Frey?
11: Ein Schwabe, in Donaueschingen schon Oberbürgermeister gewesen und jetzt seit 2013, 13 Jahren im Bundestag und da auch in verschiedenen Rollen gewesen. Erst Abgeordneter, dann später auch stellvertretender Fraktionsvorsitzender, parlamentarischer Geschäftsführer. Das war eine entscheidende Phase auch ab 2021, weil da ist er nah an Merz rangekommen. Man hat dann schon gesehen, Merz der Oppositionsführer, Frey dazu sein parlamentarischer Geschäftsführer und zugleich auch ganz, ganz enger Vertrauter. In der Folge dann jetzt der nächste Job, letztes Jahr dann Kanzleramtsminister. Das ist schon eine große Karriere, auf die er da zurückschauen kann in dieser Zeit und eben mit diesem einen Kontinuum immer mit Merz an einem Strang gezogen zu haben.
10: Und dann noch so ein paar biografische Sachen zu Thorsten Frey. Das ist der, den man aus dem Fernsehen kennt, weil der diese schicken, hellgrauen, zurückgegelten Haare hat. Mhm. Und er guckt immer freundlich. Also das ist so eine Sache, die Thorsten Frey wirklich auszeichnet. Es ist immer ein sehr, sehr freundliches, verbindliches Auftreten. Er ist 52 Jahre alt. Er hat 3 Kinder. Und er ist Rechtsanwalt bzw. Jurist von Haus aus, hat kurz als Rechtsanwalt gearbeitet. Und dann, bevor das alles gekommen ist, was Philipp gerade erzählt hat, war er halt Bürgermeister Donau-Esching, das hattest du gesagt, fast 10 Jahre. Und das mögen viele in der Unionsfraktion, dass Thorsten Frey auch Ahnung hat davon, wie es in der Stadt aussieht, was die Sorgen in der Stadt sind. Also, dass er quasi nicht nur in Anführungsstrichen jemand ist, weißt du, der so sofort in den Bundestag gekommen ist, sondern der auch das echte Leben kennengelernt hat, das echte Leben in Donau-Esching.
11: Du hast es gerade noch gesagt, ne? Freundliches Gesicht. Ne? Das ist auch etwas, was man immer wieder hört, wenn man sich über Frey austauscht. Der Mann ist nett. Das habe ich so heute in dieser Formulierung auch in Telefonaten. Wir haben ja gerade parlamentarische Sommerpause. Man kann nicht einfach im Bundestag rüberlaufen und sich da mit den Leuten austauschen. Also in Telefonaten mit Abgeordneten ist dieser Begriff heute immer wieder gefallen. Der Mann ist nett. Und dann kommt noch ein Zusatz dazu. Das muss er jetzt aber eben auch lernen. Oder vielmehr zeigen, dann als Fraktionsvorsitzender künftig auch die harte Kante mal auszupacken.
12: Ihr habt ja gesagt, enger Vertrauter von Friedrich Merz. Jetzt sind die beiden ja auch Menschen. Würdet ihr sagen, die sind Freunde?
11: Gibt also, es Freundschaft in der Politik? Wird also, ja eigentlich immer verneint.
10: Ja, bei Freunden, ich glaube, wen Friedrich Merz als Freund im Kabinett hat, das ist Wolfram Weimer, sein Staatsminister für Kultur. Mhm. Das, glaube ich, ist jemand, der am nächsten dem Freund kommt. Aber die beiden, also Friedrich Merz und Thorsten Frey, die vertrauen sich. Mhm. Es gibt nicht viele Leute, zu denen Friedrich Merz ein enges, vertrauensvolles Verhältnis hat hier in Berlin. Und Thorsten Frey ist einer von denen. Also, weil das, was du gerade auch erzählt hast, Philipp, der Thorsten Frey wäre am liebsten eigentlich Fraktionschef geworden, Unionsfraktionschef, nachdem Friedrich Merz Bundeskanzler geworden ist und ist

0: sollten wir in einer Art und Weise schaffen, das ist im Übrigen auch die beste Gewähr dafür, dass es gelingt, dass wir uns von den unterschiedlichen Ausgangspositionen, die wir als unterschiedliche Parteien in der Regierung haben, auf einen gemeinsamen Punkt hin zuarbeiten. Das wird das Entscheidende sein. Und da ist es, glaube ich, immer gut, die Position des jeweils anderen auch mitzudenken.
1: Muss ich euch recht geben, nett klingt er erstmal. Und vor allem so, als würde er jetzt nicht mit dem Kopf durch die Wand wollen, sondern eher vermittelnd und ausgleichend. Ist er das auch?
2: Das kann in jedem Fall genau die Qualität sein, die es jetzt an dieser Stelle braucht. Weil es, vor allem wenn wir jetzt auf die Reformen schauen, die jetzt noch anstehen, im Herbst geht es ja dann weiter mit Reformvorhaben, die dann auch durchs parlamentarische Verfahren gehen. Da gibt es unterschiedliche Positionen einfach. Auch wenn es vielleicht schon ein Thema durchs Kabinett durch ist. Wir haben noch ein Thema wie die Rente, was jetzt bevorsteht. Da wird es Diskussionen geben. SPD-Abgeordnete sehen Punkte da vielleicht anders als die Unionsabgeordneten. Sprich, da braucht es dann auch, um am Ende geschlossen trotzdem eine Entscheidung treffen zu können, einen Vermittler. Und das ist vielleicht mit Frei an der Stelle gar nicht verkehrt.
3: Bei mir war es ja so, ich habe ja in der letzten Folge auch darüber gesprochen, dass ein Fraktionschef so klare Kante können muss.
1: Ich wollte dich gerade fragen, beziehungsweise wäre Thorsten Frei nämlich eine Frau, hätte man garantiert diese Frage schon irgendwo gelesen. Ist das dann vielleicht zu nett bei einer Frau? Ist sie zu nett? Kann sie da überhaupt durchgreifen? Ist er jetzt zu nett?
3: Also er ist... sehr nett. Also das in jedem Fall. Und ich habe dieses Thema heute auch mit Union-Bundestagsabgeordneten besprochen, ob er zu nett ist. Und da fand ich eine interessante Antwort, dass jemand sagte, jetzt hast du hier gerade so schwierige Zeiten. Du hast so viel Polarisierung. Leute gehen auch so scharf miteinander um. Und Jens Spahn ist ja eher jemand auch gewesen, der polarisiert hat. Und vielleicht tut es in dieser Zeit auch ganz gut, einen Mann zu haben, der Mitte, sozusagen mit Maß und Mitte, fand ich einen interessanten Punkt. Am Ende des Tages muss aber natürlich Thorsten Frei dafür sorgen, dass er alle Unionsabgeordneten an Bord hat, wenn es um diese schwierigen Reformvorhaben geht. Aber wenn du so willst, du wirst jetzt auch ein freundliches Gesicht des Unionsfraktionschefs haben. Und wir wissen ja von Jens Spahn, der war nun wirklich unbeliebt. Also Friedrich Merz und Jens Spahn konkurrieren ja um die letzten Plätze in der Unbeliebtheitsskala.
1: Glaubt ihr denn, das könnte dann auch am Image der ganzen Partei was ändern? Weil so für mich und für meine Bubble ist die CDU, CSU jetzt nicht die freundlichste Partei unter allen Parteien, die es gibt.
2: Du hast ja die Unbeliebtheitsskala gerade angesprochen und da war es ja auch so in der Zeit rum, als Jens Spahn vor kurzem erst ja eigentlich nochmal bestätigt wurde als Fraktionsvorsitzender, das ist ja noch gar nicht so lange her, ich glaube 2 Monate, 2,5 Monate sowas um den Dreh. Und da war es genau die Phase, wo sie immer diesen letzten Platz ausgetauscht haben. Und bei so zentralen Figuren, da schaust du natürlich viel, viel mehr dann nochmal auf so einen Faktor wie Beliebtheitswerte, wie kommt man draußen an. Und wenn man an der Stelle jetzt da eine Korrektur vielleicht vornehmen kann, im Kurs auch, welches Gesicht gibt man nach draußen ab, kann das natürlich hilfreich sein. Aber trotzdem finde ich es schon auch nochmal wichtig, wir haben jetzt oft diesen Begriff nett bemüht. Natürlich ist das auch ein Machtmensch. Der hat es ins Kanzleramt geschafft, der hat's jetzt, wird es jetzt aller Voraussicht nach auf diesen nächsten Posten als Fraktionsvorsitzender schaffen, sich da in diesem Umfeld auch durchzusetzen und so einen politischen Weg hinzubekommen. Das geht auch nicht nur mit freundlich.
3: Du hast ja auch dieses, nett heißt nicht gleich doof. Also jo, weißt du, nett heißt nicht, du kannst alles mit denen machen. Und der Thorsten Frei ist auch ein ausgewiesener Innenpolitiker. Sein Papa war Polizist. Und der Thorsten Frei ist jemand, der auch klar für Begrenzung von Zuwanderung war und ist dort auf der Seite eher so im sehr konservativen Bereich der Union unterwegs gewesen. Und von daher sind das so Punkte, die kommen in der Union auch gut an. Und ich habe auch mit jemand gesprochen, der sagte, Thorsten Frei, das sei schon ein Pluspunkt, dass der so ein gutes Verhältnis zu Friedrich Merz und auch zum Kanzleramt habe und letztlich auch wisse, was denn jetzt alles so an Themen anliege. Aber er dürfe auch nicht der verlängerte Arm des Kanzleramtes in der Fraktion sein.
2: Und trotzdem ganz, ganz wichtig da nochmal, dass wir nicht nur auf die Einzelpersonen schauen, wie kommen die draußen an, sondern auch auf das Verhältnis eben zwischen den jeweiligen Posten, zwischen Kanzler und Fraktionsvorsitz. Und wir hatten es ja jetzt auch mit diesem Thema Vertrauensverhältnis, das vorhanden ist zwischen Merz und jetzt künftig Thorsten Frei, auch jetzt schon. Und das ist ja der große Unterschied zu dem Verhältnis, das vorher gegeben

0: gegeben war zwischen Merz und Spahn. Die haben sich so in dieser Tiefe auf keinen Fall vertraut. Und was sich dann schon nach draußen transportiert, ist nicht nur, wie steht die Person selbst da, wie wird die Person selbst wahrgenommen, sondern was für Spannungen gibt es zwischen den beiden? Wie transportieren sich auch solche Spannungen, die zwischen relevanten Posten vorhanden sind, nach draußen? Und das könnte sich jetzt wirklich ändern bei den beiden.
1: Denkt ihr, dass Friedrich Merz jetzt mit Thorsten Frey sich auch ein bisschen mehr Einfluss auf die Fraktion sichern möchte? Weil die hat ja jetzt bislang nicht immer nur das gemacht, was er unbedingt wollte.
2: Ich könnte mir vorstellen, dass das auch ein Gedanke ist von Friedrich Merz. Wobei man sagen muss, dass er ja Jens Spahn auch dankbar sein kann, weil Jens Spahn jetzt in den...
1: Der war als er, nee.
2: Das ist doch immer schön, wenn es einen gibt, ne, der noch unbeliebter ist. Also nein, aber nur weil Jens Spahn das jetzt mit den Reformen beziehungsweise, weißt du, so mit diesen Vorschlägen für die Reformen, die jetzt im Herbst abgearbeitet werden sollen, ja ganz gut hinbekommen hat, das auch mit der SPD und der CDU und CSU glatt zu ziehen. Das ist so das eine. Und von daher ist das ein Pluspunkt. Ne? Ich glaube, wir müssen auch sagen, weil wir ja die ganze Zeit sagen, Thorsten Frey ist nett und hast ihn nicht gesehen. Aber Thorsten Frey war jetzt auch nicht so ein toller Kanzleramtschef, um da mal was Negatives zu sagen. Da waren auch viele überrascht, wie überfordert zwischendurch Thorsten Frey doch auch als Kanzleramtschef agiert hat. Wir erinnern uns vielleicht noch an Willa Borsig und diesen gescheiterten Koalitionsausschuss letztendlich. Das war chaotisch vorbereitet. Da sagen viele, das geht auch mit Thorsten Frey nach Hause. Und bei dem allerersten Koalitionsausschuss von CDU, CSU und SPD, da war Thorsten Frey als Kanzleramtsminister gar nicht dabei, weil er schon lange einen Termin in seinem Wahlkreis zugesagt hatte. Und da weiß ich, dass wir alle hinten rübergeschlagen sind, so nach dem Motto, kann das denn sein? Da macht diese neue Bundesregierung, hat ihren ersten Koalitionsausschuss und der Kanzleramtsminister sagt, ich habe einen wichtigen Termin in meinem Wahlkreis, aber hört mal zu, hier habt ihr die Papiere, ihr werdet das schon machen. Und dieser erste Koalitionsausschuss ist auch ein bisschen ins Knie gegangen. Also ne, von daher verlässt da jetzt auch jemand das Kanzleramt, der das Krönchen auch nochmal gerade rücken muss.
0: Man muss dann übertragen auf Spahn dann auch nochmal schauen, was ihm ja schon gelungen ist, ist das Verhältnis mit den anderen Fraktionsvorsitzenden wirklich gerade zu halten. Also es wurde immer wieder betont, zum einen mit SPD-Fraktionschef Mirsch, aber auch mit CSU-Landesgruppenchef Hoffmann, wir können miteinander. Also die standen schon immer geordnet in einer Reihe und haben nach draußen auch eine gewisse Geschlossenheit transportieren können. Und da, an dieser Stelle, hinterlässt Spahn jetzt schon eine Lücke und das muss Frey jetzt erstmal besetzen können.
1: Alexander Hoffmann, der stellvertretende Fraktionsvorsitzende, hat auch klargemacht, dass die Unionsfraktion auch durchaus selbstbewusst ist. Hören wir mal rein, was er gesagt hat.
3: Die Fraktion hat frühzeitig deutlich gemacht, dass sie sich eben auch vorstellt, eingebunden zu werden bei der Personalsuche. Das hat ja gerade auch die letzten Tage stattgefunden. Die Fraktion hat den Anspruch, eine selbstbewusste Fraktion zu sein, auch gegenüber dem Kabinett der Bundesregierung und auch gegenüber dem Bundeskanzler.
1: Klare Ansage. Kann Frey das als enger Vertrauter von Merz?
2: Er wird es können müssen. Das ist ganz klar die Erwartung der Unionsfraktion, dass er auch für diese selbstbewusste Fraktion spricht und auch Interessen der Fraktion gegen das Kanzleramt vertritt, wenn die Union anderer Meinung sein sollte.
0: Und Anna, ich glaube, was schon auch noch wichtig war durch diese Äußerung von Hoffmann, war aufzuzeigen, was diesen bloßen Prozess angeht, wie kommt es eigentlich zu einem neuen Fraktionschef, dass nochmal deutlich gemacht wird, man will da als Fraktion nicht übergangen werden. Also entscheidet da gerichtet an CDU-Chef Merz und auch an CSU-Chef Söder, die ja das Vorschlagsrecht haben, entscheidet das nicht über unsere Köpfe hinweg. Es ist schon noch klar, natürlich von euch kommt der Vorschlag, aber in seinen Worten jetzt gesprochen, wir als Fraktion wählen am Ende. Und wenn das nicht gelingt, dass da die Fraktion ein gewisses Selbstbewusstsein auch in Richtung der Parteichefs signalisiert, sodass klar ist, man muss da geeint sein, man muss dann an einem Strang ziehen, dann kann das wieder neue Konflikte bedeuten. Und das ist schon auch deutlich geworden, da haben sich Merz und Söder offenbar ausreichend drum gekümmert, die Fraktion auch entsprechend einzubinden.
1: Am 29. Juli soll die Wahl ja dann stattfinden. Frey ist ja erstmal nur ein Vorschlag. Was hört ihr? Finden den alle wirklich gut? Ist das eine sichere Kiste oder könnte es womöglich auch noch einen Gegenkandidaten oder eine Gegenkandidatin geben?
0: Ich glaube, an der Kampfabstimmung hat wirklich keiner Interesse in so einer Situation. Deswegen, da gibt es überhaupt keine Anzeichen, die irgendwie in diese Richtung deuten könnten. Was den Rückhalt in der Fraktion angeht, da habe ich noch was rausgesucht, kurz nach der Bundestagswahl 2025, eine Zahl, die mir da aufgefallen ist. Da war ja so eine Übergangsphase von 2 Monaten, bevor dann im Mai der Kanzler gewählt wurde und dann auch frei ins Kanzleramt geholt wurde. Da gab es eine Übergangsphase von 2 Monaten, in der Frei noch einmal bestätigt worden ist als parlamentarischer Geschäftsführer. Und da hat er ein ganz klares Votum bekommen. Er war ja vorher auch schon in dieser Rolle, in diesem Amt und ist dann von 99,4% der Abgeordneten auf diesen Posten noch einmal gewählt worden, noch einmal bestätigt worden. Und es zeigt schon, dass da ein ordentlicher Rückhalt vorhanden ist. Das spricht in dieser Rolle klar für ihn, dass es da auch ein Votum geben könnte nächste Woche.
2: Wobei 99% ist ja so ein DDR-Ergebnis.
0: Absolut.
2: Also was ich so mitbekomme ist, also das wird nicht ins Knie gehen am nächsten Mittwoch. Also keinesfalls wird diese Wahl ins Knie gehen.
0: Muss auch nicht heißen, dass es so deutlich ausfällt, klar.
2: 99% glaube ich nicht. Es ist so... Weil es ist so die vernünftige Lösung. Es ist so dieses, okay, den kennen wir, dann machen wir das. Aber so Aufbruch oder überraschend, was zum Beispiel eine Wahl gewesen wäre oder wenn sich jetzt Markus Söder und Friedrich Merz auf Nina Wagen, die Gesundheitsministerin, verständigt hätten, das hätte wieder andere Probleme gebracht. Und wir wissen ja auch noch gar nicht ganz genau, wer denn Thorsten Frei im Kanzleramt nachfolgt. Aber sagen wir mal jetzt nur Nina Wagen. Das wäre natürlich ein irres Zeichen gewesen. Also irre ist jetzt auch ein bisschen dick, aber für die Unionsfraktion und für Friedrich Merz vor allen Dingen wäre das schon ein besonderes Zeichen gewesen, wenn er eine Frau an die Spitze von CDU und CSU im Bundestag setzt. Und ich glaube, dass sich das auch noch mehr vermittelt hätte, wenn ich so an meine Mutter denke, die ist jetzt nicht so ein Fan von Friedrich Merz, würde ich ihr sagen, Mama, übrigens, Nina Wagen wird jetzt Jens Spahn. Das würde sie interessant finden. Und das ist das, was ich meine. Das ist eine vernünftige Lösung. Ist so eine No-Frills-Lösung mit Thorsten Frei. Aber
1: ist netter.
0: Trotzdem, das Thema mit Nina Wagen muss ja noch nicht durch sein. Das stimmt. Auch nicht klar ist, gibt es eine größere Kabinettsumbildung. Und ihr Name fällt ja auch an anderer Stelle immer wieder. Zu ihr noch gesagt, es geht ja nicht nur darum, welchen Job macht sie gerade als Gesundheitsministerin. Sie ist ja auch Vorsitzende der Frauenunion. Es wäre eine Chance gewesen, sie als Fraktionsvorsitzende in dieser Rolle auch näher an den Kanzler ranzubinden, dem ja auch ein gewisses Frauenproblem, auf allem, was drum geht, wenn es darum geht, Wählerschaften anzusprechen, Frauen in der Wählerschaft anzusprechen. Das wäre eine Chance gewesen, sie und die Frauenunion näher an ihn heranzubinden. Nur als Möglichkeit, das würde jetzt auch gehen, wenn er sie ins Kanzleramt holt.
2: Und weil sie einen guten Job macht, also das einmal vorweggeschickt, dass sie ist eine Frau, aber sie macht vor allen Dingen gerade einen guten Job im Kabinett und davon gibt es gar nicht so viele.
1: Wir sprechen gleich nochmal über den Posten, der frei wird und auch über eine mögliche Kabinettsumbildung, aber über eine Partei haben wir jetzt weniger gesprochen, über die SPD. Also Thorsten Frei muss ja als neuer Fraktionsvorsitzender gut mit der SPD zusammenarbeiten. Hören wir mal, was deren parlamentarischer Geschäftsführer Dirk Wiese zur Personalie sagt.
4: Er ist jemand, mit dem man sehr gut und sehr vertrauensvoll zusammenarbeiten kann. Und gerade bei den vor uns liegenden Herausforderungen als Koalition im Hinblick auf den Herbst, die Aufstellung des Bundeshaushaltes 2027, die Umsetzung der Ergebnisse der Rentenkommission, aber auch die Umsetzung der Einigungen des Koalitionsausschusses. Ich denke, dass die Zusammenarbeit hier sehr vertrauensvoll fortgesetzt werden wird.
1: Meine Güte, alle scheinen Thorsten Frei zu lieben. Meint er das wirklich so? Hat er wirklich so einen guten Ruf auch in der SPD?
2: Also natürlich weiß auch die SPD, dass Thorsten Frei seine Schattenseiten hat, was halt jetzt so die Organisation im Kanzleramt angeht. Worunter hat vor allen Dingen diese Bundesregierung und die Koalition gelitten, ne, bis Jens Spahn da etwas fester das Zepter in die Hand genommen hat? Das waren vor allen Dingen auch so organisatorische Schwächen und da weiß auch die SPD, das hat auch was mit Thorsten Frei zu tun. Also das hat auch was damit zu tun, ne, dass die SPD ihre eigene Interessen hat und so. Aber ich meine, die wollen, dass diese Koalition funktioniert und dann sagen die, das haben wir ja gerade gehört, ne? Dann sagst du einfach solche Sachen auch zur Begrüßung und natürlich kennt sich Thorsten Frei auch aus.
0: Und die SPD weiß auch sehr genau, dass es überhaupt nichts bringt, jetzt an der Stelle, noch bevor er wohlgemerkt gewählt wurde, und sicher im Sattel sitzt. Jetzt ist er erstmal designierter Fraktionsvorsitzender. Wenn man da jetzt schon die Tür zuknallt und da ist es jetzt das Gegenteil, einfach die Handreichung, die wird's brauchen und da ist es auch einfach in der strategischen Aufstellung nur sehr sinnvoll, sich so zu positionieren.
2: Ja, aber das wird schon schwierig, weil wirklich Jens Spahn und Matthias Mirsch, die haben nachher, also der SPD-Fraktionschef, ne, und der frühere Unionsfraktionschef, die haben wirklich ein großes Vertrauensverhältnis aufgebaut. Und da jetzt in diese Lücke reinzustoßen für Thorsten Frei, das wird gar nicht so einfach.
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5: Ja, die Personalie Thorsten Frei ist natürlich auch Thema in den Kommentaren deutscher Medien. Ulrich Schönborn, Chefredakteur der Nordwest-Mediengruppe in Oldenburg, der findet in seinem Gastkommentar, dass Frei eine gute Wahl sei.
7: Kein neues Experiment, sondern ein bewährter Parteipolitiker, der schon in der Opposition als parlamentarischer Geschäftsführer die Strippen in der Unionsfraktion gezogen hat. Bundeskanzler Merz hat in ihm einen Vertrauten. Thorsten Frei gilt als intern gut vernetzt und ist gleichzeitig in der Lage, Unionspolitik nach außen zu kommunizieren. Nach Spahn-Skandalen, Regierungskrisen und stockenden Reformen braucht die Unionsfraktion eine Führung, die Stabilität in die eigenen Reihen bringt und endlich mit Sachthemen glänzt. Viel zu oft hat sich die Union mit sich selbst beschäftigt. Hoffentlich gelingt es den Parteichefs Merz und Söder nun im Zusammenspiel mit dem neuen Fraktionschef, verloren gegangenes Vertrauen in die Politik zurückzugewinnen. Mit Blick auf anstehende Landtagswahlen und den Höhenflug der AfD besser heute als morgen.
5: Und Steffen Wurzel vom Deutschlandfunk findet, dass die Nominierung von Thorsten Frei sowohl Licht- als auch Schattenseiten hat.
8: Über die Parteigrenzen hinweg ist Thorsten Frei gut vernetzt und anerkannt. Auch in weiten Teilen der Opposition wird er geschätzt, unter anderem für seine Fähigkeit, zuhören und abweichende Argumente akzeptieren zu können. Beides leider keine Selbstverständlichkeit in der Bundespolitik. Thorsten Frei als neuer Unionsfraktionschef, eine Personalie also ohne Haken? Nicht ganz. Erstens wird dem 52-Jährigen angelastet, das Bundeskanzleramt, gelinde gesagt, nicht gerade vorbildlich geleitet zu haben. Außerdem sitze er zu viel in Talkshows und zu wenig am Schreibtisch. Auch dieser Vorwurf gegenüber Thorsten Frei war auch aus den Regierungsfraktionen immer wieder zu hören in den vergangenen Monaten.
5: Und das waren die Standpunkte zusammengestellt von Peter Behrendt. Für IT-Sicherheitsexperten ist es ein Albtraum-Szenario. Eine KI-Software ist auf eigene Faust in das IT-System einer anderen KI-Firma eingedrungen. Dahinter steckt der KI-Konzern OpenAI, der selbst von einem schwerwiegenden Vorfall spricht. Wie die KI das genau geschafft hat mit dem Ausbruch, das ist gleich unser Schwerpunkt hier nach den Nachrichten.
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10: Um 4 Uhr mit Juliette Groß. Mitten im Iran-Krieg haben die USA und Saudi-Arabien ein Atomabkommen geschlossen. Das hat das US-Energieministerium mitgeteilt. Demnach geht es um ein ziviles Programm. Es werde sichergestellt, dass Saudi-Arabien keine Atomwaffen entwickeln könne. Aus der Nachrichtenredaktion Pascal Küpper.
11: Schon länger war über ein solches Abkommen diskutiert worden. Jetzt ist die Rede von einer jahrzehntelangen Partnerschaft mit milliardenschweren Aufträgen für die US-Atomindustrie. Nach amerikanischen Angaben wird es Saudi-Arabien ermöglicht, Reaktoren zu bauen, Uran anzureichern und radioaktive Abfälle wieder aufzubereiten. Die Sorge vor einem Wettrüsten im Nahen Osten ist groß. Saudi-Arabiens Kronprinz bin Salman hat zwar mehrfach gesagt, sein Land strebe keine Atomwaffen an, aber im Falle einer iranischen Atombombe wolle man gleichziehen.
10: Die Vorsitzenden der Unionsparteien haben sich auf einen Kandidaten für den Fraktionsvorsitz im Bundestag geeinigt. Es ist der bisherige Kanzleramtsminister Thorsten Frei. Er wird sich in der kommenden Woche in einer Sondersitzung der Unionsfraktion zur Wahl stellen. Das Amt muss neu besetzt werden, weil Jens Spahn zurückgetreten ist. Innerhalb der Union gab es heftige Kritik an seiner Entscheidung, ein gemeinsames Kind mit seinem Ehemann von einer Leihmutter in den USA austragen zu lassen. Wer Nachfolger Freis als Kanzleramtsminister werden soll, ist noch nicht bekannt. Bundesaußenminister Wadephul besucht heute Südafrika. Es ist die letzte Station seiner viertägigen Afrika-Reise. Aus der Nachrichtenredaktion Thorsten Lange.
6: Südafrika ist der mit Abstand wichtigste Wirtschaftspartner Deutschlands auf dem afrikanischen Kontinent. Und entsprechend sieht das Programm aus. Der CDU-Politiker wird zunächst Siemens Energy besuchen und sich die Produktion zeigen lassen. Das Unternehmen baut dort unter anderem Turbinen und Generatoren für Kraftwerke, stattet Solar- und Windparks aus. Politisch eint beide Länder, dass sie bei Konflikten auf Zusammenarbeit setzen und nicht so sehr auf Alleingänge.
10: Die EU-Kommission hat der milliardenschweren Übernahme des Hollywood-Konzerns Warner Brothers durch den Konkurrenten Paramount zugestimmt, allerdings unter Auflagen. Paramount muss seine Beteiligung am Filmverleiher United International Pictures aufgeben. Denn die EU-Kommission befürchtet, dass das Unternehmen nach der Übernahme schlechtere Konditionen für die Kinobetreiber durchsetzen könnte, zum Nachteil der europäischen Verbraucher. Im Bereich der Filmproduktion sieht die Kommission dagegen keine Gefahr für den Wettbewerb. Das waren die Nachrichten. Das Wetter in Deutschland. Am Tage mehr Wolken und etwas Regen im Südwesten und im Ostseeumfeld oft heiter. Höchstwerte 18 bis 24 Grad. Im Südwesten 27 Grad. Am Freitag freundlich. Es ist 4.03 Uhr.
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13: Die A1 Bremen Richtung Hamburg ist zwischen Harburg und Stillhorn wegen einer Nachtbaustelle bis ca. 5 Uhr gesperrt. Die Umleitung führt über die U83. Die A5 Frankfurt Richtung Karlsruhe ist zwischen Heppenheim und Hemsbach wegen einer Nachtbaustelle bis 6 Uhr gesperrt. Die Umleitung führt ab Heppenheim über die U86. Die A7 Flensburg Richtung Hamburg ist zwischen Quickborn und Schnelsen Nord nach einem Unfall gesperrt. Die A8 Karlsruhe Richtung Stuttgart ist zwischen Pforzheim Ost und Pforzheim Süd wegen eines Feuerwehreinsatzes gesperrt. Die A30 Rheine Richtung Amsterdam ist zwischen Rheine und Rheine Nord wegen Bauarbeiten bis ca. 5 Uhr gesperrt. Die A44 Essen Richtung Düsseldorf ist zwischen Dreieck Felbert Nord und Hetterscheid wegen Bauarbeiten bis Mitte Oktober gesperrt. Die A71 Richtung Sangerhausen, der Tunnel Behringen, ist wegen Wartungsarbeiten bis ca. 7 Uhr gesperrt. Die Berliner Stadtautobahn A111 Richtung Charlottenburg ist zwischen Schulzendorfer Straße und Weidmannsluster Damm wegen Wartungsarbeiten im Tunnel bis ca. 5 Uhr gesperrt. Die A115 Aarhus Richtung Dreieck Funkturm ist zwischen Kreuz Zehlendorf und Spanischer Allee bis ca. 5 Uhr gesperrt. Und die B96 in Berlin, der Tiergartentunnel, ist wegen Wartungsarbeiten bis ca. 6 Uhr in beiden Richtungen gesperrt. Fahren Sie vorsichtig und kommen Sie gut an.
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13: Von NDR Info in Hamburg mit Alex Grantl. Hallo und schön, dass Sie dabei sind. Für IT-Sicherheitsexperten ist es ein Albtraum-Szenario. Eine KI-Software ist auf eigene Faust in das IT-System einer anderen KI-Firma eingedrungen. Und da hat die Software dann, wie ein erfahrener Hacker, geheime Daten eingesammelt. Hinter dieser unbeabsichtigten Cyberattacke steht der KI-Konzern OpenAI. Der hat etwa ChatGPT entwickelt. Der Schaden für das Unternehmen, das von der OpenAI-KI getroffen wurde, der hält sich aber wohl in Grenzen. Wie der Vorfall ablief und wie OpenAI das Ganze bezeichnet, erklärt unser Korrespondent in San Francisco, Nils Damz.
14: Was OpenAI jetzt mit einem Zitat beispiellosen Cyber-Zwischenfall beschreibt, beginnt schon Anfang letzter Woche. Die KI-Firma Hugging Face stellt fest, dass etwas nicht stimmt. Hugging Face ist eine wichtige Plattform für KI-Entwickler, eine Art Marktplatz für Modelle und Tools für die KI-Entwicklung. Die Betreiber der Plattform registrieren einen Hackerangriff und haben früh den Verdacht, dass es sich nicht um einen üblichen Angriff handeln könnte. Die Attacke sei so clever gewesen, schreibt Hugging Face später, dass es sich auch um einen eigenständigen KI-Agenten gehandelt haben könnte. Jetzt ist klar, genau das war der Fall. Die ChatGPT-Firma OpenAI hat bestätigt, dass zwei ihrer KI-Modelle den Angriff selbstständig durchgeführt haben. OpenAI-Chef Sam Altman sprach in einem Blog-Eintrag von einem schwerwiegenden Sicherheitsvorfall. Eigentlich hätte das nicht passieren dürfen. OpenAI wollte seine KIs eigentlich nur testen, intern und vom Internet abgeschottet. Die Modelle hätten aber eine bisher unbekannte Schwachstelle gefunden, um den geschützten Bereich zu verlassen. Sie konnten sich mit dem Internet verbinden und danach den Angriff auf Hugging Face durchführen. Einen Schaden habe das nicht verursacht, die Sicherheitslücke sei laut OpenAI auch geschlossen worden. Dass sich KI-Systeme mehr und mehr selbstständig machen können, davor warnen Fachleute schon lange. Auch vor dem Hintergrund, dass die KI-Entwicklung immer schneller geht. Die großen Tech-Unternehmen investieren hunderte Milliarden Dollar, um im KI-Bereich vorne mit dabei zu sein. Der Fall sei exzellentes Angstmarketing, sagt ein KI-Experte der Konkurrenzfirma Meta. Die Diskussion um schärfere KI-Regeln läuft aber schon. Der KI-Forscher Steve Newman spricht von einem Warnschuss. Der demokratische Kongressabgeordnete Greg Kassar aus Texas forderte verpflichtende und unabhängige Sicherheitstests für neue KI-Systeme. Nach dem Amtsantritt von Donald Trump hat er die sowieso schon eher vagen KI-Regeln seines Vorgängers Joe Biden ganz abgeräumt. Das Argument, Regulierung schränke die Entwicklung und Innovationen der US-Tech-Unternehmen ein. Trumps Ziel, die USA sollen im Wettlauf um die besten KIs weltweit führen und vor allem vor China sein. Jetzt will Donald Trump den Zugang zu führenden KI-Modellen aber stärker kontrollieren. Das hat auch mit OpenAIs Konkurrent Anthropic zu tun. Anthropic hat das KI-Modell Mythos entwickelt, aber nicht breit veröffentlicht. Die Begründung, es sei so leistungsfähig, dass es lange unentdeckte Sicherheitslücken in Computercodes finden kann. Wenn es in die falschen Hände gerate, könnte es auch für Cyberangriffe genutzt werden. Anthropic hat es deshalb nur ausgewählten Firmen und Behörden zur Verfügung gestellt. Als Anthropic dann die abgespeckte Version Fable 5 für alle veröffentlicht hat, hat die US-Regierung den Zugang zeitweise gesperrt. Davor wurde bekannt, dass KI-Forscher Wege gefunden haben, die Sicherheitsbeschränkungen von Fable 5 zu umgehen.
13: Eine KI-Software von OpenAI hat sich also eigenständig in ein fremdes IT-System gehackt. Das war der Beitrag dazu von Nils Damz. Ja, eigentlich, sagt OpenAI, eigentlich hätte der Test in einer höchst isolierten Umgebung verlaufen sollen. Das ist er aber nicht. Werden wir sowas jetzt öfter erleben und wird es womöglich auch größere Schäden anrichten? Das wollte mein NDR-Kollege Gerd Wolf wissen vom Journalisten und KI-Experten Fritz Espenlaub. Die Frage an ihn war, ob das nun der erste Moment war, in dem sich KI der menschlichen Kontrolle entzogen hat.
15: Das ist eine interessante Frage, weil eigentlich was passiert ist, ist, dass das Modell zu gut darin war, die Aufgabe zu erledigen, die ihm Menschen gestellt haben. Also es hat sich nicht in dem Sinne verselbstständigt, dass es komplett aus sich selbst heraus sich irgendwie diesen, in Anführungszeichen, Hackerangriff jetzt zum Ziel gesetzt hätte, sondern es war ja im Kontext einer internen Evaluierung, einer Testaufgabe, die bei OpenAI dem Modell gestellt wurde, wo das Modell dann quasi auf die Idee gekommen ist, naja, um jetzt diese Aufgabe wirklich gut zu lösen, breche ich doch mal quasi ins Lehrerzimmer ein und hole mir die Vollversion der Lösung, die Gesamtlösung. Und das heißt, paradoxerweise hat das Modell einen tatsächlichen Cyberangriff durchgeführt, aber eigentlich nur, um eine Aufgabe zu erledigen, die es generell auf seine Fähigkeiten testen sollte, Cyberangriffe durchzuführen.
16: Also ist das jetzt schlimm oder nicht so schlimm?
15: Es ist auf jeden Fall ein Zeichen, dass diese Modelle immer besser werden und dass das gerade sehr, sehr schnell geht. Und gerade die Frage, was das dann für Cyberangriffe und für Cybersicherheit bedeutet, das ist schon eine große Frage, mit der sich die KI-Welt jetzt schon seit einer ganzen Weile beschäftigt, weil am Ende ist das ja alles Software. Und die ganze Welt, also auch unsere kritische Infrastruktur, läuft auf Software, läuft auf Computercode, läuft auf Programmen. Und diese Modelle sind halt in einer Sache ganz besonders gut, nämlich im Schreiben von Programmcode. Und wir sehen, dass diese Modelle immer mehr in eine Richtung entwickelt werden, indem die tatsächlich autonom über einen längeren Zeitraum selbstständig arbeiten können. Also das heißt nicht, dass die sich ihre eigenen Ziele setzen, das heißt nicht, dass die irgendwie eine Art Bewusstsein oder sowas hätten, aber das heißt, dass man denen ein Ziel geben kann und es kann dabei dann eben passieren, dass man, wenn man dieses Ziel nicht klar genug formuliert, dass das Modell sich dann seinen eigenen Lösungsweg überlegt und der natürlich dann, wie in diesem Fall passiert, quasi auch einen erfolgreichen Cyberangriff ausführt. Und natürlich kommen wir jetzt zunehmend in eine Welt, in der sich diese Fähigkeiten natürlich auch verbreiten und möglicherweise auch bald schon nicht mehr nur die Super-Top-KI-Firmen diese Modelle intern haben, sondern zunehmend mehr und mehr Leute darauf Zugriff haben und dann ja vielleicht auch wirklich Hacker damit tatsächlich bösartige Hackerangriffe ausführen können. Das heißt, ja, das ist schon ein großes Thema.
16: Mit anderen Worten, Unternehmen müssen sich darauf gefasst machen, dass sie von Modellen, die aus ihrer Sandbox ausbüchsen, irgendwann auch erwischt werden.
15: Oder eben Modelle, die tatsächlich von bösartigen Akteuren, sagt man da gerne in der KI-Welt, also von zum Beispiel Hackern oder von Regierungen oder von was auch immer tatsächlich genutzt werden, um Cyberangriffe durchzuführen. Man muss aber auch dazu sagen, dass auf der anderen Seite, und das ist ja auch eine interessante Sache an diesem Vorfall, dass natürlich diese besseren Modelle, diese neueren KI-Modelle auch wieder zur Verteidigung, zur Cyberabwehr von Angriffen benutzt werden können. Und auch das tatsächlich passiert ist bei Hugging Face. Also die haben quasi ihre eigenen KI-Modelle eingesetzt, um dann diesen Cyberangriff eben auch ausfindig zu machen, zu identifizieren, die Sicherheitslücken zu schließen, das abzuwehren.
16: Dieses Wettrüsten, wenn wir bei diesem Bild der Sandbox bleiben, wenn eine KI ausbüchst aus der Sandkiste, wer haftet dann am Ende für Schäden beispielsweise, die dadurch entstehen?
15: Das ist eine sehr interessante Frage, die sicherlich am Ende einfach wahrscheinlich juristisch geklärt werden muss, wo möglicherweise auch gerade unter der aktuellen, sage ich mal, juristischen Infrastruktur, wir vielleicht noch nicht immer die klare Antwort darauf haben, aber die intuitive Antwort natürlich wäre, dass am Ende es einen Verantwortlichen gibt, eine Firma, ein Unternehmen, das dieses Modell eingesetzt hat oder möglicherweise auch die Firma, die das Modell entwickelt hat, die dann in die Haftung genommen werden muss. Aber natürlich wird das da zu juristischen Auseinandersetzungen wahrscheinlich führen, wenn es tatsächlich echte erste Fälle gibt, wo dann wirkliche Schäden entstehen. Und natürlich wird jeder so ein bisschen die Verantwortung von sich wegweisen. Und die Modelle einsetzen, aber nicht entwickelt haben, werden sagen, naja, wir haben es ja nicht entwickelt, da können wir nichts dafür. Die anderen, die das entwickelt haben, werden sagen, naja, wir können ja auch nicht garantieren, dass alle Leute das immer richtig einsetzen. Insofern hat man da ein bisschen eine Leerstelle gerade.
16: OpenAI hat das sozusagen veröffentlicht. OpenAI spricht von einem beispiellosen Vorfall. Nun wissen wir ja, OpenAI will im September an die Börse. Manche sagen jetzt, alles ein Riesending zum Werbung machen. Gehen Sie da mit?
15: Also sagen wir so, es ist auf jeden Fall nicht schlecht für OpenAI, dass jetzt wieder so viel über OpenAI geredet wird und über ihre Modelle und was die alles können und wie gut die sind. Ich persönlich schwanke da oft ein bisschen in meiner Einschätzung. Auf der einen Seite, ja, es ist so, dieses Unternehmen und sein CEO Sam Altman hat einen Track Record, also eine Vorgeschichte, dass man Fähigkeiten auch gerne mal als besonders bedrohlich und besonders mächtig dargestellt hat und davon profitiert hat. Und am Ende waren sie vielleicht nicht immer so mächtig. Auf der anderen Seite ist das durchaus eine reale Gefahr. Also das ist jetzt tatsächlich nicht nur in diesem Fall, sondern auch in anderen Fällen sehen wir, dass diese Modelle einfach immer besser werden und tatsächlich immer länger und autonomer arbeiten. Und natürlich hat das reale Konsequenzen für unsere Cybersicherheit. Das ist jetzt nicht alles irgendwie nur ein PR-Scam, den sich Sam Altman oder OpenAI ausgedacht haben. Von daher denke ich, dass teilweise die Befürchtungen, die diese Firmen formulieren, sicherlich irgendwo auch einen gewissen PR-Wert haben, einen Mehrwert haben, aber schon gleichzeitig auch reale Befürchtungen sind. Und nur weil die jetzt von den Firmen kommen, die diese Modelle herstellen, würde ich das nicht irgendwie per se als, das ist jetzt nur PR-Quatsch, abtun.
13: Das sagt der Journalist und KI-Experte Fritz Espenlaub. Und wir werfen einen Blick auf das Wetter in Deutschland. Aktuell ist es insgesamt eher wolkig. Im Norden gibt es einzelne Schauer und Gewitter, die von Westen her abklingen. Im äußersten Südosten gibt es aktuell schauerartige Regenfälle. Dazu kühlen sich die Temperaturen ab auf 15 bis 8 Grad. Am Vormittag wird es im Südwesten und im Ostseeumfeld vielfach heiter. Sonst ist es stärker bewölkt und vereinzelt gibt es Schauer bei 19 bis 27 Grad. Und das sind die Temperaturen in Deutschland um 4 Uhr. Rostock 16 Grad, Hamburg 14, Bremen 14, Berlin 14 Grad, Hannover 14, Leipzig 15, Köln 15 Grad, Frankfurt am Main 16, Stuttgart 16 und München 16 Grad. Die Zeit, es ist 4.15 Uhr.
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13: Gibt es eine weitere Eskalation im Iran-Krieg? Danach klingen zumindest Äußerungen von US-Präsident Trump. Am Mittwoch hat er gedroht, Brücken und Kraftwerke im Iran anzugreifen, und zwar immer dann, wenn der Iran Schiffe in der Straße von Hormus attackiere. In der Nacht zuvor hatte die US-Armee wieder zahlreiche Ziele im Iran beschossen. Dabei wird der Krieg für die USA immer teurer und ein Ende ist derzeit nicht abzusehen. Aus Washington, Carsten Kühntop.
17: Fast 5 Monate dauert der Iran-Krieg nun an. Ein Krieg, den Präsident Donald Trump nur wenige Tage nach dem Start als gewonnen erklärte. Und 2,5 Monate ist es her, dass das Pentagon zum bisher letzten Pressebriefing einlud. Seitdem hielt es Verteidigungsminister Pete Hegseth nicht mehr für nötig, die Amerikaner darüber zu informieren, wie sich ihre Streitkräfte am Persischen Golf schlagen. Der Senat erlebte einen Verteidigungsminister, der sich schwer tat zu erklären, warum seine Regierung um weitere knapp 88 Milliarden Dollar fürs Militär bittet. Schuld sei Trumps Vorgänger, Joe Biden. Präsident Trump hat eine Reihe globaler und innenpolitischer Krisen geerbt, sowie fast überall aufgeschobene Instandhaltungsmaßnahmen. Anstatt das Schiff durch die aufziehenden Stürme zu steuern, haben frühere Anführer unser Militär durch soziale Experimente und eine globale Beschwichtigungspolitik verkümmern lassen.
18: Social experiments and globalist appeasement.
17: Kirsten Gillibrand, Senatorin der Demokraten, konterte.
19: You are asking for unlimited money for bombs.
17: Sie verlangen unbegrenztes Geld für Bomben, während Menschen ihre Familien nicht ernähren können. Ich weiß nicht, wie die Regierung das gegenüber den Amerikanern vertreten will. Wenige Stunden zuvor hatte eine Reporterin Trump im Oval Office gefragt, was sein Plan sei. Schließlich deute nichts darauf hin, dass der Iran bereit sei, die Gefechte zu beenden. Trump reagierte gereizt.
20: Why do you know something that I don't know?
21: Well, they continue to attack our allies.
20: You don't know what the dialogue is behind the scenes that they want to meet desperately to try and end it because they're getting decimated.
17: Wisse sie etwas, was er nicht wisse? Fragte der Präsident die Journalistin. Die Iraner verlangten dringend nach einem Treffen, nach einem Kriegsende. Schließlich würden sie gerade dezimiert. Trumps Optionen sind allesamt miserabel. Er könnte seine Streitkräfte abziehen, unverrichteter Dinge. Er könnte eine Bodeninvasion starten, brandgefährlich und ohne Garantie auf Erfolg. Und er könnte sich mit dem Iran und den Golfanrainern aufs gemeinsame Eintreiben einer Maut in der Straße von Hormuz verständigen. Eine verrückte Idee, die vielleicht die einzig machbare Lösung darstellt.
13: Der Iran-Krieg ist ja aber nicht nur von den USA begonnen worden, auch Israel war von Anfang an daran beteiligt. Aktuell hält sich Israel aber militärisch im Hintergrund. Darüber hat Michael Imhof vom WDR mit Guido Steinberg gesprochen, Nahostexperte bei der Stiftung Wissenschaft und Politik. Die erste Frage an ihn war, ist das eine Strategie oder was steckt genau dahinter, dass Israel im Krieg aktuell nicht in Erscheinung tritt?
22: Nein, ich befürchte, dass das auch auf israelischer Seite eine gewisse Ratlosigkeit ist. Der Krieg hat ja zu einem doch sehr, sehr recht großen Konflikt geführt zwischen Ministerpräsident Netanyahu und Präsident Trump. Mein Eindruck ist, dass die israelische Regierung jetzt eine Neuauflage der Debatten zwischen Trump und Netanyahu vermeiden will und sich deshalb erst einmal zurückhält und schaut, für welche Optionen sich denn die US-Seite entscheidet.
23: Glauben Sie, dass Israel dann in diesen Krieg wieder mit einsteigen könnte?
22: Ja, das ist theoretisch möglich. Allerdings interessiert Israel im Moment vor allem die Situation im Libanon, wo der Konflikt ja auch trotz einer Beruhigung in den letzten Tagen weiter andauert. Mein Eindruck ist so ein bisschen, dass die Israelis da ein gebranntes Kind sind. Sie waren doch sehr schockiert darüber, wie schnell diese sehr engen Beziehungen mit den USA, die sich ja ausgedrückt haben durch den gemeinsamen Beginn des Krieges am 28. Februar, wie schnell diese Beziehungen sich dann verschlechtert haben, ob der unterschiedlichen Strategien der beiden Regierungen. Ich habe so ein bisschen den Eindruck, als wollten die Israelis jetzt erstmal Distanz von Washington und vor allem auch Distanz vor diesem Krieg wahren und sich stattdessen auf die Situation, vor allem im Libanon, konzentrieren wollen.
23: Jetzt gibt es ja auch Angriffe der Iraner auf die Amerikaner und Staaten am Golf. Worum geht es denn der iranischen Führung in diesem Krieg?
22: Nun, die iranische Regierung will vor allem Stärke zeigen. Sie wollen zeigen, dass auch wenn die USA jetzt den Krieg wieder erneut eskalieren, wie das in den letzten 10 Tagen geschehen ist, sie durchaus in der Lage sind, den Amerikanern weh zu tun. Und da setzen sie auf die in den letzten Wochen bewährten Mittel. Angriffe in der Straße von Hormuz, vor allem aber im Moment Angriffe auf die Verbündeten der USA, also Kuwait, Saudi-Arabien, Katar, und auf amerikanische Ziele in der Region, vor allem in Jordanien. Das ist ein Erfolgsmodell aus iranischer Sicht, und sie glauben, dass sie auch den jetzigen Konflikt weiter auf diese Art und Weise überstehen können.
23: Geplant war es aber eigentlich anders. Im Juni mit diesem Memorandum, wo man ja gesagt hat, die Kampfhandlungen seien beendet und man sah 60 Tage vor, um weitere Verhandlungen zu führen. Warum ist diese Vereinbarung denn jetzt innerhalb weniger Wochen wieder zusammengebrochen?
22: Ja, da gibt es unterschiedliche Gründe für. Ein möglicher Grund war, dass dieses Abkommen doch sehr, sehr hastig verhandelt wurde und dass die Details ganz einfach nicht geklärt waren. Und wir haben dann ja gesehen in den folgenden Tagen und Wochen, dass es Interpretationsunterschiede gab zwischen Washington und Teheran, was denn eigentlich diese Öffnung der Straße von Hormuz bedeutet. Die Amerikaner haben sich wohl vorgestellt, dass alles zu der Situation von vor dem 28. Februar 2026 zurückgeht, während die Iraner schon die Gelegenheit gekommen sahen, den Verkehr durch die Straße von Hormuz zu kontrollieren. Das hat dann zu Konflikten geführt. Und ja, das dürfte der allerwichtigste Grund gewesen sein. Allerdings muss man, denke ich, sehen, dass vor allem die USA nach dem Krieg in einer sehr, sehr schwierigen Situation waren, weil sie ganz einfach in diesem Abkommen so viele Dinge weggegeben haben. Es wurde als Niederlage interpretiert in den USA, aber auch weltweit. Und das konnte offensichtlich die US-Regierung so nicht stehen lassen.
13: Das sagt Guido Steinberg von der Stiftung Wissenschaft und Politik. Die Hitzewellen der letzten Wochen, die haben teilweise sichtbare Spuren hinterlassen. In Gärten, entlang von Straßen oder auch auf Weideflächen. Und diese Spuren, die sind dunkler, brauner, vertrockneter Rasen. Das ist für manche Gartenbesitzer vor allem ein ästhetisches Problem. Für Weidetiere, die sich vom grünen Gras ernähren, für die ist es viel gravierender. Kühen, Pferden oder auch Schafen, denen fehlt jetzt teilweise die Nahrung. Das beschäftigt auch einen Schäfer in Michelstadt in Südhessen. Reporterin Anna Vogel hat ihn besucht und seine Tiere.
0: Die schwarzen Schafbeine sind selbst im hohen Gras leicht zu erkennen, denn die vertrockneten Halme wirken dünn und blass. Auf einer Weide in Michelstadt-Rehbach. Schäfer Bernd Keller zupft einen Halm ab und rollt ihn zwischen den Fingern.
1: Das ist auch nicht unbedingt das schlechteste Futter, ganz im Gegenteil. Besser zu trocken als zu nass, aber es wächst halt zu wenig, die Masse fehlt uns.
0: Und die rund 100 Schafe von Bernd Keller haben Hunger. Ihm bleibt deshalb keine andere Wahl. Er muss zufüttern, schon Mitte Juli, mindestens einen Monat früher als sonst. Dafür muss er das Heu nehmen, das eigentlich für den Winter gedacht ist. Doch auch das ist knapp in diesem trockenen Jahr. Seine Frau Christel Keller schaut bei den Schafen vorbei.
3: Es ist sehr erschreckend. Die Böden trocknen aus, die Gräser wachsen nicht mehr. Ich komme mir vor wie in der Steppe.
0: Schon jetzt deutet sich an, das Heu von Kellers eigenen Wiesen wird für die Schafe kaum den ganzen Winter über reichen. Und da das Heu in der ganzen Region Mangelware ist, steigen auch die Preise. Bernd Keller hat für seine Schafe deshalb eine andere Lösung gefunden. Er holt bei der örtlichen Bierbrauerei Biertreber, also gekochte Gerste.
1: Biertreber ist ein ideales Ergänzungsfuttermittel für unsere Schafe.
0: Der Diesel für die Fahrt zur Brauerei, der Biertreber, all das sind Mehrkosten für Bernd Keller. Aber seinen Schafen schmeckt es. Nur hat die Sache mit dem Biertreber einen Haken.
1: Die Tiere bekommen dadurch kein Sättigungsgefühl. Wie bei uns Menschen auch. Natürlich, über eine Kapsel kriegen wir alles, was wir brauchen. Aber unser Bauch ist noch leer.
0: Bernd Keller bleibt also keine andere Wahl, als auch jetzt schon in kleinen Mengen Heu zuzufüttern und damit jetzt schon den Wintervorrat anzubrechen. Ein Spagat, der Bernd Keller aber auch schon im Trockenjahr 2018 gelungen ist. Sein Blick in die Zukunft ist deshalb nüchtern.
1: Weder optimistisch noch pessimistisch. Wir müssen es nehmen, wie es kommt, und das Beste draus machen.
0: Doch klar ist auch, selbst wenn jetzt noch Regen fällt, die Böden und das Gras würden viele Wochen brauchen, um sich wieder zu erholen.
13: Ein Schäfer und seine Schafe in Michelstadt im Odenwald kämpfen mit der Trockenheit. Das war der Beitrag von Anna Vogel.
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2: 143 deutsche Meisterschaften in 24 Sportarten. Das sind die Finals und die wurden nun in Hannover eröffnet. Das Ganze ist ja quasi so eine Art kleines Olympia und da haben sich die Veranstalter natürlich nicht lumpen lassen. Eine Eröffnungsfeier mit Live-Musik und schwimmender Bühne auf dem Maschsee. Sportlich ist das Multisport-Event auch schon losgegangen, zumindest mit Windsurfen. Ja, viele andere Sportarten, die starten jetzt bei den Finals. Anne van Eickels blickt voraus auf den ersten offiziellen Wettkampftag.
4: Mitten in der Stadt geht es hoch hinaus. Auf dem Opernplatz schrauben sich die Stabhochspringer in die Höhe. Und die Athleten erwartet dabei eine besondere Atmosphäre. Denn so nah wie dort können Sportfans in keinem Stadion der Welt dabei sein. Bei den Turnern geht es am ersten Wettkampftag um die Medaillen im Mehrkampf und auch um die Möglichkeit, sich noch für die Turn-EM im August zu qualifizieren. Beim Schwimmen werden ebenfalls die ersten Titel vergeben. Auch der Olympiasieger von Paris, Lukas Mertens, springt ins Becken. Am Steinhuder Meer starten die Küstenruderer. Das Coastal Rowing, eine Mischung aus Sprinten an Land und Rudern auf dem Wasser, gehört in 2 Jahren bei den Sommerspielen in Los Angeles zum Olympiaprogramm.
2: Ja, nicht wenige Sportfans freuen sich schon auf dieses Mini-Olympia in unter anderem Hannover.
7: Deutschland ist ja leider immer das Fußball sehr gut angesagt, ist sonst noch vielleicht Handball und Eishockey. Und jetzt hat man in kurzen Tagen die Möglichkeit, mal wirklich viele Randsportarten zu sehen.
8: Und man staunt, was für Sportarten alles dazugehört. Auch dieses Breakdance für mich, ne? Das war genauso Wahnsinn, wie die getanzt hat. Die Beine sonst wo, das ist kein Sport mehr, das ist ja schon Akrobatik, sage ich.
24: Das ist für alles schön, das ist für die Sportler schön. Für die Zuschauer bei dem Wetter super.
2: Und Sie können in den kommenden Tagen natürlich immer wieder live dabei sein bei den Finals. Entweder vor Ort oder über die zahlreichen Livestreams auf sportschau.de. Während die Finals also losgehen, neigt sich die Tour de France stark dem Ende zu. 17 von insgesamt 21 Etappen haben die Radprofis schon absolviert bei dieser legendären Frankreich-Rundfahrt. Sprinter Jasper Philipsen, der konnte diese Etappe in Veyron gewinnen und damit schwinden die Hoffnungen auf den ersten deutschen Etappensieger bei der Tour seit 5 Jahren immer weiter. Oder Tour-Reporter Holger Gerska?
25: Ja, es wäre schon eine Riesensensation, wenn es jetzt noch einen deutschen Etappensieg geben würde und damit droht das 5. Jahr in Folge ohne Tageserfolg. Es war überhaupt bei dieser Tour nur ein einziger Deutscher. Einmal bei der Siegerehrung Felix Engelhardt als kämpferischer Fahrer der 2. Etappe. Das war's. Und das könnte es auch gewesen sein, denn jetzt gibt es 3 Tage lang schwere Alpenetappen, Kletterpartien am Ende. Der beste deutsche Kletterer ist Florian Lippowitz. Der hat sich ja das Schlüsselbein gebrochen, ist nicht mehr mit von der Partie. Die anderen sind da sicherlich nicht konkurrenzfähig. Und dann bleibt das Finale in Paris. Nur da, denke ich, will Tadej Pogacar in seinem gelben Trikot einmal diesen Kurs gewinnen. Und er ist da der klare Favorit.
2: Wie so oft. Und wie so oft in letzter Zeit sind die deutschen Fußballer ja bekanntlich wieder früh gescheitert bei der WM. Aller Voraussicht nach soll ja Jürgen Klopp als neuer Bundestrainer die Nationalmannschaft dann wieder in erfolgreiche Zeiten führen. Zu dieser Personalie, da haben wir auch schon fast jede Meinung gehört. Der FC Bayern, der hielt sich aber bisher eher bedeckt, wenn es um Klopp ging. Das hat sich nun geändert. FCB-Präsident Herbert Heiner, der hat nämlich unter anderem Folgendes über den designierten Bundestrainer gesagt.
26: Ich finde, es ist eine gute Lösung. Ich glaube, dass wir in Deutschland jetzt eine Aufbruchstimmung brauchen nach den letzten 3 Turnieren, bei denen wir ja mehr oder weniger jedes Mal in der Gruppenphase ausgeschieden sind und sich ein gewisser Mehltau über die deutsche Nationalmannschaft gelegt hat. Und wenn er eins kann, der Jürgen Klopp, dann ist es Aufbruchstimmung zu erzeugen, Motivation. Das hat er bei allen seinen Clubs bewiesen. Er war überall sehr erfolgreich und deswegen finde ich, ist das eine gute Lösung.
2: Die dann möglichst bald auch fix sein sollte. Schließlich gibt es Ende September schon die nächsten Länderspiele fürs DFB-Team. In der Nations League gegen die Niederlande und Griechenland.
13: Das war der Sport mit Lars Bente.
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10: Um 4.30 Uhr mit Juliette Groß. Kanzleramtsminister Frei soll Nachfolger des zurückgetretenen Jens Spahn an der Spitze der Unionsfraktion werden. Da schlagen die Vorsitzenden von CDU und CSU Merz und Söder vor. In einer Woche soll die Fraktion über den Vorschlag abstimmen. Aus Berlin, Dagmar Pepping.
27: Thorsten Frei habe einen maßgeblichen Anteil am bisherigen Erfolg der Regierungsarbeit und der Stabilität der Koalition. Die Reformerfolge der letzten Wochen seien auch sein Verdienst, erklärte Merz nach einer Videokonferenz mit dem Fraktionsvorstand der Union. Söder ergänzte, Frei werde ein guter Vorsitzender der gemeinsamen Bundestagsfraktion werden. Schon als Kanzleramtsminister oder früher als parlamentarischer Geschäftsführer habe die CSU gut mit ihm zusammengearbeitet. Wer Frei als Chef des Kanzleramtes nachfolgen soll, ist noch nicht bekannt.
10: Die US-Regierung will Saudi-Arabien dabei helfen, ein ziviles Atomprogramm aufzubauen. Die Energieminister beider Länder haben ein Abkommen dafür unterzeichnet. Was genau darin steht, hat US-Energieminister Wright nicht bekannt gegeben. Ihm zufolge wird aber sichergestellt, dass keine Atomwaffen hergestellt werden. Im US-Parlament könnte es Widerstand gegen das Abkommen geben, denn viele Abgeordnete lehnen es ab, atomare Technologie im Nahen Osten auszuweiten. Das US-Militär hat neue Angriffe auf den Iran gestartet. Es ist die 12. Nacht in Folge mit amerikanischen Angriffen. Vorher hatte Präsident Trump eine deutliche Drohung ausgesprochen. Ihm zufolge wird künftig jedes Mal eine Brücke oder ein Kraftwerk im Iran bombardiert, wenn der Iran ein Schiff in der Straße von Hormus beschießt. Laut US-Militär geht es darum, die Kontrolle über die Meerenge zurückzugewinnen. Das Bundesverfassungsgericht entscheidet heute darüber, wie viel Zeit Bundestagsabgeordnete für die Beratung von Gesetzen zusteht. Grundlage ist das sogenannte Heizungsgesetz der Ampelkoalition. 2023 hatte das Bundesverfassungsgericht eine Abstimmung im Bundestag zu dem Gesetz kurz vor der Sommerpause gestoppt. Aus der Nachrichtenredaktion Betül Zarikaya.
5: Der frühere CDU-Bundestagsabgeordnete Thomas Heilmann sah damals seine Rechte durch eine zu kurze Beratungszeit verletzt. Denn vor der Abstimmung gab es noch umfangreiche Änderungen an dem Gesetz der Ampelkoalition. Deshalb stellte er einen Eilantrag, der in Karlsruhe Erfolg hatte. Bei dem Verfahren jetzt entscheidet Deutschlands höchstes Gericht in der Hauptsache darüber. Es geht unter anderem um die Frage, wann aus einem schnellen ein zu schnelles Gesetzgebungsverfahren wird.
10: Das Wetter in Deutschland. Tagsüber mehr Wolken und etwas Regen im Südwesten und im Ostseeumfeld oft heiter. Höchstwerte 18 bis 27 Grad. Am Freitag freundlich Richtung Norden, ein paar Schauer im Norden 19 bis 30 Grad. Am Samstag freundlich im Norden vereinzelt Schauer, Richtung Hochrhein einzelne Gewitter. Das waren die Nachrichten.
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13: Die A1 Bremen Richtung Hamburg ist zwischen Harburg und Stillhorn wegen einer Nachtbaustelle bis ca. 5 Uhr gesperrt. Die Umleitung führt über die U83. Die A5 Frankfurt Richtung Karlsruhe ist zwischen Heppenheim und Hemsbach wegen einer Nachtbaustelle bis 6 Uhr gesperrt. Die Umleitung führt ab Heppenheim über die U86. Die A8 Karlsruhe Richtung Stuttgart ist zwischen Pforzheim Ost und Pforzheim Süd wegen eines Feuerwehreinsatzes gesperrt. Die A30 Rheine Richtung Amsterdam ist zwischen Rheine und Rheine Nord wegen Bauarbeiten bis ca. 5 Uhr gesperrt. Die A44 Essen Richtung Düsseldorf ist zwischen Dreieck Felbert Nord und Hetterscheid wegen Bauarbeiten bis Mitte Oktober gesperrt. Die A71 Richtung Sangerhausen, der Tunnel Behringen, ist wegen Wartungsarbeiten bis ca. 7 Uhr gesperrt. Die A115 Abus Richtung Dreieck Funkturm ist zwischen Kreuz Zehlendorf und Spanischer Allee bis ca. 5 Uhr gesperrt. Und die B96 in Berlin, der Tiergartentunnel, ist wegen Wartungsarbeiten bis ca. 6 Uhr in beiden Richtungen gesperrt. Fahren Sie vorsichtig und kommen Sie gut an.
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13: Mit Alex Grantl. Die Bundesregierung will junge, innovative Unternehmen besser unterstützen, künftig schon in ihrer Wachstumsphase. Dabei steht erstmals der Bereich Sicherheit und Verteidigung, also Rüstung, im Fokus der staatlichen Förderung. Das alles ist Teil der neuen Start-up- und Scale-up-Strategie der schwarz-roten Koalition. Wer davon profitieren könnte, das berichtet aus Berlin Jakob Mayer.
6: Amelie Reigl ist auf der Suche nach 1 Million Euro. So viel Geld braucht die Würzburgerin bis Jahresende, um in ihrer Firma Tiger Shark Science Gehälter zahlen und ein Labor einrichten zu können. Die 28-Jährige und ihr Team züchten künstliche Haut, um Testmöglichkeiten in Kosmetik und Pharmaindustrie zu verbessern und so die Zahl von Tierversuchen zu senken. An Geld zu kommen ist für Startups die größte Herausforderung, sagt Firmenmitgründerin Reigl.
11: Gerade bei Banken ist es tatsächlich so, dass die am liebsten schon umsetzen, sehen möchten. Wir brauchen aber erstmal Investment, damit wir unsere Umsätze generieren können. Und dadurch ist es teilweise ein bisschen schwieriger, dann auch von den Banken Geld zu bekommen.
6: Tiger Shark Science aus Würzburg ist nicht allein. Kleine Firmen mit originellen Ideen boomen. Seit Jahresbeginn wurden in Deutschland über 3000 Startups gegründet, ein neuer Rekord. Aber viele kämpfen mit den gleichen Problemen. Zu viel Bürokratie, zu wenig Startkapital. Um wachsen zu können, brauchen sie Wagniskapital. Das ist in Deutschland rar, weil institutionelle Anleger wie Banken oder Fondsanbieter im Vergleich zu den USA wenig Geld in diesen Bereich stecken. Das will die Bundesregierung mit ihrer Start-up-Strategie ändern, sagt die zuständige Bundeswirtschaftsministerin Katharina Reiche.
14: Wir verfolgen das Ziel, dass Gründen einfacher wird, dass Wachstum beschleunigt wird und vor allem, dass Innovation in Deutschland gehalten wird.
6: So will die Bundesregierung den Deutschlandfonds über 2030 hinaus ausbauen. Das ist ein Programm, um private Kapitalquellen für Zukunftsinvestitionen anzuzapfen. Mittel der Kreditanstalt für Wiederaufbau werden aufgestockt. Gelder aus der privaten Altersvorsorge sollen als Wagniskapital in Startups investiert werden können. Um Bürokratie abzubauen, bringt die Bundesregierung das Projekt Schneller Gründen auf den Weg. Startups sollen erforderliche Daten digital an die zuständigen Behörden übermitteln können.
14: Gründen, anmelden, Steuernummer und den Eintrag ins Handelsregister, alles in einem Prozessschritt, dass sich das Unternehmen aufs Wachstum konzentrieren kann. Und dann erst auf die Bürokratie.
6: Dabei richtet die Bundesregierung den Fokus besonders auf Startups, die Militärtechnik entwickeln. Sie will Hürden abbauen, etwa beim Zugang zu staatlichen Aufträgen. Und sie ermöglicht Direktbeteiligungen des Bundes an Startups, die militärisch nutzbare Produkte herstellen.
14: Der Staat mit einem großen Auftrag sichert somit Produktion und sichert Geschäfte ab.
6: Der vom Bundeskabinett beschlossene Katalog mit 150 Maßnahmen ist kein Gesetz, sondern eine Agenda, die mehrere Ministerien jetzt umsetzen sollen. Der Digitalverband Bitkom lobt die Strategie, fordert aber, den Versprechen auch Taten folgen zu lassen. Der Geschäftsführer des Start-up-Verbandes, Christoph Stresing, begrüßt die Möglichkeit, Gelder aus der Altersvorsorge in Start-ups zu stecken.
15: Es geht aber dabei ja nicht, dass einzelne Leute ihr gesamtes Vermögen in ein Start-up investieren, sondern das passiert über Fonds, vielleicht sogar über Dachfonds, sehr breit diversifiziert. Das heißt, wir haben ein hochattraktives Chancen-Risikoprofil.
6: Amelie Reigel von der Firma Tiger Shark Science in Würzburg wünscht sich vor allem, dass es jetzt rasch vorangeht.
11: Die größte Herausforderung ist gar nicht, dass man keine Förderung bekommt, sondern eher, dass es doch ein bisschen langsam dauert. Gerade im Start-up-Bereich braucht man Schnelligkeit.
6: Auch wenn Amelie Reigel weiter auf der Suche nach Wachstumskapital ist, für sie läuft es derzeit nicht schlecht. Die Würzburgerin hat gerade den Bayerischen Gründerpreis bekommen.
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13: Wenn Sie beim Discounter Netto mal genau auf das Logo schauen, dann steht da noch klein der Markendiscount drunter. Stellt sich natürlich die Frage, ob es bei Netto wirklich viele Markenartikel zum kleinen Preis gibt. Und was Netto, eine Tochter von Edeka übrigens, sonst noch anders macht. Das wollten unsere Marktcheck-Kollegen aus der ARD-Verbraucherredaktion wissen und haben sich Preise, Angebote und die Qualität der Netto-Eigenmarken genauer angesehen. Martin Küstermann.
16: Wir sind unterwegs in einer Fußgängerzone und wollen von den Passanten wissen, welcher Discounter hat eigentlich die meisten Filialen in Deutschland?
18: Aldi 1 Safe.
19: Dann ist aber Lidl 100% ja. Die 2.
20: Es könnte sein, dass Penny vor Netto liegt.
21: Ich sage Ihnen, es ist ganz anders.
28: Ach was,
29: das ist verrückt.
19: Netto hat die meisten.
29: Okay, das hätte ich nicht gedacht.
19: Nee, ich auch nicht.
29: Das ist crazy.
16: Tatsächlich hat Netto mit über 4.400 mehr Filialen als Aldi Nord und Süd zusammen. Also offenbar ein ziemlich unterschätzter Branchenriese. Im Logo des Händlers steht selbstbewusst Markendiscount. Doch worin liegt eigentlich der Unterschied zu den anderen Discountern? Vor allem im vergleichsweise großen Sortiment mit besonders vielen Markenprodukten, erklärt Handelsexperte Professor Carsten Kortum von der Dualen Hochschule Heilbronn.
30: Wir Kunden und Kundinnen wollen natürlich schon gerne Auswahl beim Einkaufen. Und das ist auch ein Hauptdifferenzierungsmerkmal von Netto, wo man versucht, sich abzugrenzen.
16: Dass Netto ein großes Sortiment hat, bestätigen auch unsere Recherchen. Hier bekommen wir in Stichproben tatsächlich mehr Markenprodukte als bei Aldi und Lidl. Aber wir wollten es noch genauer wissen und haben dafür einen Langzeitcheck gemacht. Eine Familie hat für uns 4 Wochen nur bei Netto eingekauft. Familienvater Sebastian kann die große Auswahl bei Netto zwar bestätigen, ärgert sich aber darüber, dass bestimmte Produkte häufig vergriffen sind.
0: Mittlerweile ist es ein Running Gag geworden. Magerquark war auch wieder nicht zu bekommen. Egal ob große Packung, kleine Packung, Marke, Hausmarke.
16: Doch sind die Marken beim Markendiscount auch besonders günstig? Über 6 Monate haben Marktforscher für uns einen Warenkorb mit besonders beliebten und häufig reduzierten Markenprodukten beobachtet. Das Ergebnis war ziemlich überraschend. Netto hat in dieser Untersuchung nicht die günstigsten Sonderangebote und landet unter 8 Händlern nur auf Platz 5. Dem Versprechen vom Markendiscount wird Netto hier also nicht ganz gerecht. Die besten Sonderangebote, also die mit den größten Reduzierungen, hatte in unserer Stichprobe Kaufland. Bei Nettos Eigenmarken sind die Preise allerdings auf dem Niveau der Discounter-Konkurrenz. In unserer Stichprobe kosteten sie sogar auf den Cent exakt dasselbe wie bei Aldi und Lidl. Um herauszufinden, wie gut die Qualität der Eigenmarken ist, haben wir einige von Netto und anderen Händlern gecheckt. So auch Lebensmittel für einen italienischen Abend. Unsere Marktcheck-Testfamilie und ihre Freunde durften bei einem Abendessen probieren. Mit Unterstützung von Gastronom Salvatore Marazzo. Los geht's mit dem Olivenöl von Netto.
1: Im Hals brennt er leicht, was kein schlechtes Zeichen ist. Sehr leicht. Bekömmlich.
16: Bei Ciabatta und Parmesan verliert Netto gegen Konkurrent Kaufland, gewinnt aber bei den Tortelloni und vor allem beim Tiramisu. Das ist bei Netto sogar ein echtes Highlight.
3: Ich bin ja eigentlich kein großer Fan von Tiramisu, aber die mag ich wirklich gerne.
4: Industriell gefertigtes, ja. Tiramisu, aber

0: amtliche Team nicht mehr erfüllen konnte. WDR-Moderatorin Elif Schenel hat darüber mit Dorothee Jung gesprochen. Sie ist Inhaberin eines Buchladens und sie hat den Blauen Abend mit begründet. Sie beschreibt, wie die Veranstaltung entstanden ist.
1: Also angefangen hat es mit der Grundidee, dass sich, ich sag mal, wir waren immer um die 80 Läden, Orte, kulturelle Einrichtungen verständigt haben, an einem Samstag die Orte länger aufzuhalten. Und jeder hat irgendwas Besonderes geboten. Das kann ganz simpel von einer Rabattaktion gewesen sein, über ein Musikangebot oder eine kulinarische Verköstigung, Kinderschminken, was man so üblicherweise kennt. Und jeder ist für seine Veranstaltung verantwortlich. Das heißt, den Dreck nachher wegmachen oder die Bewerbung oder eben die Sicherheit. Und der Zuspruch ist im Laufe der Jahre immer größer geworden. Es ist ein klassisches Nachbarschaftsfest. Also es unterscheidet sich von den üblichen Straßenfesten. Also es kommen keine externen Anbieter dazu, sondern man traf sich einfach in Nippes. Aber natürlich hat sich rumgesprochen, Mensch, das ist ein schönes Fest, auch aufgrund des musikalischen Angebots. Und da kommen wir eben auch aus anderen Stadtteilen hinzu und entdecken Nippes. Was ja grundsätzlich ein schöner Gedanke ist. Aber gerade in den letzten 2 Jahren haben wir eben gemerkt, dass die Gruppen, die sich vor den einzelnen Läden gebildet haben, so groß wurden, dass sie eben auch in den öffentlichen Straßenraum drängten. Und da musste eine Lösung gefunden werden.
2: Und die Lösung hat es dann nicht gegeben?
1: Genau, diese Lösung gibt es aktuell nicht. Wir haben Kontakt mit dem Bezirk aufgenommen. In Köln ist es dann so, dass sie an das Amt für die Nutzung öffentlicher Plätze verwiesen werden. Und da gibt es natürlich verständlicherweise, muss ich auch sagen, einen bürokratischen Ablauf, dass sie sich um Straßensperren kümmern müssen. Und das natürlich mit Gebühren, Organisation, aber eben auch einer schlussendlichen Verantwortung zusammenhängt. Das heißt, einer leistet die Unterschrift und hält den Kopf hin für das, was eventuell passieren könnte. Und da sahen wir uns außerstande, dass wir das weiter leisten können.
2: Jetzt wäre es natürlich ein schneller Schluss, wie man ja auch oft gerne hört, da hat die Stadt etwas falsch gemacht, die hat uns nicht genug unterstützt, die bürokratischen Hürden sind zu hoch. Wo würden Sie sagen, was war für Sie jetzt das größte Problem an dieser Stelle? Also wo würden Sie es verorten? Weil Sie sagen ja auch, naja gut, wir waren auch viele Menschen und da ist auch öffentlicher Raum, der betroffen ist. Was hätte Ihnen geholfen, das Fest doch durchziehen zu können?
1: Naja, die Verantwortung, ne? Also zu sagen, es gibt ein gesellschaftspolitisches Interesse dieses Festes. Also es ist kein kommerzielles Fest. Es sind zwar die örtlichen Einzelhändler, die das initiieren, aber es gibt ein gemeinschaftliches Interesse von, ich glaube, wenn Sie heute eine Umfrage im Viertel machen würden, würde ja jeder sagen, Mensch, das Fest hätten wir gerne zurück. Das ist anders als bei diesen 0815 Straßenfesten, wo es ja auch Menschen gibt, die es nicht möchten. Das war beim Blauen Abend anders. Und ich denke, dass das in einem Bezirk oder in einer Verwaltung erkannt wird, hier ist was Schönes entstanden und das würden wir gerne erhalten. Das wäre mein Wunsch gewesen, dass man sagt, was können wir denn tun, damit dieses Fest weiter möglich ist? Also das wäre ja auch
2: was
1: mal...
2: Was hätte Ihnen denn geholfen, um das Fest weiter durchziehen zu können? Sie sagen, Sie sind ja eine lockere Gruppe von Leuten, die diesen Abend organisieren. Also das heißt, was gehört dazu? Das müsste man vielleicht mal klären. Und dann, was hätten Sie sich erwartet von Seiten des Bezirkes, um Sie da zu unterstützen?
1: Ja, das wäre ganz praktisch gewesen, indem man gesagt hätte, wir stellen euch die Straßensperren dahin. Wir sperren zwischen, wir reden über einen Zeitraum 17, sage ich mal, bis 23 Uhr. Klar, wir an diesen 5 Eckpunkten bauen wir die Straßensperren auf und alles ist in Ordnung. Die Polizei, also wenn man da ins Detail gehen möchte, hat gesagt, ihr braucht keine Sicherheitsvorkehrung, ihr braucht lediglich die Straßensperren. So. Und das dachte ich, dass es eine Stelle gibt oder der Bezirk für sich entdeckt, ach, das könnten wir machen. Da sind aber die Mühlen langsamer.
2: War das so ein Prozess, dass Sie zu der Erkenntnis gekommen sind, oh, das wird immer größer, das schaffen wir bald irgendwann nicht mehr? Oder war das jetzt ein ganz harter Einschnitt?
1: Nee, das war schon ein Prozess, weil wir seit Anfang des Jahres die Gespräche führen und dann irgendwann schlussendlich die Absage bekommen haben oder gesehen haben, inwieweit sich das entwickelt. Das war ein Prozess.
2: Sie sagen, das ist ein

0: fest, und deswegen sprechen wir ja auch hier darüber, weil es so ein bisschen vielleicht stellvertretend für viele Leute auch sein kann, die selber was auf die Beine stellen wollen. Also zivilgesellschaftliches Engagement. Es ist ein Fest, was dem Viertel auch gut getan hat, weil es nicht so was Kommerzielles ist, sondern die Leute unterstützt, die Läden, die eben vor Ort sind. Was würden Sie sagen, was bedeutet das für Sie als Viertel, eben zu sehen, dass das jetzt dieses Jahr eben nicht stattfinden kann? Eben auch auf dieser anderen Ebene, eben auch als dieser gesellschaftspolitischen Ebene.
1: Ja, es ist eine traurige Erkenntnis in irgendeiner Form, dass man denkt, Mensch, man wundert sich darüber, dass vieles in der Welt nicht funktioniert und wir kriegen es in diesem Mikrokosmos nicht hin, ein Stadtteilfest zu organisieren. Aber es ist ja manchmal auch so, dass sich aus einem Ende was Schönes Neues formatiert. Und vielleicht ist es eine Möglichkeit, dass man nochmal einen aktiven Bürgerverein bildet oder sagt, Mensch, hier gibt es ein Interesse, irgendwie dass mehrere sich engagieren. Und dass man das in der Verantwortung auf breitere Schultern setzen kann. Oder dass auch die Politik erkennt, Mensch, das ist so ein wichtiges Ding für uns, für unser Zusammengehörigkeitsgefühl, dass wir das möchten. Also ich sag mal, Martinsumzüge, Karnevalsumzüge sind ja da auch in der Brauchtumspflege, die natürlich auch Auflagenprobleme haben, aber dass man da eben guckt, wohin die Reise geht. Also dass man mehr ins Detail guckt, würde ich mir in so einer Großstadt wie Köln wünschen, dass auch Entscheidungen eher im Bezirk liegen als bei einem übergeordneten Amt.
0: Jetzt lief dieses Fest ja 13 Jahre lang. Was ist für Sie so diese zentrale Erkenntnis, auch für diejenigen, die jetzt vielleicht zuhören und gerade darüber nachgedacht haben, ob sie in ihrer Straße, in ihrem Viertel sowas machen wollen, sagen, oh ja, da kann ich mir ja gleich schenken.
1: Nee, das würde ich nicht sagen. Wir haben es 13 Jahre toll gemacht und es ist einfach eine gute Idee gewesen und es ist einfach was ganz Tolles entstanden und jeder denkt da mit Freude dran zurück und ich glaube, dass auch in irgendeiner Form was Neues entstehen wird. Also wenn man die Idee hat, finde ich, sollte man es immer starten.
2: Woran Stadtteilengagement scheitern kann, das war dazu Dorothee Jung, die Blaue Abendveranstaltungen in Köln-Nippes mitbegründet hat.

0: Die Zeit, es ist 4.50 Uhr.
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0: Wenn Sie die Blechtrommel oder den Butt von Günter Grass zu Hause haben, dann ist es vielleicht ein Exemplar aus dem Steidel Verlag. Der Verlag aus Göttingen hatte jahrelang die Lizenzen für die Werke von Grass. Seit einer Woche aber ist der Steidel Verlag in den Schlagzeilen, denn das Traditionsunternehmen von Verleger Gerhard Steidel ist finanziell in Schieflage geraten. Christoph Höhland.
2: Steidel verlegte Werke von Günter Grass, mitunter pilgerten Stars wie Karl Lagerfeld und Rockstar Bryan Adams in die Druckerei in Göttingens Altstadt. Doch nun beschäftigt sich in Göttingen unter anderem Arbeitsrechtler Sascha John mit dem renommierten Verlag. Er vertritt mehrere der zuletzt 18 Angestellten. Schon 2024 seien Gehälter nicht geflossen. Die Belegschaft habe die Zähne zusammengebissen, sagt John.
3: Bei Steidel handelt es sich um ein sehr spezielles, besonderes Unternehmen mit herausragenden Künstlerinnen und Künstlern und Autoren. Und dieser Mythos Steidel, der so ein bisschen um diesen Verlag entstanden ist, führt eben zu einer sehr hohen Loyalität der Mitarbeiterinnen und Mitarbeiter, die eben lange weitergearbeitet haben und immer noch arbeiten, obwohl sie teilweise monatelang kein Geld bekommen haben.
2: Nun haben einige Steidel-Beschäftigte den Verlag verlassen, andere klagen die ausgebliebenen Gehälter ein. Ein gegen Steidel gestellter Insolvenzantrag hat sich dem Insolvenzverwalter zufolge zwar mittlerweile erledigt, die Rückstände seien ausgeglichen, aber Anfang der Woche erklärte auch die Günter und Ute Grass Stiftung, Steidel die lukrativen Rechte an Grass Werk abgenommen zu haben, wegen wiederholter Zahlungsausfälle. Der Verlag ist also in Schieflage, doch in der Sendung Fazit des Deutschlandfunks gab sich Gerhard Steidel gestern trotzdem optimistisch.
4: Was sich aber jetzt deutlich verbessert hat durch diese wirtschaftliche Schieflage, die ich ja eingestehe, die sich aber tagtäglich eigentlich bessert. Also wir sind mittlerweile über den Berg und kommen auch über die Runden. Aber es haben sich mittlerweile insgesamt 12 ernsthafte Investoren gemeldet, 4 davon aus der Schweiz, 3 in den USA, 2 aus Singapur, einer aus Korea.
2: Im Deutschlandfunk machte Steidel vor allem amerikanische Zölle und chinesische Zensur für die Probleme verantwortlich. Um die Hälfte sei deswegen das wichtige Auslandgeschäft eingebrochen. Den Investor, so will es Steidel verstanden wissen, braucht er vor allem mit Blick auf seine Nachfolge. Wegen seines Alters wolle er sich auf das Künstlerische im Verlag konzentrieren, erklärte der 75-Jährige. Zugesagt hat noch kein Geldgeber. Vielleicht auch, weil er die Göttinger Innenstadtimmobilien, also Druckerei, Verlagsräume, Privatpension und mehr zusammenhalten müsste, wie Steidel im Deutschlandfunk betonte.
4: Das ist so ein Kernstück in der Innenstadt von Göttingen. Das wollen wir nicht aufgeben. Und ich kämpfe darum, das zusammenzuhalten. Und dazu gehört eben ein Investor, der sich verpflichtet, diese Immobilien zu kaufen und sie nicht wieder zu verkaufen. Also ich möchte nicht hinterher einen Versicherungskonzern da drin sitzen sehen. Nicht? Und dieses kleinmaßstäbliche Ensemble, das muss weiter gedeihen und blühen und soll auch mit dem Literaturhaus sowieso, mit dem Kunsthaus Göttingen und mit dem Verlagshaus ein Kernstück der Göttinger Kulturpolitik sein.
2: Das Kunsthaus gehört freilich der Stadt Göttingen, die es auch auf Betreiben Steidels mit Fördergeldern vom Bund gebaut hatte. Die Ausstellungsflächen sind so schick, wie der laufende Betrieb unterfinanziert ist. Zuletzt avancierte Steidel deshalb zum ehrenamtlichen künstlerischen Leiter. Er sei angesichts seiner Kontakte dort schwer wegzudenken, erklärte die ansonsten zugeknöpfte Göttinger Stadtverwaltung. Die Sorgen um Steidel und den renommierten Göttinger Verlag bleiben also.
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0: Kanzleramtsminister Thorsten Frey soll Jens Spahn an der Spitze der Unionsfraktion ablösen. Auf die Personalie haben sich der CDU-Vorsitzende Merz und CSU-Chef Söder verständigt. In der kommenden Woche soll in einer Sondersitzung der Unionsfraktion über den Vorschlag abgestimmt werden. Unser Gastautor heute bei den Standpunkten ist Ulrich Schönborn, Chefredakteur der Nordwest-Mediengruppe in Oldenburg. Und er findet, Frey sei eine gute Wahl.
5: Kein neues Experiment, sondern ein bewährter Parteipolitiker, der schon in der Opposition als parlamentarischer Geschäftsführer die Strippen in der Unionsfraktion gezogen hat. Bundeskanzler Merz hat in ihm einen Vertrauten. Thorsten Frey gilt als intern gut vernetzt und ist gleichzeitig in der Lage, Unionspolitik nach außen zu kommunizieren. Nach Spahn-Skandalen, Regierungskrisen und stockenden Reformen braucht die Unionsfraktion eine Führung, die Stabilität in die eigenen Reihen bringt und endlich mit Sachthemen glänzt. Viel zu oft hat sich die Union mit sich selbst beschäftigt. Hoffentlich gelingt es den Parteichefs Merz und Söder nun im Zusammenspiel mit dem neuen Fraktionschef, verloren gegangenes Vertrauen in die Politik zurückzugewinnen, mit Blick auf anstehende Landtagswahlen und den Höhenflug der AfD besser heute als morgen.
0: Die Meinung von Ulrich Schönborn, Chefredakteur der Nordwest-Mediengruppe in Oldenburg. Spiegel Online spricht mit Blick auf den Personalvorschlag von Merz und Söder dagegen von einer vertanen Chance.
6: Gut daran ist, dass Frei nicht mehr das Kanzleramt leitet. Er war damit überfordert, die Regierungsarbeit zu koordinieren. Das finden nicht nur Sozialdemokraten, sondern auch viele Unionsabgeordnete. Das Chaos des ersten Regierungsjahres geht auch auf sein Konto. Unklar bleibt, warum ihn diese Bilanz für den Fraktionsvorsitz qualifizieren sollte. Merz und Söder hätten die Chance gehabt, ein starkes Signal zu setzen. Wir nehmen die besten Leute für die wichtigsten Posten. Das wäre mutig gewesen.
0: Steffen Wurzel vom Deutschlandfunk findet, der Vorschlag Frei hat sowohl Licht- als auch Schattenseiten.
7: Über die Parteigrenzen hinweg ist Thorsten Frei gut vernetzt und anerkannt. Auch in weiten Teilen der Opposition wird er geschätzt, unter anderem für seine Fähigkeit, zuhören und abweichende Argumente akzeptieren zu können. Beides leider keine Selbstverständlichkeit in der Bundespolitik. Thorsten Frei als neuer Unionsfraktionschef, eine Personalie also ohne Haken? Nicht ganz. Erstens wird dem 52-Jährigen angelastet, das Bundeskanzleramt, gelinde gesagt, nicht gerade vorbildlich geleitet zu haben. Außerdem sitze er zu viel in Talkshows und zu wenig am Schreibtisch. Auch dieser Vorwurf gegenüber Thorsten Frei war auch aus den Regierungsfraktionen immer wieder zu hören in den vergangenen Monaten.
0: Kommentiert Steffen Wurzel vom Deutschlandfunk. Der Kölner Stadtanzeiger meint, Merz und Söder haben für die Nachfolge von Spahn eine naheliegende Entscheidung getroffen.
6: Thorsten Frei tut dem Kanzler gut und dem bayerischen Ministerpräsidenten nicht weh. Das Votum für Frei bietet beiden sicher eine Chance, die Koalition wieder in die Spur zu bekommen, aber vermutlich ist sie auch die letzte. Für die Debatten über die Stärke der AfD nach den Landtagswahlen im September wird eine stabile Koalition gebraucht. Söder selbst hatte es mal drastisch formuliert, dieses Bündnis sei so etwas wie die letzte Patrone für die Demokratie. Spahns Rücktritt sollte der letzte Warnschuss gewesen sein.
0: Nach Meinung des Stern könnte ein großes Problem für Frei werden, was ursprünglich mal als Stärke galt, seine Nähe zu Kanzler Merz.
6: Viele Unionsabgeordnete, sogar aus der CDU, hatten sich in den vergangenen Tagen für CSU-Mann Alexander Dobrindt als Fraktionschef ausgesprochen, weil sie ihm eher zutrauen, dem Kanzler die Stirn zu bieten. Frei hingegen wird der Unionsfraktion nun beweisen müssen, dass er nicht obrigkeitshörig jede Idee von Merz, jeden Kompromiss mit der SPD durchpeitschen will.
0: Und das waren die Standpunkte, zusammengestellt von Peter Behrendt. Ja, 4 Tage hat es gedauert, aber seit gestern steht fest, wer auf Jens Spahn folgen soll an der Spitze der Unionsfraktion im Bundestag. Es ist Kanzleramtschef Thorsten Frei, wir haben es in den Standpunkten gerade gehört. Wie diese Besetzung einzuschätzen ist und wer neuer Kanzleramtschef werden könnte, damit beschäftigen wir uns hier gleich nach den Nachrichten ausführlich.

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1: Um 5 Uhr mit Thomas Haag. Guten Morgen. Die USA und Saudi-Arabien haben ein Atomabkommen geschlossen. Das hat das US-Energieministerium mitgeteilt. Demnach geht es um ein ziviles Programm und es werde sichergestellt, dass Saudi-Arabien keine Atomwaffen entwickeln könne. Pascal Küpper berichtet.
2: Nach amerikanischen Angaben wird es Saudi-Arabien ermöglicht, Reaktoren zu bauen, Uran anzureichern und radioaktive Abfälle wieder aufzubereiten. Die Sorge vor einem Wettrüsten im Nahen Osten ist groß. Saudi-Arabiens Kronprinz bin Salman hat zwar mehrfach gesagt, sein Land strebe keine Atomwaffen an, aber im Falle einer iranischen Atombombe wolle man gleichziehen.
1: Auch in dieser Nacht hat das US-Militär nach eigenen Angaben neue Angriffe gegen militärische Ziele im Iran gestartet. Das teilte das für die Region zuständige US-Kommando CENTCOM auf der Plattform X mit. Begründet wurden die Angriffe, wie schon in den letzten Tagen, mit dem Ziel, die Fähigkeiten des Iran weiter zu schwächen, Handelsschiffe und zivile Seeleute zu bedrohen. Es ist die 12. Nacht in Folge, in der die USA den Iran angreifen. Gestern gedachte die Stadt München den Opfern des rassistisch motivierten Anschlags am Olympia-Einkaufszentrum. Vor 10 Jahren erschoss ein 18-Jähriger hier 9 Menschen und verletzte viele weitere. Nach wie vor ist die Wut über die schleppende Aufarbeitung bei den Angehörigen groß. Aus München, Alisa Schröter.
3: Während sich im hinteren Teil der Veranstaltung Teilnehmer aus der Stadt versammelten, war der vordere Teil für die Hinterbliebenen sowie geladenen Gäste aus der Politik reserviert. Bundespräsident Frank-Walter Steinmeier sprach den Angehörigen sein Mitgefühl aus und setzte das Münchner Attentat in den Kontext anderer rechtsterroristischer Anschläge, wie jener in Hanau, Halle und Solingen.
1: Im Streit ums Gendern im Sprachgebrauch der öffentlichen Verwaltung in Cottbus haben die Stadtverordneten ihre erste Entscheidung revidiert. 17 der 34 anwesenden Stadtverordneten stimmten am Abend gegen den Antrag. Die Antragsteller wollten erreichen, dass in offiziellen Schreiben der Verwaltung nur das generische Maskulinum verwendet wird. Einen gegenteiligen Beschluss hat Oberbürgermeister Schick beanstandet. Der bisherige Kanzleramtsminister Frei soll Nachfolger des zurückgetretenen Unionsfraktionschefs Spahn werden. Die Vorsitzenden von CDU und CSU, Merz und Söder, haben den Fraktionsvorstand am Nachmittag über ihren Vorschlag informiert. Frei soll bei einer Sondersitzung der Unionsfraktion am nächsten Mittwoch gewählt werden. Wer sein Nachfolger als Kanzleramtschef werden soll, ist noch nicht bekannt. Soweit die Nachrichten. 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Das Wetter heute: mehr Wolken als Sonne mit einigen Schauern oder Gewittern. Abends freundlicher bei 19 bis 23 Grad. Am Freitag gibt es einen trockenen Wechsel aus Sonne und Wolken bei 22 bis 25 Grad.
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5: Die A5 Frankfurt Richtung Karlsruhe ist zwischen Heppenheim und Hemsbach wegen einer Nachtbaustelle bis 6 Uhr gesperrt. Die Umleitung führt ab Heppenheim über die U86. A7 Flensburg Richtung Hamburg zwischen Quickborn und Schnelsen Nord. 1 Kilometer Stau nach einem Unfall. Die A8 Karlsruhe Richtung Stuttgart ist zwischen Pforzheim Ost und Pforzheim Süd wegen eines Feuerwehreinsatzes gesperrt. Dort brennt ein Fahrzeug im Baustellenbereich, 2 Kilometer Rückstau vor der Ausleitung. Die A44 Essen Richtung Düsseldorf ist zwischen Dreieck Felbert Nord und Hetterscheid wegen Bauarbeiten bis Mitte Oktober gesperrt. Und die B96 in Berlin, der Tiergartentunnel, ist wegen Wartungsarbeiten bis ca. 6 Uhr in beiden Richtungen gesperrt. Fahren Sie vorsichtig und kommen Sie gut an.
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5: Von NDR Info in Hamburg mit Alex Grantl. Guten Morgen. 4 Tage hat es gedauert, aber seit dem Mittwoch gestern steht fest, wer auf Jens Spahn folgen soll an der Spitze der Unionsfraktion im Bundestag. Es ist Thorsten Frei von der CDU. Frei ist bisher der Chef des Bundeskanzleramts und Bundesminister für besondere Aufgaben. Nächste Woche Mittwoch soll Frei von den Abgeordneten der Fraktion zum Vorsitzenden gewählt werden. Es bleibt also noch etwas Zeit, den 52-Jährigen etwas besser kennenzulernen. Christina Nagel.
6: Thorsten Frei stammt aus Baden-Württemberg. Er ist verheiratet, hat 3 Kinder. Der studierte Jurist hat als Rechtsanwalt gearbeitet, bevor er hauptberuflich in die Politik wechselte. Mit 31 wurde er Oberbürgermeister von Donaueschingen. Seit 2013 sitzt er im Deutschen Bundestag. Hier gilt er als fleißig, strukturiert und gut vernetzt. Als jemand, der weiß, wie man Strippen zieht und eigene Positionen in Verhandlungen durchsetzt. Freundlich im Ton, aber, so Parteifreunde, durchaus hart in der Sache. Erfahrung im Umgang mit der Fraktion und der Arbeit im Parlament hat er bereits als parlamentarischer Geschäftsführer gesammelt, quasi als Manager der Fraktion mit Blick auf Termine, Themen und Abläufe. Seine verbindliche Art wird allgemein geschätzt, er kommuniziert gern, in Talkshows ist er gern gesehener Gast. Es ist kein Geheimnis, dass der 52-Jährige das Amt des Fraktionsvorsitzenden gern schon früher übernommen hätte. Friedrich Merz aber entschied anders und holte seinen Vertrauten, der oft als seine rechte Hand bezeichnet wird, zu sich ins Kanzleramt. Als Kanzleramtschef machte Frey nicht immer eine glückliche Figur. Ihm wurde vorgeworfen, weiterhin lieber Interviews zu geben, als abseits der öffentlichen Bühne die Regierungsarbeit mit den Fraktionen und den Bundesländern zu koordinieren. So scheiterte unter anderem die von der Regierung angekündigte Entlastungsprämie für hohe Energiekosten am Widerstand der Länder. Ein Wechsel an die Fraktionsspitze würde deshalb aus Sicht vieler Unionsbeobachter durchaus Sinn machen. Frey wäre dann unter anderem verantwortlich dafür, Unionspositionen nach außen zu vertreten. Er wäre auch derjenige, der strittige Punkte innerhalb der Fraktion, aber auch mit dem Koalitionspartner SPD verhandeln und abräumen muss, um die knappe Mehrheit im Parlament für Entscheidungen der Bundesregierung zu sichern. Kanzler Merz hätte mit Frey jemanden an der Fraktionsspitze, der als absolut loyal gilt, und er hätte die Möglichkeit, den Posten des Kanzleramtschefs neu zu besetzen. Zunächst einmal muss sich Frey in einer Woche allerdings in der Fraktion zur Wahl stellen und zum Nachfolger von Jens Spahn gewählt werden.
5: Die Reformerfolge der letzten Wochen sind auch sein Verdienst. Ja, so hat Bundeskanzler Merz begründet, warum er und CSU-Chef Söder Thorsten Frey jetzt vorschlagen. Manche sehen die Bilanz von Freys Zeit als Kanzleramtsminister aber eher kritisch. Mein Kollege Gerd Woll vom NDR hat darüber mit Hauptstadtkorrespondentin Sabine Henkel gesprochen. Und seine erste Frage war, ob der Job als Kanzleramtsminister nur eine Parkposition war.
7: Nein, das würde ich nicht so formulieren, denn das würde ja bedeuten, dass die Weiterfahrt in die Fraktion geplant war. Und das war ja ganz und gar nicht so. Das kam ja jetzt alles sehr überraschend und plötzlich für alle Beteiligten. Also dieser Job Kanzleramtsminister, das war schon ernst gemeint. Das wollte Friedrich Merz so. Und Thorsten Frey hat es mitgemacht. Was blieb ihm auch anderes übrig? Und jetzt bekommt er den Job, den er lieber wollte, den er vielleicht auch besser kann, den er vielleicht besser ausübt. Jedenfalls gehe ich von ganz großer Motivation aus, wenn denn Thorsten Frey nächste Woche von der Fraktion gewählt wird, dass er da den Vorsitz entsprechend übernimmt.
8: Man kennt Frey in der Unionsfraktion. Werden Sie ihn mit offenen Armen empfangen dort?
7: So sieht das aus. Also alles, was ich hier sehe und höre, lese an Reaktionen, dann ist das doch durchweg sehr, sehr positiv. Und mein Eindruck vorher war auch kein anderer. Also Thorsten Frey ist anerkannt in der Fraktion. Das ist ja keiner, der hemdsärmlich da durchgeht oder groß aneckt. Er ist eher ein sehr höflicher Mensch, der auch eher leise Töne anschlägt, der aber auch hartnäckig verhandeln kann. Diesen Ruf hat er auch. Und das erwartet die Fraktion natürlich auch. Eine gewisse Selbstständigkeit und Selbstbewusstsein auch dem Kanzler gegenüber. Und einer, der jetzt auch schnell Ruhe reinbringt. Denn man ist ja mitten in der Legislatur. Keine leichte Sache. Aber Thorsten Frey hat entsprechende Erfahrungen. Und das traut man ihm offenbar auch alles zu.
8: Wenn man Thorsten Frey politisch einordnet, dann fällt einem schnell sozusagen der Begriff Mitte-Rechts ein. Ist er der Richtige, wenn es darum geht, sensible Mehrheiten für Schwarz-Rot auszutarieren?
7: Ja, das wird sich zeigen, aber ich denke schon, denn er hat ja als parlamentarischer Geschäftsführer entsprechende Erfahrungen gesammelt. Er hat unter Friedrich Merz gelernt, zumindest wie man eine Fraktion führt. Merz hatte nicht die Aufgabe, in der Opposition mit der SPD oder anderen Koalitionspartnern zu agieren. Das hat aber ja Frey zumindest die Erfahrung jetzt im Kanzleramt gesammelt, dass man verschiedene Positionen zusammenbringen muss. Und ich glaube auch, dass er ein Gespür hat für die Fraktion. Also es geht ja auch darum, Gruppen in den eigenen Reihen ausfindig zu machen. Wenn wir zum Beispiel daran denken, wie die junge Gruppe gegen die Rente rebelliert hat. Also so etwas frühzeitig zu erkennen, Gespräche zu führen und das offene Ohr zu haben für andere Gedanken und Meinungen.
8: Die erste Personalie ist jetzt klar, stellt sich die Frage, wer macht das dann im Kanzleramt? Wer wird das managen künftig anders, manche sagen besser?
7: Ja, das wüsste ich auch gern. Ich weiß es schlicht nicht. Da gibt es Unmengen von Gerüchten und Spekulationen. Friedrich Merz hat heute klargestellt, er will jetzt erstmal diese Geschichte klären, also das in der Fraktion. Und jetzt soll sich auch erstmal alles auf Thorsten Frei konzentrieren. Das habe er verdient und das sei angemessen. Und wen er sich dann als neue rechte Hand ins Kanzleramt holt, das wird er vielleicht sogar erst nächste Woche bekannt geben, wenn Frei sich der Wahl in der Fraktion gestellt hat.
8: Trotzdem nochmal spekuliert, Friedrich Merz hat jetzt an einer wichtigen Schaltstelle im Bundestag jemanden, dem er vertraut. Vertrauen ist ja was anderes, als er möglicherweise zu Jens Spahn gehabt haben soll. Das Regieren wird in der Folge einfacher und vielleicht besser?
7: Das ist auf jeden Fall das, was Friedrich Merz erwartet. Und das ist auch das, von dem man von vornherein gesagt hat, es ist eine Chance, dass Spahn jetzt nicht mehr da ist, sondern Merz seinen Vertrauten in die Fraktion setzen kann. Ich glaube, dass es genauso wichtig ist, ist die Entscheidung, wen holt er ins Kanzleramt. Denn da war Frei ja nicht unbedingt an der richtigen Stelle. Das hat nicht so richtig funktioniert. Auch die Zusammenarbeit mit den Ländern, wenn man nur an die 1.000-Euro-Prämie denkt, die ja vollkommen in den Bach runtergegangen ist, da steht auch Frei in der Kritik. Also da brauche ich auch jemanden, der schon eine gewisse Erfahrung hat, dem er vertraut und der auch vielleicht im Hintergrund bereit ist, diese ganzen Strippen zu ziehen.
8: Nun hat Merz ja im letzten ZDF-Sommerinterview so ein bisschen kryptisch geantwortet, aber trotzdem die Frage, stehen weitere Personalrochaden an möglicherweise?
7: Ja, das könnte natürlich sein, wenn er im Kabinett noch mal was verschiebt. Also aus einem Ministerium jemanden holt ins Kanzleramt auf den jetzigen Freiposten, dann gibt es da natürlich auch noch mal Verschiebungen. Ich würde jetzt nicht erwarten, dass allzu viele Stühle hin und her gerückt werden, denn das gibt ja sehr viel Unruhe und manche Reformprozesse sind schon angestoßen. Dann müssen sich die Neuen da erst wieder einarbeiten. Kann ich mir jetzt nicht vorstellen, dass es allzu viel Wechsel geben wird, aber den ein oder anderen vielleicht schon.
5: Einschätzungen von Sabine Henkel aus dem ARD-Hauptstadtstudio. Und wir werfen einen Blick auf das Wetter in Deutschland. Aktuell ist es insgesamt wolkig. Im Norden gibt es einzelne Schauer und Gewitter, die von Westen her abklingen. Im äußersten Südosten gibt es aktuell schauerartige Regenfälle. Dazu kühlen sich die Temperaturen auf 15 bis 8 Grad ab. Am Vormittag wird es im Südwesten und im Ostseeumfeld vielfach heiter. Sonst ist es stärker bewölkt und vereinzelt gibt es Schauer bei 19 bis 27 Grad. Und die Temperaturen in Deutschland um 4 Uhr, die hören Sie gleich. Vorher eine wichtige Verkehrsmeldung. Vorsicht im Ortenaukreis auf der L103. Zwischen Ettenheim und Grafenhausen in beiden Richtungen sind Kinder auf der Fahrbahn. Im Ortenaukreis auf der L103. Und damit zurück zum Wetter. Die Temperaturen in Deutschland um 5 Uhr. Rostock 15 Grad, Hamburg 14, Bremen 14, Berlin 14, Hannover 14, Leipzig 14, Köln 15 Grad, Frankfurt am Main 13, Stuttgart 15 und München 16 Grad um 5.13 Uhr.
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5: Schulden machen fürs Aufrüsten. So könnte man die Pläne der Bundesregierung zusammenfassen. Denn die schwarz-rote Koalition will mehr Geld für Verteidigung ausgeben, mit Blick auf die Bedrohung durch Russland. Und das Ganze soll mit Schulden finanziert werden. Die Opposition kritisiert das. Und auch in Union und SPD mehren sich die Stimmen, die fragen, wie lange kann das weitergehen? Aus Berlin, Jakob Mayer.
9: Panzer, Drohnen, Kampfjets, Fregatten, dafür gibt Deutschland schwindelerregende Summen aus. Seit Beginn des Ukraine-Krieges sind die Verteidigungsausgaben um das Doppelte angestiegen, auf rund 110 Milliarden Euro im laufenden Jahr. Bis 2030 sollen sie auf 184 Milliarden anwachsen. Der Großteil wird über neue Schulden finanziert, deren Umfang in den kommenden Jahren jeweils deutlich über der 200-Milliarden-Schwelle liegt. Da wird es auch Fachleuten der schwarz-roten Koalition mulmig. Der CDU-Wirtschafts- Experte Matthias Mittelberg betont nach der Vorstellung des Haushaltsentwurfs:
10: Es kann kein grenzenloses Ausgeben geben, auch nicht im Bereich der Verteidigung.
9: Für die Aufrüstung auf Pump haben Union, SPD und Grüne nach der Bundestagswahl die Schuldenbremse gelockert. Verteidigungsausgaben, die 1% des Bruttoinlandsproduktes übersteigen, können seitdem unbegrenzt über Kredite finanziert werden. Und weil scheinbar unendlich viel Geld da ist, greifen Rüstungsfirmen beherzt zu.
10: Wir erleben, dass in bestimmten Bereichen, wo wir bestellen, auf einmal Preissteigerungen stattfinden,
9: sagt der Christdemokrat Mittelberg.
10: Und dann muss man sich auch, glaube ich, dort bestimmte Grenzen setzen.
9: Das tun Haushaltspolitiker der Koalition inzwischen. Sie haben zum Beispiel die Bestellung mobiler Tankcontainer für die Bundeswehr gestoppt, deren Preis sich verdoppelt hatte. Der CDU-Abgeordnete Andreas Mattfeld spricht von Rüstungsinflation.
11: Hier ist für mich offensichtlich, dass man sich da die Taschen voll macht. Und deshalb haben wir hier wirklich die Reißleine gezogen.
9: Auch die von der Bundeswehr verlangte Beschaffung von Kamikaze-Drohnen haben die Fachleute der Koalition nicht einfach abgewinkt, sagt der SPD-Haushälter Andreas Schwarz.
12: Es soll nicht so am Ende laufen, man kriegt einmal den Auftrag, man ist der Auserwählte für den Auftrag und dann läuft die Gelddruckmaschine an.
9: Noch steht Deutschland bei der Schuldenlast deutlich besser da als die EU-Partner Frankreich, Italien oder Spanien. Damit es so bleibt, hat die Bundesregierung eine Kommission eingesetzt, die Vorschläge für eine moderne Schuldenbremse machen sollte und dafür, wie die Schulden trotz Aufrüstung nicht aus dem Ruder laufen. Clemens Fuest gehört dem Gremium an. Der Präsident des Münchner IFO-Instituts hält Schulden dann für vertretbar, wenn Verteidigungsausgaben vorübergehend ansteigen.
13: Klar ist, Schuldenfinanzierung für Verteidigungsausgaben geht auf Dauer nicht.
9: Aber wie schnell Rüstung zumindest größtenteils wieder aus dem regulären Etat bezahlt werden soll, darüber sind sich die Mitglieder der Kommission zur Reform der Schuldenbremse nicht einig. Anders als bei Rente, Pflege und Krankenversicherung konnte die Bundesregierung die Lösung dieses Problems also nicht auslagern. Bundeskanzler Friedrich Merz sieht schwarz.
14: Die Hürden für eine erneute Änderung der Schuldenbremse sind extrem hoch. Und insofern bin ich nicht sehr zuversichtlich, dass es uns gelingt, die Änderung der Schuldenbremse in dieser Regierung noch einmal auf den Weg zu bringen.
9: Das zuständige Bundesfinanzministerium will zunächst den Kommissionsbericht abwarten und dann weitersehen. Auch wenn das Unbehagen in der schwarz-roten Koalition wächst, das Aufrüsten auf Pump geht also erstmal weiter.
5: Schon lange wünscht sich Saudi-Arabien, ein ziviles Atomprogramm aufbauen zu können. Und jetzt scheint das Land am Ziel zu sein. Mitten im Iran-Krieg haben die USA und Saudi-Arabien ein entsprechendes Abkommen geschlossen zum Aufbau eines zivilen Atomprogramms. Laut US-Regierung seien zwei entsprechende Verträge vom US-Energieminister und seinem saudischen Amtskollegen unterzeichnet worden. Moritz Behrendt blickt auf die Partnerschaft der beiden Länder zurück und auf einen musikalischen Empfang für den US-Präsidenten.
15: Als US-Präsident Donald Trump im letzten Jahr in die saudische Hauptstadt Riad gereist ist, wurde er mit viel Pomp empfangen. Die Saudis versprachen milliardenschwere Investitionen, Kronprinz Mohammed bin Salman und Trump überboten sich gegenseitig mit schmeichelnden Worten. Von der besonderen Partnerschaft beider Länder schwärmte Trump und von der Freude, den Kronprinzen immer wieder zu sehen. Der Besuch wurde medial als großer Erfolg gefeiert. Was damals unterging, zwei der wichtigsten Wünsche Saudi-Arabiens blieben unerfüllt. Der nach einer robusten Sicherheitsgarantie durch die USA und der nach Unterstützung beim Aufbau eines Atomprogramms. Das sei strategisch für Saudi-Arabien besonders wichtig, sagte damals der saudische Politikwissenschaftler Aziz Al-Rashian. Sollte es hier vorangehen, würde dies der saudischen Industrie einen entscheidenden Schub verleihen. Genau den Schub, den sie benötigt, um die für 2030 gesteckten Ziele zu erreichen. Vision 2030 heißt das Reformprogramm, mit dem de facto Herrscher bin Salman die saudische Wirtschaft umkrempelt. Dabei setzt er zunehmend auf energieintensive Branchen. So sollen riesige Rechenzentren entstehen für künstliche Intelligenz. Atomkraftwerke könnten den dafür benötigten Strom produzieren. Das Streben Saudi-Arabiens nach nuklearer Energie ist nicht neu und hat auch politische Seiten. Dabei gehe es nicht zuletzt ums Prestige, sagt Atomexpertin Nur Aid. Die Nachbarn aus den Vereinigten Arabischen Emiraten rühmten sich damit, das erste arabische Land in der Region mit Atomreaktoren zu sein. Das Kraftwerk Baraka wurde vor 6 Jahren in Betrieb genommen und ziert sogar einen emiratischen Geldschein. Auch in Ägypten ist ein Atomkraftwerk in Bau mit Unterstützung aus Russland. Noch stärker im Fokus steht die Rivalität der Saudis mit zwei anderen regionalen Mächten, Israel und Iran. Israel nutzt Nuklearenergie zur Forschung und ist im Besitz von Atomwaffen, auch wenn sich das Land dazu offiziell nie bekannt hat. Der Iran wiederum verfolgt bereits seit Schah-Zeiten über ein Atomprogramm, zunächst noch mit Hilfe aus westlichen Staaten wie den USA, Frankreich und der Bundesrepublik Deutschland. Nach der Islamischen Revolution im Jahr 1979 errichtete der Iran dann Anlagen zur Urananreicherung. Die diene ausschließlich zivilen Zwecken, betont das Regime in Teheran seither immer wieder. Israel und westliche Staaten werfen dem Iran jedoch vor, nach Atombomben zu streben. Das zu verhindern, ist eines der Ziele im aktuellen Krieg. Atombomben im Iran, eine Sorge, die offenbar auch in Saudi-Arabien ernst genommen wurde. So sagte Kronprinz bin Salman vor 8 Jahren. Was, wenn der Iran in einigen Jahren nur noch Tage von der Herstellung einer Atombombe entfernt ist? Teheran wird sich nicht an Verträge halten, sondern die Bombe bauen. Das zwingt uns dann, Iran mit nuklearen Mitteln entgegenzutreten. Das Risiko, dass im Nahen Osten ein nukleares Wettrüsten stattfinden könnte, war ein Grund für die Zurückhaltung der USA bei der Unterstützung Riads. Ein anderer war, dass auch Trump Saudi-Arabien im letzten Jahr mit einem unerfüllten Wunsch verlassen hat. Dass Saudi-Arabien Beziehungen zu Israel aufnimmt, im Rahmen der sogenannten Abraham-Abkommen. Das hat die saudische Regierung zuletzt vehement abgelehnt. Sie wirft Israel vor, im Gazastreifen einen Völkermord an den Palästinensern zu verüben. Diese Differenzen bleiben. Der nuklearen Zusammenarbeit zwischen Saudi-Arabien und den USA scheinen sie jetzt jedoch nicht mehr im Wege zu stehen.
5: Die PCK-Raffinerie in Schwedt in Brandenburg versorgt Deutschlands Nordosten und Berlin mit Sprit, Heizöl und Kerosin. Lange gab es Pläne, eine Pipeline zwischen Schwedt und Rostock auszubauen. Die Pipeline war eigentlich nämlich nur als Reserve gedacht. Aber seit dem russischen Angriffskrieg fließt kein russisches Öl mehr nach Schwedt und die Pipeline nach Rostock, die wurde dann zur zentralen Verbindung. Jetzt scheint das Bundeswirtschaftsministerium den geplanten Ausbau erstmal nicht mehr zu verfolgen. Wie das in der Raffinerie ankommt, berichtet unser Reporter Thorsten Südow.
16: Der Betriebsrat der PCK-Raffinerie Schwedt ist überrascht und besorgt, dass Zusagen aus der Zeit der Ampelregierung offenbar nicht mehr gelten und das Bundeswirtschaftsministerium den Ausbau der für die Raffinerie wichtigen Ölleitung vom Hafen Rostock nach Schwedt in Frage stellt.
17: Grundsätzlich trifft sowas immer auf Sorge, wenn man sagt, ja, es wurde ja mal entschieden, kein russisches Rohöl mehr etc. Und dann gab es ja damals auch von der Vorgängerregierung die Aussage, dafür wird dann eben die Rostock-Pipeline ertüchtigt. Und da ist man natürlich mehr als enttäuscht zu hören, dass diese aus unserer Sicht Versprechen nicht mehr umgesetzt werden.
16: Sagt der PCK-Betriebsratsvorsitzende Danny Rutenburg. Mit 400 Millionen Euro sollte die jährliche Transportkapazität der Pipeline auf 9 Millionen Tonnen Öl erweitert werden. Auch die PCK-Eigner wie der Shell-Konzern sollten investieren. Jetzt macht das Bundeswirtschaftsministerium überraschend in der Antwort auf eine linken Bundestagsanfrage klar, dass dieses Geld nicht ausschließlich für die Pipeline-Ertüchtigung, sondern unter anderem für Innovationsvorhaben im PCK-Umfeld eingesetzt werden kann, falls der Pipeline-Ausbau nicht umgesetzt werden sollte. Die bisherigen Ausbaupläne seien vorerst gestoppt. Der Brandenburger Linken Bundestagsabgeordnete Christian Görke kritisiert die aus seiner Sicht geänderte Position des Bundeswirtschaftsministeriums.
18: Es tangiert unsere Energiesicherheit und die Souveränität, weil wir jetzt angewiesen sind auf Ersatzlieferungen, die temporär jetzt reingekommen sind aus Danzig. Und deshalb erwarte ich endlich von der Bundesregierung jetzt Nägel mit Köpfen. Die Übernahme, sofort die Übernahme auf der Grundlage des Energiesicherungsgesetzes der Rostock-Anteile, Neubau einer leistungsfähigen Pipeline von Schwedt nach Rostock, statt nach dem Ausland zu schielen und damit die Arbeitsplätze dauerhaft in Schwedt zu sichern.
16: Görke wirft der Bundesregierung vor, ein Sterben auf Raten für Schwedt in Kauf zu nehmen. Davon redet PCK-Betriebsratschef Rutenburg nicht. Es komme darauf an, zusätzliches Rohöl weiter über den Hafen Danzig und die dortige Pipeline zu erhalten.
17: Wichtig ist aus unserer Sicht wirklich das Thema, dass man mit der polnischen Regierung weiterhin verhandelt, um die Möglichkeiten zu nutzen, über den Danzighafen mehr Rohöl hierher zu kriegen. Das ist eigentlich die Priorität, die man aktuell haben muss. Die Leitungen stehen, die Kapazitäten sind da. Hier fehlen nur noch die politischen Akteure, die Ja sagen.
16: Das Brandenburger Wirtschaftsministerium wollte sich zunächst nicht zu den Fragezeichen hinter der vor Jahren zugesagten Ertüchtigung der Pipeline Rostock-Schwedt äußern.
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5: mit Stefan Grothoff. Bronze für Deutschland bei der Kanuslalom-WM im US-amerikanischen Oklahoma City. Im Einer-Kanadier der Männer waren nur Großbritannien und Frankreich besser. Thorsten vom Wege mit Einzelheiten.
19: Im nicht-olympischen Teamwettbewerb der Kanadier belegte das Herrentrio mit Routinier Sideris Tasiades aus Augsburg und den beiden für den Kanu-Club Leipzig startenden Timo Trummer und Lennart Tuchscherer Platz 3 hinter dem neuen Weltmeister Großbritannien und Frankreich, das seine Goldchance durch eine Berührung des letzten Tores vergeben hatte. Das DKV-Trio musste als erstes in den Kanal in Oklahoma City und legte einen fehlerfreien und schnellen Lauf hin, an dem sich die Konkurrenz lange Zeit die Zähne ausgebissen hatte. Weniger erfolgreich agierten dagegen die deutschen Kanadier Frauen. Das Trio aus Leipzig leistete sich in einer engen Konkurrenz zwei Torstangenberührungen und fiel durch diese Fehler auf Platz 7 zurück. Allerdings hätte die reine Fahrzeit auch nicht zu einer Medaille gereicht. Gold holte hier die Slowakei vor Tschechien und Frankreich. Die vier platzierten Britinnen hatten nicht einmal 2 Sekunden Rückstand auf Gold. Deutschland fehlten am Ende über 8 Sekunden zu Platz 1.
5: In Oklahoma City sollen 2028 auch olympische Kanu-Wettkämpfe stattfinden. Der belgische Radprofi Jasper Philipsen hat die 17. Etappe der Tour de France gewonnen. Nach knapp 175 Kilometern konnte der Sprinter jubeln, weil er in Teamkollege Mathieu van der Poel einen extrem prominenten, hochkarätigen Helfer hatte. Heute beginnt die sogenannte Alpentrilogie, bei der insgesamt mehr als 10.000 Höhenmeter zu bewältigen sind. Holger Gersker ist vor Ort. Wie arg wird sie denn, die Kraxelei? Und was wird Tadej Pogacar anstellen, der Führende der Gesamtwertung?
20: Ja, diese Etappe ist die leichteste der 3 folgenden Alpenetappen, die jetzt auf dem Programm stehen. Und dennoch sind es 4.000 Höhenmeter. Das ist eine superschwere Aufgabe. 5 Bergwertungen gibt es verteilt auf diese 185 Kilometer in den südlichen Alpen. 2 davon gehören zur zweitschwersten Kategorie, darunter auch der 7 Kilometer lange Schlussanstieg. 2 Szenarien sind aus meiner Sicht denkbar für diese Etappe. Zum einen, es gibt eine Ausreißergruppe mit großem Vorsprung, die um den Tagessieg kämpft, und dahinter gibt es dann den Kampf um die Abstände in der Gesamtwertung. Oder aber Variante 2, Tadej Pogacar möchte mal wieder eine alte Rechnung begleichen, denn an dieser Stelle, an dieser Bergankunft in Ossier-Merlet, ist er vor 6 Jahren nur Zweiter geworden hinter seinem Landsmann Primoz Roglic. Also dieser Etappensieg in diesem Skiort, der fehlt ihm noch.
5: Erster Wettkampftag heute bei den Finals, Deutschlands größtem Leichtathletikfest, dieses Jahr zu Gast in Niedersachsens Landeshauptstadt Hannover. 4 Tage lang wetteifern rund 4.000 Sportler um insgesamt 143 deutsche Meistertitel. Frage an die Kollegin Anne Hild. Welche Highlights hat der erste Wettkampftag?
21: Es ist super schwierig, sich für eins zu entscheiden. Ich stelle mir zum Beispiel Stabhochsprung auf dem Opernplatz wirklich spektakulär vor. Das Männerfinale startet da um 16 Uhr und ist super prominent besetzt mit Bo Kandalita-Behre und Jillian Ladwig, also dem aktuellen deutschen Meister und dem Dominator der Jahre davor. Und während dann nebenan die ersten Matches im Beachvolleyball ausgetragen werden, finden ein paar Meter weiter am Marschsee die ersten Kanu-Wettbewerbe statt. Action auf dem Steinhuder Meer mit Windsurfen, Segeln und Coastal Rowing. Das sogenannte Küstenrudern wird ja in 2 Jahren erstmals olympisch sein und die Wettkämpfe starten an Land. Nach einem Sprint Richtung Wasser geht es in einem Slalomkurs um 2 Bojen und wieder aus dem Boot raus in Richtung Ziellinie. Hoch hinaus geht's in der großen Arena am Messegelände beim Trampolinturnen und dem Mehrkampf der Männer an den Geräten. Und dafür hat sogar der mehrfache deutsche Meister und Lokalmatador Andreas Tober sein Karriereende vertagt.
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22: Und das war der Sport mit Stefan Grothoff.

Zwei Themen stehen zur Auswahl. Zum einen Flüsse und Vögel und zum anderen europäische Kultur. Je nachdem, für welches Thema sich die Europäer entscheiden, könnten wir bald auf unseren neuen Euro-Banknoten Eisvögel, Basstölpel oder Weißstörche haben. Oder eben Ludwig van Beethoven, Leonardo da Vinci oder Maria Callas. Was genau die EZB für die neuen Euroscheine plant, das hören Sie gleich nach den Nachrichten bei uns.

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1: Um 5.29 Uhr mit Juliette Groß. Die US-Regierung will Saudi-Arabien dabei helfen, ein ziviles Atomprogramm aufzubauen. Kritiker fürchten, es könne nicht bei der friedlichen Nutzung bleiben. Aus Washington Carsten Kühntop.
2: Wie US-Energieminister Wright mitteilte, haben er und sein saudischer Amtskollege eine entsprechende Vereinbarung unterschrieben. Außerdem unterzeichneten beide eine Übereinkunft zu Atominspektionen. Die Saudis möchten die Atomkraft zur Stromversorgung nutzen. Das würde es ihnen erlauben, mehr Erdöl ins Ausland zu verkaufen. Teile der Vereinbarungen sind geheim. Kritiker fürchten, sie könnten es den Saudis erlauben, Uran bis zur Waffenfähigkeit anzureichern. Die US-Regierung widerspricht dem.
1: Das US-Militär hat neue Angriffe auf den Iran gestartet. Es ist die 12. Nacht in Folge mit amerikanischen Angriffen. Vorher hatte Präsident Trump eine deutliche Drohung ausgesprochen. Ihm zufolge wird künftig jedes Mal eine Brücke oder ein Kraftwerk im Iran bombardiert, wenn der Iran ein Schiff in der Straße von Hormus beschießt. Laut US-Militär geht es darum, die Kontrolle über die Meerenge zurückzugewinnen. Das Bundesverfassungsgericht entscheidet heute darüber, wie viel Zeit Bundestagsabgeordneten für die Beratung von Gesetzen zusteht. Grundlage ist das sogenannte Heizungsgesetz der Ampelkoalition. 2023 hatte das Bundesverfassungsgericht eine Abstimmung im Bundestag zu dem Gesetz kurz vor der Sommerpause gestoppt. Aus der Nachrichtenredaktion Betül Zarikaya.
3: Der frühere CDU-Bundestagsabgeordnete Thomas Heilmann sah damals seine Rechte durch eine zu kurze Beratungszeit verletzt. Denn vor der Abstimmung gab es noch umfangreiche Änderungen an dem Gesetz der Ampelkoalition. Deshalb stellte er einen Eilantrag, der in Karlsruhe Erfolg hatte. Bei dem Verfahren jetzt entscheidet Deutschlands höchstes Gericht in der Hauptsache darüber. Es geht unter anderem um die Frage, wann aus einem schnellen ein zu schnelles Gesetzgebungsverfahren wird.
1: Die EU-Kommission hat der milliardenschweren Übernahme des Hollywood-Konzerns Warner Brothers durch den Konkurrenten Paramount zugestimmt. Allerdings unter Auflagen. Paramount muss seine Beteiligung am Filmverleiher United International Pictures aufgeben. Denn die EU-Kommission befürchtet, dass das Unternehmen nach der Übernahme schlechtere Konditionen für die Kinobetreiber durchsetzen könnte, zum Nachteil der europäischen Verbraucher. Im Bereich der Filmproduktion sieht die Kommission dagegen keine Gefahr für den Wettbewerb. Das Wetter in Deutschland. Tagsüber mehr Wolken und etwas Regen im Südwesten und im Ostseeumfeld oft heiter. Höchstwerte 18 bis 27 Grad. Am Freitag freundlich, Richtung Norden ein paar Schauer. Im Norden 19 bis 30 Grad. Am Samstag freundlich, im Norden vereinzelt Schauer, Richtung Hochrhein einzelne Gewitter. 20 bis 32 Grad. Das waren die Nachrichten.
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4: Die A5 Frankfurt Richtung Karlsruhe ist zwischen Heppenheim und Hemsbach wegen einer Baustelle bis 6 Uhr gesperrt. Eine Umleitung ist eingerichtet. Die A7 Flensburg Richtung Hamburg zwischen Quickborn und Schnelsen Nord 2 Kilometer Stau nach einem Unfall. Die A8 Karlsruhe Richtung Stuttgart zwischen Pforzheim West und Pforzheimer Ost 5 Kilometer Stau. Die A8 Karlsruhe Richtung Stuttgart ist zwischen Pforzheim Ost und Pforzheim Süd wegen Bergungs- und Reinigungsarbeiten gesperrt. Dort hatte ein Fahrzeug im Baustellenbereich gebrannt. 5 Kilometer Rückstau ab Pforzheim West. Der Verkehr wird abgeleitet. Die A44 Essen Richtung Düsseldorf ist zwischen Dreieck Felbert Nord und Hetterscheid wegen Bauarbeiten bis Mitte Oktober gesperrt. Und auf der A623 Friedrichsthal Richtung Saarbrücken in Höhe Saarbrücken-Dudweiler. Gibt es eine Meldung, allerdings steht bei mir nicht, was genau da ist. Fahren Sie also am besten vorsichtig und kommen Sie gut an.
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4: Mit Alex Grantl, guten Morgen. Im Mai hatte US-Finanzminister Bessent Pläne für eine 250-Dollar-Note vorgestellt. Und er bekam Kritik und Spott, denn auf dem Geldschein soll das Gesicht von US-Präsident Trump abgedruckt werden. Da sind die Pläne der Europäischen Zentralbank bei uns deutlich weniger kontrovers. Die EZB plant schon länger, neue Motive auf die Euroscheine zu drucken. Im Gespräch sind Motive aus dem Bereich europäische Kultur oder europäische Natur. Die Europäer sollen dabei mitentscheiden können. Klaus-Rainer Jackisch aus der ARD-Finanzredaktion weiß mehr und hat sich dazu auch die bisherigen Motive genau angesehen.
5: Fast 30 Jahre lang waren sie das prägende Merkmal der Banknoten im Euroraum. Brücken, Tore und Fenster, alle in einem abstrakten Baustil gehalten, um kein Land zu bevorzugen und um alle Euro-Staaten zu vereinen, so die Idee der Gründungsväter. Doch damit ist bald Schluss. Die künftigen Euroscheine werden entweder europäische Persönlichkeiten und Kulturräume oder europäische Flüsse und Vögel sowie europäische Institutionen zieren. Ein Auswahlgremium suchte aus Tausenden von Entwürfen und Ideen insgesamt 10 verschiedene Vorlagen für die neue Banknotenserie aus. Die Scheine werden wie gewohnt weiterhin 6 Nominierungen haben, vom 5er bis zum 200er Schein. Ihre Einführung ist nach aufwendigen Tests und Sicherheitsverfahren aber erst ab Ende 2028 geplant. Zuvor haben auch die rund 350 Millionen Bürgerinnen und Bürger der Eurozone ein Mitspracherecht, wie ihr künftiges Geld aussehen soll. Auf der Internetseite der Europäischen Zentralbank können Sie ab heute Nachmittag mitbestimmen, welche Motivserie sich durchsetzen soll. Das letzte Wort hat dann der EZB-Rat, der darüber im Dezember entscheiden wird. Zur Wahl stehen 2 Motivserien in jeweils 5 Varianten, von denen aber nur eine tatsächlich umgesetzt werden soll. Die erste Serie befasst sich mit berühmten europäischen Personen auf der Vorderseite, darunter der Komponist und Pianist Ludwig van Beethoven, die Physikerin und Chemikerin Marie Curie oder der Maler, Bildhauer, Ingenieur und Architekt Leonardo da Vinci. Auf der Rückseite sollen sich europäische Kulturräume wiederfinden. Darunter verstehen die Initiatoren Marktplätze, Theater, Opern oder Parkanlagen. Bei der zweiten Serie befinden sich auf der Vorderseite Flüsse und Vögel, etwa eine Gebirgsquelle, ein Wasserfall oder ein Flusstal, zusammen mit typischen europäischen Vögeln wie dem Mauersegler, dem Eisvogel oder dem Weißstorch. Auf der Rückseite dieser Serie findet man dann europäische Institutionen, etwa das Europäische Parlament, die Europäische Kommission oder den Europäischen Gerichtshof. In Form und Farbe werden sich die neuen Scheine von den alten nicht unterscheiden. Der 5-Euro-Schein bleibt also grau, der 10er rot und der 20-Euro-Schein bleibt blau. Allerdings sollen die neuen Banknoten zahlreiche neue Sicherheitselemente enthalten.
0: Wirtschaft.
4: Gold als Anlageprodukt, das war für viele lange Zeit ein sehr verlässliches Investment, auch in Krisenzeiten. Aber nach einem Rekordkurs kam ein heftiger Einbruch und dazu starke Schwankungen, die teilweise stärker ausfielen als beim Bitcoin. Wie sicher ist Gold also noch und wie sind die weiteren Aussichten für den Goldpreis? Aus der ARD-Finanzredaktion Angela Göpfert.
6: Wenn Krieg herrscht und die Börsen schwanken, suchen Anleger normalerweise Schutz im sicheren Hafen Gold. Doch zuletzt funktionierte diese alte Regel kaum noch. Seit dem Rekordhoch von knapp $5.600 im Januar ist der Preis zeitweise um fast 30% eingebrochen. Ein Grund für den Absturz: die Rallye war zuvor schlicht zu weit gelaufen, sagt Michael Blumenroth von Deutsche Bank Research.
7: Wir haben ja schon eine starke Kurssteigerung gesehen, die im letzten Jahr ja außer Rand und Band geraten ist fast. Der Preis hat sich verdoppelt innerhalb eines Jahres. Das ist einfach zu viel in zu kurzer Zeit gewesen. Also da war zu viel Spekulation drin.
6: Der Rückschlag ist damit auch eine Korrektur der vorherigen Übertreibung. Zumal Gold zu Jahresbeginn selbst inflationsbereinigt so teuer war wie nie zuvor, betont Thomas Benedix von Union Investment.
8: Insofern ist der jetzige Rückgang aus meiner Sicht nur ein Echo des Preisanstiegs im Jahr 2025. Und in dem Sinne ganz gesund.
6: Der Rückgang allein ist dabei gar nicht das größte Problem. Schwerer wiegt, wie unruhig der Markt zuletzt geworden ist.
8: Zumal wir hatten gleichzeitig eine sehr hohe Volatilität im Goldpreis. Gold war zeitweise sogar schwankungsanfälliger als der Bitcoin. Das hat dann auch dazu geführt, dass Zentralbanken ihre Käufe verlangsamt haben.
6: Nun könnte allerdings ein Wendepunkt erreicht sein. Laut einer aktuellen Umfrage der Lobbyorganisation World Gold Council will fast die Hälfte der befragten Notenbanken die eigenen Goldreserven erhöhen. Ein Rekordwert. Gegen weitere Kurssteigerungen sprechen allerdings die Zinserwartungen. Die sind zuletzt gestiegen, vor allem wegen höherer Ölpreise und der damit verbundenen Inflationsrisiken. Das belastet Gold, denn das Edelmetall wirft weder Zinsen noch Dividenden ab, so Rohstoffexperte Thomas Benedix.
8: Und wenn jetzt andere als sicher geltende Anlagen, beispielsweise deutsche oder amerikanische Staatsanleihen, höhere Zinsen abwerfen oder die Aussicht auf höhere Zinsen besteht, dann wird Gold aus relativer Sicht weniger attraktiv.
6: Doch wie geht es jetzt weiter? Die Marke von $4.000 gilt vor allem psychologisch als wichtige Unterstützung. Zwar hat sich der Preis zuletzt etwas erholt und liegt darüber, Entwarnung gibt Michael Blumenroth aber nicht.
7: Ich kann es nicht ausschließen, dass wir nochmal so einen Rückschlag sehen werden, der uns unter die $4.000 die Unze führt. Aber momentan sieht es doch so ein bisschen aus, als würden die Märkte schauen, ob sich da vielleicht doch ein Boden gerade findet.
6: Auch der World Gold Council erwartet für die zweite Jahreshälfte eher eine Seitwärtsbewegung. Allerdings könnten neue Konjunktursorgen oder eine weitere geopolitische Eskalation den Goldpreis wieder antreiben. Das Edelmetall bleibt für Anleger und Notenbanken damit wichtig. Doch die jüngsten Kursschwankungen haben am Image von Gold als sicherer Hafen deutlich gekratzt.
4: Hausbesitzerinnen und Hausbesitzer können für den Heizungstausch wieder Zuschüsse bei der staatlichen Förderbank KfW beantragen. Für die Anschaffung und den Einbau von Wärmepumpen oder auch anderen klimafreundlichen Heizungen gibt es aber insgesamt weniger Geld vom Staat. Und die Förderung, die wird stärker nach Einkommen gestaffelt. Was genau die neuen Regeln bedeuten, das berichtet Jessica Brautsch.
9: Das neue Gebäudemodernisierungsgesetz hatte viele Eigenheimbesitzer nervös gemacht. Dementsprechend klingelte beim Verband Eigenheim häufiger das Telefon als sonst, erzählt Bundesgeschäftsführerin Verena Öhrenbass.
10: Wir hatten tatsächlich viele Anrufe von Menschen, die geplant haben mit einer Heizung und jetzt dann große Angst hatten, dass sie gar keine Förderung mehr bekommen.
9: Doch der Umstieg auf klimafreundliche Heizungen und Wärmepumpen wird weiterhin gefördert. Das ist die gute Nachricht. Was sich nun aber ändert, erklärt Jakob Grimm, Referent für Wohnungs- und Stadtentwicklungspolitik beim Zentralverband der Deutschen Haus-, Wohnungs- und Grundeigentümer Haus und Grund.
11: Dass zum einen die förderfähigen Kosten jetzt schon gesenkt wurden. Die lagen bei 30.000 Euro früher. Jetzt ab heute gilt die neue Obergrenze von 28. Das heißt, wenn die Heizung selbst mehr als 28.000 Euro kostet, können die verschiedenen Förderquoten eben nur auf diese 28.000 Euro angerechnet werden.
9: Neu ist auch, dass die Förderung gestaffelt wird. Haushalte mit einem Jahreseinkommen von bis zu 30.000 Euro erhalten mit 40% die höchste Förderung. Für jedes minderjährige Kind darf das Haushaltseinkommen um 10.000 Euro höher liegen. Eine Änderung, die Verena Öhrenbass vom Verband Eigenheim begrüßt.
10: Aber es gibt tatsächlich im ländlichen Raum viele Menschen mit einem geringen Einkommen, die auch Einfamilienhäuser haben. Und die nutzen das natürlich. Oder aber Rentnerinnen und Rentner, die vielleicht nach dem Versterben des Ehepartners mit einer Rente zurückbleiben, die halt auch ein geringes Einkommen haben.
9: Einen negativen Aspekt der neuen Förderung betont Öhrenbass allerdings ebenfalls. Die maximal förderfähigen Kosten sollen bis zum Jahr 2030 alle 6 Monate um jeweils 750 Euro sinken. Am Ende würden die förderfähigen Kosten nur noch bei 22.000 Euro liegen. Der Verband Eigenheim kritisiert dies als auslaufende Förderung. Eine Regelung, die die Vorteile für die Haushalte langfristig wieder schmälert und gar nicht mehr die durchschnittlichen Kosten einer Wärmepumpe decken könnte, meint auch Grimm von Haus und Grund.
11: Das heißt, in diesem Jahr aktuell liegt der Betrag dann etwas höher, da ja aber die förderfähigen Kosten dann von Jahr zu Jahr auch weiter absinken. Und das gilt ja für alle gleichermaßen, verpufft dieser Effekt für einkommensschwache Haushalte.

0: Förderung. Das war der Beitrag von Jessica Brautsch. Die Zeit, es ist 5.43 Uhr.
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0: Südafrika ist die größte Volkswirtschaft in Afrika, südlich der Sahara, und Deutschlands wichtigster Wirtschaftspartner auf dem Kontinent. Kein Wunder also, dass Bundesaußenminister Wadephul auf seiner Afrika-Reise auch in Südafrika vorbeischaut. 4 Tage war er auf dem afrikanischen Kontinent unterwegs. In Mauretanien, in Nigeria und jetzt in Südafrika. Heute Abend kehrt Wadephul dann nach Berlin zurück. Georg Schwarte hat ihn auf der Reise begleitet, auch nach Nigeria, wo Wadephul freundlich empfangen wurde.
2: Your Excellency, Johann Wadephul.
3: Eure Exzellenz Johann Wadephul sitzt im 8. Stock des nigerianischen Außenministeriums. Neben ihm seine Amtskollegin Bianca Odemegwu Oyugwu. Vor ihm beide Delegationen und die klatschen erst einmal freundlich für den deutschen Minister. Nigeria, wirtschaftlich ein Powerhouse Afrikas, aber die Probleme trotzdem riesig. Terror, Hunger, Klimawandel, irreguläre Migration. Wadephul weiß das alles, aber er ist nun mal hier, auch um die deutsche Wirtschaft zu ermuntern, in Nigeria zu investieren. Die Sicherheitslage trotzdem schlecht. Deutschland will helfen, Geld und Beratung, und Wadephul macht auf Optimismus.
4: Ich bin guter Dinge, dass wir gemeinsam mit den Polizeibehörden hier im Land für eine ausreichende Sicherheitslage sorgen können und dass ein wirtschaftliches Engagement dadurch nicht eingeschränkt ist.
3: Denn Nigeria ist der zweitwichtigste Handelspartner in Subsahara-Afrika, wächst, hat Rohöl, IT und mehr. Deswegen soll es was werden mit der engeren Partnerschaft, sagt Wadephul später draußen vor der Tür. Aber obwohl er hier in Afrika ist, hören woanders die Probleme nicht auf. Ukraines Präsident Zelensky hat gerade erst den Verteidigungsminister, dann den Armeechef gewechselt. Wadephul will deshalb dringend mit seinem ukrainischen Kollegen telefonieren, kündigt er in Afrika an.
4: Wir wollen uns austauschen über die Sicherheitslage insgesamt, aber natürlich auch über die Personalentscheidung, die Präsident Zelensky jetzt dort getroffen hat.
3: Wichtig aber auch, was zu Hause passiert. Thorsten Frey soll Fraktionschef werden. Wadephul, der Außenminister, wird deshalb hier in Nigerias Hauptstadt Abuja kurz zum Vorsitzenden des Thorsten Frey Fanclubs auf Auslandsreise.
4: Thorsten Frey ist genau der richtige Mann, den die CDU-CSU-Fraktion jetzt braucht. Er kennt die Fraktion aus dem FF.
3: Dann weiter zum Flughafen in Abuja. Südafrika wartet heute die letzte Station für Wadephul, Deutschlands wichtigster Partner, aber einer, der gerade bei US-Präsident Trump nicht gut gelitten ist. Trump hat Südafrika aus dem G20-Kreis geworfen, zumindest für den G20-Gipfel im Dezember in Miami. Der deutsche Minister versteht seinen Besuch heute deshalb auch als Solidaritätsadresse.
4: Südafrika ist Mitglied von G20, auch wenn die amerikanische Präsidentschaft das Land derzeit nicht einlädt.
3: Er wird heute Südafrikas Präsidenten treffen, seinen Außenministerkollegen und deutsche Firmen besichtigen. Kurzum, er versucht seinen Außenministerjob zu machen in ziemlich unruhigen Zeiten, bevor es am Abend wieder zurückgeht, mitten hinein ins Personalkarussell seiner Union in Berlin.
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0: Der Tod ihres Vaters stürzt eine junge Wissenschaftlerin in eine Krise, aus der sie sich mit Hilfe eines Habichts befreit. Das ist, sehr kurz zusammengefasst, die Story des Films Harvey Habicht, der auf einem autobiografischen Roman beruht. Unsere Reporterin Walli Müller hat sich die Verfilmung angesehen, die heute in die Kinos kommt.
5: Ein Habicht als Haustier? Sagen wir mal so, wer wirklich nur Spaß an einem Vögelchen haben will, legt sich besser einen Wellensittich zu. Für das Zusammenleben mit einem Raubvogel braucht es schon dringlichere Gründe. In Helens Fall ist es Trauer. Der plötzliche Tod ihres geliebten Vaters hat die junge Cambridge-Dozentin, gespielt von Claire Foy, völlig aus der Bahn geworfen. Der Papa war Fotograf und hat mit Helen seit Kindertagen ausgedehnte Streifzüge durch die Natur unternommen. Jetzt kreisen ihre Gedanken nur noch um ihn, hört sie im Kopf nur noch seine Stimme.
6: Du musst geduldig sein. Bei einem Auftrag muss ich manchmal stundenlang warten, um das gewünschte Foto zu bekommen. Ich kann mir keinen Tee kochen oder die Zeitung lesen. Hör zu, es ist tatsächlich ein Paar. Sieh sie dir an.
5: Die Erinnerung an ein Habichtpaar, das sie einst gemeinsam beobachtet haben, bringt Helen auf eine Idee. Vielleicht würde sie sich dem verstorbenen Vater näher fühlen, wenn sie sich selbst so ein Tier zulegte.
7: Ich will einen Habicht.
8: Habichte, die wildesten und verrücktesten Greifvögel.
5: Ein Züchter verkauft ihr Mabel, eine imposante

0: Sandte Habichtdame, deren stechend gelbe Augen sie gleich durchbohren.
1: Setzen Sie ihr die Haube auf. Sie soll ja keine Angst bekommen. Ich dachte, Sie hätten das schon mal gemacht.
2: Habe ich ja auch. Es ist nur einige Jahre her und noch nie bei einem Habicht.
0: Der Prachtvogel entwickelt sofort eine ungeheure Leinwandpräsenz, wenn die Kamera bewundernd sein braun-beige gemustertes Federkleid in den Fokus stellt. Faszinierend auch die Interaktion zwischen Frau und Vogel, die sich nun die Wohnung teilen. Beide müssen sich erst langsam aneinander gewöhnen, der Habicht Helen aus der Hand fressen. Denn wie gesagt, es geht hier nicht um einen Singvogel, sondern um ein Raubtier mit Killerinstinkt.
1: Kennen Sie das Wundermittel für einen braven Habicht? Mord. Beruhigt sie sofort. Lassen Sie sie so schnell wie möglich jagen und viel schlagen.
0: Tatsächlich muss, wer wie Helen einen Habicht hält, mit diesem auf Fasanen- und Hasenjagd gehen. Und passend zur Tradition des britischen Tierfilms wird dabei auf Gefühle des Publikums keine falsche Rücksicht genommen. Wo in deutschen Dokus oft rechtzeitig ein Schnitt gesetzt wird, halten britische Kameras voll drauf auf das Erlegen der Beute. Es gilt als zumutbar, die Natur so zu zeigen, wie sie nun mal ist. Der Filmprotagonistin hilft das Verhalten des Vogels dabei, den Tod besser akzeptieren zu können.
2: Mabel schenkt mir eine tiefe Verbindung mit dem Leben. Jetzt erkenne ich, mit wie viel Leidenschaft mein Vater am Leben teilgenommen hat.
0: Trotzdem verläuft die Trauerbewältigung anders als beim handelsüblichen Filmplot. Statt sich Schritt für Schritt wieder dem Leben zu öffnen, verrennt Helen sich nun in die Beziehung zu ihrem Tier. Sie vergisst Seminare, vernachlässigt ihre Studenten, hört auf, in ihrer Wohnung Ordnung zu halten, nur um bei Mabel zu sein. Dass hier nicht alles geschmeidig auf ein Happy End zuläuft, hat Hauptdarstellerin Claire Foy besonders gefallen. Der Film ist wirklich wahrhaftig. Er versucht nicht, aus dieser menschlichen Erfahrung noch mehr zu machen, als sie hergibt. Nicht einen Film daraus zu machen. Wir wollten uns einfach so nah wie möglich an Helen McDonalds Buch halten. Harvey Habicht erzählt nicht gefällig, sondern eher sperrig, aber sehr ehrlich von Trauer und der Liebe zur Natur, die Trost spenden kann. Und wann hat man das schon mal gesehen? Einen Habicht mit Star-Appeal. Definitiv A wie außergewöhnlich.
3: Der Beitrag von Walli Müller über den Film Harvey Habicht, der heute in die Kinos kommt.
4: Standpunkte.
3: Kanzleramtsminister Frei soll der neue Vorsitzende der Unionsfraktion werden. Auf die Personalie haben sich CDU-Chef Merz und CSU-Chef Söder verständigt. In der kommenden Woche soll in einer Sondersitzung der Fraktion über den Vorschlag abgestimmt werden. Unser Gastautor heute bei den Standpunkten ist Ulrich Schönborn, Chefredakteur der Nordwestmediengruppe in Oldenburg. Er findet, Frei sei eine gute Wahl.
5: Kein neues Experiment, sondern ein bewährter Parteipolitiker, der schon in der Opposition als parlamentarischer Geschäftsführer die Strippen in der Unionsfraktion gezogen hat. Bundeskanzler Merz hat in ihm einen Vertrauten. Thorsten Frei gilt als intern gut vernetzt und ist gleichzeitig in der Lage, Unionspolitik nach außen zu kommunizieren. Nach Spahn-Skandalen, Regierungskrisen und stockenden Reformen braucht die Unionsfraktion eine Führung, die Stabilität in die eigenen Reihen bringt und endlich mit Sachthemen glänzt. Viel zu oft hat sich die Union mit sich selbst beschäftigt. Hoffentlich gelingt es den Parteichefs Merz und Söder nun im Zusammenspiel mit dem neuen Fraktionschef, verloren gegangenes Vertrauen in die Politik zurückzugewinnen, mit Blick auf anstehende Landtagswahlen und den Höhenflug der AfD besser heute als morgen.
3: Die Meinung von Ulrich Schönborn von der Nordwestmediengruppe Oldenburg. Spiegel Online spricht mit Blick auf den Personalvorschlag dagegen von einer vertanen Chance.
6: Gut daran ist, dass Frei nicht mehr das Kanzleramt leitet. Er war damit überfordert, die Regierungsarbeit zu koordinieren. Das finden nicht nur Sozialdemokraten, sondern auch viele Unionsabgeordnete. Das Chaos des ersten Regierungsjahres geht auch auf sein Konto. Unklar bleibt, warum ihn diese Bilanz für den Fraktionsvorsitz qualifizieren sollte. Merz und Söder hätten die Chance gehabt, ein starkes Signal zu setzen. Wir nehmen die besten Leute für die wichtigsten Posten. Das wäre mutig gewesen.
3: Steffen Wurzel vom Deutschlandfunk findet, der Vorschlag Frei hat sowohl Licht- als auch Schattenseiten.
7: Über die Parteigrenzen hinweg ist Thorsten Frei gut vernetzt und anerkannt. Auch in weiten Teilen der Opposition wird er geschätzt, unter anderem für seine Fähigkeit, zuhören und abweichende Argumente akzeptieren zu können. Beides leider keine Selbstverständlichkeit in der Bundespolitik. Thorsten Frey als neuer Unionsfraktionschef, eine Personalie also ohne Haken? Nicht ganz. Erstens wird dem 52-Jährigen angelastet, das Bundeskanzleramt, gelinde gesagt, nicht gerade vorbildlich geleitet zu haben. Außerdem sitze er zu viel in Talkshows und zu wenig am Schreibtisch. Auch dieser Vorwurf gegenüber Thorsten Frey war auch aus den Regierungsfraktionen immer wieder zu hören in den vergangenen Monaten.
3: Steffen Wurzel vom Deutschlandfunk. Der Kölner Stadtanzeiger meint, Merz und Söder haben für die Nachfolge von Spahn eine naheliegende Entscheidung getroffen.
6: Thorsten Frey tut dem Kanzler gut und dem bayerischen Ministerpräsidenten nicht weh. Das Votum für Frey bietet beiden sicher eine Chance, die Koalition wieder in die Spur zu bekommen, aber vermutlich ist sie auch die letzte. Für die Debatten über die Stärke der AfD nach den Landtagswahlen im September wird eine stabile Koalition gebraucht. Söder selbst hatte es mal drastisch formuliert, dieses Bündnis sei so etwas wie die letzte Patrone für die Demokratie. Spahns Rücktritt sollte der letzte Warnschuss gewesen sein.
3: Nach Meinung des Stern könnte ein großes Problem für Frey werden, was ursprünglich mal als Stärke galt, seine Nähe zu Kanzler Merz.
6: Viele Unionsabgeordnete, sogar aus der CDU, hatten sich in den vergangenen Tagen für CSU-Mann Alexander Dobrindt als Fraktionschef ausgesprochen, weil sie ihm eher zutrauen, dem Kanzler die Stirn zu bieten. Frey hingegen wird der Unionsfraktion nun beweisen müssen, dass er nicht obrigkeitshörig jede Idee von Merz, jeden Kompromiss mit der SPD durchpeitschen will.
3: Und das waren die Standpunkte, zusammengestellt von Peter Behrendt.
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3: Heute vor 40 Jahren heirateten Sarah Ferguson und der damalige Prinz Andrew. Lieselotte Schewe blickt zurück.
8: Erzbischof Robert Renzi traut Prinz Andrew und Sarah Ferguson an einem heißen Julitag in der Westminster Abbey.
9: Wilt thou have this woman to thy wedded wife?
8: Andrew Windsor, der jüngere Bruder von Prinz Charles, und Sarah Ferguson kennen sich seit Kindertagen. Ihre Väter spielen zusammen Polo. Nach den Feierlichkeiten verleiht Queen Elizabeth II. Andrew und seiner Frau Sarah die Titel Herzog und Herzogin von York. Andrew und Sarah bekommen zwei Töchter, die Prinzessinnen Beatrice und Eugenie. Doch Kindersegen und eine prunkvolle Hochzeit sind keine Garantie für eine lebenslange Ehe. 1992 trennt sich das Paar und lässt sich 1996 scheiden. Beide sind bekannt für einen verschwenderischen Lebensstil. Sarah Ferguson macht Schulden, Andrew lebt ein Jet-Set-Leben auf Kosten der englischen Steuerzahler. Dann im Februar 2026, am Morgen seines 66. Geburtstags, steht plötzlich die Polizei vor seiner Tür.
10: Er soll in seinem früheren Amt als britischer Handelsgesandter vertrauliche Dokumente weitergegeben haben. Und zwar an den Mann, der auch Jahre nach seinem Tod die Schlagzeilen flutet. Dem 2019 gestorbenen US-amerikanischen Sexualstraftäter Epstein.
8: Der New Yorker Finanzier Epstein verkehrt jahrelang in einflussreichen Kreisen. Er betreibt einen Missbrauchsring, dem Dutzende junge Frauen und Minderjährige zum Opfer fallen. Zahlreiche E-Mails belegen, dass auch Andrew Mountbatten-Windsor darin verstrickt war.
11: Außerdem hatte Virginia Giuffre, die sich im April das Leben genommen hat, in ihrem posthum veröffentlichten Memoiren auf ihren Behauptungen beharrt, dass sie Andrew vermittelt von Epstein als Minderjährige sexuell missbraucht habe.
8: Berichtet die Tagesschau. Diese Vorwürfe kosten Andrew Mountbatten-Windsor alle seine royalen Titel. Er darf sich nicht mehr Prinz nennen und muss aus dem königlichen Anwesen ausziehen. Bei seiner prunkvollen Hochzeit am 23. Juli 1986 war von seinen dunklen Machenschaften noch nichts zu ahnen. Heute vor 40 Jahren.
3: Soweit der Stichtag von Lieselotte Schewe. Und das war die ARD-Infonacht für diese Nacht. Das Team hier von NDR Info in Hamburg sagt danke fürs Interesse und fürs Zuhören. Ich bin Alex Grantl. Kommen Sie gut in diesen Donnerstag um 5.57 Uhr.

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1: Auf den Brandenburger Fernstraßen läuft es gerade recht gut. Meldungen über größere Störungen liegen uns nicht vor. Stadtverkehr Berlin, A111 stadteinwärts. Vorm Tunnel Flughafen Tegel steht ein defektes Fahrzeug auf der rechten Spur. An folgenden neuen Baustellen gibt es ab heute nur noch eine freie Spur. In Hellersdorf auf der Zossener Straße in Richtung Landsberger Chaussee zwischen Kaulsdorfer und Alte Hellersdorfer Straße. In Spandau am Juliusturm stadteinwärts Höhe Breite Straße. Und in Starken auf der Heerstraße stadtauswärts zwischen Wiesen und Weidenweg. Rummelsburg, die Lückstraße, ist in beiden Richtungen zwischen Emanuelstraße und Giselastraße wegen eines Kraneinsatzes bis Freitagabend gesperrt. Und Wedding-Müllerstraße stadteinwärts zwischen Fenn- und Sellerstraße ist nach einem Wasserrohrbruch nur eine Spur frei. Außerdem ist es nicht möglich, nach rechts in die Sellerstraße abzubiegen. Und Weißensee, die Berliner Allee, ist stadteinwärts zwischen Langhansstraße und Ostseestraße nach einem Wasserrohrbruch bis Anfang August gesperrt. Wir wünschen Ihnen eine gute Fahrt.
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2: Mit Christoph Kober. Schönen guten Morgen. Mitten im Krieg mit dem Iran, der sich auch um dessen Atomprogramm dreht, verkünden die USA eine neue Einigung mit Saudi-Arabien. Das Königreich strebt schon länger nach der Nutzung von Atomkraft und kommt der nun näher. Die Nachrichten mit Werner Schoninger.
1: Die USA und Saudi-Arabien haben ein Abkommen zur zivilen Nutzung von Kernenergie geschlossen. Der Vertrag ermöglicht es Saudi-Arabien, mit US-Technologie Reaktoren zu bauen, wie US-Energieminister Wright mitgeteilt hat. Aus Washington, Carsten Kühntop.
3: Die Saudis möchten die Atomkraft zur Stromversorgung nutzen. Das würde es ihnen erlauben, mehr Erdöl ins Ausland zu verkaufen. Weiteres Ziel ist es, irgendwann den gesamten nuklearen Brennstoffkreislauf zu managen und damit Geld zu verdienen. Minister Wright erklärte, die Abkommen erfüllten die höchsten Standards in Bezug auf nukleare Sicherheit und Nichtverbreitung. Teile der Vereinbarungen sind geheim. Kritiker fürchten, sie könnten es den Saudis erlauben, Uran bis zur Waffenfähigkeit anzureichern. Die US-Regierung widerspricht dem. Ungewöhnlich, die Saudis verzichten auf besonders strenge Inspektionen durch die UN. Diese Aufgabe fällt stattdessen Amerika zu.
1: Das alte Heizungsgesetz der Ampelregierung beschäftigt noch einmal das Bundesverfassungsgericht. Es verkündet am Vormittag sein Urteil über die Frage, ob das Gesetzgebungsverfahren im Sommer 2023 zu schnell lief. Der frühere CDU-Bundestagsabgeordnete Heilmann sieht die Abgeordnetenrechte verletzt, weil es wegen kurzfristiger Änderungen nicht genug Zeit zur Beratung gab. Aus Karlsruhe Max Bauer.
4: Er klagte in Karlsruhe und verband seine Klage mit einem Eilantrag. Der hatte Erfolg. Der Bundestag musste die abschließenden Beratungen samt Abstimmung damals verschieben. Heute entscheidet das Bundesverfassungsgericht nun in der Hauptsache grundsätzlich über die Frage, wie viel Zeit müssen Abgeordnete haben, um sorgfältig an der Gesetzgebung arbeiten zu können. Gibt es eine Art Tempolimit für das Gesetzemachen, damit Abgeordnete nicht mit Änderungsvorschlägen überrumpelt werden? Das Urteil wird um 10 Uhr verkündet. Um den Inhalt des Heizungsgesetzes der Ampelkoalition wird es dabei nicht gehen.
1: Die AfD bietet aus Sicht von Arbeitgeberpräsident Dulger keine Lösungen für die Probleme Deutschlands an. Dulger sagte der deutschen Presseagentur, er sehe keinen Sinn im Dialog mit einer Partei, die laut ihrem Programm anti-Euro, anti-EU und pro-Russland sei. Lösungen könne man nur mit den Parteien der Mitte erreichen. Sachsens Ministerpräsident Kretschmer, CDU, hatte angesichts der politischen Mehrheitsverhältnisse im Osten Deutschlands eine Bereitschaft zu Gesprächen mit allen anderen Parteien gefordert, einschließlich der AfD. SPD, Grüne und Linke distanzierten sich von dieser Aussage. In Sachsen-Anhalt und Mecklenburg-Vorpommern stehen im September Landtagswahlen an. Laut Umfragen könnte die AfD dort starke Stimmenzuwächse bekommen. Das US-Militär hat nach eigenen Angaben die 12. Nacht in Folge Ziele im Iran angegriffen. Zur Begründung hieß es, man wolle auch mit diesem Einsatz erreichen, dass das iranische Regime nicht länger Handelsschiffe in der Straße von Hormus bedroht. US-Präsident Trump hatte zuvor erklärt, man werde für jeden iranischen Angriff auf ein Schiff, eine Brücke oder ein Kraftwerk im Iran zerstören. Wegen der Eskalation des Konflikts ist der Ölpreis auf den höchsten Stand seit mehr als 6 Wochen gestiegen. Ein Fass der Nordseesorte Brent verteuerte sich um 2% auf 96 Dollar. An den deutschen Tankstellen steigen die Spritpreise seit 2 Wochen nahezu kontinuierlich an. Die Ukraine hat wegen russischer Angriffe auf Schiffe im Schwarzen Meer eine Dringlichkeitssitzung des UN-Sicherheitsrates beantragt. Der geschäftsführende Außenminister Sibiha warf Russland vor, in den vergangenen Tagen mindestens 3 zivile Frachtschiffe bombardiert zu haben. Er sprach von Dutzenden Toten und Verletzten. Moskau gefährde die globale Lebensmittelsicherheit. Im Schwarzen Meer ist es zuletzt wiederholt zu gegenseitigen Angriffen der Ukraine und Russlands gekommen. Von unabhängiger Seite sind die Angaben der Kriegsparteien nicht überprüfbar. In einem Wohnblock für Senioren in Berlin-Tegel ist es zu einem Befall mit Legionellen gekommen. Das hat die landeseigene Berlin-Novo bestätigt, die den Wohnblock betreibt. Nach ihren Angaben sind 5 Bewohner ins Krankenhaus gekommen, 2 von ihnen seien verstorben, 3 seien wieder aus der Klinik entlassen worden. Ob die Todesfälle im Zusammenhang mit den Legionellen stehen, wird untersucht. Legionellen können sich in Warmwasseranlagen vermehren. Wenn sie über fein zerstäubtes Wasser in die Luft und anschließend in die Lunge gelangen, können sie schwere Krankheiten auslösen. Soweit die Nachrichten. 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Das Wetter, heute mehr Wolken als Sonne und es kann auch Schauer oder einzelne Gewitter geben. 19 bis 23 Grad, die höchsten Werte heute. Aktuell in Berlin-Buch 14 Grad und in Wannsee 15, in Klettwitz 13 und in Bad Liebenwerda 15 Grad. Morgen am Freitag soll es bei Sonne und ein paar Wolken trocken und wärmer werden, bei 22 bis 25 Grad. Die Zeit 6.05 Uhr.
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2: Im Studio für Sie, Christoph Kober. Schönen guten Morgen. Hört sich nach Lob an, kann aber auch ein ganz schöner Rucksack sein. Er werde, Zitat, für das perfekte Zusammenspiel zwischen Parlament, Koalitionspartner und Bundesregierung sorgen, sagt der Bundeskanzler Friedrich Merz über Thorsten Frey, noch Kanzleramtschef, demnächst, so ihn die Abgeordneten kommende Woche denn wählen, Vorsitzenden der Fraktion von CDU und CSU im Bundestag. Der Posten derzeit bekanntlich vakant, Jens Spahn, Leihmutterschaft, Rücktritt, Karrierecrash vor erst zumindest, Sie werden davon gehört haben. Dagmar Pepping ist unsere Korrespondentin im Hauptstadtstudio. Schönen guten Morgen.
5: Guten Morgen.
2: Wählt denn die Unionsfraktion Thorsten Frey kommenden Mittwoch einfach so zum Vorsitzenden oder gibt es da auch Vorbehalte?
5: Also ich gehe davon aus, dass er gewählt wird, weil einfach auch dieser gemeinsame Personalvorschlag von Friedrich Merz und Markus Söder einfach auch Gewicht hat in der Fraktion. Es gibt auch keinen Gegenkandidaten, der sich sozusagen aus der Hecke traut. Also ich gehe davon aus, dass er gewählt wird. Es gibt allerdings auch durchaus Vorbehalte in dieser großen Fraktion. Da sind ja mehr als 200 Abgeordnete drin. Und da haben sich Leute auch andere Kandidaten als neuen Fraktionschef, als Nachfolger von Jens Spahn vorstellen können. Das haben sie auch in den letzten Tagen zumindest in der vorgehaltener Hand gesagt. Also er hat nicht nur Fans, aber ich gehe fest davon aus, dass er am nächsten Mittwoch am Nachmittag gewählt wird.
2: Wie ist denn die Stimmung in dieser großen Fraktion nach dieser CDU-Karriere-Implosion von Jens Spahn?
5: Jens Spahn hatte viele Unterstützer in der Fraktion, eben weil er auch als sehr machtbewusst, als durchsetzungsstark galt, als jemand, der sozusagen die Stimme in der Fraktion laut kundgetan hat, auch gegenüber der Bundesregierung. Es gab aber auch genug Leute in der Fraktion, die eben keine Fans von Jens Spahn gewesen sind und sozusagen jetzt auch nicht gerade übermäßig bedauern, dass er jetzt zumindest vorübergehend von dieser Spitzenposition in der deutschen Politik zurückgetreten ist. Also die Stimmung, würde ich sagen, ist relativ ruhig, zumal man ja eben jetzt auch mit Thorsten Frey als wahrscheinlich im nächsten Fraktionsvorsitzenden eine Lösung gefunden hat, die eigentlich eher für Kontinuität steht und nicht für was ganz, ganz Neues, etwas, ja, wo man ins Risiko geht.
2: Dass er der Wunschkandidat von Friedrich Merz war, das konnte man sich denken. Thorsten Frey hat als parlamentarischer Geschäftsführer die Arbeit gemacht, für die Merz als ehemaliger Fraktionschef Zustimmung bei den Anhängern bekommen hat. Ist er also in erster Linie loyal oder was zeichnet ihn aus?
5: Er ist sehr loyal, er ist auch sehr verbindlich im Auftreten, hat auch eine sehr freundliche Art aufzutreten und Politik zu vermitteln. Er ist sehr gut vernetzt, er ist seit mittlerweile 13 Jahren in der Bundespolitik als Abgeordneter. Er kennt das Geschäft, hat auch schon diverse Funktionen in der Fraktion gehabt als parlamentarischer Geschäftsführer. Also er kennt das Geschäft, er ist loyal und deswegen hatte ihn ja auch Friedrich Merz ins Kanzleramt geholt, obwohl schon damals vor knapp 14 Monaten Thorsten Frey eigentlich lieber Fraktionschef geworden wäre. Daraus hat er ja nie einen Hehl gemacht. Hm. Aber Merz wollte ihn an seiner Seite haben. Aber da war die Arbeit in diesem riesigen Kanzleramt sozusagen, dem Kernstück der Koordinationszentrale der Regierung, ja nicht immer unbedingt glücklich, was er da an der Spitze sozusagen als Bilanz hatte.
2: Ja, ich muss noch mal Jens Spahn erwähnen. Von dem heißt es, er habe gut und vertrauensvoll mit dem Chef der SPD-Fraktion, Matthias Miersch, zusammengearbeitet in dieser schwarz-roten Koalition. Klappt das mit Frei und Miersch automatisch auch?
5: Ich glaube, das kann ganz gut klappen. Die ersten Reaktionen aus der SPD-Spitze auf diese Personalie Thorsten Frei war ziemlich positiv. Sowohl von Matthias Miersch, sozusagen seinem Pendant auf Seiten der SPD als Fraktionschef. Der hat zum Beispiel gesagt, er kenne und schätze Frei aus vielen gemeinsamen Verhandlungen. Das gebe ihm auch die Zuversicht für eine Kontinuität in der Zusammenarbeit. Also da schon mal Vorschusslorbeeren von Matthias Miersch. Dirk Wiese, der parlamentarische Geschäftsführer der SPD, hat sich ähnlich geäußert. Also ich glaube, das Ganze könnte funktionieren. Man kennt sich, man schätzt sich. Aber auch in der Koalition, das wissen wir aus den letzten 14 Monaten, der Teufel liegt da immer im Detail.
2: Ja, Thorsten Frei ist bislang noch der Chef des Bundeskanzleramtes. Das ist er dann demnächst mutmaßlich nicht mehr. Wer ist denn da als Nachfolger im Gespräch?
5: Da sind im Gespräch zum Beispiel Nina Wagen, die Gesundheitsministerin. Das hielt ich aber für eine große Überraschung. Dann ist im Gespräch Günther Krings, das ist der Fraktionsvize der Union, zuständig für Innenpolitik. Da sind noch diverse Namen im Spiel. Aber wir werden es vermutlich erst nächste Woche wissen. Man muss erst mal die Wahl abwarten, ob Thorsten Frei tatsächlich neuer Fraktionschef wird. Vorher schon den Namen des nächsten Kanzleramtsministers zu nennen, wenn das durchsickern würde, das hielt ich für einen großen handwerklichen Fehler. Da fühlten sich auch viele auf den Schlips getreten in der Fraktion.
2: Vielen Dank. Live-Informationen waren das von Dagmar Pepping, unserer Korrespondentin im Hauptstadtstudio. Wie gehört, Thorsten Frei soll dann Fraktionsvorsitzender der Fraktion von CDU und CSU im Bundestag werden und die Abgeordneten sollen ihn am kommenden Mittwoch dazu wählen. Jetzt haben wir es 6:10. Es ist das eingetreten, wovor viele KI-Expertinnen und Experten schon lange warnen. Die künstliche Intelligenz macht sich selbstständig. Konkret geht es um den gestern bekannt gewordenen Vorfall, bei dem sich ein KI-Modell von OpenAI, die Firma, die hinter ChatGPT steckt, bei einem Test aus der eigentlichen Testumgebung heraushacken konnte. Damit nicht genug, es hat dann noch ein anderes System angegriffen. Ist das nun ein beispielloser Cybervorfall oder alles doch nicht so schlimm? Reinhard Spiegelhauer, unser Korrespondent in Los Angeles, fasst die Diskussion zusammen.
6: Die Angst vor Kontrollverlust steckt tief in uns drin und erklärt vielleicht auch, warum manche Newsportale zu sprachlich schönen, aber trotzdem nicht passenden Bildern griffen. Von wild gewordener Technik ist da zu lesen und von einer KI, die durch die Nachbarschaft gestreunt sei und in der Innenstadt randaliert habe. Eine Vermenschlichung, die mit den Fakten wenig zu tun hat. Tatsächlich hat die Software das getan, was ihr die Entwickler aufgetragen haben. Die KI-Modelle sollten in einer abgeschotteten Testumgebung gezielt nach Sicherheitslücken suchen, um ihre Fähigkeiten im Bereich Cybersicherheit zu messen. Sandbox nennen die Entwickler das, also das in der Theorie ungefährliche Spiel im Sandkasten. Das ist im Prinzip der richtige Weg, sagt Anton Dabura, Sicherheitsexperte an der Johns Hopkins Universität im ARD-Interview.
7: I think that it's natural that they would be
6: Das ist ein Weg, die Fähigkeiten neuer KI-Modelle einzuschätzen. Doch der Sandkasten hatte ein vorher nicht bekanntes Loch. Die KI fand es und konnte aus der Testumgebung herauskommen. Das hätten die Entwickler schneller bemerken müssen. Die KI sollte ganz konkrete, schwierige Hackeraufgaben lösen und suchte nach Informationsquellen dazu. Es gelang ihr, einen nicht genug abgeschotteten OpenAI-Rechner mit Internetzugang zu übernehmen. Testumgebungen müssen viel besser abgeschottet sein, sagt Cyber-Experte Dabura.
7: One way of looking at it, without sounding too dramatic,
6: ohne dass das zu dramatisch klingen soll, KI-Agenten müssen da wie Viren in einem Biolabor behandelt werden.
7: Like a virus in a laboratory.
6: Bei der Suche nach Lösungen für die Testaufgabe kam die Software offenbar zu dem Schluss, dass sie auf den Servern der Plattform Hugging Face gespeichert seien und versuchte deshalb, sich dort Zugriff zu verschaffen. Mithilfe von gestohlenen Zugangsdaten und bisher unbekannten Sicherheitslücken, schreibt OpenAI. Wo und wie diese Zugangsdaten gestohlen wurden, worin sie genau bestanden, das lässt das Unternehmen offen. Fachleute sehen einerseits keinen Grund für Hysterie. Die einzelnen Elemente des Vorgangs habe man schon früher beobachtet. Die Kombination sei allerdings neu. Anton Dabura von der Johns Hopkins Universität formuliert es etwas drastischer. Das ist ein erster Hinweis auf die tatsächlichen Risiken durch KI-Agenten und sollte ein Weckruf sein. Mehr Sicherheit, mehr Kontrolle, vielleicht auch Regulierung. Paradoxerweise kann das aber auch hinderlich sein. Hugging Face wollte sich wehren, nachdem der Angriff entdeckt worden war, mithilfe von KI. Doch leistungsfähige US-Modelle verweigerten das wegen Sicherheitseinstellungen. Denn für die Software war nicht erkennbar, ob es sich wirklich um Verteidigung oder Angriff handelte. Hugging Face nutzte schließlich ein KI-Modell, das ursprünglich in China entworfen worden ist.
2: Aus Los Angeles war das Reinhard Spiegelhauer um 14 Minuten nach 6. Wir kommen zurück in unsere Region, bleiben aber im Thema, denn mit Cyberangriffen müssen sich auch immer wieder kommunale Verwaltungen rumschlagen. Digitale Angebote sind für Bürgerinnen und Bürger zwar bequem, doch sie machen es offenbar auch Tätern leicht, in die Verwaltungssysteme von Kommunen einzudringen. In Brandenburg hat es nach Angermünde und Hoppegarten nun Wriezen im Landkreis Märkisch-Oderland erwischt. Ein Hackerangriff hat die Verwaltung der Stadt mehrere Tage lahmgelegt. Wie damit umgegangen wird, RBB24-Reporterin Elke Bader dazu.
8: In Wriezen wird immer noch am IT-System der Stadtverwaltung gearbeitet. Was alles wieder funktioniert, sagt Bürgermeister Carsten Ilm.
9: Die E-Mail-Kommunikation mit der Stadtverwaltung, die steht wieder. Und darüber hinaus konnten wir bereits sämtliche Telefonanschlüsse des Rathauses wieder in Betrieb nehmen, sodass die Erreichbarkeit der Verwaltung weiter verbessert werden konnte.
8: Wie die Schadsoftware auf die Rechner der Wriezener Verwaltung geraten konnte, dazu will sich Ilm aus ermittlungstaktischen Gründen nicht äußern. Derzeit arbeiten die Experten noch an Sicherheitsmaßnahmen, erklärt Bürgermeister Ilm.
9: Wir haben zum Ziel, dass die IT-Infrastruktur künftig noch besser gegen Angriffe geschützt wird und die Angriffsfläche für kriminelle Aktivitäten nachhaltig verringert wird.
8: Dass erst gar keine schädlichen E-Mails auf die Verwaltungsrechner geraten, dazu gibt es in Wriezens Nachbargemeinde Letschin schon Schulungen, sagt Bürgermeister Michael Böttcher.
10: Da gibt es von uns selbst veranlasste Schulungen, weil man kann kaum noch entdecken, was ist eine Schad-E-Mail und was ist eine echte E-Mail. Ja, also das ist schon ein Problem.
8: Auch fremde Datenträger, auf denen sich Bewerbungsunterlagen befinden oder jemand seine Unterlagen für eine Ausschreibung einreichen will, werden geprüft, sagt Böttcher weiter.
10: Also es kann nicht einfach nur in einen Rechner Stick gesteckt werden oder eine CD gegeben werden oder vielleicht veraltet auch noch eine Diskette. Die müssen alle durch eine Datenschleuse geprüft werden.
8: Auch das Landeskriminalamt schult regelmäßig Mitarbeiter in den Verwaltungen. Doch eine hundertprozentige Sicherheit gibt es nicht. Darüber sind sich die Verwaltungschefs im Oderbruch einig.
2: Soweit Elke Bader aus dem Studio Frankfurt-Oder. 6.16 Uhr die Zeit.
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2: Mit einem ordentlichen Hauch von Olympia wurden sie gestern offiziell eröffnet, die Finals in Hannover. Den zahlreichen Zuschauerinnen und Zuschauern um den Maschsee wurde in über 75 Minuten ein umfangreiches Programm geboten, unter anderem auf einer schwimmenden Bühne. Athleten und Publikum sind sich allerdings einig, jetzt kann es auch sportlich losgehen. Wir hören Ina Kast.
11: 3x3-Basketballerin Sonja Greinacher hat das Größtmögliche erreicht. Sie darf sich Olympiasiegerin nennen. Auch bei der Eröffnungsfeier der Finals weht ein Hauch Olympia über den Maschsee von Hannover, findet sie.
12: Ja, absolut. Ich glaube, immer wenn so viele verschiedene Sportarten zusammenkommen, es ist wie ein nationales olympisches Feeling und macht jetzt schon Spaß.
11: Sagt Greinacher als eine, die die ganz große Bühne durch ihren Olympiasieg in Paris kennenlernen durfte und sich einen Namen gemacht hat. Ihn kennen dagegen bislang die wenigsten.
13: Ich heiße Rudolf, beziehungsweise Rudi, Spitzname Schopaus und mache Jujutsu.
11: Jujutsu, bei weitem noch nicht so bekannt wie Karate oder Judo. Rudi hofft den Leuten, seine Sportart und die Vielseitigkeit von Kampfsport durch die Finals zu zeigen. Er muss nicht lange überlegen, was er an seiner Sportart so liebt.
13: Genau die Vielseitigkeit. Also im Wesentlichen verbindet es eben die Elemente aus Karate und Judo, also die Würfe aus dem Judo, die Schlagtechniken aus dem Karate und hat trotzdem aber noch quasi Morale und Werte, die so traditionelle Kampfsportarten mit sich bringen und grenzt sich dadurch halt vielleicht von sowas wie Mixed Martial Arts ab.
11: Und schon bei der launigen Eröffnungsfeier auf und am Maschsee hat der 27-Jährige in seiner Heimatstadt einen Vorgeschmack bekommen, was es bedeutet, wenn 24 verschiedene Sportarten bei einem Multisport-Event eine Bühne und Sichtbarkeit bekommen.
13: Ist auf jeden Fall super cool, hier mit anderen Sportarten zusammenzukommen, die auch teilweise vielleicht das erste Mal dabei sind oder auch nicht. Einfach so ein bisschen zu connecten und halt Wettkämpfe gleichzeitig auszutragen, ist halt was ganz anderes, als wenn ich jetzt für meine Meisterschaften in eine Stadt fahre und die Stadt weiß ganz oft vielleicht auch gar nichts davon. Hier weiß halt jetzt jeder, okay, 4 Tage, alle Sportarten in Hannover und das ist ziemlich cool.
11: Nicht nur Sportler wie Rudi freuen sich extrem darüber, auch die sportbegeisterten Menschen in der Region.
14: Das ist für alle schön, das ist für die Sportler schön und für die Zuschauer bei dem Wetter super.
15: Deutschland ist ja leider immer das Fußball sehr angesagt, ist sonst noch vielleicht Handball und Eishockey und jetzt hat man in kurzen Tagen die Möglichkeit, mal wirklich viele Randsportarten zu sehen.
11: Und so mancher Fan war schon von den Breakdance-Einlagen auf der schwimmenden Bühne bei der Eröffnungsfeier komplett begeistert.
16: Das war genauso Wahnsinn, wie die getanzt hat. Die meinen und sonst wo. Das ist kein Sport mehr, das ist ja schon Akrobatik.
11: Ob Breakdance, 3x3 Basketball oder Jujutsu. Bei den Finals in Hannover ist für jeden was dabei.
2: Das ist der Bericht von Ina Kast. In über 20 Sportarten werden die Besten des Landes gesucht. Heute an Tag 1 der Finals geht es unter anderem in die ersten Wettkämpfe für Beachvolleyballer, Geräteturner und Windsurfer. Favoriten-Highlights, Herausforderungen. In gut einer Stunde holen wir uns ein aktuelles Update von den Finals von unserer Reporterin.
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2: Jetzt kommt erstmal Werner Schoninger.
1: Auf den Brandenburger Fernstraßen läuft es recht gut. Meldungen über größere Störungen liegen uns gerade nicht vor. Stadtverkehr Berlin an folgenden Baustellen. Ab heute nur noch eine freie Spur. In Hellersdorf auf der Zossener Straße in Richtung Landsberger Chaussee zwischen Kaulsdorfer und Alte Hellersdorfer. In Spandau am Juliusturm stadteinwärts Höhe Breite Straße und in Starken auf der Heerstraße statt auswärts zwischen Wiesen und Weidenweg. Rummelsburg, die Lückstraße ist in beiden Richtungen zwischen Emanuelstraße und Giselastraße wegen eines Kraneinsatzes bis Freitagabend gesperrt. Und Wedding-Müllerstraße stadteinwärts zwischen Fenn- und Sellerstraße ist nach einem Wasserrohrbruch nur eine Spur frei. Außerdem ist es nicht möglich, nach rechts in die Sellerstraße abzubiegen. 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
2: 6.20 Uhr.
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2: Mit Christoph Kober, guten Morgen. Der Iran und Saudi-Arabien ringen im Nahen Osten um die Vorherrschaft. Gegen das Regime in Teheran führen die USA seit rund 5 Monaten Krieg. Mit dem saudischen Königshaus hat Washington nun einen Deal vereinbart, der Sorgen schürt vor einem atomaren Wettrüsten. Werner Schoninger hat die Nachrichten.
1: Die USA und Saudi-Arabien haben ein Abkommen zur zivilen Nutzung von Kernenergie geschlossen. Der Vertrag ermöglicht es Saudi-Arabien, mit US-Technologie Reaktoren zu bauen, wie das US-Energieministerium mitgeteilt hat. Für US-Firmen bedeutet das Abkommen ein Milliardengeschäft. Die Saudis möchten die Atomkraft nach eigenen Angaben nutzen, um Strom zu erzeugen. Teile der Vereinbarung sind aber geheim. Kritiker fürchten, dass Saudi-Arabien Uran auch bis zur Waffenfähigkeit anreichern könnte. Die US-Regierung widerspricht dem. Als nächstes wird das Abkommen dem US-Kongress vorgelegt. Er hat 90 Sitzungstage Zeit, um Einspruch zu erheben. Das Bundesverfassungsgericht will heute sein Urteil verkünden, ob das Heizungsgesetz der Ampelregierung vor 3 Jahren übereilt beschlossen wurde. Der CDU-Politiker Heilmann zog vor Gericht, weil er im Gesetzgebungsverfahren seine Rechte als Abgeordneter eingeschränkt sah. Er kritisierte zu kurze Beratungszeiten über das geplante Gesetz. Das Grundgesetz macht keine direkten zeitlichen Vorgaben für Gesetzgebungsverfahren. Es bestimmt, dass der Bundestag sich selbst eine Geschäftsordnung gibt. Das Gericht muss darum auch entscheiden, wie weit es in diese Autonomie eingreifen kann. Um die Inhalte des damaligen Heizungsgesetzes geht es nicht. Die AfD bietet aus Sicht von Arbeitgeberpräsident Dulger keine Lösungen für die Probleme Deutschlands an. Dulger sagte der deutschen Presseagentur, er sehe keinen Sinn im Dialog mit einer Partei, die laut ihrem Programm anti-Euro, anti-EU und pro-Russland sei. Lösungen könne man nur mit den Parteien der Mitte erreichen. Sachsens Ministerpräsident Kretschmer, CDU, hatte angesichts der politischen Mehrheitsverhältnisse im Osten Deutschlands eine Bereitschaft zu Gesprächen mit allen anderen Parteien gefordert, einschließlich der AfD. SPD, Grüne und Linke distanzierten sich von dieser Aussage. In Sachsen-Anhalt und Mecklenburg-Vorpommern stehen im September Landtagswahlen an. Laut Umfragen könnte die AfD dort starke Stimmenzuwächse bekommen. Außenminister Wader Fuhl beendet heute in Südafrika seine viertägige Afrika-Reise. In der Wirtschaftsmetropole Johannesburg stehen Treffen mit Präsident Ramaphosa und Außenminister Lamola auf dem Programm. Aus Johannesburg Georg Schwarte.
17: Wader Fuhl sagt, Südafrika sei für Deutschland ein wichtiger Partner für die Zusammenarbeit mit dem afrikanischen Kontinent und dem globalen Süden insgesamt. Vor dem Treffen mit dem Präsidenten und Außenminister am Nachmittag wird Wader Fuhl auf seiner dritten und letzten Station seiner Afrika-Reise heute Siemens Energy in Johannesburg besichtigen. Die Firma ist am Netzausbau des Landes beteiligt. Insgesamt gibt es über 600 deutsche Firmen, die sich in Südafrika engagieren. Das Land ist der mit Abstand größte deutsche Handelspartner auf dem afrikanischen Kontinent.
1: Das US-Militär hat nach eigenen Angaben die 12. Nacht in Folge Ziele im Iran angegriffen. Zur Begründung hieß es, man wolle auch mit diesem Einsatz erreichen, dass das iranische Regime nicht länger Handelsschiffe in der Straße von Hormus bedroht. US-Präsident Trump hatte zuvor erklärt, man werde für jeden iranischen Angriff auf ein Schiff, eine Brücke oder ein Kraftwerk im Iran zerstören. Wegen der Eskalation des Konflikts ist der Ölpreis auf den höchsten Stand seit mehr als 6 Wochen gestiegen. Ein Fass der Nordseesorte Brent verteuerte sich um 2% auf $96. An den deutschen Tankstellen steigen die Spritpreise seit 2 Wochen nahezu kontinuierlich an. Im Streit ums Gendern im Sprachgebrauch der öffentlichen Verwaltung in Cottbus ist eine neue Entscheidung gefallen. Die Stadtverordneten haben am Abend den Antrag abgelehnt, bei offiziellen Texten nur die männliche Variante, das sogenannte generische Maskulinum, anzugeben. Damit haben sie eine frühere Entscheidung revidiert. Künftig müssen sowohl die männliche als auch die weibliche Variante genannt werden. Sonderzeichen wie zum Beispiel der Genderstern waren in amtlichen Schreiben bereits vorher nicht zulässig. Vorausgegangen war eine Intervention von Oberbürgermeister Schick, SPD. Dirk Schneider, RBB 24.
18: Eine knappe halbe Stunde ist noch einmal diskutiert worden. Soll entgegen der Hauptsatzung das generische Maskulinum verwendet werden, wenn es keine geschlechtsneutrale Bezeichnung gibt oder für letzteren Fall doch die weibliche und männliche Form wie vorgeschrieben verwendet werden? Eine knappe Mehrheit hat den Antrag am Ende diesmal abgelehnt. 34 der 47 Abgeordneten waren anwesend.
1: Soweit die Nachrichten. 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Das Wetter, heute mehr Wolken als Sonne. Es kann Schauer oder einzelne Gewitter geben, Höchstwerte 19 bis 23 Grad. Aktuell in Berlin-Adlershof 14 Grad und in Wannsee 15, in Potsdam 13 und in Dahme-Mark 15 Grad. Morgen am Freitag wird es bei Sonne und ein paar Wolken trocken und etwas wärmer, maximal 22 bis 25 Grad. Die Zeit 6.25 Uhr.
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2: Weiter für Sie im Studio Christoph Kober. Schönen guten Morgen. Als Meister im Schließen von Deals sieht sich Donald Trump. Wie meisterhaft die Deals des US-Präsidenten sind, darüber lässt sich getrost streiten. Dass viele davon aber Auswirkungen auf große Teile der Welt haben, das ist unbestritten. So auch das neue Abkommen zwischen den USA und Saudi-Arabien. Eine Atomvereinbarung für die Wüstenmonarchie, die den Saudis die friedliche Nutzung der Kernenergie erlaubt und durch die mindestens ein Atomkraftwerk durch die USA gebaut werden könnte. Warum die Saudis trotz ihres Ölreichtums Atomkraft haben wollen, das erklärt uns Washington-Korrespondent Carsten Kühntop.
19: Für die Saudis ist die Rechnung einfach. Je mehr Erdöl ich nicht selbst verbrauche, umso mehr Erdöl kann ich für gutes Geld ins Ausland verkaufen. Und da würde es helfen, Atomstrom zu haben. Bisher sind Öl und Gas die wichtigsten Stromquellen im Königreich. Außerdem sind auch die saudischen Ölvorräte nicht unendlich. Deshalb arbeiten die Saudis seit Jahren daran, ihre Wirtschaft zu diversifizieren, weg von der Abhängigkeit von Erdöl. Wenn das Öl alle ist, muss das Geld eben anders reinkommen. Aus diesem Grund träumen die Saudis davon, alle Teile des nuklearen Brennstoffkreislaufs selbst zu managen. Sie verfügen selbst über Uran. Das möchten sie vielleicht irgendwann anreichern und dann möchten sie auch abgebrannte Brennstäbe selbst aufbereiten können. Und so könnten sie dann in der Tat Geld verdienen.
2: Da kommt natürlich die Frage auf, warum der Dealmaker Trump den Saudis offenbar erlaubt, Uran anzureichern, den Iranern aber nicht. Carsten Kühntop, unser Korrespondent in Washington, nennt es scheinheilig.
19: Zunächst mal, dass die Saudis selbst Uran anreichern, ist nicht ausgemacht. Da werden die USA ein wichtiges Wort mitzureden haben. Aber in der Tat misst Trump da mit zweierlei Maß. Wenn die Iraner nicht lügen, dann ist ihr Atomprogramm ausschließlich friedlich. Daran gibt es Zweifel. Die Iraner bestehen darauf, Uran anzureichern. Das sei ihr gutes Recht, sagen sie nach dem Nichtverbreitungsvertrag. Jetzt aber sagt Trump, der Iran muss die Urananreicherung aufgeben. Und gleichzeitig macht Trump einen Deal mit den Saudis, der denen einen Weg zur Urananreicherung gibt. Und außerdem, die Saudis unterwerfen sich nicht dem strengsten Inspektionsregime der Vereinten Nationen. Das machen dann die Amerikaner. Das ist denn etwa so, als wenn die Iraner sagen würden, alles in Ordnung mit unserem Atomprogramm, denn die Russen sind ja als Inspekteure vor Ort.
2: Tja, und dann bleibt natürlich noch zu klären, wie gefährlich es ist, wenn Saudi-Arabien ein Atomprogramm einführt. Dazu nochmal unser Korrespondent.
19: Die Möglichkeit des Baus einer saudischen Atombombe ist momentan wirklich nur theoretisch. Das Ziel der USA ist, Saudi-Arabien soll es ermöglicht werden, eine auf Kernenergie basierende Wirtschaft aufzubauen, ohne dass man dem Königreich den Zugang zu Mitteln gewährt, die es zur Entwicklung einer Atomwaffe nutzen könnte. Bestimmte Details des Deals kennen wir aber noch nicht. Und es gibt Experten, die es beunruhigend finden, dass die Saudis ihr Atomprogramm nicht genau so gestalten, wie es zuvor die Emirate getan haben. Die Emirate haben auf alles verzichtet, was den Weg in Richtung Bombe überhaupt möglich machen würde. Der saudische Kronprinz hat mal beteuert, dass man die Atomkraft nur zivil nutzen wollte. Er fügte dann aber eben hinzu, sollten die Iraner eine Bombe bauen, dann würden auch wir eine haben wollen.
2: Das die Informationen unseres Washington-Korrespondenten Carsten Kühntop zum Atomdeal zwischen den USA und Saudi-Arabien.
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2: 6.30 Uhr haben wir es, 6:30. Wer mit Wasser duscht, das mit Legionellen verunreinigt ist, kann durch das Einatmen eine Lungenentzündung bekommen. Besonders gefährdet sind ältere Menschen und Personen mit einem geschwächten Immunsystem. In einem Wohnhaus mit Apartments für Senioren in Berlin-Tegel sind diese Bakterien aufgetreten. 5 Menschen mussten ins Krankenhaus, 2 davon sind gestorben. Ob das im Zusammenhang mit dem Legionellenbefall steht, das wird noch untersucht. Unser Reporter Martin Schmitz mit Einzelheiten.
20: Eine Sonnenblume schmückt das Logo des Seniorenwohnhauses mit gelber Fassade, grünen und blauen Balkonen. Die landeseigene Wohnungsgesellschaft Berlin-Novo vermietet hier mehr als 90 seniorengerechte Apartments unweit des Tegeler Sees. Anfang des Monats dann Legionellenalarm, erzählt Caroline Oehlmann, die kaufmännische Geschäftsführerin der Berlin-Novo.
21: Das ist aufgefallen durch eine Mitbewohnerin, die erkrankt ist und dann der Verdacht bestand, dass sie Legionellen hat, einen Legionellenbefall. Das kann sich äußern wie Erkältungsanzeichen. Die ist eingeliefert worden und dann hat uns der Hausmeister sofort informiert und dann hat uns das Gesundheitsamt informiert.
20: Legionellen sind gefährliche Bakterien und meldepflichtig. Die Berlin-Novo musste die Mieterinnen und Mieter informieren. Sie habe sofort ein Duschverbot ausgesprochen, die Leitungen desinfiziert, Armaturen ausgetauscht und Filter angebracht. Zuletzt mussten 5 Bewohner ins Krankenhaus, sagt Caroline Oehlmann.
21: Ein Bewohner ist ins Krankenhaus gekommen, weil er draußen auf der Straße gestürzt ist. Da ist dann aber auch festgestellt worden, dass er einen Legionellen hatte. Und eine weitere Bewohnerin, da ist auch im Krankenhaus dann festgestellt worden, dass sie Legionellenbefall hat, also insgesamt 5 Bewohner. 3 davon sind schon wieder zu Hause. 2 von den Bewohnern sind verstorben.
20: Unklar ist, ob die Legionellen auch wirklich die Todesursache bei den 2 Verstorbenen sind. Laut Berlin-Novo konnten sich die Bakterien offenbar in den Leitungen ausbreiten, weil in einem oder mehreren Apartments zu wenig Wasser laufen gelassen wurde. Dann können sich die Bakterien bei lauwarmen Temperaturen ausbreiten und die Leitung verseuchen, sagt Thorsten Bauer, Lungenklinikleiter bei den Helios-Kliniken.
22: So kommt auch der Name Legionärserkrankung zustande, weil es ein Treffen von Legionären war, die in einem Hotel waren, wo die Wasserversorgung mit Legionellen, die dann danach benannt wurden, verseucht war. Und deshalb ist es typisch für diese Erkrankung, dass es eine Ausbruchssituation ist.
20: Es gibt also keine Übertragung von Mensch zu Mensch. Werden die Bakterien aber zum Beispiel beim Duschen eingeatmet, kann eine lebensgefährliche Lungenentzündung entstehen. leicht zu behandeln, aber Legionellen werden bei nur rund 150 Erkrankungen pro Jahr in Berlin häufig übersehen.
22: Risikogruppen sind alte und vorerkrankte Menschen. Und wenn diese Erkrankung nicht rechtzeitig erkannt wird, ist es so, dass die Standardantibiotika, die man gibt in dieser Gruppe, sind aus Prinzip nicht wirksam gegen die Legionellen. Und es muss ein spezielles sein. Aber man muss eben auf diese Legionellen kommen.
20: Um vorzubeugen, reinigen sich moderne Armaturen automatisch. In wenig genutzten Ferienzimmern oder Wohnungen kann man vorsorglich bei offenem Fenster durchspülen, sagt Lungenspezialist Thorsten Bauer. Im Tegeler Seniorenwohnhaus hat die Berlinovo nach eigenen Angaben mittlerweile alles überprüft. Versäumnisse gäbe es nicht, die Leitungen würden künftig häufiger getestet, sagt Caroline Oehlmann. Polizei und Staatsanwaltschaft wollen noch bekannt geben, ob wegen der verstorbenen Bewohner Ermittlungen aufgenommen werden.
2: Informationen waren das von rbb24-Reporter Martin Schmitz. 6.33 Uhr haben wir es.
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2: 4 Filialen in Berlin und eine in Potsdam. Die stellt die kriselnde Kaufhauskette Galeria auf den Prüfstand. Und die sind Kandidaten, um potenziell geschlossen zu werden. Darüber spreche ich mit Jonas Pospisch aus unserer Wirtschaftsredaktion. Guten Morgen, Jonas.
3: Guten Morgen, Christoph.
2: Über welche Filialen sprechen wir da konkret?
3: In Berlin über die Filialen Alexanderplatz, Hermannplatz, Kurfürstendamm und Spandau. Potsdam hast du schon erwähnt, das ist tatsächlich die letzte und einzige Filiale von Galeria in Brandenburg. Das Unternehmen will prüfen, ob es diese Filialen und 28 weitere bundesweit rentabel betreiben kann. Ein entscheidender Punkt sind dabei die Mietkosten für die Filialen. Laut Berichten gibt Galeria jeden Monat 25 Millionen Euro aus an Miete. Galeria will mit den Eigentümern über die Miete verhandeln und gegebenenfalls auch Filialen verkleinern. Für 3 der Berliner Filialen wird auch schon seit Monaten verhandelt, für die Filialen Kurfürstendamm, Alexanderplatz und Hermannplatz. Teilweise hatte Galeria in den letzten Monaten die Mieten gar nicht oder nur teilweise gezahlt, zum Beispiel am Alexanderplatz. Aber nachdem Galeria im Juni einen neuen Kredit bekommen hat, habe das Unternehmen dort die ausstehende Miete gezahlt, sagt der Eigentümer des Hauses.
2: Lass uns mal auf diesen Kredit schauen, den du da erwähnt hast. Bis zu 160 Millionen Euro ist der schwer. Das ist erstmal viel Geld. Reicht das?
3: Ist schwer zu sagen, aber es ist auf jeden Fall nicht so viel, wie es klingt. Denn erstmal geht das große Teil des Geldes in eine Umschuldung. Galeria hatte vorher einen Kredit des US-Investors Bain Capital über 70 Millionen mit 15% Zinsen. Das heißt, die Hälfte des neuen Kredits ist quasi schon mal weg. Dazu kommen eben säumige Mieten. Und wenn Galeria Filialen schließt, dann ist das auch recht teuer. Das Handelsblatt berichtet aus Unternehmenskreisen, dass allein der Sozialplan für die Mitarbeiter pro Filiale mindestens 1 Million Euro kostet. Am Alexanderplatz eventuell sogar 5 Millionen, da dass dort besonders viele und besonders viel langjährige Mitarbeiter gäbe. Für den Kreditgeber von Galeria wiederum ist es aber ein interessantes Geschäft, wenn Filialen schließen.
2: Was ist das für ein Unternehmen?
3: Gordon Brothers heißen die. Die sind bekannt dafür, dass sie den Abverkauf organisieren, wenn Händler schließen. Das haben sie auch schon bei mehr als 50 Filialen gemacht, die Galeria schon geschlossen hat. Die haben für ihren Kredit an Galeria einen strengen Sanierungsplan mit Filialschließung zur Bedingung gemacht. Und auch hier dürften die Zinsen wieder ordentlich sein. Und es ist davon auszugehen, dass sollte tatsächlich Galeria das nicht zahlen können, dass dann wahrscheinlich auch der Warenbestand, das Inventar an Gordon Brothers geht und das entsprechend abverkauft wird.
2: Und wie geht's jetzt weiter?
3: Galeria hat keinen konkreten Zeitplan genannt, wie lange die Verhandlungen und die Prüfung dauern sollen. Man wolle zeitnah eine wirtschaftlich tragfähige Perspektive entwickeln. Das Unternehmen hat ein Zielbild für das Jahr 2030. Und neben den 33 Filialen auf dem Prüfstand will Galeria auch für die restlichen 50 mit den Vermietern sprechen. Und tatsächlich, das Unternehmen schließt nicht aus, an ausgewählten Standorten sogar auch mal eine neue Filiale zu eröffnen.
2: Aber erstmal geht es darum, die Schließung zu prüfen, und zwar von 5 Filialen in Berlin und Brandenburg seitens der Kaufhauskette Galeria. Informationen waren das von Jonas Pospisch aus unserer Wirtschaftsredaktion. Vielen Dank. »30 Jahre ist es schon her, dass der erste Toy-Story-Film in die Kinos gekommen ist. Das war bahnbrechend damals. Der erste komplett am Computer erzeugte Trickfilm, technisch absolut neu. Und dann war es auch noch eine witzige Geschichte. Das Eigenleben der Spielzeugfiguren in einem Kinderzimmer. Heute kommt nun ein neuer Toy-Story-Film in die Kinos, Teil 5. Und wie diese Fortsetzung ist, das hören Sie in unserer Kultur um kurz vor 7.« Jetzt schauen wir aufs Wetter für Berlin und Brandenburg. Da gibt es heute mehr Wolken als Sonne und zeit- und gebietsweise Schauer oder einzelne Gewitter. Die Höchsttemperaturen am Nachmittag 19 bis 23 Grad. Im Moment haben wir Werte zwischen 14 und 15 Grad in Berlin, 14 Grad in Cottbus, 13 Grad in Potsdam.
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2: Mit Werner Schoninger.
1: Es läuft gerade recht gut auf den Brandenburger Fernstraßen. Meldungen über größere Störungen liegen uns nicht vor. Stadtverkehr Berlin. An folgenden neun Baustellen gibt es ab heute nur noch eine freie Spur. In Hellersdorf auf der Zossener Straße in Richtung Landsberger Chaussee zwischen Karlsdorfer und Alte Hellersdorfer Straße. In Spandau am Juliusturm stadteinwärts Höhe Breite Straße. Und in Starken auf der Heerstraße stadtauswärts zwischen Wiesen und Weidenweg. Rummelsburg, die Lückstraße, ist in beiden Richtungen zwischen Emanuelstraße und Giselastraße wegen eines Kraneinsatzes bis Freitagabend gesperrt. Und Wedding-Müllerstraße stadteinwärts zwischen Fenn- und Sellerstraße ist nach einem Wasserrohrbruch nur eine Spur frei. Außerdem ist es nicht möglich, nach rechts in die Sellerstraße abzubiegen. 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
2: 6.39 Uhr.
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2: Mit Christoph Kober, guten Morgen. Natürlich soll es ein Deal sein, der den USA Milliardeneinnahmen bringt. Drunter macht US-Präsident Donald Trump bekanntlich nicht. Doch dass die USA nun mitten im Irankrieg Saudi-Arabien beim Aufbau eines zivilen Atomprogramms unterstützen wollen, löst auch in den Vereinigten Staaten große Sorge aus. Werner Schoninger hat die Nachrichten.
1: Die USA und Saudi-Arabien haben ein Abkommen zur zivilen Nutzung von Kernenergie geschlossen. Der Vertrag ermöglicht es Saudi-Arabien, mit US-Technologie Reaktoren zu bauen, wie das US-Energieministerium mitgeteilt hat. Für US-Firmen bedeutet das Abkommen ein Milliardengeschäft. Die Saudis möchten die Atomkraft nach eigenen Angaben nutzen, um Strom zu erzeugen. Teile der Vereinbarung sind aber geheim. Kritiker fürchten, dass Saudi-Arabien Uran auch bis zur Waffenfähigkeit anreichern könnte. Die US-Regierung widerspricht dem. Als nächstes wird das Abkommen dem US-Kongress vorgelegt. Er hat 90 Sitzungstage Zeit, um Einspruch zu erheben. Das Bundesverfassungsgericht will heute sein Urteil verkünden, ob das Heizungsgesetz der Ampelregierung vor 3 Jahren übereilt beschlossen wurde. Der CDU-Politiker Heilmann zog vor Gericht, weil er im Gesetzgebungsverfahren seine Rechte als Abgeordneter eingeschränkt sah. Er kritisierte zu kurze Beratungszeiten über das geplante Gesetz. Das Grundgesetz macht keine direkten zeitlichen Vorgaben für Gesetzgebungsverfahren. Es bestimmt, dass der Bundestag sich selbst eine Geschäftsordnung gibt. Das Gericht muss darum auch entscheiden, wie weit es in diese Autonomie eingreifen kann. Um die Inhalte des damaligen Heizungsgesetzes geht es nicht. Die Suche nach einer Nachfolge für den Generalsekretär der Vereinten Nationen, Guterres, geht in die entscheidende Phase. In der UN-Generalversammlung findet heute eine Debatte mit den bisherigen Bewerbern statt. Aus New York, Martin Gansemeyer.
4: Annalena Baerbock, die Präsidentin der UN-Generalversammlung, hatte immer wieder betont, nach 80 Jahren sei es endlich Zeit für eine Frau an der Spitze der Vereinten Nationen. Immerhin 4 Kandidatinnen aus Lateinamerika haben sich beworben. Der Regionalgruppe also, die diesmal an der wäre, den Generalsekretär zu stellen. Ebenfalls auf der Bühne 2 männliche Bewerber, darunter der als Favorit geltende Rafael Grossi, der sich als Direktor der Internationalen Atomenergieorganisation einen Namen gemacht hat. Doch egal, wer heute Abend den besten Eindruck hinterlässt, entscheidend ist, wer letztlich im UN-Sicherheitsrat mindestens 9 der 15 Stimmen bekommt. Und wichtiger noch, wer von allen 5 Vetomächten akzeptiert wird.
1: An der französischen Atlantikküste bei Bordeaux sind mehrere tausend Touristen wegen eines Waldbrandes in Sicherheit gebracht worden. Er hat sich nach Behördenangaben mit großer Geschwindigkeit auf mehr als 10 Quadratkilometern ausgebreitet. In Le Porge musste auch der Campingplatz mit rund 3.500 Menschen geräumt werden. In Spanien wurden wegen eines Waldbrandes im Südwesten von Madrid mehrere Gemeinden evakuiert. Der Guardia Civil zufolge wurden mehrere Verkehrsachsen gesperrt. In den vergangenen Tagen sind im gesamten Land zahlreiche Brände ausgebrochen. Der größte, etwa 100 Kilometer nördlich von Madrid, hat bereits mehr als 300 Quadratkilometer Land zerstört. Ab heute können die 350 Millionen EU-Bürger mitentscheiden, wie die künftigen Euro-Banknoten aussehen sollen. Auf der Internetseite der Europäischen Zentralbank werden ab dem Nachmittag die Motivserien veröffentlicht. Aus der ARD-Finanzredaktion Klaus-Rainer Jackisch.
5: Fast 30 Jahre lang waren sie das prägende Merkmal der Banknoten im Euroraum. Brücken, Tore und Fenster – alle in einem abstrakten Baustil gehalten, um kein Land zu bevorzugen, so die Idee der Gründungsväter. Doch damit ist bald Schluss. Die künftigen Euroscheine werden entweder europäische Persönlichkeiten und Kulturräume oder europäische Flüsse und Vögel sowie europäische Institutionen zieren. Ein Auswahlgremium suchte aus Tausenden von Entwürfen und Ideen insgesamt 10 verschiedene Vorlagen für die neue Banknotenserie aus. Ihre Einführung ist nach aufwendigen Tests und Sicherheitsverfahren aber erst ab Ende 2028 geplant.
1: In einem Wohnblock für Senioren in Berlin-Tegel ist es zu einem Befall mit Legionellen gekommen. Das hat die landeseigene Berlin-Novo bestätigt, die den Wohnblock betreibt. Nach ihren Angaben kam

0: Wilde 14 und in Lübben-Spreewald 13 Grad. Morgen am Freitag wird es bei Sonne und ein paar Wolken trocken und etwas wärmer, maximal 22 bis 25 Grad. Die Zeit 6.44 Uhr.
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2: Weiter geht's mit Christoph Kober im Studio. Schönen guten Morgen. Nach dem Rücktritt von Fraktionschef Jens Spahn fallen in der Union jetzt wichtige Personalentscheidungen. Nachfolger soll Kanzleramtsminister Thorsten Frei werden. Das haben der CDU-Vorsitzende Friedrich Merz, der ja auch Bundeskanzler ist, und CSU-Chef Markus Söder gestern dem Fraktionsvorstand vorgeschlagen. Am kommenden Mittwoch wird die Fraktion bei einer Sondersitzung darüber abstimmen. Die Reaktionen auf diesen Vorschlag fasst Hauptstadtkorrespondentin Katrin Aue zusammen.
3: Einer meldet sich sogar aus Afrika. Außenminister Johann Wadephul von der CDU, gerade auf Dienstreise.
4: Thorsten Frei ist genau der richtige Mann, den die CDU-CSU-Fraktion jetzt braucht.
3: Und auch im Inland sind die Reihen geschlossen. Lob für die Personalie Thorsten Frei kommt etwa von Alexander Hoffmann von der CSU, der den Job des Unionsfraktionschefs gerade kommissarisch macht.
5: Ich begrüße diesen Vorschlag ausdrücklich.
3: Dieser Vorschlag kommt von den Vorsitzenden von CDU und CSU, Friedrich Merz und Markus Söder. Sie wollen Thorsten Frei als Nachfolger von Jens Spahn. Der ist am Samstag nach massiver Kritik zurückgetreten, wegen seines Umgangs mit dem Thema Leihmutterschaft. Nun also Thorsten Frei. Seit gut 14 Monaten ist er Kanzleramtschef. Jetzt soll er an der Spitze der Unionsfraktion für stabile Mehrheiten im Bundestag sorgen. Keine leichte Position. Immerhin hat die schwarz-rote Koalition dort nur eine knappe Mehrheit. Der parlamentarische Geschäftsführer der Fraktion, Steffen Bilger, zeigt sich zufrieden mit Frei als Kandidat für den Posten.
6: Er kennt die Fraktion in- und auswendig als ehemaliger erster parlamentarischer Geschäftsführer. Er weiß, worauf es ankommt, die Fraktion stark zu vertreten, aber auch den Zusammenhalt in der Koalition in den Mittelpunkt zu stellen.
3: Für den Koalitionspartner SPD äußert sich Dirk Wiese, ebenfalls zuversichtlich. Er ist parlamentarischer Geschäftsführer der SPD-Fraktion und kennt Thorsten Frei lange.
7: Ich denke, dass die Zusammenarbeit hier sehr vertrauensvoll fortgesetzt werden wird. Und von daher setzen wir darauf, dass wir gemeinsam mit ihm den Herausforderungen innen- und außenpolitisch uns stellen werden.
3: Aber ist Thorsten Frei tatsächlich der richtige Mann für den Posten? Immerhin gilt er als loyale rechte Hand des Kanzlers. Kann er die durchaus meinungsstarke Unionsfraktion auch entschlossen gegenüber der Regierung vertreten? Der kommissarische Fraktionschef Hoffmann sagt auf die Frage ja.
5: Die Fraktion hat den Anspruch, eine selbstbewusste Fraktion zu sein, auch gegenüber dem Kabinett der Bundesregierung und auch gegenüber dem Bundeskanzler. Das ist von den Rahmenbedingungen allen Beteiligten bekannt. Und aus meiner früheren Zeit mit ihm bin ich sehr zuversichtlich, dass uns das mit Thorsten Frei sehr gut gelingen wird.
3: Die Politikwissenschaftlerin Julia Reuschenbach betont, mit einem Wechsel von Thorsten Frei an die Fraktionsspitze könnten mehrere Probleme gleichzeitig gelöst werden. Immerhin wollte Frei schon letztes Jahr gerne Fraktionsvorsitzender werden. Und als Kanzleramtschef wurden ihm einige der bisherigen Probleme der Koalition angelastet. Für sie wäre der Jobwechsel
8: potenziell meines Erachtens auf jeden Fall eine Win-Win-Situation, sowohl für den Bundeskanzler als auch für Thorsten Frei. Denn in der jetzigen Konstellation mit Thorsten Frei im Kanzleramt waren ja auch beide, hatte man den Eindruck, und eben am letzten Ende auch die Fraktion, auch nicht ganz zufrieden.
3: Am kommenden Mittwoch soll die Fraktion über Frei als neuen Chef abstimmen. Wer ihn im Fall der Zustimmung im Kanzleramt beerbt, ist noch offen.
2: Aus dem Hauptstadtstudio war das Katrin Aue. Um 6.48 Uhr, 12 Minuten vor 7. Wir bleiben bei der Bundespolitik. Trotz Rekordschulden ist das Geld im Bundeshaushalt knapp. Das betont die schwarz-rote Bundesregierung immer wieder. Deswegen geht es bei den zahlreichen angekündigten und teils auch schon umgesetzten Reformen auch immer ums Sparen. Nur in einem Bereich gibt es offenbar keine finanziellen Limits und keine Sparzwänge, bei den Rüstungsausgaben nämlich. Aus der Opposition kommt daran viel Kritik, aber auch in der Bundesregierung selbst hat man inzwischen einen veränderten Blick auf die Ausgaben, berichtet Hauptstadtkorrespondent Jakob Mayer.
9: Panzer, Drohnen, Kampfjets, Fregatten, dafür gibt Deutschland schwindelerregende Summen aus. Seit Beginn des Ukraine-Krieges sind die Verteidigungsausgaben um das Doppelte angestiegen, auf rund 110 Milliarden Euro im laufenden Jahr. Bis 2030 sollen sie auf 184 Milliarden anwachsen. Der Großteil wird über neue Schulden finanziert, deren Umfang in den kommenden Jahren jeweils deutlich über der 200-Milliarden-Schwelle liegt. Da wird es auch Fachleuten der schwarz-roten Koalition mulmig. Der CDU-Wirtschafts Experte Matthias Mittelberg betont nach der Vorstellung des Haushaltsentwurfs:
10: Es kann kein grenzenloses Ausgeben geben, auch nicht im Bereich der Verteidigung.
9: Für die

0: Aufrüstung auf Pump haben Union, SPD und Grüne nach der Bundestagswahl die Schuldenbremse gelockert. Verteidigungsausgaben, die 1% des Bruttoinlandsproduktes übersteigen, können seitdem unbegrenzt über Kredite finanziert werden. Und weil scheinbar unendlich viel Geld da ist, greifen Rüstungsfirmen beherzt zu.
1: Wir erleben, dass in bestimmten Bereichen, wo wir bestellen, auf einmal Preissteigerungen stattfinden,
0: sagt der Christdemokrat Mittelberg.
1: Und dann muss man sich auch, glaube ich, dort bestimmte Grenzen setzen.
0: Das tun Haushaltspolitiker der Koalition inzwischen. Sie haben zum Beispiel die Bestellung mobiler Tankcontainer für die Bundeswehr gestoppt, deren Preis sich verdoppelt hatte. Der CDU-Abgeordnete Andreas Mattfeld spricht von Rüstungsinflation.
2: Hier ist für mich offensichtlich, dass man sich da die Taschen voll macht. Und deshalb haben wir hier wirklich die Reißleine gezogen.
0: Auch die von der Bundeswehr verlangte Beschaffung von Kamikaze-Drohnen haben die Fachleute der Koalition nicht einfach abgewinkt, sagt der SPD-Haushälter Andreas Schwarz.
3: Es soll nicht so am Ende laufen. Man kriegt einmal den Auftrag, man ist der Auserwählte für den Auftrag und dann läuft die Gelddruckmaschine an.
0: Noch steht Deutschland bei der Schuldenlast deutlich besser da als die EU-Partner Frankreich, Italien oder Spanien. Damit es so bleibt, hat die Bundesregierung eine Kommission eingesetzt, die Vorschläge für eine moderne Schuldenbremse machen sollte und dafür, wie die Schulden trotz Aufrüstung nicht aus dem Ruder laufen. Das zuständige Bundesfinanzministerium will zunächst den Kommissionsbericht abwarten und dann weitersehen. Auch wenn das Unbehagen in der schwarz-roten Koalition wächst, das Aufrüsten auf Pump geht also erstmal weiter.
4: Das ist der Bericht von Hauptstadtkorrespondent Jakob Meyer um 6.50 Uhr. Und jetzt geht's um Liebe und diplomatische Hürden. Seit 2,5 Jahren versucht der Berliner Kfz-Meister Faruk Dogmosch nun schon, seine palästinensische Ehefrau aus dem Gazastreifen nach Berlin zu holen. Israel sieht kein Problem in der Ausreise, wenn Deutschland das will. Jetzt klagt seine Frau aus Gaza heraus gegen das Auswärtige Amt. Thorsten Mandalka und Tina Friedrich aus der Redaktion RBB24 Recherche sind dieser Geschichte über Liebe in Zeiten der Bürokratie nachgegangen.
5: Der Berliner Faruk und die Palästinenserin Baraa haben vor 3 Jahren geheiratet, kurz vor dem Angriff der Hamas auf Israel. Baraa lernt Deutsch, sollte noch ihre Ausbildung zur Krankenschwester abschließen, danach nach Berlin kommen. Faruk träumte von einer eigenen Autowerkstatt. Glücklich schmiedeten sie Pläne. Dann kam der Überfall der Hamas auf Israel und der Krieg. Gaza liegt in Trümmern. Baraa lebt zeitweise im Zelt, arbeitet im Krankenhaus.
6: Die Angst, die sie hatte und die ich hatte, nachts, tagsüber, dass es jede Zeit vorbei sein kann, dass du jede Zeit einen Familienangehörigen, den du liebst, über alles verlieren kannst, das war unbeschreiblich. Also das kann man sich gar nicht vorstellen, so schlimm wie es war.
5: Baraa soll nun schnell nach Berlin kommen. Faruk stellt bei den deutschen Botschaften in Ramallah und Kairo Visumsanträge für seine Frau. Das Grundgesetz schützt die Familie. Als deutscher Staatsbürger hat er ein Recht auf Familiennachzug für seine Frau. Das Problem? Baraa muss für ein Visum persönlich in der deutschen Botschaft in Kairo erscheinen, sonst kann der Antrag nicht bearbeitet werden. Die Ausreise aus dem Gazastreifen ist aber kaum möglich, antwortet das Auswärtige Amt auf eine Anfrage von RBB24 Recherche schriftlich.
7: Sämtliche Ausreisen aus Gaza bedürfen entsprechender Ausreisegenehmigungen durch israelische Stellen.
5: Das bestätigt die israelische Botschaft in Berlin. Aber sie schreibt auch, Israel hätte mit einer Ausreise der Ehefrau kein Problem. Man benötige dafür nur ein offizielles Ersuchen Deutschlands und eine Sicherheitsüberprüfung. Gegenüber Faruk beruft sich das Auswärtige Amt dagegen auf die Regeln für Evakuierungen. Heißt, nur wenn ein deutscher Staatsbürger, also Faruk, auch im Gazastreifen wäre, könnte man helfen.
6: Wenn ich mit ihr zusammenlebe in Gaza, wenn ich selber vor Ort bin, dann holen die mich und meine Frau raus. Das war deren Aussage und daraufhin habe ich dann Anwälte gesucht.
5: Die Anwältin Mirsini Laser vertritt das Ehepaar gegen den deutschen Staat. Doch auch sie scheitert über Monate an der Bürokratie. Jetzt klagt sie gegen das Auswärtige Amt wegen Untätigkeit.
8: Was mich besonders stört, ist, dass dann erstmal über Formalitäten gestritten worden ist. Also ist die Klage überhaupt zulässig? Wurde ein Antrag gestellt? Können wir das nachweisen, dass ein Antrag gestellt worden ist? Und das in einer Situation, wo, glaube ich, niemand darüber streitet, dass die Frau einen Anspruch hat, hierher zu kommen.
5: Das Ziel der Klage ist nun, nicht nur ein Visum für Baraa zu bekommen, sondern auch ihre Reise nach Kairo zu ermöglichen.
4: Eine Recherche von Tina Friedrich und Thorsten Mandalka aus der Redaktion RBB24 Recherche.
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4: Auch 30 Jahre nach dem ersten Toy-Story-Film geht es noch rund im Kinderzimmer mit den Trickspielzeughelden Woody und Buzz Lightyear. Der mittlerweile fünfte Teil der Reihe ist in den USA der bislang erfolgreichste Film des Jahres. Ab heute läuft er auch bei uns. Unser Kinoexperte Alexander Soyer stellt ihn als einen der Filmstarts der Woche vor.
9: Ein Film wie ein guter alter Freund. Mitte der 90er Jahre brachte Pixar mit Toy Story den ersten komplett am Computer animierten Langfilm in die Kinos und legte damit den Grundstein für den Erfolg des Trickfilmstudios und eines neuen Trickgenres. Im neuesten Abenteuer, einer direkten Fortsetzung von Toy Story 4, geht es um den unaufhaltbaren Fortschritt elektronischer Spielzeuge. Für Unruhe im Kinderzimmer sorgt in diesem Fall ein Kindertablet, das es zwar auch nur gut meint, aber das Leben der achtjährigen Bonnie einsamer und trauriger macht. Also setzt Spielzeugchefin Cowgirl Jessie alles dran, Bonnies Kindheit zu retten und holt dafür sogar Woody aus dem Exil.
10: Wir finden täglich immer mehr vergessenes Spielzeug.
11: Wir sind verloren!
12: Die Technik übernimmt unser Zuhause.
10: Ich weiß nicht, Jessie. Spielzeug ist zum Spielen, aber Technik ist...
13: ist für alles.
14: Ich verliere Bonnie an dieses Gerät.
9: Spielzeug-Cowboy Woody ist älter geworden und auch Actionfigur Buzz Lightyear muss mit ansehen, wie seine jüngeren Versionen aus dem Star-Command-Universum mittlerweile tatsächlich wie Drohnen fliegen können und nicht mehr nur so tun, als ob. Der Konflikt zwischen alt und neu, traditionell und modern, der hier erstmal als fast existenziell heraufbeschworen wird, löst sich dann allerdings etwas zu einfach in versöhnlichem Friede, Freude, Wohlgefallen auf, was etwas schade ist. Ansonsten aber bekommt man perfekte Toy-Story-Nostalgie im modernen Gewand. Tolle, liebgewonnene Charaktere und ein spaßig turbulentes Familienabenteuer. Toy Story 5. Obwohl es hier nicht zuletzt um die Erfindung eines Vibrators geht, viel prüder, altbackener und unsexier könnte Schiri, ich komme, die Erfindung der Lust fast nicht sein. Nur sehr, sehr lose basierend auf der wahren Geschichte rund um die deutschen Erfinder des weltberühmten Sextoys Womanizer, Michael Lenke und dessen Frau, probiert der Film auf französische Art und Weise lustig zu sein. Immerhin mit dem ziemlich beste Freundestar François Cluzy in der Hauptrolle. Er spielt Tom, der das Spielzeug fast nur deshalb erfindet, damit seine Frau nach über 20 Jahren Ehe einen Orgasmus bekommt. Mehr wird hier allerdings nicht erreicht. Bunte, weichgezeichnete Bilder und weichgespülte Pointen. Alles andere als ein Lustspiel. Schiri, ich komme. Schon ein bisschen älter ist Michel Francos Gesellschaftsklassen- und Beziehungsdrama Dreams Gefährliches Verlangen, das seit seiner Premiere auf der Berlinale vor fast anderthalb Jahren aber leider ein bisschen Staub angesetzt hat. Jessica Chastain als reiche Salonlöwin der kalifornischen High Society und Ballettstar Isaac Hernandez als eher mexikanischer Liebhaber spielen die Hauptrollen. Die beiden können nicht voneinander lassen, aber er darf nicht in den USA leben oder wenn, dann nur illegal. Sie wiederum will nur heimlich mit ihm zusammen sein. Ein Leben mit einem Immigranten könnte ihren Ruf zerstören, befürchtet sie. Dieser Konflikt schaukelt sich mit gegenseitigen Erniedrigungen so lange hoch, bis er sie schließlich in ihrem Ferienhaus in Mexiko einsperrt und vergewaltigt.
15: Ich möchte dir etwas sagen. Dann entscheidest du, ob wir noch zusammenbleiben oder nicht. Ob du möchtest, dass ich wieder hierher komme oder...
9: Eine toxische Beziehung, die in Gewalt mündet, als Gleichnis der Ungleichheit und der Verlogenheit im Umgang mit den mexikanischen Nachbarn. Arm und Reich, Frau und Mann, Verlangen und Verderben. Unterkühlt erzählt mit Charakteren, die vor allem als Stellvertreter funktionieren und leider nie lebendig werden. Spannend, gut gespielt, aber alles sehr gewollt. Dazu kommt, die Welt, über die der Film nachdenkt, hat sich seit Fertigstellung des Films rasant weitergedreht, so dass er fast wie ein Überbleibsel einer vergangenen Zeit wirkt. Dreams, gefährliches Verlangen.
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4: Mit Werner Schoninger.
17: Meldungen von den Brandenburger Fernstraßen über größere Störungen liegen uns gerade nicht vor. Zum Stadtverkehr Berlin. An folgenden neuen Baustellen gibt es ab heute nur noch eine freie Spur. In Hellersdorf auf der Zossener Straße Richtung Landsberger Chaussee zwischen Kaulsdorfer und Alte Hellersdorfer Straße. In Spandau am Juliusturm statt einwärts Höhe Breite Straße und in Starken auf der Heerstraße statt auswärts zwischen Wiesen und Weidenweg. Rummelsburg, die Lückstraße ist in beiden Richtungen zwischen Emanuelstraße und Giselastraße wegen eines Kraneinsatzes bis Freitagabend gesperrt. Und Wedding-Müllerstraße statt einwärts zwischen Fenn- und Sellerstraße ist nach einem Wasserrohrbruch nur eine Spur frei.
4: Es ist 7 Uhr.
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4: Mit Christoph Kober, schönen guten Morgen. Von selbstverschuldetem Eigentor bis zu schreckliche Idee. Die Reaktionen fallen deutlich aus der Vereinbarung, die die USA und Saudi-Arabien geschlossen haben. Und bei nicht wenigen steigt die Sorge vor einer atomaren Aufrüstung in einer politisch instabilen Region. Werner Schoninger mit den Nachrichten.
17: Die USA und Saudi-Arabien haben ein Abkommen zur zivilen Nutzung von Kernenergie geschlossen. Der Vertrag ermöglicht es Saudi-Arabien, mit US-Technologie Reaktoren zu bauen, wie US-Energieminister Wright mitgeteilt hat. Aus Washington Carsten Kühntop.
19: Die Saudis möchten die Atomkraft zur Stromversorgung nutzen. Das würde es ihnen erlauben, mehr Erdöl ins Ausland zu verkaufen. Weiteres Ziel ist es, irgendwann den gesamten nuklearen Brennstoffkreislauf zu managen und damit Geld zu verdienen. Minister Wright erklärte, die Abkommen erfüllten die höchsten Standards in Bezug auf nukleare Sicherheit und Nichtverbreitung. Teile der Vereinbarungen sind geheim. Kritiker fürchten, sie könnten es den Saudis erlauben, Uran bis zur Waffenfähigkeit anzureichern. Die US-Regierung widerspricht dem. Ungewöhnlich, die Saudis verzichten auf besonders strenge Inspektionen durch die UN. Diese Aufgabe fällt stattdessen Amerika zu.
17: Das alte Heizungsgesetz der Ampelregierung beschäftigt noch einmal das Bundesverfassungsgericht. Es verkündet am Vormittag sein Urteil über die Frage, ob das Gesetzgebungsverfahren im Sommer 2023 zu schnell lief. Der frühere CDU-Bundestagsabgeordnete Heilmann sieht die Abgeordnetenrechte verletzt, weil es wegen kurzfristiger Änderungen nicht genug Zeit zur Beratung gab. Aus Karlsruhe Max Bauer.
20: Er klagte in Karlsruhe und verband seine Klage mit einem Eilantrag. Der hatte Erfolg. Der Bundestag musste die abschließenden Beratungen samt Abstimmung damals verschieben. Heute entscheidet das Bundesverfassungsgericht nun in der Hauptsache grundsätzlich über die Frage, wie viel Zeit müssen Abgeordnete haben, um sorgfältig an der Gesetzgebung arbeiten zu können. Gibt es eine Art Tempolimit für das Gesetzemachen, damit Abgeordnete nicht mit Änderungsvorschlägen überrumpelt werden? Das Urteil wird um 10 Uhr verkündet. Um den Inhalt des Heizungsgesetzes der Ampelkoalition wird es dabei nicht gehen.
17: Die AfD bietet aus Sicht von Arbeitgeberpräsident Dulger keine Lösungen für die Probleme Deutschlands an. Dulger sagte der deutschen Presseagentur, er sehe keinen Sinn im Dialog mit einer Partei, die laut ihrem Programm anti-Euro, anti-EU und pro-Russland sei. Lösungen könne man nur mit den Parteien der Mitte erreichen. Sachsens Ministerpräsident Kretschmer, CDU, hatte angesichts der politischen Mehrheitsverhältnisse im Osten Deutschlands eine Bereitschaft zu Gesprächen mit allen anderen Parteien gefordert, einschließlich der AfD. SPD, Grüne und Linke distanzierten sich von dieser Aussage. Das US-Militär hat nach eigenen Angaben die 12. Nacht in Folge Ziele im Iran angegriffen. Zur Begründung hieß es, man wolle auch mit diesem Einsatz erreichen, dass das iranische Regime nicht länger Handelsschiffe in der Straße von Hormus bedroht. US-Präsident Trump hatte zuvor erklärt, man werde für jeden iranischen Angriff auf ein Schiff eine Brücke oder ein Kraftwerk im Iran zerstören. Wegen der Eskalation des Konflikts ist der Ölpreis auf den höchsten Stand seit mehr als 6 Wochen gestiegen. Ein Fass der Nordseesorte Brent verteuerte sich um 2% auf $96. An der französischen Atlantikküste bei Bordeaux sind mehrere tausend Touristen wegen eines Waldbrandes in Sicherheit gebracht worden. Er hat sich nach Behördenangaben mit großer Geschwindigkeit auf mehr als 10 Quadratkilometern ausgebreitet. In Le Porge musste auch der Campingplatz mit rund 3.500 Menschen geräumt werden. In Spanien wurden wegen eines Waldbrandes im Südwesten von Madrid mehrere Gemeinden evakuiert. Der Guardia Civil zufolge wurden mehrere Verkehrsachsen gesperrt. In den vergangenen Tagen sind im gesamten Land zahlreiche Brände ausgebrochen. Der größte, etwa 100 Kilometer nördlich von Madrid, hat bereits mehr als 300 Quadratkilometer Land zerstört. Die Stadtverordneten von Cottbus haben am Abend den Antrag abgelehnt, bei offiziellen Texten nur die männliche Bezeichnung anzugeben. Damit haben sie eine frühere Entscheidung revidiert. In offiziellen Schreiben der Stadtverwaltung Cottbus müssen also künftig sowohl die männliche als auch die weibliche Bezeichnung verwendet werden, wenn es keine geschlechtsneutrale Bezeichnung gibt. SPD-Oberbürgermeister Schick hatte den früheren Beschluss Ende Juni beanstandet, weil er nicht der Hauptsatzung der Stadt entsprach. Mehrere Antragsteller, darunter die AfD, wollten erreichen, dass in offiziellen Schreiben der Verwaltungen nur die männliche Form, also das generische Maskulinum, verwendet wird. Soweit die Nachrichten. 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Das Wetter: heute mehr Wolken als Sonne. Es kann Schauer oder einzelne Gewitter geben. Höchstwerte 19 bis 23 Grad. Aktuell in Berlin-Wannsee 15 und in Marzahn 14 Grad, in Eberswalde 14 und in Lübben-Spreewald 13 Grad. Morgen am Freitag wird es bei Sonne und ein paar Wolken trocken und etwas wärmer, maximal 22 bis 25 Grad. Die Zeit 7.05 Uhr.
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4: Weiter für Sie im Studio Christoph Kober. Schönen guten Morgen. Die Corona-Pandemie, der russische Angriffskrieg auf die Ukraine und aktuell der Konflikt im Iran samt blockierter Straße von Hormus. Wir leben in einer Zeit hoher Krisendichte. Die hat Folgen, die wir auch hier in Deutschland spüren. Noch mehr allerdings die Menschen in anderen Ecken der Welt, warnen Entwicklungsexperten. Sie sagen, dass mit der Blockade der Straße von Hormus die nächste globale Ernährungskrise droht. Und das in einer Zeit, in der die Zahl der hungernden Menschen laut Welternährungsprogramm ohnehin wieder steigt. Die evangelische Hilfs- und Entwicklungsorganisation Brot für die Welt versucht, diese Probleme zu adressieren. Heute legt sie ihren Bericht fürs abgelaufene Jahr vor. Und über die aktuelle Lage will ich mit Dagmar Prün sprechen, Präsidentin von Brot für die Welt. Schönen guten Morgen, Frau Prün.
1: Guten Morgen.
4: Erklären Sie uns, worin genau besteht die Gefahr für die Ernährung der Welt, speziell im globalen Süden, durch diese Krise im Iran und der Straße von Hormus?
1: Gerne. Das Ernährungssystem unserer Erde ist anfällig für Schocks. Und genauso einen Schock stellt jetzt die Blockade der Straße von Hormus dar. Sie müssen sich vorstellen, diese Meerenge, sie ist ungefähr 55 Kilometer breit. Durch diese Meerenge müssen 20-30% des weltweit gehandelten Düngers. Und wenn dieser Dünger fehlt, dann explodieren zunächst die Preise auf Düngermittel, das ist der erste Schock. Und dann fehlt dieser Dünger zum Anbau in vielen Bereichen auf dieser Welt. Mhm. Und es gibt Schätzungen, die sagen, durch die Schließung der Hormus, Straße von Hormus, werden 45 Millionen Menschen mehr an Hunger leiden.
4: Können Sie uns ein konkretes Beispiel nennen, welches Land da zum Beispiel massiv betroffen ist?
1: Gerne. Also es sind Länder, vor allen Dingen in der Nähe, die gerade auch stark Reis anbauen, wie zum Beispiel Bangladesch, zum Beispiel auch Pakistan. Aber selbst Länder, die weiter weg sind, im Subsahara-Afrika, zum Beispiel der Südsudan oder auch Kenia, sind davon betroffen. Bangladesch, wenn wir das als Beispiel nehmen, es beginnt die Regenmonsunzeit, das heißt, der Reis wird ausgesät in Bangladesch, braucht viel Dünger. Genau dieser Dünger wird dort fehlen. Das heißt, die Erträge werden niedriger. Das heißt, es fehlt im nächsten Jahr wieder das Geld auszusehen und es ist zu wenig Geld da, um sich zu ernähren.
4: Wir sehen, dass die Geopolitik in den vergangenen Jahren fragiler geworden ist. Niemand weiß, wo der nächste Konflikt oder gar ein Krieg ausbrechen könnte. Ja. Was bedeutet das für die Ernährung der Welt?
1: Das ist vor allen Dingen deswegen so katastrophal, weil Nahrung oft nicht dort angebaut wird, wo sie gebraucht wird und Nahrung oft so angebaut wird, dass sie eben sehr intensiv gedüngt werden muss. Und was wir bräuchten, damit das System nicht so anfällig ist, ist das, was man üblicherweise mit dem Begriff Agrarökologie bezeichnet. Das heißt, dort anzubauen oder dort so anzubauen, dass der Boden das auch tragen kann. Man muss nicht Weizen anbauen zum Beispiel. Man kann Sogrun, man kann Hirse anbauen. Man kann andere Anbaumethoden wählen, die nicht darauf angewiesen sind, dass Dünger zugeführt wird. Und damit kann man ein Ernährungssystem schaffen. Das zeigen viele Projekte von Brot für die Welt, dass die Menschen tatsächlich vor Ort ernährt und im gewissen Sinne unabhängiger macht von solchen Schocks, wie sie durch Krisen und Kriege entstehen. Denn ich gebe Ihnen recht, wir können nicht drauf bauen, dass die Welt friedlicher wird in den nächsten Jahren.
4: Dieser Ruf nach, ich nenne es jetzt mal Diversifizierung, also das anzubauen, was geht, ohne, wie Sie sagen, von externen eben hinzusteuern zu müssen, das ist ja auch, den gibt es ja schon länger. Trotzdem gibt es ja weiter den Trend, oder es gibt viele Produzenten, die auf Monokulturen setzen, weil es einfach leichter zu handeln ist, das Ganze erträglicher ist. Wie weit sind wir auf diesem Schritt hin zu einem krisenfesteren globalen Ernährungssystem, wie Sie es gezeichnet haben?
1: Ich glaube, wir sind auf jeden Fall noch nicht weit genug. Das zeigt die Situation jetzt ja. Und wir reden von 645 Millionen, die auf dieser Erde hungern. Und ich sage, das müsste nicht sein. Wir müssen anfangen bei den Interessen, bei den Bedürfnissen, bei den legitimen Bedürfnissen der Menschen vor Ort, sich selbst ernähren zu können. 70% von dem, was wir essen, kommt von Kleinbäuerinnen und Kleinbauern, kommt aus Betrieben, die Familienbetriebe sind. Der Großteil von dem, was Sie beschreiben, an großen Anbauten, großen Flächen, landet sehr oft im Trog oder im Tank, aber ernährt nicht Menschen.
4: Deutschland als reiches Industrieland will da unterstützen, aber der Etat des Entwicklungsministeriums zum Beispiel, der sinkt seit Jahren. Deutschland hat im vergangenen Jahr erneut das international vereinbarte UN-Ziel von 0,7% des Bruttonationaleinkommens verfehlt. Welche Chance sehen Sie vor diesem Hintergrund für die von Ihnen vorgeschlagenen Veränderungen?
1: Ich stelle fest und ich höre und ich sehe und ich lese Umfragen, dass die Menschen in Deutschland eine starke Entwicklungszusammenarbeit brauchen. Weil, glaube ich, viele, viele Menschen verstanden haben, dass wir einen vernetzten Sicherheitsbegriff brauchen, dass unsere Sicherheit nicht nur eine militärische Sicherheit ist, sondern von Lieferketten abhängt, dass Hunger ein Sicherheitsrisiko ist. Und ich bin der festen Überzeugung, dass sich hier Politik ändern kann. Sie haben gerade die Zahl genannt. Wir liegen wahrscheinlich 2026 nicht bei 0,7, sondern bei 0,52%. Der Haushalt des Entwicklungsministeriums, wenn Sie den in Beziehung setzen zu dem Gesamthaushalt, sind wir jetzt bei 1,7%. 1,7% von 555,4 Milliarden Euro. Das heißt, wir verlieren die Welt nach dem Komma. Und ich glaube, dass es in Deutschland möglich ist, hier umzusteuern. Und deswegen ist Arbeit von Brot für die Welt und anderen Organisationen so wichtig, damit die Zivilgesellschaft hier ihre Stimme erhebt und sagen, eine andere Politik ist möglich. Wir wollen die Welt nicht nach dem Komma verlieren.
4: Das sagt Dagmar Prünen. Sie ist Präsidentin der Evangelischen Hilfs- und Entwicklungsorganisation Brot für die Welt. Frau Brün, vielen Dank für Ihre Zeit.
1: Vielen Dank.
4: 7.12 Uhr haben wir es jetzt. Es ist ein normaler Wochentag im Münchner Norden. Die Menschen gehen ins Olympia-Einkaufszentrum OEZ zum Shoppen und um Sachen zu erledigen. Auch vor 10 Jahren. Doch dann werden genau an dem Ort 9 Menschen erschossen und zahlreiche verletzt. Der Täter hat seine Opfer aus rassistischen Motiven ausgesucht. Das Attentat erschüttert die Stadt bis ins Mark, Deutschland ebenso. Die Hinterbliebenen der Toten schwanken bis heute zwischen Trauer und Kritik an der Politik und den Ermittlungsbehörden. Manuel Rauch mit Eindrücken von der Gedenkfeier gestern Nachmittag in der bayerischen Landeshauptstadt.
2: Am Denkmal für die Opfer des Anschlags vor dem Olympia-Einkaufszentrum legen Angehörige Kränze und Blumen nieder. Hier vor genau 10 Jahren fielen die ersten Schüsse des Attentäters. Hachi Dag hat damals seine Frau Sefta verloren. Sie war an jenem Julitag vor 10 Jahren einkaufen, so erzählt es ihr Mann beim Gedenkakt. Denn eine große Urlaubsreise in die Heimat stand bevor.
21: Sie wollte nur kleine Geschenke für ihre Familie und Freunde in der Türkei besorgen. Die Koffer standen zu Hause abfahrbereit. Die Urlaubsfreude der Kinder erfüllte das ganze Haus.
2: Doch dann wurde Sefta erschossen. In die Türkei fuhr die Familie nicht wie geplant gemeinsam mit dem Auto. Stattdessen ging der Sarg mit dem Flugzeug in die Türkei. Die Angehörigen fuhren hinterher. Der Verlust prägt die Familie bis heute.
21: In den vergangenen 10 Jahren sind meine Kinder erwachsen geworden. Aber selbst unsere glücklichsten Momente bleiben immer von Trauer überschattet.
2: Der 18-jährige Attentäter tötete damals 9 Menschen und verletzte mehrere. Fast alle hatten Migrationshintergrund. Auch Bundespräsident Frank-Walter Steinmeier kam zum Gedenkakt. Vor Hinterbliebenen und Münchnerinnen und Münchnern, die gekommen waren, um der Opfer zu gedenken, sagte er, man müsse jede Spur von volksverhetzendem, rassistischen Sprechen, Handeln und Posten sanktionieren.
0: Begreifen wir endlich, Zuwanderungsgeschichte haben nicht nur einzelne Menschen. Unser ganzes Land hat sie. Deutschland ist ein Land mit Migrationshintergrund. Das macht uns aus.
2: Erst 3 Jahre nach der Tat hatte das Bayerische Landeskriminalamt den Anschlag als rassistisch und rechtsextrem eingestuft. Zuvor galt er als Amoktat eines psychisch kranken Einzeltäters. Jahre, in denen sich viele Angehörige alleine gelassen fühlten. Yasemin Kilic etwa, deren Sohn Seldschuk getötet wurde, klagt die Politik an.
3: Herr Bundespräsident, an diesem Ort wird nicht mehr um Aufklärung gebeten. Wir fordern Sie ein. Wir fordern die sofortige Einsetzung eines parlamentarischen Untersuchungsausschusses im Bayerischen Landtag zur lückenlosen Aufarbeitung.
2: Landtagspräsidentin Ilse Aigner richtete sich in ihrer Rede an die Angehörigen und signalisierte Verständnis.
22: Das Leben hätte ein anderes sein können, sein sollen. Und das weiß ich und es tut mir fürchterlich leid.
2: Zum Tatzeitpunkt wurde schließlich in einer Schweigeminute der Opfer gedacht. Und in ganz München standen für 1 Minute lang die U-Bahnen, Trams und Busse still.
4: Das ist der Bericht von Manuel Rauch aus München. 7.15 Uhr ist es. Hier ist der RBB 24 Inforadio Verkehrsservice mit einer Gefahrenmeldung. Vorsicht bitte auf der A11 Stettin Richtung Berlin. Zwischen Lanke und Wandlitz liegen Reifenteile auf der Fahrbahn.
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4: 24 Sportarten, die besten des Landes. Die Finals suchen ab heute ihre deutschen Meister. Hannover und die Region drumherum, die sind für ein verlängertes Wochenende Zentrum des Spitzensports. Schon zum 6. Mal wird so diesen Sportarten abseits des Fußballs die nötige Sichtbarkeit gegeben. Sprechen wir drüber mit Reporterin Anne van Eickels. Schönen guten Morgen.
23: Guten Morgen.
4: Wie viel Olympia-Flair gibt es denn in Hannover zu spüren?
23: Tatsächlich ist es so ein bisschen Mini-Olympia, so will ich es mal sagen. Es sind ja wirklich 9 Sportstätten, kann man sagen, hier in Hannover, wo dann wirklich auch Sport gemacht wird. Und die sind alle ganz dicht zusammen. Und das fasziniert tatsächlich auch die Sportler. Und Carina Schönmeier, die ist Turnerin und die hat auch das Gefühl vom Mini-Olympia.
24: Ich freue mich auf die Finals, weil es eine mega Veranstaltung ist mit viel Stimmung. Und es fühlt sich wirklich an wie so eine Heim-Olympia, weil viele Menschen da sind und einen anfeuern. Und es macht wirklich sehr, sehr Spaß und ich freue mich jedes Jahr drauf.
23: Ich habe das selber 2023 auch nochmal erlebt, damals Duisburg, Rhein-Ruhr. Und auch da hatte ich das Gefühl, ja, alle sind dabei, alle haben gute Laune. Und das war wirklich so ein bisschen Olympiagefühl.
4: Gestern gab es die große Eröffnungsfeier, unter anderem mit einer schwimmenden Bühne auf dem Hannover Maschsee. Jetzt geht's los mit den Wettkämpfen. Welche Highlights stehen da an?
23: Also es gibt viele verschiedene, je nachdem für welche Sportart man sich interessiert. Es sind ja doch einige da und heute gibt es für mich das Highlight des Tages quasi und das ist der Stabhochsprung und zwar mitten auf dem Opernplatz. Das ist mitten in der Stadt und so dicht wie da sind die Zuschauer sonst nie dran. Das gibt es in keinem Stadion. Die Sportler genießen diese ganz besondere Atmosphäre. Außerdem auch heute die ersten Wettkämpfe im Schwimmen. Das sind dann die traditionellen Sportarten, so will ich es mal sagen. Und was ich total faszinierend finde, ist das Coastal Rowing, das Küstenrudern. Das ist ab 2028 auch olympisch. Das ist am Maschsee, am Steinhuder Meer, so 35 Kilometer außerhalb von Hannover. Das ist eine Mischung aus Sprint, Rudern und wieder Sprint. Und da bin ich gespannt, wie das fantastisch wahrscheinlich auch in Bildern zu sehen ist.
4: Schon ein bisschen etablierter als das Coastal Rowing sind Leichtathletik-Wettbewerbe. Da freuen sich viele auf Leichtathletik-Star Malaika Mihambo. Allerdings finden diese Wettkämpfe nicht in Hannover, sondern in Bochum statt. Warum? Yeah.
23: Genau, weil die Hannoveraner kein Stadion mit Laufbahn haben, wo man Leichtathletik ja durchführen kann, wo es Leichtathletik-Wettkämpfe geben kann. Das haben die Bochumer mit ihrer Lohrheide ganz toll ausgebaut, im vergangenen Jahr neu eröffnet. Und da finden dann die Leichtathletik-Wettkämpfe bei diesen Finals statt.
4: Vielen Dank. Informationen waren das von Sportreporterin Anne van Eickels zu den Finals, die in Hannover und Umgebung und ein bisschen auch in Bochum stattfinden.
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4: Mit Werner Schoninger.
17: Und mit der Gefahrenmeldung Vorsicht auf der A11 Stettin Richtung Berlin zwischen Lanke und Wandlitz Reifenteile auf der Fahrbahn. Stadtverkehr Berlin. An folgenden Baustellen gibt es ab heute nur noch eine freie Spur. In Hellersdorf auf der Zossener Straße in Richtung Landsberger Chaussee zwischen Kaulsdorfer und Alte Hellersdorfer Straße. In Spandau am Juliusturm stadteinwärts Höhe Breite Straße und in Starken nur eine freie Spur auf der Heerstraße stadtauswärts zwischen Wiesen und Weidenweg. Rummelsburg, die Lückstraße ist in beiden Richtungen zwischen Emanuelstraße und Giselastraße wegen eines Kraneinsatzes bis Freitagabend gesperrt. Und Wedding-Müllerstraße stadteinwärts zwischen Fenn- und Sellerstraße ist nach einem Wasserrohrbruch nur eine Spur frei. Außerdem ist es nicht möglich, nach rechts in die Sellerstraße abzubiegen. 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
4: 7.20 Uhr.
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4: Mit Christoph Kober. Schönen guten Morgen. Schon seit längerem strebt Saudi-Arabien danach, Atomkraft zu nutzen. Nun erhält das Königreich die Unterstützung der USA dafür. Im Fokus steht die zivile Nutzung. Doch bleibt es dabei? Werner Schoninger hat die Nachrichten.
17: Die USA und Saudi-Arabien haben ein Abkommen zur zivilen Nutzung von Kernenergie geschlossen. Der Vertrag ermöglicht es Saudi-Arabien, mit US-Technologie Reaktoren zu bauen, wie das US-Energieministerium mitgeteilt hat. Für US-Firmen bedeutet das Abkommen ein Milliardengeschäft. Die Saudis möchten die Atomkraft nach eigenen Angaben nutzen, um Strom zu erzeugen. Teile der Vereinbarung sind aber geheim. Kritiker befürchten, dass Saudi-Arabien Uran auch bis zur Waffenfähigkeit anreichern könnte. Die US-Regierung widerspricht dem. Als nächstes wird das Abkommen dem US-Kongress vorgelegt. Er hat 90 Sitzungstage Zeit, um Einspruch zu erheben. Das Bundesverfassungsgericht will heute sein Urteil verkünden, ob das Heizungsgesetz der Ampelregierung vor 3 Jahren übereilt beschlossen wurde. Der CDU-Politiker Heilmann zog vor Gericht, weil er im Gesetzgebungsverfahren seine Rechte als Abgeordneter eingeschränkt sah. Er kritisierte zu kurze Beratungszeiten über das geplante Gesetz. Das Grundgesetz macht keine direkten zeitlichen Vorgaben für Gesetzgebungsverfahren. Es bestimmt, dass der Bundestag sich selbst eine Geschäftsordnung gibt. Das Gericht muss darum auch entscheiden, wie weit es in diese Autonomie eingreifen kann. Um die Inhalte des damaligen Heizungsgesetzes geht es nicht. Außenminister Wadephul beendet heute in Südafrika seine 4-tägige Afrika-Reise. In der Wirtschaftsmetropole Johannesburg stehen Treffen mit Präsident Ramaphosa und Außenminister Lamola auf dem Programm. Aus Johannesburg Georg Schwarte.
5: Wadephul sagt, Südafrika sei für Deutschland ein wichtiger Partner für die Zusammenarbeit mit dem afrikanischen Kontinent und dem globalen Süden insgesamt. Vor den Treffen mit dem Präsidenten und Außenminister am Nachmittag wird Wadephul auf seiner dritten und letzten Station seiner Afrika-Reise heute Siemens Energy in Johannesburg besichtigen. Die Firma ist am Netzausbau des Landes beteiligt. Insgesamt gibt es über 600 deutsche Firmen, die sich in Südafrika engagieren. Das Land ist der mit Abstand größte deutsche Handelspartner auf dem afrikanischen Kontinent.
17: Das US-Militär hat nach eigenen Angaben die 12. Nacht in Folge Ziele im Iran angegriffen. Zur Begründung hieß es, man wolle auch mit diesem Einsatz erreichen, dass das iranische Regime nicht länger Handelsschiffe in der Straße von Hormuz bedroht. US-Präsident Trump hatte zuvor erklärt, man werde für jeden iranischen Angriff auf ein Schiff eine Brücke oder ein Kraftwerk im Iran zerstören. Wegen der Eskalation des Konflikts ist der Ölpreis auf den höchsten Stand seit mehr als 6 Wochen gestiegen. Ein Fass der Nordseesorte Brent verteuerte sich um 2% auf $96. An den deutschen Tankstellen steigen die Spritpreise seit 2 Wochen nahezu kontinuierlich an. Die Suche nach einer Nachfolge für den Generalsekretär der Vereinten Nationen Guterres geht in die entscheidende Phase. In der UN-Generalversammlung findet heute eine Debatte mit den bisherigen Bewerbern statt. Aus New York, Martin Ganselmeier.
6: Annalena Baerbock, die Präsidentin der UN-Generalversammlung, hatte immer wieder betont, nach 80 Jahren sei es endlich Zeit für eine Frau an der Spitze der Vereinten Nationen. Immerhin 4 Kandidatinnen aus Lateinamerika haben sich beworben. Der Regionalgruppe also, die diesmal an der Reihe wäre, den Generalsekretär zu stellen. Ebenfalls auf der Bühne 2 männliche Bewerber, darunter der als Favorit geltende Rafael Grossi, der sich als Direktor der Internationalen Atomenergieorganisation einen Namen gemacht hat. Doch egal, wer heute Abend den besten Eindruck hinterlässt, entscheidend ist, wer letztlich im UN-Sicherheitsrat mindestens 9 der 15 Stimmen bekommt. Und wichtiger noch, wer von allen 5 Vetomächten akzeptiert wird.
17: In einem Wohnblock für Senioren in Berlin-Tegel ist es zu einem Befall mit Legionellen gekommen. Das hat die landeseigene Berlinovo bestätigt, die den Wohnblock betreibt. Nach ihren Angaben kamen 5 Bewohner ins Krankenhaus, 2 von ihnen seien verstorben, 3 wieder aus der Klinik entlassen worden. Ob die Todesfälle im Zusammenhang mit den Legionellen stehen, wird untersucht. Legionellen können sich in Warmwasseranlagen vermehren. Wenn sie über fein zerstäubtes Wasser in die Luft und anschließend in die Lunge gelangen, können sie schwere Krankheiten auslösen. Soweit die Nachrichten. 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Das Wetter: heute mehr Wolken als Sonne. Es kann Schauer oder einzelne Gewitter geben. Höchstwerte 19 bis 23 Grad. Aktuell in Berlin-Wannsee 15 und in Marzahn 14 Grad. In Eberswalde 14 und in Lübben-Spreewald 13 Grad. Morgen am Freitag wird es bei Sonne und ein paar Wolken trocken und etwas wärmer, maximal 22 bis 25 Grad. Und am Sonnabend Sonne und lockere Wolken, dabei trocken und nochmals wärmer mit 26 bis 30 Grad am Sonnabend. Die Zeit 7.25 Uhr.
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4: Weiter geht's mit Christoph Kober im Studio. Schönen guten Morgen. Sie steht da vorn und sie geht wohl so schnell auch nicht weg. Die 2 vor dem Komma bei den Preisanzeigen deutscher Tankstellen. Der Krieg gegen den Iran und dessen Blockade der Straße von Hormus treibt den Ölpreis. Der hat zuletzt seinen höchsten Stand seit 6 Wochen erreicht. Und der steuerfinanzierte Tankrabatt ist ja auch schon Geschichte. So kostet der Liter Super heute Morgen 2,22 Euro. Habe ich um kurz vor 4 auf dem Weg zur Arbeit gesehen. Das ist zu hoch für viele, argumentiert unter anderem die Linke und fordert einen Spritpreisdeckel. Sören Pellmann ist Co-Fraktionschef der Linken im Bundestag und jetzt bei mir am Telefon. Guten Morgen, Herr Pellmann.
7: Guten Morgen, ich grüße Sie.
4: Wie viel soll der Liter Super denn kosten, Ihrer Meinung nach?
7: Also wir sind der festen Überzeugung, dass das vor dem Iran-Krieg erreichte Niveau von 1,90, 1,95 angemessen ist und das auch finanzierbar ist. Also deutlich unter 2 Euro. Ich war übrigens gestern bei mir bei 2,35 an der Säule schon zu sehen.
4: Wenn Sie sagen 1,95 oder 1,90, das ist dann ein fester Deckel oder so eine atmende Decke? Was schwebt Ihnen da vor?
7: Es muss ein fester Deckel sein, weil alles andere würde wieder Tür und Tor öffnen und damit auch die Leute wissen, woran sie sind. Und wenn man mal in Nachbarländer schaut, ist das genau die richtige Idee. Mhm. Also es muss einen Preisdeckel geben, der fest verankert ist.
4: Hm. Ich habe jetzt ein bisschen rumgelesen, in Belgien zum Beispiel gibt es auch so einen Spritpreisdeckel, der ist allerdings nicht fest, sondern diese Preisobergrenze wird jeden Tag anhand unterschiedlicher Kriterien neu berechnet. Wird dann zwar festgesetzt, aber sie kann eben am Donnerstag anders sein als am Mittwoch. Warum sagen Sie, das muss fest sein?
7: Zum einen für eine gewisse Berechenbarkeit und auch eine Planbarkeit, wenn man sich anschaut, wer ist denn heute aufs Auto angewiesen? Menschen, die zur Arbeit müssen, Menschen, die zum Arzt müssen, Eltern, die ihre Kinder in die Kita fahren müssen. Also das ist ja nicht so, dass viele das aus freien Stücken tun. Und was schon schräg ist, dass gerade zu Beginn der Urlaubssaison die Preise nochmal exorbitant gestiegen sind.
4: Jetzt haben Sie mir aber nicht gesagt, warum dieser Deckel nicht atmen kann. Jetzt haben Sie aufgezählt, wer mit dem Auto fährt. Ja, aber warum?
7: Genau.
4: Warum muss der atmen? Warum soll er nicht atmen, Ihrer Meinung nach?
7: Also man kann ihn vielleicht, wenn man sich das anschaut, dass man einen Atem von 5 oder 10 Cent hat, aber es muss eine absolute Obergrenze geben, weil ansonsten insbesondere Mineralölkonzerne, wenn sie die Kriterien kennen, sich das genauso hinrechnen können, damit es immer wieder nach oben geht.
4: Warum ist es Ihrer Meinung nach richtig, dass von so einem Preisdeckel der SUV-fahrende Notar mit Kanzlei am Kudamm mehr profitiert als die Krankenschwester, die im 17 Jahre alten Polo zum Schichtdienst pendelt?
7: Also es wird nie ganz gerecht zugehen, aber das wäre zumindest das Erste, wo jeder, der darauf angewiesen ist, auch etwas davon hat. Und wir wollen das Ganze ja noch durch ein Energiekrisengeld ergänzt wissen.
8: Sie sagen, dieser Spritpreisdeckel soll finanziert werden, sprich die Diskrepanz zu den Weltmarktpreisen über eine Übergewinnsteuer für Ölkonzerne. Jetzt sagen Wirtschaftsexperten ja auch nicht seit gestern, sondern seit geraumer Zeit, dass so eine Übergewinnsteuer relativ schwierig umzusetzen ist. Weil wie definiert man denn einen Übergewinn? Wie definieren Sie den denn?
7: Also einen Übergewinn kann ich, wenn ich die bisherigen Gewinnmargen nehme, vor Kriegsbeginn und die heutigen Gewinnmargen, da liegen übrigens knapp 3 Milliarden Euro seitdem dazwischen, kann ich sehr klar benennen. Und das ist europäisch auch eine gewisse Einigkeit. Und selbst in SPD-Kreisen hat man erkannt, dass das vielleicht eine gute Idee ist.
8: Und das Argument, dass der Ölmarkt sehr mobil ist und dann das Öl womöglich woanders hingeht, wenn man nicht die Preise erzielen kann, die auf dem Weltmarkt gezahlt werden, in Deutschland zum Beispiel, das ist für Sie kein Gegenargument, ja?
7: Das ist kein Gegenargument, weil der Absatz von Öl muss ja trotzdem gewährleistet sein. Und so riesig ist der Markt nicht wirklich, dass man sagt, man kann exorbitant ausweichen.
8: 54% des Preises für ein Liter Benzin in Deutschland sind Steuern. Das heißt, bei einer solchen Senkung des Spritpreises bzw. diesem Spritpreisdeckel hätte der Staat massive steuerliche Ausfälle. Wie würden Sie die angesichts der ohnehin angespannten Haushaltslage rechtfertigen?
7: Also wenn man jetzt prinzipiell die Steuersituation anschaut, wissen Sie ja, dass die Linke klar sagt, dass wir eine Steuerumverteilung brauchen, dass die viel haben, auch deutlich mehr geben können, dass wir eine Vermögens- und Erbschaftssteuer haben wollen. Das wären in Summe übrigens pro Jahr Mehreinnahmen von 147 Milliarden Euro. Also da mache ich mir weniger Sorgen.
8: Ja, ich muss nochmal zu dieser Übergewinnsteuer kommen, Herr Pellmann. Also es ist ja dieses Argument, dass es wirklich schwierig umzusetzen ist. Das kommt ja jetzt nicht nur von wirtschaftsliberalen Leuten, sondern von aus anderen Ecken eben auch, weil damit eben verbunden ist erneute Bürokratie, überhaupt die Definition schwierig, was ein Übergewinn ist. Man muss die Wertschöpfungskette sich ganz genau angucken, wo da welche Gewinne erzielt werden. Und dann ist ja auch die Frage, ob eben die Ölkonzerne, zu denen man stehen kann, wie man will, sich nicht sagen, okay, wenn es eben diese Verluste in Deutschland gibt oder die Mindereinnahmen, ob wir da überhaupt weiter investieren. Also das sind alles Dinge, die damit dranhängen.
7: Also insbesondere die Mineralölkonzerne verdienen ja trotzdem noch Milliarden auch am deutschen Markt. Also die werden sich nicht zurückziehen. Aber vielleicht sollte man auch, und das ist ja durch das Wirtschaftsministerium in Aussicht gestellt worden, nochmal am Kartellrecht deutlich schrauben, weil da ist ja im letzten Jahr gar nichts passiert.
8: Wirtschaftsministerin Reiche hat bislang wenig Ambition gezeigt, in Sachen Spritpreise noch was zu tun. Dieser Tankrabatt, ich habe es eingangs erwähnt, der ist ausgelaufen, der war ja steuerfinanziert. Wie viel Zuversicht haben Sie, dass die Koalition da noch aktiv wird?
7: Ich habe leider mit Blick auf diese Regierung relativ wenig Zuversicht und wenig Hoffnung.
8: Generell oder wie?
7: Generell und im Speziellen auch zu dieser Frage.
8: Da tut sich ja zumindest personell was in der Regierung im Moment. Thorsten Frey soll neuer Unionsfraktionsvorsitzender werden. Wäre dann auch einer der Leute, die eben das Regierungsgeschehen und die Politik durchaus auch mitbestimmt. Waren Sie von der Entscheidung überrascht, dass er es jetzt werden soll?
7: Er hat sich ja deutlich abgezeichnet, dass er das werden soll. Das ist zunächst eine Entscheidung der Unionsfraktion. Ich kann damit gut leben. Er ist im Vergleich zu Jens Spahn keiner, der vorbelastet ist. Jemand, der in seinem Wahlkreis mehrfach wiedergewählt worden ist, der sehr transparent auch Politik macht. Ich glaube, das ist eine deutlich bessere Wahl als Jens Spahn.
8: Ja, und jetzt hat ja die Union zur Linken, sagen wir mal, ein eher diffiziles Verhältnis. Und Herr Frey gilt jetzt auch als jemand, der relativ loyal, ziemlich loyal dem Kanzler und CDU-Chef Merz gegenübersteht. Erwarten Sie denn Veränderungen in der Zusammenarbeit der Regierungsfraktionen beziehungsweise auch seitens der Opposition?
7: Also das wird man abwarten müssen, aber im Vergleich zu Jens Spahn ist Thorsten Frey dafür bekannt, dass er ein sehr kommunikativer und auch ein sehr offener Mensch ist. Und von daher habe ich eine gewisse Hoffnung, dass man zumindest vielleicht mal miteinander redet.
8: Das sagt Sören Pellmann. Er ist Co-Fraktionschef der Linken im Bundestag. Wir haben gesprochen über den Spritpreisdeckel, den die Linken fordern in Deutschland und außerdem noch über das sich drehende Personaltableau in der Bundesregierung bzw. der Unionsbundestagsfraktion. Herr Pellmann, vielen Dank für Ihre Zeit heute Morgen.
7: Vielen Dank fürs Gespräch. Alles Gute.
8: 7.33 Uhr haben wir es jetzt, 3 Minuten nach 7:30. Mit Cyberangriffen müssen sich auch immer wieder kommunale Verwaltungen rumschlagen. Digitale Angebote sind für Bürgerinnen und Bürger zwar bequem, doch sie machen es offenbar auch Tätern leicht, in die Computersysteme von Kommunen einzudringen. In Brandenburg hat es nach Angermünde und Hoppegarten nun Wriezen im Landkreis Märkisch-Oderland erwischt. Ein Hackerangriff hat die Verwaltung der Stadt mehrere Tage lang lahmgelegt. wie damit umgehen. RBB24-Reporterin Elke Bader informiert.
9: In Wriezen wird immer noch am IT-System der Stadtverwaltung gearbeitet. Was alles wieder funktioniert, sagt Bürgermeister Carsten Ilm.
10: Die E-Mail-Kommunikation mit der Stadtverwaltung, die steht wieder. Und darüber hinaus konnten wir bereits sämtliche Telefonanschlüsse des Rathauses wieder in Betrieb nehmen, sodass die Erreichbarkeit der Verwaltung weiter verbessert werden konnte.
9: Wie die Schadsoftware auf die Rechner der Wriezener Verwaltung geraten konnte, dazu will sich Ilm aus ermittlungstaktischen Gründen nicht äußern. Derzeit arbeiten die Experten noch an Sicherheitsmaßnahmen, erklärt Bürgermeister Ilm.
10: Wir haben zum Ziel, dass die IT-Infrastruktur künftig noch besser gegen Angriffe geschützt wird und die Angriffsfläche für kriminelle Aktivitäten nachhaltig verringert wird.
9: Dass erst gar keine schädlichen E-Mails auf die Verwaltungsrechner geraten, dazu gibt es in Wriezens Nachbargemeinde Letschin schon Schulungen, sagt Bürgermeister Michael Böttcher.
11: Da gibt es von uns selbstveranlasste Schulung, weil man kann kaum noch entdecken, was ist eine Schad-E-Mail und was ist eine echte E-Mail. Ja, also das ist schon ein Problem.
9: Auch fremde Datenträger, auf denen sich Bewerbungsunterlagen befinden oder jemand seine Unterlagen für eine Ausschreibung einreichen will, werden geprüft, sagt Böttcher weiter.
11: Also es kann nicht einfach nur in einen Rechner-Stick gesteckt werden oder eine CD gegeben werden oder vielleicht veraltet auch nur eine Diskette. Die müssen alle durch eine Datenschleuse geprüft werden.
9: Auch das Landeskriminalamt schult regelmäßig Mitarbeiter in den Verwaltungen. Doch eine hundertprozentige Sicherheit gibt es nicht. Darüber sind sich die Verwaltungschefs im Oderbruch einig.
8: Soweit Elke Bader aus dem RBB-Studio Frankfurt-Oder. 7.35 Uhr.
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8: Für Autos haben wir sie in Deutschland nicht, für Züge schon. Die Rede ist von einer Maut. Die Schienenmaut, auch Trassenpreis genannt, wird nun neu verteilt und da kommt Ärger auf. Warum, bespreche ich mit Jonas Pospesch aus unserer Wirtschaftsredaktion. Jonas, wir fangen mal vorne an, das ist wahrscheinlich statthaft. Wer bezahlt bei der Schienenmaut was an wen und wie viel?
12: Ja, fast das komplette Schienennetz in Deutschland wird von der DB Infrago betrieben. Go steht dabei für gemeinwohlorientiert. Die brauchen Geld, um das Schienennetz zu betreiben, zum Beispiel für die Mitarbeitenden im Stellwerk oder für Reparaturen an Gleisen und Signalen. Damit die Infrago das bezahlen kann, erhebt sie eine Maut für die Schienen. Die zahlen die sogenannten Eisenbahnverkehrsunternehmen wie die DB Fernverkehr, die ODEC oder die privaten Güterbahnen. Weil die Infrago ein natürliches Monopol hat, wird die Schienenmaut von der Bundesnetzagentur festgesetzt. Und bislang waren die Kosten ungleich verteilt. Der Nahverkehr musste weniger zahlen, Güter- und Fernverkehr dafür mehr. Diese Regelung hat der Europäische Gerichtshof im März abgeräumt. Jetzt muss der Nahverkehr deutlich mehr zahlen, während Fern- und Güterverkehr entlastet werden.
8: Und ich dachte immer, Infrago ist so BWL-Quatsch, dass man irgendwie diesen Namen sich gegeben hat. Aber nein. Welche Folgen hat das für Menschen, die zum Beispiel mit dem Regionalexpress zur Arbeit fahren?
12: Ja, das kommt jetzt auf die Bundesländer drauf an, denn die finanzieren den Regionalverkehr und schreiben den Betrieb aus. Darauf bewerben sich dann Verkehrsunternehmen wie die DB Region Nordost oder die Niederbahnimmer Eisenbahn und die führen dann im Auftrag der Länder den Verkehr durch. Heißt, die höhere Schienenmaut, die trifft jetzt die Bundesländer, insgesamt 400 Millionen Euro in diesem Jahr und da ergeben sich nun drei Möglichkeiten. Die Länder können das zahlen, dann ändert sich für den Fahrgast nichts. Sie können die Ticketpreise erhöhen, um mehr Geld zu erwirtschaften oder sie dünnen den Verkehr aus, um Kosten zu senken. Brandenburgs Verkehrsminister Robert Krumbach fordert, dass der Bund jetzt entsprechend mehr Regionalisierungsmittel an die Länder zahlt, damit der Verkehr eben gleich bleiben kann.
8: Gucken wir mal, wie erfolgreich dieses Ansinnen ist. Auf der anderen Seite dürfte es dann zum Beispiel bei den Güterbahnen Grund zur Freude geben, wenn die weniger zahlen müssen, oder?
12: Ja, wobei die Begeisterung hält sich in Grenzen. Der Verband der privaten Güterbahnen spricht von einer finanziellen Atempause. Es gäbe aber keinen Anlass zur Euphorie. Zum Fahrplanwechsel im Dezember kann die Schienenmaut wieder steigen und über die letzten Jahre hat sie das auch immer getan. Die Güterbahnen fordern, dass ein neues System für die Trassenpreise eingeführt, eines, das die Preise längerfristig stabil hält.
8: Warum ist die Schienenmaut denn immer wieder gestiegen?
12: Ja, wie bei anderen Unternehmen steigen auch bei der Infrago die Kosten, zum Beispiel für Personal oder Strom. Und dazu kommt, der Bund wollte zusätzliches Geld in die Schiene stecken, hat das gemacht, indem er das Eigenkapital der Infrago aufgestockt hat. Denn das wird nicht auf die Schuldenbremse angerechnet. Problem, das Eigenkapital muss aber nach EU-Regeln Rendite erwirtschaften. Die Schienenmaut muss also auch Rendite für den Bund reinholen. Steigt das Eigenkapital, muss mehr Rendite gezahlt werden, also steigt die Schienenmaut. Die Bundesregierung will dieses ganze System reformieren, ein Konzept soll aber erst nach der Sommerpause vorgelegt werden.
8: Die Schienenmaut für die Bahn wird neu verteilt. Über die Hintergründe habe ich mit Jonas Pospesch aus unserer Wirtschaftsredaktion gesprochen. Vielen Dank. Von der Schiene geht der Blick zum Himmel. Dort gibt es heute mehr Wolken als Sonne im Wetter für Berlin und Brandenburg. Es gibt Zeit- sowie gebietsweise Schauer oder einzelne Gewitter, sagen die Meteorologen. Dazu böigen Wind und Höchstwerte am Nachmittag von 19 bis 23 Grad. Im Moment haben wir 15 Grad in Prenzlau, 13 Grad in Potsdam, in Berlin zwischen 14 und 15 Grad.
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8: Werner Schoninger, bitte.
17: Mit einer Gefahremeldung: Vorsicht auf der A12 Frankfurt oder Richtung Berlin. Zwischen Fürstenwalde West und Storkow liegen Gegenstände auf der Fahrbahn A12. B101 Trebin Richtung Berlin hinter Ludwigsfelde ebenfalls Gegenstände, und zwar auf der linken Spur der B101. Stadtverkehr Berlin: An folgenden Baustellen gibt es ab heute nur noch eine freie Spur. In Hellersdorf auf der Zossener Straße in Richtung Landsberger Chaussee zwischen Kaulsdorfer und Alte Hellersdorfer Straße. In Spandau am Juliusturm stadteinwärts Höhe Breite Straße und in Starken auf der Heerstraße stadtauswärts zwischen Wiesen und Weidenweg. Rummelsburg, die Lückstraße, ist in beiden Richtungen zwischen Emanuelstraße und Giselastraße wegen eines Kraneinsatzes bis Freitagabend gesperrt. 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
8: 7.40 Uhr.
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8: Mit Christoph Kober. Schönen guten Morgen. Mitten im Krieg mit dem Iran, der sich auch um dessen Atomprogramm dreht, verkünden die USA eine neue Einigung mit Saudi-Arabien. Das Königreich strebt schon länger nach der Nutzung der Atomkraft und kommt der nun näher. Werner Schoninger hat die Nachrichten.
17: Die USA und Saudi-Arabien haben ein Abkommen zur zivilen Nutzung von Kernenergie geschlossen. Der Vertrag ermöglicht es Saudi-Arabien, mit US-Technologie Reaktoren zu bauen, wie das US-Energieministerium mitgeteilt hat. Für US-Firmen bedeutet das Abkommen ein Milliardengeschäft. Die Saudis möchten die Atomkraft nach eigenen Angaben nutzen, um Strom zu erzeugen. Teile der Vereinbarung sind aber geheim. Kritiker befürchten, dass Saudi-Arabien Uran auch bis zur Waffenfähigkeit anreichern könnte. Die US-Regierung widerspricht dem. Das US-Militär hat nach eigenen Angaben die 12. Nacht in Folge Ziele im Iran angegriffen. Zur Begründung hieß es, man wolle auch mit diesem Einsatz erreichen, dass das iranische Regime nicht länger Handelsschiffe in der Straße von Hormus bedroht. US-Präsident Trump hatte zuvor erklärt, man werde für jeden iranischen Angriff auf ein Schiff eine Brücke oder ein Kraftwerk im Iran zerstören. Wegen der Eskalation des Konflikts ist der Ölpreis auf den höchsten Stand seit mehr als 6 Wochen gestiegen. An den deutschen Tankstellen steigen die Spritpreise seit 2 Wochen nahezu kontinuierlich an. Linken-Fraktionschef Pellmann sagte im RBB 24 Inforadio, es müsse deshalb in Deutschland einen Preisdeckel geben. Er könnte bei etwa 1,90 Euro bis 1,95 Euro pro Liter Super E5 liegen. Die Linke fordere auch weiter eine Übergewinnsteuer für Mineralölkonzerne. Das Bundesverfassungsgericht will heute sein Urteil verkünden, ob das Heizungsgesetz der Ampelregierung vor 3 Jahren übereilt beschlossen wurde. Der CDU-Politiker Heilmann zog vor Gericht, weil er im Gesetzgebungsverfahren seine Rechte als Abgeordneter eingeschränkt sah. Er kritisierte zu kurze Beratungszeiten über das geplante Gesetz. Das Grundgesetz macht keine direkten zeitlichen Vorgaben für Gesetzgebungsverfahren. Es bestimmt, dass der Bundestag sich selbst eine Geschäftsordnung gibt. Das Gericht muss darum auch entscheiden, wie weit es in diese Autonomie eingreifen kann. Um die Inhalte des damaligen Heizungsgesetzes geht es nicht. Ab heute können die 350 Millionen EU-Bürger mitentscheiden, wie die künftigen Euro-Banknoten aussehen sollen. Auf der Internetseite der Europäischen Zentralbank werden ab dem Nachmittag die Motivserien veröffentlicht. Aus der ARD-Finanzredaktion Klaus-Rainer Jackisch.
14: Fast 30 Jahre lang waren sie das prägende Merkmal der Banknoten im Euroraum. Brücken, Tore und Fenster, alle in einem abstrakten Baustil gehalten, um kein Land zu bevorzugen, so die Idee der Gründungsväter. Doch damit ist bald Schluss. Die künftigen Euroscheine werden entweder europäische Persönlichkeiten und Kulturräume oder europäische Flüsse und Vögel sowie europäische Institutionen zieren. Ein Auswahlgremium suchte aus Tausenden von Entwürfen und Ideen insgesamt 10 verschiedene Vorlagen für die neue Banknotenserie aus. Ihre Einführung ist nach aufwendigen Tests und Sicherheitsverfahren aber erst ab Ende 2028 geplant.
17: Die Ukraine hat wegen russischer Angriffe auf Schiffe im Schwarzen Meer eine Dringlichkeitssitzung des UN-Sicherheitsrates beantragt. Der geschäftsführende Außenminister Sibiha warf Russland vor, in den vergangenen Tagen mindestens 3 zivile Frachtschiffe bombardiert zu haben. Er sprach von Dutzenden Toten und Verletzten. Moskau gefährde die globale Lebensmittelsicherheit. Im Schwarzen Meer ist es zuletzt wiederholt zu gegenseitigen Angriffen der Ukraine und Russlands gekommen. Von unabhängiger Seite sind die Angaben der Kriegsparteien nicht überprüfbar. Im Streit ums Gendern im Sprachgebrauch der öffentlichen Verwaltung in Cottbus ist eine neue Entscheidung gefallen. Die Stadtverordneten haben am Abend den Antrag abgelehnt,

0: Für letzteren Fall doch die weibliche und männliche Form wie vorgeschrieben verwendet werden. Eine knappe Mehrheit hat den Antrag am Ende diesmal abgelehnt. 34 der 47 Abgeordneten waren anwesend.
1: Soweit die Nachrichten. 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Das Wetter: heute mehr Wolken als Sonne. Es kann Schauer oder einzelne Gewitter geben. Höchstwerte 19 bis 23 Grad. Aktuell haben wir in Berlin-Buch 14 Grad und in Kreuzberg 15, in Angermünde 15 und in Wiesenburg 13 Grad. Morgen am Freitag wird es bei Sonne und ein paar Wolken trocken und etwas wärmer, maximal 22 bis 25 Grad. Die Zeit 7.45 Uhr.
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3: Weiter geht's mit Christoph Kober im Studio. Schönen guten Morgen. Hört sich nach Lob an, kann aber auch ein ganz schöner Rucksack sein. Er werde, Zitat, für das perfekte Zusammenspiel zwischen Parlament, Koalitionspartner und Bundesregierung sorgen, sagt der Bundeskanzler Friedrich Merz über Thorsten Frey. Der ist noch Kanzleramtschef, demnächst, so ihn die Abgeordneten kommende Woche denn wählen, Vorsitzender der Fraktion von CDU und CSU. Der Posten derzeit bekanntlich vakant. Jens Spahn, Rücktritt, Leihmutterschaft. Sie werden davon gehört haben. Dagmar Pepping ist unsere Korrespondentin im Hauptstadtstudio und ich habe sie heute Morgen gefragt, ob die Unionsfraktion Thorsten Frey denn zu ihrem Vorsitzenden wählt oder ob es da womöglich Vorbehalte gibt.
4: Also ich gehe davon aus, dass er gewählt wird, weil einfach auch dieser gemeinsame Personalvorschlag von Friedrich Merz und Markus Söder einfach auch Gewicht hat in der Fraktion. Es gibt auch keinen Gegenkandidaten, der sich sozusagen aus der Hecke traut. Also ich gehe davon aus, dass er gewählt wird. Es gibt allerdings auch durchaus Vorbehalte in dieser großen Fraktion. Da sind ja mehr als 200 Abgeordnete drin. Und da haben sich Leute auch andere Kandidaten als neuen Fraktionschef, als Nachfolger von Jens Spahn vorstellen können. Das haben sie auch in den letzten Tagen zumindest in der vorgehaltener Hand gesagt. Also er hat nicht nur Fans, aber ich gehe fest davon aus, dass er am nächsten Mittwoch am Nachmittag gewählt wird.
3: Wie ist denn die Stimmung in dieser großen Fraktion nach dieser CDU-Karriere-Implosion von Jens Spahn?
4: Jens Spahn hatte viele Unterstützer in der Fraktion, eben weil er auch als sehr machtbewusst, als durchsetzungsstark galt, als jemand, der sozusagen die Stimme in der Fraktion laut kundgetan hat, auch gegenüber der Bundesregierung. Es gab aber auch genug Leute in der Fraktion, die eben keine Fans von Jens Spahn gewesen sind und sozusagen jetzt auch nicht gerade übermäßig bedauern, dass er jetzt zumindest vorübergehend von dieser Spitzenposition in der deutschen Politik zurückgetreten ist. Also die Stimmung, würde ich sagen, ist relativ ruhig, zumal man ja eben jetzt auch mit Thorsten Frey als wahrscheinlichem nächsten Fraktionsvorsitzenden eine Lösung gefunden hat, die eigentlich eher für Kontinuität steht und nicht für was ganz, ganz Neues, etwas, ja, wo man ins Risiko geht.
3: Dass er der Wunschkandidat von Friedrich Merz war, das konnte man sich denken. Thorsten Frey hat als parlamentarischer Geschäftsführer die Arbeit gemacht, für die Merz als ehemaliger Fraktionschef Zustimmung bei den Anhängern bekommen hat. Ist er also in erster Linie loyal oder was zeichnet ihn aus?
4: Er ist sehr loyal, er ist auch sehr verbindlich im Auftreten, hat auch eine sehr freundliche Art aufzutreten und Politik zu vermitteln. Er ist sehr gut vernetzt, er ist jetzt seit mittlerweile 13 Jahren in der Bundespolitik als Abgeordneter. Er kennt das Geschäft, hat auch schon diverse Funktionen in der Fraktion gehabt als parlamentarischer Geschäftsführer. Also er kennt das Geschäft, er ist loyal und deswegen hatte ihn ja auch Friedrich Merz ins Kanzleramt geholt, obwohl schon damals vor knapp 14 Monaten Thorsten Frey eigentlich lieber Fraktionschef geworden wäre. Daraus hat er ja nie einen Hehl gemacht. Aber Merz wollte ihn an seiner Seite haben. Aber da war die Arbeit in diesem riesigen Kanzleramt sozusagen, dem Kernstück der Koordinationszentrale der Regierung, ja nicht immer unbedingt glücklich, was er da an der Spitze sozusagen als Bilanz hatte.
3: Ja, ich muss noch mal Jens Spahn erwähnen. Von dem heißt es, er habe gut und vertrauensvoll mit dem Chef der SPD-Fraktion, Matthias Miersch, zusammengearbeitet in dieser schwarz-roten Koalition. Klappt das mit Frey und Miersch automatisch auch?
4: Ich glaube, das kann ganz gut klappen. Die ersten Reaktionen aus der SPD-Spitze auf diese Personalie Thorsten Frey war ziemlich positiv. Sowohl von Matthias Miersch, sozusagen seinem Pendant auf Seiten der SPD als Fraktionschef. Der hat zum Beispiel gesagt, er kenne und schätze Frey aus vielen gemeinsamen Verhandlungen. Das gebe ihm auch die Zuversicht für eine Kontinuität in der Zusammenarbeit. Also da schon mal Vorschusslorbeeren von Matthias Miersch. Dirk Wiese, der parlamentarische Geschäftsführer der SPD, hat sich ähnlich geäußert. Also ich glaube, das Ganze könnte funktionieren. Man kennt sich, man schätzt sich. Aber auch in der Koalition, das wissen wir aus den letzten 14 Monaten, der Teufel liegt da immer im Detail.
3: Ja, Thorsten Frey ist bislang noch der Chef des Bundeskanzleramtes. Das

0: ist er dann demnächst mutmaßlich nicht mehr. Wer ist denn da als Nachfolger im Gespräch?
1: Da sind im Gespräch zum Beispiel Nina Wagen, die Gesundheitsministerin. Das hielt ich aber für eine große Überraschung. Dann ist im Gespräch Günther Krings, das ist der Fraktionsvize der Union, zuständig für Innenpolitik. Da sind noch diverse Namen im Spiel. Aber wir werden es vermutlich erst nächste Woche wissen. Man muss erst mal die Wahl abwarten, ob Thorsten Frey tatsächlich neuer Fraktionschef wird. Vorher schon den Namen des nächsten Kanzleramtsministers zu nennen, wenn das durchsickern würde, das hielt ich für einen großen handwerklichen Fehler. Da fühlten sich auch viele auf den Schlips getreten in der Fraktion.
0: Das sind die Einschätzungen unserer Hauptstadtkorrespondentin Dagmar Pepping über Thorsten Frey und die anderen womöglichen Personalrochaden, die es in der Union geben kann und soll. 8:10 haben wir es jetzt, 7:50. Wer mit Wasser duscht, das mit Legionellen verunreinigt ist, kann durch das Einatmen eine Lungenentzündung bekommen. Besonders gefährdet sind ältere Menschen und andere Personen mit einem geschwächten Immunsystem. In einem Wohnhaus mit Apartments für Seniorinnen und Senioren in Berlin-Tegel sind diese Bakterien aufgetreten. 5 Menschen mussten ins Krankenhaus, 2 von ihnen sind gestorben. Ob das im Zusammenhang mit dem Legionellenbefall steht, wird nun untersucht. Unser Reporter Martin Schmitz mit Einzelheiten.
2: Eine Sonnenblume schmückt das Logo des Seniorenwohnhauses mit gelber Fassade, grünen und blauen Balkonen. Die landeseigene Wohnungsgesellschaft Berlin-Novo vermietet hier mehr als 90 seniorengerechte Apartments unweit des Tegeler Sees. Anfang des Monats dann Legionellenalarm, erzählt Caroline Oehlmann, die kaufmännische Geschäftsführerin der Berlin-Novo.
3: Das ist aufgefallen durch eine Mitbewohnerin, die erkrankt ist und dann mit der Verdacht bestand, dass sie Legionellen hat, einen Legionellenbefall. Das kann sich äußern wie Erkältungsanzeichen. Die ist eingeliefert worden und dann hat uns der Hausmeister sofort informiert und dann hat uns das Gesundheitsamt informiert.
2: Legionellen sind gefährliche Bakterien und meldepflichtig. Die Berlin-Novo musste die Mieterinnen und Mieter informieren. Sie habe sofort ein Duschverbot ausgesprochen, die Leitungen desinfiziert, Armaturen ausgetauscht und Filter angebracht. Zuletzt mussten 5 Bewohner ins Krankenhaus, sagt Caroline Oehlmann.
3: Ein Bewohner ist ins Krankenhaus gekommen, weil er draußen auf der Straße gestürzt ist. Da ist dann aber auch festgestellt worden, dass er einen Legionellen hatte. Und eine weitere Bewohnerin, da ist auch im Krankenhaus dann festgestellt worden, dass sie Legionellenbefall hat, also insgesamt 5 Bewohner. 3 davon sind schon wieder zu Hause. 2 von den Bewohnern sind verstorben.
2: Unklar ist, ob die Legionellen auch wirklich die Todesursache bei den 2 Verstorbenen sind. Laut Berlin-Novo konnten sich die Bakterien offenbar in den Leitungen ausbreiten, weil in einem oder mehreren Apartments zu wenig Wasser laufen gelassen wurde. Dann können sich die Bakterien bei lauwarmen Temperaturen ausbreiten und die Leitung verseuchen, sagt Thorsten Bauer, Lungenklinikleiter bei den Helios-Kliniken.
4: So kommt auch der Name Legionärserkrankung zustande, weil es ein Treffen von Legionären war, die in einem Hotel waren, wo die Wasserversorgung mit Legionellen, die dann danach benannt wurden, verseucht war. Und deshalb ist es typisch für diese Erkrankung, dass es eine Ausbruchssituation ist.
2: Es gibt also keine Übertragung von Mensch zu Mensch. Werden die Bakterien aber zum Beispiel beim Duschen eingeatmet, kann eine lebensgefährliche Lungenentzündung entstehen. Leicht zu behandeln, aber Legionellen werden bei nur rund 150 Erkrankungen pro Jahr in Berlin häufig übersehen.
4: Risikogruppen sind alte und vorerkrankte Menschen. Und wenn diese Erkrankung nicht rechtzeitig erkannt wird, ist es so, dass die Standardantibiotika, die man gibt in dieser Gruppe, sind aus Prinzip nicht wirksam gegen die Legionellen. Und es muss ein spezielles sein. Aber man muss eben auf diese Legionellen kommen.
2: Um vorzubeugen, reinigen sich moderne Armaturen automatisch. In wenig genutzten Ferienzimmern oder Wohnungen kann man vorsorglich bei offenem Fenster durchspülen, sagt Lungenspezialist Thorsten Bauer. Im Tegeler Seniorenwohnhaus hat die Berlin-Novo nach eigenen Angaben mittlerweile alles überprüft. Versäumnisse gäbe es nicht, die Leitungen würden künftig häufiger getestet, sagt Caroline Oehlmann. Polizei und Staatsanwaltschaft wollen noch bekannt geben, ob wegen der verstorbenen Bewohner Ermittlungen aufgenommen werden.
0: Soweit rbb24-Reporter Martin Schmitz. 7:54 Uhr.
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0: Ein Geschwisterpaar, kaum volljährig und schon mehr als 500 Auftritte auf dem jungen Buckel. Die Band The Molotovs aus London sorgen momentan mit ihrer Neo-Rock-Musik für Aufsehen. In Großbritannien gelten sie als das mögliche nächste große Ding und auch in Deutschland wird die Fangemeinde immer größer. Gestern Abend haben The Molotovs ihr allererstes Album in der ausverkauften Berghain-Kantine in Berlin-Friedrichshain vorgestellt. Unser Konzertkritiker Hendrik Schröder hat zugehört.
6: Im grünen Franz-Beckenbauer-Trikot stürmt Sänger und Gitarrist Matthew Cartlidge regelrecht auf die kleine Bühne der Berghain-Kantine, aggressiv Kaugummi kauen. Seine große Schwester Issei hinterher, in schwarzer Kunstlederjacke, darunter ein Darth Vader-T-Shirt. Hinter dem Schlagzeug sitzt Drummer Will Fuchs, der mit seinen roten Backen im blauen Bühnenschummerlicht aussieht wie 14. Und ja, mein Gott, sind die alle jung, keine 20 und schon so gut. Irgendwas mit Good to be back und fucking good to be back, nuschelt Matthew ins schiefstehende Mikro und ab geht's. Völlig unverständlich, dass sich die ausverkaufte Berghain-Kantine nicht sofort in ein schwitzendes Tollhaus verwandelt, sondern echt eine Weile braucht, um Fahrt aufzunehmen. Erstaunlich gemischt ist das Publikum ältere Musikauskenner, Männer in Lederjacken, die alleine gekommen sind und noch vor dem Konzert den Merchstand leer kaufen, stehen daneben britischen Touristen, neben knutschenden jungen Pärchen. Und alle zusammen sehen, und das darf man so dick sagen, eine der besten neuen Gitarren-Rockbands, ja, mindestens Europas, ohne Quatsch. Die ballern ein sprödes Riff nach dem anderen raus, was klingt wie alter britischer Beat, Mod-Sound, Overdrive-Punk, eine Prise Oasis dazu, aber ohne deren Weinerlichkeit, und das alles kompromisslos britisch schnoddrig von der Bühne geballert. Gitarre, Schlagzeug, Bass, Gesang, fertig. Bassistin Issei sieht bei ihrer Performance aus wie aus einem dieser 80er-Jahre-Videos hergebeamt, in denen Musiker und Musikerinnen völlig übertrieben posen, mit ständig die Haare ins Gesicht schmeißen, Augen aufreißen, Augen zukneifen, das Instrument recken. Alles ist viel zu overacted, aber total stark. So eine Mischung aus Selbstironie in der Performance, den ganzen Stiefel mit der Musik, aber trotzdem verdammt ernst nehmen. Begründet haben sich The Molotovs in der Corona-Zeit. Ihre ersten Auftritte hatten sie wegen des Lockdowns in Londoner Parks vor bis zu 0 Zuschauern. Seitdem haben sie an jeder Milchkanne gespielt, verstehen sich blind, ein paar Singles und das Album Wasted on Youth haben sie veröffentlicht, mehr gibt es noch nicht. Klar haben auch die nicht das Rockrad neu erfunden, aber so wild und selbstbewusst wie The Molotovs dreht es derzeit fast niemand. Tolles Debütalbum, starke Live-Show, geile Band, Rock'n'Roll, doch nicht tot.
0: The Molotovs, gestern Abend in der Berghain-Kantine. Eindrücke waren das von unserem Konzertkritiker Hendrik Schröder.
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0: Willkommen zum Wetter für Berlin und Brandenburg. Da gibt es heute mehr Wolken als Sonne. Außerdem kann es gebietsweise Schauer oder einzelne Gewitter geben. Es ist erneut recht windig draußen. Und das Ganze bei Höchsttemperaturen von 19 bis 23 Grad. Aktuell haben wir 14 Grad in Cottbus, 15 Grad sind es in Prenzlau, in Berlin ebenfalls zwischen 14 und 15 Grad.
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0: Mit Werner Schollinger.
8: Brandenburg A10 südlicher Berliner Ring Richtung Dreieck Spreeau. Zwischen Genshagen und Rangsdorf liegen Gegenstände auf der Fahrbahn. Stadtverkehr Berlin. An folgenden Baustellen gibt es ab heute nur noch eine freie Spur. In Hellersdorf auf der Zossener Straße in Richtung Landsberger Allee. Zwischen Kaulsdorfer und Alte Hellersdorfer Straße. In Spandau am Juliusturm statt einwärts Höhe Breite Straße. Und in Starken auf der Heerstraße statt auswärts zwischen Wiesen und Weidenweg. Rummelsburg, die Lückstraße ist in beiden Richtungen zwischen Emanuelstraße und Giselastraße wegen eines Kraneinsatzes bis Freitagabend gesperrt. Und Wedding-Müllerstraße stadteinwärts zwischen Fenn- und Sellerstraße ist nach einem Wasserrohrbruch nur eine Spur frei. Außerdem ist es nicht möglich, nach rechts in die Sellerstraße abzubiegen. 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
0: Es ist 8 Uhr.
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0: Mit Christoph Kober, schönen guten Morgen. Zähne zusammenbeißen heißt es aktuell beim Stopp an der Zapfsäule. Diesel hat sich innerhalb von 2 Wochen um 23 Cent verteuert. Bei E10 ist es nicht mehr weit bis zu Rekordniveaus. Da kann es beim Zähne zusammenbeißen allein nicht bleiben, fordert die Linke. Werner Schoninger hat die Nachrichten.
8: Die Linke spricht sich erneut dafür aus, die Spritpreise zu deckeln. Ein Liter Super etwa sollte nicht mehr als 1,95 kosten, sagte der Vorsitzende der Linksfraktion im Bundestag, Pellmann, im RBB 24 Inforadio.
9: Es muss ein fester Deckel sein, weil alles andere würde wieder Tür und Tor öffnen und damit auch die Leute wissen, woran sie sind. Und wenn man mal in Nachbarländer schaut, ist das genau die richtige Idee. Es muss eine absolute Obergrenze geben, weil ansonsten insbesondere Mineralölkonzerne, wenn sie die Kriterien kennen, sich das genauso hinrechnen können, damit es immer wieder nach oben geht.
8: Der Vorsitzende der Linksfraktion im Bundestag, Sören Pellmann. Etwaige Steuerausfälle könnte der Staat aus seiner Sicht zum Beispiel durch eine Vermögens- und Erbschaftssteuer ausgleichen. Für einen Spritpreisdeckel spricht sich auch SPD-Generalsekretär Klüssendorf aus. Wirtschaftsministerin Reiche von der CDU hat dagegen klargestellt, dass die Bundesregierung keine neuen Maßnahmen zur Entlastung bei den Spritpreisen plant. Die USA und Saudi-Arabien haben ein Abkommen zur zivilen Nutzung von Kernenergie geschlossen. Der Vertrag ermöglicht es Saudi-Arabien, mit US-Technologie Reaktoren zu bauen, wie das US-Energieministerium mitgeteilt hat. Für US-Firmen bedeutet das Abkommen ein Milliardengeschäft. Die Saudis möchten die Atomkraft nach eigenen Angaben nutzen, um Strom zu erzeugen. Teile der Vereinbarung sind aber geheim. Kritiker befürchten, dass Saudi-Arabien Uran auch bis zur Waffenfähigkeit anreichern könnte. Die US-Regierung widerspricht dem. Als nächstes wird das Abkommen dem US-Kongress vorgelegt. Er hat 90 Sitzungstage Zeit, um Einspruch zu erheben. Die Präsidentin von Brot für die Welt, Prün, hält die Auswirkungen weltweiter Kürzungen bei der Entwicklungshilfe für katastrophal. Wie Prün im RBB 24 Inforadio sagte, erreicht Deutschland seit Jahren nicht das international vereinbarte Ziel, 0,7% des Bruttonationaleinkommens für Entwicklungshilfe aufzuwenden. Die geplanten Einsparungen im Etat des Entwicklungsministeriums würden den Bundeshaushalt nicht retten, aber weltweit Menschenleben kosten.
10: Wir liegen wahrscheinlich 2026 nicht bei 0,7, sondern bei 0,52%. Und ich glaube, dass es in Deutschland möglich ist, hier umzusteuern. Und deswegen ist Arbeit von Brot für die Welt und anderen Organisationen so wichtig, damit die Zivilgesellschaft hier ihre Stimme erhebt und sagen, eine andere Politik ist möglich. Wir wollen die Welt nicht nach dem Komma verlieren.
8: Die Präsidentin von Brot für die Welt, Dagmar Prün. Das Bundesverfassungsgericht will heute sein Urteil verkünden, ob das Heizungsgesetz der Ampelregierung vor 3 Jahren übereilt beschlossen wurde. Der CDU-Politiker Heilmann zog vor Gericht, weil er im Gesetzgebungsverfahren seine Rechte als Abgeordneter eingeschränkt sah. Er kritisierte zu kurze Beratungszeiten über das geplante Gesetz. Das Grundgesetz macht keine direkten zeitlichen Vorgaben für Gesetzgebungsverfahren. Es bestimmt, dass der Bundestag sich selbst eine Geschäftsordnung gibt. Das Gericht muss darum auch entscheiden, wie weit es in diese Autonomie eingreifen kann. Um die Inhalte des damaligen Heizungsgesetzes geht es nicht. Die AfD bietet aus Sicht von Arbeitgeberpräsident Dulger keine Lösungen für die Probleme Deutschlands an. Dulger sagte der deutschen Presseagentur, er sehe keinen Sinn im Dialog mit einer Partei, die laut ihrem Programm anti-Euro, anti-EU und pro-Russland sei. Lösungen könne man nur mit den Parteien der Mitte erreichen. Sachsens Ministerpräsident Kretschmer hatte angesichts der politischen Mehrheitsverhältnisse im Osten Deutschlands eine Bereitschaft zu Gesprächen mit allen anderen Parteien gefordert, einschließlich der AfD. SPD, Grüne und Linke distanzierten sich von dieser Aussage. In Sachsen-Anhalt und Mecklenburg-Vorpommern stehen im September Landtagswahlen an. Laut Umfragen könnte die AfD dort starke Stimmenzuwächse bekommen. In einem Wohnblock für Senioren in Berlin-Tegel ist es zu einem Befall mit Legionellen gekommen. Das hat die landeseigene Berlin-Novo bestätigt, die den Wohnblock betreibt. Nach ihren Angaben kamen 5 Bewohner ins Krankenhaus, 2 von ihnen seien verstorben, 3 wieder aus der Klinik entlassen worden. Ob die Todesfälle im Zusammenhang mit den Legionellen stehen, wird untersucht. Legionellen können sich in Warmwasseranlagen vermehren, wenn sie über fein zerstäubtes Wasser in die Luft und anschließend in die Lunge gelangen, können sie schwere Krankheiten auslösen. Soweit die Nachrichten. 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Das Wetter, heute mehr Wolken als Sonne, es kann Schauer oder einzelne Gewitter geben, Höchstwerte 19 bis 23 Grad. Aktuell in Berlin-Buch 14 und in Kreuzberg 15 Grad, in Angermünde 15 und in Wiesenburg 13 Grad. Morgen am Freitag wird es bei Sonne und ein paar Wolken trocken und etwas wärmer, maximal 22 bis 25 Grad. Die Zeit 8.05 Uhr.
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0: Weiter für Sie im Studio Christoph Kober. Schönen guten Morgen. Eine der Lieblingsbeschäftigungen von Donald Trump ist es, Deals abzuschließen. Der US-Präsident sieht sich selbst als Meister dieser Disziplin. Wie meisterhaft diese Deals sind, darüber lässt sich getrost streiten. Dass viele davon aber Auswirkungen auf große Teile der Welt haben, das ist unbestritten. So auch das neueste Abkommen zwischen den USA und Saudi-Arabien. Eine Atomvereinbarung für die Wüstenmonarchie, die den Saudis die friedliche Nutzung der Kernenergie erlaubt und durch die mindestens ein Atomkraftwerk durch die Amerikaner gebaut werden könnte. Warum die Saudis trotz ihres Ölreichtums Atomkraft haben wollen, das erklärt uns Washington-Korrespondent Carsten Kühntop.
11: Für die Saudis ist die Rechnung einfach. Je mehr Erdöl ich nicht selbst verbrauche, umso mehr Erdöl kann ich für gutes Geld ins Ausland verkaufen. Und da würde es helfen, Atomstrom zu haben. Bisher sind Öl und Gas die wichtigsten Stromquellen im Königreich. Außerdem sind auch die saudischen Ölvorräte nicht unendlich. Deshalb arbeiten die Saudis seit Jahren daran, ihre Wirtschaft zu diversifizieren, weg von der Abhängigkeit von Erdöl. Wenn das Öl alle ist, muss das Geld eben anders reinkommen. Aus diesem Grund träumen die Saudis davon, alle Teile des nuklearen Brennstoffkreislaufs selbst zu managen. Sie verfügen selbst über Uran. Das möchten sie vielleicht irgendwann anreichern und dann möchten sie auch abgebrannte Brennstäbe selbst aufbereiten können. Und so könnten sie dann in der Tat Geld verdienen.
0: Da kommt natürlich die Frage auf, warum der selbsternannte Dealmaker Trump den Saudis offenbar erlaubt, Uran anzureichern, den Iranern aber nicht. Carsten Kühntop nennt es scheinheilig.
11: Zunächst mal, dass die Saudis selbst Uran anreichern, ist nicht ausgemacht. Da werden die USA ein wichtiges Wort mitzureden haben. Aber in der Tat misst Trump da mit zweierlei Maß. Wenn die Iraner nicht lügen, dann ist ihr Atomprogramm ausschließlich friedlich. Daran gibt es Zweifel. Die Iraner bestehen darauf, Uran anzureichern. Das sei ihr gutes Recht, sagen sie nach dem Nichtverbreitungsvertrag. Jetzt aber sagt Trump, der Iran muss die Urananreicherung aufgeben. Und gleichzeitig macht Trump einen Deal mit den Saudis, der denen einen Weg zur Urananreicherung gibt. Und außerdem, die Saudis unterwerfen sich nicht dem strengsten Inspektionsregime der Vereinten Nationen. Das machen dann die Amerikaner. Das ist denn etwa so, als wenn die Iraner sagen würden, alles in Ordnung mit unserem Atomprogramm, denn die Russen sind ja als Inspekteure vor Ort.
0: Und dann gilt es ja noch zu klären, wie und ob es gefährlich ist, wenn Saudi-Arabien ein Atomprogramm einführt. Dazu nochmal unser Korrespondent.
11: Die Möglichkeit des Baus einer saudischen Atombombe ist momentan wirklich nur theoretisch. Das Ziel der USA ist, Saudi-Arabien soll es ermöglicht werden, eine auf Kernenergie basierende Wirtschaft aufzubauen, ohne dass man dem Königreich den Zugang zu Mitteln gewährt, die es zur Entwicklung einer Atomwaffe nutzen könnte. Bestimmte Details des Deals kennen wir aber noch nicht. Und es gibt Experten, die es beunruhigend finden, dass die Saudis ihr Atomprogramm nicht genau so gestalten, wie es zuvor die Emirate getan haben. Die Emirate haben auf alles verzichtet, was den Weg in Richtung Bombe überhaupt möglich machen würde. Der saudische Kronprinz hat mal beteuert, dass man die Atomkraft nur zivil nutzen wollte. Er fügte dann aber eben hinzu, sollten die Iraner eine Bombe bauen, dann würden auch wir eine haben wollen.
0: Über den Atomdeal zwischen Saudi-Arabien und den USA war das Washington-Korrespondent Carsten Kühntop.
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0: Um 8:09. Wie schnell dürfen Gesetzgebungsverfahren sein? Um diese Kernfrage geht es heute vor dem Bundesverfassungsgericht. Gegenstand ist das sogenannte Heizungsgesetz, das 2023 von der Ampelkoalition beschlossen wurde. Das oberste deutsche Gericht muss entscheiden, ob den Bundestagsabgeordneten damals genug oder zu wenig Zeit geblieben ist, um sich mit den Änderungen zum Gesetzentwurf zu beschäftigen. Max Bauer aus der ARD-Rechtsredaktion in Karlsruhe erklärt, worum es geht.
12: Es war ein Paukenschlag im Sommer 2023 vor fast genau 3 Jahren. Das Bundesverfassungsgericht gab einem Eilantrag des CDU-Politikers Thomas Heilmann statt. Es ging um das sogenannte Heizungsgesetz.
13: Die Beratungszeit ist zu kurz. Ich bin Mitglied im Ausschuss für Klima und Energie und ich habe de facto keinerlei Möglichkeit, auch nur einen Vorschlag zu machen und zu begründen, was man denn besser machen könnte.
12: Thomas Heilmann war damals CDU-Bundestagsabgeordneter mit zu wenig Zeit fürs Gesetzemachen, wie er meint. Der Hintergrund: Die damalige Ampelkoalition wollte 2023 das Gebäudeenergiegesetz reformieren. Das neue Gesetz sollte für mehr klimafreundliche Heizungen sorgen. Nach monatelangem Streit gab es einen Kompromiss. Und den wollte die Ampel möglichst rasch unter Dach und Fach bekommen in einem beschleunigten Gesetzgebungsverfahren. Thomas Heilmann kritisiert, dass es damals kurz vor der Abstimmung noch umfangreiche Änderungsvorschläge gegeben habe. Er und die anderen Abgeordneten hätten viel zu wenig Zeit gehabt, sich mit den komplexen Änderungen zu beschäftigen.
14: Ich denke, der Bundestag hat die höchste demokratische Legitimation, ist die Herzkammer. Und deswegen braucht er die Hoheit über die Gesetzgebung auch in den Details. Und das setzt eine gewisse Mindestbefassungszeit voraus.
12: Das Hauruck-Verfahren zum Heizungsgesetz habe die zentrale Rolle des Parlaments bei der Gesetzgebung missachtet, so Heilmann. Seine Rechte als Abgeordneter seien verletzt worden. Er klagte in Karlsruhe und bekam damals im Eilverfahren Recht. Der Bundestag musste daraufhin die abschließende Beratung und die Abstimmung verschieben. Die Eilentscheidung war jedoch nur vorläufig. Heute wird nun Karlsruhe in der Hauptsache entscheiden. In der Verhandlung im Februar fasste Ann-Kathrin Kaufhold, Vizepräsidentin des Bundesverfassungsgerichts und Vorsitzende des Zweiten Senats, zusammen, um was es bei dem Streit juristisch geht.
15: Über einen Gesetzentwurf kann nur sinnvoll beraten und abstimmen, wer zuvor die Möglichkeit hatte, sich über den Inhalt des Entwurfs zu informieren und sich eine Meinung zu bilden. Artikel 38 Absatz 1 Satz 2 Grundgesetz garantiert deshalb das Recht der Abgeordneten, Informationen über die Gegenstände der parlamentarischen Beratung zu erlangen und diese auch verarbeiten zu können.
12: Aber was heißt das konkret? Verlangt das Grundgesetz eine Art Tempolimit fürs Gesetzemachen? Ging es beim Heizungsgesetz vor 3 Jahren wirklich viel zu schnell? Politiker der damaligen Ampelregierung widersprechen. Über die Details des Heizungsgesetzes sei damals monatelang debattiert worden. Zwar habe es dann am Schluss noch einmal Änderungsvorschläge der Ampel gegeben, aber das sei nichts Ungewöhnliches und für Fachpolitiker auch zumutbar, meint Helge Limburg von den Grünen.
16: Das hat für alle Änderungen ja auch vorher schon Beratungen im Ausschuss und in anderen Gremien gegeben. Dazu kommt, dass am Ende zwischen der Versandung der finalen Beschlussvorlage und der Verabschiedung mehrere Tage gelegen haben. Und ich meine schon, dass es Abgeordneten auch zumutbar ist, über ein Wochenende hinweg sich in Vorlagen einzulesen.
12: Nun wird Karlsruhe entscheiden, ob damals Abgeordnetenrechte verletzt wurden. Das Urteil kommt um 10 Uhr. Vor der Bundestagssommerpause hatte es jüngst wieder Eilanträge von Abgeordneten gegen das neue Heizungsgesetz der Regierung Merz und gegen die Gesundheitsreform gegeben. Diesmal ohne Erfolg. Es ist zu erwarten, dass das heutige Urteil aus Karlsruhe Grundsätzliches dazu sagt, wie rasch es beim Gesetzemachen zugehen darf und wann Abgeordnete gegen zu viel Tempo klagen können.
0: Aus der ARD-Rechtsredaktion in Karlsruhe war das Max Bauer. 8.13 Uhr ist es, 8:13. 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Jetzt kommen wir zu einer heiklen Frage. Will man wissen, wie lange man noch zu leben hat? Diese Thematik beschäftigt unseren Kolumnisten Hendrik Schröder.
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17: Ich lese gerade ein Buch, in dem es darum geht, was passieren würde, wenn wir alle wüssten, wie lange wir noch zu leben haben. Und seitdem denke ich darüber nach, ob ich das überhaupt wissen wollen würde. Ich habe einen Freund angerufen und gefragt, würdest du? Ja klar, sagt er, dann würde man doch sein Leben völlig anders leben, wenn man wüsste, ob es noch 5 Wochen oder 50 Jahre sind. Eine andere befragte Freundin sagt, boah, schwierige Frage, darüber sollte man länger nachdenken, denn es wäre ja auch interessant, wie man die verbleibende Lebenszeit verbringen würde. Kurz und glücklich wäre da vielleicht besser als sehr lang, aber sehr unglücklich. In dem Buch jedenfalls versinkt die Welt erstmal im Chaos. Menschen mit verbriefter, geringer Lebenserwartung kündigen ihre Jobs, nehmen ihre Kinder aus der Schule, wollen in ihrer abgelaufenen Zeit noch maximal viel erleben. Andere werden kriminell, pfeifen auf alles, haben ja eh nur noch kurz, wozu sich noch an was halten. Die mit langer Lebenserwartung hingegen sind von einem tiefen Frieden erfüllt. Egal was passiert, es bleibt ja noch so viel Zeit. So spaltet sich die Gesellschaft immer weiter. Die Zeithorizonte sind einfach nicht miteinander vereinbar. Gewalt, Zerwürfnisse, Leid sind die Folgen, so zumindest in dem Buch. Was mich aber zu der Frage gebracht hat, wird der ganze Bums hier auf Erden vielleicht nur einigermaßen zusammengehalten, weil wir alle irgendwie leben, als wären wir quasi unsterblich? Also natürlich wissen wir, dass wir sterben, aber wir können uns das ja gar nicht vorstellen, wie das ist, tot sein. Und wir können uns auch nicht vorstellen, übernächsten Mittwoch einen tödlichen Unfall zu haben oder in 37,5 Jahren an einem Herzinfarkt zu sterben. Es übersteigt schlicht unsere Imaginationsfähigkeit. Und deswegen leben wir von Tag zu Tag, von Jahr zu Jahr in der Illusion, dass schon alles irgendwie weitergeht bis irgendwann. Klingt langweilig, ist aber vielleicht genau der Kitt, der die Welt und unsere kleinen Existenzen zumindest zeitweise zusammenhält. Also wenn ich es recht überlege, ich will's dann doch lieber nicht so genau wissen und mich überraschen lassen.
0: 100 Sekunden Leben von Hendrik Schröder in einer Wiederholung aus dem Februar. 8.15 Uhr haben wir es.
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0: 10 Sportstätten, 143 Meistertitel, 24 Sportarten. Heute starten die Finals in Hannover und Umgebung. Schon zum 6. Mal wird so den Sportarten abseits des Fußballs eine größere Sichtbarkeit gegeben. Und unsere deutschen Top-Sportler stehen im Rampenlicht. Ich konnte mit Reporterin Anne van Eickels vor einer Stunde detailliert über das Event sprechen. Meine erste Frage an Sie: Wie viel Olympia steckt denn in den Finals?
18: Tatsächlich ist es so ein bisschen Mini-Olympia, so will ich es mal sagen. Es sind ja wirklich 9 Sportstätten, kann man sagen, hier in Hannover, wo dann wirklich auch Sport gemacht wird. Und die sind alle ganz dicht zusammen. Und das fasziniert tatsächlich auch die Sportler. Und Carina Schönmeier, die ist Turnerin und die hat auch das Gefühl vom Mini-Olympia.
19: Ich freue mich auf die Finals, weil es eine mega Veranstaltung ist mit viel Stimmung. Und es fühlt sich wirklich an wie so eine Heim-Olympia, weil viele Menschen da sind und einen anfeuern. Und es macht wirklich sehr, sehr Spaß und ich freue mich jedes Jahr drauf.
18: Ich habe das selber 2023 auch nochmal erlebt. Damals Duisburg, Rhein-Ruhr. Und auch da hatte ich das Gefühl, ja, alle sind dabei, alle haben gute Laune. Und das war wirklich so ein bisschen Olympiagefühl.
0: Gestern gab es die große Eröffnungsfeier, unter anderem mit einer schwimmenden Bühne auf dem Hannover Maschsee. Jetzt geht's los mit den Wettkämpfen. Welche Highlights stehen da an?
18: Also es gibt viele verschiedene, je nachdem für welche Sportart man sich interessiert. Es sind ja doch einige da und heute gibt es für mich das Highlight des Tages quasi und das ist der Stabhochsprung und zwar mitten auf dem Opernplatz. Das ist mitten in der Stadt und so dicht wie da sind die Zuschauer sonst nie dran. Das gibt es in keinem Stadion. Die Sportler genießen diese ganz besondere Atmosphäre. Außerdem auch heute die ersten Wettkämpfe im Schwimmen. Das sind dann die traditionellen Sportarten, so will ich es mal sagen. Und was ich total faszinierend finde, ist das Coastal Rowing, das Küstenrudern. Das ist ab 2028 auch olympisch. Das ist am Maschsee, am Steinhuder Meer, so 35 Kilometer außerhalb von Hannover. Das ist eine Mischung aus Sprint, Rudern und wieder Sprint. Und da bin ich gespannt, wie das fantastisch wahrscheinlich auch in Bildern zu sehen ist.
0: Schon ein bisschen etablierter als das Coastal Rowing sind Leichtathletik-Wettbewerbe. Da freuen sich viele auf Leichtathletik-Star Malaika Mihambo. Allerdings finden diese Wettkämpfe nicht in Hannover, sondern in Bochum statt. Warum? Yeah.
18: Genau, weil die Hannoveraner kein Stadion mit Laufbahn haben, wo man Leichtathletik ja durchführen kann, wo es Leichtathletik-Wettkämpfe geben kann. Das haben die Bochumer mit ihrer Lohrheide ganz toll ausgebaut, im vergangenen Jahr neu eröffnet. Und da finden dann die Leichtathletik-Wettkämpfe bei diesen Finals statt.
0: Anne van Eickels war das über den Start der Finals in Hannover und Umgebung und ein bisschen auch in Bochum.
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0: Mit Werner Schoninger.
8: Brandenburg, A10, südlicher Berliner Ring Richtung Dreieck Spreeau zwischen Genshagen und Rangsdorf, Gegenstände auf der Fahrbahn. Stadtverkehr Berlin. An folgenden neun Baustellen gibt es ab heute nur noch eine freie Spur. In Hellersdorf auf der Zossener Straße Richtung Landsberger Allee. Landsberger Chaussee, Verzeihung, zwischen Kaulsdorfer und Alte Hellersdorfer Straße. In Spandau am Juliusturm stadteinwärts Höhe Breite Straße. Und in Starken auf der Heerstraße stadtauswärts zwischen Wiesen und Weidenweg. Rummelsburg, die Lückstraße ist in beiden Richtungen zwischen Emanuelstraße und Giselastraße wegen eines Kraneinsatzes bis Freitagabend gesperrt. Kommen Sie gut an Ihr Ziel.
0: 8.19 Uhr.
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0: Mit Christoph Kober, guten Morgen. Seit zwei Wochen nur nach oben geht es mit den Spritpreisen in Deutschland, Folge des Konflikts im Iran und der blockierten Straße von Hormuz. Trotz der gestiegenen Preise sieht die Bundeswirtschaftsministerin keinen Spielraum für neue Entlastungen. Es gibt Menschen, die sehen das anders. Werner Schoninger hat die Nachrichten.
8: In der Debatte über hohe Energiekosten wirbt die Linke erneut dafür, die Spritpreise zu deckeln. Linken-Fraktionschef Pellmann sagte im RBB 24 Inforadio, eine feste Obergrenze sei nötig, damit die Mineralölkonzerne die Preise nicht weiter nach oben treiben. Ein Liter Superbenzin solle etwa 1,95 Euro kosten, wie vor dem Iran-Krieg. Steuerausfälle könne der Staat durch eine Vermögens- und Erbschaftssteuer kompensieren. Außerdem müsse das Kartellrecht nachgeschärft werden, um Preisabsprachen der Ölkonzerne zu verhindern, forderte Pellmann. Für einen Spritpreisdeckel spricht sich auch SPD-Generalsekretär Klüssendorf aus. Bundeswirtschaftsministerin Reiche von der CDU lehnt weitere Entlastungsmaßnahmen ab. Das US-Militär hat nach eigenen Angaben die 12. Nacht in Folge Ziele im Iran angegriffen. Zur Begründung hieß es, man wolle auch mit diesem Einsatz erreichen, dass das iranische Regime nicht länger Handelsschiffe in der Straße von Hormuz bedroht. Währenddessen ist im Roten Meer ein saudi-arabisches Schiff angegriffen worden. Unsere Korrespondentin für die Region, Nina Amin.
20: Nach Angaben des Kapitäns wurde es von einem unbekannten Geschoss getroffen, das Feuer auslöste. Von der saudi-arabischen Verkehrsbehörde heißt es, die Besatzung sei in Sicherheit. Der Angriff verstoße gegen das Völkerrecht und das Prinzip der sicheren Passage von Handelsschiffen. Die vom Iran unterstützte Houthi-Miliz im Jemen teilte fast zeitgleich mit, sie habe zwei saudi-arabische Öltanker angegriffen. Diese hätten die von ihnen ausgerufene Blockade für Schiffe aus Saudi-Arabien verletzt. Man habe Raketen, Marschflugkörper und Drohnen eingesetzt. Außerdem behauptet die Miliz, etwa 10 Schiffe gezwungen zu haben, umzukehren.
8: Die USA und Saudi-Arabien haben ein Abkommen zur zivilen Nutzung von Kernenergie geschlossen. Der Vertrag ermöglicht es Saudi-Arabien, mit US-Technologie Reaktoren zu bauen, wie US-Energieminister Wright mitgeteilt hat. Aus Washington Carsten Kühntop.
11: Die Saudis möchten die Atomkraft zur Stromversorgung nutzen. Das würde es ihnen erlauben, mehr Erdöl ins Ausland zu verkaufen. Weiteres Ziel ist es, irgendwann den gesamten nuklearen Brennstoffkreislauf zu managen und damit Geld zu verdienen. Minister Wright erklärte, die Abkommen erfüllten die höchsten Standards in Bezug auf nukleare Sicherheit und Nichtverbreitung. Teile der Vereinbarungen sind geheim. Kritiker fürchten, sie könnten es den Saudis erlauben, Uran bis zur Waffenfähigkeit anzureichern. Die US-Regierung widerspricht dem. Ungewöhnlich, die Saudis verzichten auf besonders strenge Inspektionen durch die UN. Diese Aufgabe fällt stattdessen Amerika zu.
8: Das Bundesverfassungsgericht will heute sein Urteil verkünden, ob das Heizungsgesetz der Ampelregierung vor 3 Jahren übereilt beschlossen wurde. Der CDU-Politiker Hallmann zog vor Gericht, weil er im Gesetzgebungsverfahren seine Rechte als Abgeordneter eingeschränkt sah. Er kritisierte zu kurze Beratungszeiten über das geplante Gesetz. Das Grundgesetz macht keine direkten zeitlichen Vorgaben für Gesetzgebungsverfahren. Es bestimmt, dass der Bundestag sich selbst eine Geschäftsordnung gibt. Das Gericht muss darum auch entscheiden, wie weit es in dieser Autonomie eingreifen kann. Um die Inhalte des damaligen Heizungsgesetzes geht es nicht. Die Präsidentin von Brot für die Welt, Prün, hält die Auswirkungen weltweiter Kürzungen bei der Entwicklungshilfe für katastrophal. Wie Prün im RBB 24 Inforadio sagte, erreicht Deutschland seit Jahren nicht das international vereinbarte Ziel, 0,7% des Bruttonationaleinkommens für Entwicklungshilfe aufzuwenden. Die geplanten Einsparungen im Etat des Entwicklungsministeriums würden den Bundeshaushalt nicht retten, aber weltweit Menschenleben kosten. Brot für die Welt legt am Vormittag in Berlin seinen aktuellen Jahresbericht vor. Er gibt einen Überblick über die Entwicklung der Einnahmen und die Verwendung der Mittel im Jahr 2025. In Deutschland sind die meisten Auszubildenden laut einer Umfrage mit ihrer Lehre sehr zufrieden. 9 von 10 Azubis bewerten ihre Ausbildung positiv, wie die Bertelsmann Stiftung mitteilte. Fast ebenso viele, nämlich 87%, würden sich noch einmal für ihren derzeitigen Beruf entscheiden. Zugleich fordern viele junge Menschen bessere Möglichkeiten, um zu einem Ausbildungsplatz zu kommen. Vor allem Jugendliche mit niedriger Schulbildung schätzen laut Umfrage ihre Chancen pessimistisch ein. Von ihnen haben etwa 40% Zweifel, einen Ausbildungsplatz zu finden. Soweit die Nachrichten. 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Das Wetter, heute mehr Wolken als Sonne, es kann Schauer oder einzelne Gewitter geben, Höchstwerte 19 bis 23 Grad. Aktuell in Berlin-Buch 14 und in Kreuzberg 15 Grad, in Angermünde 15 und in Wiesenburg 13 Grad. Morgen am Freitag wird es bei Sonne und ein paar Wolken trocken und etwas wärmer, maximal 22 bis 25 Grad. Die Zeit 8.25 Uhr.
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0: Weiter für Sie im Studio, Christoph Kober, schönen guten Morgen. Die Corona-Pandemie, der russische Angriffskrieg auf die Ukraine und aktuell der Konflikt im Iran samt blockierter Straße von Hormus. Wir leben in einer Zeit hoher Krisendichte. Die hat Folgen, die wir hier auch in Deutschland direkt spüren. Noch mehr allerdings die Menschen in anderen Ecken der Welt, warnen Entwicklungsexperten. Sie sagen, dass mit der Blockade der Straße von Hormus die nächste globale Ernährungskrise droht. Und das in einer Zeit, in der die Zahl der hungernden Menschen weltweit laut Welternährungsprogramm ohnehin wieder steigt. Die evangelische Hilfs- und Entwicklungsorganisation Brot für die Welt versucht, diese Probleme zu adressieren. Heute legt sie ihren Bericht fürs abgelaufene Jahr vor. Darüber und die aktuelle Lage habe ich mit Dagmar Prün gesprochen, Präsidentin von Brot für die Welt. Ich habe sie gefragt, worin die Gefahr für die Ernährung der Welt genau besteht durch die Krise im Iran und der Straße von Hormus.
10: Das Ernährungssystem unserer Erde ist anfällig für Schocks. Und genauso einen Schock stellt jetzt die Blockade der Straße von Hormus dar. Sie müssen sich vorstellen, diese Meerenge, sie ist ungefähr 55 Kilometer breit. Durch diese Meerenge müssen 20-30% des weltweit gehandelten Düngers. Und wenn dieser Dünger fehlt, dann explodieren zunächst die Preise auf Düngermittel, das ist der erste Schock. Und dann fehlt dieser Dünger zum Anbau in vielen Bereichen auf dieser Welt. Mhm. Und es gibt Schätzungen, die sagen, durch die Schließung der Straße von Hormus werden 45 Millionen Menschen mehr an Hunger leiden.
0: Können Sie uns ein konkretes Beispiel nennen, welches Land da zum Beispiel massiv betroffen ist?
10: Also es sind Länder vor allen Dingen in der Nähe, die gerade auch stark Reis anbauen, wie zum Beispiel Bangladesch, zum Beispiel auch Pakistan. Aber selbst Länder, die weiter weg sind, im Subsahara-Afrika, zum Beispiel der Südsudan oder auch Kenia, sind davon betroffen. Bangladesch, wenn wir das als Beispiel nehmen, es beginnt die Regenmonsunzeit, das heißt, der Reis wird ausgesät in Bangladesch, braucht viel Dünger. Genau dieser Dünger wird dort fehlen. Das heißt, die Erträge werden niedriger. Das heißt, es fehlt im nächsten Jahr wieder das Geld auszusehen und es ist zu wenig Geld da, um sich zu ernähren.
0: Wir sehen, dass die Geopolitik in den vergangenen Jahren fragiler geworden ist. Niemand weiß, wo der nächste Konflikt oder gar ein Krieg ausbrechen könnte. Ja. Was bedeutet das für die Ernährung der Welt?
10: Das ist vor allen Dingen deswegen so katastrophal, weil Nahrung oft nicht dort angebaut wird, wo sie gebraucht wird und Nahrung oft so angebaut wird, dass sie eben sehr intensiv gedüngt werden muss. Und was wir bräuchten, damit das System nicht so anfällig ist, ist das, was man üblicherweise mit dem Begriff Agrarökologie bezeichnet. Das heißt, dort anzubauen oder dort so anzubauen, dass der Boden das auch tragen kann. Man muss nicht Weizen anbauen zum Beispiel. Man kann Sogrun, man kann Hirse anbauen. Man kann andere Anbaumethoden wählen, die nicht darauf angewiesen sind, dass Dünger zugeführt wird. Und damit kann man ein Ernährungssystem schaffen. Das zeigen viele Projekte von Brot für die Welt, dass die Menschen tatsächlich vor Ort ernährt und im gewissen Sinne unabhängiger macht von solchen Schocks, wie sie durch Krisen und Kriege entstehen. Denn ich gebe Ihnen recht, wir können nicht darauf bauen, dass die Welt friedlicher wird in den nächsten Jahren.
0: Dieser Ruf nach, ich nenne es jetzt mal Diversifizierung, also das anzubauen, was geht, ohne, wie Sie sagen, von extern eben hinzusteuern zu müssen, den gibt es ja schon länger. Trotzdem gibt es ja weiter den Trend oder es gibt viele Produzenten, die auf Monokulturen setzen, weil es einfach leichter zu handeln ist, das Ganze erträglicher ist. Wie weit sind wir auf diesem Schritt hin zu einem krisenfesteren globalen Ernährungssystem, wie Sie es gezeichnet haben?
10: Ich glaube, wir sind auf jeden Fall noch nicht weit genug. Das zeigt die Situation jetzt ja. Und wir reden von 645 Millionen, die auf dieser Erde hungern. Und ich sage, das müsste nicht sein. Wir müssen anfangen, bei den Interessen, bei den Bedürfnissen, bei den legitimen Bedürfnissen der Menschen vor Ort, sich selbst ernähren zu können. 70% von dem, was wir essen, kommt von Kleinbäuerinnen und Kleinbauern, kommt aus Betrieben, die Familienbetriebe sind. Der Großteil von dem, was Sie beschreiben, an großen Anbauten, großen Flächen, landet sehr oft im Trog oder im Tank, aber ernährt nicht Menschen.
0: Deutschland als reiches Industrieland will da unterstützen, aber der Etat des Entwicklungsministeriums zum Beispiel, der sinkt seit Jahren. Deutschland hat im vergangenen Jahr erneut das international vereinbarte UN-Ziel von 0,7% des Bruttonationaleinkommens verfehlt. Welche Chance sehen Sie vor diesem Hintergrund für die von Ihnen vorgeschlagenen Veränderungen?
10: Ich stelle fest und ich höre und ich sehe und ich lese Umfragen, dass die Menschen in Deutschland eine starke Entwicklungszusammenarbeit brauchen. Weil, glaube ich, viele, viele Menschen verstanden haben, dass wir einen vernetzten Sicherheitsbegriff brauchen, dass unsere Sicherheit nicht nur eine militärische Sicherheit ist, sondern von Lieferketten abhängt, dass Hunger ein Sicherheitsrisiko ist. Und ich bin der festen Überzeugung, dass sich hier Politik ändern kann. Sie haben gerade die Zahl genannt. Wir liegen wahrscheinlich 2026 nicht bei 0,7, sondern bei 0,52%. Der Haushalt des Entwicklungsministeriums, wenn Sie den in Beziehung setzen zu dem Gesamthaushalt, sind wir jetzt bei 1,7%. 1,7% von 555,4 Milliarden Euro. Das heißt, wir verlieren die Welt nach dem Komma. Und ich glaube, dass es in Deutschland möglich ist, hier umzusteuern. Und deswegen ist Arbeit von Brot für die Welt und anderen Organisationen so wichtig, damit die Zivilgesellschaft hier ihre Stimme erhebt und sagen, eine andere Politik ist möglich. Wir wollen die Welt nicht nach dem Komma verlieren.
0: Das sagt Dagmar Prühn. Sie ist die Präsidentin der evangelischen Hilfs- und Entwicklungsorganisation Brot für die Welt. 8:31 Uhr haben wir es, eine Minute nach 8:30 Uhr. Seit 2,5 Jahren versucht der Berliner Kfz-Meister Farouk Dogmosch nun schon, seine palästinensische Ehefrau aus dem Gazastreifen nach Berlin zu holen. Israel sieht kein Problem in der Ausreise, wenn Deutschland die denn will. Jetzt klagt seine Frau aus Gaza heraus gegen das Auswärtige Amt. Thorsten Mandalka und Tina Friedrich aus der Redaktion RBB24 Recherche sind dieser Geschichte über eine Liebe in Zeiten der Bürokratie nachgegangen.
1: Assalamu alaikum. So oft die Netzverbindung in Gaza es zulässt, versucht Farouk Dogmosch mit seiner Frau Baraa zu telefonieren. Wie geht es? Was macht die Arbeit heute? Kommt ihr zurecht? Mal so, sagt Baraa. Der Berliner Farouk und die Palästinenserin Baraa haben vor 3 Jahren geheiratet, kurz vor dem Angriff der Hamas auf Israel. Baraa lernt Deutsch, sollte noch ihre Ausbildung zur Krankenschwester abschließen, danach nach Berlin kommen. Farouk träumte von einer eigenen Autowerkstatt. Glücklich schmiedeten sie Pläne. Dann kam der Überfall der Hamas auf Israel und der Krieg. Gaza liegt in Trümmern. Baraa lebt zeitweise im Zelt, arbeitet im Krankenhaus.
21: Die Angst, die sie hatte und die ich hatte, nachts, tagsüber, dass es jede Zeit vorbei sein kann, dass du jede Zeit einen Familienangehörigen, den du liebst, über alles verlieren kannst, das war unbeschreiblich. Also das kann man sich gar nicht vorstellen, so schlimm wie es war.
1: Baraa soll nun schnell nach Berlin kommen. Farouk stellt bei den deutschen Botschaften in Ramallah und Kairo Visumsanträge für seine Frau. Das Grundgesetz schützt die Familie. Als deutscher Staatsbürger hat er ein Recht auf Familiennachzug für seine Frau. Das Problem? Barrah muss für ein Visum persönlich in der deutschen Botschaft in Kairo erscheinen, sonst kann der Antrag nicht bearbeitet werden. Die Ausreise aus dem Gazastreifen ist aber kaum möglich, antwortet das Auswärtige Amt auf eine Anfrage von rbb24 Recherche schriftlich.
3: Sämtliche Ausreisen aus Gaza bedürfen entsprechender Ausreisegenehmigungen durch israelische Stellen.
1: Das bestätigt die israelische Botschaft in Berlin. Aber sie schreibt auch, Israel hätte mit einer Ausreise der Ehefrau kein Problem. Man benötige dafür nur ein offizielles Ersuchen Deutschlands und eine Sicherheitsüberprüfung. Das sei aber bisher weder von Deutschland noch von einem anderen europäischen Land für Menschen aus Gaza beantragt worden. Gegenüber Faruk beruft sich das Auswärtige Amt dagegen auf die Regeln für Evakuierungen. Heißt, nur wenn ein deutscher Staatsbürger, also Faruk, auch im Gazastreifen wäre, könnte man helfen.
21: Wenn ich mit ihr zusammenlebe in Gaza, wenn ich selber vor Ort bin, dann holen die mich und meine Frau raus. Das war deren Aussage und daraufhin habe ich dann Anwälte gesucht.
1: Die Anwältin Mirsini Laser vertritt das Ehepaar gegen den deutschen Staat. Doch auch sie scheitert über Monate an der Bürokratie. Jetzt klagt sie gegen das Auswärtige Amt wegen Untätigkeit.
4: Was mich besonders stört, ist, dass dann erstmal über Formalitäten gestritten worden ist. Also ist die Klage überhaupt zulässig? Wurde ein Antrag gestellt? Können wir das nachweisen, dass ein Antrag gestellt worden ist? Und das in einer Situation, wo, glaube ich, niemand darüber streitet, dass die Frau einen Anspruch hat, hierher zu kommen.
1: Das Ziel der Klage ist nun nicht nur ein Visum für Barrah zu bekommen, sondern auch ihre Reise nach Kairo zu ermöglichen. Das Auswärtige Amt sagt auf Anfrage zu all diesen Vorgängen nur, dass man Einzelfälle nicht kommentiere. Die Bundesrepublik habe sich seit Oktober 2023 kontinuierlich dafür eingesetzt, deutsche Staatsbürger und ihre engen Angehörigen zu evakuieren.
0: Eine Recherche war das von Tina Friedrich und Thorsten Mandalka aus der Redaktion rbb24 Recherche. 8.35 Uhr die Zeit.
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0: 4 Filialen in Berlin und eine in Potsdam, die will die kriselnde Kaufhauskette Galeria möglicherweise schließen. Bundesweit stehen 33 Filialen auf dem Prüfstand. Thema für Jonas Pospesch aus unserer Wirtschaftsredaktion. Jonas, welche Filialen stehen konkret auf der Kippe?
22: In Berlin die Filialen Alexanderplatz, Hermannplatz, Kurfürstendamm und Spandau und in Potsdam die einzige und letzte Galeria-Filiale in Brandenburg. Das Unternehmen will prüfen, ob es diese Filialen und rund 28 weitere bundesweit rentabel betreiben kann. Ein entscheidender Punkt sind dabei die Mietkosten für die Filialen. Laut Berichten zahlt Galeria für alle seine Filialen rund 25 Millionen Euro Miete im Monat. Galeria will mit den Eigentümern über die Miete verhandeln und gegebenenfalls auch Filialen verkleinern. Teilweise hatte Galeria in den letzten Monaten Mieten auch gar nicht oder nur teilweise gezahlt, zum Beispiel für die Filiale am Alexanderplatz. Die tut sich schwer, obwohl sie nicht schlecht läuft, weil die Miete so hoch sei, sagt Galeria. Aber nachdem die Kaufhauskette im Juni einen neuen Kredit bekommen hat, dann habe das Unternehmen auch die ausstehende Miete gezahlt, sagt der Eigentümer des Hauses.
0: Lass uns mal auf diesen Kredit schauen, den du erwähnt hast. Bis zu 160 Millionen Euro ist der schwer. Das ist erstmal viel Geld. Reicht es?
22: Ist schwer zu sagen, aber es ist auf jeden Fall nicht so viel, wie es klingt. Denn ein großer Teil davon geht auf eine Umschuldung. Galeria hatte vorher einen Kredit des US-Investors Bain Capital über 70 Millionen mit 15% Zinsen. Damit ist die Hälfte des neuen Kredits schon mal weg, wenn der alte abgelöst wird. Dazu kommen eben säumige Mieten. Und wenn Galeria Filialen schließt, dann ist das auch recht teuer. Das Handelsblatt hat aus Unternehmenskreisen berichtet, allein der Sozialplan für die Mitarbeiter koste mindestens 1 Million Euro pro Filiale. Am Alexanderplatz eventuell sogar 5 Millionen, da es dort besonders viele und besonders viele langjährige Mitarbeiter gäbe. Für den Kreditgeber von Galeria ist es aber ein interessantes Geschäft, wenn Filialen schließen.
0: Was ist das für ein Unternehmen?
22: Gordon Brothers heißt das Unternehmen aus den USA und das ist bekannt dafür, den Abverkauf zu organisieren, wenn Händler schließen. Hat es auch schon bei mehr als 50 Filialen gemacht, die Galeria in der Vergangenheit bereits geschlossen hat. Und die haben für ihren Kredit an Galeria eben auch einen strengen Sanierungsplan mit Filialschließung zur Bedingung gemacht. Und auch die Zinsen dürften ganz ordentlich sein. Mutmaßlich sind Warenbestand und Inventar von Galeria dabei die Sicherheit, sollte das Unternehmen den Kredit eben nicht zurückzahlen können.
0: Wie geht's denn jetzt weiter in dem Fall?
22: Galeria hat keinen konkreten Zeitplan genannt, wie lange die Verhandlungen und Prüfungen dauern sollen. Man will zeitnah eine tragfähige Perspektive entwickeln. Es gibt ein Zielbild für das Jahr 2030. Und mit neben den 33 Filialen auf dem Prüfstand will Galeria auch für die restlichen 50 mit den Vermietern sprechen. Und tatsächlich schließt Galeria auch nicht aus, an ausgewählten Standorten sogar auch mal wieder eine neue Filiale zu öffnen.
0: Tja, aber erstmal prüft die Kaufhauskette Galeria 5 Filialen in Berlin und Brandenburg zu schließen. Über die Einzelheiten habe ich mit Jonas Pospesch gesprochen aus unserer Wirtschaftsredaktion. Vielen Dank.
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0: Mit Werner Schoninger.
8: Und mit einer Gefahrenmeldung. Sie betrifft die A24 Berlin Richtung Hamburg. Zwischen Rastplatz Blesenberg und Mayenburg steht ein defekter LKW auf der rechten Spur. A11 Stettin Richtung Berlin. Zwischen Gramzow und Pfingstberg ist wegen Markierungsarbeiten nur die linke Spur frei. Stadtverkehr Berlin, A100 Stadtring Richtung Wedding. Zwischen Kreuz Schöneberg und Schmargendorf dauert deswegen Bauarbeiten etwa 15 Minuten länger. Und an folgenden neuen Baustellen gibt es ab heute nur noch eine freie Spur. In Hellersdorf auf der Zossener Straße in Richtung Landsberger Chaussee zwischen Kaulsdorfer und Alte Hellersdorfer Straße. In Spandau am Juliusturm statt einwärts Höhe Breite Straße. Und in Starken auf der Heerstraße statt auswärts zwischen Wiesen- und Weidenweg. Weißensee, die Berliner Allee ist statt einwärts zwischen Langhansstraße und Ostseestraße nach einem Wasserrohrbruch bis Anfang August gesperrt. Und Rummelsburg, die Lückstraße ist in beiden Richtungen zwischen Emanuelstraße und Giselastraße wegen eines Kraneinsatzes bis Freitagabend gesperrt. 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
0: 8.39 Uhr.
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0: Mit Christoph Kober, guten Morgen. Was tun gegen hohe Spritpreise? Einen neuen Tankrabatt soll es nicht geben, andere Entlastungen auch nicht, heißt es aus dem Wirtschaftsministerium. Die Linke sieht das anders. Wie genau? Das bespreche ich mit dem Co-Fraktionschef der Linken, Sören Pellmann, nach den Nachrichten. Und die hat Werner Schoninger.
8: In der Debatte über hohe Energiekosten wirbt die Linke erneut dafür, die Spritpreise zu deckeln. Linken-Fraktionschef Pellmann sagte im RBB 24 Inforadio, eine feste Obergrenze sei nötig, damit die Mineralölkonzerne die Preise nicht weiter nach oben treiben. Ein Liter Superbenzin solle etwa 1,95 Euro kosten, wie vor dem Iran-Krieg. Steuerausfälle könne der Staat durch eine Vermögens- und Erbschaftssteuer kompensieren. Außerdem müsse das Kartellrecht nachgeschärft werden, um Preisabsprachen der Ölkonzerne zu verhindern, forderte Pellmann. Für einen Spritpreisdeckel spricht sich auch SPD-Generalsekretär Klüssendorf aus. Bundeswirtschaftsministerin Reiche von der CDU lehnt weitere Entlastungsmaßnahmen ab. Die USA und Saudi-Arabien haben ein Abkommen zur zivilen Nutzung von Kernenergie geschlossen. Der Vertrag ermöglicht es Saudi-Arabien, mit US-Technologie Reaktoren zu bauen, wie das US-Energieministerium mitgeteilt hat. Für US-Firmen bedeutet das Abkommen ein Milliardengeschäft. Die Saudis möchten die Atomkraft nach eigenen Angaben nutzen, um Strom zu erzeugen. Teile der Vereinbarung sind aber geheim. Kritiker befürchten, dass Saudi-Arabien Uran auch bis zur Waffenfähigkeit anreichern könnte. Die US-Regierung widerspricht dem. Als nächstes wird das Abkommen vom US-Kongress dem US-Kongress vorgelegt. Er hat 90 Sitzungstage Zeit, um Einspruch zu erheben. Das alte Heizungsgesetz der Ampelkoalition beschäftigt noch einmal das Bundesverfassungsgericht. Es verkündet am Vormittag sein Urteil über die Frage, ob das Gesetzgebungsverfahren im Sommer 2023 zu schnell lief. Der frühere CDU-Bundestagsabgeordnete Heilmann sieht die Abgeordnetenrechte verletzt, weil es wegen kurzfristiger Änderungen nicht genug Zeit zur Beratung gab. Aus Karlsruhe Max Bauer.
2: Er klagte in Karlsruhe und verband seine Klage mit einem Eilantrag. Der hatte Erfolg. Der Bundestag musste die abschließenden Beratungen samt Abstimmung damals verschieben. Heute entscheidet das Bundesverfassungsgericht nun in der Hauptsache grundsätzlich über die Frage, wie viel Zeit müssen Abgeordnete haben, um sorgfältig an der Gesetzgebung arbeiten zu können. Gibt es eine Art Tempolimit für das Gesetzemachen, damit Abgeordnete nicht mit Änderungsvorschlägen überrumpelt werden? Das Urteil wird um 10 Uhr verkündet. Um den Inhalt des Heizungsgesetzes der Ampelkoalition wird es dabei nicht gehen.
8: Die Präsidentin von Brot für die Welt Prün hält die Auswirkungen weltweiter Kürzungen bei der Entwicklungshilfe für katastrophal. Wie Prün im rbb24-Inforadio sagte, erreicht Deutschland seit Jahren nicht das international vereinbarte Ziel, 0,7% des Bruttonationaleinkommens für Entwicklungshilfe aufzuwenden. Die geplanten Einsparungen im Etat des Entwicklungsministeriums würden den Bundeshaushalt nicht retten, aber weltweit Menschenleben kosten. Brot für die Welt legt am Vormittag in Berlin seinen aktuellen Jahresbericht vor. Er gibt einen Überblick über die Entwicklung der Einnahmen und die Verwendung der Mittel im Jahr 2025. In Südwestfrankreich sind wegen eines Waldbrandes etwa 12.000 Menschen in Sicherheit gebracht worden. Das Feuer war gestern westlich von Bordeaux ausgebrochen. Es hat bereits 2.000 Hektar Kiefernwald zerstört. Frankreich-Korrespondent Kai Rienecker.
6: Mit hoher Geschwindigkeit näherte sich nun den Urlaubsgebieten am Becken von Arcachon an der südwestfranzösischen Atlantikküste. In den frühen Morgenstunden wurden dort 6 Campingplätze und eine FKK-Anlage nördlich von Cap Ferret geräumt. 7.000 Urlauber und Einheimische wurden in Sicherheit gebracht. Schon gestern Abend waren 5.000 Menschen in der Nähe des Feuers evakuiert worden. Verletzte soll es bislang nicht gegeben haben. Die insgesamt 12.000 evakuierten Personen wurden in Behelfsunterkünften untergebracht. Hunderte von Feuerwehrleuten kämpfen in den Kiefernwäldern bei Arcachon nun gegen das sich weiter ausbreitende Feuer.
8: In Forst wird von heute an ein wichtiges Terminal für den Güterverkehr zwischen Deutschland und Osteuropa gebaut. Mit dem Terminal sollen Container leichter zwischen Straße und Schiene umgeschlagen werden. Dafür sollen bis Anfang des kommenden Jahres 2 neue Bahngleise und bis zu 200 Stellplätze für Lkw-Trailer entstehen. 80% der Baukosten übernimmt der Bund. Das neue Terminal liegt im Süden von Forst im Logistik- und Industriezentrum Lausitz. Von dort gibt es Anbindungen an die Autobahn 15 und die Bundesstraße 112. Soweit die Nachrichten. 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Das Wetter, heute mehr Wolken als Sonne, Schauer oder einzelne Gewitter kann es geben, Höchstwerte 19 bis 23 Grad. Aktuell in Berlin am Insulaner 14 Grad und in Adlershof 15, in Templin 16 und in Luckenwalde 13 Grad.

0: Das ist ja auch schon Geschichte. So kostet der Liter Super heute Morgen 2,22 Euro, habe ich um kurz vor vier auf dem Weg zur Arbeit gesehen. Zu hoch für viele, argumentiert unter anderem die Linke und fordert nun einen Spritpreisdeckel. Sören Pellmann ist Co-Fraktionschef der Linken im Bundestag und ich habe ihn gefragt, was der Liter Super seiner Meinung nach kosten sollte.
1: Also wir sind der festen Überzeugung, dass vor dem Iran-Krieg erreichte Niveau von 1,90, 1,95 angemessen ist und das auch finanzierbar ist. Also deutlich unter 2 Euro. Ich war übrigens gestern bei mir bei 2,35 an der Säule schon zu sehen.
0: Wenn Sie sagen 1,95 oder 1,90, das ist dann ein fester Deckel oder so eine atmende Decke? Was schwebt Ihnen da vor?
1: Es muss ein fester Deckel sein, weil alles andere würde wieder Tür und Tor öffnen und damit auch die Leute wissen, woran sie sind. Und wenn man mal in Nachbarländer schaut, ist das genau die richtige Idee. Also es muss einen Preisdeckel geben, der fest verankert ist.
0: Ich habe jetzt ein bisschen rumgelesen, in Belgien zum Beispiel gibt es auch so einen Spritpreisdeckel, der ist allerdings nicht fest, sondern diese Preisobergrenze wird jeden Tag anhand unterschiedlicher Kriterien neu berechnet. Wird dann zwar festgesetzt, aber sie kann eben am Donnerstag anders sein als am Mittwoch. Warum sagen Sie, das muss fest sein?
1: Zum einen für eine gewisse Berechenbarkeit, um auch eine Planbarkeit, wenn man sich anschaut, wer ist denn heute aufs Auto angewiesen? Menschen, die zur Arbeit müssen, Menschen, die zum Arzt müssen, Eltern, die ihre Kinder in die Kita fahren müssen. Also das ist ja nicht so, dass viele das aus freien Stücken tun. Und was schon schräg ist, dass gerade zu Beginn der Urlaubssaison die Preise nochmal exorbitant gestiegen sind.
0: Jetzt haben Sie mir aber nicht gesagt, warum dieser Deckel nicht atmen kann. Jetzt haben Sie aufgezählt, wer mit dem Auto fährt. Ja, warum soll er nicht atmen, Ihrer Meinung nach?
1: Also man kann ihn vielleicht, wenn man sich das anschaut, dass man einen Atem von 5 oder 10 Cent hat, aber es muss eine absolute Obergrenze geben, weil ansonsten insbesondere Mineralölkonzerne, wenn sie die Kriterien kennen, sich das genauso hinrechnen können, damit es immer wieder nach oben geht.
0: Warum ist es Ihrer Meinung nach richtig, dass von so einem Preisdeckel der SUV-fahrende Notar mit Kanzlei am Kudamm mehr profitiert als die Krankenschwester, die im 17 Jahre alten Polo zum Schichtdienst pendelt?
1: Also es wird nie ganz gerecht zugehen, aber das wäre zumindest das Erste, wo jeder, der darauf angewiesen ist, auch etwas davon hat. Und wir wollen das Ganze ja noch durch ein Energiekrisengeld ergänzt wissen.
0: Sie sagen, dieser Spritpreisdeckel soll finanziert werden, sprich die Diskrepanz zu den Weltmarktpreisen über eine Übergewinnsteuer für Ölkonzerne. Jetzt sagen Wirtschaftsexperten ja auch nicht seit gestern, sondern seit geraumer Zeit, dass so eine Übergewinnsteuer relativ schwierig umzusetzen ist. Weil wie definiert man denn einen Übergewinn? Wie definieren Sie den denn?
1: Also einen Übergewinn kann ich, wenn ich die bisherigen Gewinnmargen nehme, vor Kriegsbeginn und die heutigen Gewinnmargen, da liegen übrigens knapp 3 Milliarden Euro seitdem dazwischen, kann ich sehr klar benennen. Und es ist europäisch auch eine gewisse Einigkeit. Und selbst in SPD-Kreisen hat man erkannt, dass das vielleicht eine gute Idee ist.
0: Und das Argument, dass der Ölmarkt sehr mobil ist und dann das Öl womöglich woanders hingeht, wenn man nicht die Preise erzielen kann, die auf dem Weltmarkt gezahlt werden, in Deutschland zum Beispiel, das ist für Sie kein Gegenargument, ja?
1: Das ist kein Gegenargument, weil der Absatz von Öl muss ja trotzdem gewährleistet sein. Und so riesig ist der Markt nicht wirklich, dass man sagt, man kann exorbitant ausweichen.
0: 54% des Preises für einen Liter Benzin in Deutschland sind Steuern. Das heißt, bei einer solchen Senkung des Spritpreises bzw. diesem Spritpreisdeckel hätte der Staat massive steuerliche Ausfälle. Wie würden Sie die angesichts der ohnehin angespannten Haushaltslage rechtfertigen?
1: Also wenn man jetzt prinzipiell die Steuersituation anschaut, wissen Sie ja, dass die Linke klar sagt, dass wir eine Steuerumverteilung brauchen, dass die viel haben, auch deutlich mehr geben können, dass wir eine Vermögens- und Erbschaftssteuer haben wollen. Das wären in Summe übrigens pro Jahr Mehreinnahmen von 147 Milliarden Euro. Also da mache ich mir weniger Sorgen.
0: Ja, ich muss nochmal zu dieser Übergewinnsteuer kommen, Herr Pellmann. Also es ist ja dieses Argument, dass es wirklich schwierig umzusetzen ist. Das kommt ja jetzt nicht nur von wirtschaftsliberalen Leuten, sondern aus anderen Ecken eben auch, weil damit eben verbunden ist erneute Bürokratie, überhaupt die Definition schwierig, was ein Übergewinn ist. Man muss die Wertschöpfungskette sich ganz genau angucken, wo da welche Gewinne erzielt werden. Und dann ist ja auch die Frage, ob eben die Ölkonzerne, zu denen man stehen kann, wie man will, sich nicht sagen, okay, wenn es eben diese Verluste in Deutschland gibt oder die Mindereinnahmen, ob wir da überhaupt weiter investieren. Also das sind alles Dinge, die damit dranhängen.
1: Also insbesondere die Mineralölkonzerne verdienen ja trotzdem noch Milliarden auch am deutschen Markt. Also die werden sich nicht zurückziehen. Aber vielleicht sollte man auch, und das ist ja durch das Wirtschaftsministerium in Aussicht gestellt worden, nochmal am Kartellrecht deutlich schrauben, weil da ist ja im letzten Jahr gar nichts passiert.
0: Wirtschaftsministerin Reiche hat bislang wenig Ambitionen gezeigt, in Sachen Spritpreise noch was zu tun. Dieser Tankrabatt, ich habe es eingangs erwähnt, der ist ausgelaufen, der war ja steuerfinanziert. Wie viel Zuversicht haben Sie, dass die Koalition da noch aktiv wird?
1: Ich habe leider mit Blick auf diese Regierung relativ wenig Zuversicht und wenig Hoffnung.
0: Generell.

0: Generell, oder wie?
1: Generell und im Speziellen auch zu dieser Frage.
0: Das sagt Sören Pellmann, er ist Co-Fraktionschef der Linken im Bundestag. 8.50 Uhr haben wir es, 10 Minuten vor 9. Der Wald in Deutschland steht hier im RBB 24 Inforadio in dieser Woche besonders im Fokus. Wir bräuchten wegen der Klimaveränderungen dringend stabile Wälder, auch als CO2-Speicher. Gleichzeitig wollen wir Holz als nachwachsenden Rohstoff ja auch weiter nutzen, für Papier, Möbel, als Baumaterial oder für Textilfasern. Wie kann man Naturschutz und Wirtschaft hier zusammenbringen? Dazu hat sich Janina Schreiber aus der ARD-Klimaredaktion umgehört.
2: Meterweise Fichte. In deutschen Sägewerken gilt der Nadelbaum noch immer als Spitzenreiter und wichtigster Rohstoff der Holzindustrie. Denn er wächst schnell, ist leicht und vielseitig einsetzbar. Doch dieser Rohstoff steht zunehmend unter Druck. Hitze, Trockenheit und der Borkenkäfer setzen der Fichte zu. Im rheinland-pfälzischen Hunsrück reagiert Larissa Kunz mit ihrem familiengeführten Sägewerk darauf und setzt nun mehrere Holzarten ein. Douglasie, Kiefer.
3: Und dann produzieren wir ja auch aus unserem Restholz, was aus dem Sägewerk kommt, Holzwerkstoffplatten. Also wir können im Prinzip da unterschiedliche Holzarten reinproduzieren, was ja für die Zukunft fantastisch ist. Und deswegen haben wir jetzt auch die ersten Versuche mit Buche, wo wir dann probieren, Laubholz in unsere Platten einzustreuen, um auch regionales Holz weiterhin da zu verarbeiten.
2: Noch sind es Versuche, doch dahinter steckt eine Entwicklung, die die gesamte Branche beschäftigt. Denn mit der Klimaerwärmung verändern sich die Wälder hin zu mehr Vielfalt. Das erklären auch Fachleute wie Klaus Hennenberg, der am Öko-Institut zu Energie- und Klimaschutz forscht.
4: Das Problem ist ja, dass gerade die Fichte eben aufgrund ihrer schlechten Performance bei Trockenheit ausfallen wird immer stärker. Dementsprechend wird Wald umgebaut in Richtung Laubmischwälder. Dadurch allein schon wird sich die Relation von Laub- und Nadelbäumen verändern.
2: Prognosen zur Waldentwicklung vom Thünen-Institut für Waldökosysteme bestätigen diesen Trend. Während in den Wäldern bewährte Nadelbaumarten in den kommenden Jahrzehnten weniger werden, besonders die Fichte an Bedeutung verlieren könnte, nimmt der Bestand an Laubbäumen zu. Auch weil Forstämter versuchen, immer mehr zu durchmischen, in der Hoffnung, dass eine Vielzahl von Baumarten mit Klimafolgen besser klarkommt. Doch fast die Hälfte des deutschen Waldes ist in Hand von Privatleuten wie Jochen Bauer, der als Landwirt in der rheinland-pfälzischen Eifel lebt.
5: Meine Vorfahren, mein Vater und mein Opa, die haben den Wald auch erhalten und viel darin gearbeitet. Und wenn die das nicht gemacht hätten, hätte ich nichts. Und so sehe ich das auch für die nächste Generation. So müsste im Prinzip auch in der Gesellschaft jeder denken. Nicht nur heute, sondern auch Jahrzehnte vorweg.
2: Bauer fördert in einer ehemaligen Fichtenreinkultur einen natürlich entstehenden Mischwald. Das bedeutet, er schafft gezielt Platz für das, was hier natürlich wächst. Zum Beispiel kleine Buchen. Für Waldbesitzer ist das auch eine Herausforderung.
5: Die Buche ist pflegebedürftig, die bildet schnell Seitentriebe. Da muss, wenn einer die nutzen will, auch ziemlich viel dran arbeiten. Aber im Prinzip ist die Buche ein widerstandsfähiger, guter Baum für in die Zukunft.
0: Das sagt ein privater Waldbesitzer, der seinen Wald zu einem Mischwald umbaut, im Beitrag von Janina Schreiber aus der ARD-Klimaredaktion. Und mehr zum Wald können Sie um 9:55 in der Deutschland-Reportage hören, hier bei uns im Programm. Da geht es um die Wiederaufforstung des Harzes.
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0: Und jetzt geht's um die Kinostarts der Woche, vorgestellt von unserem Filmexperten Alexander Soyer.
7: Ein Film wie ein guter alter Freund. Mitte der 90er Jahre brachte Pixar mit Toy Story den ersten komplett am Computer animierten Langfilm in die Kinos und legte damit den Grundstein für den Erfolg des Trickfilmstudios und eines neuen Trickgenres. Im neuesten Abenteuer, einer direkten Fortsetzung von Toy Story 4, geht es um den unaufhaltbaren Fortschritt elektronischer Spielzeuge. Für Unruhe im Kinderzimmer sorgt in diesem Fall ein Kindertablet, das es zwar auch nur gut meint, aber das Leben der achtjährigen Bonnie einsamer und trauriger macht. Also setzt Spielzeugchefin Cowgirl Jessie alles dran, Bonnies Kindheit zu retten und holt dafür sogar Woody aus dem Exil.
8: Wir finden täglich immer mehr vergessenes Spielzeug.
9: Wir sind verloren!
10: Die Technik übernimmt unser Zuhause.
8: Ich weiß nicht, Jessie. Spielzeug ist zum Spielen, aber Technik ist
11: für alles. Ich verliere Bonnie an dieses Gerät.
7: Spielzeug-Cowboy Woody ist älter geworden und auch Actionfigur Buzz Lightyear muss mit ansehen, wie seine jüngeren Versionen aus dem Star-Command-Universum mittlerweile tatsächlich wie Drohnen fliegen können und nicht mehr nur so tun, als ob. Der Konflikt zwischen alt und neu, traditionell und modern, der hier erstmal als fast existenziell heraufbeschworen wird, löst sich dann allerdings etwas zu einfach in versöhnlichem Friede, Freude, Wohlgefallen auf, was etwas schade ist. Ansonsten aber bekommt man perfekte Toy-Story-Nostalgie im modernen Gewand. Tolle, liebgewonnene Charaktere und ein spaßig turbulentes Familienabenteuer. Toy Story 5. Obwohl es hier nicht zuletzt um die Erfindung eines Vibrators geht, viel prüder, altbackener und unsexier könnte Chérie, ich komme, die Erfindung der Lust fast nicht sein. Nur sehr, sehr lose basierend auf der wahren Geschichte rund um die deutschen Erfinder des weltberühmten Sextoys Womanizer, Michael Lenke und dessen Frau, probiert der Film auf französische Art und Weise lustig zu sein. Immerhin mit dem ziemlich beste Freundestar François Cluzy in der Hauptrolle. Er spielt Tom, der das Spielzeug fast nur deshalb erfindet, damit seine Frau nach über 20 Jahren Ehe einen Orgasmus bekommt. Mehr wird hier allerdings nicht erreicht. Bunte, weichgezeichnete Bilder und weichgespülte Pointen. Alles andere als ein Lustspiel. Chérie, ich komme. Schon ein bisschen älter ist Michel Francos Gesellschafts-, Klassen- und Beziehungsdrama Dreams Gefährliches Verlangen, das seit seiner Premiere auf der Berlinale vor fast anderthalb Jahren aber leider ein bisschen Staub angesetzt hat. Jessica Chastain als reiche Salonlöwin der kalifornischen High Society und Ballettstar Isaac Hernandez als eher mexikanischer Liebhaber spielen die Hauptrollen. Die beiden können nicht voneinander lassen, aber er darf nicht in den USA leben oder wenn, dann nur illegal. Sie wiederum will nur heimlich mit ihm zusammen sein. Ein Leben mit einem Immigranten könnte ihren Ruf zerstören, befürchtet sie. Dieser Konflikt schaukelt sich mit gegenseitigen Erniedrigungen so lange hoch, bis er sie schließlich in ihrem Ferienhaus in Mexiko einsperrt und vergewaltigt.
12: Ich möchte dir etwas sagen. Dann entscheidest du, ob wir noch zusammenbleiben oder nicht. Ob du möchtest, dass ich wieder hierher komme oder...
13: Nein!
7: Eine toxische Beziehung, die in Gewalt mündet, als Gleichnis der Ungleichheit und der Verlogenheit im Umgang mit den mexikanischen Nachbarn. Arm und Reich, Frau und Mann, Verlangen und Verderben. Unterkühlt erzählt mit Charakteren, die vor allem als Stellvertreter funktionieren und leider nie lebendig werden. Spannend, gut gespielt, aber alles sehr gewollt. Dazu kommt, die Welt, über die der Film nachdenkt, hat sich seit Fertigstellung des Films rasant weitergedreht, so dass er fast wie ein Überbleibsel einer vergangenen Zeit wirkt. Dreams, gefährliches Verlangen.
0: Die wichtigsten Filmstarts der Woche vorgestellt von unserem Kritiker Alexander Soyer. Das ist meine Geschichte. Um einen Berliner Kfz-Meister aus Reinickendorf, der seit über 1000 Tagen um das Leben seiner Frau bangt. Darum geht's gleich unter anderem bei meinem Kollegen Yasser Speck, der hier gleich übernimmt. Willkommen, Yasser.
14: Hallo.
0: Hi. Was hat's damit auf sich?
14: Ja, das Paar, er ist Berliner, sie ist Palästinenserin, hat 2023 geheiratet im Gazastreifen. Dann kam der 7. Oktober, der Überfall der Hamas auf Israel und dann der anschließende Krieg im Gazastreifen. Seitdem sitzt die Frau dort fest und sie versuchen eben alles, um sie da herauszuholen. Ich spreche mit unserem Kollegen aus der Redaktion rbb24 Recherche gleich in gut 5 Minuten über diesen Fall.
0: Das zu hören bei Yasser Speck. Mein Name ist Christoph Kober. Haben Sie einen erfolgreichen Donnerstag. Bleiben Sie stabil. Das, was auf Straße und Schiene wichtig ist, gibt's von Werner Schoninger.
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15: Brandenburg A11 Stettin Richtung Berlin. Zwischen Gramzow und Pfingstberg ist wegen Markierungsarbeiten nur die linke Spur frei. A24 Berlin Richtung Hamburg. Zwischen Rastplatz Blesenberg und Mayenburg steht ein defekter LKW auf der rechten Spur. Bitte Vorsicht auf der A24. Stadtverkehr Berlin A100 Stadtring Richtung Wedding. Zwischen Kreuz Schöneberg und Schmargendorf dauert es wegen Bauarbeiten etwa 15 Minuten länger. Marzahn, Allee der Kosmonauten in Höhe Blenheimstraße sind die Ampeln außer Betrieb. Und es gibt neue Baustellen mit nur einer freien Spur in Hellersdorf auf der Zossener Straße in Richtung Landsberger Chaussee etwa zwischen Kaulsdorfer und Alte Hellersdorfer Straße. Gute Fahrt.
14: Jetzt ist es 9 Uhr.
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14: Hier ist Jasser Speck. Guten Morgen. Heute Morgen hat Diesel in Berlin-Charlottenburg um die 2,12 Euro gekostet. Gestern Nachmittag sogar über 2,30 Euro. Tanken ist in den vergangenen Wochen wieder deutlich teurer geworden. Was also tun? Der Vorsitzende der Linksfraktion im Bundestag, Sören Pellmann, hat da einen Vorschlag. Werner Schoninger hat die Nachrichten.
15: Die Linke spricht sich erneut dafür aus, die Spritpreise zu deckeln. Ein Liter Super etwa sollte nicht mehr als 1,95 Euro kosten, sagte der Vorsitzende der Linksfraktion im Bundestag Pellmann im RBB 24 Inforadio.
1: Es muss ein fester Deckel sein, weil alles andere würde wieder Tür und Tor öffnen und damit auch die Leute wissen, woran sie sind. Und wenn man mal in Nachbarländer schaut, ist das genau die richtige Idee. Es muss eine absolute Obergrenze geben, weil ansonsten insbesondere Mineralölkonzerne, wenn sie die Kriterien kennen, sich das genauso hinrechnen können, damit es immer wieder nach oben geht.
15: Der Vorsitzende der Linksfraktion im Bundestag, Sören Pellmann. Etwaige Steuerausfälle könnte der Staat aus seiner Sicht zum Beispiel durch eine Vermögens- und Erbschaftssteuer ausgleichen. Für einen Spritpreisdeckel spricht sich auch SPD-Generalsekretär Klüssendorf aus. Wirtschaftsministerin Reiche von der CDU hat dagegen klargestellt, dass die Bundesregierung keine neuen Maßnahmen zur Entlastung bei den Spritpreisen plant. Das Bundesverfassungsgericht will heute sein Urteil verkünden, ob das Heizungsgesetz der Ampelregierung vor 3 Jahren übereilt beschlossen wurde. Der CDU-Politiker Heilmann zog vor Gericht, weil er im Gesetzgebungsverfahren seine Rechte als Abgeordneter eingeschränkt sah. Er kritisierte zu kurze Beratungszeiten über das geplante Gesetz. Das Grundgesetz macht keine direkten zeitlichen Vorgaben für Gesetzgebungsverfahren. Es bestimmt, dass der Bundestag sich selbst eine Geschäftsordnung gibt. Das Gericht muss darum auch entscheiden, wie weit es in diese Autonomie eingreifen kann. Um die Inhalte des damaligen Heizungsgesetzes geht es nicht. Das US-Militär hat nach eigenen Angaben die 12. Nacht in Folge Ziele im Iran angegriffen. Zur Begründung hieß es, man wolle auch mit diesem Einsatz erreichen, dass das iranische Regime nicht länger Handelsschiffe in der Straße von Hormuz bedroht. US-Präsident Trump hatte zuvor erklärt, man werde für jeden iranischen Angriff auf ein Schiff eine Brücke oder ein Kraftwerk im Iran zerstören. Derweil spitzt sich auch die Lage im Roten Meer zu. Die Houthi-Miliz im Jemen erklärte, sie habe 2 saudische Tanker mit Raketen beschossen. Die Houthi sind mit dem Iran verbündet. Sie hatten angekündigt, saudische Ölexporte zu blockieren. Außenminister Wadefuhl hat dafür geworben, die Zusammenarbeit mit Afrika zu vertiefen. Wadefuhl befindet sich derzeit auf einer 4-tägigen Afrika-Reise. Nach Mauretanien und Nigeria besucht er heute zum Abschluss Südafrika. Wie der Außenminister im ZDF sagte, muss Deutschland aktiv auf die afrikanischen Länder zugehen, auch angesichts der Tatsache, dass China bereits massiv dort investiert.
13: Überall, wo ich hinkomme, und vor 2 Wochen war ich in Südamerika, da sagt man mir, China ist schon da, wann kommt ihr? Das muss für uns ein Weckruf sein. Wir müssen mit unseren Angeboten da sein, mit unseren Interessen da sein, mit unserer Kooperationsbereitschaft da sein, offen sein für die Probleme der anderen. Gerade der globale Süden, der wird repräsentiert von Südafrika, hat viele berechtigte Anliegen auf dieser Welt, die wir sehen müssen, die wir wahrscheinlich offener auch ansprechen müssen. Und dann gibt es viele Möglichkeiten der Kooperation, der Zusammenarbeit.
15: Außenminister Johann Wadefuhl, CDU. Die AfD bietet aus Sicht von Arbeitgeberpräsident Dulger keine Lösungen für die Probleme Deutschlands an. Dulger sagte der deutschen Presseagentur, er sehe keinen Sinn im Dialog mit einer Partei, die laut ihrem Programm anti-Euro, anti-EU und pro-Russland sei. Lösungen könne man nur mit den Parteien der Mitte erreichen. Sachsens Ministerpräsident Kretschmer, CDU, hatte angesichts der politischen Mehrheitsverhältnisse im Osten Deutschlands eine Bereitschaft zu Gesprächen mit allen anderen Parteien gefordert, einschließlich der AfD. SPD, Grüne und Linke distanzierten sich von dieser Aussage. In Sachsen-Anhalt und Mecklenburg-Vorpommern stehen im September Landtagswahlen an. Laut Umfragen könnte die AfD dort starke Stimmenzuwächse bekommen. In Forst wird von heute an ein wichtiges Terminal für den Güterverkehr zwischen Deutschland und Osteuropa gebaut. Mit dem Terminal sollen Container leichter zwischen Straße und Schiene umgeschlagen werden. Dafür sollen bis Anfang des kommenden Jahres 2 neue Bahngleise und bis zu 200 Stellplätze für Lkw-Trailer entstehen. 80% der Baukosten übernimmt der Bund. Das neue Terminal liegt im Süden von Forst im Logistik- und Industriezentrum Lausitz. Von dort gibt es Anbindungen an die Autobahn 15 und die Bundesstraße 112. Soweit die Nachrichten. 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Das Wetter, heute mehr Wolken als Sonne, ab und zu Schauer oder einzelne Gewitter, Höchstwerte 19 bis 23 Grad. Aktuell in Berlin am Insulaner 14 Grad und in Adlershof 15, in Templin 16 und in Luckenwalde 13 Grad. Morgen am Freitag wird es bei Sonne und ein paar Wolken trocken und etwas wärmer, maximal 22 bis 25 Grad. Die Zeit 9.05 Uhr.
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14: Hier ist Jasper Speck. Guten Morgen. Ein Berliner Kfz-Meister aus Reinickendorf bangt seit über 1000 Tagen um das Leben seiner Frau. Farouk D. lebt in Berlin, ist in Deutschland geboren, besitzt den deutschen Pass und hat eine eigene Kfz-Werkstatt in Berlin. Er hat seine Frau 2023 in Gaza geheiratet. Sie ist Palästinenserin. Sie wollte da noch ihre Ausbildung fertig machen und dann zu ihm nach Berlin kommen. Aber dann kam der 7. Oktober 2023, der Überfall der Hamas auf Israel und anschließend der Krieg im Gazastreifen. Die Frau saß plötzlich fest, konnte nicht mehr raus aus Gaza. Jetzt klagt das deutsch-palästinensische Ehepaar gegen das Auswärtige Amt. Thorsten Mandeika aus der Redaktion RBB 24 Recherche hat diesen Fall recherchiert und mit ihm kann ich jetzt darüber sprechen. Guten Morgen.
16: Hallo.
14: Die Ehefrau sitzt also im Gazastreifen fest. Krieg, Hunger, Zerstörung, all das umgibt sie ja oder hat sie umgeben. Weißt du etwas darüber, wie ihr aktueller Zustand ist?
16: Ja, es umgibt sie noch. Es gibt ja auch regelmäßig noch kriegerische Auseinandersetzungen da, auch wenn es eigentlich einen Waffenstillstand gibt. Die Familie ist tatsächlich quer durch den Gazastreifen geflohen worden, muss man ja fast sagen. Mittlerweile sind sie in Gaza wieder in ihrem Haus, aber das ist in großen Teilen zerstört. Und wenn Barah mit ihrem Mann telefoniert, die machen öfter mal Videocalls, dann sieht man auch, dass hinter ihr in der Wand große Löcher im Beton klaffen, also vermutlich Einschusslöcher. Sie ist mittlerweile fertig gelernte Krankenschwester und ihr Mann sagt, sie hat Dinge gesehen, die wird sie ihr Leben lang nicht mehr vergessen.
14: Sie und ihr Mann Farouk D. sind verheiratet. Der Ehemann ist ja deutscher Staatsbürger, hat damit ja eigentlich ein Recht auf Familiennachzug. Warum kann die Frau aber anscheinend trotzdem nicht so einfach zu ihrem Mann nach Berlin kommen? Wo hakt's denn da?
16: An der Evakuierung, weil da sagt das Außenministerium, na, wir können alleinreisende Palästinenserinnen und Palästinenser nicht evakuieren, auch wenn sie Angehörige von deutschen Staatsbürgern sind. Das sieht das Konsulargesetz nicht vor. Und wir haben da einen gesetzlichen Widerspruch. Auf der einen Seite haben wir eben dieses Konsulargesetz, auf dass sich das Auswärtige Amt beruft. Auf der anderen Seite haben wir das Grundgesetz und das Aufenthaltsgesetz. Und diese beiden Gesetze, manche sagen, das ist höherwertig, sagen eben, Ehepartner haben das Recht, zu ihren deutschen Ehegatten nach Deutschland zu reisen und mit ihnen hier zu leben. Das scheitert aber einfach an den Fakten. Das Außenministerium sagt, sie müsste nach Kairo gehen und nach Kairo kommt sie eben nicht, jedenfalls nicht ohne Hilfe.
14: Besteht denn für den Ehemann die Möglichkeit, irgendwie sie da rauszuholen, indem er vielleicht nach Kairo oder Ägypten selbst fährt oder selbst nach Gaza reinkommt? Geht das?
16: Also das hatte er tatsächlich schon überlegt, aber nach Gaza kommt er auch nicht rein, weil die Grenzen auch von außen heraus zu sind. Und das wäre natürlich auch so, dass er sich da in Gefahr, womöglich sogar in Lebensgefahr begibt, in eine Gefahr, in der seiner Frau jeden Tag ist. Und dass er nach Ägypten, nach Kairo reist, das nützt ja gar nichts, wenn Barah nicht da ist. Also das scheitert halt komplett an der Bürokratie.
14: Das ist ja eine Pattsituation. Ja, das Paar hat jetzt ja auch das Auswärtige Amt eingeschaltet. Die sind ja in solchen Fällen auch zuständig. Was sagen die denn dazu?
16: Ja, die haben eben Konsulargesetz, also das lässt das nicht zu. Die haben aber im vergangenen Jahr tatsächlich Deutsche evakuiert mit ihren Familienangehörigen, also Deutsche mit deutschem Pass zusammen mit Palästinenserinnen, Palästinensern, mit engen Familienangehörigen. Das heißt, die Anwältin, die jetzt die Klage vertritt, sagt, das zeigt ja, dass es möglich ist, Leute da rauszuholen, das so zu organisieren, dass ihr das hier jetzt nicht tut, das verstößt halt gegen das Grundrecht auf Zusammenführung einer Familie. Das Auswärtige Amt sagt aber eben Konsulargesetz, keine Evakuierung von einzelreisenden Personen und deswegen können wir da nichts machen. So ein bisschen resignativ.
14: Du hast gerade die Klage angesprochen, das Paar klagt gegen das Auswärtige Amt vor dem Verwaltungsgericht. Welche Aussichten hat das Paar denn mit dieser Klage?
16: Also die Klage ist eine sogenannte Untätigkeitsklage. Also die Anwältin wirft dem Auswärtigen Amt vor, dass die gar nichts tun und dass die es nicht ermöglichen, überhaupt das Visum zu bekommen, obwohl sie ein Anrecht darauf hätten. Das ist jetzt so, dass auch die Mühlen beim Verwaltungsgericht langsam mahlen. Da gibt es jetzt Schriftwechsel und Stellungnahmen und es ist noch kein Termin anberaumt. Und die Erfahrung ist eben auch, dass es beim Verwaltungsgericht Monate, vielleicht sogar Jahre dauern kann, bis da ein Termin anberaumt wird und eine Entscheidung getroffen wird. Die Hoffnung ist jetzt, dass möglicherweise vorher schon irgendein Kompromiss verhandelt wird.
14: Inwiefern ist dieser Fall von diesem Ehepaar denn vielleicht sogar symptomatisch? Passiert sowas öfter?
16: Ja, der ist symptomatisch. Wir kennen selber noch einen Fall aus Hannover. Da ist die Sachlage ähnlich. Der betrifft auch Gaza. Wir haben von vergangenen Fällen aus Gaza gehört. Der Flüchtlingsrat Berlin sagt aber auch, dass es nicht nur Gaza ist, nicht nur dieses Krisengebiet, sondern zum Beispiel auch Afghanistan, dass die Bundesregierung, das Auswärtige Amt, sich sehr restriktiv verhalte und dass es ihrer Meinung nach auch so ein bisschen Strategie ist.
14: Ein Berliner bangt seit mehr als 1000 Tagen um seine Frau. Sie sitzt im Gazastreifen fest. Thorsten Mandeika war das aus der Redaktion RBB 24 Recherche. Vielen Dank für deine Zeit heute Morgen.
16: Danke.
14: Und jetzt ist es 9:11. Es ist das eingetreten, wovor viele KI-Expertinnen und Experten schon lange warnen. Die künstliche Intelligenz, die KI, macht sich selbstständig. Konkret geht es um den gestern bekannt gewordenen Fall, bei dem sich ein KI-Modell von OpenAI, das auch hinter ChatGPT steckt, bei einem Test aus der eigentlichen Testumgebung heraushacken konnte. Damit aber nicht genug. Es hat dann auch noch ein anderes System angegriffen. Ist das jetzt ein beispielloser Cybervorfall oder alles gar nicht so schlimm? Reinhard Spiegelhauer, unser Korrespondent in Los Angeles, fasst die Diskussion zusammen.
17: Die Angst vor Kontrollverlust steckt tief in uns drin und erklärt vielleicht auch, warum manche Newsportale zu sprachlich schönen, aber trotzdem nicht passenden Bildern griffen. Von wild gewordener Technik ist da zu lesen und von einer KI, die durch die Nachbarschaft gestreunt sei und in der Innenstadt randaliert habe. Eine Vermenschlichung, die mit den Fakten wenig zu tun hat. Tatsächlich hat die Software das getan, was ihr die Entwickler aufgetragen haben. Die KI-Modelle sollten in einer abgeschotteten Testumgebung gezielt nach Sicherheitslücken suchen, um ihre Fähigkeiten im Bereich Cybersicherheit zu messen. Sandbox nennen die Entwickler das, also das in der Theorie ungefährliche Spiel im Sandkasten. Das ist im Prinzip der richtige Weg, sagt Anton Dabura, Sicherheitsexperte an der Johns Hopkins Universität, im ARD-Interview.
18: I think that it's natural that they would be.
17: Das ist ein Weg, die Fähigkeiten neuer KI-Modelle einzuschätzen. Doch der Sandkasten hatte ein vorher nicht bekanntes Loch. Die KI fand es und konnte aus der Testumgebung herauskommen. Das hätten die Entwickler schneller bemerken müssen. Die KI sollte ganz konkrete, schwierige Hackeraufgaben lösen und suchte nach Informationsquellen dazu. Es gelang ihr, einen nicht genug abgeschotteten OpenAI-Rechner mit Internetzugang zu übernehmen. Testumgebungen müssen viel besser abgeschottet sein, sagt Cyberexperte Dabura.
18: One way of looking at it, without sounding too dramatic,
17: ohne dass das zu dramatisch klingen soll, KI-Agenten müssen da wie Viren in einem Biolabor behandelt werden.
18: Like a virus in a laboratory.
17: Bei der Suche nach Lösungen für die Testaufgabe kam die Software offenbar zu dem Schluss, dass sie auf den Servern der Plattform Hugging Face gespeichert seien und versuchte deshalb, sich dort Zugriff zu verschaffen. Mithilfe von gestohlenen Zugangsdaten und bisher unbekannten Sicherheitslücken, schreibt OpenAI. Wo und wie diese Zugangsdaten gestohlen wurden, worin sie genau bestanden, das lässt das Unternehmen offen. Fachleute sehen einerseits keinen Grund für Hysterie. Die einzelnen Elemente des Vorgangs habe man schon früher beobachtet. Die Kombination sei allerdings neu. Anton Dabura von der Johns Hopkins Universität formuliert es etwas drastischer. Das ist ein erster Hinweis auf die tatsächlichen Risiken durch KI-Agenten und sollte ein Weckruf sein.
18: And should be a wake-up call.
17: Mehr Sicherheit, mehr Kontrolle, vielleicht auch Regulierung. Paradoxerweise kann das aber auch hinderlich sein. Hugging Face wollte sich wehren, nachdem der Angriff entdeckt worden war. Mithilfe von KI. Doch leistungsfähige US-Modelle verweigerten das wegen Sicherheitseinstellungen. Denn für die Software war nicht erkennbar, ob es sich wirklich um Verteidigung oder Angriff handelte. Hugging Face nutzte schließlich ein KI-Modell, das ursprünglich in China entworfen worden ist.
14: Aus Los Angeles war das der Bericht von Korrespondent Reinhard Spiegelhauer.
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14: Für die Zuschauerinnen und Zuschauer sind das wohl die schönsten, für die Fahrer wohl die anstrengendsten Etappen. Bei der Tour de France startet heute das lange Alpenwochenende. Tausende Höhenkilometer und atemberaubende Panoramen erwarten uns. Und der Kampf um die Punkte und Trikots wird passend zu den Temperaturen in Frankreich richtig heiß. Wir sprechen darüber mit Sportreporterin Miriam Sinnow. Guten Morgen.
19: Guten Morgen.
14: Miriam, gib uns doch noch mal einen kurzen Rückblick auf gestern, bitte. Da ging es ja durch den Südosten Frankreichs.
19: Ja, genau. Und diese Etappe hat Jasper Philipsen gewonnen. Das ist so die Vorbereitungsetappe auf die Alpen. Zum ersten Mal übrigens ein Etappensieg für ihn bei der Tour de France. Und es war echt so ein bisschen Teamwork at its best. Er kann sich bei seinem Kollegen Mathieu van der Poel bedanken. Das war so richtig schöne Teamarbeit. Über die gesamte Strecke hat er ihn dann am Ende in den entscheidenden Momenten vorgelassen quasi. Und hat mit diesem Sieg den Kampf ums grüne Trikot richtig spannend gemacht. Das grüne Trikot, nochmal kurz zum Verständnis, kennzeichnet bei der Tour den Führenden in der Punktewertung. Traditionell gilt das Trikot so, es ist eins für den besten Sprinter. Und mit diesem Sieg gestern bekommt der Belgier Philipsen 50 Sprintpunkte, also on top. Und jetzt hat er nur noch 7 Punkte Rückstand auf Mats Pedersen vom deutschen Lidl-Team, der gestern nur Achter wurde. Apropos bester Deutscher, am Ende Georg Zimmermann, immerhin als 18.
14: Immerhin. Okay, also es wird spannend um Kampf um das grüne Trikot. Jetzt geht's ins entscheidende Alpenwochenende mit dem großen Ziel Paris. Worauf dürfen wir uns da freuen?
19: 12.000 Höhenmeter in 3 Tagen. Das lange Kletterwochenende der Tour quasi beginnt. Heute starten wir mit insgesamt 185 Kilometern und knapp 4.000 Höhenmetern durch die südlichen Alpen. Der Anstieg zum Ziel hat so rund 7 Kilometer. Und da sagen die Experten, ich sag das mal ganz deutlich, weil nicht ich sag das, dass es nicht so die krasseste Herausforderung sei. Ja. Es wird vermutet, dass die Gesamtführenden rund um Tadej Pogacar sich so ein bisschen da vielleicht zurücknehmen werden und eher auf die morgige Etappe konzentrieren.
14: Jetzt hast du den Gesamtführenden der Tour schon angesprochen. Tadej Pogacar, kann der in den kommenden 4 Etappen denn überhaupt noch vom Treppchen geschubst werden?
19: Also ich glaube, von den Treppchen 1 bis 3 auf keinen Fall. Frage ist eher, ob er dann wirklich am Ende der Sieger der Tour de France dieses Jahres wird, der Slowene. Eigentlich ist es safe. Er hat 4,5 Minuten Vorsprung jetzt schon auf den Belgier Remco Evenepoel. Aber wir haben in den letzten Tagen auch so viele Stürze erlebt. Ne? Das darf man halt einfach nicht vergessen. Florian Lipowitz erst vorgestern, Jonas Vingegaard am Sonntag, beide das Schlüsselbein gebrochen. Also aufpassen, auf jeden Fall angesagt. Und der Belgier Evenepoel, der macht einfach ordentlich Druck. Und deswegen, zurücklehnen gibt's nicht. Umso spannender für uns Zuschauer und Zuschauerinnen.
14: Es bleibt also spannend bei der Tour de France. Heute startet das Alpenwochenende. Wir haben es gehört, Informationen waren das von Sportreporterin Miriam Sinnow.
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14: Gucken wir mal auf die aktuellen Temperaturen in der Region. In Berlin liegen die zwischen 14 und 16 Grad. In Cottbus sind es 14, Frankfurt/Oder 16 Grad. Heute mehr Wolken als Sonne und Zeit sowie gebietsweise Schauer oder einzelne Gewitter möglich. Heute Nachmittag klettern die Temperaturen dann auch auf 19 bis 23 Grad. In Berlin werden es so um die 20 Grad heute Nachmittag. Heute nachts dann rasch über Südbrandenburg abziehende Schauer und dahinter Auflockerungen. Teilweise auch klarer Himmel, die Tiefstwerte 12 bis 9 und in Berlin um die 12 Grad heute Nacht.
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14: Mit Werner Schoninger.
15: Brandenburg A11 Stettin Richtung Berlin. Zwischen Gramzow und Pfingstberg ist wegen Markierungsarbeiten nur die linke Spur frei. A24 Berlin Richtung Hamburg. Vorsicht weiterhin zwischen Rastplatz Blesenberg und Mayenburg. Hier steht ein defekter LKW auf der rechten Spur. Stadtverkehr Berlin A100 Stadtring Richtung Wedding. Zwischen Kreuz Schöneberg und Schmargendorf dauert es wegen Bauarbeiten etwa 15 Minuten länger. Marzahnallee der Kosmonauten in Höhe Blenheimstraße sind die Ampeln außer Betrieb. Und an folgenden neuen Baustellen gibt es ab heute nur noch eine freie Spur. In Hellersdorf auf der Zossener Straße in Richtung Landsberger Chaussee zwischen Kaulsdorfer und Alte Hellersdorfer Straße. In Spandau am Juliusturm statt einwärts Höhe Breite Straße. Und in Starken auf der Heerstraße statt auswärts zwischen Wiesen und Weidenweg. 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
14: Jetzt ist es 20 Minuten nach 9.
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14: Ich bin Jasper Speck, guten Morgen. Mit dem sogenannten Heizungsgesetz wollte die Ampelkoalition durch mehr Heizungen, die mit erneuerbaren Energien betrieben werden, Treibhausgasemissionen in Deutschland senken. Jetzt beschäftigt sich das Bundesverfassungsgericht damit, ob damals eigentlich alles rechtens zuging. Werner Schoninger hat die Nachrichten für Sie.
15: Das alte Heizungsgesetz der Ampelregierung beschäftigt noch einmal das Bundesverfassungsgericht. Es verkündet am Vormittag sein Urteil über die Frage, ob das Gesetzgebungsverfahren im Sommer 2023 zu schnell lief. Der frühere CDU-Bundestagsabgeordnete Heilmann sieht die Abgeordnetenrechte verletzt, weil es wegen kurzfristiger Änderungen nicht genug Zeit zur Beratung gab. Aus Karlsruhe Max Bauer.
3: Er klagte in Karlsruhe und verband seine Klage mit einem Eilantrag. Der hatte Erfolg. Der Bundestag musste die abschließenden Beratungen samt Abstimmung damals verschieben. Heute entscheidet das Bundesverfassungsgericht nun in der Hauptsache grundsätzlich über die Frage, wie viel Zeit müssen Abgeordnete haben, um sorgfältig an der Gesetzgebung arbeiten zu können. Gibt es eine Art Tempolimit für das Gesetzemachen, damit Abgeordnete nicht mit Änderungsvorschlägen überrumpelt werden? Das Urteil wird um 10 Uhr verkündet. Um den Inhalt des Heizungsgesetzes der Ampelkoalition wird es dabei nicht gehen.
15: In der Debatte über hohe Energiekosten wirbt die Linke erneut dafür, die Spritpreise zu deckeln. Linken-Fraktionschef Pellmann sagte im rbb24-Inforadio, eine feste Obergrenze sei nötig, damit die Mineralölkonzerne die Preise nicht weiter nach oben treiben. Ein Liter Superbenzin solle etwa 1,95 Euro kosten, wie vor dem Iran-Krieg. Steuerausfälle könne der Staat durch eine Vermögens- und Erbschaftssteuer kompensieren. Außerdem müsse das Kartellrecht nachgeschärft werden, um Preisabsprachen der Ölkonzerne zu verhindern, forderte Pellmann. Für einen Spritpreisdeckel spricht sich auch SPD-Generalsekretär Klüssendorf aus. Bundeswirtschaftsministerin Reiche von der CDU lehnt weitere Entlastungsmaßnahmen ab. Das US-Militär hat nach eigenen Angaben die 12. Nacht in Folge Ziele im Iran angegriffen. Zur Begründung hieß es, man wolle auch mit diesem Einsatz erreichen, dass das iranische Regime nicht länger Handelsschiffe in der Straße von Hormus bedroht. Währenddessen ist im Roten Meer ein saudi-arabisches Schiff angegriffen worden. Unsere Korrespondentin für die Region, Nina Amin.
4: Nach Angaben des Kapitäns wurde es von einem unbekannten Geschoss getroffen, das Feuer auslöste. Von der saudi-arabischen Verkehrsbehörde heißt es, die Besatzung sei in Sicherheit. Der Angriff verstoße gegen das Völkerrecht und das Prinzip der sicheren Passage von Handelsschiffen. Die vom Iran unterstützte Houthi-Miliz im Jemen teilte fast zeitgleich mit, sie habe zwei saudi-arabische Öltanker angegriffen. Diese hätten die von ihnen ausgerufene Blockade für Schiffe aus Saudi-Arabien verletzt. Man habe Raketen, Marschflugkörper und Drohnen eingesetzt. Außerdem behauptet die Miliz, etwa 10 Schiffe gezwungen zu haben, umzukehren.
15: Die Außenminister Russlands und der USA, Lavrov und Rubio, haben sich erstmals seit einem Jahr getroffen. Das Gespräch fand am Rande eines Gipfels südostasiatischer Staaten in Manila statt. Bei dem Treffen in der philippinischen Hauptstadt sei es vor allem um den Krieg in der Ukraine gegangen, hieß es von russischer Seite. Dabei habe Lavrov Waffenlieferungen des Westens an die Ukraine kritisiert. Grundsätzlich sei Moskau aber bereit, über ein Ende des Kriegs zu verhandeln. Ein weiteres Thema des Gesprächs war den Angaben zufolge die Situation im Nahen Osten. Was Lavrov und Rubio dazu konkret besprachen, wurde nicht mitgeteilt. Außenminister Wadefuhl hat dafür geworben, die Zusammenarbeit mit Afrika zu vertiefen. Wadefuhl befindet sich derzeit auf einer 4-tägigen Afrika-Reise. Nach Mauretanien und Nigeria besucht er heute zum Abschluss Südafrika. Wie der Außenminister im ZDF sagte, muss Deutschland aktiv auf die afrikanischen Länder zugehen, auch angesichts der Tatsache, dass China bereits massiv dort investiert. Deutschland müsse mit seinen Interessen und Angeboten vor Ort sein. Die Bundesrepublik sei aufgefordert, offen zu sein für die Probleme des globalen Südens, so Wadefuhl. In Forst wird von heute an ein wichtiges Terminal für den Güterverkehr zwischen Deutschland und Osteuropa gebaut. Mit dem Terminal sollen Container leichter zwischen Straße und Schiene umgeschlagen werden. Dafür sollen bis Anfang des kommenden Jahres 2 neue Bahngleise und bis zu 200 Stellplätze für Lkw-Trailer entstehen. 80% der Baukosten übernimmt der Bund. Das neue Terminal liegt im Süden von Forst, im Logistik- und Industriezentrum Lausitz. Von dort gibt es Anbindungen an die Autobahn 15 und die Bundesstraße 112. Soweit die Nachrichten. 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Das Wetter, heute mehr Wolken als Sonne. Es kann Schauer oder einzelne Gewitter geben. Höchstwerte 19 bis 23 Grad. Aktuell in Berlin am Insulaner 14 und in Adlershof 15 Grad. In Templin 16 und in Luckenwalde 13 Grad. Morgen wird es bei Sonne und ein paar Wolken trocken und etwas wärmer, maximal 22 bis 25 Grad. Und am Sonnabend Sonne und lockere Wolken, dabei trocken und nochmals wärmer mit 26 bis 30 Grad. Die Zeit 9.25 Uhr.
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14: Hier ist Jasper Speck, schön, dass Sie zuhören. Dürre, Stürme und Käfer haben den Wäldern in den vergangenen Jahren zugesetzt. Allein im Harz sind tausende Hektar abgestorben. Seit einigen Jahren werden dort jetzt neue Bäume gepflanzt. Dabei gilt, weg von der Monokultur der Fichte hin zu einem Mischwald, der klimastabiler ist. Aber die Wiederbewaldung dauert. Neben professionellen Pflanzern helfen auch zahlreiche Freiwillige dabei, die Bäumchen in die Erde zu setzen. NDR-Reporterin Claudia Plass hat eine Pflanzenaktion in der Nähe von Braunlage begleitet.
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9: Also wir pflanzen heute erstmal die Saalweide.
10: Ein sonniger Morgen im Harz. Es ist Anfang Mai. An einem Berghang hat sich eine Gruppe Frauen versammelt. Ausgestattet mit Arbeitshosen, Bergstiefeln und Handschuhen wollen sie Bäume pflanzen.
9: Die Weide erkennt man auch immer ganz gut daran. Die ist relativ fluffig. Die hat so ganz leichte Saumbehaarung. Und dann haben wir hier die Erle.
10: Erklärt Sophia Schröder. Die 29-jährige Landschaftsökologin leitet die Pflanzaktion südlich von Braunlage. Junge Erlen und einige Weiden sollen in die Erde gesetzt werden. Noch stecken die dünnen Bäumchen gut einen halben Meter hoch mit ihren Torfballen in Plastikkästen. Ein kleiner Bach schlängelt sich den Hang hinunter. Gute Bedingungen für die Erlen.
9: Die Erle hat gerne etwas feuchtere bis nasse Füße, Wurzeln. Aber dafür, dass es eigentlich eine eher feuchtere Fläche ist und wir hier auch einmal drumherum Bachläufe haben, ist es dafür dann doch relativ trocken schon.
10: Auf der kahlen Fläche stehen in einigen Abständen dicke, graue Stümpfe von abgestorbenen Fichten. Zwischendrin sind Sandspuren zu erkennen, die mit einem Bagger gezogen wurden. Dort soll gepflanzt werden. Mit speziellen Hacken und den Bäumchen macht sich die Gruppe auf den Weg, den Hang hinauf. Julika Kühner und Claire Ziesche sind zwei von gut einem Dutzend Helferinnen. Die Schwestern sind aus Karlsruhe gekommen. Während Claire Löcher in den sandigen Boden hackt, setzt Julika eine Erle nach der anderen in die Löcher und drückt Erde um den Wurzelballen. Ganz wichtig,
24: dass man das schon von unten andrückt, also wie so eine Manschette aus Erde drumherum legen. Also sie steht ja jetzt schon fast alleine. Und wenn man das gut macht, dann sitzt die einfach fest.
10: Das Loch nicht zu tief, nicht zu flach und die Erde gut andrücken. Aber eben auch nicht zu fest, damit der Torfballen der Pflanze nicht gequetscht wird.
24: Und dann wünschen wir ihm noch alles Gute und dann wird das.
10: Claire hackt derweil weiter Löcher in die Erde. Eine ungewohnte Tätigkeit, sagt sie, und freut sich zugleich über Abwechslung.
25: Ich habe einen Bürojob und da muss man einfach ab und zu mal raus in die Natur. Und ja, was Sinnvolles tun, ist auch immer gut.
10: Die freiwilligen Helferinnen haben sich über das sogenannte Bergwaldprojekt zum Pflanzen im Harz angemeldet. Der Verein engagiert sich seit vielen Jahren bundesweit dafür, dass naturnahe Wälder geschützt, erhalten und wiederhergestellt werden. Das Bergwaldprojekt finanziert sich vor allem aus Spenden. Freiwillige können zwischen zahlreichen Einsätzen wählen. Für Erwachsene, für Familien und Jugendliche. Auch integrative Projekte werden angeboten. Diese Woche hier im Harz richtet sich speziell an Frauen. Ein paar Meter weiter am Hang setzen Dorothee Uchtmann und Rieke Götz Bäume in die Erde. Beide sind aus Schleswig-Holstein angereist. Beide haben sich gezielt für die Frauenwoche angemeldet.
26: Ich merke schon, dass ich mich anders fühle. Freier. Einfach zu machen,
10: sagt Dorothee. Und Rieke ergänzt,
26: dass man auch nicht beweisen muss, dass man stark genug ist. Also wir gehen einfach alle davon aus, dass wir das können.
10: Der Berghang, den Sie hier bepflanzen, gehört zum niedersächsischen Forstamt Lauterberg. Auch die zuständige Revierförsterin Christiane Lorenz-Laubner ist an diesem Vormittag vor Ort. Stürme, Trockenheit und Borkenkäfer haben in den vergangenen Jahren große Teile der Waldflächen im Harz zerstört. Seit 2018 sind viele tausend Hektar Fichtenwald verloren gegangen. Sie selbst habe einen Großteil ihres Reviers verloren, erzählt die Försterin. 6 Jahre habe sie viel Arbeit damit gehabt.
0: Holz aufzuarbeiten, den Borkenkäfer zu bekämpfen. Und jetzt befinden wir uns seit ein paar Jahren in der Wiederbewaldungsphase. Und da freue ich mich, dass ihr mithelfen wollt.
10: Man sei im 4. Jahr der Wiederbewaldung. Insgesamt seien dafür 10 Jahre vorgesehen, erklärt sie. Ein Großprojekt. In der vergangenen Pflanzsaison wurden allein in ihrem Revier 90.000 Bäume neu gepflanzt. Davon viel von Forstarbeitern. Aber auch die Freiwilligen vom Bergwaldprojekt spielen eine wichtige Rolle. Die Försterin arbeitet gerne mit ihnen zusammen. Jetzt hilft sie beim Pflanzen. Prüfend blickt die 61-Jährige über die Pflanzreihen.
0: Und die kriegen natürlich jetzt erstmal einen Schock. Die stehen jetzt seit circa 3 Wochen bei uns auf dem Hof, wurden auch ab und zu gewässert, gerade weil es ja sehr trocken war in letzter Zeit. Und die müssen jetzt alleine klarkommen. Das ist ja auch der Grund, warum ich eigentlich jetzt hier so für stark auf Regen hoffe.
10: Trockenheit, Wind und Sonne können den jungen Pflanzen zusetzen. Hier in etwa 550 Metern Höhe ist es zudem lange im Jahr kalt. Es droht Spätfrostgefahr. Alles Gründe, warum hier am Hang nicht irgendwelche Bäume gepflanzt werden. Mit der Eiche zum Beispiel ist die Försterin noch zurückhaltend.
0: Für die Eiche ist es hier oben noch zu kalt. Da fangen wir jetzt mal so nach und nach vorsichtig an.
25: Ich dachte immer, Eichen sind so Bäume, die in kalten Regionen wachsen. Deswegen bin ich hier gerade irgendwie erstaunt.
0: Es ist tatsächlich so, dass wir hier sehr Nadelholz geprägt sind.
10: Der Grund, das kühlere Klima. Während die Gruppe weiterarbeitet, macht sich Lorenz Laubner auf den Weg durch ihr Revier. Mit dem Auto geht es den Berg hoch. Nach einigen Minuten Fahrt deutet sie auf eine Gruppe abgestorbener Fichten. Die Försterin packt ihr Auto und läuft zu den Bäumen. Graue Stämme ragen in die Höhe. Daran wenige kahle Äste.
0: Wir haben nämlich das Konzept, dass wir nicht alle abgestorbenen oder absterbenden Bäume komplett abschneiden und nutzen, sondern ungefähr 20-25% unserer Fläche, da lassen wir diese alten toten Fichten stehen.
10: Dort sollen die Flächen für eine gewisse Zeit sich selbst überlassen bleiben. Sie will beobachten, was im Schutz der abgestorbenen Bäume von allein wächst.
0: Das ist nämlich so, dass darunter eine gewisse Schattenwirkung ist. Es ist eine Windruhe da und vor allen Dingen auch die Vogelwelt ist da richtig aktiv.
10: Die Försterin deutet auf Ebereschen und Vogelbeeren. Kleine Fichten sprießen aus dem Boden. Die Natur sich selbst überlassen. Dieses Prinzip gilt im Nationalpark Harz im Großteil des Gebietes. Die Forstämter dagegen setzen primär auf nachhaltige Bewirtschaftung. Alte Bäume werden gefällt, junge werden nachgepflanzt, um Holz für Möbel und Bauindustrie zu liefern. Dabei gilt, weg von der Fichtenmonokultur. Verschiedene Laub- und Nadelbaumarten werden dafür in die Erde gebracht. Neben besagter Erle auch Bergahorn, Roteiche, Buche, Douglasie, damit künftig ein klimastabiler Wald entsteht. Die Wiederbewaldung wird gefördert mit Mitteln vom Land.
26: Will jemand noch ein Süppchen?
10: Zurück zu den Helferinnen vom Bergwaldprojekt. Es ist Zeit für eine Mittagspause. Eine große Plane wird ausgebreitet. Darauf macht es sich die Gruppe bei Suppe und Brot gemütlich. Während der Pflanzwoche wird das Mittagessen, wie alles andere auch, in 2 Transportern von der Unterkunft raus zur Fläche gebracht. Später ziehen die Teams wieder den Hang hinauf. Projektleiterin Sophia kontrolliert derweil Pflanzen in den Plastikkästen.
1: 2, 3, 4, 5, 6. Natürlich kann ich auch nicht genau sagen, wie es dem Pflänzchen geht, aber davon, wie die Blätter aussehen und wie der Wurzelballen aussieht, schaue ich eben, wie vital die sind und ob sich das noch lohnt, die einzupflanzen.
10: Einige haben den Transport nicht überstanden und werden aussortiert. Etwa 3.500 Bäumchen werden die Freiwilligen in dieser Woche in die Erde setzen. Wie viele von den Bäumen es tatsächlich schaffen, das wird sich erst in den kommenden Jahren und Jahrzehnten zeigen. Bis sie groß sind, kann noch einiges passieren. Zum Beispiel kann Wild die Pflanzen anfressen. Im Bergwaldprojekt, sagt Sophia, geht es um mehr als um Bäume pflanzen. Umweltbildung und Teamarbeit. Und das läuft in dieser Woche super, findet sie.
1: Vor allem, was bewirkt es eigentlich auch, wenn man sich zusammentut und wirklich aktiv anpackt?
10: Auch Julika, die als Lehrerin arbeitet, findet es wichtig, sich überhaupt zu engagieren für mehr Umwelt- und Klimaschutz.
24: Klar, das ist ein langwieriger Prozess. Also ich kann nicht erwarten, dass sich, wenn ich einen Baum pflanze, von jetzt auf nachher sich alles ändert. Aber es fühlt sich auf alle Fälle viel, viel besser an, irgendetwas zu tun, als nichts zu tun.
10: In einigen Jahren, so das Ziel, wird auch hier ein dichter Mischwald stehen. Mit ihrer Pflanzaktion, da sind Sie sich hier sicher, tragen Sie einen Teil dazu bei.
14: Das war die Reportage von Claudia Plass.
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14: Und hier ist der rbb24-Inforadio-Verkehrsservice um 9.34 Uhr mit einer dringenden Gefahrenmeldung A24 Berlin Richtung Hamburg. Zwischen Rastplatz Blesenberg und Mainburg steht ein defekter LKW auf der rechten Spur.
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14: Für Autos haben wir sie in Deutschland nicht, für Züge schon. Die Maut, die Schienenmaut, auch Trassenpreis genannt, wird jetzt neu verteilt. Und das sorgt für Ärger. Warum? Das bespreche ich jetzt mit Jonas Pospesch aus unserer Wirtschaftsredaktion. Guten Morgen, Jonas.
7: Guten Morgen, Jessa.
14: Lass uns mal vorne anfangen. Wer zahlt bei der Schienenmaut denn was an wen?
7: Fast das komplette Schienennetz in Deutschland wird von der DB InfraGo betrieben. Go steht dabei für gemeinwohlorientiert und die brauchen Geld, um das Schienennetz zu betreiben, zum Beispiel für die Mitarbeitenden im Stellwerk oder Reparaturen an Gleisen und Signalen. Damit die InfraGo das bezahlen kann, erhebt sie eine Maut für die Schienen. Das zahlen dann die sogenannten Eisenbahnverkehrsunternehmen, zum Beispiel die DB Fernverkehr, die ODEC oder die privaten Güterbahnen. Weil die InfraGo ein natürliches Monopol hat, wird die Schienenmaut von der Bundesnetzagentur festgesetzt und bislang waren dabei die Kosten ungleich verteilt. Der Nahverkehr musste weniger zahlen, Güter- und Fernverkehr dafür mehr. Diese Regelung hat der Europäische Gerichtshof im Herbst abgeräumt und jetzt muss der Nahverkehr eben mehr zahlen, während Fern- und Güterverkehr entlastet werden.
14: Und welche Folgen hat das jetzt für Menschen, die zum Beispiel mit Regionalexpressen zur Arbeit fahren?
7: Ja, das kommt jetzt auf die Bundesländer drauf an, denn die finanzieren diesen Regionalverkehr und schreiben den Betrieb aus. Darauf bewerben sich dann Verkehrsunternehmen wie die DB Regio Nordost oder zum Beispiel die Niederbarnimmer Eisenbahn und die führen dann im Auftrag der Länder den Verkehr durch. Das heißt, die höhere Schienenmaut trifft die Bundesländer. Das sind insgesamt 400 Millionen Euro in diesem Jahr und jetzt ergeben sich drei Möglichkeiten. Entweder die Länder zahlen das, dann ändert sich für den Fahrgast nichts. Die Länder können auch die Ticketpreise erhöhen, um mehr Geld reinzukriegen. Oder sie dünnen den Verkehr aus, um Kosten zu senken. Brandenburgs Verkehrsminister Robert Krumbach fordert, dass der Bund jetzt mehr Regionalisierungsmittel an die Länder zahlt, um diese Kosten auszugleichen, damit eben das Angebot bestehen bleiben kann.
14: Und auf der anderen Seite dürfte es dann ja aber zum Beispiel bei den Güterbahnen Grund zur Freude geben, oder? Wenn die jetzt weniger zahlen müssten.
7: Ja, aber die Begeisterung hält sich in Grenzen.
14: Okay.
7: Also der Verband der privaten Güterbahnen spricht von einer finanziellen Atempause. Es gäbe aber keinen Anlass zur Euphorie, denn zum Fahrplanwechsel im Dezember kann die Schienenmaut wieder steigen, immer jährlich. Und über die letzten Jahre hat die Maut das auch immer gemacht. Die Güterbahnen fordern ein neues System für die Trassenpreise, eines, das die Preise längerfristig stabil hält.
14: Du hast gerade gesagt, die Schienenmaut ist in letzter Zeit immer wieder gestiegen. Warum ist das denn so?
7: Ja, einerseits, wie bei anderen Unternehmen, steigen auch bei der InfraGo die Kosten, zum Beispiel für Personal oder für Strom. Aber dazu kommt noch etwas anderes. Der Bund wollte zusätzliches Geld in die Schiene stecken und hat das gemacht, indem er das Eigenkapital der InfraGo aufgestockt hat. Denn dieses Geld wird so dann nicht auf die Schuldenbremse angerechnet. Problem: Eigenkapital des Bundes muss nach EU-Regeln Rendite erwirtschaften. Das heißt, die Schienenmaut muss auch Rendite für den Bund reinholen. Steigt das Eigenkapital, muss mehr Rendite gezahlt werden, also steigt die Schienenmaut. Die Bundesregierung will die Trassenpreise reformieren, will auch den Forderungen da der verschiedenen Akteure nachkommen. Allerdings wird da ein Konzept erst nach der Sommerpause vorgestellt werden.
14: Okay, die Schienenmaut für die Bahn wird neu verteilt. Über die Hintergründe habe ich mit Jonas Pospesch aus unserer Wirtschaftsredaktion gesprochen. Gucken wir auf die aktuellen Temperaturen. In Berlin liegen die zwischen 14 und 16 Grad. In Potsdam sind es 14, Brandenburg an der Havel ebenfalls 14 Grad. Heute mehr Wolken als Sonne und manchmal hier und da ein Schauer möglich. Auch einzelne Gewitter sind möglich heute. Heute Nachmittag werden es dann 19 bis 23 Grad. In Berlin werden es um die 20 Grad heute Nachmittag. Heute Nacht dann über Südbrandenburg abziehende Schauer, danach dann Auflockerungen und teilweise auch klarer Himmel in der Nacht und später von Nordwesten her wieder wolkiger, aber weiterhin trocken. Die Tiefstwerte heute Nacht 12 bis 9, in Berlin um die 12 Grad.
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14: Den hat Werner Schoninger.
15: Brandenburg A11 Stettin Richtung Berlin. Zwischen Gramzow und Pfingstberg ist wegen Markierungsarbeiten nur die linke Spur frei. A13 Berlin Richtung Dresden. Zwischen Karlau und Bronkow eine ungesicherte Unfallstelle. A24 Berlin Richtung Hamburg. Zwischen Rastplatz Blesenberg und Mayenburg ein defekter LKW auf der rechten Spur. Stadtverkehr Berlin A100 Stadtring Richtung Wedding. Zwischen Innsbrucker Platz und Schmargendorf brauchen Sie 10 Minuten Geduld. Ebenso Richtung Treptow zwischen Wechsstraße und Tempelhofer Damm. Dahlem, die Clay Allee ist zwischen Argentinischer Allee und Sophie-Charlotte-Straße nach einem Unfall gesperrt. Und an folgenden Baustellen gibt es ab heute nur noch eine freie Spur. In Hellersdorf auf der Zossener Straße Richtung Landsberger Chaussee zwischen Kaulsdorfer und Alte Hellersdorfer. In Spandau am Juliusturm stadteinwärts Höhe Breite Straße. Und in Starken auf der Heerstraße stadtauswärts zwischen Wiesen und Weidenweg. 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
14: Es ist 20 vor 10.
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14: Hier ist Jasper Speck. Guten Morgen. Tanken war, ehrlich gesagt, noch nie so eine große Freude für den Geldbeutel. Aber die Preise, die in den vergangenen Wochen aufgerufen werden, sind schon extrem hoch. Der Liter Diesel oder Benzin kostet mittlerweile weit über 2 Euro. Sören Pellmann, Vorsitzender der Linksfraktion im Bundestag, fordert jetzt eine politische Lösung. Werner Schoninger hat die Nachrichten.
15: In der Debatte über hohe Energiekosten wirbt die Linke erneut dafür, die Spritpreise zu deckeln. Linken-Fraktionschef Pellmann sagte im rbb24-Inforadio, eine feste Obergrenze sei nötig, damit die Mineralölkonzerne die Preise nicht weiter nach oben treiben. Ein Liter Superbenzin solle etwa 1,95 Euro kosten, wie vor dem Iran-Krieg. Steuerausfälle könne der Staat durch eine Vermögens- und Erbschaftssteuer kompensieren. Außerdem müsse das Kartellrecht nachgeschärft werden, um Preisabsprachen der Ölkonzerne zu verhindern, forderte Pellmann. Für einen Spritpreisdeckel spricht sich auch der SPD-Generalsekretär Klüssendorf aus. Bundeswirtschaftsministerin Reiche von der CDU lehnt weitere Entlastungsmaßnahmen ab. Das Bundesverfassungsgericht will heute sein Urteil verkünden, ob das Heizungsgesetz der Ampelregierung vor 3 Jahren übereilt beschlossen wurde. Der CDU-Politiker Heilmann zog vor Gericht, weil er im Gesetzgebungsverfahren seine Rechte als Abgeordneter eingeschränkt sah. Er kritisierte zu kurze Beratungszeiten über das geplante Gesetz. Das Grundgesetz macht keine direkten zeitlichen Vorgaben für Gesetzgebungsverfahren. Es bestimmt, dass der Bundestag sich selbst eine Geschäftsordnung gibt. Das Gericht muss darum auch entscheiden, wie weit es in diese Autonomie eingreifen kann. Um die Inhalte des damaligen Heizungsgesetzes geht es nicht. Die Präsidentin von Brot für die Welt, Prün, hält die Auswirkungen weltweiter Kürzungen bei der Entwicklungshilfe für katastrophal. Wie Prün im rbb24-Inforadio sagte, erreicht Deutschland seit Jahren nicht das international vereinbarte Ziel, 0,7% des Bruttonationaleinkommens für Entwicklungshilfe aufzuwenden. Die geplanten Einsparungen im Etat des Entwicklungsministeriums würden den Bundeshaushalt nicht retten, aber weltweit Menschenleben kosten.
12: Wir liegen wahrscheinlich 2026 nicht bei 0,7, sondern bei 0,52%. Und ich glaube, dass es in Deutschland möglich ist, hier umzusteuern. Und deswegen ist Arbeit von Brot für die Welt und anderen Organisationen so wichtig, damit die Zivilgesellschaft hier ihre Stimme erhebt und sagen, eine andere Politik ist möglich. Wir wollen die Welt nicht nach dem Komma verlieren.
15: Die Präsidentin von Brot für die Welt, Dagmar Prün. Die Außenminister Russlands und der USA, Lavrov und Rubio, haben sich erstmals seit einem Jahr getroffen. Das Gespräch fand am Rande eines Gipfels südostasiatischer Staaten in Manila statt. Bei dem Treffen in der philippinischen Hauptstadt sei es vor allem um den Krieg in der Ukraine gegangen, hieß es von russischer Seite. Dabei habe Lavrov Waffenlieferungen des Westens an die Ukraine kritisiert. Grundsätzlich sei Moskau aber bereit, über ein Ende des Kriegs zu verhandeln. Ein weiteres Thema des Gesprächs war den Angaben zufolge die Situation im Nahen Osten. Was Lavrov und Rubio dazu konkret besprachen, wurde nicht mitgeteilt. Die Zahl der Alleinerziehenden in Deutschland ist leicht gesunken. Wie das Statistische Bundesamt in Wiesbaden mitteilte, gab es im vergangenen Jahr 1,62 Millionen Familien mit nur einem Elternteil, 300.000 weniger als im Jahr davor. Das waren fast ein Fünftel aller Familien in Deutschland. Fast 17% aller Kinder unter 18 Jahren leben mit nur einem Elternteil zusammen. In den weitaus meisten Fällen ist das die Mutter. Der Anteil alleinerziehender Väter ist in den vergangenen Jahren aber gestiegen. Den Angaben zufolge sind Alleinerziehende und ihre Kinder mehr als doppelt so häufig von Armut bedroht wie andere Familien. 9.44 Uhr, RBB 24 Inforadio Verkehrsservice mit einer Gefahrenmeldung. Vorsicht auf der A9 Berlin Richtung Leipzig. Zwischen Dreieck Potsdam und Beelitz-Heilstätten steht ein defekter LKW auf der rechten Spur. Und Vorsicht auf der A10 südlicher Berliner Ring Richtung Dreieck Potsdam. Zwischen Glindow und Dreieck Potsdam liegen Reifenteile auf allen Spuren auf dem südlichen Berliner Ring. In Südwestfrankreich sind wegen eines Waldbrandes etwa 12.000 Menschen in Sicherheit gebracht worden. Das Feuer war gestern westlich von Bordeaux ausgebrochen. Es hat bereits 2.000 Hektar Kiefernwald zerstört. Frankreich-Korrespondent Kai Rienecker.
13: Mit hoher Geschwindigkeit näherte sich nun den Urlaubsgebieten am Becken von Arcachon an der südwestfranzösischen Atlantikküste. In den frühen Morgenstunden wurden dort 6 Campingplätze und eine FKK-Anlage nördlich von Cap Ferret geräumt. 7.000 Urlauber und Einheimische wurden in Sicherheit gebracht. Schon gestern Abend waren 5.000 Menschen in der Nähe des Feuers evakuiert worden. Verletzte soll es bislang nicht gegeben haben. Die insgesamt 12.000 evakuierten Personen wurden in Behelfsunterkünften untergebracht. Hunderte von Feuerwehrleuten kämpfen in den Kiefernwäldern bei Arcachon nun gegen das sich weiter ausbreiten.

0: Das Wetter, heute mehr Wolken als Sonne, örtlich Schauer oder einzelne Gewitter, Höchstwerte 19 bis 23 Grad. Aktuell in Berlin-Steglitz 14 und in Marzahn 16 Grad, in Manchnow 17 und in Bad Liebenwerda 13 Grad. Morgen am Freitag wird es bei Sonne und ein paar Wolken trocken und etwas wärmer, maximal 22 bis 25 Grad. Die Zeit 9.46 Uhr.
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2: Hier ist Jasser Speck. Schön, dass Sie dabei sind. Man könnte jetzt sagen, die Spatzen haben es schon von den Dächern gepfiffen. Seit gestern ist es offiziell. Thorsten Frey soll Jens Spahn als Fraktionsvorsitzender von CDU, CSU im Bundestag nachfolgen. Darauf haben sich die Chefs der beiden Unionsparteien Friedrich Merz und Markus Söder geeinigt. Jetzt muss nur noch die Fraktion zustimmen. Der bisherige Kanzleramtschef soll also an die Fraktionsspitze wechseln. Wer ist aber Thorsten Frey und was zeichnet ihn aus? Das hat sich Hauptstadtkorrespondentin Christina Nagel mal genauer angeschaut.
3: Thorsten Frey stammt aus Baden-Württemberg. Er ist verheiratet, hat drei Kinder. Der studierte Jurist hat als Rechtsanwalt gearbeitet, bevor er hauptberuflich in die Politik wechselte. Mit 31 wurde er Oberbürgermeister von Donaueschingen. 2013 zog er erstmals in den Bundestag ein, voller Tatendrang, wie er zu Protokoll gab.
4: Jetzt kann es richtig losgehen.
3: Dass ihn sein Weg bis ins Kanzleramt als Minister für besondere Aufgaben führen wird, ist damals nicht absehbar. Frey erarbeitet sich nach und nach einen Ruf als guter Verhandler. Er gilt als fleißig, strukturiert und gut vernetzt, als jemand, der weiß, wie man Strippen zieht und eigene Positionen durchsetzt. Freundlich im Ton, aber, so Parteifreunde, durchaus hart in der Sache. Ende 2021 wird der CDU-Politiker zum ersten parlamentarischen Geschäftsführer der Fraktion gewählt. Er ist damit quasi der Manager der Fraktion mit Blick auf Termine, Themen und Abläufe. Bei ihm, so erklärt er in einer Dokumentation des SWR, liefen die Fäden aller Arbeitsgruppen zusammen.
5: Das bedeutet, dass man sich permanent mit Themen beschäftigen muss, bei denen man selbst kein Experte ist. Es geht also darum, sich sehr schnell auch in teilweise neue Sachverhalte einzuarbeiten. Und das geht nicht ohne eine optimale Zuarbeit.
3: Und es geht nicht ohne Kommunikation. Freys verbindliche Art wird allgemein geschätzt. Er kommuniziert gern und er ist ein gern gesehener Gast in Talkshows. Dass er dort auch in seiner Funktion als Kanzleramtschef regelmäßig auftritt, kommt allerdings nicht bei allen Parteifreunden gut an. Statt Interviews zu geben, solle sich Frey lieber abseits der öffentlichen Bühne darum kümmern, die Regierungsarbeit mit den Fraktionen und den Bundesländern zu koordinieren, heißt es. Denn nicht immer läuft die Zusammenarbeit rund. So scheiterte unter anderem die von der Regierung angekündigte Entlastungsprämie für hohe Energiekosten am Widerstand der Länder. Ins Kanzleramt war der 52-Jährige auf Bitten von Friedrich Merz gekommen. Der Kanzler schätzt Frey. Er bezeichnet ihn gern als seine rechte Hand und er weiß, dass er sich auf ihn verlassen kann. Frey bleibt in seiner Rolle, selbst wenn er anderer Meinung ist.
5: Am Ende gibt es einen Vorsitzenden, der führt. Und für mich ist es nie eine Frage gewesen, dass ich die Mehrheitsentscheidungen in der Fraktion dann auch loyal mittrage.
3: Das Amt des Fraktionsvorsitzenden, daraus hat der CDU-Politiker nie einen Hehl gemacht, hätte er gern schon zu Beginn der Legislaturperiode übernommen. Am kommenden Mittwoch nun könnte es soweit sein, vorausgesetzt die Fraktionsmitglieder folgen dem Vorschlag ihrer Vorsitzenden und stimmen für ihn. Frey wäre dann zuständig dafür, strittige Punkte innerhalb der Fraktion, aber auch mit dem Koalitionspartner SPD zu verhandeln und abzuräumen, um die knappe Mehrheit im Parlament zu sichern. Und sein Job wäre es auch, Unionspositionen nach außen zu kommunizieren.
2: Christina Nagel war das über Thorsten Frey und seinen anstehenden Wechsel an die Fraktionsspitze von CDU und CSU. Für Bundeskanzler Friedrich Merz ist Thorsten Frey als Fraktionschef eine angenehme Wahl. Denn der zurückgetretene Jens Spahn galt als sehr ambitioniert und war ein innerparteilicher Konkurrent von Merz. Thorsten Frey wiederum ist schon lange eng an Merz Seite. Aber ist die Wunschbesetzung von Kanzler Merz und Söder auch der Wunsch der Abgeordneten? Werden sie Frey zu ihrem Vorsitzenden wählen? Das hat mein Kollege Christoph Kober heute früh Hauptstadtkorrespondentin Dagmar Pepping gefragt.
6: Also ich gehe davon aus, dass er gewählt wird, weil einfach auch dieser gemeinsame Personalvorschlag von Friedrich Merz und Markus Söder einfach auch Gewicht hat in der Fraktion. Es gibt auch keinen Gegenkandidaten, der sich sozusagen aus der Hecke traut. Also ich gehe davon aus, dass er gewählt wird. Es gibt allerdings auch durchaus Vorbehalte in dieser großen Fraktion. Da sind ja mehr als 200 Abgeordnete drin. Und da haben sich Leute auch andere Kandidaten als neuen Fraktionschef, als Nachfolger von Jens Spahn vorstellen können. Das haben sie auch in den letzten Tagen

0: zumindest hinter vorgehaltener Hand gesagt. Also er hat nicht nur Fans, aber ich gehe fest davon aus, dass er am nächsten Mittwoch am Nachmittag gewählt wird.
1: Wie ist denn die Stimmung in dieser großen Fraktion nach dieser CDU-Karriere-Implosion von Jens Spahn?
0: Jens Spahn hatte viele Unterstützer in der Fraktion, eben weil er auch als sehr machtbewusst, als durchsetzungsstark galt, als jemand, der sozusagen die Stimme in der Fraktion laut kundgetan hat, auch gegenüber der Bundesregierung. Es gab aber auch genug Leute in der Fraktion, die eben keine Fans von Jens Spahn gewesen sind und sozusagen jetzt auch nicht gerade übermäßig bedauern, dass er jetzt zumindest vorübergehend von dieser Spitzenposition in der deutschen Politik zurückgetreten ist. Also die Stimmung, würde ich sagen, ist relativ ruhig, zumal man ja eben jetzt auch mit Thorsten Frey als wahrscheinlichem nächsten Fraktionsvorsitzenden eine Lösung gefunden hat, die eigentlich eher für Kontinuität steht und nicht für was ganz, ganz Neues, etwas, ja, wo man ins Risiko geht.
1: Ja, ich muss noch mal Jens Spahn erwähnen. Von dem heißt es, er habe gut und vertrauensvoll mit dem Chef der SPD-Fraktion, Matthias Miersch, zusammengearbeitet in dieser schwarz-roten Koalition. Klappt das mit Frey und Miersch automatisch auch?
0: Ich glaube, das kann ganz gut klappen. Die ersten Reaktionen aus der SPD-Spitze auf diese Personalie Thorsten Frey war ziemlich positiv. Sowohl von Matthias Miersch, sozusagen seinem Pendant auf Seiten der SPD als Fraktionschef. Der hat zum Beispiel gesagt, er kenne und schätze Frey aus vielen gemeinsamen Verhandlungen. Das gebe ihm auch die Zuversicht für eine Kontinuität in der Zusammenarbeit. Also da schon mal Vorschusslorbeeren von Matthias Miersch. Dirk Wiese, der parlamentarische Geschäftsführer der SPD, hat sich ähnlich geäußert. Also ich glaube, das Ganze könnte funktionieren. Man kennt sich, man schätzt sich. Aber auch in der Koalition, das wissen wir aus den letzten 14 Monaten, der Teufel liegt da immer im Detail.
1: Ja, Thorsten Frey ist bislang noch der Chef des Bundeskanzleramtes. Das ist er dann demnächst mutmaßlich nicht mehr. Wer ist denn da als Nachfolger im Gespräch?
0: Da sind im Gespräch zum Beispiel Nina Wagen, die Gesundheitsministerin. Das hielt ich aber für eine große Überraschung. Dann ist im Gespräch Günther Krings, das ist der Fraktionsvize der Union, zuständig für Innenpolitik. Da sind noch diverse Namen im Spiel. Aber wir werden es vermutlich erst nächste Woche wissen. Man muss erst mal die Wahl abwarten, ob Thorsten Frey tatsächlich neuer Fraktionschef wird. Vorher schon den Namen des nächsten Kanzleramtsministers zu nennen, wenn das durchsickern würde, das hielt ich für einen großen handwerklichen Fehler. Da fühlten sich auch viele auf den Schlips getreten in der Fraktion.
2: Also wer dann auf Thorsten Frey als Kanzleramtschef folgt, das werden wir erst nächste Woche erfahren. Das sagt Dagmar Pepping aus unserem Hauptstadtstudio. Ansonsten scheint der Vorschlag, Thorsten Frey zum CDU-CSU-Fraktionschef zu machen, gut anzukommen. Aus der Union hört man viele positive Stimmen, aber auch beim Koalitionspartner von der SPD gibt es wohlwollende Rückmeldungen. Und das ist ja gar nicht mal so unwichtig, denn als Fraktionsvorsitzender müsste Frey eine Art Scharnier zwischen Union und SPD bilden. Was aber sagt die Opposition zu Thorsten Frey als möglichen neuen Union-Fraktionsvorsitzenden? Sören Pellmann ist der Co-Fraktionschef der Linken im Bundestag und der hat heute Morgen bei uns im rbb24-Inforadio Folgendes dazu gesagt.
3: Ich kann damit gut leben. Er ist im Vergleich zu Jens Spahn keiner, der vorbelastet ist, jemand, der in seinem Wahlkreis mehrfach wiedergewählt worden ist, der sehr transparent auch Politik macht. Ich glaube, das ist eine deutlich bessere Wahl als Jens Spahn.
2: Das sagt Sören Pellmann von der Linken und er hofft, dass die stark ablehnende Haltung von CDU und CSU gegenüber der Linken unter Frey etwas gelockert werden könnte.
3: Im Vergleich zu Jens Spahn ist Thorsten Frey dafür bekannt, dass er ein sehr kommunikativer und auch ein sehr offener Mensch ist. Und von daher habe ich eine gewisse Hoffnung, dass man zumindest vielleicht mal miteinander redet.
2: Das sagt der Co-Fraktionschef der Linken im Bundestag, Sören Pellmann.
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2: Ein Geschwisterpaar, kaum volljährig und schon mehr als 500 Auftritte auf dem jungen Buckel. Die Band The Molotovs aus London sorgen momentan mit ihrer Neo-Rock-Musik für Aufsehen. In Großbritannien gelten sie als das mögliche nächste große Ding und auch in Deutschland wird die Fangemeinde immer, immer größer. Gestern Abend haben The Molotovs ihr allererstes Album in der ausverkauften Berghain-Kantine in Berlin-Friedrichshain vorgestellt und unser Konzertkritiker Hendrik Schröder hat zugehört.
5: Im grünen Franz-Beckenbauer-Trikot stürmt Sänger und Gitarrist Matthew Cartlidge regelrecht auf die kleine Bühne der Berghain-Kantine, aggressiv Kaugummi kauen. Seine große Schwester Issei hinterher, in schwarzer Kunstlederjacke, darunter ein Darth Vader-T-Shirt. Hinter dem Schlagzeug sitzt Drummer Will Fuchs, der mit seinen roten Backen im blauen Bühnenschummerlicht aussieht wie 14. Und ja, mein Gott, sind die alle jung, keine 20 und schon so gut. Irgendwas mit Good to be back und fucking good to be back nuschelt Matthew in Schief. stehende Mikro und ab geht's. Völlig unverständlich, dass sich die ausverkaufte Berghain-Kantine nicht sofort in ein schwitzendes Tollhaus verwandelt, sondern echt eine Weile braucht, um Fahrt aufzunehmen. Erstaunlich gemischt ist das Publikum ältere Musikauskenner, Männer in Lederjacken, die alleine gekommen sind und noch vor dem Konzert den Merchstand leer kaufen, stehen daneben britischen Touristen, neben knutschenden jungen Pärchen. Und alle zusammen sehen, und das darf man so dick sagen, eine der besten neuen Gitarren-Rockbands, ja, mindestens Europas, ohne Quatsch. Die ballern ein sprödes Riff nach dem anderen raus, was klingt wie alter britischer Beat, Mod-Sound, Overdrive-Punk, eine Prise Oasis dazu, aber ohne deren Weinerlichkeit, und das alles kompromisslos britisch schnoddrig von der Bühne geballert. Gitarre, Schlagzeug, Bass, Gesang, fertig. Bassistin Issei sieht bei ihrer Performance aus wie aus einem dieser 80er-Jahre-Videos hergebeamt, in denen Musiker und Musikerinnen völlig übertrieben posen, mit ständig die Haare ins Gesicht schmeißen, Augen aufreißen, Augen zukneifen, das Instrument recken. Alles ist viel zu viel, viel zu overacted, aber total stark. So eine Mischung aus Selbstironie in der Performance, den ganzen Stiefel mit der Musik, aber trotzdem verdammt ernst nehmen. Begründet haben sich The Molotovs in der Corona-Zeit. Ihre ersten Auftritte hatten sie wegen des Lockdowns in Londoner Parks vor bis zu 0 Zuschauern. Seitdem haben sie an jeder Milchkanne gespielt, verstehen sich blind, ein paar Singles und das Album Wasted on Youth haben sie veröffentlicht, mehr gibt es noch nicht. Klar haben auch die nicht das Rockrad neu erfunden, aber so wild und selbstbewusst wie The Molotovs dreht es derzeit fast niemand. Tolles Debütalbum, starke Live-Show, geile Band, Rock'n'Roll, doch nicht tot.
2: Rock'n'Roll, also nicht tot. The Molotovs gestern Abend in der Berghain-Kantine. Die Eindrücke waren das von Hendrik Schröder. Und wir schauen auf die aktuellen Temperaturen. Die liegen in Berlin zwischen 14 und 16 Grad. In Perleberg sind es 15, in Grünow bei Prenzlau 16 Grad. Heute mehr Wolken als Sonne und gebietsweise und zeitweise Schauer. Es kann sogar ab und zu mal gewittern heute. Heute Nachmittag steigen die Temperaturen noch auf 19 bis 23 Grad. In Berlin sollen es so um die 20 Grad werden heute. Nachts dann über Südbrandenburg rasch abziehende Schauer und dann Auflockerung. Teilweise wird es dann auch klar in der Nacht. Später von Nordwesten her wieder wolkiger, aber es bleibt dann weiterhin trocken. Tiefstwerte 12 bis 9 Grad, in Berlin heute Nacht um die 12 Grad und es weht ein schwacher westlicher Wind.
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6: Und mit zwei Gefahrenmeldungen. Die eine für die A9 Berlin Richtung Leipzig. Zwischen Dreieck Potsdam und Beelitz-Hallstätten steht ein defekter LKW auf der rechten Spur. Und dann Vorsicht auf der A10 südlicher Berliner Ring Richtung Dreieck Potsdam. Zwischen Glindow und Dreieck Potsdam liegen Reifenteile auf allen Spuren der südlichen A10. A13 Dresden Richtung Berlin zwischen Bronco und Karlau ist die Autobahn nach einem Unfall Richtung Berlin gesperrt. A24 Berlin Richtung Hamburg zwischen Rastplatz Blesenberg und Mayenburg steht ein defekter LKW auf der rechten Spur. Und Stadtverkehr Berlin A100 Stadtring Richtung Wedding. Zwischen Innsbrucker Platz und Schmargendorf brauchen Sie 10 Minuten Geduld, ebenso Richtung Treptow zwischen Wechsstraße und Tempelhofer Damm. 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
2: Jetzt ist es 10 Uhr.
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2: Ich bin Jasser Speck. Guten Morgen. Als der sogenannte Tankrabatt von 17 Cent pro Liter endete, hieß es aus der Regierung, die Koalition sei vorbereitet, um eine mögliche Preisexplosion zu stoppen. Zur Not auch in der Sommerpause. Jetzt sind die Preise wieder explodiert und es gibt erste Forderungen aus der Opposition. Werner Schoninger hat die Nachrichten.
6: In der Debatte über hohe Energiekosten wirbt die Linke erneut dafür, die Spritpreise zu deckeln. Linken-Fraktionschef Pellmann sagte im RBB 24 Inforadio, eine feste Obergrenze sei nötig, damit die Mineralölkonzerne die Preise nicht weiter nach oben treiben. Ein Liter Superbenzin solle etwa 1,95 Euro kosten, wie vor dem Iran-Krieg. Steuerausfälle könne der Staat durch eine Vermögens- und Erbschaftssteuer kompensieren. Außerdem müsse das Kartellrecht nachgeschärft werden, um Preisabsprachen der Ölkonzerne zu verhindern, forderte Pellmann. Für einen Spritpreisdeckel spricht sich auch SPD-Generalsekretär Klüssendorf aus. Bundeswirtschaftsministerin Reiche von der CDU lehnt weitere Entlastungsmaßnahmen ab. Die EU-Staaten haben sich auf ein neues Sanktionspaket gegen Russland verständigt. Wie EU-Diplomaten in Brüssel mitteilten, sieht es unter anderem weitere Maßnahmen gegen den russischen Finanz- und Energiesektor vor. Russische Soldaten dürfen nicht mehr in die EU einreisen. Außerdem wird der Preisdeckel für den Verkauf russischen Öls in Drittstaaten verlängert. Damit soll verhindert werden, dass Russland durch steigende Öleinnahmen mehr Geld zur Verfügung hat, um seinen Krieg gegen die Ukraine zu finanzieren. Die EU-Kommission hatte ursprünglich noch mehr Maßnahmen vorgeschlagen, die aber einigen Mitgliedstaaten zu weit gingen. Außenminister Wadefuhl hat dafür geworben, die Zusammenarbeit mit Afrika zu vertiefen. Wadefuhl befindet sich derzeit auf einer viertägigen Afrika-Reise. Nach Mauretanien und Nigeria besucht er heute zum Abschluss Südafrika. Wie der Außenminister im ZDF sagte, muss Deutschland aktiv auf die afrikanischen Länder zugehen, auch angesichts der Tatsache, dass China bereits massiv dort investiert.
7: Überall, wo ich hinkomme, und vor 2 Wochen war ich in Südamerika, da sagt man mir, China ist schon da, wann kommt ihr? Das muss für uns ein Weckruf sein. Wir müssen mit unseren Angeboten da sein, mit unseren Interessen da sein, mit unserer Kooperationsbereitschaft da sein, offen sein für die Probleme der anderen. Gerade der globale Süden, der wird repräsentiert von Südafrika, hat viele berechtigte Anliegen auf dieser Welt, die wir sehen müssen, die wir wahrscheinlich offener auch ansprechen müssen. Und dann gibt es viele Möglichkeiten der Kooperation, der Zusammenarbeit.
6: Außenminister Johann Wadefuhl, CDU. Das Bundesverfassungsgericht will heute sein Urteil verkünden, ob das Heizungsgesetz der Ampelregierung vor 3 Jahren übereilt beschlossen wurde. Der CDU-Politiker Heilmann zog vor Gericht, weil er im Gesetzgebungsverfahren seine Rechte als Abgeordneter eingeschränkt sah. Er kritisierte zu kurze Beratungszeiten über das geplante Gesetz. Das Grundgesetz macht keine direkten zeitlichen Vorgaben für Gesetzgebungsverfahren. Es bestimmt, dass der Bundestag sich selbst eine Geschäftsordnung gibt. Das Gericht muss darum auch entscheiden, wie weit es in diese Autonomie eingreifen kann. Um die Inhalte des damaligen Heizungsgesetzes geht es nicht. Die Zahl der Alleinerziehenden in Deutschland ist leicht gesunken. Wie das Statistische Bundesamt in Wiesbaden mitteilte, gab es im vergangenen Jahr 1,62 Millionen Familien mit nur einem Elternteil, 300.000 weniger als im Jahr davor. Aus Wiesbaden, Gabi Beck.
8: Damit leben etwa 2,3 Millionen Kinder in Deutschland mit nur einem Elternteil. Das heißt, in jeder fünften Familie werden die Kinder unter 18 Jahren alleine erzogen. Nach wie vor aber sind die meisten alleinerziehenden Mütter über 80%. Auch wenn die Zahl etwas gesunken ist, der Anteil alleinerziehender Väter dementsprechend stieg. Alleinerziehende Mütter arbeiten dabei häufiger in Vollzeit, Väter etwas weniger als Eltern in Paarfamilien. Nach den Zahlen des Bundesamtes zu Einkommen sind rund 30% der Alleinerziehenden von Armut bedroht. Doppelt so viele wie in der gesamten Bevölkerung.
6: In Forst wird von heute an ein wichtiges Terminal für den Güterverkehr zwischen Deutschland und Osteuropa gebaut. Mit dem Terminal sollen Container leichter zwischen Straße und Schiene umgeschlagen werden. Dafür sollen bis Anfang des kommenden Jahres 2 neue Bahngleise und bis zu 200 Stellplätze für Lkw-Trailer entstehen. 80% der Baukosten übernimmt der Bund. Vom neuen Terminal gibt es Anbindungen an die Autobahn 15 und die Bundesstraße 112. Soweit die Nachrichten. 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Das Wetter, heute mehr Wolken als Sonne, örtlich Schauer oder einzelne Gewitter, Höchstwerte 19 bis 23 Grad. Aktuell in Berlin-Steglitz 14 Grad und in Marzahn 16, in Manschnow 17 und in Bad Liebenwerda 13 Grad. Morgen am Freitag wird es bei Sonne und ein paar Wolken trocken und etwas wärmer, bis zu 25 Grad. Und am Sonnabend Sonne und lockere Wolken, dabei trocken und nochmals wärmer mit 26 bis 30 Grad am Sonnabend. Die Zeit 10.05 Uhr.
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2: 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Guten Morgen. Wie schnell dürfen Gesetzgebungsverfahren eigentlich sein? Um diese Kernfrage geht's heute Vormittag vor dem Bundesverfassungsgericht. In diesen Minuten wollen die Richterinnen und Richter zusammentreten. Es geht um das sogenannte Heizungsgesetz, das 2023 von der Ampelkoalition beschlossen wurde. Das oberste Gericht muss jetzt entscheiden, ob den Bundestagsabgeordneten damals zu wenig Zeit blieb, um sich mit den Änderungen zum Gesetzentwurf zu beschäftigen oder nicht. Max Bauer aus der ARD-Rechtsredaktion in Karlsruhe erklärt genau, worum es geht.
9: Es war ein Paukenschlag im Sommer 2023 vor fast genau 3 Jahren. Das Bundesverfassungsgericht gab einem Eilantrag des CDU-Politikers Thomas Heilmann statt. Es ging um das sogenannte Heizungsgesetz.
10: Die Beratungszeit ist zu kurz. Ich bin Mitglied im Ausschuss für Klima und Energie und ich habe de facto keinerlei Möglichkeit, auch nur einen Vorschlag zu machen und zu begründen, was man denn besser machen könnte.
9: Thomas Heilmann war damals CDU-Bundestagsabgeordneter mit zu wenig Zeit fürs Gesetzemachen, wie er meint. Der Hintergrund: die damalige Ampelkoalition wollte 2023 das Gebäudeenergiegesetz reformieren. Das neue Gesetz sollte für mehr klimafreundliche Heizungen sorgen. Nach monatelangem Streit gab es einen Kompromiss. Und den wollte die Ampel möglichst rasch unter Dach und Fach bekommen in einem beschleunigten Gesetzgebungsverfahren. Thomas Heilmann kritisiert, dass es damals kurz vor der Abstimmung noch umfangreiche Änderungsvorschläge gegeben habe. Er und die anderen Abgeordneten hätten viel zu wenig Zeit gehabt, sich mit den komplexen Änderungen zu beschäftigen.
11: Ich denke, der Bundestag hat die höchste demokratische Legitimation, ist die Herzkammer. Und deswegen braucht er die Hoheit über die Gesetzgebung auch in den Details. Und das setzt eine gewisse Mindestbefassungszeit voraus.
9: Das Hauruck-Verfahren zum Heizungsgesetz habe die zentrale Rolle des Parlaments bei der Gesetzgebung missachtet, so Heilmann. Seine Rechte als Abgeordneter seien verletzt worden. Er klagte in Karlsruhe und bekam damals im Eilverfahren Recht. Der Bundestag musste daraufhin die abschließende Beratung und die Abstimmung verschieben. Die Eilentscheidung war jedoch nur vorläufig. Heute wird nun Karlsruhe in der Hauptsache entscheiden. In der Verhandlung im Februar fasste Ann-Kathrin Kaufhold, Vizepräsidentin des Bundesverfassungsgerichts und Vorsitzende des Zweiten Senats, zusammen, um was es bei dem Streit juristisch geht.
12: Über einen Gesetzentwurf kann nur sinnvoll beraten und abstimmen, wer zuvor die Möglichkeit hatte, sich über den Inhalt des Entwurfs zu informieren und sich eine Meinung zu bilden. Artikel 38 Absatz 1 Satz 2 Grundgesetz garantiert deshalb das Recht der Abgeordneten, Informationen über die Gegenstände der parlamentarischen Beratung zu erlangen und diese auch verarbeiten zu können.
9: Aber was heißt das konkret? Verlangt das Grundgesetz eine Art Tempolimit fürs Gesetzemachen? Ging es beim Heizungsgesetz vor 3 Jahren wirklich viel zu schnell? Politiker der damaligen Ampelregierung widersprechen. Über die Details des Heizungsgesetzes sei damals monatelang debattiert worden. Zwar habe es dann am Schluss noch einmal Änderungsvorschläge der Ampel gegeben, aber das sei nichts Ungewöhnliches und für Fachpolitiker auch zumutbar, meint Helge Limburg von den Grünen.
13: Das hat für alle Änderungen ja auch vorher schon Beratungen im Ausschuss und in anderen Gremien gegeben. Dazu kommt, dass am Ende zwischen der Versandung der finalen Beschlussvorlage und der Verabschiedung mehrere Tage gelegen haben. Und ich meine schon, dass es Abgeordneten auch zumutbar ist, über ein Wochenende hinweg sich in Vorlagen einzulesen.
9: Nun wird Karlsruhe entscheiden, ob damals Abgeordnetenrechte verletzt wurden. Das Urteil kommt um 10 Uhr. Vor der Bundestagssommerpause hatte es jüngst wieder Eilanträge von Abgeordneten gegen das neue Heizungsgesetz der Regierung Merz und gegen die Gesundheitsreform gegeben. Diesmal ohne Erfolg. Es ist zu erwarten, dass das heutige Urteil aus Karlsruhe Grundsätzliches dazu sagt, wie rasch es beim Gesetzemachen zugehen darf und wann Abgeordnete gegen zu viel Tempo klagen können.
2: Der Beitrag war das von Max Bauer. Und während der Beitrag lief, erreicht uns die Eilmeldung: die Verfassungsklage vor dem Verfassungsgericht wegen der Beratungszeit für das Heizungsgesetz ist gescheitert. Mehr dazu hören Sie dann hier in den Nachrichten in gut 10 Minuten um 10.20 Uhr. Es lohnt sich im Moment, sich mal ein bisschen mit Geografie zu beschäftigen. Genauer gesagt mit der Lage der arabischen Halbinsel. Also auf der östlichen Seite der Halbinsel liegt der Persische Golf und die Straße von Hormus. Die ist jetzt ja wegen des Iran-Kriegs nur sehr eingeschränkt nutzbar für Schiffe, die Öl oder Rohstoffe für Dünger transportieren. Im Westen der arabischen Halbinsel liegt das Rote Meer und auch hier gibt es jetzt Angriffe auf Schiffe. Und zwar von der Houthi-Miliz im Jemen. Die ist mit dem Iran verbündet. Einzelheiten jetzt von unserer Korrespondentin in Kairo, Nina Amin.
14: Das Schiff einer Reederei aus Saudi-Arabien ist im Roten Meer angegriffen worden. Nach Angaben des Kapitäns wurde es von einem unbekannten Geschoss getroffen, das Feuer auslöste. Von der saudi-arabischen Verkehrsbehörde heißt es, die Besatzung sei in Sicherheit. Der Angriff verstoße gegen das Völkerrecht und das Prinzip der sicheren Passage von Handelsschiffen. Die vom Iran unterstützte Houthi-Miliz im Jemen teilte fast zeitgleich mit, sie habe zwei saudi-arabische Öltanker angegriffen. Diese hätten die von ihnen ausgerufene Blockade für Schiffe aus Saudi-Arabien verletzt. Man habe Raketen, Marschflugkörper und Drohnen eingesetzt. Außerdem behauptet die Miliz, etwa 10 Schiffe gezwungen zu haben, umzukehren. Durch das Rote Meer und die Meerenge Bab el-Mandab vor Jemens Küste führt ein wichtiger Seeweg für den Öltransport nach Asien. Gerade Saudi-Arabien als größter Erdölexporteur nutzt diesen Transportweg zunehmend als Alternative zu der durch den Iran immer wieder blockierten Straße von Hormuz. Die Houthi hatten am Montag verkündet, Schiffe aus Saudi-Arabien dürften nicht mehr durch das Rote Meer passieren. Die schiitische Miliz kontrolliert weite Teile der westlichen Küste am Roten Meer. Diese Ankündigung kam rund eine Woche nach einer neuen Konfrontation mit Saudi-Arabien. Die mit dem Iran verbündeten Houthi führen mit dem benachbarten Königreich seit mehr als 10 Jahren Krieg.
2: Das war unsere Korrespondentin Nina Amin über die Angriffe auf saudi-arabische Schiffe im Roten Meer. Seit der Einführung von ChatGPT im Jahr 2022 haben sich KI-Anwendungen ja rasant weiterentwickelt. Schon lange besteht deswegen aber auch die Sorge, dass KI-Systeme außer Kontrolle geraten und sich selbstständig machen könnten. Genau so einen Fall hat es gerade gegeben. Wir haben gestern schon darüber berichtet. Eine KI von OpenAI, dem Entwickler von ChatGPT, hat plötzlich Dinge getan, die sie ausdrücklich nicht tun sollte und ein anderes Unternehmen gehackt. Joshua Greiten vom Norddeutschen Rundfunk über den Fall und was daraus jetzt folgt.
15: Es hört sich an wie aus einem Science-Fiction-Film. Ein Test geht schief, eine künstliche Intelligenz macht sich selbstständig und hackt ein anderes Unternehmen. Nur war das kein Film, sondern ist im Rahmen eines Sicherheitstests der US-Firma OpenAI tatsächlich passiert. Das Unternehmen wollte testen, wie gut seine KIs Sicherheitslücken ausnutzen können. Dafür sollte die Software Aufgaben eines Standardtests lösen, der dafür oft in der Branche verwendet wird. Ein Test, der nicht ganz ungefährlich ist, sagt Professor Hannes Feder von der Uni Hamburg. Er ist Informatiker und Experte für Datensicherheit und Sicherheit in verteilten Systemen. Die sehr fortschrittlichen KI-Modelle von OpenAI fanden nämlich tatsächlich eine Sicherheitslücke und brachen damit aus ihrer Testumgebung aus und hackten schließlich die Plattform Hugging Face.
16: Die KI hat sich über eine Regel hinweggesetzt, nämlich du hast keinen vollständigen Internetzugriff, und diese Einschränkung hat die KI nicht hingenommen und hat sich Mittel und Wege gesucht, eben doch vollständigen Internetzugriff zu bekommen.
15: Dieser Ausbruch hätte aber noch weitreichende Konsequenzen haben können, erklärt Claudia Plattner, die Präsidentin des Bundesamts für Sicherheit in der Informationstechnik BSI.
17: Was wäre, wenn sie eben halt nicht Hugging Face angegriffen hätte, sondern gesagt hätte, übrigens für meine Aufgabe wäre es hilfreich, wenn ich jetzt mal den Strom in der Stadt abstelle. Auch das sind ja denkbare Szenarien, wenn KIs unkontrolliert draußen unterwegs sind und eben halt nicht gut abgesichert sind.
15: Plattner sieht die Tech-Unternehmen hier in der Pflicht, ihre eigenen KIs besser unter Kontrolle zu bekommen. Aber auch bei Unternehmen in Deutschland müsse dringend etwas gemacht werden.
17: Wir müssen dringend KIs absichern, wir müssen dringend unsere Systeme absichern und wir müssen dringend KI selber auch für die Verteidigung einsetzen. Das hat hier auch gut funktioniert. Hugging Face selber hat es geschafft, diesen Angriff, der ja gar keiner war, tatsächlich auch mit Hilfe von KI zu entdecken. Also diese Fähigkeiten müssen wir jetzt ausbauen, hier für uns als diejenigen, die die Systeme schützen wollen.
15: KIs können zum Beispiel auch dabei helfen, die eigenen Schwachstellen zu entdecken und dann zu schließen, so Plattner.
17: Wir gehen davon aus, dass die nächsten Monate, 1-2 Jahre, sehr, sehr holprig werden, dass wir mit einer deutlich höheren Anzahl von Angriffen rechnen müssen, dass die Zeit zwischen hier ist eine Schwachstelle, bis dahin wird sie ausgenutzt, wirklich super kurz werden wird und dass wir kaum noch eine andere Chance haben werden, uns zu verteidigen, als selber auf eine entsprechende Automatisierung zu setzen und KI auch für uns zu nutzen. Das wird eine heiße Zeit, die nächsten Monate und die nächsten Jahre.
2: Das sagt BSI-Präsidentin Claudia Plattner im Beitrag von Joshua Greiten.
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2: Zwar nicht mit Pauken und Trompeten, dafür aber auf einer schwimmenden Bühne wurden sie gestern feierlich eröffnet, die Finals in Hannover. Ab jetzt geht's in 10 Sportstätten um sage und schreibe 143 deutsche Meistertitel in 24 Sportarten. Das ist eine Menge. Und ein wenig Olympia-Flair ist da auch noch geboten, wie Tide Tedinger berichtet.
18: Es war laut, bunt und vielleicht hier und da ein bisschen wackelig. Die Eröffnungsfeier auf der schwimmenden Bühne im Maschsee hat ein erstes Ausrufezeichen gesetzt, findet zum Beispiel Sonja Greinacher. Die 3x3 Basketball-Olympiasiegerin verspürt in Hannover schon vor dem offiziellen Start der Wettbewerbe Olympia-Flair.
19: Macht jetzt schon Spaß. Ich weiß noch, ich habe bei den Finals, glaube ich, so vor 6-7 Jahren in Berlin mitgespielt und seitdem ist es auch so viel größer geworden. Wenn ich jetzt sehe, was hier los ist, ist eine unglaubliche Entwicklung für das Event.
18: Tausende Besucherinnen und Besucher säumten das Nordufer des Sees, weil gleichzeitig mit den Finals auch das Maschseefest, eines der größten Volksfeste in Norddeutschland, eröffnet wurde, war es voll. Die, die da waren, erlebten neben Live-Musik mit der hannoverschen Band Fury in the Slaughterhouse viele sportliche Kostproben auf der Bühne, zum Beispiel BMX Flatland, Breaking und Beachvolleyball. Für den Trendsport ist Hannover die Finalspremiere. Clemens Wickler, Olympiasilbermedaillengewinner 2024, ist euphorisch.
20: Ist auf jeden Fall eine kleine Mini-Olympiade und die Finals zeigen seit Jahren, dass Deutschland bereit ist für Olympische Spiele. Die Generalprobe glückt jedes Jahr und ich denke, bald sind es soweit und Olympische Spiele kommen endlich nach Deutschland wieder.
18: Beim Mini-Olympia in Hannover hat im Windsurfen der erste Wettbewerb bereits am Mittwoch begonnen.
2: Tide Tedinger war das über die Finals in Hannover. Und jetzt schauen wir noch kurz auf den Radsport, denn das lange Alpenwochenende steht bei der Tour de France an. Die Tour startet also damit in ihre intensivste Phase. Wieso schon gestern viel für ein packendes Finale getan wurde und welche Herausforderungen auf die Fahrer nun wartet, das weiß Tourreporter Holger Gerska.
21: Ancien Merlet heißt das Ziel dieser Alpenetappe, eine Skistation in knapp 2000 Metern Höhe. Damit beginnt das entscheidende lange Kletterwochenende dieser Tour. 185 Kilometer sind es insgesamt vom Start in Vauran, wo gestern der Belgier Jasper Philipsen die 11. Touretappe seiner Karriere gewonnen hat. Es geht über fast 4000 Höhenmeter durch die südlichen Alpen. Insgesamt sind es 5 Bergwertungen. Der Anstieg zum Ziel ist mit 7 Kilometern Länge noch nicht die ultraschwere Herausforderung. Deshalb ist es möglich, dass sich Tadej Pogacar und seine Mannschaft vor allem auf die morgige Etappe nach Alpe d'Huez konzentrieren. Andererseits hat der Slowene auch noch eine Rechnung mit dem Berg offen. Vor 6 Jahren verlor er hier gegen seinen Landsmann Primož Roglič.
2: Die Tour de France zieht es also in die Alpen. Holger Gerska war das. 12.000 Höhenkilometer, atemberaubende Panoramen, Live-Eindrücke bekommen wir heute auch wieder im Laufe des Tages von unseren Reportern.

0: Und wir schauen auf die aktuellen Temperaturen in Berlin und Brandenburg. In Berlin liegen die zwischen 14 und 16 Grad. In Potsdam sind es 14, Brandenburg an der Havel ebenfalls 14 Grad. Heute mal mehr Wolken als Sonne und Zeit sowie gebietsweise Schauer. Es kann hier und da sogar gewittern in der Region. Nachmittags steigen die Temperaturen noch auf 19 bis 23 Grad. In Berlin werden es so rund um 20 Grad und es weht ein böiger Wind. Nachts dann rasch über Südbrandenburg abziehende Schauer und dahinter dann aber Auflockerungen. Teilweise gibt es dann nachts auch klaren Himmel. Später von Nordwesten her wieder wolkiges Wetter, aber trocken. Tiefstwerte 12 bis 9, in Berlin um die 12 Grad.
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0: Mit Kerstin Reinsch.
2: A9 Berlin Richtung Leipzig. Zwischen Dreieck Potsdam und Beelitz-Heilstätten steht ein defekter LKW auf der rechten Spur. A13 Dresden Richtung Berlin. Zwischen Bronco und Karlau ist die Autobahn jetzt nach einem Unfall gesperrt. A24 Berlin Richtung Hamburg. Zwischen Rastplatz Blesenberg und Mainburg steht ein defekter LKW auf der rechten Spur. Stadtverkehr Berlin, A100 Stadtring Richtung Wedding. Zwischen Innsbrucker Platz und Schmargendorf brauchen Sie 10 Minuten Geduld. Ebenso in Richtung Treptow zwischen Wechsstraße und Tempelhofer Damm. Dahlem, die Clay-Allee ist zwischen Argentinischer Allee und Sophie-Charlottenstraße nach einem Unfall gesperrt. 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
0: Es wird 20 nach 10.
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0: Mit Jasper Speck, guten Tag. Mit dem sogenannten Heizungsgesetz wollte die Ampelkoalition durch mehr Heizungen, die mit erneuerbaren Energien betrieben werden, Treibhausgasemissionen in Deutschland senken. Jetzt hat das Bundesverfassungsgericht geurteilt, ob damals eigentlich alles rechtens zuging. Kerstin Reinsch hat die Nachrichten.
2: Die frühere Ampelregierung hat mit ihrem Zeitplan für die Verabschiedung des Heizungsgesetzes die Rechte von Abgeordneten nicht verletzt. Das hat das Bundesverfassungsgericht in Karlsruhe entschieden und damit eine Klage von Abgeordneten um den früheren CDU-Politiker Heilmann abgewiesen. Zwar müssten die Parlamentarier ausreichend Zeit bekommen, um Gesetzentwürfe zu prüfen, dafür gäbe es aber keine festen Fristen. Heilmann sah seine Rechte als Abgeordneter verletzt, weil die Koalition wenige Tage vor der geplanten Abstimmung im Sommer 2023 noch umfangreiche Änderungen vorgelegt hatte. Im Eilverfahren hatten die Karlsruher Richter damals entschieden, dass die Abstimmung im Bundestag verschoben werden muss. Die Linke spricht sich erneut dafür aus, die Spritpreise zu deckeln. Ein Liter Super etwa sollte nicht mehr als 1,95 Euro kosten, sagte der Vorsitzende der Linksfraktion im Bundestag, Pellmann, im RBB 24 Inforadio.
3: Es muss ein fester Deckel sein, weil alles andere würde wieder Tür und Tor öffnen und damit auch die Leute wissen, woran sie sind. Und wenn man mal in Nachbarländer schaut, ist das genau die richtige Idee. Es muss eine absolute Obergrenze geben, weil ansonsten insbesondere Mineralölkonzerne, wenn sie die Kriterien kennen, sich das genauso hinrechnen können, damit es immer wieder nach oben geht.
2: Der Vorsitzende der Linksfraktion im Bundestag, Sören Pellmann. Etwaige Steuerausfälle könnte der Staat aus seiner Sicht zum Beispiel durch eine Vermögens- und Erbschaftssteuer ausgleichen. Für einen Spritpreisdeckel spricht sich auch SPD-Generalsekretär Klüssendorf aus. Wirtschaftsministerin Reiche von der CDU hat dagegen klargestellt, dass die Bundesregierung keine neuen Maßnahmen zur Entlastung bei den Spritpreisen plant. Die EU-Staaten haben sich auf ein neues Sanktionspaket gegen Russland verständigt. Wie EU-Diplomaten in Brüssel mitteilten, sieht es unter anderem eine weitere Maßnahme gegen den russischen Finanz- und Energiesektor vor. Russische Soldaten dürften nicht mehr in die EU einreisen. Außerdem wird der Preisdeckel für den Verkauf russischen Öls in Drittstaaten verlängert. Damit soll verhindert werden, dass Russland durch steigende Öleinnahmen mehr Geld zur Verfügung hat, um seinen Krieg gegen die Ukraine zu finanzieren. Die EU-Kommission hatte ursprünglich noch mehr Maßnahmen vorgeschlagen, die aber einigen Mitgliedstaaten zu weit gingen. Die USA und Saudi-Arabien haben ein Abkommen zur zivilen Nutzung von Kernenergie geschlossen. Der Vertrag ermöglicht es Saudi-Arabien, mit US-Technologie Reaktoren zu bauen, wie das US-Energieministerium mitgeteilt hat. Für US-Firmen bedeutet das Abkommen ein Milliardengeschäft. Die Saudis möchten die Atomkraft nach eigenen Angaben nutzen, um Strom zu erzeugen. Teile der Vereinbarung sind aber geheim. Kritiker befürchten, dass Saudi-Arabien Uran auch bis zur Waffenfähigkeit anreichern könnte. Die US-Regierung widerspricht dem. Als nächstes wird das Abkommen dem US-Kongress vorgelegt. Er hat 90 Sitzungstage Zeit, um Einspruch zu erheben. In 8 Minuten hören Sie hierzu einen ausführlichen Beitrag. Darin geht es um die Frage, welche politischen Ziele Saudi-Arabien mit der Vereinbarung verfolgt. Außenminister Wadephul beendet heute in Südafrika seine 4-tägige Afrika-Reise. In der Wirtschaftsmetropole Johannesburg stehen Treffen mit Präsident Ramaphosa und Außenminister Lamola auf dem Programm. Aus Johannesburg Georg Schwarte.
4: Wadephul sagt, Südafrika sei für Deutschland ein wichtiger Partner für die Zusammenarbeit mit dem afrikanischen Kontinent und dem globalen Süden insgesamt. Vor dem Treffen mit dem Präsidenten und Außenminister am Nachmittag wird Wadephul auf seiner dritten und letzten Station seiner Afrika-Reise heute Siemens Energy in Johannesburg besichtigen. Die Firma ist am Netzausbau des Landes beteiligt. Insgesamt gibt es über 600 deutsche Firmen, die sich in Südafrika engagieren. Das Land ist der mit Abstand größte deutsche Handelspartner auf dem afrikanischen Kontinent.
2: In Forst wird von heute an ein wichtiges Terminal für den Güterverkehr zwischen Deutschland und Osteuropa gebaut. Mit dem Terminal sollen Container leichter zwischen Straße und Schiene umgeschlagen werden. Dafür sollen bis Anfang des kommenden Jahres 2 neue Bahngleise und bis zu 200 Stellplätze für Lkw-Trailer entstehen. 80% der Baukosten übernimmt der Bund. Das neue Terminal liegt im Süden von Forst im Logistik- und Industriezentrum Lausitz. Von dort gibt es Anbindungen an die Autobahn 15 und die Bundesstraße 112. Soweit die Nachrichten. 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Das Wetter. Heute mehr Wolken als Sonne, örtlich Schauer oder einzelne Gewitter. Maximal 19 bis 23 Grad. Aktuell in Berlin-Steglitz 14 und in Marzahn 16 Grad. In Mannschnow im Oderbruch 17 und in Bad Liebenwerda 13 Grad. Die Zeit 10.24 Uhr.
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0: Hier ist Jasper Speck. Guten Tag. Und jetzt kommen wir zu dem Fall eines Berliner Kfz-Meisters aus Reinickendorf, der seit über 1000 Tagen um das Leben seiner Frau bangt. Faruk D. lebt in Berlin, ist in Deutschland geboren, besitzt den deutschen Pass und eine eigene Kfz-Werkstatt in Berlin. Er hat seine Frau 2023 im Gazastreifen geheiratet, denn sie ist Palästinenserin. Sie wollte da noch ihre Ausbildung zur Krankenpflegerin zu Ende machen und dann zu ihm nach Berlin kommen. Aber es kam anders. Dann kam der 7. Oktober 2023, der Überfall der Hamas auf Israel und anschließend Israels Krieg im Gazastreifen. Die Frau saß plötzlich fest, konnte nicht mehr raus aus Gaza. Thorsten Mandalka von der Redaktion RBB 24 Recherche hat diesen Fall recherchiert. Die Ehefrau sitzt also im Gazastreifen fest. Krieg, Hunger, Zerstörung, all das umgibt sie. Thorsten Mandalka konnte mir etwas zu ihrem aktuellen Zustand erzählen.
5: Ja, es umgibt sie noch. Es gibt ja auch regelmäßig noch kriegerische Auseinandersetzungen da, auch wenn es eigentlich einen Waffenstillstand gibt. Die Familie ist tatsächlich quer durch den Gazastreifen geflohen worden, muss man ja fast sagen. Mittlerweile sind sie in Gaza wieder in ihrem Haus, aber das ist in großen Teilen zerstört. Und wenn Bara mit ihrem Mann telefoniert, die machen öfter mal Videocalls, dann sieht man auch, dass hinter ihr in der Wand große Löcher im Beton klaffen, also vermutlich Einschusslöcher. Sie ist mittlerweile fertig gelernte Krankenschwester und ihr Mann sagt, sie hat Dinge gesehen, die wird sie ihr Leben lang nicht mehr vergessen.
0: Sie und ihr Mann Faruk D. sind verheiratet. Der Ehemann ist ja deutscher Staatsbürger, hat damit ja eigentlich ein Recht auf Familiennachzug. Warum kann die Frau aber anscheinend trotzdem nicht so einfach zu ihrem Mann nach Berlin kommen? Wo hakt's denn da?
5: An der Evakuierung, weil das Außenministerium, wir können alleinreisende Palästinenserinnen und Palästinenser nicht evakuieren, auch wenn sie Angehörige von deutschen Staatsbürgern sind. Das sieht das Konsulargesetz nicht vor. Und wir haben da einen gesetzlichen Widerspruch. Auf der einen Seite haben wir eben dieses Konsulargesetz, auf dass sich das Auswärtige Amt beruft. Auf der anderen Seite haben wir das Grundgesetz und das Aufenthaltsgesetz. Und diese beiden Gesetze, manche sagen, das ist höherwertig, die sagen eben, Ehepartner haben das Recht, zu ihren deutschen Ehegatten nach Deutschland zu reisen und mit ihnen hier zu leben. Das scheitert aber einfach an den Fakten. Das Außenministerium sagt, sie müsste nach Kairo gehen und nach Kairo kommt sie eben nicht, jedenfalls nicht ohne Hilfe.
0: Besteht denn für den Ehemann die Möglichkeit, irgendwie sie da rauszuholen, indem er vielleicht nach Kairo oder Ägypten selbst fährt oder selbst nach Gaza reinkommt? Geht das?
5: Also das hatte er tatsächlich schon überlegt, aber nach Gaza kommt er auch nicht rein, weil die Grenzen auch von außen heraus zu sind. Und das wäre natürlich auch so, dass er sich da in Gefahr, womöglich sogar in Lebensgefahr begibt, in eine Gefahr, in der seiner Frau jeden Tag ist. Und dass er nach Ägypten, nach Kairo reist, das nützt ja gar nichts, wenn Barra nicht da ist. Also das scheitert halt komplett an der Bürokratie.
0: Das ist ja eine Pattsituation. Ja, das Paar hat jetzt ja auch das Auswärtige Amt eingeschaltet. Die sind ja in solchen Fällen auch zuständig. Was sagen die denn dazu?
5: Ja, die haben eben Konsulargesetz, also das lässt das nicht zu. Die haben aber im vergangenen Jahr tatsächlich Deutsche evakuiert mit ihren Familienangehörigen, also Deutsche mit deutschem Pass zusammen mit Palästinenserinnen, Palästinensern, mit engen Familienangehörigen. Das heißt, die Anwältin, die jetzt die Klage vertritt, sagt, das zeigt ja, dass es möglich ist, Leute da rauszuholen, das so zu organisieren, dass ihr das hier jetzt nicht tut, das verstößt halt gegen das Grundrecht auf Zusammenführung einer Familie. Das Auswärtige Amt sagt aber eben Konsulargesetz, keine Evakuierung von einzelreisenden Personen und deswegen können wir da nichts machen. So ein bisschen resignativ.
0: Du hast gerade die Klage angesprochen, das Paar klagt gegen das Auswärtige Amt vor dem Verwaltungsgericht. Welche Aussichten hat das Paar denn mit dieser Klage?
5: Also die Klage ist eine sogenannte Untätigkeitsklage. Also die Anwältin wirft dem Auswärtigen Amt vor, dass die gar nichts tun und dass die es nicht ermöglichen, überhaupt das Visum zu bekommen, obwohl sie ein Anrecht darauf hätten. Das ist jetzt so, dass auch die Mühlen beim Verwaltungsgericht langsam mahlen. Da gibt es jetzt Schriftwechsel und Stellungnahmen und es ist noch kein Termin anberaumt. Und die Erfahrung ist eben auch, dass es beim Verwaltungsgericht Monate, vielleicht sogar Jahre dauern kann, bis da ein Termin anberaumt wird und eine Entscheidung getroffen wird. Die Hoffnung ist jetzt, dass möglicherweise vorher schon irgendein Kompromiss verhandelt wird.
0: Inwiefern ist dieser Fall von diesem Ehepaar denn vielleicht sogar symptomatisch? Passiert sowas öfter?
5: Ja, der ist symptomatisch. Wir kennen selber noch einen Fall aus Hannover. Da ist die Sachlage ähnlich. Der betrifft auch Gaza. Wir haben von vergangenen Fällen aus Gaza gehört. Der Flüchtlingsrat Berlin sagt aber auch, dass es nicht nur Gaza ist, nicht nur dieses Krisengebiet, sondern zum Beispiel auch Afghanistan, dass die Bundesregierung, das Auswärtige Amt, sich sehr restriktiv verhalte und dass es ihrer Meinung nach auch so ein bisschen Strategie ist.
0: Ein Berliner bangt seit mehr als 1000 Tagen um seine Frau. Sie sitzt im Gazastreifen fest. Thorsten Mandalke aus der Redaktion RBB 24 Recherche war das über diesen Fall. Ein lange gehegter Traum könnte für Saudi-Arabien jetzt in Erfüllung gehen, selbst Uran anreichern zu können und Atomkraftwerke zu betreiben. Das Ganze soll dank des Atomabkommens passieren, den die Wüstenmonarchie mit den USA geschlossen hat. Das Atomprogramm soll nur zivilen Zielen dienen und beim Umbau der Wirtschaft helfen, heißt es aus Riad. Aber dahinter stecken auch politische Ziele, wie Kairo-Korrespondent Moritz Behrendt berichtet.
6: Als US-Präsident Donald Trump im letzten Jahr in die saudische Hauptstadt Riad gereist ist, wurde er mit viel Pomp empfangen. Die Saudis versprachen milliardenschwere Investitionen, Kronprinz Mohammed bin Salman und Trump überboten sich gegenseitig mit schmeichelnden Worten. Von der besonderen Partnerschaft beider Länder schwärmte Trump und von der Freude, den Kronprinzen immer wieder zu sehen. Der Besuch wurde medial als großer Erfolg gefeiert. Was damals unterging, zwei der wichtigsten Wünsche Saudi-Arabiens blieben unerfüllt. Der nach einer robusten Sicherheitsgarantie durch die USA und der nach Unterstützung beim Aufbau eines Atomprogramms. Das sei strategisch für Saudi-Arabien besonders wichtig, sagte damals der saudische Politikwissenschaftler Aziz Al-Rashiyan. Sollte es hier vorangehen, würde dies der saudischen Industrie einen entscheidenden Schub verleihen. Genau den Schub, den sie benötigt, um die für 2030 gesteckten Ziele zu erreichen. Vision 2030 heißt das Reformprogramm, mit dem de facto Herrscher bin Salman die saudische Wirtschaft umkrempelt. Dabei setzt er zunehmend auf energieintensive Branchen. So sollen riesige Rechenzentren entstehen für künstliche Intelligenz. Atomkraftwerke könnten den dafür benötigten Strom produzieren. Das Streben Saudi-Arabiens nach nuklearer Energie ist nicht neu und hat auch politische Seiten. Dabei gehe es nicht zuletzt ums Prestige, sagt Atomexpertin Nur Aid. Die Nachbarn aus den Vereinigten Arabischen Emiraten rühmten sich damit, das erste arabische Land in der Region mit Atomreaktoren zu sein. Das Kraftwerk Baraka wurde vor 6 Jahren in Betrieb genommen und ziert sogar einen emiratischen Geldschein. Auch in Ägypten ist ein Atomkraftwerk in Bau mit Unterstützung aus Russland. Noch stärker im Fokus steht die Rivalität der Saudis mit zwei anderen regionalen Mächten, Israel und Iran. Israel nutzt Nuklearenergie zur Forschung und ist im Besitz von Atomwaffen, auch wenn sich das Land dazu offiziell nie bekannt hat. Der Iran wiederum verfolgt bereits seit Schah-Zeiten über ein Atomprogramm, zunächst noch mit Hilfe aus westlichen Staaten wie den USA, Frankreich und der Bundesrepublik Deutschland. Nach der Islamischen Revolution im Jahr 1979 errichtete der Iran dann Anlagen zur Urananreicherung. Die diene ausschließlich zivilen Zwecken, betont das Regime in Teheran seither immer wieder. Israel und westliche Staaten werfen dem Iran jedoch vor, nach Atombomben zu streben. Das zu verhindern, ist eines der Ziele im aktuellen Krieg. Atombomben im Iran, eine Sorge, die offenbar auch in Saudi-Arabien ernst genommen wurde. So sagte Kronprinz bin Salman vor 8 Jahren. Was, wenn der Iran in einigen Jahren nur noch Tage von der Herstellung einer Atombombe entfernt ist? Teheran wird sich nicht an Verträge halten, sondern die Bombe bauen. Das zwingt uns dann, Iran mit nuklearen Mitteln entgegenzutreten. Das Risiko, dass im Nahen Osten ein nukleares Wettrüsten stattfinden könnte, war ein Grund für die Zurückhaltung der USA bei der Unterstützung Riads.
0: Was sich Saudi-Arabien vom Atomdeal mit den USA erhofft und was Kritikerinnen und Kritiker befürchten, der Bericht von Moritz Behrendt.
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0: Wassertourismus. Dafür gibt's in Berlin ein Konzept, das die vielen Möglichkeiten und auch Notwendigkeiten an und auf den vielen heimischen Gewässern auflistet. Von der E-Mobilität auf dem Wasser bis hin zu neuen Leitsystemen und den Infrastrukturen am Ufer. Ausdrücklich soll auch das wassertouristische Angebot besser vermarktet werden und die dort aktiven Unternehmen. 2 Berliner Jungunternehmer stehen in den Startlöchern und warten auf grünes Licht. Wirtschaftsreporter Martin Küper hat mit ihnen gesprochen.
7: Spadek nennen sie ihre Geschäftsidee. Dabei handelt es sich um ein umgebautes ehemaliges Hotelschiff, zurzeit noch verteut an einem Köpenicker Industriegelände. Einer der beiden Erfinder ist Janis Wetzlauk.
8: Wir haben insgesamt 8 Whirlpools, kleine und große Whirlpools. Wir haben 3 verschiedene Saunen, wir haben einen Ruheraum, wir haben eine Spa-Bar und einen Platz hier hinten für Yoga, Meditation und verschiedenste andere Konzepte.
7: Er und sein Partner wollen, wie sie es nennen, einen Ort der Entschleunigung schaffen, ein Wellnessangebot mit Wasser auf dem Wasser. Wetzlauk ist nicht ganz neu im Badeboot-Business. Seit 7 Jahren betreibt er die sogenannten kleinen Badedampfer am Treptower Park. Schwimmende Whirlpools für Paare oder kleine Gruppen. Nun also das Ganze in größer und stationär. Ein Liegeplatz ist bereits angemietet, zentral am Osthafen an der Fernsehwerft. Bisher eine leere Kaimauer.
8: Wir haben die Statik der Spundwand nachweisen lassen. Wir haben eine rechtsgutachtliche Stellungnahme für diesen Standort erstellen lassen. Sowie mit dem WSA, also der Verwaltung vom Wasseramt hier in Berlin, ein grundsätzlich grünes Licht für unser Konzept hier bekommen.
7: Doch das Wichtigste fehlt noch. Die Genehmigung der ebenfalls zuständigen Senatsverwaltung. Wetzlauk und sein Partner brauchen nämlich auch grünes Licht von den Berliner Behörden. Bisher warten Sie darauf.
8: Wir sind seit knapp 1,5 Jahren in Genehmigungsgesprächen mit Senat und Bezirk. Und ja, das gestaltet sich teilweise ein bisschen holprig. Wir haben verschiedene Dinge bereits umgesetzt und angepasst an den Konzepten und haben aber ein bisschen das Gefühl gehabt, dass von Anfang an das sehr kritisch gesehen wurde. Und wir wünschen uns eigentlich einen konstruktiven Austausch und die gleichen Chancen für ein solches Konzept wie andere Konzepte auf dem Wasser. Die wünschen wir uns auch.
7: Auf RBB-Nachfrage heißt es bei der Senatsverwaltung für Umwelt und Verkehr, der Antrag liege vor und befinde sich derzeit in Bearbeitung. Wie es ausgeht, ist also offen. Allmählich aber wird die Zeit knapp, denn ihren jetzigen Liegeplatz in Köpenick haben sie nur noch bis zum Jahresende.
8: Unsere größte Angst ist, dass wir hier mit dem Projekt in Berlin scheitern. Es wäre so schade für Berlin, es wäre total schade für uns. Wir haben hier wirklich Herzblut und Energie und Geld reingesteckt. Und ja, wir sind uns dann gezwungen, natürlich entweder Berlin zu verlassen oder irgendwie eine Lösung zu finden, dass wir unsere Firma wieder auflösen müssen.
7: Sobald die ersehnten Unterschriften aber vorliegen, so die beiden Gründer, könnte es schnell gehen. Spa-Betrieb im Osthafen schon in ein paar Wochen. Und falls es wieder erwarten doch nicht läuft, genauso schnell wäre man wieder weg.
0: Martin Küper über die Geschäftsidee Wellness auf dem Wasser und deren Herausforderungen. Die Bregenzer Festspiele gelten als eine der schönsten Open-Air-Bühnen der Welt. Die jährlich wechselnden Bühnenbilder sind spektakulär. So spektakulär, dass selbst Geheimagent James Bond in Ein Quantum Trost im Jahr 2008 hier vorbeischaute, auf der Jagd nach Verbrechern während einer Vorführung von Tosca. Das Bühnenbild? Ein riesiges Auge. Und James Bond ist dort hinter den Kulissen unterwegs.
9: I really think you people should find a better place to meet. Where do you think you're going?
10: Oh,
0: Die Bregenzer Festspiele als Spielort für James Bond. Die diesjährige Ausgabe der Festspiele hat gestern begonnen mit einer Neuinszenierung von Verdis La Traviata. Was Bühnenbild und Inszenierung dieses Jahr hergeben, das hören Sie in der Kultur, hier im Programm um kurz vor 11. Und wir schauen noch kurz aufs Wetter gemeinsam. Die Temperaturen in Berlin liegen zwischen 15 und 17 Grad. In Cottbus sind es 15, Frankfurt oder 18 Grad. Heute mehr Wolken als Sonne und hier und da kann es mal regnen. Schauer sind erwartet und auch einzelne Gewitter können heute kommen. Heute Nachmittag steigen die Temperaturen noch auf 19 bis 23 Grad. In Berlin werden so um die 20 Grad erwartet und heute weht ein böiger Wind.
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2: A9 Berlin Richtung Leipzig zwischen Dreieck-Potsdamer Beelitz-Haltstätten steht ein defekter LKW auf der rechten Spur. A13 Dresden Richtung Berlin zwischen Bronco und Karlau ist die Autobahn nach einem Unfall gesperrt. Potsdam-Babelsberg-Nutestraße stadteinwärts. Hinter dem Horstweg steht ein Kleintransporter mit einer Reifenpanne. Stadtverkehr Berlin, A100 Stadtring Richtung Wedding. Zwischen Innsbrucker Platz und Schmargendorf brauchen Sie 10 Minuten Geduld. Ebenso in Richtung Treptow zwischen Wechsstraße und Tempelhofer Damm. Dahlem, die Clay-Allee ist zwischen Argentinischer Allee und Sophie-Charlotte-Straße nach einem Unfall gesperrt. Lichtenrade, Lichtenrader Damm. In Höhe der Großzietener Straße sind die Ampeln außer Betrieb. Rummelsburg, die Lückstraße ist in beiden Richtungen zwischen Emanuelstraße und Giselastraße wegen eines Kraneinsatzes bis Freitagabend gesperrt. 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
0: Es wird 20 vor 11.
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0: Hier ist Jasper Speck, guten Tag. Die Ampelkoalition wollte das sogenannte Heizungsgesetz noch so schnell es geht durch den Bundestag bringen. Ein CDU-Bundestagsabgeordneter ist vor das Bundesverfassungsgericht gezogen. Es sei alles zu schnell gegangen, klagte er. Heute hat das Gericht ein Urteil gesprochen. Die Nachrichten jetzt mit Kerstin Reinsch.
2: Die frühere Ampelregierung hat mit ihrem Zeitplan für die Verabschiedung des Heizungsgesetzes die Rechte von Abgeordneten nicht verletzt. Das hat das Bundesverfassungsgericht in Karlsruhe entschieden und damit eine Klage von Abgeordneten um den früheren CDU-Politiker Heilmann abgewiesen. Zwar müssten die Parlamentarier ausreichend Zeit bekommen, um Gesetzesentwürfe zu prüfen, dafür gäbe es aber keine genauen Fristen. Heilmann sah seine Rechte als Abgeordneter verletzt, weil die Koalition wenige Tage vor der geplanten Abstimmung im Sommer 2023 noch umfangreiche Änderungen vorgelegt hatte. Im Eilverfahren hatten die Karlsruher Richter damals entschieden, dass die Abstimmung im Bundestag verschoben werden muss. Die EU-Staaten haben sich auf ein neues Sanktionspaket gegen Russland verständigt. Nach Angaben von Diplomaten wird unter anderem der bestehende Preisdeckel für russisches Öl um ein Jahr verlängert. Das soll dazu führen, dass Moskau weniger stark von den gestiegenen Weltmarktpreisen profitiert. Aus Brüssel Thomas Spickhofen.
10: Außerdem werden weitere Personen und Institutionen auf die Sanktionsliste gesetzt. Die Außenbeauftragte Kaja Kallas sprach zuletzt von 250 Listungen. Damit stünde die Gesamtliste jetzt bei fast 3000 Einzelnennungen. Gegen ehemalige russische Soldaten verhängt die EU Einschränkungen bei der Visavergabe. Darüber hinaus werden die Maßnahmen gegen den russischen Energie- und den Finanzsektor ausgeweitet. Der Zustimmung zu dem Gesamtpaket gingen schwierige Verhandlungen voraus. Die Kommission hatte ihre Vorschläge Anfang Juni vorgelegt. Danach meldeten zahlreiche Mitgliedsländer Bedenken, vor allem mit Blick auf jeweils eigene wirtschaftliche Interessen an.
2: In der Debatte über hohe Energiekosten wirbt die Linke erneut dafür, die Spritpreise zu deckeln. Linken-Fraktionschef Pellmann sagte im rbb24-Inforadio, eine feste Obergrenze sei nötig, damit die Mineralölkonzerne die Preise nicht weiter nach oben treiben. Ein Liter Superbenzin sollte etwa 1,95 Euro kosten, wie vor dem Irankrieg. Steuerausfälle könne der Staat durch eine Vermögens- und Erbschaftssteuer kompensieren. Außerdem müsse das Kartellrecht nachgeschärft werden, um Preisabsprachen der Ölkonzerne zu verhindern, forderte Pellmann. Für einen Spritpreisdeckel spricht sich auch SPD-Generalsekretär Klüssendorf aus. Bundeswirtschaftsministerin Reiche von der CDU lehnt weitere Entlastungsmaßnahmen ab. Die USA und Saudi-Arabien haben ein Abkommen zur zivilen Nutzung von Kernenergie geschlossen. Der Vertrag ermöglicht es Saudi-Arabien, mit US-Technologie Reaktoren zu bauen, wie US-Energieminister Wright mitgeteilt hat. Aus Washington Carsten Kühntop.
11: Die Saudis möchten die Atomkraft zur Stromversorgung nutzen. Das würde es ihnen erlauben, mehr Erdöl ins Ausland zu verkaufen. Weiteres Ziel ist es, irgendwann den gesamten nuklearen Brennstoffkreislauf zu managen und damit Geld zu verdienen. Minister Wright erklärte, die Abkommen erfüllten die höchsten Standards in Bezug auf nukleare Sicherheit und Nichtverbreitung. Teile der Vereinbarungen sind geheim. Kritiker fürchten, sie könnten es den Saudis erlauben, Uran bis zur Waffenfähigkeit anzureichern. Die US-Regierung widerspricht dem. Ungewöhnlich, die Saudis verzichten auf besonders strenge Inspektionen durch die UN. Diese Aufgabe fällt stattdessen Amerika zu.
2: Die A100 in Berlin wird heute Abend 22 Uhr bis morgen früh 5 Uhr zwischen den Anschlussstellen Detmolder Straße und Konstanzer Straße voll gesperrt. Grund sind Vermessungsarbeiten an der Brücke Mecklenburgische Straße. Auch auf der A111 kommt es zu Verkehrseinschränkungen. Zwischen 21 Uhr und 5 Uhr ist die Autobahn in beiden Richtungen zwischen den Anschlussstellen Weidmannslusterdamm und Schulzendorfer Straße dicht. Grund sind Wartungsarbeiten in den Tunneln Beischlag, Siedlung und Forst am Tegel. An der französischen Atlantikküste bei Bordeaux sind inzwischen Zehntausende Touristen wegen eines Waldbrandes in Sicherheit gebracht worden. Er hat sich nach Behördenangaben mit großer Geschwindigkeit auf mehr als 10 Quadratkilometer ausgebreitet. Allein in Le Porche musste der Campingplatz mit rund 3.500 Menschen geräumt werden. In Spanien wurden wegen eines Waldbrandes im Südwesten von Madrid mehrere Gemeinden evakuiert und zahlreiche Verkehrsachsen gesperrt. In den vergangenen Tagen sind im gesamten Land zahlreiche Brände ausgebrochen. Soweit die Nachrichten. 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Das Wetter. Heute mehr Wolken als Sonne, örtlich Schauer oder einzelne Gewitter. Bei Höchstwerten zwischen 19 und 23 Grad. Aktuell in Berlin-Dahlem 15 und in Treptow 17 Grad. In Luckenwalde 14 und in Angermünde 18 Grad. Morgen am Freitag Sonne und ein paar Wolken, es bleibt trocken, bei maximal 22 bis 25 Grad. Die Zeit 10.45 Uhr.
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0: Hier ist Jasper Speck, schön, dass Sie zuhören. Dürre, Stürme und Käfer haben den Wäldern in den vergangenen Jahren zugesetzt. Allein im Harz sind tausende Hektar abgestorben. Seit einigen Jahren werden dort jetzt neue Bäume gepflanzt. Dabei gilt, weg von der Monokultur der Fichte hin zu einem Mischwald, der klimastabiler ist. Aber die Wiederbewaldung dauert. Neben professionellen Pflanzern helfen auch zahlreiche Freiwillige dabei, die Bäumchen in die Erde zu setzen. NDR-Reporterin Claudia Plass hat eine Pflanzenaktion in der Nähe von Braunlage begleitet.
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13: Also wir pflanzen heute erstmal die Saalweide.
14: Ein sonniger Morgen im Harz. Es ist Anfang Mai. An einem Berghang hat sich eine Gruppe Frauen versammelt. Ausgestattet mit Arbeitshosen, Bergstiefeln und Handschuhen wollen sie Bäume pflanzen.

0: feuchtere Fläche ist und wir hier auch einmal drumherum Bachläufe haben, ist es dafür dann doch relativ trocken schon.
1: Auf der kahlen Fläche stehen in einigen Abständen dicke, graue Stümpfe von abgestorbenen Fichten. Zwischendrin sind Sandspuren zu erkennen, die mit einem Bagger gezogen wurden. Dort soll gepflanzt werden. Mit speziellen Hacken und den Bäumchen macht sich die Gruppe auf den Weg, den Hang hinauf. Julika Kühner und Claire Ziesche sind zwei von gut einem Dutzend Helferinnen. Die Schwestern sind aus Karlsruhe gekommen. Während Claire Löcher in den sandigen Boden hackt, setzt Julika eine Erle nach der anderen in die Löcher und drückt Erde um den Wurzelballen. Ganz wichtig,
2: dass man das schon von unten an drückt, also wie so eine Manschette aus Erde drumherum legen. Also sie steht ja jetzt schon fast alleine. Und wenn man das gut macht, dann sitzt die einfach fest.
1: Das Loch nicht zu tief, nicht zu flach und die Erde gut andrücken. Aber eben auch nicht zu fest, damit der Torfballen der Pflanze nicht gequetscht wird.
2: Und dann wünscht man ihm noch alles Gute und dann wird das.
1: Claire hackt derweil weiter Löcher in die Erde. Eine ungewohnte Tätigkeit, sagt sie, und freut sich zugleich über Abwechslung.
3: Ich habe einen Bürojob und da muss man einfach ab und zu mal raus in die Natur. Und ja, was Sinnvolles tun, ist auch immer gut.
1: Die freiwilligen Helferinnen haben sich über das sogenannte Bergwaldprojekt zum Pflanzen im Harz angemeldet. Der Verein engagiert sich seit vielen Jahren bundesweit dafür, dass naturnahe Wälder geschützt, erhalten und wiederhergestellt werden. Das Bergwaldprojekt finanziert sich vor allem aus Spenden. Freiwillige können zwischen zahlreichen Einsätzen wählen. Für Erwachsene, für Familien und Jugendliche. Auch integrative Projekte werden angeboten. Diese Woche hier im Harz richtet sich speziell an Frauen. Ein paar Meter weiter am Hang setzen Dorothee Uchtmann und Rieke Götz Bäume in die Erde. Beide sind aus Schleswig-Holstein angereist. Beide haben sich gezielt für die Frauenwoche angemeldet.
4: Ich merke schon, dass ich mich anders fühle. Freier, einfach zu machen,
1: sagt Dorothee und Rieke ergänzt,
5: dass man auch nicht beweisen muss, dass man stark genug ist. Also wir gehen einfach alle davon aus, dass wir das können.
1: Der Berghang, den sie hier bepflanzen, gehört zum niedersächsischen Forstamt Lauterberg. Auch die zuständige Revierförsterin Christiane Lorenz-Laubner ist an diesem Vormittag vor Ort. Stürme, Trockenheit und Borkenkäfer haben in den vergangenen Jahren große Teile der Waldflächen im Harz zerstört. Seit 2018 sind viele tausend Hektar Fichtenwald verloren gegangen. Sie selbst habe einen Großteil ihres Reviers verloren, erzählt die Försterin. 6 Jahre habe sie viel Arbeit damit gehabt.
6: Holz aufzuarbeiten, den Borkenkäfer zu bekämpfen. Und jetzt befinden wir uns seit ein paar Jahren in der Wiederbewaldungsphase. Und da freue ich mich, dass ihr mithelfen wollt.
1: Man sei im 4. Jahr der Wiederbewaldung. Insgesamt seien dafür 10 Jahre vorgesehen, erklärt sie. Ein Großprojekt. In der vergangenen Pflanzsaison wurden allein in ihrem Revier 90.000 Bäume neu gepflanzt. Davon viel von Forstarbeitern. Aber auch die Freiwilligen vom Bergwaldprojekt spielen eine wichtige Rolle. Die Försterin arbeitet gerne mit ihnen zusammen. Jetzt hilft sie beim Pflanzen. Prüfend blickt die 61-Jährige über die Pflanzreihen.
6: Und die kriegen natürlich jetzt erstmal einen Schock. Die stehen jetzt seit circa 3 Wochen bei uns auf dem Hof, wurden auch ab und zu gewässert, gerade weil es ja sehr trocken war in letzter Zeit. Und die müssen jetzt alleine klarkommen. Das ist ja auch der Grund, warum ich eigentlich jetzt hier so für stark auf Regen hoffe.
1: Trockenheit, Wind und Sonne können den jungen Pflanzen zusetzen. Hier in etwa 550 Metern Höhe ist es zudem lange im Jahr kalt. Es droht Spätfrostgefahr. Alles Gründe, warum hier am Hang nicht irgendwelche Bäume gepflanzt werden. Mit der Eiche zum Beispiel ist die Försterin noch zurückhaltend.
6: Für die Eiche ist es hier oben noch zu kalt. Da fangen wir jetzt mal so nach und nach vorsichtig an.
3: Ich dachte immer, Eichen sind so Bäume, die in kalten Regionen wachsen. Deswegen bin ich hier gerade irgendwie erstaunt.
6: Es ist tatsächlich so, dass wir hier sehr Nadelholz geprägt sind.
1: Der Grund, das kühlere Klima. Während die Gruppe weiterarbeitet, macht sich Lorenz Laubner auf den Weg durch ihr Revier. Mit dem Auto geht es den Berg hoch. Nach einigen Minuten Fahrt deutet sie auf eine Gruppe abgestorbener Fichten. Die Försterin packt ihr Auto und läuft zu den Bäumen. Graue Stämme ragen in die Höhe. Daran wenige kahle Äste.
6: Wir haben nämlich das Konzept, dass wir nicht alle abgestorbenen oder absterbenden Bäume komplett abschneiden und nutzen, sondern ungefähr 20-25% unserer Fläche, da lassen wir diese alten, toten Fichten stehen.
1: Dort sollen die Flächen für eine gewisse Zeit sich selbst überlassen bleiben. Sie will beobachten, was im Schutz der abgestorbenen Bäume von allein wächst.
6: Das ist nämlich so, dass darunter eine gewisse Schattenwirkung ist. Es ist eine Windruhe da und vor allen Dingen auch die Vogelwelt ist da richtig aktiv.

0: Die Försterin deutet auf Ebereschen und Vogelbeeren. Kleine Fichten sprießen aus dem Boden. Die Natur sich selbst überlassen. Dieses Prinzip gilt im Nationalpark Harz im Großteil des Gebietes. Die Forstämter dagegen setzen primär auf nachhaltige Bewirtschaftung. Alte Bäume werden gefällt, junge werden nachgepflanzt, um Holz für Möbel und Bauindustrie zu liefern. Dabei gilt, weg von der Fichtenmonokultur. Verschiedene Laub- und Nadelbaumarten werden dafür in die Erde gebracht. Neben besagter Erle auch Bergahorn, Roteiche, Buche, Douglasie, damit künftig ein klimastabiler Wald entsteht. Die Wiederbewaldung wird gefördert mit Mitteln vom Land.
1: Will jemand noch ein Süppchen?
0: Zurück zu den Helferinnen vom Bergwaldprojekt. Es ist Zeit für eine Mittagspause. Eine große Plane wird ausgebreitet. Darauf macht es sich die Gruppe bei Suppe und Brot gemütlich. Während der Pflanzwoche wird das Mittagessen, wie alles andere auch, in zwei Transportern von der Unterkunft raus zur Fläche gebracht. Später ziehen die Teams wieder den Hang hinauf. Projektleiterin Sophia kontrolliert derweil Pflanzen in den Plastikkästen.
2: 2, 3, 4, 5, 6. Natürlich kann ich auch nicht genau sagen, wie es dem Pflänzchen geht, aber davon, wie die Blätter aussehen und wie der Wurzelballen aussieht, schaue ich eben, wie vital die sind und ob sich das noch lohnt, die einzupflanzen.
0: Einige haben den Transport nicht überstanden und werden aussortiert. Etwa 3500 Bäumchen werden die Freiwilligen in dieser Woche in die Erde setzen. Wie viele von den Bäumen es tatsächlich schaffen, das wird sich erst in den kommenden Jahren und Jahrzehnten zeigen. Bis sie groß sind, kann noch einiges passieren. Zum Beispiel kann Wild die Pflanzen anfressen. Im Bergwaldprojekt, sagt Sophia, geht es um mehr als um Bäume pflanzen. Umweltbildung und Teamarbeit. Und das läuft in dieser Woche super, findet sie.
2: Vor allem, was bewirkt es eigentlich auch, wenn man sich zusammentut und wirklich aktiv anpackt?
0: Auch Julika, die als Lehrerin arbeitet, findet es wichtig, sich überhaupt zu engagieren für mehr Umwelt- und Klimaschutz.
3: Klar, das ist ein langwieriger Prozess. Also ich kann nicht erwarten, dass sich, wenn ich einen Baum pflanze, von jetzt auf nachher sich alles ändert. Aber es fühlt sich auf alle Fälle viel, viel besser an, irgendetwas zu tun, als nichts zu tun.
0: In einigen Jahren, so das Ziel, wird auch hier ein dichter Mischwald stehen. Mit ihrer Pflanzaktion, da sind Sie sich hier sicher, tragen Sie einen Teil dazu bei.
4: Das war die Reportage von Claudia Plass.
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4: Und jetzt ist es 10:54.
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4: Die Bregenzer Festspiele gehören mit ihrer riesigen Seebühne direkt im Bodensee zu den spektakulärsten Open-Air-Bühnen überhaupt. Zu sehen war da schon ein riesiges Skelett, das ein Buch öffnet, meterhohe Hände, die ein Kartenspiel mischen oder auch ein gruseliger Clown, der aus dem Bodensee steigt. Gestern haben die diesjährigen Festspiele mit Giuseppe Verdis La Traviata eröffnet. Wie das Bühnenbild da aussah und ob die Inszenierung überzeugt hat, dazu jetzt ARD-Kulturreporterin Karin Wehrheim.
7: Der Hauptakteur meistert seine Aufgabe zur Premiere ganz ordentlich. Der Bodensee spiegelt ruhig den Wolkenhimmel wider und später das Leuchten vom deutschen Ufer. Davor auf der Seebühne glitzert es ebenfalls. Violetta im langen goldenen Abendkleid feiert ausgelassen in großer Runde. Es ist ein fröhliches Wasserballett, mit dem der italienische Regisseur Damiano Micheletto seine Neuinszenierung der Traviata beginnen lässt. Denn die vordere Hälfte des Bühnenbilds ist ein riesiges, flaches Wasserbecken. Wie ein Infinity-Pool scheint es direkt in den Bodensee überzugehen. Zu den Klängen der Wiener Sinfoniker, die wie immer aus dem Festspielhaus auf die Seebühne übertragen werden, tanzen Violettas Gäste in grellbunten Badekostümen und bizarren Badekappen im Stil der 1920er Jahre. Schwimmreifen und Luftmatratzen dümpeln auf dem Wasser, Fontänen sprudeln. Die Roaring Twenties seien energiegeladener und verrückter als das 19. Jahrhundert in Paris, in dem La Traviata und die Kameliendame Dumas Vorlage spielen. So hatte Micheletto seine Wahl begründet. Tatsächlich kommt die Geschichte um die Liebe zwischen der todkranken Edelprostituierten Violetta und Alfredo, dem Sohn aus gutem Hause, so den Zuschauenden nah. Die Die Bühne ist meist in Violett und Grün getaucht und sie wird dominiert von einem riesigen Spiegel. So hoch wie ein achtstöckiges Wohnhaus ragt er hinter dem Wasserbecken empor. Seine Bruchstücke halten noch zusammen. Erst kurz vor dem Ende implodiert er, eine Idee des Italieners Paolo Fantin. Er nennt es das Sichtbarmachen des Augenblicks, in dem etwas zerbricht. Ein Spiegel oder das Leben von Violetta und ihre Hoffnung auf etwas Liebesglück. Auf diesen Spiegel lässt Regisseur Micheletto immer wieder Szenen projizieren, die vorab gedreht worden sind und Violettas Geschichte erzählen. Mit Galanen bei der ärztlichen Diagnose, im Pfandleihhaus, mit dem Schicksal hadernd allein auf ihrem Bett. Und zwischendurch Blumen. Sie wachsen plötzlich auch aus der Bühne und dem Wasserbecken heraus. 270 pneumatisch gesteuerte Röhren im Boden machen es möglich. Das ist typisch Bregenz. Technische Raffinessen, die die Zuschauenden staunen lassen, aber auch ablenken. Wie die große schwarze Kugel, die am Ende wie von Geisterhand bewegt, aus dem geborstenen Spiegel auf Violetta zuschwebt. Der Tod. Das alles ist äußerst sehenswert und kurzweilig und zeigt, dass sich die Bregenzer Festspiele auch nach 80 Jahren mit einem Es geht nicht, nicht abfinden. Wirklich magische Momente wie bei Rigoletto 2019 oder André Chenier 2011 bleiben aber aus. Und ein kleines bisschen stört den musikalischen Genuss das leise Dauerbrummen der Pumpen im Wasserbecken.
4: Der Beitrag von ARD-Kulturreporterin Karin Wehrheim. Die Bregenzer Festspiele gehen übrigens noch bis zum 23. August.
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4: Heute mehr Wolken als Sonne, hier und da Schauer und Gewittertemperaturen steigen noch auf 19 bis 23 Grad.
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4: Mit Kerstin Reinsch.
8: A9 Berlin Richtung Leipzig. Zwischen Dreieck Potsdam und Beelitz-Hallstätten steht ein defekter LKW auf der rechten Spur. A13 Dresden Richtung Berlin. Zwischen Bronco und Karlau ist die Autobahn nach einem Unfall gesperrt. Stadtverkehr Berlin A100 Stadtring Richtung Wedding. Zwischen Innsbrucker Platz und Schmargendorf brauchen Sie 10 Minuten Geduld. Ebenso in Richtung Treptow zwischen Wechsstraße und Tempelhofer Damm. Dahlem. Die Clay-Allee ist zwischen Argentinischer Allee und Sophie-Charlotte-Straße nach einem Unfall gesperrt. Ein Hinweis zur Berliner S-Bahn. Durch unbefugte Personen auf dem Gleis müssen Fahrgäste auf den Linien S3, S5, 7 und 75 mit Verspätungen und Ausfällen rechnen. Rummelsburg. Die Lückstraße ist in beiden Richtungen zwischen Emanuelstraße und Giselastraße wegen eines Kraneinsatzes bis Freitagabend gesperrt. 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
4: Und jetzt ist es 11 Uhr.
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4: Hier ist Jasser Speck. Guten Tag. Ein Gesetzgebungsverfahren im Bundestag hat klare Regeln. Die Abgeordneten müssen zum Beispiel genügend Zeit bekommen, Gesetzentwürfe zu prüfen. Ein CDU-Abgeordneter klagte, dass beim sogenannten Heizungsgesetz alles viel zu schnell gegangen sei. Heute hat das Bundesverfassungsgericht geurteilt. Die Nachrichten jetzt mit Kerstin Reinsch.
8: Die frühere Ampelregierung hat mit ihrem Zeitplan für die Verabschiedung des Heizungsgesetzes die Rechte von Abgeordneten nicht verletzt. Das hat das Bundesverfassungsgericht in Karlsruhe entschieden und damit eine Klage von Abgeordneten um den früheren CDU-Politiker Heilmann abgewiesen. Zwar müssten die Parlamentarier ausreichend Zeit bekommen, um Gesetzesentwürfe zu prüfen. Dafür gäbe es aber keine genauen Fristen. Heilmann sah seine Rechte als Abgeordneter verletzt, weil die Koalition wenige Tage vor der geplanten Abstimmung im Sommer 2023 noch umfangreiche Änderungen vorgelegt hatte. Im Eilverfahren hatten die Karlsruher Richter damals entschieden, dass die Abstimmung im Bundestag verschoben werden muss. Angesichts der steigenden Preise an den Tankstellen fordert die Partei Die Linke eine Preisobergrenze. Linken-Fraktionschef Pellmann sagte im RBB 24 Inforadio, ein Liter Superbenzin solle etwa 1,95 Euro kosten, so viel wie vor dem Irankrieg. Bernhard Schoninger, RBB 24.
9: Pellmann zufolge muss es eine feste Obergrenze geben. Ein variabler Deckel würde dazu führen, dass die Mineralölkonzerne Wege finden, höhere Preise zu rechtfertigen. Pellmann verwies auf Nachbarländer, in denen der Spritpreisdeckel funktioniere. Wenn der Staat durch den Preisdeckel Steuereinnahmen verliere, könne er zum Ausgleich die Vermögens- und Erbschaftssteuer erhöhen, so Pellmann. Die Bundesregierung plant nach dem Ende des Tankrabatts im Juni derzeit keine neue Entlastung für Autofahrer, will die Lage aber nach eigenen Angaben genau beobachten. Wirtschaftsfachleute sehen den Preisdeckel kritisch. Diese Maßnahme könne den Wettbewerb außer Kraft setzen, zum Schaden der Autofahrer, so der Mannheimer ZEW-Finanzexperte Heinemann.
8: Die EU-Staaten haben sich nach langen Verhandlungen auf ein neues Sanktionspaket gegen Russland verständigt. Laut Diplomaten sieht es unter anderem vor, dass der bestehende Preisdeckel für russisches Öl um ein Jahr verlängert wird. Das soll dazu führen, dass Moskau weniger stark von den gestiegenen Weltmarktpreisen profitiert, damit den Krieg gegen die Ukraine finanziert. Außerdem werden gegen ehemalige russische Soldaten Einschränkungen bei der Visavergabe verhängt. Die EU-Kommission hatte ursprünglich noch mehr Maßnahmen vorgeschlagen, die aber einigen Mitgliedstaaten zu weit gingen. Das US-Militär hat nach eigenen Angaben die 12. Nacht in Folge Ziele im Iran angegriffen. Zur Begründung hieß es, man wolle auch mit diesem Einsatz erreichen, dass das iranische Regime nicht länger Handelsschiffe in der Straße von Hormus bedroht. US-Präsident Trump hatte zuvor erklärt, man werde für jeden iranischen Angriff auf ein Schiff, eine Brücke oder ein Kraftwerk im Iran zerstören. Derweil spitzt sich auch die Lage im Roten Meer zu. Die Houthi-Miliz im Jemen erklärte, sie habe 2 saudische Tanker mit Raketen beschossen. Die Houthi sind mit dem Iran verbündet. Sie hatten angekündigt, saudische Ölexporte zu blockieren. In Südwestfrankreich sind wegen eines Waldbrandes etwa 12.000 Menschen in Sicherheit gebracht worden. Das Feuer war gestern westlich von Bordeaux ausgebrochen. Es hat bereits 2000 Hektar Kiefernwald zerstört. Frankreich-Korrespondent Kai Rienecker.
10: Mit hoher Geschwindigkeit näherte sich nun den Urlaubsgebieten am Becken von Arcachon an der südwestfranzösischen Atlantikküste. In den frühen Morgenstunden wurden dort 6 Campingplätze und eine FKK-Anlage nördlich von Cap Ferret geräumt. 7000 Urlauber und Einheimische wurden in Sicherheit gebracht. Schon gestern Abend waren 5000 Menschen in der Nähe des Feuers evakuiert worden. Verletzte soll es bislang nicht gegeben haben. Die insgesamt 12.000 evakuierten Personen wurden in Behelfsunterkünften untergebracht. Hunderte von Feuerwehrleuten kämpfen in den Kiefernwäldern bei Arcachon nun gegen das sich weiter ausbreitende Feuer.
8: Die A100 in Berlin wird heute Abend 22 Uhr bis morgen früh 5 Uhr zwischen den Anschlussstellen Detmolder Straße und Konstanzer Straße voll gesperrt. Grund sind Vermessungsarbeiten an der Brücke Mecklenburgische Straße. Auch auf der A111 kommt es zu Verkehrseinschränkungen. Zwischen 21 Uhr und 5 Uhr ist die Autobahn in beiden Richtungen zwischen den Anschlussstellen Weidmannsloster Damm und Schulzendorfer Straße dicht. Grund sind Wartungsarbeiten in den Tunneln Beischlagsiedlung und Forstamt Tegel. Soweit die Nachrichten. 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Das Wetter. Heute mehr Wolken als Sonne, örtlich Schauer oder einzelne Gewitter bei Höchstwerten zwischen 19 und 23 Grad. Aktuell in Berlin-Wannsee 15 und in Treptow 17 Grad. In Potsdam 14 und in Strausberg 18 Grad. Morgen am Freitag Sonne und ein paar Wolken. Es bleibt trocken bei maximal 22 bis 25 Grad. Am Sonnabend Sonne und lockere Wolken, dabei trocken und wieder wärmer. Die Zeit 11.05 Uhr.
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4: Im Kunstturn hat Silvio Kroll fast alles erreicht, was möglich ist. 2x Silber bei Olympia 1988 in Seoul hat der gebürtige Lübbener geholt. Er ist 2-facher Welt- und mehrfacher Europameister. In der DDR wurde er dafür mit mehreren Verdienstorden ausgezeichnet. Kroll ist auch nach der Wende dem Sport treu geblieben. Heute vermittelt er sein Wissen dem Nachwuchs am Olympiastützpunkt Frankfurt-Oder. RBB-Reporter Michael Lietz hat sich Anfang des Jahres mit ihm getroffen.
11: Vis-à-vis. Hallo Silvio Kroll.
12: Ja, hallo.
11: Wie fühlt sich ein Turner, der 60 geworden ist? Knackt's schon ordentlich im Gebälk?
12: Ja, auch. 60 war nochmal so eine Marke. Also ich bin ja sonst nicht so der aufs Alter guckt. Aber sportlich werde ich immer dabei bleiben und ich turne noch, aber eben auf einem ganz einfachen Niveau.
11: Also den Krollsprung, den werden Sie nicht mehr hinkriegen, das war was genau?
12: Ja, der Krollsprung, das war ein Überschlag, Salto vorwärts, gehockt mit 1,5 Längsachsendrehung. Den habe ich so in den 80er Jahren mitkreiert. Ich muss dazu sagen, wir haben mit mehreren Aktiven in unserer Trainingsgruppe das geübt. Also auch mein Kollege Jens Fischer war da dran. Mir wurde der Sprung zugeschrieben, weil ich ihm mit ihm international erfolgreich war. Aber es war ein Produkt von einer Teamarbeit und die hat mich ja mein ganzes Leben geprägt.
11: Also den kriegen Sie nicht mehr hin, aber was würden Sie noch hinkriegen am Pferd, am Boden, am Reck?
12: Naja, Flanken kriege ich noch hin am Pferd, am Boden, Salto vorwärts, rückwärts, Rondat. Flickflack wird schon schwieriger, also da zieht es ganz schön im Bauch und der Rücken tut weh. Ja, das muss ich vorsichtig sein, weil im Kopf ist vieles möglich und wenn ich mal träume von der Turnerei, dann geht noch vieles, aber in der Praxis sieht es da anders aus. Also Schuster, bleibt bei deinen Leisten, aber es macht trotzdem Spaß.
11: Der Krollsprung, der reichte 1988 zu Silber oder besser gesagt fast zu Gold. Das waren irgendwie 0,0 und hast nicht gehört, Punkte, die zu Gold fehlten. 4 Jahre später in Barcelona war es dann mit dem gleichen Sprung wohl nur noch Platz 6. Wo würden Sie heute mit diesem Sprung landen?
12: Er wird noch geturnt, ja, auf Position zwischen 40 und 50. Der Welt, aber das war es dann auch.
11: Wo geht die Entwicklung im Turnen hin? Höher, schneller, weiter, hat ja auch irgendwann ein physisches Ende.
12: Ja, da staune ich selber. Es gab ja auch zwischendurch Entwicklungen. Also wir turnten ja noch mit einem Pflichtprogramm. Da war man ja im Training angehalten, noch sehr diszipliniert an Ausführungen zu feilen. Also Pflicht war sehr intensiv, sehr prägend. Die Geräte haben sich verändert und die Turner lassen sich jetzt immer wieder was einfallen. Die kombinieren Elemente, turnen mehrfach, dreifach Saltos am Boden und so weiter. Also es gibt scheinbar kein Ende. Es hängt ja auch von den Persönlichkeiten ab. Ich bin immer wieder überrascht, was dann die Athleten zaubern.
11: Sie selbst haben mit 6 mit dem Turnen angefangen. Ab 1975 waren Sie dann an der Kinder- und Jugendsportschule in Cottbus. Wie prägend war die Zeit für Sie, auch für das spätere Leben?
12: Sehr prägend. Ich bin ja aus meinem familiären Umfeld raus, bin nach Cottbus gegangen, war dann einer von 12 Jungs in der Sportschulklasse. Habe an der Sportschule in Cottbus, die jetzt hier Lausitzer Sportschule, mein Abitur gemacht und musste mich da durchsetzen. Also ich musste im Team zusammen spielen, musste mich unterordnen, musste mich beweisen. Also mich hat es sehr geformt.
11: In Cottbus waren damals die Turnjungs, in Frankfurt-Oder waren die Turnmädchen. Ich konnte das damals hier in Frankfurt-Oder beobachten und es gibt auch Zeitzeugenberichte dazu. Das war alles andere als fein, wenn da weinende Kinder Stadionrunde um Stadionrunde gerannt sind in dicken Anzügen, ihnen das Essen gekürzt wurde, sie mit dem Begriff Fett gemobbt wurden. Ist Ihnen Ähnliches in Cottbus passiert?
12: Beim Jungs- und Männerturnen fiel mir das nicht auf. Wir hatten da eigentlich einen offenen Umgang, da war ich froh. Von den Mädels haben wir in den gemeinsamen Trainingslagern und Lehrgängen und Vorbereitungen in Chiembaum es mitbekommen, wie Trainer dann auch ja ihre Anforderungen durchgedrückt haben. Wir waren dann so eine Lions-Gemeinschaft. Also wir haben versucht, die Mädels aufzufangen und auch zuzuhören, denen auch den Rücken zu stärken. Aber es war schon hart. Also als Turnerin war nicht ohne.
11: Gibt es da noch was aufzuarbeiten?
12: Naja, ich bin ja nach meiner Laufbahn in verschiedensten ehrenamtlichen Funktionen gewesen, war ja auch 8 Jahre im Präsidium des Deutschen Turnerbundes. Es gibt ja auch, gab ja auch wieder jüngst die Diskussion und immer noch um den Umgang von Trainern, Trainerinnen mit den Athleten und dann immer insbesondere mit dem Frauenturnen. Also wir müssen es schaffen, dass wir auch den Trainern den Rücken stärken, sie flankieren, sie auch dann kritisieren, wenn es nicht so läuft. Und das ist ein Vorgang, der noch nicht abgeschlossen ist. Aber die Diskussion gibt's immer noch.
11: Inforadio, das Gespräch heute mit Turnlegende Silvio Kroll. Wenn man auf ihre Karriere blickt, ist man schnell im Jahr 1984. Es war das Jahr des Boykotts der Olympischen Spiele in Los Angeles. Sie selbst waren damals 19, also im besten Turnalter. Wie sehr haben Sie sich über den Boykott der sozialistischen Staaten damals geärgert?
12: Also in meiner aktiven Zeit habe ich das irgendwie weggedrängt, weil ich dachte, naja gut, ich bin noch jung, ich schaffe die nächsten Olympischen Spiele auch. Habe aber mitbekommen, wir waren ja auch in Chiembaum mit anderen zusammen, auch mit meinem Turnkamerad Roland Brückner, der sich nochmal explizit auf 84 vorbereitet hat. Oder Waldemar Schepinski war ja dann auch vor Ort in Chiembaum. Also für die älteren Athleten war es natürlich ein Hammer. Ja, mit einem zunehmenden Alter vermisse ich das schon. Ja. Und ich meine, ich habe dann, wenn ich mal so Zeitungen lese, dass ich jetzt so anerkannter Olympiasieger war 1984, ja, ist das schon komisch. Und ich hätte mich gern dem Wettkampf gestellt. Wir hatten Ersatzwettkämpfe, aber das kann ich in meiner Vita nicht wiederholen.
11: Ein Jahr später war dann Ihr erfolgreichstes Jahr. Mehrere Welt- und Europameistertitel haben Sie damals geholt. Wollten Sie damals dann es allen nochmal zeigen?
12: Naja, es war natürlich dann schon auch ein bisschen Druck auf dem Kessel, nachdem sie mich so als Pseudo-Olympiasieger 84 anerkannt haben und gesagt haben, also wenn du jetzt bei Olympia wärst, es wurden ja Videovergleiche gemacht, die hinken natürlich immer ein bisschen. Und dann sagten sie mir, okay, du hättest jetzt 84 in L.A. gewonnen. Ja, schön, konnte ich mir auch nichts davon kaufen. Aber dann war natürlich dann auch der Druck hoch, dass man diese Anerkennung auch belegt bei nachfolgenden Wettkämpfen. Und da war 85 für mich dann schon ist wichtig. Ich muss erfolgreich sein. Also ich muss das auch nicht, dass es eine Eintagsfliege war. Und von daher waren die Wettkämpfe dann schon sehr, sehr wichtig.
11: So, nun machen wir mal einen Sprung. Nach der Wende kam dann irgendwann der sportliche Abschied. Dem Turnen oder besser gesagt dem Sport sind Sie bis heute treu geblieben. Hat Sie nichts anderes gereizt?
12: Ja, schon. Aber in Cottbus in Studienmöglichkeiten einzusteigen waren limitiert. Dann habe ich mich dazu entschieden, ich fange ein Sportstudium an. Da gab es ja auch diese DHFK, also von Deutschen Hochschule für Körperkultur und Sport, die Außenstellen. Das war ganz praktisch. Da konnte ich eigentlich Vollgas weiter trainieren. Und im Nachhinein sage ich, ich finde es gar nicht so schlecht, dass auch ehemalige Leistungssportler im Sport weiter tätig sind und dann auch wissen, wovon sie sprechen und ihre Erfahrung mit einbringen. Und das ist bei mir dann auch so passiert.
11: Sie sind nach verschiedenen Stationen seit 2009 am Olympiastützpunkt Brandenburg. Was genau machen Sie?
12: Na, ich bin dort tätig als Koordinator Trainingswissenschaft und Bundesstützpunkte. Ich kümmere mich um unsere Schwerpunktsportarten und da geht es um Abläufe, es geht um Sichtungen, es geht um Anforderungen, die Sportler brauchen. Also, dass der Motor des Leistungssportes am Standort in Frankfurt oder auch weiterläuft, das ist ein Teil meiner Tätigkeit.
11: Was können Sie dem Nachwuchs weitergeben? Was hat sich im Vergleich zu Ihrer aktiven Zeit nicht geändert? Was ist gleich geblieben an Werten?
12: Also gleich blieb die Begeisterung für den Sport. Also dass man in der Sportart, in der man angefangen hat, dass man die gern machen will. Dass man sich freut, wenn man jetzt einen Kampf gewonnen hat oder in meiner Sportart, wenn man den Handstand stehen kann. Also man muss es annehmen, man muss sich da auch messen wollen. Man muss auch Niederlagen einstecken können, wenn es mal nicht so geklappt hat oder wenn der blaue Fleck wehtut. Also das hat sich nicht geändert und die Kinder suchen wir, die das wollen.
11: Braucht der Sportnachwuchs von heute eine andere Motivation als der Sportnachwuchs zu Ihrer Zeit? Wenn ich mich so recht dran erinnere, war es so das große Ziel, man kann rechtzeitig mal in den Westen fahren. Das war natürlich auch eine Motivation damals, die ist weggefallen. Welche Motivation braucht der Nachwuchs heute?
12: Ja, das ist eine gute Frage. Ich meine, ja, für uns oder für mich war das nicht in den ersten Jahren, weil das war ja ganz weit weg. Da hätte ich auch nicht davon träumen können, dass ich mal zu den Junioren-Europameisterschaften in die Türkei fliege. Also das war ja dann schon für mich eine halbe Weltreise. Ja, heute ist es anders. Heute sagen die Kinder teilweise Training ab, weil sie mit ihren Eltern zum Skiurlaub in den Alpen sind oder zum Baden auf den Malediven. Ich finde das schön, dass das möglich ist. Aber wir müssen für den Sport andere Dinge finden, dass wir die Kinder binden, dass sie dann auch mal dann sagen, nee, ich fahre nicht mit euch Ski, weil ich habe einen wichtigen Wettkampf. Aber daran müssen wir gemeinsam arbeiten. Wie kriege ich die Motivation hin?
11: Das ist das eine, die Motivation. Das andere ist sozusagen, wie sind wir aufgestellt im Sport? Und Sie sagen, Sie sind Koordinator Bundesstützpunkte. Sind wir für die Zukunft gut gerüstet, um in Frankfurt oder olympisches Edelmetall wieder zu haben?
12: Oh, das ist natürlich eine prognostische Frage. Also ich würde mir wünschen, ja. Wir hatten jetzt bei den letzten Olympischen Spielen mit vier Startern aus Frankfurt-Oder eine deutliche Steigerung in den Starts. Also es geht immer noch, es ist möglich. Wir haben die Athleten, wir müssen sie begleiten, wir müssen sie fördern und das ist mein Job mit den Trainern, mit dem Team, was wir haben, mit unserer Führung, denke ich, kriegen wir das auch hin.
11: Wir kommen mal zum Kunstturnen. Nach den Erfolgen der DDR-Turnstars gab es im vereinten Deutschland zwar auch immer wieder internationale Erfolge und herausragende Persönlichkeiten, wie Fabian Hambüchen zum Beispiel. Dennoch ist die Breite derer, die ganz oben mitmachen können, lange nicht mehr vorhanden. Woran liegt das und wie könnte man zurückkehren zu alter internationaler Stärke?
12: Wir haben Zentren. Wir konzentrieren da auch die Athleten und auch die besten Trainer und das Know-how. Aber es sind wenige. Das Team dahinter ist schon stark, aber hat jetzt nicht das Potenzial. Und ja, das ist ein Prozess, dass wir in den Zentren immer wieder Talente bündeln. Aber das sind jetzt nicht Hunderte, das sind jetzt Einzelne. Und ja, wir sind froh, dass wir sie haben, aber es könnten natürlich auch mehr sein.
11: Von Andreas Wecker hat man im letzten Jahr gelesen, dass er seine Olympiamedaillen verkauft hat, weil er Geld brauchte. Wo bewahren Sie Ihre Schätze auf?
12: Ich habe jetzt keinen Devotionalienschrank zu Hause, wo ich jetzt sage, du, ich gucke mir das dann an. Aber es ist schon die Olympiamedaille, die habe ich sichtbar. Da kann ich dann mal auch raufschielen. Also das bleibt etwas Besonderes. Ansonsten gehe ich damit relativ entspannt um.
11: Wann holen Sie die Medaillen mal raus?
12: Selten. Meinen Kindern hatte ich es, ja, die kennen das. Vielleicht die Enkel. Also wir haben jetzt einen Enkel, der guckte sich dann auch mal von Opa dann die Videos an und macht jetzt mal selber schon mal Dinge nach. Vielleicht ist die nächste Generation dann mal, wo sagt, Mensch, das hat dann noch einen anderen historischen Wert und Hintergrund. Na, mal schauen. Also ich bin da für alles offen.
11: Silvio Kroll, Weltmeister, Olympiazweiter und immer noch im Turnen aktiv. Ich danke Ihnen für das ausführliche Gespräch.
12: Ja, gerne.
4: Der Turner Silvio Kroll war das. Zweiter bei den Olympischen Spielen von 1988 und heute Trainer am Olympiastützpunkt in Frankfurt/Oder. Michael Lietz hat mit ihm gesprochen. Das Gespräch ist eine Wiederholung aus dem Februar.
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13: mit Miriam Senno. Die Tour de France startet heute in ihre intensivste Phase. Das lange Alpenwochenende steht an. Welche Herausforderungen es heute beim Start in Voiron gibt, weiß Reporter Holger Gerska.
14: Ja, diese Etappe ist die leichteste der drei folgenden Alpenetappen, die jetzt auf dem Programm stehen. Und dennoch sind es 4000 Höhenmeter. Das ist eine superschwere Aufgabe. 5 Bergwertungen gibt es verteilt auf diese 185 Kilometer in den südlichen Alpen. 2 davon gehören zur zweitschwersten Kategorie, darunter auch der 7 Kilometer lange Schlussanstieg. 2 Szenarien sind aus meiner Sicht denkbar für diese Etappe. Zum einen, es gibt eine Ausreißergruppe mit großem Vorsprung, die um den Tagessieg kämpft. Und dahinter gibt es dann den Kampf um die Abstände in der Gesamtwertung und um die Platzierungen hinter Tadej Pogacar. Oder aber Variante 2, Tadej Pogacar möchte mal wieder eine alte Rechnung begleichen, denn an dieser Stelle, an dieser Bergankunft in Orsières-Merlet, ist er vor 6 Jahren nur Zweiter geworden, hinter seinem Landsmann Primoz Roglic. Also dieser Etappensieg in diesem Skiort, der fehlt ihm noch.
13: Außerdem wurde gestern ja der Auftakt in die Finals gefeiert. In Hannover werden ab heute also 143 deutsche Meistertitel in 24 Sportarten vergeben. Wo können wir das Sportevent eigentlich verfolgen? Sportreporter Mats Nicholson.
15: ARD und ZDF übertragen abwechselnd im TV. In der ARD-Mediathek sind alle Streams zu finden. Vom Flag Football übers Trampolinturnen bis hin zum Siebener Rugby. Die ARD-Radiosender liefern Live-Reportagen vom Schwimmen und von der Leichtathletik und atmosphärische Berichte aus Hannover, Hintergründe und aktuelle Nachrichten.
13: Das war das Sportupdate mit Miriam Senno.
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8: A9 Berlin Richtung Leipzig. Zwischen Dreieck Potsdam und Beelitz-Haltstätten steht ein defekter LKW auf der rechten Spur. A13 Dresden Richtung Berlin. Zwischen Bronco und Karlau ist die Autobahn nach einem Unfall wieder frei. Die linke Spur war hier dicht. Stadtverkehr Berlin. 100 Stadtring Richtung Wedding. Zwischen Innsbrucker Platz und Schmargendorf brauchen Sie 10 Minuten Geduld. Ebenso in Richtung Treptow zwischen Wechsstraße und Tempelhofer Damm. Dahlem, die Clay-Allee ist zwischen Argentinischer Allee und Sophie-Charlotte-Straße nach einem Unfall gesperrt. Ein Hinweis zur S-Bahn. Durch unbefugte Personen auf dem Gleis müssen Fahrgäste auf den Linien S3, 5, 7 und 75 mit Verspätungen und Ausfällen rechnen.
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8: Um 11.20 Uhr mit Kerstin Reinsch. Die frühere Ampelregierung hat mit der schnellen Verabschiedung des Heizungsgesetzes im Sommer 2023 nicht gegen geltendes Recht verstoßen. Das hat das Bundesverfassungsgericht in Karlsruhe entschieden und eine Klage von Abgeordneten um den CDU-Politiker Heilmann abgewiesen.
16: Zwar müsse den Parlamentariern und Parlamentariern ausreichend Zeit gegeben werden, Gesetzentwürfe zu prüfen. Diese Bedingung wurde nach Auffassung der Karlsruher Richter erfüllt. Aus dem Gesetz ergebe sich keine feste Bedenkfrist. Heilmann sah seine Rechte als Abgeordneter verletzt, weil die Koalition wenige Tage vor der geplanten Abstimmung im Bundestag noch umfangreiche Änderungen vorgelegt hatte. In der Debatte über hohe Energiekosten wirbt die Linke erneut dafür, die Spritpreise zu deckeln. Linken-Fraktionschef Pellmann sagt im rbb24 Inforadio, eine feste Obergrenze sei nötig, damit die Mineralölkonzerne die Preise nicht weiter nach oben treiben. Ein Liter Superbenzin solle etwa 1,95 Euro kosten, wie vor dem Iran-Krieg. Steuerausfälle könne der Staat durch eine Vermögens- und Erbschaftssteuer kompensieren. Außerdem müsse das Kartellrecht nachgeschärft werden, um Preisabsprachen der Ölkonzerne zu verhindern, forderte Pellmann. Für einen Spritpreisdeckel spricht sich auch SPD-Generalsekretär Klüssendorf aus. Bundeswirtschaftsministerin Reiche von der CDU lehnt weitere Entlastungsmaßnahmen ab. Das US-Militär hat nach eigenen Angaben die 12. Nacht in Folge Ziele im Iran angegriffen. Zur Begründung hieß es, man wolle auch mit diesem Einsatz erreichen, dass das iranische Regime nicht länger Handelsschiffe in der Straße von Hormus bedroht. Währenddessen ist im Roten Meer ein saudi-arabisches Schiff angegriffen worden. Unsere Korrespondentin für die Region, Nina Amin.
17: Nach Angaben des Kapitäns wurde es von einem unbekannten Geschoss getroffen, das Feuer auslöste. Von der saudi-arabischen Verkehrsbehörde heißt es, die Besatzung sei in Sicherheit. Der Angriff verstoße gegen das Völkerrecht und das Prinzip der sicheren Passage von Handelsschiffen. Die vom Iran unterstützte Houthi-Miliz im Jemen teilte fast zeitgleich mit, sie habe zwei saudi-arabische Öltanker angegriffen. Diese hätten die von ihnen ausgerufene Blockade für Schiffe aus Saudi-Arabien verletzt. Man habe Raketen, Marschflugkörper und Drohnen eingesetzt. Außerdem behauptet die Miliz, etwa 10 Schiffe gezwungen zu haben, umzukehren.
16: Die Präsidentin von Brot für die Welt Prün hält die Auswirkungen weltweiter Kürzungen bei der Entwicklungshilfe für katastrophal. Wie Prün im rbb24 Inforadio sagte, erreicht Deutschland seit Jahren nicht das international vereinbarte Ziel, 0,7% des Bruttonationaleinkommens für Entwicklungshilfe aufzuwenden. Die geplanten Einsparungen im Etat des Entwicklungsministeriums würden den Bundeshaushalt nicht retten, aber weltweit Menschenleben kosten. Die Zahl der Alleinerziehenden in Deutschland ist leicht gesunken. Wie das Statistische Bundesamt in Wiesbaden mitteilte, gab es im vergangenen Jahr 1,62 Millionen Familien mit nur einem Elternteil. 300.000 weniger als im Jahr davor. Aus Wiesbaden, Gabi Beck.
18: Damit leben etwa 2,3 Millionen Kinder in Deutschland mit nur einem Elternteil. Das heißt, in jeder fünften Familie werden die Kinder unter 18 Jahren alleine erzogen. Nach wie vor aber sind die meisten alleinerziehenden Mütter über 80%. Auch wenn die Zahl etwas gesunken ist, der Anteil alleinerziehender Väter dementsprechend stieg. Alleinerziehende Mütter arbeiten dabei häufiger in Vollzeit, Väter etwas weniger als Eltern in Paarfamilien. Nach den Zahlen des Bundesamtes zu Einkommen sind rund 30% der Alleinerziehenden von Armut bedroht. Doppelt so viele wie in der gesamten Bevölkerung.
16: Im Südwesten Frankreichs sind wegen eines Waldbrandes mehr als 12.000 Menschen in Sicherheit gebracht worden. Die meisten von ihnen sind Urlauber, die auf Campingplätzen übernachteten, wie die zuständige Präfektur mitteilte. Mehrere Gemeinden richteten Notunterkünfte ein. Das Feuer westlich von Bordeaux ist gestern ausgebrochen und hat den Angaben zufolge schon eine Fläche von 2000 Hektar Land verwüstet. Etwa 500 Feuerwehrleute sind im Einsatz. Bislang ist niemand verletzt worden. In der Nähe des Waldbrandes liegt die Bucht von Arcachon, die bei Touristen beliebt ist. In Frankreich hat es in den vergangenen Wochen schon mehrere große Brände gegeben. Soweit die Nachrichten. 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Das Wetter. Heute mehr Wolken als Sonne, örtlich Schauer oder einzelne Gewitter bei maximal 23 Grad. Zur Stunde in Berlin-Dahlem 15 und in Treptow 17 Grad, in Potsdam 14 und in Angermünde 18 Grad. Morgen Sonne und ein paar Wolken, es bleibt trocken bei maximal 22 bis 25 Grad. Die Zeit 11.25 Uhr.
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4: Es ist eine der großen gesellschaftlichen Ambitionen des französischen Präsidenten. Seit Jahren sieht sich Emmanuel Macron in Europa als Vorreiter und Antreiber, wenn es um ein Verbot von Social Media für Kinder und Jugendliche unter 15 Jahren geht. Ende Januar hatte die Nationalversammlung bereits ein entsprechendes Gesetz auf den Weg gebracht, das, so die Idee des Präsidenten und der Regierung, am 1. September in Kraft treten soll. Aber es gab Meinungsverschiedenheiten über die Ausgestaltung des Gesetzes zwischen Nationalversammlung und Senat. Monatelang wurde um einen Kompromiss gerungen. Diese Woche Dienstag stimmten schließlich beide Parlamentskammern zu und damit ist Frankreich das erste Land in der EU, das ein Social-Media-Verbot für Kinder und Jugendliche unter 15 Jahren einführt. Zur Diskussion darüber jetzt eine Reportage von Frankreich-Korrespondentin Caroline Diller.
19: Schulferien, strahlender Sonnenschein und Festivalstimmung vor dem Einkaufszentrum im Viertel Châtelet-Léal, mitten in Paris. Mehdi, Theo, Vaina und June diskutieren gerade ihre Abendplanung und checken nebenbei die neuesten Posts auf TikTok, Snapchat, Instagram und Co.
20: Chaque jour, en vrai, je pense que je suis à 3 heures.
21: Je pense TikTok, Snap et Insta, je dois avoir 3-4 heures par jour.
19: 3-4 Stunden scrollen sie jeden Tag durch Social Media, schätzen June und Mehdi. Ihre Freundin Vaina sagt, sie verbringe sogar bis zu 8 Stunden auf den Plattformen.
20: Que moi, par exemple, je passe beaucoup, beaucoup de temps sur les réseaux. Genre 8 heures. Je sais que c'est pas bien, etc.
19: Sie wisse, dass das nicht gut sei, schiebt die Schülerin entschuldigend hinterher. Die Gefahren sind Vaina und Mehdi durchaus bewusst.
20: TikTok et Insta, ils ont des algorithmes qui font qu'en fait, quand on est sur le téléphone, on n'a pas envie d'arrêter.
19: Insta und TikTok haben Algorithmen, die dafür sorgen, dass man nicht aufhören will. Wenn meine Eltern mich zum Beispiel zum Essen rufen und ich gerade am Swipen bin, dann gehe ich nicht direkt runter. Das ist ein bisschen wie eine Sucht. Da gibt es Sachen, die echt drüber sind. Inhalte, die Frauen krass sexualisieren und so. Das ist nicht gut für junge Menschen, weil sie sozusagen davon lernen. Gaëlle B. hat erlebt, bis zu welchem Punkt das gehen kann. Ihre Tochter, nennen wir sie Clara, bekam mit 12 ihr erstes Handy. Für die Nutzung gab es strenge Regeln, die Clara selbst vorgeschlagen habe, sagt Gaëlle. Elternkontrolle, keine mobilen Daten, das WLAN zu Hause wurde um 21 Uhr abgeschaltet. Es war der Beginn einer höllischen Spirale. Depressionen, extreme Magersucht, immer wieder monatelang Krankenhaus. Ich erinnere mich sehr gut. Meine Tochter hat damals Ballett getanzt und irgendwann fragte mich der Lehrer, haben Sie die Arme Ihrer Tochter gesehen? Ich sagte nein und sie antwortete, Ihre Tochter hat Verletzungen überall auf dem Arm. Es war der Anfang einer sehr schwierigen Zeit. Meine Tochter hat sich geschämt, aber sie hat uns gesagt, ja, sie tue sich weh, sie ritze sich. Gaëlle und ihr Mann fühlten sich hilflos und verzweifelt. Sie habe erst spät begriffen, dass soziale Netzwerke etwas damit zu tun hatten, wie schlecht es Clara ging, sagt Gaëlle.
22: Et puis, en plein milieu de l'été, je lis dans le journal Le Monde un article sur un procès aux États-Unis.
19: Und dann habe ich einen Artikel in der Zeitung Le Monde gelesen. Es ging um einen Prozess gegen TikTok in den USA, von Eltern ins Rollen gebracht. Als ich deren Vorwürfe gegen die Plattform las, hatte ich das Gefühl, die Geschichte unserer Familie zu lesen, die Geschichte meiner Tochter. Zwar habe sie keine harten Belege, räumt Gaëlle ein. Aber ab dem Moment, als TikTok von Claras Handy und aus ihrem Leben verschwand, habe sie sich erholt.
22: J'ai pas de preuve, mais moi je constate que à partir du moment où on ferme le robinet de TikTok, ça va mieux.
19: Außerdem hört sie, dass es auch in Frankreich Hilfsorganisationen für Familien gibt, die Ähnliches erlebt haben. Eine davon ist Algos Victima, gegründet von der Anwältin Laure Boutron-Marmion. Sie betreut eine Sammelklage mehrerer Familien gegen TikTok, der sich Gaëlle angeschlossen hat. Wenn sie davon erzählt, kommt die Erinnerung hoch und mit ihr die Tränen.
22: J'ai pris conscience que un collectif de parents qui se mobilise autour d'une cause importante.
19: Mir wurde klar, dass diese Eltern sich gemeinsam für eine wichtige Sache einsetzen. Wir wurden im Parlament angehört, vor einem Untersuchungsausschuss gegen TikTok. Unsere Stimme wurde wahrgenommen. Mich hat das motiviert zu kämpfen. Ich will nicht sagen, dem mein Leben zu widmen, aber ich möchte dafür sorgen, dass so etwas nie wieder passiert.
23: Ça met de l'émotion pour que ça n'arrive plus jamais.
19: Das gesetzliche Social-Media-Verbot für unter 15-Jährige hält Gael für unverzichtbar. In dem Sinne, dass der Staat so viele Menschen wie möglich beschützen müsse.
22: Et là, dans cette idée que l'État est là pour protéger le plus grand nombre de personnes, cette loi me paraît absolument indispensable.
19: Anfang dieses Jahres hat die französische Nationalversammlung mit großer Mehrheit ein Gesetz beschlossen, das Jugendlichen unter 15 den Zugang zu Social Media verbietet.
0: On vient de l'apprendre, l'Assemblée nationale adopte l'interdiction de réseaux sociaux pour les moins de 15 ans.
2: Les députés disent oui à l'interdiction des réseaux sociaux aux moins de 15 ans.
19: Das Verbot gilt nicht für Bildungsplattformen oder solche, die zur Entwicklung und zum Austausch von Open Source Software dienen. Auch Messenger-Dienste wie WhatsApp sind ausgenommen. Präsident Emmanuel Macron sieht sich schon lange als treibende Kraft im politischen Kampf gegen die potenziellen Gefahren von Social Media.
3: Le cerveau de nos enfants et de nos adolescents n'est pas à vendre.
19: Die Gehirne unserer Kinder und Jugendlichen stehen nicht zum Verkauf. Auch ihre Emotionen dürfen nicht zu Geld gemacht oder manipuliert werden. Weder von amerikanischen Plattformen noch von chinesischen Algorithmen.
3: Ni par les plateformes américaines, ni par les algorithmes chinois,
19: sagte Macron Ende Januar in einer Videobotschaft. Es ist bereits der zweite Anlauf für ein Mindestalter beim Zugang zu Social Media. 2023 wurde das Gesetz zur Majorité numérique, zur digitalen Volljährigkeit, verabschiedet. Es wurde aber nie angewandt. Denn die EU-Staaten dürfen nur sehr begrenzt eigene Regeln aufstellen, um etwa Social-Media-Plattformen zu regulieren. Dafür gibt es das EU-Gesetz über digitale Dienste, den Digital Services Act, kurz DSA. Und der schreibt eben keine Altersbeschränkungen für Nutzerinnen und Nutzer vor. Allerdings müssen Plattformanbieter Minderjährige vor unangemessenen Inhalten schützen. Im vergangenen Sommer hatte die EU-Kommission Leitlinien veröffentlicht, um die Jugendschutzanforderungen innerhalb des DSA genauer zu definieren.
5: Et donc la position de la Commission européenne a un peu évolué.
19: Die Position der Kommission habe sich also weiterentwickelt, erklärt Jessica Galissaire. Sie arbeitet für die Denkfabrik Interface und forscht dort zu den Themen digitale Öffentlichkeit und Plattformregulierung.
5: Dans le sens où dans ses lignes directrices, elles ouvrent la porte à la possibilité pour les États
19: membres. In dem Sinne, dass diese Leitlinien für die Mitgliedstaaten einen Türspalt geöffnet haben, um eigene nationale Gesetze für eine Altersgrenze, etwa bei der Social-Media-Nutzung, aufstellen zu können. Frankreich stellt sozusagen den Fuß in diesen Türspalt, weil es diese Regeln immer wollte. Es ist aber die EU-Kommission, die für die Regulierung der größten Plattformen zuständig ist. Also für TikTok, Instagram und Co. Neben Frankreich haben auch andere europäische Länder Druck gemacht und das offenbar mit Erfolg. Die Europäische Kommission gesteht den Mitgliedstaaten jetzt zu, nationale Altersbeschränkungen festzulegen. Die dürfen laut Kommission aber nicht zu neuen Verpflichtungen für die Plattformanbieter führen. Und die Kommission will auch die Kontrolle darüber behalten, ob die nationalen Altersbeschränkungen eingehalten werden. Jessica Galissaire.
5: Donc la France peut adopter une loi. L'Arcom, le régulateur français de l'audiovisuel.
19: Frankreich kann also ein Gesetz beschließen. Die französische Medienaufsicht Arcom wird bei der Kontrolle eine gewisse Rolle spielen. Wenn sie feststellt, dass die Plattformen ihre Verpflichtungen missachten, kann Arcom das entweder der Kommission melden oder dem Mitgliedstaat, in dem die Plattform ansässig ist. Die französische Medienaufsicht wird aber keine direkte Sanktionsmöglichkeit haben. Auch deshalb halten Kritiker das Gesetz für Symbolpolitik. Um die Vorgaben des Europarechts, anders als beim ersten Versuch 2023, einzuhalten, hat Frankreich dieses Mal die Logik beim Social-Media-Verbot umgekehrt. Das Gesetz schreibt nicht den Plattformen vor, Jugendlichen unter 15 den Zugang zu verweigern, sondern verbietet den Jugendlichen, sich einen Account anzulegen. Das mag haarspalterisch wirken, ist juristisch aber ein großer Unterschied. Jessica Galissaire.
5: Et donc là, même si la France avait voulu mettre dans sa loi une obligation,
19: selbst wenn Frankreich mit dem Gesetz den Plattformen neue Vorschriften hätte machen wollen, wäre das nicht möglich gewesen. Das Gesetz wäre auf europäischer Ebene zurückgewiesen worden. Die einzige Möglichkeit, nationale Regelungen zu verabschieden, besteht also darin, die Verantwortung nicht bei den Plattformen oder Unternehmen zu verankern, sondern bei den Nutzerinnen und Nutzern. Daran erkennt man die Grenzen dieser Vorgehensweise, denn es stellt sich die Frage, wo die Verpflichtung der Plattform bleibt, sich an die Gesetze zu halten.
5: Où est l'obligation de se conformer à la loi pour les plateformes?
19: Und Gesetze, die Plattformanbieter zum Jugendschutz verpflichten, gäbe es auf EU-Ebene bereits, argumentiert die Forscherin. Sie müssten nur konsequenter durchgesetzt werden. Social-Media-Verbote unter 15 hält Jessica Galisser weder für angemessen noch für wirksam. Vaina, Midi und June, die Freunde vor dem Einkaufszentrum im Viertel Châtelet-Léal, sind von dem neuen Gesetz in Frankreich nicht betroffen, weil sie schon 16 sind. Er finde den Schritt aber richtig, sagt Midi. Ich finde, dass Social Media für unter 15-Jährige eingeschränkt werden sollten. Sie können damit noch nicht ausreichend umgehen. Allerdings können Social Media auch gut sein, um sich zu informieren und so. Aber vor allem ist es Unterhaltung, die falsch genutzt wird, durch die junge Menschen viel Zeit verlieren und die sie von der Realität abkoppelt. June sieht das anders. Aus ihrer Sicht bringt das Verbot nichts. Das mache nur mehr Lust, verbotene Dinge zu tun. Frankreichs Gesetzesvorstoß kann vor allem als politisches Signal interpretiert werden. Als Versuch, Druck aufzubauen für eine EU-weite Regelung in puncto Mindestalter für Social Media. Die Ausgestaltung lädt die Verantwortung aber auf die Nutzer ab, anstatt Plattformen in die Pflicht zu nehmen, Jugendliche vor schädlichen Inhalten zu schützen. Zugleich aber spiegelt das Gesetz anscheinend den Wunsch vieler Franzosen und deren Gespür für die möglichen Gefahren von Social Media. Laut einer Umfrage des Instituts Odoxa, die im August letzten Jahres veröffentlicht wurde, unterstützt eine große Mehrheit der Befragten das Verbot. Jugendliche ebenso wie Eltern.
4: Frankreich hat also Tempo gemacht und führt als erster europäischer Staat ein Social-Media-Verbot für unter 15-Jährige ein. Caroline Düller berichtete darüber aus Paris.
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4: mit Jonas Pospesch. Die italienische Großbank UniCredit stellt sich auf eine baldige Kontrollübernahme bei der Frankfurter Commerzbank ein. Die Genehmigungen der Aufsicht für das vor wenigen Wochen abgelaufene Übernahmeangebot könnten bereits im vierten Quartal erfolgen, teilte die UniCredit bei der Präsentation ihrer Halbjahreszahlen mit. UniCredit hält 44% der Commerzbank-Anteile und strebt schon länger eine Übernahme an. Die Bundesregierung hat das kritisiert, Bundeskanzler Friedrich Merz hatte jedoch angekündigt, er werde eine Fusion nicht verhindern. Der Krieg zwischen den USA und dem Iran treibt die Ölpreise weiter in die Höhe. Der Preis für die Referenzsorte Brent zur Lieferung im September ist erstmals seit Anfang Juni über die Marke von 96 US-Dollar je Barrel gestiegen. Anfang Juli lag er noch bei 70 Dollar. In der Nacht hatte das US-Militär zum 12. Mal in Folge Ziele im Iran angegriffen. Die vom Iran unterstützten Houthi-Milizen erklärten, sie hätten zwei saudi-arabische Tanker im Roten Meer angegriffen. Das verschärft den Konflikt weiter. Die Europäische Zentralbank EZB entscheidet heute über die Leitzinsen. Marktbeobachter erwarten, dass die Zentralbank den Einlagenzins bei 2,25% belässt. Eine weitere Anhebung könnte es im September geben, wenn der EZB neue Prognosen zur Inflation und Konjunktur vorliegen. Insbesondere die durch den Iran-Krieg geprägten Energiepreise dürfte die EZB bis dahin als möglichen Inflationstreiber genau beobachten. Soweit das Wirtschaftsupdate mit Jonas Pospesch.
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16: A9 Berlin Richtung Leipzig. Zwischen Dreieck-Potsdam und Beelitz-Heilstätten steht ein defekter LKW auf der rechten Spur. A10 östlicher Berliner Ring Richtung Dreieck-Havelland. Hinter Hunschenhausen steht ein defektes Fahrzeug. A10 westlicher Berliner Ring Richtung Dreieck-Havelland. Zwischen Großkreuz und List jetzt etwa 15 Minuten Stau. A13 Dresden Richtung Berlin. Zwischen Bronco und Karlau ist die Autobahn nach einem Unfall wieder auf der linken Spur frei. Sie stehen aber eine Stunde im Stau. Letzte freie Ausfahrt ist Großräschen. Stadtverkehr Berlin 100 Stadtring Richtung Wedding. Zwischen Innsbrucker Platz und Sparkendorf brauchen Sie 10 Minuten Geduld. Ebenso in Richtung Treptow zwischen Wechsstraße und Tempelhofer Damm. Moabit-Perleberger Straße. In Höhe Birkenstraße arbeiten die Ampeln fehlerhaft. Wilhelmstadt. Die Wörterstraße ist zwischen Franz- und Bettgestraße in beiden Richtungen wegen einer Gefahrenstelle gesperrt. Aktuell ist noch zur S-Bahn. Nach Personen auf dem Gleis müssen Fahrgäste auf den Linien S3, 5, 7 und 75 noch mit Verspätungen und Ausfällen rechnen.
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16: Die frühere Ampelregierung hat mit der schnellen Verabschiedung des Heizungsgesetzes vor 3 Jahren nicht gegen geltendes Recht verstoßen. Das hat das Bundesverfassungsgericht entschieden. Es wies damit eine Klage von Abgeordneten um den Berliner CDU-Politiker Heilmann ab. Aus Karlsruhe Antonetta Stefani.
11: Einige Tage vor der Abstimmung legte die Koalition noch einmal Änderungen zum Gesetzentwurf vor. Genug Zeit, um sich mit den komplexen Änderungen ausreichend zu beschäftigen, sei dafür die Abgeordneten nicht mehr gewesen, kritisierte der ehemalige CDU-Abgeordnete Thomas Heilmann. Er klagte deshalb in Karlsruhe und verband seine Klage mit einem Eilantrag. Der hatte Erfolg. Der Bundestag musste die Abstimmung damals verschieben. Heute hat das Bundesverfassungsgericht nun in der Hauptsache grundsätzlich entschieden und die Klage, anders als den Eilantrag, abgewiesen. Das Grundgesetz lege keine absolute Höchstgeschwindigkeit für Gesetzgebungsverfahren fest, entschied das Gericht.
16: Die USA und Saudi-Arabien haben ein Abkommen zur zivilen Nutzung von Kernenergie geschlossen. Der Vertrag ermöglicht es Saudi-Arabien, mit US-Technologie Reaktoren zu bauen, wie das US-Energieministerium mitgeteilt hat. Für US-Firmen bedeutet das Abkommen ein Milliardengeschäft. Die Saudis möchten die Atomkraft nach eigenen Angaben nutzen, um Strom zu erzeugen. Teile der Vereinbarung sind aber geheim. Kritiker befürchten, dass Saudi-Arabien Uran auch bis zur Waffenfähigkeit anreichern könnte. Die US-Regierung widerspricht dem. Als nächstes wird das Abkommen dem US-Kongress vorgelegt. Er hat 90 Sitzungstage Zeit, um Einspruch zu erheben. Die EU-Staaten haben sich nach langen Verhandlungen auf ein neues Sanktionspaket gegen Russland verständigt. Laut Diplomaten sieht es unter anderem vor, dass der bestehende Preisdeckel für russisches Öl um 1 Jahr verlängert wird. Das soll dazu führen, dass Moskau weniger stark von den gestiegenen Weltmarktpreisen profitiert und damit den Krieg gegen die Ukraine finanziert. Außerdem werden gegen ehemalige russische Soldaten Einschränkungen bei der Visavergabe verhängt. Die EU-Kommission hatte ursprünglich noch mehr Maßnahmen vorgeschlagen, die aber einigen Mitgliedstaaten zu weit gingen. In der Debatte über hohe Energiekosten wirbt die Linke erneut dafür, die Spritpreise zu deckeln. Linken-Fraktionschef Pellmann sagte im rbb24-Inforadio, eine feste Obergrenze sei nötig, damit die Mineralölkonzerne die Preise nicht weiter nach oben treiben. Ein Liter Superbenzin solle etwa 1,95 Euro kosten wie vor dem Iran-Krieg. Steuerausfälle könne der Staat durch eine Vermögens- und Erbschaftssteuer kompensieren. Außerdem müsse das Kartellrecht nachgeschärft werden, um Preisabsprachen der Ölkonzerne zu verhindern, forderte Pellmann. Für einen Spritpreisdeckel spricht sich auch SPD-Generalsekretär Klüssendorf aus. Bundeswirtschaftsministerin Reiche von der CDU lehnt weitere Entlastungsmaßnahmen ab. Ab heute können die 350 Millionen EU-Bürger mitentscheiden, wie die künftigen Euro-Banknoten aussehen sollen. Auf der Internetseite der Europäischen Zentralbank werden ab dem Nachmittag die Motivserien veröffentlicht. Aus der ARD-Finanzredaktion Klaus-Rainer Jackisch.
12: Fast 30 Jahre lang waren sie das prägende Merkmal der Banknoten im Euroraum. Brücken, Tore und Fenster, alle in einem abstrakten Baustil gehalten, um kein Land zu bevorzugen, so die Idee der Gründungsväter. Doch damit ist bald Schluss. Die künftigen Euroscheine werden entweder europäische Persönlichkeiten und Kulturräume oder europäische Flüsse und Vögel sowie europäische Institutionen zieren. Ein Auswahlgremium suchte aus Tausenden von Entwürfen und Ideen insgesamt 10 verschiedene Vorlagen für die neue Banknotenserie aus. Ihre Einführung ist nach aufwendigen Tests und Sicherheitsverfahren aber erst ab Ende 2028 geplant.
16: Im Südwesten Frankreichs sind wegen eines Waldbrandes mehr als 12.000 Menschen in Sicherheit gebracht worden. Die meisten von ihnen sind Urlauber, die auf Campingplätzen übernachteten, wie die zuständige Präfektur mitteilte. Mehrere Gemeinden richteten Notunterkünfte ein. Das Feuer westlich von Bordeaux ist gestern ausgebrochen und hat den Angaben zufolge schon eine Fläche von 2.000 Hektar Land verwüstet. Etwa 500 Feuerwehrleute sind im Einsatz. Bislang ist niemand verletzt worden. In der Nähe des Waldbrandes liegt die Bucht von Arcachon, die bei Touristen beliebt ist. In Frankreich hat es in den vergangenen Wochen schon mehrere große Brände gegeben. Soweit die Nachrichten. 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Das Wetter. Heute mehr Wolken als Sonne, örtlich Schauer oder einzelne Gewitter, maximal 23 Grad. Aktuell in Berlin-Gatow 16 und in Köpenick 19 Grad. In Dahme-Mark 15 und in Eberswalde 21 Grad. Morgen Sonne und ein paar Wolken, es bleibt trocken, bei maximal 22 bis 25 Grad. Die Zeit 11.46 Uhr.
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4: Hier ist Yasser Speck, schön, dass Sie dabei sind. Man könnte jetzt sagen, die Spatzen haben es schon von den Dächern gepfiffen. Seit gestern ist es offiziell, Thorsten Frei soll Jens Spahn als Fraktion

0: er erstmals in den Bundestag ein, voller Tatendrang, wie er zu Protokoll gab.
1: Jetzt kann es richtig losgehen.
0: Dass ihn sein Weg bis ins Kanzleramt als Minister für besondere Aufgaben führen wird, ist damals nicht absehbar. Frei erarbeitet sich nach und nach einen Ruf als guter Verhandler. Er gilt als fleißig, strukturiert und gut vernetzt. Als jemand, der weiß, wie man Strippen zieht und eigene Positionen durchsetzt. Freundlich im Ton, aber, so Parteifreunde, durchaus hart in der Sache. Ende 2021 wird der CDU-Politiker zum ersten parlamentarischen Geschäftsführer der Fraktion gewählt. Er ist damit quasi der Manager der Fraktion mit Blick auf Termine, Themen und Abläufe. Bei ihm, so erklärt er in einer Dokumentation des SWR, liefen die Fäden aller Arbeitsgruppen zusammen.
2: Das bedeutet, dass man sich permanent mit Themen beschäftigen muss, bei denen man selbst kein Experte ist. Es geht also darum, sich sehr schnell auch in teilweise neue Sachverhalte einzuarbeiten. Und das geht nicht ohne eine optimale Zuarbeit.
0: Und es geht nicht ohne Kommunikation. Freis verbindliche Art wird allgemein geschätzt. Er kommuniziert gern und er ist ein gern gesehener Gast in Talkshows. Dass er dort auch in seiner Funktion als Kanzleramtschef regelmäßig auftritt, kommt allerdings nicht bei allen Parteifreunden gut an. Statt Interviews zu geben, solle sich Frei lieber abseits der öffentlichen Bühne darum kümmern, die Regierungsarbeit mit den Fraktionen und den Bundesländern zu koordinieren, heißt es. Denn nicht immer läuft die Zusammenarbeit rund. So scheiterte unter anderem die von der Regierung angekündigte Entlastungsprämie für hohe Energiekosten am Widerstand der Länder. Ins Kanzleramt war der 52-Jährige auf Bitten von Friedrich Merz gekommen. Der Kanzler schätzt Frei. Er bezeichnet ihn gern als seine rechte Hand und er weiß, dass er sich auf ihn verlassen kann. Frei bleibt in seiner Rolle, selbst wenn er anderer Meinung ist.
2: Am Ende gibt es einen Vorsitzenden, der führt. Und für mich ist es nie eine Frage gewesen, dass ich die Mehrheitsentscheidungen in der Fraktion dann auch loyal mittrage.
0: Das Amt des Fraktionsvorsitzenden, daraus hat der CDU-Politiker nie einen Hehl gemacht, hätte er gern schon zu Beginn der Legislaturperiode übernommen. Am kommenden Mittwoch nun könnte es soweit sein, vorausgesetzt die Fraktionsmitglieder folgen dem Vorschlag ihrer Vorsitzenden und stimmen für ihn. Frei wäre dann zuständig dafür, strittige Punkte innerhalb der Fraktion, aber auch mit dem Koalitionspartner SPD zu verhandeln und abzuräumen, um die knappe Mehrheit im Parlament zu sichern. Und sein Job wäre es auch, Unionspositionen nach außen zu kommunizieren.
3: Christina Nagel war das über Thorsten Frei und seinen anstehenden Wechsel an die Fraktionsspitze von CDU und CSU. Für Bundeskanzler Friedrich Merz ist Thorsten Frei als Fraktionschef eine angenehme Wahl. Denn der zurückgetretene Jens Spahn galt als sehr ambitioniert und war ein innerparteilicher Konkurrent von Merz. Thorsten Frei wiederum ist schon lange eng an Merz' Seite. Aber ist die Wunschbesetzung von Kanzler Merz und Söder auch der Wunsch der Abgeordneten? Werden sie Frei zu ihrem Vorsitzenden wählen? Das hat mein Kollege Christoph Kober heute früh Hauptstadtkorrespondentin Dagmar Pepping gefragt.
4: Also ich gehe davon aus, dass er gewählt wird, weil einfach auch dieser gemeinsame Personalvorschlag von Friedrich Merz und Markus Söder einfach auch Gewicht hat in der Fraktion. Es gibt auch keinen Gegenkandidaten, der sich sozusagen aus der Hecke traut. Also ich gehe davon aus, dass er gewählt wird. Es gibt allerdings auch durchaus Vorbehalte in dieser großen Fraktion. Da sind ja mehr als 200 Abgeordnete drin. Und da haben sich Leute auch andere Kandidaten als neuen Fraktionschef, als Nachfolger von Jens Spahn vorstellen können. Das haben sie auch in den letzten Tagen zumindest hinter vorgehaltener Hand gesagt. Also er hat nicht nur Fans, aber ich gehe fest davon aus, dass er am nächsten Mittwoch am Nachmittag gewählt wird.
5: Wie ist denn die Stimmung in dieser großen Fraktion nach dieser CDU-Karriere-Implosion von Jens Spahn?
4: Jens Spahn hatte viele Unterstützer in der Fraktion, eben weil er auch als sehr machtbewusst, als durchsetzungsstark galt, als jemand, der sozusagen die Stimme in der Fraktion laut kundgetan hat, auch gegenüber der Bundesregierung. Es gab aber auch genug Leute in der Fraktion, die eben keine Fans von Jens Spahn gewesen sind und sozusagen jetzt auch nicht gerade übermäßig bedauern, dass er jetzt zumindest vorübergehend von dieser Spitzenposition in der deutschen Politik zurückgetreten ist. Also die Stimmung, würde ich sagen, ist relativ ruhig, zumal man ja eben jetzt auch mit Thorsten Frei als wahrscheinlichem nächsten Fraktionsvorsitzenden eine Lösung gefunden hat, die eigentlich eher für Kontinuität steht und nicht für was ganz, ganz Neues, etwas, ja, wo man ins Risiko geht.
5: Ja, ich muss noch mal Jens Spahn erwähnen. Von dem heißt es, er habe gut und vertrauensvoll mit dem Chef der SPD-Fraktion, Matthias Miersch, zusammengearbeitet in dieser schwarz-roten Koalition. Klappt das mit Frei und Miersch automatisch auch?
4: Ich glaube, das kann ganz gut klappen. Die ersten Reaktionen aus der SPD,

0: SPD-Spitze auf diese Personalie Thorsten Frey war ziemlich positiv, sowohl von Matthias Mirsch, sozusagen seinem Pendant auf Seiten der SPD als Fraktionschef. Der hat zum Beispiel gesagt, er kenne und schätze Frey aus vielen gemeinsamen Verhandlungen. Das gebe ihm auch die Zuversicht für eine Kontinuität in der Zusammenarbeit. Also da schon mal Vorschusslorbeeren von Matthias Mirsch. Dirk Wiese, der parlamentarische Geschäftsführer der SPD, hat sich ähnlich geäußert. Also ich glaube, das Ganze könnte funktionieren. Man kennt sich. Man schätzt sich. Aber auch in der Koalition, das wissen wir aus den letzten 14 Monaten, der Teufel liegt da immer im Detail.
1: Ja, Thorsten Frey ist bislang noch der Chef des Bundeskanzleramtes. Das ist er dann demnächst mutmaßlich nicht mehr. Wer ist denn da als Nachfolger im Gespräch?
0: Da sind im Gespräch zum Beispiel Nina Wagen, die Gesundheitsministerin. Das hielt ich aber für eine große Überraschung. Dann ist im Gespräch Günther Krings, das ist der Fraktionsvize der Union, zuständig für Innenpolitik. Da sind noch diverse Namen im Spiel. Aber wir werden es vermutlich erst nächste Woche wissen. Man muss erst mal die Wahl abwarten, ob Thorsten Frey tatsächlich neuer Fraktionschef wird. Vorher schon den Namen des nächsten Kanzleramtsministers zu nennen, wenn das durchsickern würde, das hielt ich für einen großen handwerklichen Fehler. Da fühlten sich auch viele auf den Schlips getreten in der Fraktion.
2: Also wer dann auf Thorsten Frey als Kanzleramtschef folgt, das werden wir erst nächste Woche erfahren. Das sagt Dagmar Pepping aus unserem Hauptstadtstudio. Ansonsten scheint der Vorschlag, Thorsten Frey zum CDU-CSU-Fraktionschef zu machen, gut anzukommen. Aus der Union hört man viele positive Stimmen, aber auch beim Koalitionspartner von der SPD gibt es wohlwollende Rückmeldungen. Und das ist ja gar nicht mal so unwichtig, denn als Fraktionsvorsitzender müsste Frey eine Art Scharnier zwischen Union und SPD bilden. Was aber sagt die Opposition zu Thorsten Frey als möglichen neuen Union-Fraktionsvorsitzenden? Sören Pellmann ist der Co-Fraktionschef der Linken im Bundestag und der hat heute Morgen bei uns im rbb24-Inforadio Folgendes dazu gesagt.
3: Ich kann damit gut leben. Er ist im Vergleich zu Jens Spahn keiner, der vorbelastet ist. Jemand, der in seinem Wahlkreis mehrfach wiedergewählt worden ist, der sehr transparent auch Politik macht. Ich glaube, das ist eine deutlich bessere Wahl als Jens Spahn.
2: Das sagt Sören Pellmann von der Linken und er hofft, dass die stark ablehnende Haltung von CDU und CSU gegenüber der Linken unter Frey etwas gelockert werden könnte.
3: Im Vergleich zu Jens Spahn ist Thorsten Frey dafür bekannt, dass er ein sehr kommunikativer und auch ein sehr offener Mensch ist. Und von daher habe ich eine gewisse Hoffnung, dass man zumindest vielleicht mal miteinander redet.
2: Das sagt der Co-Fraktionschef der Linken im Bundestag, Sören Pellmann.
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2: Die Bregenzer Festspiele gehören mit ihrer riesigen Seebühne direkt am Bodensee zu den spektakulärsten Open-Air-Bühnen überhaupt. Zu sehen war da schon ein riesiges Skelett, das ein Buch öffnet oder meterhohe Hände, die ein Kartenspiel mischen oder auch ein gruseliger Clown, der aus dem Bodensee steigt. Gestern haben die diesjährigen Festspiele mit Giuseppe Verdis La Traviata eröffnet. Wie das Bühnenbild da aussah und ob die Inszenierung überzeugt hat, dazu jetzt ARD-Kulturreporterin Karin Wehrheim.
5: Der Hauptakteur meistert seine Aufgabe zur Premiere ganz ordentlich. Der Bodensee spiegelt ruhig den Wolkenhimmel wider und später das Leuchten vom deutschen Ufer. Davor auf der Seebühne glitzert es ebenfalls. Violetta im langen goldenen Abendkleid feiert ausgelassen in großer Runde. Es ist ein fröhliches Wasserballett, mit dem der italienische Regisseur Damiano Micheletto seine Neuinszenierung der Traviata beginnen lässt. Denn die vordere Hälfte des Bühnenbilds ist ein riesiges, flaches Wasserbecken. Wie ein Infinity-Pool scheint es direkt in den Bodensee überzugehen. Zu den Klängen der Wiener Sinfoniker, die wie immer aus dem Festspielhaus auf die Seebühne übertragen werden, tanzen Violettas Gäste in grellbunten Badekostümen und bizarren Badekappen im Stil der 1920er Jahre. Schwimmreifen und Luftmatratzen dümpeln auf dem Wasser, Fontänen sprudeln. Die Roaring Twenties seien energiegeladener und verrückter als das 19. Jahrhundert in Paris, in dem La Traviata und die Kameliendame Dumas Vorlage spielen. So hatte Micheletto seine Wahl begründet. Tatsächlich kommt die Geschichte um die Liebe zwischen der todkranken Edelprostituierten Violetta und Alfredo, dem Sohn aus gutem Hause, so den Zuschauenden nah. Die Bühne ist meist in Violett und Grün getaucht und sie wird dominiert von einem riesigen Spiegel. So hoch wie ein achtstöckiges Wohnhaus ragt er hinter dem Wasserbecken empor. Seine Bruchstücke halten noch zusammen. Erst kurz vor dem Ende implodiert er, eine Idee des Italieners Paolo Fantin. Er nennt es das Sichtbarmachen des Augenblicks, in dem etwas zerbricht. Ein Spiegel oder das Leben von Violetta und ihre Hoffnung auf etwas Liebesglück. Auf diesen Spiegel lässt Regisseur Micheletto immer wieder Szenen projizieren, die vorab gedreht worden sind und Violettas Geschichte erzählen. Mit Galanen bei der ärztlichen Diagnose, im Pfandleihhaus, mit dem Schicksal hadernd allein auf ihrem Bett. Und zwischendurch Blumen. Sie wachsen plötzlich auch aus der Bühne und dem Wasserbecken heraus. 270 pneumatisch gesteuerte Röhren im Boden machen es möglich. Das ist typisch Bregenz. Technische Raffinessen, die die Zuschauenden staunen lassen, aber auch ablenken. Wie die große schwarze Kugel, die am Ende wie von Geisterhand bewegt, aus dem geborstenen Spiegel auf Violetta zuschwebt. Der Tod. Das alles ist äußerst sehenswert und kurzweilig und zeigt, dass sich die Bregenzer Festspiele auch nach 80 Jahren mit einem Es geht nicht, nicht abfinden. Wirklich magische Momente wie bei Rigoletto 2019 oder André Chenier 2011 bleiben aber aus. Und ein kleines bisschen stört den musikalischen Genuss das leise Dauerbrummen der Pumpen im Wasserbecken.
2: Der Beitrag war das von ARD-Kulturreporterin Karin Wehrheim. Die Bregenzer Festspiele gehen übrigens noch bis zum 23. August. Schauen wir kurz aufs Wetter in der Region. Die Temperaturen liegen in Berlin zwischen 16 und 19 Grad. In Potsdam sind es 15 und Brandenburg an der Havel 16 Grad. Heute mehr Wolken als Sonne. Hier und da kann es auch mal regnen oder sogar Gewitter geben. Heute Nachmittag noch 19 bis 23 Grad.
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2: Mit Kerstin Reinsch.
6: A9 Berlin Richtung Leipzig. Zwischen Dreieck-Potsdam und Beelitz-Hallstätten steht ein defekter LKW auf der rechten Spur. A10 östlicher Berliner Ring Richtung Dreieck-Havelland. Hinter Hunschenhausen steht ein defektes Fahrzeug. A10 westlicher Berliner Ring Richtung Dreieck-Havelland. Zwischen Großkotz und Leest stehen Sie aktuell 15 Minuten im Stau. A13 Dresden Richtung Berlin. Zwischen Bronco und Karlau ist die Autobahn nach einem Unfall wieder auf der linken Spur frei. Sie stehen aber eine Stunde im Stau. Letzte freie Ausfahrt ist Großräschen. Stadtverkehr Berlin, A100 Stadtring Richtung Wedding. Zwischen Innsbrucker Platz und Schmargendorf brauchen Sie etwa 10 Minuten Geduld. Ebenso in Richtung Treptow zwischen Wechsstraße und Tempelhofer Damm. Moabit, Perleberger Straße. In Höhe der Birkenstraße arbeiten jetzt die Ampeln fehlerhaft.
2: Und jetzt ist es 12 Uhr.
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2: Hier ist Jasser Speck, guten Tag. Mit dem sogenannten Heizungsgesetz wollte die Ampelkoalition durch mehr Heizungen, die mit erneuerbaren Energien betrieben werden, Treibhausgasemissionen in Deutschland senken. Jetzt hat das Bundesverfassungsgericht geurteilt, ob damals eigentlich alles rechtens zuging. Ein CDU-Bundestagsabgeordneter hatte geklagt. Kerstin Reinsch hat die Nachrichten.
6: Die frühere Ampelregierung hat mit der schnellen Verabschiedung des Heizungsgesetzes im Sommer 2023 nicht gegen geltendes Recht verstoßen. Das hat das Bundesverfassungsgericht in Karlsruhe entschieden und eine Klage von Abgeordneten um den CDU-Politiker Heilmann abgewiesen. Zwar müsse den Parlamentariern ausreichend Zeit gegeben werden, Gesetzentwürfe zu prüfen, diese Bedingung wurde nach Auffassung der Karlsruher Richter aber erfüllt. Aus dem Gesetz ergebe sich keine feste Bedenkfrist. Heilmann sah seine Rechte als Abgeordneter verletzt, weil die Koalition wenige Tage vor der geplanten Abstimmung im Bundestag noch umfangreiche Änderungen vorgelegt hatte. Die EU-Staaten haben sich auf ein neues Sanktionspaket gegen Russland verständigt. Nach Angaben von Diplomaten wird unter anderem der bestehende Preisdeckel für russisches Öl um ein Jahr verlängert. Das soll dazu führen, dass Moskau weniger stark von den gestiegenen Weltmarktpreisen profitiert. Aus Brüssel, Thomas Speckhofen.
7: Außerdem werden weitere Personen und Institutionen auf die Sanktionsliste gesetzt. Die Außenbeauftragte Kaja Kallas sprach zuletzt von 250 Listungen. Damit stünde die Gesamtliste jetzt bei fast 3000 Einzelnennungen. Gegen ehemalige russische Soldaten verhängt die EU Einschränkungen bei der Visavergabe. Darüber hinaus werden die Maßnahmen gegen den russischen Energie- und den Finanzsektor ausgeweitet. Der Zustimmung zu dem Gesamtpaket gingen schwierige Verhandlungen voraus. Die Kommission hatte ihre Forderungen
8: Vorschläge Anfang Juni vorgelegt. Danach meldeten zahlreiche Mitgliedsländer Bedenken, vor allem mit Blick auf jeweils eigene wirtschaftliche Interessen an.
6: Das US-Militär hat nach eigenen Angaben die 12. Nacht in Folge Ziele im Iran angegriffen. Zur Begründung hieß es, man wolle auch mit diesem Einsatz erreichen, dass das iranische Regime nicht länger Handelsschiffe in der Straße von Hormuz bedroht. US-Präsident Trump hatte zuvor erklärt, man werde für jeden iranischen Angriff auf ein Schiff, eine Brücke oder ein Kraftwerk im Iran zerstören. Derweil spitzt sich auch die Lage im Roten Meer zu. Die Houthi-Miliz im Jemen erklärte, sie habe 2 saudische Tanker mit Raketen beschossen. Die Houthi sind mit dem Iran verbündet. Sie hatten angekündigt, saudische Ölexporte zu blockieren. Die Linke spricht sich erneut dafür aus, die Spritpreise zu deckeln. Ein Liter Super etwa sollte nicht mehr als 1,95 Euro kosten, sagte der Vorsitzende der Linksfraktion im Bundestag Pellmann im RBB 24 Inforadio.
3: Es muss ein fester Deckel sein, weil alles andere würde wieder Tür und Tor öffnen und damit auch die Leute wissen, woran sie sind. Und wenn man mal in Nachbarländer schaut, ist das genau die richtige Idee. Es muss eine absolute Obergrenze geben, weil ansonsten insbesondere Mineralölkonzerne, wenn sie die Kriterien kennen, sich das genauso hinrechnen können, damit es immer wieder nach oben geht.
6: Der Vorsitzende der Linksfraktion im Bundestag, Sören Pellmann. Etwaige Steuerausfälle könnte der Staat aus seiner Sicht zum Beispiel durch eine Vermögens- und Erbschaftssteuer ausgleichen. Für einen Spritpreisdeckel spricht sich auch SPD-Generalsekretär Klüssendorf aus. Wirtschaftsministerin Reiche von der CDU hat dagegen klargestellt, dass die Bundesregierung keine neuen Maßnahmen zur Entlastung bei den Spritpreisen plant. Im Südwesten Frankreichs sind wegen eines Waldbrandes mehr als 12.000 Menschen in Sicherheit gebracht worden. Die meisten von ihnen sind Urlauber, die auf Campingplätzen übernachteten, wie die zuständige Präfektur mitteilte. Mehrere Gemeinden richteten Notunterkünfte ein. Das Feuer westlich von Bordeaux ist gestern ausgebrochen und hat den Angaben zufolge schon eine Fläche von 2.000 Hektar Land verwüstet. Etwa 500 Feuerwehrleute sind im Einsatz. Bislang ist niemand verletzt worden. In der Nähe des Waldbrandes liegt die Bucht von Arcachon, die bei Touristen beliebt ist. Die A100 in Berlin wird heute Abend 22 Uhr bis morgen früh 5 Uhr zwischen den Anschlussstellen Detmolder Straße und Konstanzer Straße voll gesperrt. Grund sind Vermessungsarbeiten an der Brücke Mecklenburgische Straße. Auch auf der A111 kommt es zu Verkehrseinschränkungen. Zwischen 21 Uhr und 5 Uhr ist die Autobahn in beiden Richtungen zwischen den Anschlussstellen Weidmannslusterdamm und Schulzendorfer Straße dicht. Grund sind Wartungsarbeiten in den Tunneln Beischlagsiedlung und Forst am Tegel. Soweit die Nachrichten. 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Das Wetter. Heute mehr Wolken als Sonne. Örtlich gibt es Schauer oder einzelne Gewitter. Maximal 23 Grad. Zur Stunde in Berlin-Zehlendorf 16 Grad und in Köpenick 19. In Guteborn 14 Grad und in Eberswalde 21 Grad. Morgen am Freitag Sonne und Wolken. Es bleibt trocken bei maximal 22 bis 25 Grad. Die Zeit 12.05 Uhr.
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2: Und hier ist Jasser Speck. Guten Tag. Kritik am sogenannten Heizungsgesetz der Ampelregierung kam damals aus verschiedenen Richtungen. Aus der Wirtschaft, aus der Bevölkerung und auch aus der Opposition. Bei der lauten Kritik aus der Opposition ging es dabei nicht nur um den Inhalt, sondern auch um den Ablauf. Der CDU-Politiker Thomas Heilmann fand, dass das Gesetz zu kurzfristig eingebracht wurde. Dadurch habe er als Parlamentarier gar nicht die Chance gehabt, das Gesetz ausreichend zu prüfen. Dagegen hatte er geklagt. Und heute hat das Bundesverfassungsgericht die Klage abgewiesen. Max Bauer aus der ARD-Rechtsredaktion in Karlsruhe über das Urteil.
9: Ann-Kathrin Kaufhold, Vizepräsidentin des Bundesverfassungsgerichts und Vorsitzende des Zweiten Senats, machte gleich zu Beginn der Urteilsverkündung klar, worum es geht. Nämlich um die Frage,
10: ob die Verfassung eine Höchstgeschwindigkeit für Gesetzgebungsverfahren vorgibt.
9: Und die einstimmige Antwort des Zweiten Senats ist jetzt:
10: Die Verfassung setzt der Beschleunigung von Gesetzgebungsverfahren eine Grenze, aber nicht im Sinne eines bezifferten Tempolimits.
9: Damit ist die Klage des früheren CDU-Bundestagsabgeordneten Thomas Heilmann gescheitert. Ausgangspunkt für den Streit war das sogenannte Heizungsgesetz der Ampelregierung. Mit dem wollte die Ampelkoalition 2023 für mehr klimafreundliche Heizungen und weniger Emissionen sorgen. Nach monatelangem Streit fand die Ampel einen Kompromiss und wollte den möglichst rasch unter Dach und Fach bringen in einem beschleunigten Gesetzgebungsverfahren. Thomas Heilmann kritisiert, dass es kurz vor der Abstimmung noch umfangreiche Änderungsvorschläge gegeben habe. Er und die anderen Abgeordneten hätten viel zu wenig Zeit gehabt, sich mit den komplexen Änderungen zu beschäftigen. Das Hauruck-Verfahren zum Heizungsgesetz habe die zentrale Rolle des Parlaments bei der Gesetzgebung missachtet und seine Rechte als Abgeordneter verletzt, so Heilmann. Er klagte in Karlsruhe und bekam damals im Eilverfahren Recht. Der Bundestag musste daraufhin die abschließende Abstimmung verschieben. Im Hauptsacheverfahren ging die Sache nun aber anders aus. Heilmanns Klage hatte keinen Erfolg.
10: Dies mag auf den ersten Blick überraschen, weil der Senat dem Antrag auf Erlass einer einstweiligen Anordnung im Juli 2023 teilweise stattgegeben hat.
9: Senatsvorsitzende Kaufhold betont jedoch, dass das Verfassungsgericht im Hauptsacheverfahren nun das gesamte Gesetzgebungsverfahren in den Blick nehmen musste. Die Frage war, hat das schnelle Gesetzemachen im Sommer 2023 insgesamt die Mitwirkungs- und Informationsrechte von Thomas Heilmann verletzt?
10: Belastbare Anhaltspunkte für die Vermutung, ihm seien Informationen vorenthalten worden, hat der Antragsteller nicht vorgetragen.
9: Nur wenn das Gesetzemachen missbräuchlich beschleunigt oder auch verschleppt werde, seien die Rechte von Abgeordneten verletzt. Es komme immer im Einzelfall darauf an, ob die Abgeordneten alle nötigen Informationen für ihre Entscheidung haben und Zeit bleibt, darüber zu diskutieren. Beim Heizungsgesetz habe es im Sommer 2023 da keine Defizite gegeben. Der ehemalige CDU-Abgeordnete Thomas Heilmann zeigte sich nach der Urteilsverkündung enttäuscht.
11: Im konkreten Fall bei mir war es ja so, Freitagabend kommen 200 Seiten. Und Mittwoch werden sie abschließend beraten. Das sind 4 Arbeitstage in einem wirklich sehr komplexen Verfahren. Und das Verfassungsgericht sagt, das war nicht inhaltsleer, die Debatte. War sie auch nicht in den 4 Tagen. Ich meine, das genügt nicht, um sich vernünftig zu beraten. Aber das Gericht ist anderer Meinung.
9: Karlsruhe stärkt mit seiner Entscheidung jetzt die Position der Parlamentsmehrheit gegenüber einzelnen Abgeordneten.
10: Wie parlamentarische Verfahren und namentlich Gesetzgebungsverfahren im Einzelnen ablaufen und zeitlich gestaltet werden, entscheidet aber grundsätzlich der Bundestag. Er hat dabei einen weiten Spielraum.
9: Mit dem Urteil dürfte klar sein, Klagen von einzelnen Abgeordneten gegen zu rasches Gesetzemachen werden in Zukunft wahrscheinlich nur noch selten Erfolg haben. Nur dann, wenn die Mitwirkung von Abgeordneten faktisch leer läuft, weil sie nicht hinreichend informiert werden und im Parlament nicht mehr sinnvoll mitdiskutieren können.
2: Aus der ARD-Rechtsredaktion in Karlsruhe war das der Bericht von Max Bauer. Das Hin und Her in der Straße von Hormus belastet weiterhin den Welthandel. Bei uns macht sich das ja vor allem an den Zapfsäulen bemerkbar, weil der Ölpreis steigt. Im globalen Süden sind die Folgen noch weitreichender. Entwicklungsexperten warnen da vor der nächsten Ernährungskrise. Der Grund: durch die Blockade kommt neben Gas und Rohöl auch weniger Dünger durch die Straße von Hormus. Die evangelische Hilfs- und Entwicklungsorganisation Brot für die Welt möchte auf das Problem aufmerksam machen. Und Präsidentin Dagmar Brühn hat heute Morgen in unserer Sendung den Zusammenhang zwischen der Dünger Blockade und Ernährungssicherheit erklärt.
12: Das Ernährungssystem unserer Erde ist anfällig für Schocks. Und genauso einen Schock stellt jetzt die Blockade der Straße von Hormus dar. Sie müssen sich vorstellen, diese Meerenge, sie ist ungefähr 55 Kilometer breit. Durch diese Meerenge müssen 20-30% des weltweit gehandelten Düngers. Und wenn dieser Dünger fehlt, dann explodieren zunächst die Preise auf Düngermittel, das ist der erste Schock. Und dann fehlt dieser Dünger zum Anbau in vielen Bereichen auf dieser Welt. Es gibt Schätzungen, die sagen, durch die Schließung der Straße von Hormus werden 45 Millionen Menschen mehr an Hunger leiden.
2: Und das Problem mit dem Dünger ist eben auch so groß, weil viele Nahrungsmittel eben Dünger brauchen, wenn sie angebaut werden. Hier könnte man ansetzen, um dem Problem zu begegnen, so Dagmar Brühn weiter.
12: Und was wir bräuchten, damit das System nicht so anfällig ist, ist das, was man üblicherweise mit dem Begriff Agrarökologie bezeichnet. Das heißt, dort anzubauen oder dort so anzubauen, dass der Boden das auch tragen kann. Man muss nicht Weizen anbauen zum Beispiel. Man kann Sogrun, man kann Hirse anbauen. Man kann andere Anbaumethoden wählen, die nicht darauf angewiesen sind, dass Dünger zugeführt wird. Und damit kann man ein Ernährungssystem schaffen. Das zeigen viele Projekte von Brot für die Welt, dass die Menschen tatsächlich vor Ort ernährt und im gewissen Sinne unabhängiger macht von solchen Schocks, wie sie durch Krisen und Kriege entstehen.
2: Das sagt Dagmar Brühn, Präsidentin von Brot für die Welt, heute Morgen im RBB 24 Inforadio. In wenigen Tagen starten viele junge Menschen bei uns in der Region ihre Ausbildung. Aber schon jetzt ist klar, es sind auch dieses Jahr wieder zu wenige. Der Nachwuchs fehlt besonders im Handwerk. Deshalb organisiert die Handwerkskammer Cottbus diesen Sommer wieder ein Feriencamp für Jugendliche in der Lausitz. Seit Montag lernen sie eine ganze Woche lang verschiedene Berufe kennen und erstmals dürfen sie sogar auf eine richtige Baustelle in Senftenberg, wie rbb24-Reporter Justus Wilke berichtet.
13: Ist irgendwie wie sein Spielzeug.
14: Raphael kniet auf dem Boden, trägt einen Schutzhelm, der ihm zu groß ist und immer wieder ins Gesicht rutscht. Dabei muss sich der Schüler konzentrieren, denn das vermeintliche Spielzeug ist ein Vermessungsgerät. Das muss er vorsichtig balancieren, um den richtigen Messpunkt zu treffen.
13: Und ich hab's gleich. Ich hab's nicht mehr.
14: Mit dabei ist auch Chris Stopper, fertig ausgebildeter Vermesser.
15: Da hast du da vorne einen Pfeil.
13: Mhm. Also wo es abweicht.
15: Genau. Ja.
14: Auf einem Tablet sehen Sie die Messergebnisse live.
15: Jetzt ist gerade 0,0,0. Das ist gut.
14: Chris Stopper zeigt Raphael seinen Beruf im Rahmen des Sommercamps der Handwerkskammer Cottbus. Badespaß, rumalbern mit anderen Jugendlichen, aber auch Handwerksberufe kennenlernen. Sie bauen ihren eigenen Stuhl, stellen Bratwürste selbst her und finden nebenbei vielleicht ihren eigenen Traumjob. Und selbst wenn nicht, das Sommercamp bringe den Jugendlichen auf jeden Fall etwas, so das Zwischenfazit von Organisator Enrico Schnabel.
16: Der größte Eindruck, den ich habe, ist, dass die nicht im Ansatz wussten, was hier so auf sie zukommt. Wir hatten ja einen Mitschüler oder einen Schüler, der gesagt hat, ein paar Steine übereinander mauern und ein bisschen Putz drauf schmieren, das kann ja nicht so schwer sein. Die Denkweise, die verändert sich ein bisschen.
14: Auch bei Enno. Der ist heute zum ersten Mal überhaupt auf einer Baustelle. Dort probieren Enno und sein Kumpel Raphael verschiedene Berufe aus. Verputzen die Fugen mit Mörtel oder bearbeiten ein Eisengestell für einen Türsturz. Und Ihr Eindruck?
13: Ich hatte am Anfang schon ein bisschen Bock drauf, eher am Anfang glaube ich nicht so.
17: Aber der Zeit ist eigentlich echt spannend.
14: Vor allem mit dem vermeintlichen Spielzeug haben die beiden Jugendlichen ihren Spaß.
13: Ja, weil die kosten ja auch ein bisschen was. Das hier kosten bestimmt so mehrere hundert Euro.
14: Enno zeigt auf das Vermessungsgerät und das Tablet. Mehrere hundert Euro? Ein Faktencheck von Fachmann Chris Stopper.
15: Meines Wissens nach kann man das, glaube ich, gar nicht kaufen, sondern bloß leasen. Und das würden dann 25.000 Euro sein.
17: Aber das ist definitiv nicht mein Taschengeld.
2: Der Bericht war das von rbb24-Reporter Justus Wilke.
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2: Und wir legen mit einer Meldung los. Morgen soll die Suche nach einem Trainer der deutschen Fußballnationalmannschaft der Männer ein Ende haben. Der DFB hat zu einer Pressekonferenz auf dem DFB-Campus in Frankfurt geladen. Zwar wird kein konkreter Anlass genannt, trotzdem ist ja davon auszugehen, dass Ex-BVB- und Liverpool-Trainer Jürgen Klopp als neuer Coach vorgestellt wird. Offiziell müssen die Gremien des DFB der Verpflichtung noch zustimmen. Klopp soll dann offiziell Nachfolger von Julian Nagelsmann werden und einen Vertrag bis 2030 erhalten. Hier im rbb24 Inforadio halten wir sie da natürlich auf dem Laufenden. Und dann blicken wir noch auf den Fußball der Frauen. Der erste FC Union Berlin ist eine Woche in Neuruppin zur Vorbereitung auf die neue Bundesliga-Saison. Jennifer Zietz ist Geschäftsführerin der Eisernen Frauen und verrät im Beitrag von Inforadio-Reporter Jens-Christian Gussmann unter anderem die ambitionierten Ziele der Köpenickerinnen.
18: Rang 9 in der abgelaufenen Saison, das ist nicht nur das beste Resultat der drei Aufsteigerinnen gewesen, das war auch ein sehr beachtliches Ergebnis. Eine Wiederholung ist allerdings unerwünscht. Bei Union träumen sie nämlich von noch mehr. Ganz unbescheiden hat Geschäftsführerin Jennifer Zietz einen Platz unter den Top 5 als Ziel für die neue Saison rausgehauen.
19: Ja, also das ist natürlich auch immer so, dass wir uns das natürlich als Verein auch auf die Fahne schreiben, dass wir eben dem Frauenfußball groß denken wollen, dass wir dem eine gute Plattform geben wollen.
18: Groß denken heißt konkret, der Frauenfußball läuft bei Union nicht nebenher. Es gibt zwar noch keine Gleichbehandlung bei der Bezahlung, aber die Spielerinnen können vom Fußball leben und sich voll auf ihren Sport konzentrieren. Videoanalyse, Physios, Trainerinnen-Team, Scouting, alles findet auf Männerniveau statt, das heißt Großdenken. Und das plus die Bezahlung macht Union interessant. Bisher gab es 5 Neuverpflichtungen. Unter anderem kamen mit Lisanne Gräve und Jella Veit gleich zwei deutsche Jugendnationalspielerinnen von Ex-Meister Frankfurt. Gräve ist 23, Veit 21.
19: Och, das ist, glaube ich, Zufall. Wir haben jetzt nicht explizit drauf geguckt. Ich glaube, wir haben zwar vom Alter her eine junge Mannschaft, aber schon noch von den Erfahrungen her, glaube ich, kann man da das nicht mehr ganz so jung nennen. Da sind Spielerinnen dabei, die einfach auch Bundesliga-Erfahrung haben, die auch Erfahrung haben, wie man sich qualifiziert für einen internationalen Wettbewerb, die eben auch Nationalmannschaft spielen.
18: Bei den Männern geht es Jahr für Jahr um den Klassenerhalt. Mehr können sich die Eisernen nicht leisten. Bei den Frauen reicht ein vergleichbarer Aufwand fürs Träumen mit der neuen Trainerin Marie-Louise Ether. Vergangene Saison rettete Ether noch die Union Männer, nun hat sie die Frauen übernommen.
19: Marie war auch schon immer in der zweiten Liga auch schon bei uns. Sie kennt den Verein, war für uns einfach die logische Besetzung.
18: Wir aus dem Osten gehen immer nach vorn. Das singt Nina Hagen in der Vereinshymne. Und das ist jetzt auch der Weg, den die Eisernen Ladies unter Ether einschlagen wollen. Und sollen.
19: Aktiven, intensiven Fußball spielt, offensiv eben auch mal gern den ein oder anderen mutigen Ball dann auch eben spielt. Und dafür steht das Trainerteam, dafür stehen wir auch als Verein, dafür kommen Spielerinnen zu uns, weil sie eben wissen, okay, wir haben Ambitionen.
18: Und wer in Deutschland vorne ist, der spielt irgendwann auch Europacup. Bei möglichen Neuzugängen hört das große Denken nicht an der deutschen Grenze auf. Ohne konkrete Namen zu nennen, verrät Zietz, bei Union haben sie eine Liste von Spielerinnen, bei denen sie
19: wissen, okay, das braucht es einfach auch, um international spielen zu können. Und da haben wir den Fokus und darauf konzentrieren wir uns.
18: Wie eingangs schon erwähnt, Platz 9 war okay, aber diesmal darf es gerne etwas mehr sein.
2: Der Beitrag war das von Inforadio-Reporter Jens-Christian Gussmann.
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2: Schauen wir auf die aktuellen Temperaturen. In Berlin liegen die zwischen 16 und 19 Grad. In Perleberg sind 17, Grünow bei Prenzlau auch schon ein bisschen wärmer, 19 Grad dort heute. Trotzdem mehr Wolken als Sonne. Hier und da kann es dann auch mal regnen und auch vereinzelte Gewitter geben. Heute Nachmittag klettern die Temperaturen noch auf 19 bis 23 Grad. In Berlin sollen es so 20 Grad werden heute. Es weht dann ein böiger Wind den ganzen Tag lang. Heute Nacht dann über Südbrandenburg abziehende Schauer und danach dann Auflockerungen. Teilweise ist es nachts dann auch klar, der Himmel später von Nordwesten her wieder ein bisschen wolkiger. Es bleibt aber trocken heute Nacht. Die Tiefstwerte 12 bis 9 und in Berlin um 12 Grad.
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2: Mit Kerstin Reinsch.
6: A9 Berlin Richtung Leipzig zwischen Dreieck-Potsdam und Beletalstätten steht ein defekter LKW auf der rechten Spur. A10 östlicher Berliner Ring Richtung Dreieck-Havelland. Hinter Hohenschönhausen steht ein defektes Fahrzeug. A10 der westliche Berliner Ring Richtung Dreieck-Havelland. Zwischen Großkreuz und Leest stehen sie etwa 15 Minuten im Stau. A13 Dresden Richtung Berlin. Zwischen Bronco und Karlau die Unfallstelle ist inzwischen geräumt. Sie stehen noch etwa 10 Minuten im Stau. Zudem steht ein defektes Fahrzeug auf der rechten Spur. Stadtverkehr Berlin 100 Stadtring Richtung Wedding. Zwischen Innsbrucker Platz und Schmargendorf brauchen Sie 10 Minuten Geduld. Ebenso in Richtung Treptow zwischen Wechsstraße und Tempelhofer Damm. Moabit-Perleberger Straße. In Höhe der Birkenstraße arbeiten die Ampeln fehlerhaft. Aktuelles zur S-Bahn. Nach unbefugten Personen auf dem Gleis müssen Fahrgäste auf den Linien S3, 5, 7 und 75 noch mit Verspätungen und Ausfällen rechnen. 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
2: Jetzt ist es 20 nach 12.
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2: Hier ist Jasser Speck, guten Tag. Die Ampelkoalition wollte das sogenannte Heizungsgesetz so schnell es geht durch den Bundestag bringen. Ein CDU-Bundestagsabgeordneter ist aber vor das Verfassungsgericht gezogen. Es sei alles viel zu schnell gegangen, klagte er. Und heute hat das Gericht ein Urteil gesprochen. Kerstin Reinsch hat die Nachrichten.
6: Die frühere Ampelregierung hat mit ihrem Zeitplan für die Verabschiedung des Heizungsgesetzes die Rechte von Abgeordneten nicht verletzt. Das hat das Bundesverfassungsgericht in Karlsruhe entschieden und damit eine Klage von Abgeordneten um den CDU-Politiker Heilmann abgewiesen. Zwar müssten die Parlamentarier ausreichend Zeit bekommen, um Gesetzesentwürfe zu prüfen, dafür gäbe es aber keine genauen Fristen. Heilmann sah seine Rechte als Abgeordneter verletzt, weil die Koalition wenige Tage vor der geplanten Abstimmung im Sommer 2023 noch umfangreiche Änderungen vorgelegt hatte. Im Eilverfahren hatten die Karlsruher Richter damals entschieden, dass die Abstimmung im Bundestag verschoben werden muss. Die geplante geförderte private Altersvorsorge für Kinder wird konkreter. Das Finanzministerium hat jetzt einen Gesetzentwurf dazu veröffentlicht. Er soll für Kinder ab dem Geburtsjahrgang 2020 gelten. Aus dem Hauptstadtstudio Mario Kubina.
0: Mit der Frühstartrente will die Bundesregierung private Altersvorsorge schon ab dem Kindesalter fördern. Für jedes Kind zahlt der Staat 10 Euro pro Monat in ein individuelles Altersvorsorgedepot ein. Und das vom 6. bis zum 18. Lebensjahr. Die Eltern können so ein Depot bei privaten Anbietern einrichten, als Ergänzung zur gesetzlichen Rente. Wenn sie das nicht tun, bekommen die Kinder trotzdem eine Förderung. Der Staat legt das Geld dann für die Kinder an, die Bundesbank verwaltet die Mittel. Nach dem 18. Geburtstag kann das angesparte Guthaben auf einen privaten Vorsorgevertrag übertragen werden.
6: Wegen der steigenden Spritkosten fordert die Partei Die Linke eine Preisobergrenze. Linken-Fraktionschef Pellmann sagte im RBB 24 Inforadio, ein Liter Superbenzin solle etwa 1,95 Euro kosten, so viel wie vor dem Iran-Krieg. Werner Schoninger, RBB 24.
1: Pellmann zufolge muss es eine feste Obergrenze geben. Ein variabler Deckel würde dazu führen, dass die Mineralölkonzerne Wege finden, höhere Preise zu rechtfertigen. Pellmann verwies auf Nachbarländer, in denen der Spritpreisdeckel funktioniere. Wenn der Staat durch den Preisdeckel Steuereinnahmen verliere, könne er zum Ausgleich die Vermögens- und Erbschaftssteuer erhöhen, so Pellmann. Die Bundesregierung plant nach dem Ende des Tankrabatts im Juni derzeit keine neue Entlastung für Autofahrer, will die Lage aber nach eigenen Angaben genau beobachten. Wirtschaftsfachleute sehen den Preisdeckel kritisch. Diese Maßnahme könne den Wettbewerb außer Kraft setzen, zum Schaden der Autofahrer, so der Mannheimer ZEW-Finanzexperte Heinemann.
6: Die EU-Staaten haben sich nach langen Verhandlungen auf ein neues Sanktionspaket gegen Russland verständigt. Laut Diplomaten sieht es unter anderem vor, dass der bestehende Preisdeckel für russisches Öl um ein Jahr verlängert wird. Das soll dazu führen, dass Moskau weniger stark von den gestiegenen Weltmarktpreisen profitiert und damit den Krieg gegen die Ukraine finanziert. Außerdem werden gegen ehemalige russische Soldaten Einschränkungen bei der Visavergabe verhängt. Die EU-Kommission hatte ursprünglich noch mehr Maßnahmen vorgeschlagen, die aber einigen Mitgliedstaaten zu weit gingen. Die Zahl der Alleinerziehenden in Deutschland ist leicht gesunken. Wie das Statistische Bundesamt in Wiesbaden mitteilte, gab es im vergangenen Jahr 1,62 Millionen Familien mit nur einem Elternteil, 300.000 weniger als im Jahr davor. Das waren fast ein Fünftel aller Familien in Deutschland. Fast 17% aller Kinder unter 18 Jahren leben mit nur einem Elternteil zusammen. In den weitaus meisten Fällen ist das die Mutter. Der Anteil alleinerziehender Väter ist in den vergangenen Jahren aber gestiegen. Den Angaben zufolge sind Alleinerziehende und ihre Kinder mehr als doppelt so häufig von Armut bedroht wie andere Familien. In Forst wird heute an ein wichtiges Terminal für den Güterverkehr zwischen Deutschland und Osteuropa gebaut. Mit dem Terminal sollen Container leichter zwischen Straße und Schiene umgeschlagen werden. Dafür sollen bis Anfang des kommenden Jahres 2 neue Bahngleise und bis zu 200 Stellplätze für Lkw-Trailer entstehen. 80% der Baukosten übernimmt der Bund. Das neue Terminal liegt im Süden von Forst im Logistik- und Industriezentrum Lausitz. Von dort gibt es Anbindungen an die Autobahn 15 und die Bundesstraße 112. Soweit die Nachrichten. 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Das Wetter. Heute mehr Wolken als Sonne, örtlich Schauer oder einzelne Gewitter, maximal 23 Grad. Aktuell in Berlin-Zehlendorf 16 und am Müggelsee 19 Grad, in Ruhland 14 und in Eberswalde 21 Grad. Morgen am Freitag Sonne und ein paar Wolken, es bleibt trocken, maximal 25 Grad. Die Zeit 12.25 Uhr.
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2: mit Yasser Speck. Guten Tag. Dürre, Stürme und Käfer haben den Wäldern in den vergangenen Jahren zugesetzt. Allein im Harz sind tausende Hektar abgestorben. Seit einigen Jahren werden da jetzt neue Bäume gepflanzt. Dabei gilt aber, weg von der Monokultur der Fichte und hin zu einem Mischwald, der klimastabiler ist. Aber so eine Wiederbewaldung, das dauert. Neben professionellen Pflanzern helfen auch zahlreiche Freiwillige dabei, die Bäumchen in die Erde zu setzen. NDR-Reporterin Claudia Pass hat eine Pflanzaktion in der Nähe von Braunlage begleitet.
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7: Also wir pflanzen heute erstmal die Saalweide.
8: Ein sonniger Morgen im Harz. Es ist Anfang Mai. An einem Berghang hat sich eine Gruppe Frauen versammelt. Ausgestattet mit Arbeitshosen, Bergstiefeln und Handschuhen wollen sie Bäume pflanzen.
7: Die Weide erkennt man auch immer ganz gut daran. Die ist relativ fluffig. Die hat so ganz leichte Saumbehaarung. Und dann haben wir hier die Erle.
8: Erklärt Sophia Schröder. Die 29-jährige Landschaftsökologin leitet die Pflanzaktion südlich von Braunlage. Junge Erlen und einige Weiden sollen in die Erde gesetzt werden. Noch stecken die dünnen Bäumchen gut einen halben Meter hoch mit ihren Torfballen in Plastikkästen. Ein kleiner Bach schlängelt sich den Hang hinunter. Gute Bedingungen für die Erlen.
7: Die Erle hat gerne etwas feuchtere bis nasse Füße, Wurzeln. Aber dafür, dass es eigentlich eine eher feuchtere Fläche ist und wir hier auch einmal drumherum Bachläufe haben, ist es dafür dann doch relativ trocken schon.
8: Auf der kahlen Fläche stehen in einigen Abständen dicke, graue Stümpfe von abgestorbenen Fichten. Zwischendrin sind Sandspuren zu erkennen, die mit einem Bagger gezogen wurden. Dort soll gepflanzt werden. Mit speziellen Hacken und den Bäumchen macht sich die Gruppe auf den Weg, den Hang hinauf. Julika Kühner und Claire Ziesche sind zwei von gut einem Dutzend Helferinnen. Die Schwestern sind aus Karlsruhe gekommen. Während Claire Löcher in den sandigen Boden hackt, setzt Julika eine Erle nach der anderen in die Löcher und drückt Erde um den Wurzelballen. Ganz wichtig,
23: dass man das schon von unten an drückt, also wie so eine Manschette aus Erde drumherum legen. Also sie steht ja jetzt schon fast alleine. Und wenn man das gut macht, dann sitzt die einfach fest.
8: Das Loch nicht zu tief, nicht zu flach und die Erde gut andrücken. Aber eben auch nicht zu fest, damit der Torfballen der Pflanze nicht gequetscht wird.
23: Und dann wünschen wir ihm noch alles Gute und dann wird das.
8: Claire hackt derweil weiter Löcher in die Erde. Eine ungewohnte Tätigkeit, sagt sie, und freut sich zugleich über Abwechslung.
24: Ich habe einen Bürojob und da muss man einfach ab und zu mal raus in die Natur. Und ja, was Sinnvolles tun, ist auch immer gut.
8: Die freiwilligen Helferinnen haben sich über das sogenannte Bergwaldprojekt zum Pflanzen im Harz angemeldet. Der Verein engagiert sich seit vielen Jahren bundesweit dafür, dass naturnahe Wälder geschützt, erhalten und wiederhergestellt werden. Das Bergwaldprojekt finanziert sich vor allem aus Spenden. Freiwillige können zwischen zahlreichen Einsätzen wählen. Für Erwachsene, für Familien und Jugendliche. Auch integrative Projekte werden angeboten. Diese Woche hier im Harz richtet sich speziell an Frauen. Ein paar Meter weiter am Hang setzen Dorothee Uchtmann und Rieke Götz Bäume in die Erde. Beide sind aus Schleswig-Holstein angereist. Beide haben sich gezielt für die Frauenwoche angemeldet.
25: Ich merke schon, dass ich mich anders fühle. Freier. Einfach zu machen,
8: sagt Dorothee. Und Rieke ergänzt,
25: dass man auch nicht beweisen muss, dass man stark genug ist. Also wir gehen einfach alle davon aus, dass wir das können.
8: Der Berghang, den sie hier bepflanzen, gehört zum niedersächsischen Forstamt Lauterberg. Auch die zuständige Revierförsterin Christiane Lorenz-Laubner ist an diesem Vormittag vor Ort. Stürme, Trockenheit und Borkenkäfer haben in den vergangenen Jahren große Teile der Waldflächen im Harz zerstört. Seit 2018 sind viele tausend Hektar Fichtenwald verloren gegangen. Sie selbst habe einen Großteil ihres Reviers verloren, erzählt die Försterin. 6 Jahre habe sie viel Arbeit damit gehabt.
26: Holz aufzuarbeiten, den Borkenkäfer zu bekämpfen. Und jetzt befinden wir uns seit ein paar Jahren in der Wiederbewaldungsphase. Und da freue ich mich, dass ihr mithelfen wollt.
8: Man sei im 4. Jahr der Wiederbewaldung. Insgesamt seien dafür 10 Jahre vorgesehen, erklärt sie. Ein Großprojekt. In der vergangenen Pflanzsaison wurden allein in ihrem Revier 90.000 Bäume neu gepflanzt. Davon viel von Forstarbeitern. Aber auch die Freiwilligen vom Bergwaldprojekt spielen eine wichtige Rolle. Die Försterin arbeitet gerne mit ihnen zusammen. Jetzt hilft sie beim Pflanzen. Prüfend blickt die 61-Jährige über die Pflanzreihen.
26: Und die kriegen natürlich jetzt erstmal einen Schock. Die stehen jetzt seit circa 3 Wochen bei uns auf dem Hof, wurden auch ab und zu gewässert, gerade weil es ja sehr trocken war in letzter Zeit. Und die müssen jetzt alleine klarkommen. Das ist ja auch der Grund, warum ich eigentlich jetzt hier so für stark auf Regen hoffe.
8: Trockenheit, Wind und Sonne können den jungen Pflanzen zusetzen. Hier in etwa 550 Metern Höhe ist es zudem lange im Jahr kalt. Es droht Spätfrostgefahr. Alles Gründe, warum hier am Hang nicht irgendwelche Bäume gepflanzt werden. Mit der Eiche zum Beispiel ist die Försterin noch zurückhaltend.
26: Für die Eiche ist es hier oben noch zu kalt. Da fangen wir jetzt mal so nach und nach vorsichtig an.
24: Ich dachte immer, Eichen sind so Bäume, die in kalten Regionen wachsen. Deswegen bin ich ja gerade irgendwie erstaunt.
26: Es ist tatsächlich so, dass wir hier sehr Nadelholz geprägt sind.
8: Der Grund, das kühlere Klima. Während die Gruppe weiterarbeitet, macht sich Lorenz Laubner auf den Weg durch ihr Revier. Mit dem Auto geht es den Berg hoch. Nach einigen Minuten Fahrt deutet sie auf eine Gruppe abgestorbener Fichten. Die Försterin packt ihr Auto und läuft zu den Bäumen. Graue Stämme ragen in die Höhe, daran wenige kahle Äste.
26: Wir haben nämlich das Konzept, dass wir nicht alle abgestorbenen oder absterbenden Bäume komplett abschneiden und nutzen, sondern ungefähr 20-25% unserer Fläche, da lassen wir diese alten toten Fichten stehen.
8: Dort sollen die Flächen für eine gewisse Zeit sich selbst überlassen bleiben. Sie will beobachten, was im Schutz der abgestorbenen Bäume von allein wächst.
26: Das ist nämlich so, dass darunter eine gewisse Schattenwirkung ist. Es ist eine Windruhe da und vor allen Dingen auch die Vogelwelt ist da richtig aktiv.
8: Die Försterin deutet auf Ebereschen und Vogelbeeren. Kleine Fichten sprießen aus dem Boden. Die Natur sich selbst überlassen. Dieses Prinzip gilt im Nationalpark Harz im Großteil des Gebietes. Die Forstämter dagegen setzen primär auf nachhaltige Bewirtschaftung. Alte Bäume werden gefällt, junge werden nachgepflanzt, um Holz für Möbel und Bauindustrie zu liefern. Dabei gilt, weg von der Fichtenmonokultur. Verschiedene Laub- und Nadelbaumarten werden dafür in die Erde gebracht. Neben besagter Erle auch Bergahorn, Roteiche, Buche, Douglasie, damit künftig ein klimastabiler Wald entsteht. Die Wiederbewaldung wird gefördert mit Mitteln vom Land. Die Zerstörung der Waldflächen im Harz, erinnert sich Lorenz Laubner, hat nicht nur der Natur in ihrem Revier, sondern auch ihr und ihrem Mann, selbst Förster, zugesetzt.
26: Diese Jahre, in denen das auch alles abgestorben ist, waren ein Schock für uns. Man hegt und pflegt es und auf einmal ist alles weg.
8: Jetzt will sie nach vorne blicken und sich darüber freuen, was alles schon gepflanzt ist und was sich noch entwickelt. Für sie gilt, ihr Revier wird kleinteiliger und abwechslungsreicher. Ein und dieselbe Baumart wird nur noch auf kleinen Flächen am Stück gepflanzt.
26: Und wenn dann später Schädlinge kommen, wovon auszugehen ist, dann hoffen wir eben, dass andere Baumarten das ausgleichen.
3: Will jemand noch ein Süppchen?
8: Zurück zu den Helferinnen vom Bergwaldprojekt. Es ist Zeit für eine Mittagspause. Eine große Plane wird ausgebreitet. Darauf macht es sich die Gruppe bei Suppe und Brot gemütlich. Während der Pflanzwoche wird das Mittagessen, wie alles andere auch, in 2 Transportern von der Unterkunft raus zur Fläche gebracht. Später ziehen die Teams wieder den Hang hinauf. Projektleiterin Sophia kontrolliert derweil Pflanzen in den Plastikkästen.
9: 2, 3, 4, 5, 6. Natürlich kann ich auch nicht genau sagen, wie es dem Pflänzchen geht, aber davon, wie die Blätter aussehen und wie der Wurzelballen aussieht, schaue ich eben, wie vital die sind und ob sich das noch lohnt, die einzupflanzen.
8: Einige haben den Transport nicht überstanden und werden aussortiert. Etwa 3500 Bäumchen werden die Freiwilligen in dieser Woche in die Erde setzen. Wie viele von den Bäumen es tatsächlich schaffen, das wird sich erst in den kommenden Jahren und Jahrzehnten zeigen. Bis sie groß sind, kann noch einiges passieren. Zum Beispiel kann Wild die Pflanzen anfressen. Im Bergwaldprojekt, sagt Sophia, geht es um mehr als um Bäume pflanzen. Umweltbildung und Teamarbeit. Und das läuft in dieser Woche super, findet sie.
9: Vor allem, was bewirkt es eigentlich auch, wenn man sich zusammentut und wirklich aktiv anpackt?
8: Auch Julika, die als Lehrerin arbeitet, findet es wichtig, sich überhaupt zu engagieren für mehr Umwelt- und Klimaschutz.
10: Klar, das ist ein langwieriger Prozess. Also ich kann nicht erwarten, dass sich, wenn ich einen Baum pflanze, von jetzt auf nachher sich alles ändert. Aber es fühlt sich auf alle Fälle viel, viel besser an, irgendetwas zu tun, als nichts zu tun.
8: In einigen Jahren, so das Ziel, wird auch hier ein dichter Mischwald stehen. Mit ihrer Pflanzaktion, da sind Sie sich hier sicher, tragen Sie einen Teil dazu bei.
2: Das war die Reportage von Claudia Plass.
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2: Und hier ist der rbb24-Inforadio-Verkehrsservice um 12.36 Uhr mit einer dringenden Gefahrenmeldung. Vorsicht, auf der A9 Leipzig Richtung Berlin zwischen Kleinmarzehns und Niemeck steht ein defektes Fahrzeug auf der rechten Spur. Und Vorsicht, auf der A13 Dresden Richtung Berlin zwischen Bronco und Karlau steht ein defektes Fahrzeug auf der linken Spur und es befinden sich Leute auf der Fahrbahn. Außerdem liegen zwischen Bestensee und Mittenwalde Reifenteile auf der Fahrbahn.
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2: Wassertourismus. Dafür gibt es in Berlin ein Konzept, das die vielen Möglichkeiten und auch Notwendigkeiten an und auf den vielen heimischen Gewässern auflistet. Von der E-Mobilität auf dem Wasser bis hin zu neuen Leitsystemen und den Infrastrukturen am Ufer. Ausdrücklich soll auch das wassertouristische Angebot besser vermarktet werden und die dort aktiven Unternehmen. Zwei Berliner Jungunternehmer stehen in den Startlöchern und warten auf grünes Licht. Wirtschaftsreporter Martin Küper hat mit ihnen gesprochen.
11: Spadek nennen sie ihre Geschäftsidee. Dabei handelt es sich um ein umgebautes ehemaliges Hotelschiff, zurzeit noch verteut an einem Köpenicker Industriegelände. Einer der beiden Erfinder ist Janis Wetzlock.
12: Wir haben insgesamt 8 Whirlpools, kleine und große Whirlpools. Wir haben 3 verschiedene Saunen, wir haben einen Ruheraum, wir haben eine Spa-Bar und einen Platz hier hinten für Yoga, Meditation und verschiedenste andere Konzepte.
11: Er und sein Partner wollen, wie sie es nennen, einen Ort der Entschleunigung schaffen, ein Wellnessangebot mit Wasser auf dem Wasser. Wetzlauch ist nicht ganz neu im Badeboot-Business. Seit 7 Jahren betreibt er die sogenannten kleinen Badedampfer am Treptower Park. Schwimmende Whirlpools für Paare oder kleine Gruppen. Nun also das Ganze in größer und stationär. Ein Liegeplatz ist bereits angemietet, zentral am Osthafen an der Fernsehwerft. Bisher eine leere Kaimauer.
12: Wir haben die Statik der Spundwand nachweisen lassen. Wir haben eine rechtsgutachtliche Stellungnahme für diesen Standort erstellen lassen. Sowie mit dem WSA, also der Verwaltung vom Wasseramt hier in Berlin, ein grundsätzlich grünes Licht für unser Konzept hier bekommen.
11: Doch das Wichtigste fehlt noch. Die Genehmigung der ebenfalls zuständigen Senatsverwaltung. Wetzlauch und sein Partner brauchen nämlich auch grünes Licht von den Berliner Behörden. Bisher warten Sie darauf.
12: Wir sind seit knapp 1,5 Jahren in Genehmigungsgesprächen mit Senat und Bezirk. Und ja, das gestaltet sich teilweise ein bisschen holprig. Wir haben verschiedene Dinge bereits umgesetzt und angepasst an den Konzepten und haben aber ein bisschen das Gefühl gehabt, dass von Anfang an das sehr kritisch gesehen wurde. Und wir wünschen uns eigentlich einen konstruktiven Austausch und die gleichen Chancen für ein solches Konzept wie andere Konzepte auf dem Wasser. Die wünschen wir uns auch.
11: Auf RBB-Nachfrage heißt es bei der Senatsverwaltung für Umwelt und Verkehr, der Antrag liege vor und befinde sich derzeit in Bearbeitung. Wie es ausgeht, ist also offen. Allmählich aber wird die Zeit knapp, denn ihren jetzigen Liegeplatz in Köpenick haben sie nur noch bis zum Jahresende.
12: Unsere größte Angst ist, dass wir hier mit dem Projekt in Berlin scheitern. Es wäre so schade für Berlin, es wäre total schade für uns. Wir haben hier wirklich Herzblut und Energie und Geld reingesteckt. Und ja, wir sind uns dann gezwungen, natürlich entweder Berlin zu verlassen oder irgendwie eine Lösung zu finden, dass wir unsere Firma wieder auflösen müssen.
11: Sobald die ersehnten Unterschriften aber vorliegen, so die beiden Gründer, könnte es schnell gehen. Spa-Betrieb im Osthafen schon in ein paar Wochen. Und falls es wieder erwarten doch nicht läuft, genauso schnell wäre man wieder weg.
2: Martin Küper war das über die Geschäftsidee Wellness auf dem Wasser und deren Herausforderungen.
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6: Vorsicht bitte auf der A9 Leipzig Richtung Berlin. Zwischen Kleinmarzehns und Niemeck steht ein defektes Fahrzeug auf der rechten Spur. A10 östlicher Berliner Ring Richtung Dreikafelland. Hinter Hunschenhausen steht ein defektes Fahrzeug. A10 westlicher Berliner Ring Richtung Dreikafelland. Zwischen Großkreuz und Leest stehen sie etwa 20 Minuten im Stau. Ebenso in Richtung Dreikwerder zwischen Potsdam Nord und Leest. Stadtverkehr Berlin, 100 Stadtring Richtung Wedding. Zwischen Innsbrucker Platz und Schmargendorf brauchen sie etwa 10 Minuten Geduld. Außerdem in Richtung Treptow zwischen Wechsstraße und Tempelhofer Damm. Aktuelles zur S-Bahn. Wegen einer Störung fährt die S3 zwischen Erkner und Spandau nur alle 20 Minuten. 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
2: Und jetzt ist es 20 vor 1.
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2: Hier ist Jasper Speck. Guten Tag. So ein Gesetzgebungsverfahren im Bundestag hat klare Regeln. Die Abgeordneten müssen zum Beispiel genügend Zeit bekommen, Gesetzesentwürfe zu prüfen. Ein CDU-Abgeordneter klagte, dass beim sogenannten Heizungsgesetz alles viel zu schnell gegangen sei. Jetzt hat das Bundesverfassungsgericht geurteilt. Kerstin Reinsch hat die Nachrichten.
6: Die frühere Ampelregierung hat mit der schnellen Verabschiedung des Heizungsgesetzes vor 3 Jahren nicht gegen geltendes Recht verstoßen. Das hat das Bundesverfassungsgericht entschieden. Es wies damit eine Klage von Abgeordneten um den Berliner CDU-Politiker Heilmann ab. Aus Karlsruhe Antonetta Stefani.
13: Einige Tage vor der Abstimmung legte die Koalition noch einmal Änderungen zum Gesetzentwurf vor. Genug Zeit, um sich mit den komplexen Änderungen ausreichend zu beschäftigen, sei da für die Abgeordneten nicht mehr gewesen, kritisierte der ehemalige CDU-Abgeordnete Thomas Heilmann. Er klagte deshalb in Karlsruhe und verband seine Klage mit einem Eilantrag. Der hatte Erfolg. Der Bundestag musste die Abstimmung damals verschieben. Heute hat das Bundesverfassungsgericht nun in der Hauptsache grundsätzlich entschieden und die Klage, anders als den Eilantrag, abgewiesen. Das Grundgesetz lege keine absolute Höchstgeschwindigkeit für Gesetzgebungsverfahren fest, entschied das Gericht.
6: Die geplante geförderte private Altersvorsorge für Kinder wird konkreter. Das Finanzministerium hat jetzt einen Gesetzentwurf für die sogenannte Frühstartrente veröffentlicht. Vorgesehen ist, dass der Staat für jedes Kind 10 Euro pro Monat in ein individuelles Altersvorsorgedepot einzahlt, und zwar vom 6. bis zum 18. Lebensjahr. Damit können die Eltern ein Depot bei privaten Anbietern einrichten, das später die gesetzliche Rente ergänzt. Tun sie das nicht, legt der Staat das Geld für die Kinder an, die Bundesbank verwaltet die Mittel. Nach dem 18. Geburtstag kann das angesparte Guthaben auf einen privaten Vorsorgevertrag übertragen werden. Als erstes werden die Kinder gefördert, die 2020 geboren wurden. Die EU-Staaten haben sich nach langen Verhandlungen auf ein neues Sanktionspaket gegen Russland verständigt. Laut Diplomaten sieht es unter anderem vor, dass der bestehende Preisdeckel für russisches Öl um 1 Jahr verlängert wird. Das soll dazu führen, dass Moskau weniger stark von den gestiegenen Weltmarktpreisen profitiert und damit den Krieg gegen die Ukraine finanziert. Außerdem werden gegen ehemalige russische Soldaten Einschränkungen bei der Visavergabe verhängt. Die EU-Kommission hatte ursprünglich noch mehr Maßnahmen vorgeschlagen, die aber einigen Mitgliedstaaten zu weit gingen. Innen- und Migrationsminister Wilke hat Kritik zurückgewiesen, wonach Einbürgerungen in Brandenburg zu lange dauern würden. Eine Wartezeit bis zu 3 Jahren ab dem Zeitpunkt der Antragstellung halte er für zumutbar, sagte der SPD-Politiker RBB24. Nach Informationen von RBB24 sind bei allen Landkreisen und kreisfreien Städten in Brandenburg aktuell 9000 Einbürgerungsverfahren offen. Die meisten Landkreise brauchen für die Bearbeitung zwischen 1 und 2 Jahren. Länger dauert es in den kreisfreien Städten Potsdam, Brandenburg an der Havel und Frankfurt-Oder, wo besonders viele Anträge eingehen. Mit bis zu 3 Jahren dauert es in Frankfurt am längsten, was auf Personalmangel in der Verwaltung zurückgeführt wird. Die Zahl der Alleinerziehenden in Deutschland ist leicht gesunken. Wie das Statistische Bundesamt in Wiesbaden mitteilte, gab es im vergangenen Jahr 1,62 Millionen Familien mit nur einem Elternteil, 300.000 weniger als im Jahr davor. Aus Wiesbaden Gabi Beck.
14: Damit leben etwa 2,3 Millionen Kinder in Deutschland mit nur einem Elternteil. Das heißt, in jeder 5. Familie werden die Kinder unter 18 Jahren alleine erzogen. Nach wie vor aber sind die meisten alleinerziehenden Mütter über 80%. Auch wenn die Zahl etwas gesunken ist, der Anteil alleinerziehender Väter dementsprechend stieg. Alleinerziehende Mütter arbeiten dabei häufiger in Vollzeit, Väter etwas weniger als Eltern in Paarfamilien. Nach den Zahlen des Bundesamtes zu Einkommen sind rund 30% der Alleinerziehenden von Armut bedroht. Doppelt so viele wie in der gesamten Bevölkerung.
6: Das US-Militär hat nach eigenen Angaben die 12. Nacht in Folge Ziele im Iran angegriffen. Zur Begründung hieß es, man wolle auch mit diesem Einsatz erreichen, dass das iranische Regime nicht länger Handelsschiffe in der Straße von Hormuz bedroht. US-Präsident Trump hatte zuvor erklärt, man werde für jeden iranischen Angriff auf ein Schiff, eine Brücke oder ein Kraftwerk im Iran zerstören. Derweil spitzt sich auch die Lage im Roten Meer zu. Die Houthi-Miliz im Jemen erklärte, sie habe 2 saudische Tanker mit Raketen beschossen. Die Houthi sind mit dem Iran verbündet. Sie hatten angekündigt, saudische Ölexporte zu blockieren. Soweit die Nachrichten. 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Das Wetter. Heute mehr Wolken als Sonne, örtlich Schauer oder einzelne Gewitter bei maximal 23 Grad. Aktuell in Berlin-Dahlem 16 und am Müggelsee 19 Grad, in Wiesenburg im Fleming 15 und in Templin 19 Grad. Morgen Sonne und ein paar Wolken, es bleibt trocken bei maximal 25 Grad. Die Zeit 12.45 Uhr.
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2: Mit Jasper Speck, guten Tag. Die Diskussion über die sogenannte Brandmauer zur AfD hört nicht auf. Aktuell ist die Debatte aufgeflammt, nachdem Sachsens Ministerpräsident Michael Kretschmer in einem Interview mit dem Handelsblatt gesagt hatte, wer noch über Brandmauern redet, hat die Zeichen der Zeit nicht erkannt. Hauptstadtkorrespondentin Sabine Henkel fasst die Reaktionen darauf zusammen.
15: Michael Kretschmer sagt Michael Kretschmer Sachen. Diesmal erklärt er im Handelsblatt das Gerede von der Brandmauer für falsch. So wie er es schon mehrfach getan hat, zum Beispiel im April im SWR.
16: Dieses Gerede von der Brandmauer sorgt dafür, dass diese Partei sich als Märtyrer in die Ecke stellen kann und sagen kann, also wir wollten, wir tun und es spielt am Ende keine Rolle. Sie muss nie beweisen, dass es anders ist.
15: Deshalb will Kretschmer nicht mehr über Brandmauern reden, aber durchaus mit der AfD. Reden heißt ja nicht zusammenarbeiten und schon gar nicht eine gemeinsame Koalition bilden. Aber das Wort Brandmauer triggert. Und wer daran rüttelt, schlägt Funken. Etwa in Sachsen-Anhalt und Mecklenburg-Vorpommern, wie Steffen Bilger, parlamentarischer Geschäftsführer der Unionsfraktion im Bundestag, berichtet. Die Reaktion kam nach Kretschmers Äußerung prompt.
17: Die Reaktionen aus den Wahlkämpfen und Verbänden waren sehr eindeutig.

0: Ich werde es nicht zulassen, dass dieses Erbe unseres Landes von einer solchen Partei verspielt wird. Und deswegen gibt es keine Zusammenarbeit mit der AfD.
1: Arbeitgeberpräsident Dulger dürfte das gern hören. Er erklärte, mit der AfD nicht mal in den Dialog gehen zu wollen. Sie sei anti-Euro, anti-EU und pro-Russland. Etwas, was Michael Kretschmer auch sagen würde.
2: Sabine Henkel aus dem Hauptstadtstudio war das. Im Jobprofil des Außenministers steht ganz oben Reisen und die Beziehungspflege zu anderen Ländern. Der aktuelle Außenminister Johann Wadephul von der CDU hat schon einige Reisen hinter sich, seitdem er im Amt ist. Momentan ist der CDU-Politiker in Afrika unterwegs. Er war bereits in Mauretanien, Nigeria und ist jetzt zum Abschluss in Südafrika. Diese Afrika-Reise ist schon die dritte in diesem Jahr für Wadephul. Und in der Wirtschaftsmetropole Johannesburg hat er heute Morgen im ZDF erklärt, warum er diesen Kontinent eigentlich so wichtig findet.
3: Afrika ist unser Nachbarkontinent. Afrika ist und kann und sollte für uns ein Chancenkontinent sein, um den wir uns bemühen müssen. Es gibt hier viele Möglichkeiten. Es gibt Rohstoffe, es gibt gute Wirtschaftsbeziehungen, gerade hier nach Südafrika. Es gibt ein Arbeitskräftepotenzial, was grundsätzlich bereit ist, nach Deutschland zu kommen, was wir benötigen. Es ist natürlich auch ein Kontinent, der uns Schwierigkeiten bereiten kann, wenn wir an Migrationsfragen denken. All das haben wir immer wieder erlebt, die Überfahrten über das Mittelmeer, hochgefährlich, viele Tote, aber auch viele, die natürlich ankommen, die in Europa, gerade in den südlichen europäischen Ländern, sehr viele Probleme machen. Also ein Kontinent, der heimgesucht wird von Terrorismus, ein Kontinent, der leidet unter dem Klimawandel.
2: Und deswegen plädiert der Außenminister dafür, aktiv auf den Kontinent zuzugehen und sich eben nicht zurückzulehnen. Das ist ein Plan, den China schon längst umgesetzt hat und daher in vielen Ländern Afrikas präsent ist, vor allem wirtschaftlich.
3: Überall, wo ich hinkomme, und vor 2 Wochen war ich in Südamerika, da sagt man mir, China ist schon da, wann kommt ihr? Also, das muss für uns ein Weckruf sein. Wir müssen mit unseren Angeboten da sein, mit unseren Interessen da sein, mit unserer Kooperationsbereitschaft da sein. Offen sein für die Probleme der anderen. Gerade der globale Süden, der wird repräsentiert von Südafrika, hat viele berechtigte Anliegen auf dieser Welt, die wir sehen müssen, die wir wahrscheinlich offener auch ansprechen müssen. Und dann gibt es viele Möglichkeiten der Kooperation, der Zusammenarbeit. Viele Länder wollen eher mit Europa, mit Deutschland in einen engeren Kontakt, in einen wirtschaftlichen Austausch gehen als mit China. Dazu müssen wir flexibler werden und wie gesagt, wir müssen in eine aktive Rolle gehen. Wir dürfen uns nicht zurücklehnen. Niemand wartet auf Deutschland oder Europa, sondern wir müssen auf diese Länder zugehen.
2: Das sagt Außenminister Johann Wadephul, zugeschaltet aus Johannesburg, Südafrika, heute Morgen im ZDF zur deutschen Afrika-Strategie. Radarsysteme, Robotik und Drohnentechnik. In diesen Bereichen hat die Bundeswehr Nachbesserungsbedarf. Mit der Erhöhung der Verteidigungsausgaben und dem Ziel, die Wehrfähigkeit in Deutschland zu stärken, boomt der Markt mit Verteidigungstechnik. Auch viele junge Startups mischen damit. 10 Startups hatten am Mittwoch die Möglichkeit, ihre Produkte und Innovationen direkt bei der Bundeswehr in Storkow vorzustellen. RBB24-Reporterin Marissa Boll war mit dabei.
4: Ist die Anzahl Punkte da jetzt gerade so hoch, weil wir so nah am Boden sind oder... Im Raum wird die auch so, wenn sind wirklich so viele Punkte da.
5: Den kritischen Fragen der Soldatinnen und Soldaten muss sich Justus Rischke auf dem Truppenübungsplatz in Storkow stellen. Er ist Gründer und Geschäftsführer des Dresdner Drohnen-Robotik-Startups Sauron Systems. Rischkes Drohnen können für Aufklärungsflüge genutzt werden. Sie sind ohne GPS-System steuerbar und dadurch schwerer zu orten.
6: Das ist der ganze Trick im Prinzip. Das heißt, sie brauchen auch keine Satellitenkarten oder irgendwas, sondern einfach die Drohne schaut sich um, wie wir Menschen das machen. Wenn ich mich durch den Raum bewege, sehe ich ja auch, wie sich der Raum um mich herum bewegt. Und dann kann ich abschätzen, wo gehe ich lang.
5: Für den Entwickler Rischke ist der Termin bei der Bundeswehr nicht nur wichtig, weil er hier sein Produkt vorstellen kann, sondern auch, weil er wichtiges Feedback von den Soldatinnen und Soldaten bekommt, die am Ende mit den Drohnen arbeiten sollen.
6: Gerade hier draußen ist es eben super, dass wir unsere Drohnen einfach mal in Aktion zeigen können und dann auch Feedback bekommen von den Soldaten, was sind vielleicht deren Erwartungen oder Probleme, die sie sehen. Also was heute zum Beispiel ganz häufig kam, die Frage ist, wie sieht es denn bei verschiedenen Witterungsbedingungen aus? Bei Nebel, bei Dunkelheit? Und das nehmen wir natürlich mit und versuchen dann auch sozusagen unsere Drohnen dahingehend zu verbessern.
5: Neben Sonos Systems stellten noch 9 weitere Startups aus Deutschland und Europa ihre Innovationen aus dem Bereich der KI-gestützten Drohnentechnologie vor. Eingeladen wurden sie vom Cyber Innovation Hub der Bundeswehr aus Berlin. Seit 2017 organisiert das Hub den Austausch der Bundeswehr mit Startups aus der Verteidigungsbranche. Und die Kooperation scheint Früchte zu tragen, sagt Grigori Gertschikow, Major der Bundeswehr aus Nienburg an der Weser.
7: Wenn ich das vergleiche mit den ersten Gesprächen,

0: die wir damals 2019, 2020 mit Startups geführt haben, ist die Reife, das Verständnis für militärische Probleme sehr viel weiter. Also man unterhält sich hier auf Augenhöhe mit Leuten, die sich auseinandergesetzt haben damit, was die grüne Problematik ist.
1: Die Drohnen von Justus Rischke sind bei den Soldatinnen und Soldaten jedenfalls gut angekommen. Das sagt zumindest Jasmin Flores-Trenado, die in der Kaserne in Strausberg die Ausbildung ukrainischer Streitkräfte betreut.
2: Also ich fand das erste Startup schon sehr interessant, weil die Drohne völlig ohne GPS fliegen kann. Das ist einfach so wichtig, jetzt in einem bewaffneten Konflikt. Und die Idee finde ich einfach klasse. Und ich finde es super wichtig, dass die zivilen Unternehmen mit den Soldaten zusammenarbeiten, weil nur so kann man ja sehen, wo gibt es vielleicht noch Verbesserungsbedarf. Und was funktioniert besonders gut?
1: Und das Feedback der Soldaten entscheidet auch mit darüber, welche Produkte und Innovationen die Bundeswehr tatsächlich einkauft. Bis die Drohnen von Sonos Systems zum Einsatz kommen könnten, kann es aber noch dauern. Die befinden sich nämlich noch in der Entwicklungsphase.
3: Aus Storkow war das rbb24-Reporterin Marissa Boll.
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3: Die Bregenzer Festspiele gehören mit ihrer riesigen Seebühne direkt am Bodensee zu den spektakulärsten Open-Air-Bühnen überhaupt. Zu sehen war da schon ein riesiges Skelett, das zum Beispiel ein Buch öffnet oder meterhohe Hände, die ein Kartenspiel mischen oder auch ein gruseliger Clown, der direkt aus dem Bodensee steigt. Gestern haben die diesjährigen Festspiele mit Giuseppe Verdis La Traviata eröffnet. Wie das Bühnenbild da aussah und ob die Inszenierung überzeugt hat, das weiß ARD-Kulturreporterin Karin Wehrheim.
5: Der Hauptakteur meistert seine Aufgabe zur Premiere ganz ordentlich. Der Bodensee spiegelt ruhig den Wolkenhimmel wider und später das Leuchten vom deutschen Ufer. Davor auf der Seebühne glitzert es ebenfalls. Violetta im langen goldenen Abendkleid feiert ausgelassen in großer Runde. Es ist ein fröhliches Wasserballett, mit dem der italienische Regisseur Damiano Micheletto seine Neuinszenierung der Traviata beginnen lässt. Denn die vordere Hälfte des Bühnenbilds ist ein riesiges, flaches Wasserbecken. Wie ein Infinity Pool scheint es direkt in den Bodensee überzugehen. Zu den Klängen der Wiener Sinfoniker, die wie immer aus dem Festspielhaus auf die Seebühne übertragen werden, tanzen Violettas Gäste in grellbunten Badekostümen und bizarren Badekappen im Stil der 1920er Jahre. Schwimmreifen und Luftmatratzen dümpeln auf dem Wasser, Fontänen sprudeln. Die Roaring Twenties seien energiegeladener und verrückter als das 19. Jahrhundert in Paris, in dem La Traviata und die Kameliendame Dumas Vorlage spielen. So hatte Micheletto seine Wahl begründet. Tatsächlich kommt die Geschichte um die Liebe zwischen der todkranken Edelprostituierten Violetta und Alfredo, dem Sohn aus gutem Hause, so den Zuschauenden nah. Die Bühne ist meist in Violett und Grün getaucht und sie wird dominiert von einem riesigen Spiegel. So hoch wie ein achtstöckiges Wohnhaus ragt er hinter dem Wasserbecken empor. Seine Bruchstücke halten noch zusammen, erst kurz vor dem Ende implodiert er, eine Idee des Italieners Paolo Fantin. Er nennt es das Sichtbarmachen des Augenblicks, in dem etwas zerbricht, ein Spiegel oder das Leben von Violetta und ihre Hoffnung auf etwas Liebesglück. Auf diesen Spiegel lässt Regisseur Micheletto immer wieder Szenen projizieren, die vorab gedreht worden sind und Violettas Geschichte erzählen. Mit Galanen bei der ärztlichen Diagnose, im Pfandleihhaus, mit dem Schicksal hadernd allein auf ihrem Bett. Und zwischendurch Blumen. Sie wachsen plötzlich auch aus der Bühne und dem Wasserbecken heraus. 270 pneumatisch gesteuerte Röhren im Boden machen es möglich. Das ist typisch Bregenz. Technische Raffinessen, die die Zuschauenden staunen lassen, aber auch ablenken. Wie die große schwarze Kugel, die am Ende wie von Geisterhand bewegt, aus dem geborstenen Spiegel auf Violetta zuschwebt. Der Tod. Das alles ist äußerst sehenswert und kurzweilig und zeigt, dass sich die Bregenzer Festspiele auch nach 80 Jahren mit einem Es geht nicht, nicht abfinden. Wirklich magische Momente wie bei Rigoletto 2019 oder André Chenier 2011 bleiben aber aus. Und ein kleines bisschen stört den musikalischen Genuss das leise Dauerbrummen der Pumpen im Wasserbecken.
3: Die Bregenzer Festspiele gehen übrigens noch bis zum 23. August. Der Persische Golf bleibt eine Region in der Krise. Im Krieg der USA gegen den Iran ist kein Ende in Sicht. US-Präsident Donald Trump hat offensichtlich keine Idee, wie der Konflikt beigelegt werden könnte. Und jetzt könnte am anderen Ufer des Golfs noch ein Problem entstehen. Das ist jetzt gleich Thema bei Clemens Schulze. Der übernimmt jetzt hier gleich. Hallo Clemens.
4: Hallo Yasser. Ja, ein Riesenproblem könnte da wirklich entstehen, denn Saudi-Arabien könnte zur Atommacht werden. Die Scheichs haben sich auf ein Abkommen mit den USA geeinigt, das den Einstieg in die Atomkraft ermöglicht. Droht also bald ein nukleares Wettrüsten in Nahost? Das frage ich gleich unsere Korrespondentin, und zwar nach den Meldungen.
3: Das hören Sie also hier in 5 bis 6 Minuten direkt nach den Nachrichten. Wir gucken noch kurz aufs Wetter. In Berlin liegen die aktuellen Temperaturen zwischen 18 und 19 Grad. In Cottbus sind es 17, Frankfurt oder 19 Grad. Heute ist ein wolkiger Tag, kaum Sonne zu sehen. Hier und da regnet es mal, ein Schauer ist drin. Einzelne Gewitter können auch kommen. Und nachmittags steigen die Temperaturen noch auf 19 bis 23 Grad. In Berlin bleibt es aber um die 20 Grad. Und es weht ein böiger Wind. Ich verabschiede mich. Jetzt gibt es noch den Verkehr mit Kerstin Reinsch.
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7: A9 Leipzig Richtung Berlin. Zwischen Kleinmarzenz und Niemek steht ein defektes Fahrzeug auf der rechten Spur. A10 östlicher Berliner Ring Richtung Dreikafelland. Hinter Hutschenhausen steht ein defektes Fahrzeug. A10 der westliche Berliner Ring Richtung Dreikafelland. Zwischen Großkreuz und Leest stehen sie etwa 20 Minuten im Stau. Ebenso in Richtung Dreieck Werder zwischen Potsdam Nord und Leest. Stadtverkehr Berlin, A100 Stadtring Richtung Wedding. Zwischen Innsbrucker Platz und Schmargendorf brauchen sie etwa 10 Minuten Geduld. 20 Minuten sind es in Richtung Treptow zwischen Wechsstraße und Tempelhofer Damm. Aktuelles zur Berliner S-Bahn. Wegen einer Störung fährt die S3 zwischen Erkner und Spandau nur alle 20 Minuten. Rummelsburg. Die Lückstraße ist in beiden Richtungen zwischen Emanuelstraße und Giseler Straße wegen eines Kraneinsatzes bis Freitagabend gesperrt.
4: 13 Uhr ist es jetzt.
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4: Ich bin Clemens Schulze. Schönen guten Tag. Das Heizungsgesetz der Ampelregierung ist zwar inzwischen abgeräumt, spielt heute aber trotzdem eine wichtige Rolle. Und da geht es nicht darum, wie geheizt wird, sondern darum, wie schnell Gesetze im Bundestag abgestimmt werden dürfen. Dazu gibt es jetzt ein Urteil und dazu mehr in den Meldungen mit Kerstin Reinsch.
7: Die frühere Ampelregierung hat mit ihrem Zeitplan für die Verabschiedung des Heizungsgesetzes die Rechte von Abgeordneten nicht verletzt. Das hat das Bundesverfassungsgericht in Karlsruhe entschieden und damit eine Klage von Abgeordneten um den CDU-Politiker Heilmann abgewiesen. Zwar müssten die Parlamentarier ausreichend Zeit bekommen, um Gesetzentwürfe zu prüfen, dafür gäbe es aber keine genauen Fristen. Heilmann sah seine Rechte als Abgeordneter verletzt, weil die Koalition wenige Tage vor der geplanten Abstimmung im Sommer 2023 noch umfangreiche Änderungen vorgelegt hatte. Die EU-Kommission verhängt gegen den US-Konzern Google eine Strafe von 890 Millionen Euro wegen unfairer Geschäftspraktiken. Die Bedingungen bei der Suchmaschine und dem Play Store verstießen gegen europäisches Wettbewerbsrecht, hieß es zur Begründung. Aus Brüssel Katrin Schmidt.
8: 460 Millionen Euro entfallen auf den Vorwurf, dass Google in der Suchmaschine eigene Dienste systematisch bevorzugt. Etwa bei der Suche nach Restaurants, Hotels, Flügen oder Übersetzungen. Nach Ansicht der EU-Kommission werden Konkurrenzangebote dafür benachteiligt. Weitere 430 Millionen Euro Strafe betreffen den Google Play Store. Hier wirft die Kommission dem Konzern vor, Verbraucher im Unklaren zu lassen darüber, dass weitere Produkte oder In-App-Angebote, etwa bei beliebten Spielen, anderswo günstiger sein können. Außerdem sollen Entwickler daran gehindert werden, alternative Vertriebswege zu nutzen oder ihre Angebote frei zu bewerben. Google hat nun 60 Tage Zeit, die Praxis zu ändern. Andernfalls drohen weitere Strafzahlungen von bis zu 5% des weltweiten Jahresumsatzes.
7: Russland hat die USA vor weiteren Waffenlieferungen an die Ukraine gewarnt. Außenminister Lavrov nannte einen solchen Schritt inakzeptabel. Er äußerte sich bei einem Treffen mit US-Außenminister Rubio in der philippinischen Hauptstadt Manila. Unser Ostasien-Korrespondent Thorsten Ifland.
9: Lavrov prangerte eine, so wörtlich, destabilisierende Politik der europäischen Länder an. Russland sei dennoch zu einer politisch-diplomatischen Lösung des Konflikts bereit, so Lavrov weiter. Rubio bezeichnete das Gespräch als gut und offen. Für ein Friedensabkommen sei aber noch viel Arbeit nötig. Der US-Außenminister betonte erneut die Bereitschaft der Vereinigten Staaten, bei der Suche einer Friedenslösung zu helfen. Die Initiative für das Treffen ging von US-amerikanischer Seite aus, melden russische Medien. Das Gespräch dauerte demnach nur eine gute halbe Stunde.
7: Die Pläne für eine geplante geförderte Altersvorsorge für Kinder werden konkreter. Das Finanzministerium hat jetzt einen Gesetzentwurf für die sogenannte Frühstartrente veröffentlicht. Vorgesehen ist, dass der Staat für jedes Kind 10 Euro pro Monat in ein individuelles Altersvorsorgedepot einzahlt, und zwar vom 6. bis zum 18. Lebensjahr. Damit können die Eltern ein Depot bei privaten Anbietern einrichten, das später die gesetzliche Rente ergänzt. Tun sie das nicht, legt der Staat das Geld für die Kinder an. Nach dem 18. Geburtstag kann das angesparte Guthaben auf einen privaten Vorsorgevertrag übertragen werden. Innen- und Migrationsminister Wilke hat Kritik zurückgewiesen, wonach Einbürgerungen in Brandenburg zu lange dauern würden. Eine Wartezeit bis zu 3 Jahren ab dem Zeitpunkt der Antragstellung halte er für zumutbar, sagte der SPD-Politiker RBB24. Nach Informationen von RBB24 sind bei allen Landkreisen und kreisfreien Städten in Brandenburg aktuell 9000 Einbürgerungsverfahren offen. Die meisten Landkreise brauchen für die Bearbeitung zwischen 1 und 2 Jahren. Länger dauert es in den kreisfreien Städten Potsdam, Brandenburg an der Havel und Frankfurt-Oder. Mit bis zu 3 Jahren dauert es in Frankfurt-Oder am längsten, was auf Personalmangel in der Verwaltung zurückgeführt wird. Die A100 in Berlin wird heute Abend 22 Uhr bis morgen früh 5 Uhr zwischen den Anschlussstellen Detmolder Straße und Konstanzer Straße voll gesperrt. Grund sind Vermessungsarbeiten an der Brücke Mecklenburgische Straße. Auch auf der A111 kommt es zu Verkehrseinschränkungen. Zwischen 21 Uhr und 5 Uhr ist die Autobahn in beiden Richtungen zwischen den Anschlussstellen Weidmannslusterdamm und Schulzendorfer Straße dicht. Grund sind Wartungsarbeiten in den Tunneln Beischlagsiedlung und Forst am Tegel. Soweit die Nachrichten. 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Das Wetter. Am Nachmittag mehr Wolken als Sonne, örtlich Schauer oder einzelne Gewitter bei Höchstwerten zwischen 19 und 23 Grad. Aktuell in Berlin-Dahlem 16 und in Köpenick 19 Grad, in Wiesenburg im Fläming 15 und in Grünow bei Prenzlau 20 Grad. Morgen Sonne und ein paar Wolken, es bleibt trocken, maximal 25 Grad. Die Zeit 13.05 Uhr.
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4: Im Studio Clemens Schulze, ich grüße Sie. Die Lage am Persischen Golf, sie bleibt schwierig. Jetzt hat der Iran wieder Angriffe auf US-Ziele in Kuwait und Jordanien gemeldet. Das wird sicherlich wiederum US-Angriffe auslösen. Hintergrund des Krieges ist ja das iranische Atomprogramm. Und im Schatten dieses Krieges könnte eine weitere Atommacht entstehen. Saudi-Arabien nämlich. Die Scheichs haben sich mit der US-Regierung auf ein entsprechendes Abkommen zur zivilen Nutzung der Atomkraft geeinigt. Nahost-Korrespondentin Nina Amin hat mal die Fakten gesammelt. Was steht denn eigentlich in dem Abkommen zwischen den USA und Saudi-Arabien drin?
10: Ja, also die genauen Einzelheiten, die sind noch nicht bekannt, aber es ist auf alle Fälle so, dass ein umfassendes ziviles Atomprogramm aufgebaut werden soll, dass das ermöglicht werden soll und vor allem auch, dass der Weg für die Urananreicherung auf saudi-arabischem Boden möglich sein soll. Saudi-Arabien sagt seinerseits, man will seine Energiequellen diversifizieren, Spitzentechnologie voranbringen und im gegenseitigen Interesse werden jetzt die Investitionen ausgebaut.
4: Energieerzeugung diversifizieren durch Atomkraft. Warum eigentlich? Saudi-Arabien hat doch reichlich Sonne. Wollen die Saudis nicht vielmehr auch Uran anreichern und zwar waffenfähig?
10: Das ist jetzt nicht das, was die Saudis sagen. Es ist ja auch so, dass die Urananreicherung laut Atomwaffensperrvertrag möglich ist, wenn es für friedliche und zivile Zwecke genutzt wird. Und die Saudis haben sich, das kann man nicht anders sagen, jetzt einfach gut ausverhandelt mit den USA. Andere, wie beispielsweise die Emirate, hatten das nicht geschafft. Und es ist so, dass Saudi-Arabien natürlich viel Sonne hat, viel Erdöl noch, aber sie haben eine ehrgeizige Vision 2030, eben weil sie wissen, dass die Erdölvorkommen endlich sind. Sie wollen sich breiter aufstellen. Sie sind mit dem Öl reich geworden. Jetzt wollen sie die gesamte Wirtschaft breiter aufstellen. Es sind beispielsweise riesige Rechen Rechenzentren für KI, für künstliche Intelligenz geplant. Und dafür braucht man Atomkraftwerke. Die könnten dann den nötigen Strom liefern. Also von daher ist das jetzt erstmal in deren Fokus. Und natürlich ist es jetzt im Schatten des Krieges auch US-Iran, wo es halt auch um Atomwaffen geht. Ein eigenartiger Zeitpunkt.
4: Dafür braucht man Atomkraftwerke. Ja, wirklich? Warum eigentlich Atomkraft? Die Sonne, die könnte doch reichlich Strom liefern, wenn man denn in die Sonnenenergie einsteigen könnte.
10: Sicherlich, das haben sie auch vor. Das ist auch ein wichtiger Pfeiler der 2030-Vision von Saudi-Arabien, riesige Solarparks etc. Das ist schon alles in Planung. Aber wie gesagt, trotzdem, sie haben sich das jetzt in einem jahrelangen Prozess mit den USA ausgehandelt. Auch die Möglichkeit der Urananreicherung. Darauf sind sie, glaube ich, auch ein bisschen stolz. Das, wie gesagt, habe ich gerade schon mal gesagt, das ist den Vereinigten Arabischen Emiraten nicht gelungen. Auch Ägypten verzichtet auf Urananreicherung, baut aber auch mit Hilfe von Russland ein Atomkraftwerk. Und von daher ist das jetzt, gibt es aber aktuell keine weiteren Planungen darüber, das auch militärisch zu nutzen. Allerdings hat der Kronprinz bin Salman vor mehreren Jahren auch mal gesagt, naja, wenn jetzt Iran vielleicht in einigen Jahren auch eine Atombombe herstellen kann, das ist die unmittelbare Nachbarschaft, und sich dann nicht an Verträge halten sollte, sondern eine Bombe baut, dann zwingt das natürlich auch Saudi-Arabien ein wenig, dem Iran mit nuklearen Mitteln entgegenzutreten. Also von daher ist natürlich die Sorge so ein bisschen jetzt hier in der Region, dass es zu einem nuklearen Wettrüsten kommen könnte.
4: Wie hoch ist denn die Wahrscheinlichkeit für ein nukleares Wettrüsten vor diesem Hintergrund? Ist das ein reales Szenario oder wird damit einfach nur gedroht?
10: Also drohen tut damit, glaube ich, gerade niemand, weil die Saudi-Arabien hat jetzt diesen Deal gemacht mit den USA. Da geht es ja auch um sehr, sehr viel Geld. Es geht auch um Millionen für die Wirtschaft in den USA, da in die Nukleartechnologie. Und da steht überhaupt nicht im Raum, dass da eine Atombombe gebaut werden könnte irgendwann. Also von daher ist das jetzt, glaube ich, eher so die Sorge, die mitschwimmt aufgrund der allgemeinen Lage. Also ich denke mir, das ist jetzt nichts, was wirklich auf ein nukleares Wettrüsten hinzeigt. Aber natürlich, wenn wir uns die Nachbarschaft angucken, ist die Sorge da vor allen Dingen im Ausland, glaube ich, groß. Aber für Saudi-Arabien heißt das jetzt erstmal, dass sie ihre Vision 2030 verwirklichen wollen. Die Regierung jetzt, der Kronprinz bin Salman, gilt für die USA als verlässlicher, stabiler Partner. Aber wir wissen hier in der Region auch, Regierungen können sich schnell ändern. Also von daher, denke ich, ist das jetzt, muss man schauen, wie sich das in Zukunft entwickelt.
4: Ganz herzlichen Dank für diese Einordnungen. Nahostkorrespondentin Nina Amin war das über die Vereinbarung zwischen den USA und Saudi-Arabien, dass die Saudis jetzt in ein Atomprogramm einsteigen können für die zivile Nutzung. Schauen wir mal, wie sich das entwickelt. 10:50 ist es jetzt. Kritik am sogenannten Heizungsgesetz der Ampelregierung kam damals, vor 3 Jahren inzwischen, aus verschiedenen Richtungen. Aus der Wirtschaft, aus der Bevölkerung und auch aus der Opposition. Bei der lauten Kritik aus der Opposition ging es dabei nicht nur um den Inhalt des Gesetzes, sondern auch um den zeitlichen Ablauf. Der CDU-Politiker Thomas Hallmann aus Berlin fand, dass das Gesetz zu kurzfristig in den Bundestag eingebracht wurde. Dadurch habe er als Parlamentarier gar nicht die Chance gehabt, das Gesetz ausreichend zu prüfen. Dagegen hat er geklagt. Heute nun hat das Bundesverfassungsgericht die Klage abgewiesen. Max Bauer aus der ARD-Rechtsredaktion in Karlsruhe über das Urteil.
11: Ann-Kathrin Kaufhold, Vizepräsidentin des Bundesverfassungsgerichts und Vorsitzende des Zweiten Senats, machte gleich zu Beginn der Urteilsverkündung klar, worum es geht. Nämlich um die Frage,
12: ob die Verfassung eine Höchstgeschwindigkeit für Gesetzgebungsverfahren vorgibt.
11: Und die einstimmige Antwort des Zweiten Senats ist jetzt:
12: Die Verfassung setzt der Beschleunigung von Gesetzgebungsverfahren eine Grenze, aber nicht im Sinne eines bezifferten Tempolimits.
11: Damit ist die Klage des früheren CDU-Bundestagsabgeordneten Thomas Hallmann gescheitert. Ausgangspunkt für den Streit war das sogenannte Heizungsgesetz der Ampelregierung. Mit dem wollte die Ampelkoalition 2023 für mehr klimafreundliche Heizungen und weniger Emissionen sorgen. Nach monatelangem Streit fand die Ampel einen Kompromiss und wollte den möglichst rasch unter Dach und Fach bringen in einem beschleunigten Gesetzgebungsverfahren. Thomas Hallmann kritisiert, dass es kurz vor der Abstimmung noch umfangreiche Änderungsvorschläge gegeben habe. Er und die anderen Abgeordneten hätten viel zu wenig Zeit gehabt, sich mit den komplexen Änderungen zu beschäftigen. Das Hauruck-Verfahren zum Heizungsgesetz habe die zentrale Rolle des Parlaments bei der Gesetzgebung missachtet und seine Rechte als Abgeordneter verletzt, so Hallmann. Er klagte in Karlsruhe und bekam damals im Eilverfahren Recht. Der Bundestag musste daraufhin die abschließende Abstimmung verschieben. Im Hauptsacheverfahren ging die Sache nun aber anders aus. Heilmanns Klage hatte keinen Erfolg.
12: Dies mag auf den ersten Blick überraschen, weil der Senat dem Antrag auf Erlass einer einstweiligen Anordnung im Juli 2023 teilweise stattgegeben hat.
11: Senatsvorsitzende Kaufhold betont jedoch, dass das Verfassungsgericht im Hauptsacheverfahren nun das gesamte Gesetzgebungsverfahren in den Blick nehmen musste. Die Frage war, hat das schnelle Gesetzemachen im Sommer 2023 insgesamt die Mitwirkungs- und Informationsrechte von Thomas Heilmann verletzt?
12: Belastbare Anhaltspunkte für die Vermutung, ihm seien Informationen vorenthalten worden, hat der Antragsteller nicht vorgetragen.
11: Nur wenn das Gesetzemachen missbräuchlich beschleunigt oder auch verschleppt werde, seien die Rechte von Abgeordneten verletzt. Es komme immer im Einzelfall darauf an, ob die Abgeordneten alle nötigen Informationen für ihre Entscheidung haben und Zeit bleibt, darüber zu diskutieren. Beim Heizungsgesetz habe es im Sommer 2023 da keine Defizite gegeben. Der ehemalige CDU-Abgeordnete Thomas Heilmann zeigte sich nach der Urteilsverkündung enttäuscht.
13: Im konkreten Fall bei mir war es ja so, Freitagabend kommen 200 Seiten und Mittwoch werden sie abschließend beraten. Das sind 4 Arbeitstage in einem wirklich sehr komplexen Verfahren. Und das Verfassungsgericht sagt, das war nicht inhaltsleer, die Debatte. War sie auch nicht in den 4 Tagen. Ich meine, das genügt nicht, um sich vernünftig zu beraten, aber das Gericht ist anderer Meinung.
11: Karlsruhe stärkt mit seiner Entscheidung jetzt die Position der Parlamentsmehrheit gegenüber einzelnen Abgeordneten.
12: Wie parlamentarische Verfahren und namentlich Gesetzgebungsverfahren im Einzelnen ablaufen und zeitlich gestaltet werden, entscheidet aber grundsätzlich der Bundestag. Er hat dabei einen weiten Spielraum.
11: Mit dem Urteil dürfte klar sein, Klagen von einzelnen Abgeordneten gegen zu rasches Gesetzemachen werden in Zukunft wahrscheinlich nur noch selten Erfolg haben. Nur dann, wenn die Mitwirkung von Abgeordneten faktisch leer läuft, weil sie nicht hinreichend informiert werden und im Parlament nicht mehr sinnvoll mitdiskutieren können.
4: Aus Karlsruhe war das Max Bauer aus der ARD-Rechtsredaktion. 14 Minuten nach 1 ist es jetzt, RBB24 Inforadio Verkehrsservice. Eine ganz frische Meldung ist reingekommen von der A11. Vorsicht bitte, Stettin Richtung Berlin. Zwischen Korin und Werbelin gibt es Behinderungen nach einem Unfall.
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4: Da geht's los mit Fußball. Morgen soll die Suche nach einem Trainer der deutschen Fußballnationalmannschaft ein Ende haben. Der DFB hat zu einer Pressekonferenz auf den DFB-Campus in Frankfurt am Main eingeladen. Zwar wird kein konkreter Anlass genannt, trotzdem ist sehr davon auszugehen, dass Ex-BVB- und Liverpool-Trainer Jürgen Klopp als neuer Coach vorgestellt wird. Offiziell müssen die Gremien des DFB der Verpflichtung zwar noch zustimmen, Klopp soll dann offiziell Nachfolger von Julian Nagelsmann werden und einen Vertrag bis 2030 erhalten. Der Blick jetzt zum Radsport. Die Tour de France ist ja das größte Radrennen der Welt. Das Sportgroßereignis wird in 190 Länder übertragen. Millionen Menschen schauen jeden Tag zu Hause am Fernseher zu oder verfolgen die Etappen über das Internet, Social Media oder hier zum Beispiel bei uns im RBB24 Inforadio. Immer mehr Wirtschaftsunternehmen merken, dass es sich deshalb lohnt, in den Radsport zu investieren. Die Erläuterung dazu von Sportreporter Sebastian Krause.
14: Die Zuschauer bei der Tour sind der Werbung unweigerlich ausgeliefert. Das Logo von Red Bull, von Lidl, von Alpecin oder der Schweizer Uhrenmarke Tudor. Überall groß auf den Rennanzügen, dem Teambus, den Teamfahrzeugen. Das war immer schon so. Inzwischen aber sind die Unternehmen zum Teil nicht mehr nur Sponsoren, sondern sogar Miteigentümer.
15: Ich denke, es ist ein Statement, dass solche Firmen auch wie Tudor bei uns jetzt eingestiegen sind,
14: sagt der ehemalige Radprofi Fabian Cancellara, inzwischen Chef des Teams Tudor.
15: Wenn es um den Preis geht, was man bekommt, denke ich, ist Radsport ein günstiges Investment, wo man machen kann, dass man sehr viel zurückbekommen kann.
14: Ein gutes Beispiel ist Bora, das Unternehmen für Kochfeld- und Dunstabzüge aus Bayern. Vor dem Einstieg von Red Bull war Bora Hauptsponsor des deutschen Teams, was sich für den Chef des Unternehmens, Willi Bruckbauer, schnell gelohnt hatte.
16: Wir haben das Ziel, die Markenbekanntheit zu steigern und wir haben uns von 0,7 auf 8,8 gesteigert. Das ist eine Verdreizehnfachung seit dem Radsport-Engagement.
14: Aber die jüngsten Investitionen im Radsport gehen eben über ein einfaches Sponsoring hinaus. Red Bull hat die Mehrheit am Rennstall aus Raubling. Und beim Team Lidl hat der Discounter-Riese aus Baden-Württemberg die Mehrheitsbeteiligung erworben. Mit dem Ziel, die Nummer 1 in der Radsportwelt zu werden.
17: Wir wollen das stärkste Team werden.
14: Andy Schleck, Der Toursieger von 2010 wurde als neuer Teamchef engagiert. Der Sitz des Rennstalls wird an den Unternehmensstandort von Lidl in der Nähe von Heilbronn verlagert. Dort entsteht sogar ein neues Leistungszentrum. Ähnliches passiert beim Team Tudor in der Schweiz.
15: Ich denke, wir haben einen Partner an Bord mit Tudor, der uns unterstützt, der uns hilft. Nicht, der sagt, hier habt und dann macht ihr. Es ist ein Miteinander, auch vielleicht ein Vorzeigemodell werden für einen anderen Weg, der nachhaltiger, vielleicht gesünder ist.
14: Das schlechte Doping-Image scheint abgelegt. Radsport ist wieder in und hip. Immer mehr Wirtschaftsunternehmen nutzen den Moment, um langfristig zu investieren.
4: Sebastian Krause war das zur Werbung auf der Tour de France. Und die wird heute wieder bergig. Die 18. Etappe ist die erste der Alpentrilogie. Und im Laufe des Tages schalten wir immer wieder live zu unserem Tourreporter.
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7: A9 Leipzig Richtung Berlin. Zwischen Kleinmarzins und Niemek steht ein defektes Fahrzeug auf der rechten Spur. A10 und A12 Schönefelder Kreuz in Richtung Frankfurt-Oder. Zwischen Niederlehm und Friedersdorf steht ein defekter LKW. Es dauert etwa 20 Minuten länger dort. A10 westlicher Berliner Ring Richtung Dreieck-Havelland. Zwischen Großkreuz und Leest stehen sie 20 Minuten im Stau. Ebenso in Richtung Dreieck-Werder zwischen Potsdam-Nord und Leest. Vorsicht auf der A11 Stettin Richtung Berlin. Zwischen Korin und Werbelin Behinderungen nach einem Unfall. Stadtverkehr Berlin A100 Stadtring Richtung Wedding. Zwischen Innsbrucker Platz und Schmargendorf brauchen sie 10 Minuten Geduld. 20 Minuten sind es in Richtung Treptow zwischen Wechsstraße und Tempelhofer Damm. Aktuelles zur S-Bahn. Wegen einer Störung fährt die S3 zwischen Erkner und Spandau nur alle 20 Minuten. Und wegen Gegenständen auf dem Gleis müssen Fahrgäste auf den Linien S1, 2 und 8 mit Verspätungen und Ausfällen rechnen.
4: 19 Minuten nach 1 jetzt.
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4: Im Studio Clemens Schulze. Schönen guten Tag. Vor Gericht und auf See ist man in Gottes Hand. Das musste heute der frühere Berliner CDU-Abgeordnete Heilmann erleben. Er hatte vor 3 Jahren per Eilverfahren die Abstimmung über das damalige Heizungsgesetz gestoppt. Heute nun hat Heilmann das Hauptverfahren aber verloren. Meldung mit Kerstin Reinsch.
7: Die frühere Ampelregierung hat mit ihrem Zeitplan für die Verabschiedung des Heizungsgesetzes die Rechte von Abgeordneten nicht verletzt. Das hat das Bundesverfassungsgericht in Karlsruhe entschieden und damit eine Klage von Abgeordneten um den CDU-Politiker Heilmann abgewiesen. Zwar müssten die Parlamentarier ausreichend Zeit bekommen, um Gesetzentwürfe zu prüfen, dafür gäbe es aber keine genauen Fristen. Heilmann sah seine Rechte als Abgeordneter verletzt, weil die Koalition wenige Tage vor der geplanten Abstimmung im Sommer 2023 noch umfangreiche Änderungen vorgelegt hatte. Im Eilverfahren hatten die Karlsruher Richter damals entschieden, dass die Abstimmung im Bundestag verschoben werden muss. Die EU-Kommission verhängt gegen den US-Konzern Google eine Strafe von 890 Millionen Euro wegen unfairer Geschäftspraktiken. Dabei geht es um die Suchmaschine und den Play Store. Bei der Suchmaschine würden Angebote des Unternehmens als erste angezeigt. Dadurch würden Konkurrenten benachteiligt, erklärte die Kommission. Auch der Play Store verstößt demnach gegen europäisches Wettbewerbsrecht. App-Entwickler würden daran gehindert, auf günstigere Preise bei anderen Plattformen hinzuweisen. Das Unternehmen hat jetzt 60 Tage Zeit, seine Bestimmungen zu ändern. Andernfalls will die EU-Kommission eine weitere Strafe verhängen. Google kritisierte die Entscheidung als ungerecht. Die Vorgaben machten die Dienste schlechter. Die Pläne für eine geförderte Altersvorsorge für Kinder werden konkreter. Das Finanzministerium hat jetzt einen Gesetzentwurf für die sogenannte Frühstartrente veröffentlicht. Vorgesehen ist, dass der Staat für jedes Kind 10 Euro pro Monat in ein individuelles Altersvorsorgedepot einzahlt, und zwar vom 6. bis zum 18. Lebensjahr. Damit können die Eltern ein Depot bei privaten Anbietern einrichten, das später die gesetzliche Rente ergänzt. Tun sie das nicht, legt der Staat das Geld für die Kinder an. Nach dem 18. Geburtstag kann das angesparte Guthaben auf einen privaten Vorsorgevertrag übertragen werden. Landesinnenminister Wilke hat Kritik zurückgewiesen, wonach Einbürgerungen in Brandenburg zu lange dauern würden. Eine Wartezeit bis zu 3 Jahren ab dem Zeitpunkt der Antragstellung halte er für zumutbar, sagte der SPD-Politiker RBB24. Annette Kufner, RBB24, Landespolitik.
18: Wenn die antragstellende Person die Voraussetzungen für die Einbürgerung erfülle, könne sie schließlich davon ausgehen, dass ihr Verfahren am Ende positiv verlaufe. Hintergrund sind teils lange Wartezeiten bei der Einbürgerung. Nach einer RBB24-Abfrage bei allen Landkreisen und kreisfreien Städten sind in Brandenburg aktuell rund 9000 Verfahren offen. Die meisten Landkreise brauchen für die Bearbeitung zwischen 1 und 2 Jahren. Noch länger, 2 bis 3 Jahre, dauert es in den kreisfreien Städten Potsdam, Brandenburg an der Havel und Frankfurt an der Oder. Dort gehen besonders viele Anträge ein.
7: In Brandenburg ist in diesem Jahr weniger Spargel geerntet worden als noch 2025. Das geht aus Zahlen des Landesamts für Statistik hervor. Ein Plus gab es demnach aber bei der Erdbeerernte. Patrick Buchmüller, RBB24.
19: Die Landwirte in Brandenburg haben in diesem Jahr 18.500 Tonnen Spargel geerntet. Das sind 2,5% weniger als im vergangenen Jahr und damit auch so wenig wie seit 10 Jahren nicht mehr. Das liegt auch daran, dass die Anbaufläche für Spargel deutlich kleiner geworden ist. Ganz anders sieht das bei den Erdbeeren aus. Hier ist die Anbaufläche größer geworden und auch der Ertrag. Der ist von 660 Tonnen im vergangenen Jahr auf 940 Tonnen in diesem Jahr gestiegen. Ein Grund dafür ist aber auch, dass das vergangene Jahr für Erdbeeren sehr schlecht war. Die schlechteste Ernte seit 1991 und das hat an einer geringen Anbaufläche gelegen und spätem Frost im Frühjahr.
7: Im Südwesten Frankreichs sind wegen eines Waldbrandes mehr als 12.000 Menschen in Sicherheit gebracht worden. Die meisten von ihnen sind Urlauber, die auf Campingplätzen übernachteten, wie die zuständige Präfektur mitteilte. Mehrere Gemeinden richteten Notunterkünfte ein. Das Feuer westlich von Bordeaux ist gestern ausgebrochen und hat den Angaben zufolge bereits eine Fläche von 2000 Hektar Land verwüstet. Etwa 500 Feuerwehrleute sind im Einsatz. Bislang ist niemand verletzt worden. In der Nähe des Waldbrandes liegt die Bucht von Arcachon, die bei Touristen beliebt ist. Soweit die Nachrichten. 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Das Wetter. Am Nachmittag mehr Wolken als Sonne, örtlich Schauer oder einzelne Gewitter bei maximal 23 Grad. Aktuell in Berlin-Dahlem 16 und in Köpenick 19 Grad, in Wiesenburg 15 und in Grünau bei Prenzlau 20 Grad. Morgen Sonne und ein paar Wolken, es bleibt trocken, maximal 25 Grad. Die Zeit 13.25 Uhr.
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4: Clemens Schulze ist mein Name. Ich grüße Sie. Frühstartrente, so heißt die private Altersvorsorge für junge Menschen, die mit einem Startkapital gefördert werden soll. Die Bundesregierung treibt ihre Pläne dazu weiter voran. Das Finanzministerium hat jetzt den entsprechenden Gesetzentwurf veröffentlicht. Damit wird ein Auftrag aus dem Koalitionsvertrag von Union und SPD umgesetzt. Hauptstadtkorrespondent Mario Kubina erklärt mal, wie das genau mit der Frühstartrente denn laufen soll.
20: Die Grundidee ist, der Staat will mehr Menschen dazu bringen, dass sie was fürs Alter auf die Seite legen, also zusätzlich zur gesetzlichen Rente. Und das am besten schon ab dem Kindesalter. Und die Frühstartrente, die das Finanzministerium jetzt auf den Weg gebracht hat, die soll das attraktiver machen. Das läuft dann so, der Staat zahlt für Kinder ab 6 pro Monat 10 Euro ein. Das Geld landet auf einem Depot und dieses Depot, das können die Eltern bei privaten Anbietern einrichten. Mit der Zeit soll dann nach und nach ein finanzieller Grundstock fürs Alter aufgebaut werden. Im Laufe der Jahre kommen pro Kind insgesamt 1.440 Euro zusammen an staatlicher Förderung bis zum 18. Geburtstag. Und die Familien, die können auch selbst Geld in so ein Depot einzahlen, wenn sie denn was übrig haben, bis zu einer bestimmten Höhe geht das. Die Hoffnung ist, dass sich das Depot bis zur Volljährigkeit gut entwickelt und auch ordentliche Erträge abwirft, auf denen die dann erwachsenen Kinder mal aufbauen können fürs Alter.
4: Tja, und was ist, wenn die Eltern gar kein Depot für ihre Kinder anlegen? Dann springt der Staat ein, erklärt der Korrespondent.
20: Begründung: Alle Kinder und Jugendlichen sollen was von dieser Frühstartrente haben. egal ob die Eltern die private Altersvorsorge auf dem Schirm haben oder eben nicht. Wenn die Eltern also kein Depot für ihre Kinder einrichten, dann legt der Staat das Geld für die Kinder am Kapitalmarkt an. Das läuft über die Bundesbank, die kennt sich ja mit Geldanlage aus. Ja, und wenn die Eltern später doch noch einen privaten Vorsorgevertrag für ihre Kinder abschließen oder wenn die Kinder 18 werden und das dann selbst machen, dann kann das angesparte Geld in dieses persönliche Depot fließen.
4: Und wann geht's los mit der Frühstartrente? Dazu nochmal Mario Kubina.
20: Jetzt liegt erstmal ein Konzept aus dem Finanzministerium auf dem Tisch. Das muss als nächstes mit anderen Ministerien abgestimmt werden. Und dann braucht's ja noch einen Kabinettsbeschluss, damit die Frühstartrente in den Bundestag gehen kann. Klar ist, Schwarz-Rot will das Gesetz dazu im Laufe des Jahres unter Dach und Fach haben, damit es nächstes Jahr eben in Kraft treten kann. Und für dieses Jahr soll dann rückwirkend gefördert werden. Erstmal für den Geburtsjahrgang 2020, also für Kinder, die zum Start der Frühstartrente 6 geworden sind. Und dann kommen dann Jahr für Jahr die späteren Jahrgänge dazu. Die können dann auch bei der Frühstartrente gefördert werden.
4: Diese Frühstartrente rückt also jetzt näher. Die Informationen aus dem Hauptstadtstudio von Mario Kubina. Wie viele Flüsse leidet auch die Schwarze Elster derzeit unter Wassermangel? Verstärkt wird das in der Lausitz noch, weil seit dem Ende des Braunkohlebergbaus kein Wasser aus den Tagebauen mehr in den Fluss eingeleitet wird. Mit einer Fischrampe soll der Wasserstand im südbrandenburgischen Plesser jetzt angehoben werden. RBB24-Reporterin Iris Wussmann hat sich das Bauprojekt mal erklären lassen.
0: Ein Haufen Gestein und eine Ladung Kies, das sind die Zutaten für ein besonderes Bauprojekt an der Schwarzen Elster in Plesser. Zwei Stützschwellen sollen den Wasserstand anheben und neuen Lebensraum für Fische schaffen. Denn der Pegel ist in diesem Abschnitt deutlich gesunken. Darunter leiden auch die Natur und die Auen entlang des Flusses, so Isabel Hickel vom Landesumweltamt.
21: Wir wollen eben den Wasserstand auch für das Umland wieder etwas anheben, insbesondere für den Auwaldbereich, der sich hier oberhalb anschließt. Und natürlich ist so eine Schwelle auch wichtig oder so ein Bereich auch wichtig, um den Fischarten, die hier an kiesige Substrate orientiert sind, und denen wieder Lebensraum zu bieten. Also insbesondere Laichhabitate und die Lebensraumbedingungen zu verbessern.
0: Die Schwellen sollen innerhalb einer Woche in den Fluss gebaut werden. Die Idee ist einfach, aber wirkungsvoll, erklärt Frank Spundflasch vom Landesumweltamt.
22: Das sind Stützschwellen, die stützen den Wasserstand bei Niedrigwasser. Der aufgehöhte Wasserstand dient dann den Fischen und anderen Gewässertieren, sich dorthin zurückzuziehen und das Niedrigwasser zu überdauern. Das ist ein Gemisch aus Stein und Kies. Die Steine sorgen dafür, dass es liegen bleibt und stabil ist. Und der Kies ist für die Gewässerorganismen sehr positiv, wie zum Beispiel für Wasserflöhe oder auch für Fische, die in dem Kies laichen.
0: So soll der Wasserstand oberhalb des Bauwerks um bis zu 30 Zentimeter steigen. Das ist aber nur der Anfang, meint Isabel Hickel.
21: Eigentlich müssen wir dazu kommen, dass die Schwarze Elster renaturiert wird, dass wir die Auenbereiche wieder anschließen und dass wir auch bei Niedrigwasser und bei Hochwasser im Prinzip alle Belange erfüllen können und die Ökologie dabei nicht auf der Strecke bleibt.
0: Die neue Fischrampe kann das Problem also nicht allein lösen. Sie ist aber ein wichtiger erster Schritt. Weitere Maßnahmen könnten folgen, damit die Schwarze Elster wieder mehr Wasser bekommt und sich die Natur entlang des Flusses erholen kann.
4: RBB24-Reporterin Iris Wussmann war das über eine Fischrampe in Plesser im Landkreis Elbe-Elster. Damit soll die Schwarze Elster vom Wasserpegel her angehoben werden. 13.30 Uhr ist es jetzt, 13:30. Im vergangenen Sommer hat es insbesondere in Südeuropa verheerende Waldbrände gegeben und in diesem Sommer scheint sich das Drama zu wiederholen. In Frankreich, Spanien und Italien sind aktuell tausende Menschen vor Flammen in Sicherheit gebracht worden. Tja, und die EU, die möchte diese Katastrophen besser bewältigen können als bisher. EU-Korrespondent Niklas Fortmann berichtet davon, dass es neben der EU-Waldbrandstrategie nun auch ein Feuerwehrkompetenzzentrum gibt. Den Plan dazu, den gibt's schon länger.
23: And this is why we will propose to create a new European firefighting hub based in Cyprus.
24: EU-Kommissionspräsidentin Ursula von der Leyen letztes Jahr im September. Sie stellt einen neuen Baustein in der europäischen Waldbrandbekämpfung vor. Ein Feuerwehrkompetenzzentrum in Zypern, das Fähigkeiten bündeln soll und von dem aus die EU die Feuerwehren in Südeuropa unterstützen will. Zum Beispiel, wenn ein Waldbrand in Griechenland oder Kroatien ausbricht. Seit diesem Sommer ist dieses neue Feuerwehrkompetenzzentrum in Betrieb, als Teil der RESC-EU-Flotte. Über 700 Feuerwehrleute sind dafür in Südeuropa in Bereitschaft. Dazu kommen 22 Löschflugzeuge, die in den Gefahrengebieten verteilt sind. Und 12 neue sind schon bestellt. Alles EU-finanziert. Das Ziel: schneller vor Ort sein, um Waldbrände zu bekämpfen. Für Jan Südmersen eine gute Taktik. Er ist Vorsitzender des Vereins At Fire, der die Feuerwehr auch bei internationalen Waldbrandeinsätzen berät und unterstützt.
1: Das, glaube ich, ist schon eine sehr gute Maßnahme, weil der Nachteil ist ja auch, wenn wir uns jetzt mit der Einheit aus Deutschland nach Griechenland bewegen, dann wissen die selber, dauert das 2-3 Tage.
24: Denn Südmersen sagt, bei Waldbränden komme es auf ein schnelles Eingreifen an. Trotzdem sieht er noch Verbesserungspotenzial in der EU-Strategie. Für ihn fehle es an einheitlichen Ausbildungen für Feuerwehrleute in der EU, um noch besser zusammenzuarbeiten. Und?
1: In der EU gibt es entweder, ich sag mal, Berufsfeuerwehren oder es gibt Zivilschutzwehrdienstleistende oder Zivilschutzdienstleistende, aber das Konzept der freiwilligen Feuerwehren, so wie sie handhaben, ist in der EU fast gänzlich unbekannt.
24: Feuerwehrexperte Südmersen wünscht sich, dass auch qualifizierte Freiwillige leichter bei Waldbränden in der EU helfen dürften. Denn das Problem werde größer und es würden jedes Jahr mehr Helfer gebraucht.
1: Noch sind wir vielleicht ein Land, was in die EU Hilfe hineingibt, aber steht zu befürchten, dass wir in, keine Ahnung, 5, 10, 20 Jahren ein Land sein könnten, was EU-Hilfe deutlich in Mehranspruch nimmt oder nehmen muss.
24: Aber die EU-Kommission setzt nicht nur darauf, Waldbrände zu bekämpfen. Mindestens genauso wichtig ist es, sie früh zu erkennen oder noch besser zu verhindern, dass sie überhaupt ausbrechen. Deshalb soll Geld in Satellitensysteme fließen, die Waldbrände früh erkennen. Und auch die Wälder, die bedroht sind, sollen so gestaltet werden, dass sich Feuer nicht so leicht ausbreiten kann. Südmersen geht trotzdem davon aus, dass die Investitionen der EU in Waldbrandbekämpfung steigen müssen.
2: Aus Brüssel berichtete Niklas Fortmann über die EU-Waldbrandstrategie, die dringender denn je auch wirklich benötigt wird. Das nächste G20-Treffen findet in Miami im Dezember statt. Zum Club der G20 gehört eigentlich auch Südafrika. Und das sage ich bewusst eigentlich, denn die amerikanische Regierung hat Südafrika nicht eingeladen zum G20-Gipfel in den USA. Der Bundesaußenminister befindet sich gerade in Südafrika und hat sich auch dazu geäußert, wie Hauptstadtkorrespondent Georg Schwarte aus Pretoria berichtet.
3: Südafrika ist ein unverzichtbares Mitglied der G20-Gruppe der wichtigsten Industrienationen. In einer Grundsatzrede vor Studenten im südafrikanischen Johannesburg hat Außenminister Wadephul sich offen gegen die Entscheidung von US-Präsident Trump gestellt, Südafrika nicht zum nächsten G20-Gipfel unter amerikanischer Führung in Miami im Dezember des Jahres einzuladen. Das könne in niemandes Interesse sein. Südafrika auszuschließen bedeute, eine bedeutende afrikanische Stimme und zugleich ein wirtschaftliches Kraftzentrum Afrikas zu ignorieren, so Wadephul auf seiner dritten und letzten Station seiner Afrikareise. US-Präsident Trump streitet sich seit Monaten mit der südafrikanischen Regierung und wirft ihr Genozid an weißen Bauern vor. Wadephul stellte sich dagegen heute an die Seite des G20-Gründungsmitgliedes Südafrika und sagte, gerade in Zeiten wirtschaftlicher und globaler Unsicherheit brauche es mehr, nicht weniger Kooperation. Mit Blick auf die Vereinten Nationen sagte der deutsche Minister, der afrikanische Kontinent verdiene eine Repräsentanz im UN-Sicherheitsrat, in dem Afrika bisher nicht dauerhaft vertreten ist. Während Südafrika allerdings mit Blick auf den Ukraine- und Gaza-Krieg dezidiert andere Positionen als Deutschland vertritt, verteidigte Wadephul die deutsch-südafrikanischen Beziehungen. Wir sind uns gelegentlich einig, nicht einig zu sein, aber beide Staaten, so Wadephul, seien den internationalen Prinzipien des Rechts verpflichtet. Wadephul trifft später am Tag noch seinen südafrikanischen Amtskollegen sowie den südafrikanischen Präsidenten Ramaphosa, bevor er morgen nach Berlin zurückkehrt.
2: Bundesaußenminister Wadephul zu Besuch in Südafrika aus Pretoria. Berichtete Georg Schwarte.
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2: Wassertourismus. Dafür gibt es in Berlin ein Konzept, das die vielen Möglichkeiten und auch Notwendigkeiten an und auf den vielen heimischen Gewässern auflistet. Von der E-Mobilität auf dem Wasser bis hin zu neuen Leitsystemen und den Infrastrukturen am Ufer. Ausdrücklich soll auch das wassertouristische Angebot besser vermarktet werden und die dort aktiven Unternehmen. Zwei Berliner junge Unternehmer stehen in den Startlöchern und warten auf grünes Licht. Wirtschaftsreporter Martin Küpper hat mit ihnen gesprochen.
5: Spadek nennen sie ihre Geschäftsidee. Dabei handelt es sich um ein umgebautes ehemaliges Hotelschiff, zurzeit noch verteut an einem Köpenicker Industriegelände. Einer der beiden Erfinder ist Janis Wetzlauk.
8: Wir haben insgesamt 8 Whirlpools, kleine und große Whirlpools. Wir haben 3 verschiedene Saunen, wir haben einen Ruheraum, wir haben eine Spa-Bar und einen Platz hier hinten für Yoga, Meditation und verschiedenste andere Konzepte.
5: Er und sein Partner wollen, wie sie es nennen, einen Ort der Entschleunigung schaffen, ein Wellnessangebot mit Wasser auf dem Wasser. Wetzlauk ist nicht ganz neu im Badeboot-Business. Seit 7 Jahren betreibt er die sogenannten kleinen Badedampfer am Treptower Park. Schwimmende Whirlpools für Paare oder kleine Gruppen. Nun also das Ganze in größer und stationär. Ein Liegeplatz ist bereits angemietet, zentral am Osthafen an der Fernsehwerft. Bisher eine leere Kaimauer.
8: Wir haben die Statik der Spundwand nachweisen lassen. Wir haben eine rechtsgutachtliche Stellungnahme für diesen Standort erstellen lassen. Sowie mit dem WSA, also der Verwaltung vom Wasseramt hier in Berlin, ein grundsätzlich grünes Licht für unser Konzept hier bekommen.
5: Doch das Wichtigste fehlt noch. Die Genehmigung der ebenfalls zuständigen Senatsverwaltung. Wetzlauk und sein Partner brauchen nämlich auch grünes Licht von den Berliner Behörden. Bisher warten Sie darauf.
8: Wir sind seit knapp anderthalb Jahren in Genehmigungsgesprächen mit Senat und Bezirk. Und ja, das gestaltet sich teilweise ein bisschen holprig. Wir haben verschiedene Dinge bereits umgesetzt und angepasst an den Konzepten und haben aber ein bisschen das Gefühl gehabt, dass von Anfang an das sehr kritisch gesehen wurde. Und wir wünschen uns eigentlich einen konstruktiven Austausch und die gleichen Chancen für ein solches Konzept wie andere Konzepte auf dem Wasser. Die wünschen wir uns auch.
5: Auf RBB-Nachfrage heißt es bei der Senatsverwaltung für Umwelt und Verkehr, der Antrag liege vor und befinde sich derzeit in Bearbeitung. Wie es ausgeht, ist also offen. Allmählich aber wird die Zeit knapp, denn ihren jetzigen Liegeplatz in Köpenick haben sie nur noch bis zum Jahresende.
8: Unsere größte Angst ist, dass wir hier mit dem Projekt in Berlin scheitern. Es wäre so schade für Berlin, es wäre total schade für uns. Wir haben ja wirklich Herzblut und Energie und Geld reingesteckt. Und ja, wir sind uns dann gezwungen, natürlich entweder Berlin zu verlassen oder irgendwie eine Lösung zu finden, dass wir unsere Firma wieder auflösen müssen.
5: Sobald die ersehnten Unterschriften aber vorliegen, so die beiden Gründer, könnte es schnell gehen. Spa-Betrieb im Osthafen schon in ein paar Wochen. Und falls es wieder erwarten doch nicht läuft, genauso schnell wäre man wieder weg.
2: Wirtschaftsreporter Martin Küpper war das über die Geschäftsidee Wellness auf dem Wasser und deren Herausforderungen. Es ist nicht leicht.
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7: A9 Leipzig Richtung Berlin. Zwischen Kleinmarzenz und Niemeck steht ein defektes Fahrzeug auf der rechten Spur. A10 östlicher Berliner Ring Richtung Dreieck-Barnim. Zwischen Marzahn und Hohenschönhausen liegen Gegenstände auf der mittleren Spur. A10 und A12 Schönefelder Kreuz in Richtung Frankfurt-Oder. Zwischen Niederlehm und Friedersdorf steht ein defekter LKW. Sie brauchen etwa 20 Minuten, um daran vorbeizukommen. A10 westlicher Berliner Ring Richtung Dreieck-Havelland. Zwischen Großkreuz und Leest stehen sie aktuell 20 Minuten im Stau. Ebenso in Richtung Dreieck-Werder zwischen Potsdam-Nord und Leest. Vorsicht auf der A11 Stettin Richtung Berlin. Zwischen Korin und Werbelin ist die Autobahn nach einem Unfall gesperrt. Stadtverkehr Berlin A100 Stadtring Richtung Wedding. Zwischen Innsbrucker Platz und Schmargendorf brauchen Sie 10 Minuten Geduld. 20 Minuten sind es in Richtung Treptow zwischen Wechsstraße und Tempelhofer Damm. Aktuell ist noch zur S-Bahn. Wegen einer Störung fährt die S3 zwischen Erkner und Spandau nur alle 20 Minuten. 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
2: 13.40 Uhr.
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2: Ich bin Clemens Schulze. Schönen guten Tag. Die Beratungszeit für das Heizungsgesetz der Ampelregierung war nicht zu kurz. Das hat das Bundesverfassungsgericht heute entschieden und damit Grundsätze für die Parlamentspraxis aufgestellt. Um welche Grundsätze es geht, das frage ich gleich die ARD-Rechtsexpertin in Karlsruhe. Jetzt erstmal Meldungen mit Kerstin Reitsch.
7: Die frühere Ampelregierung hat mit der schnellen Verabschiedung des Heizungsgesetzes im Sommer 2023 nicht gegen geltendes Recht verstoßen. Das hat das Bundesverfassungsgericht in Karlsruhe entschieden und eine Klage von Abgeordneten um den CDU-Politiker Heilmann abgewiesen. Zwar müsse den Parlamentariern ausreichend Zeit gegeben werden, Gesetzentwürfe zu prüfen. Diese Bedingung wurde nach Auffassung der Karlsruher Richter aber erfüllt. Aus dem Gesetz ergebe sich keine feste Bedenkfrist. Heilmann sah seine Rechte als Abgeordneter verletzt, weil die Koalition wenige Tage vor der geplanten Abstimmung im Bundestag noch umfangreiche Änderungen vorgelegt hatte. Die EU-Kommission verhängt gegen den US-Konzern Google eine Strafe von 890 Millionen Euro wegen unfairer Geschäftspraktiken. Dabei geht es um die Suchmaschine und den Play Store. Bei der Suchmaschine würden Angebote des Unternehmens als erste angezeigt. Dadurch würden Konkurrenten benachteiligt, erklärte die EU-Kommission. Auch der Play Store verstößt demnach gegen europäisches Wettbewerbsrecht. App-Entwickler würden daran gehindert, auf günstigere Preise bei anderen Plattformen hinzuweisen. Das Unternehmen hat jetzt 60 Tage Zeit, seine Bestimmungen zu ändern. Andernfalls will die EU-Kommission eine weitere Strafe verhängen.
9: Google kritisierte die Entscheidung als ungerecht. Die Vorgaben machten die Dienste schlechter. Wegen der steigenden Spritkosten fordert die Partei Die Linke eine Preisobergrenze. Linken-Fraktionschef Pellmann sagte im rbb24 Inforadio, ein Liter Superbenzin solle etwa 1,95 Euro kosten, so viel wie vor dem Iran-Krieg. Werner Schoninger, rbb24.
10: Pellmann zufolge muss es eine feste Obergrenze geben. Ein variabler Deckel würde dazu führen, dass die Mineralölkonzerne Wege finden, höhere Preise zu rechtfertigen. Pellmann verwies auf Nachbarländer, in denen der Spritpreisdeckel funktioniere. Wenn der Staat durch den Preisdeckel Steuereinnahmen verliere, könne er zum Ausgleich die Vermögens- und Erbschaftssteuer erhöhen, so Pellmann. Die Bundesregierung plant nach dem Ende des Tankrabatts im Juni derzeit keine neue Entlastung für Autofahrer, will die Lage aber nach eigenen Angaben genau beobachten. Wirtschaftsfachleute sehen den Preisdeckel kritisch. Diese Maßnahme könne den Wettbewerb außer Kraft setzen, zum Schaden der Autofahrer, so der Mannheimer ZEW-Finanzexperte Heinemann.
9: Die Pläne für eine geförderte Altersvorsorge für Kinder werden konkreter. Das Finanzministerium hat jetzt einen Gesetzentwurf für die sogenannte Frühstartrente veröffentlicht. Vorgesehen ist, dass der Staat für jedes Kind 10 Euro pro Monat in ein individuelles Altersvorsorgedepot einzahlt, und zwar vom 6. bis zum 18. Lebensjahr. Damit können die Eltern ein Depot bei privaten Anbietern einrichten, das später die gesetzliche Rente ergänzt. Tun sie das nicht, legt der Staat das Geld für die Kinder an. Nach dem 18. Geburtstag kann das angesparte Guthaben auf einen privaten Vorsorgevertrag übertragen werden. Innen- und Migrationsminister Wilke hat Kritik zurückgewiesen, wonach Einbürgerungen in Brandenburg zu lange dauern würden. Eine Wartezeit bis zu 3 Jahren ab dem Zeitpunkt der Antragstellung halte er für zumutbar, sagte der SPD-Politiker rbb24. Nach Informationen von rbb24 sind bei allen Landkreis- und kreisfreien Städten in Brandenburg aktuell 9.000 Einbürgerungsverfahren offen. Die meisten Landkreise brauchen für die Bearbeitung zwischen 1 und 2 Jahren. Länger dauert es in den kreisfreien Städten Potsdam, Brandenburg an der Havel und Frankfurt-Oder, wo besonders viele Anträge eingehen. Im Südwesten Frankreichs sind wegen eines Waldbrandes mehr als 12.000 Menschen in Sicherheit gebracht worden. In Frankreich wüten seit mehreren Tagen schwere Waldbrände, aber auch Spanien und Italien blieben nicht verschont. Der Grund sind extrem hohe Temperaturen, die inzwischen auch Nordafrika erreicht haben. Aus Rabat, Luca Kissel.
11: In Algerien ist derzeit die nordöstliche Provinz Annaba besonders betroffen. Dort wurden mehr als 100 Menschen evakuiert und rund 150 Häuser beschädigt. Einsatzkräfte bekämpften die Flammen aus der Luft und am Boden. Im Norden sind innerhalb von 10 Tagen 6 Menschen bei Waldbränden ums Leben gekommen. Auch im Nachbarland Tunesien herrscht höchste Waldbrandgefahr. Gleichzeitig belasten Temperaturen von bis zu 49 Grad die Menschen.
9: Soweit die Nachrichten. 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Das Wetter. Am Nachmittag mehr Wolken als Sonne, örtlich Schauer oder einzelne Gewitter. Die Temperaturen aktuell: in Berlin Wannsee 18 Grad, in Köpenick 21, in Baruth-Mark 16 Grad und in Wittstock-Dosse 21. Morgen am Freitag Sonne und ein paar Wolken, es bleibt trocken bei maximal 25 Grad. Die Zeit 13.45 Uhr.
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2: Ich bin Clemens Schulze. Schönen guten Tag. Rückblende jetzt in den Sommer 2023. Die Ampelregierung wollte das sogenannte Heizungsgesetz zügig durch den Bundestag bringen. Das sorgte in der damals oppositionellen Union für reichlich Empörung. Und der frühere Berliner Abgeordnete Thomas Heilmann wollte per Klage ein Tempolimit bei der Gesetzgebung erreichen. Er führte vor dem Bundesverfassungsgericht an, er werde als Abgeordneter in seinen Rechten eingeschränkt, da er zu wenig Zeit hätte, sich mit dem geänderten Gesetzestext auseinanderzusetzen. In einer Eilentscheidung gaben ihm die höchsten deutschen Richter damals recht, ohne aber in der Sache zu entscheiden. Der Bundestag musste damals die Abstimmung verschieben. Heute nun das Urteil, und das fiel anders aus als gedacht. Darüber möchte ich jetzt reden mit ARD-Rechtsreporterin Antonetta Stefani. Sie hat die Urteilsverkündung verfolgt. Hallo nach Karlsruhe.
12: Hallo.
2: Der Zeitplan damals war nicht zu knapp, so die Richter. Heilmanns Klage wurde heute abgewiesen. Warum?
12: Also das Bundesverfassungsgericht hat sich eben ganz genau angeschaut, wie das damals alles abgelaufen ist mit dem Heizungsgesetz, und ist da eben zum Ergebnis gekommen, dass insgesamt doch genug Zeit für die Abgeordneten war, dass die eben Zeit hatten, sich mit dem Gesetzentwurf zu befassen, mit den Änderungsvorschlägen und mit den Begründungen dazu, dass sie Zeit hatten, darüber zu diskutieren und zu debattieren und auch, dass sie alle erforderlichen Infos von der Bundesregierung damals schon bekommen haben. Und deswegen sind sie eben zum Ergebnis gekommen, dass die Abgeordnetenrechte, also hier eben auch die Rechte von dem damaligen Abgeordneten Heilmann, nicht verletzt wurden damals durch das Verfahren.
2: Warum bekam Heilmann im Eilverfahren vor 3 Jahren Recht, heute im Hauptsacheverfahren aber nicht?
12: Also damals beim Eilverfahren hat sich das Verfassungsgericht nur diesen ganz konkreten Zeitpunkt angeschaut. Also das war ja Anfang Juli 2020 und da haben die eben die Gefahr gesehen, dass zu diesem Zeitpunkt möglicherweise die Abgeordnetenrechte verletzt sein könnten, wenn jetzt hier ganz schnell abgestimmt wird. Und jetzt in der Hauptsache, also heute in dem Urteil, haben sie sich eben das gesamte Verfahren, das gesamte Gesetzgebungsverfahren zum Heizungsgesetz von Anfang bis

0: 2 Tage, das ist zu schnell, also sowas haben die nicht gesagt, sondern dass man eben immer im Einzelfall gucken muss. War genug Zeit für eine inhaltliche Auseinandersetzung und eine öffentliche Debatte unter den Abgeordneten und hatten alle Abgeordneten auch die erforderlichen Informationen? Und wenn das gewahrt wurde, dann kann es eben auch mal schneller gehen.
1: Das heißt konkret, eine Bundesregierung kann auch noch kurz vor einer Abstimmung im Bundestag Änderungen vornehmen, ohne dass sich die Abgeordneten gegen diesen Zeitdruck wehren können?
0: Genau, also man muss da immer abwägen. Der Bundestag hat schon die Entscheidungsmacht darüber, wie Gesetzgebungsverfahren ablaufen und wie eben da auch so die Termine gelegt werden und sowas. Und Abgeordnete haben aber eben auch Rechte. Sie haben halt das Recht darauf, dass sie die nötigen Infos bekommen, dass sie genug Zeit haben zu beraten. Und da muss man dann im Einzelfall immer abwägen. Und wenn der Bundestag aber die Rechte der Abgeordneten komplett aushebelt, sie also null Zeit haben, null Infos, dann sind da auch Grenzen erreicht. Und dann können Abgeordnete sich auch vor dem Verfassungsgericht dagegen wehren.
1: Noch kurz zum Schluss. Das Heizungsgesetz der Ampel ist ja längst Geschichte. Warum ist denn das Urteil heute trotzdem wichtig?
0: Also um das Heizungsgesetz an sich, also die Inhalte davon, ging es ja heute gar nicht, sondern eben allgemein um Gesetzgebungsverfahren. Und da hat das Verfassungsgericht eben heute nochmal klargestellt, dass der Bundestag die Rechte der Abgeordneten eben wahren muss, dass die ausreichend Infos brauchen, ausreichend Zeit eben auch, um zu diskutieren. Aber dass es eben auch mal schneller gehen darf, dass man da eben immer so einen Mittelweg finden muss. Und Karlsruhe hat heute auch nochmal gesagt und gezeigt, dass sie eben in den Politikbetrieb eigentlich nicht rein entscheiden wollen.
1: Ganz herzlichen Dank für diese Erläuterungen. Aus der ARD-Rechtsredaktion war das Antonetta Stefani über das Urteil zum sogenannten Heizungsgesetz der Ampelregierung. Die Abgeordneten im Deutschen Bundestag hatten also genug Zeit, sich mit dem Gesetzestext auseinanderzusetzen. 2:10 ist es jetzt. Seit der Einführung von ChatGPT im Jahr 2022 haben sich KI-Anwendungen rasant weiterentwickelt. Schon lange besteht deswegen die Sorge, dass KI-Systeme außer Kontrolle geraten und sich selbstständig machen könnten. Und genau so einen Fall hat es jetzt gerade gegeben. Wir haben gestern schon darüber berichtet. Eine KI von OpenAI, dem Entwickler von ChatGPT, hat plötzlich Dinge gemacht, die sie ausdrücklich nicht tun sollte, und ein anderes Unternehmen gehackt. Joshua Greiten vom Norddeutschen Rundfunk über den Fall und was daraus folgt.
2: Es hört sich an wie aus einem Science-Fiction-Film. Ein Test geht schief, eine künstliche Intelligenz macht sich selbstständig und hackt ein anderes Unternehmen. Nur war das kein Film, sondern ist im Rahmen eines Sicherheitstests der US-Firma OpenAI tatsächlich passiert. Das Unternehmen wollte testen, wie gut seine KIs Sicherheitslücken ausnutzen können. Dafür sollte die Software Aufgaben eines Standardtests lösen, der dafür oft in der Branche verwendet wird. Ein Test, der nicht ganz ungefährlich ist, sagt Professor Hannes Federer von der Uni Hamburg. Er ist Informatiker und Experte für Datensicherheit und Sicherheit in verteilten Systemen. Die sehr fortschrittlichen KI-Modelle von OpenAI fanden nämlich tatsächlich eine Sicherheitslücke und brachen damit aus ihrer Testumgebung aus und hackten schließlich die Plattform Hugging Face.
3: Die KI hat sich über eine Regel hinweggesetzt, nämlich du hast keinen vollständigen Internetzugriff, und diese Einschränkung hat die KI nicht hingenommen und hat sich Mittel und Wege gesucht, eben doch vollständigen Internetzugriff zu bekommen.
2: Dieser Ausbruch hätte aber noch weitreichende Konsequenzen haben können, erklärt Claudia Plattner, die Präsidentin des Bundesamts für Sicherheit in der Informationstechnik BSI.
4: Was wäre, wenn sie eben halt nicht Hugging Face angegriffen hätte, sondern gesagt hätte, übrigens für meine Aufgabe wäre es hilfreich, wenn ich jetzt mal den Strom in der Stadt abstelle. Auch das sind ja denkbare Szenarien, wenn KIs unkontrolliert draußen unterwegs sind und eben halt nicht gut abgesichert sind.
2: Plattner sieht die Tech-Unternehmen hier in der Pflicht, ihre eigenen KIs besser unter Kontrolle zu bekommen. Aber auch bei Unternehmen in Deutschland müsse dringend etwas gemacht werden.
4: Wir müssen dringend KIs absichern, wir müssen dringend unsere Systeme absichern und wir müssen dringend KI selber auch für die Verteidigung einsetzen. Das hat hier auch gut funktioniert. Hugging Face selber hat es geschafft, diesen Angriff, der ja gar keiner war, tatsächlich auch mit Hilfe von KI zu entdecken. Also diese Fähigkeiten müssen wir jetzt ausbauen, hier für uns als diejenigen, die die Systeme schützen wollen.
2: KIs können zum Beispiel auch dabei helfen, die eigenen Schwachstellen zu entdecken und dann zu schließen, so Plattner.
4: Wir gehen davon aus, dass die nächsten Monate, 1-2 Jahre, sehr, sehr holprig werden, dass wir mit einer deutlich höheren Anzahl von Angriffen rechnen müssen, dass die Zeit zwischen hier ist eine Schwachstelle, bis dahin wird sie ausgenutzt, wirklich super kurz werden wird und dass wir kaum noch eine andere Chance haben werden, uns zu verteidigen, als selber auf eine entsprechende Automatisierung zu setzen und KI auch für uns zu nutzen. Das wird eine heiße Zeit.

0: die nächsten Monate und die nächsten Jahre.
1: Das sagt BSI-Präsidentin Plattner im Beitrag von Joshua Greiten.
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1: Heute kommt der 5. Toy Story Teil in die Kinos. Teil 1 der Reihe erschien vor über 30 Jahren und war ein Meilenstein der Filmgeschichte. Es war der erste komplett am Computer gestaltete Langtrickfilm. Die deutsche Stimme von Spielzeug-Cowboy Woody spricht seit dem dritten Teil Michael Bulli-Herbig. Im Gespräch mit unserem Filmexperten Alexander Soyer erinnert er sich noch gut daran, wie er Mitte der 90er Jahre den ersten Toy Story Film im Kino gesehen hat.
3: Ich weiß das noch ganz genau, wie dieser erste Film da ins Kino kam. Das war eine Mischung aus Faszination und auch ein bisschen verstörend, weil ich sozusagen diese menschliche Darstellung, die damals noch nicht so geglückt ist, fand ich echt bizarr, ne? Und dachte ich, wow, krass, wie sieht der denn aus? Ne?
4: Der Fortschritt, den Computeranimation im Trickfilmbereich gemacht hat, lässt sich kaum besser ablesen als an den 5 Toy Story Filmen. Die animierten Menschen im ersten Film sahen wirklich noch fast verstörend aus. Alles war gröber, kantiger, pixeliger und nicht so perfekt. Heute muss man eher darauf achten, dass Animation nicht zu echt aussieht. Computertechnik ist mittlerweile das Normalste der Welt und schon längst auch buchstäblich in vielen Kinderzimmern angekommen. Und genau darum geht es letztlich im 5. Toy Story Film. Diesmal bekommen es die Spielzeuge mit einem Kindertablet und der Bedrohung durch soziale Medien zu tun.
3: Hat ja schon epische Züge, so dass du quasi nach 30 Jahren mit dem so aktuellen Film daherkommst. Also es ging immer darum, dass die Spielzeuge Konkurrenz bekommen, aber so relevant wie in diesem Teil hatte ich es nie empfunden. Also es war immer klar, spielerisch, da kommt ein neues Spielzeug und die alten Spielzeuge sind in Gefahr, aber hier, das ist ja mit Ansage. Also das, was da im Film passiert, das kennen wir alle.
4: Der Film, so Herbig, spricht damit, wenn auch auf sehr amüsante Art und Weise, ein durchaus ernstes Problem an.
3: Dass man offensichtlich diese Generation noch nicht sensibilisiert hat, was das für sie eigentlich bedeutet. Und es gibt diese schöne Szene in Toy Story, ne, wo das Mädchen endlich mal eine Verabredung hat und mit ihrem Lieblingsspielzeug dahin geht und plötzlich ausgelacht wird, weil sie diejenige ist, die noch mit, ich sage jetzt mal, analogem Spielzeug sich abgibt und die anderen nur in ihre iPads und ihre Handys gucken. Aber das ist tatsächlich die Realität. Und am Ende ist es so, ich möchte nicht die ganze Verantwortung auf die Eltern schieben, aber die sind diejenigen, die das den Kids von Latz knallen.
4: Dann doch lieber mit den Kindern ins Kino und in einen Film, in dem die guten, handfesten Spielzeuge von damals mal wieder allerlei Abenteuer bestehen müssen, während einige von ihnen, insbesondere Cowboy-Figur Woody, die im Film von Herbig gesprochen wird, auch schon ein bisschen mit dem Alter und dem Älterwerden zu kämpfen haben. Ein Thema, mit dem nicht nur Spielzeuge manchmal ein paar Probleme haben. Michael Bulli-Herbig.
3: Ich fand das sehr charmant, wie damit umgegangen wird. Mir wurde dann auch bewusst, dass es Toy Story in meinem Leben schon 30 Jahre gibt. Also die Hälfte meines Lebens existiert auch schon Toy Story. Also ich sag mal so, ich sehe die 60 auf mich zurollen. Stört mich jetzt Status quo heute jetzt weniger. Ich frage mich, wie es sich anfühlt, wenn du dann mal so 61 bist. Und weißt, die nächste Hürde ist die 70. Das ist dann schon mal eine Ansage. Also da versuche ich mich dann an Clint Eastwood zu orientieren, der mit über 90 auch noch Filme macht. Vielleicht kriege ich das auch hin.
1: Schauspieler, Comedian und Regisseur Michael Bulli-Herbig sagt, dass seine Stimme ist ab heute in Toy Story 5 zu hören. Und mit Bulli-Herbig hat unser Filmexperte Alexander Soyer gesprochen.
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1: Und nochmal ein eher herbstlicher Sommertag. Aktuell die Temperaturen in Berlin zwischen 19 und 21 Grad. 20 sind es in Brandenburg an der Havel, 18 in Cottbus. Schauer und einzelne Gewitter sind heute unterwegs, gerade aktuell östlich von Berlin. Dazu einiges an Wind. Die Sonne ist heute eher selten zu sehen. Höchsttemperatur am Nachmittag 23 Grad. Kommende Nacht dann im Süden Schauer. Später lockert es auch da auf. Tiefstwerte 12 bis 9 Grad. Morgen dann kommt der erste Schub wärmerer Luft hier an. Es geht rauf bis maximal 25 Grad. Dazu ein Mix aus Sonne und Wolken und es bleibt trocken.
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1: Mit Kerstin Reinsch.
6: A9 Leipzig Richtung Berlin. Zwischen Kleinmarzins und Niemek steht ein defektes Fahrzeug auf der rechten Spur. A10 und A12 Schönefelder Kreuz in Richtung Frankfurt-Oder. Zwischen Niederlehm und Friedersdorf steht ein defekter LKW. Es dauert hier etwa 20 Minuten länger. A10 westlicher Berliner Ring Richtung Dreieck-Havelland. Zwischen Großkotz und Leest stehen sie 20 Minuten im Stau. Ebenso in Richtung Dreieck-Werder zwischen Potsdam-Nord und Leest. Vorsicht auf der A11 Stettin Richtung Berlin. Zwischen Korin und Werbelin ist die Autobahn nach einem Unfall gesperrt. A13 Berlin Richtung Dresden. Zwischen Bestensee und Großkörus dauert es 20 Minuten länger. Stadtverkehr Berlin, A100 Stadtring Richtung Wedding. Zwischen Sonnenallee und Dreieck Neukölln wurde die Höhenkontrolle ausgelöst. Aktuell ist zur S-Bahn. Wegen einer Störung fährt die S3 zwischen Erkner und Spandau nur alle 20 Minuten. Und wegen Gegenständen auf dem Gleis müssen Fahrgäste bei der S1, 2 und 8 mit Verspätungen und Ausfällen rechnen.
1: 14 Uhr jetzt.
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1: Ich bin Clemens Schulze, ich grüße Sie. Das Heizungsgesetz der Ampelregierung ist zwar inzwischen abgeräumt, spielt heute aber trotzdem eine wichtige Rolle. Und da geht es nicht darum, wie geheizt wird, sondern darum, wie schnell Gesetze im Bundestag abgestimmt werden dürfen. Dazu gibt es jetzt ein Urteil und die Details dazu in den Meldungen jetzt mit Kerstin Reinsch.
6: Die frühere Ampelregierung hat mit ihrem Zeitplan für die Verabschiedung des Heizungsgesetzes die Rechte von Abgeordneten nicht verletzt. Das hat das Bundesverfassungsgericht in Karlsruhe entschieden und damit eine Klage von Abgeordneten um den CDU-Politiker Heilmann abgewiesen. Zwar müssten die Parlamentarier ausreichend Zeit bekommen, um Gesetzentwürfe zu prüfen, dafür gäbe es aber keine genauen Fristen. Heilmann sah seine Rechte als Abgeordneter verletzt, weil die Koalition wenige Tage vor der geplanten Abstimmung im Sommer 2023 noch umfangreiche Änderungen vorgelegt hatte. Im Eilverfahren hatten die Karlsruher Richter damals entschieden, dass die Abstimmung im Bundestag verschoben werden muss. Die EU-Kommission verhängt gegen den US-Konzern Google eine Strafe von 890 Millionen Euro wegen unfairer Geschäftspraktiken. Die Bedingungen bei der Suchmaschine und dem Play Store verstießen gegen europäisches Wettbewerbsrecht, hieß es zur Begründung. Aus Brüssel, Katrin Schmidt.
7: 460 Millionen Euro entfallen auf den Vorwurf, dass Google in der Suchmaschine eigene Dienste systematisch bevorzugt. Etwa bei der Suche nach Restaurants, Hotels, Flügen oder Übersetzungen. Nach Ansicht der EU-Kommission werden Konkurrenzangebote dafür benachteiligt. Weitere 430 Millionen Euro Strafe betreffen den Google Play Store. Hier wirft die Kommission dem Konzern vor, Verbraucher im Unklaren zu lassen, darüber, dass weitere Produkte oder In-App-Angebote, etwa bei beliebten Spielen, anderswo günstiger sein können. Außerdem sollen Entwickler daran gehindert werden, alternative Vertriebswege zu nutzen oder ihre Angebote frei zu bewerben. Google hat nun 60 Tage Zeit, die Praxis zu ändern. Andernfalls drohen weitere Strafzahlungen von bis zu 5% des weltweiten Jahresumsatzes.
6: Die Pläne für eine geförderte Altersvorsorge für Kinder werden konkreter. Das Finanzministerium hat jetzt einen Gesetzentwurf für die sogenannte Frühstartrente veröffentlicht. Vorgesehen ist, dass der Staat für jedes Kind 10 Euro pro Monat in ein individuelles Altersvorsorgedepot einzahlt, und zwar vom 6. bis zum 18. Lebensjahr. Damit können die Eltern ein Depot bei privaten Anbietern einrichten, das später die gesetzliche Rente ergänzt. Tun sie das nicht, legt der Staat das Geld für die Kinder an. Die Bundesbank verwaltet die Mittel. Nach dem 18. Geburtstag kann das angesparte Guthaben auf einen privaten Vorsorgevertrag übertragen werden. Als erste werden die Kinder gefördert, die 2020 geboren wurden. Migrationsminister Wilke hat Kritik zurückgewiesen, wonach Einbürgerungen in Brandenburg zu lange dauern würden. Eine Wartezeit bis zu 3 Jahren ab dem Zeitpunkt der Antragstellung halte er für zumutbar, sagte der SPD-Politiker rbb24. Nach Informationen von rbb24 sind bei allen Landkreisen und kreisfreien Städten in Brandenburg aktuell 9000 Einbürgerungsverfahren offen. Die meisten Landkreise brauchen für die Bearbeitung zwischen 1 und 2 Jahren. Mit bis zu 3 Jahren dauert es in Frankfurt oder am längsten, was auf Personalmangel in der Verwaltung zurückgeführt wird. Russland hat die USA vor weiteren Waffenlieferungen an die Ukraine gewarnt. Außenminister Lavrov nannte einen solchen Schritt inakzeptabel. Er äußerte sich bei einem Treffen mit US-Außenminister Rubio in der philippinischen Hauptstadt Manila. Unser Ostasien-Korrespondent Thorsten Iffland.
8: Lavrov prangerte eine, so wörtlich, destabilisierende Politik der europäischen Länder an. Russland sei dennoch zu einer politisch-diplomatischen Lösung des Konflikts bereit, so Lavrov weiter. Rubio bezeichnete das Gespräch als gut und offen. Für ein Friedensabkommen sei aber noch viel Arbeit nötig. Der US-Außenminister betonte erneut die Bereitschaft der Vereinigten Staaten, bei der Suche einer Friedenslösung zu helfen. Die Initiative für das Treffen ging von US-amerikanischer Seite aus, melden russische Medien. Das Gespräch dauerte demnach nur eine gute halbe Stunde.
6: In Brandenburg ist in diesem Jahr weniger Spargel geerntet worden als 2025. Das geht aus Zahlen des Landesamts für Statistik hervor. Danach lag die Erntemenge bei rund 18.500 Tonnen. Das sind etwa 2,5% weniger als im vergangenen Jahr. Ein Grund dafür ist, dass weniger angebaut wurde. Bei Erdbeeren ist die Erntemenge hingegen auf 940 Tonnen deutlich gestiegen. Im Vorjahr waren es nur 660 Tonnen. Soweit die Nachrichten. 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Das Wetter. Am Nachmittag mehr Wolken als Sonne. Örtlich kann es Schauer oder einzelne Gewitter geben. Aktuell in Berlin-Wannsee 18 Grad, in Köpenick 21. In Dahme-Mark 16 Grad und in Wittstock-Dosse 21. Morgen am Freitag Sonne und ein paar Wolken. Es bleibt trocken bei maximal 22 bis 25 Grad. Am Sonnabend Sonne und lockere Wolken bis 30 Grad. Die Zeit 14.05 Uhr.
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1: Im Studio Clemens Schulze. Schönen guten Tag. Die Lage am Persischen Golf, sie bleibt schwierig. Jetzt hat der Iran wieder Angriffe auf US-Ziele in Kuwait und Jordanien gemeldet. Das wird sicherlich wiederum US-Angriffe auslösen. Hintergrund des Krieges ist ja das iranische Atomprogramm. Und im Schatten dieses Krieges könnte eine weitere Atommacht entstehen, Saudi-Arabien nämlich. Die Scheichs haben sich mit der US-Regierung auf ein entsprechendes Abkommen zur zivilen Nutzung der Atomkraft geeinigt. Nahost-Korrespondentin Nina Amin hat die Fakten gesammelt und mir vorhin erzählt, was in dem Atomabkommen zwischen den USA und Saudi-Arabien eigentlich drinsteht.
9: Ja, also die genauen Einzelheiten, die sind noch nicht bekannt, aber es ist auf alle Fälle so, dass ein umfassendes ziviles Atomprogramm aufgebaut werden soll, dass das ermöglicht werden soll und vor allem auch, dass der Weg für die Urananreicherung auf saudi-arabischem Boden möglich sein soll. Saudi-Arabien sagt seinerseits, man will seine Energiequellen diversifizieren, Spitzentechnologie voranbringen und im gegenseitigen Interesse werden jetzt die Investitionen ausgebaut.
1: Energieerzeugung diversifizieren durch Atomkraft. Warum eigentlich? Saudi-Arabien hat doch reichlich Sonne. Wollen die Saudis nicht vielmehr auch Uran anreichern und zwar waffenfähig?
9: Das ist jetzt nicht das, was die Saudis sagen. Es ist ja auch so, dass die Urananreicherung laut Atomwaffensperrvertrag möglich ist, wenn es für friedliche und zivile Zwecke genutzt wird. Und die Saudis haben sich, das kann man nicht anders sagen, jetzt einfach gut ausverhandelt mit den USA. Andere, wie beispielsweise die Emirate, hatten das nicht geschafft. Und es ist so, dass Saudi-Arabien natürlich viel Sonne hat, viel Erdöl noch, aber sie haben eine ehrgeizige Vision 2030, eben weil sie wissen, dass die Erdölvorkommen endlich sind. Sie wollen sich breiter aufstellen. Sie sind mit dem Öl reich geworden. Jetzt wollen sie die gesamte Wirtschaft breiter aufstellen. Es sind beispielsweise riesige Rechenzentren für KI, für künstliche Intelligenz geplant. Und dafür braucht man Atomkraftwerke. Die könnten dann den nötigen Strom liefern. Also von daher ist das jetzt erstmal in deren Fokus. Und natürlich ist es jetzt im Schatten des Krieges auch US-Iran, wo es halt auch um Atomwaffen geht, ein eigenartiger Zeitpunkt.
1: Dafür braucht man Atomkraftwerke. Ja, wirklich? Warum eigentlich Atomkraft? Die Sonne, die könnte doch reichlich Strom liefern, wenn man denn in die Sonnenenergie einsteigen könnte.
9: Sicherlich, das haben Sie auch vor. Das ist auch ein wichtiger Pfeiler der 2030-Vision von Saudi-Arabien, riesige Solarparks etc. Das ist schon alles in Planung. Aber wie gesagt, trotzdem, Sie haben sich das jetzt in einem jahrelangen Prozess mit den USA ausgehandelt. Auch die Möglichkeit der Urananreicherung. Darauf sind Sie, glaube ich, auch ein bisschen stolz. Das, wie gesagt, habe ich gerade schon mal gesagt, das ist den Vereinigten Arabischen Emiraten nicht gelungen. Auch Ägypten verzichtet auf Urananreicherung, baut aber auch mithilfe von Russland ein Atomkraftwerk. Und von daher gibt es aber aktuell keine weiteren Planungen darüber, das auch militärisch zu nutzen. Allerdings hat der Kronprinz bin Salman vor mehreren Jahren auch mal gesagt, naja, wenn jetzt Iran vielleicht in einigen Jahren auch eine Atombombe herstellen kann, das ist die unmittelbare Nachbarschaft, und sich dann nicht an Verträge halten sollte, sondern eine Bombe baut, dann zwingt das natürlich auch Saudi-Arabien ein wenig, dem Iran mit nuklearen Mitteln entgegenzutreten. Also von daher ist natürlich die Sorge so ein bisschen jetzt hier in der Region, dass es zu einem nuklearen Wettrüsten kommen könnte.
1: Wie hoch ist denn die Wahrscheinlichkeit für ein nukleares Wettrüsten vor diesem Hintergrund? Ist das ein reales Szenario oder wird damit einfach nur gedroht?
9: Also drohen tut damit, glaube ich, gerade niemand, weil Saudi-Arabien hat jetzt diesen Deal gemacht mit den USA. Da geht es ja auch um sehr, sehr viel Geld. Es geht auch um Millionen für die Wirtschaft in den USA, da in die Nukleartechnologie. Und da steht überhaupt nicht im Raum, dass da eine Atombombe gebaut werden könnte irgendwann. Also von daher ist das jetzt, glaube ich, eher so die Sorge, die mitschwimmt aufgrund der allgemeinen Lage. Also ich denke mir, das ist jetzt nichts, was wirklich auf ein nukleares Wettrüsten hinzeigt. Aber natürlich, wenn wir uns die Nachbarschaft angucken, ist die Sorge da vor allen Dingen im Ausland, glaube ich, groß. Aber für Saudi-Arabien heißt das jetzt erstmal, dass sie ihre Vision 2030 verwirklichen wollen. Die Regierung jetzt, der Kronprinz bin Salman, gilt für die USA als verlässlicher, stabiler Partner. Aber wir wissen hier in der Region auch, Regierungen können sich schnell ändern. Also von daher, denke ich, muss man schauen, wie sich das in Zukunft entwickelt.
1: Nahost-Korrespondentin Nina Amin war das über die Vereinbarung zwischen den USA und den Saudis zur zivilen Nutzung von Atomkraft in Saudi-Arabien. 10:02 ist es jetzt. Wer die deutsche Staatsbürgerschaft beantragen will, muss eine Reihe von Voraussetzungen erfüllen. Dazu gehören Deutschkenntnisse und ein gesicherter Lebensunterhalt ohne staatliche Hilfe. Und klar, schwerwiegende Vorstrafen darf man auch nicht haben. Und man muss 5 Jahre rechtmäßig in Deutschland gelebt haben. Kann man hinter all diese Voraussetzungen einen Haken machen, dann kann man die Einbürgerung beantragen. Das Problem: oft dauert es dann noch mal ziemlich lange, bis der Antrag auch bearbeitet ist, auch in Brandenburg, wie RBB24-Landespolitik-Reporterin Annette Kufner berichtet.
10: 1 bis 2 Jahre dauert es im Schnitt, bis in Brandenburg ein Antrag auf Einbürgerung fertig bearbeitet ist. Das hat eine Anfrage von RBB24 bei allen Landkreisen und kreisfreien Städten ergeben. Aber es gibt auch Ausreißer. In Frankfurt-Oder dauert ein Einbürgerungsverfahren bis zu 3 Jahre. 3 zusätzliche Jahre, in denen die Wartenden zum Beispiel nicht wählen dürfen. Brandenburgs Migrationsminister René Wilke von der SPD findet diese Wartezeit aber vertretbar.
11: Meine persönliche Auffassung ist sogar, dass ich die 5 Jahre ein Ticken zu wenig finde. Denn es geht hier ja um etwas, es geht darum, für immer deutscher Staatsbürger zu werden, Teil des Landes zu werden. Und solange man alle Voraussetzungen erfüllt, kann man ja davon ausgehen, dass der Weg positiv endet. Und von daher ist das für Einzelne vielleicht nicht schön und sie hätten es gern früher, aber ich finde es zumutbar.
10: In Frankfurt-Oder ist in den vergangenen Jahren eine Menge liegen geblieben. 600 laufende Anträge türmen sich bei der Stadt, sagt Bürgermeister Klaus Junghans von der CDU. Schnellverfahren gibt es nur selten.
12: Wir sind dem Gleichbehandlungsgrundsatz verpflichtet. Das heißt, wenn Sie jetzt einen Antrag stellen, dann sind Sie dran, wenn alle vor Ihnen gestellten Anträge bearbeitet sind.
10: Während die Zahl der Anträge in den vergangenen Jahren stark gestiegen sei, habe es nur eine einzige Person gegeben, die diese Fälle bearbeitet habe. Die sei dann auch noch länger krank gewesen, erzählt der Bürgermeister. Erst 2025 sei es gelungen, 2 weitere Stellen für die Einbürgerungen zu schaffen. Eine der neuen Arbeitskräfte habe aber in der Probezeit bereits wieder gekündigt.
12: Ich müsste jetzt eigentlich für das Thema Staatsangehörigkeit Einbürgerung akut 2 Leute, 3 Leute einstellen. Dafür habe ich weder die Stellen im Stellenplan noch das Geld, um die zu finanzieren. Und der nächste Punkt ist, ich finde diese Menschen wahrscheinlich auch gar nicht, die ich dann dafür brauche.
10: Dringenden Handlungsbedarf sieht auch der Frankfurter BSW-Abgeordnete Sven Hornauf, der zu dem Thema kürzlich Antworten vom Ministerium gefordert hatte.
13: Was macht das mit Menschen, die so lange warten müssen, wo einfach nichts passiert? Und wenn es eben einfach nur daran liegt, dass die
12: materiellen Voraussetzungen nicht da sind, dass nicht genug Sachbearbeiter da sind, dass die Prüfungen nicht stattfinden können, da kann man sich, finde ich, nicht darauf zurückziehen, dass man sagt, ja, dauert halt so lange.
10: Hornauf wünscht sich, dass die Landesregierung eine Zeitobergrenze festlegt und dann dafür sorgt, dass mehr Geld in den Bereich fließt. Das Ministerium lehnt das ab, aber auch Bürgermeister Junghans hofft auf Unterstützung vom Land. Die lange Bearbeitungsdauer sei nicht zumutbar, findet er. Und sie sende an die Antragstellenden ein falsches Signal.
12: Das Signal, dass die Menschen nicht gewollt sind in der deutschen Staatsbürgerschaft, das ist definitiv nicht so.
10: Man freue sich über alle, die einen Antrag stellen, auch wenn diese weiter Geduld beweisen müssen.
1: RBB24-Landespolitik-Reporterin Annette Kufner war das über schleppende Einbürgerungen in Brandenburg.
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1: Der 1. FC Union ist in Neuruppin und das gleich eine ganze Woche. Bis kommenden Sonntag bereiten sich die Frauen der Eisernen dort auf die neue Bundesliga-Saison vor. Jennifer Zietz ist die Geschäftsführerin und sie verrät im Beitrag von Inforadio Sportreporter Jens Christian Gußmann unter anderem die ambitionierten Ziele der Köpenickerinnen.
14: Rang 9 in der abgelaufenen Saison, das ist nicht nur das beste Resultat der drei Aufsteigerinnen gewesen, das war auch ein sehr beachtliches Ergebnis. Eine Wiederholung ist allerdings unerwünscht, bei Union träumen sie nämlich von noch mehr. Ganz unbescheiden hat Geschäftsführerin Jennifer Zietz einen Platz unter den Top 5 als Ziel für die neue Saison rausgehauen.
15: Ja, also das ist natürlich auch immer so, dass wir uns das natürlich als Verein auch auf die Fahne schreiben, dass wir eben dem Frauenfußball groß denken wollen, dass wir dem eine gute Plattform geben wollen.
14: Groß denken heißt konkret, der Frauenfußball läuft bei Union nicht nebenher. Es gibt zwar noch keine Gleichbehandlung bei der Bezahlung, aber die Spielerinnen können vom Fußball leben und sich voll auf ihren Sport konzentrieren. Videoanalyse, Physios, Trainerinnen-Team, Scouting, alles findet auf Männerniveau statt, das heißt Großdenken. Und das plus die Bezahlung macht Union interessant. Bisher gab es 5 Neuverpflichtungen. Unter anderem kamen mit Lisanne Gräve und Jella Veit gleich 2 deutsche Jugendnationalspielerinnen von Ex-Meister Frankfurt. Gräve ist 23, Veit 21.
15: Och, das ist, glaube ich, Zufall. Wir haben jetzt nicht explizit drauf geguckt. Ich glaube, wir haben zwar vom Alter her eine junge Mannschaft, aber schon noch von den Erfahrungen her, glaube ich, kann man da das nicht mehr ganz so jung nennen. Da sind Spielerinnen dabei, die einfach auch Bundesliga-Erfahrung haben, die auch Erfahrung haben, wie man sich qualifiziert für einen internationalen Wettbewerb, die eben auch Nationalmannschaft spielen.
14: Bei den Männern geht es Jahr für Jahr um den Klassenerhalt. Mehr können sich die Eisernen nicht leisten. Bei den Frauen reicht ein vergleichbarer Aufwand fürs Träumen mit der neuen Trainerin Marie-Louise Ether. Vergangene Saison rettete Ether noch die Union Männer, nun hat sie die Frauen übernommen.
15: Marie war auch schon immer in der zweiten Liga auch schon bei uns. Sie kennt den Verein, war für uns einfach die logische Besetzung.
14: Wir aus dem Osten gehen immer nach vorn. Das singt Nina Hagen in der Vereinshymne. Und das ist jetzt auch der Weg, den die Eisernen Ladies unter Ether einschlagen wollen. Und sollen.
15: Aktiven, intensiven Fußball spielt, offensiv eben auch mal gern den ein oder anderen mutigen Ball dann auch eben spielt. Und dafür steht das Trainerteam, dafür stehen wir auch als Verein, dafür kommen Spielerinnen zu uns, weil sie eben wissen, okay, wir haben Ambitionen.
14: Und wer in Deutschland vorne ist, der spielt irgendwann auch Europacup. Bei möglichen Neuzugängen hört das große Denken nicht an der deutschen Grenze auf. Ohne konkrete Namen zu nennen, verrät Zietz, bei Union haben sie eine Liste von Spielerinnen, bei denen sie
15: wissen, okay, das braucht es einfach auch, um international spielen zu können. Und da haben wir den Fokus und darauf konzentrieren wir uns.
14: Wie eingangs schon erwähnt, Platz 9 war okay, aber diesmal darf es gerne etwas mehr sein.
1: Unser Fußballreporter Jens Christian Gußmann zu Besuch im Trainingslager der Fußballfrauen vom FC Union in Neuruppin. Demütigungen und psychische Gewalt im Kunstturnen. Zuletzt wurden solche Vorfälle in Chemnitz von ehemaligen Athletinnen offengelegt. Das Phänomen ist aber offenbar ein altes, wie Turnlegende Silvio Kroll berichtet. Kroll, geboren in Lübben, war Olympiazweiter 1988 in Seoul, zweifacher Weltmeister und mehrfacher Europameister. Auch an den Kinder- und Jugendsportschulen der DDR, etwa in Frankfurt-Oder, war Mobbing das der besonderen Art an der Tagesordnung, sagt Kroll.
16: Beim Jungs- und Männerturnen fiel mir das nicht auf. Wir hatten da eigentlich einen offenen Umgang. Da war ich froh. Von den Mädels haben wir in den gemeinsamen Trainingslagern und Lehrgängen und Vorbereitungen in Chiembaum es mitbekommen, wie Trainer dann auch ja ihre Anforderungen durchgedrückt haben. Wir waren dann so eine so eine Lions-Gemeinschaft. Also wir haben versucht, die Mädels aufzufangen und auch zuzuhören, denen auch, auch den Rücken zu stärken. Aber es war schon hart. Also als Turnerin war nicht ohne.
1: Sagt Turnlegende Silvio Kroll. Ausführlich im Gespräch heute in unserem Vis-à-vis. Nach den nächsten Nachrichten dann im Gespräch Silvio Kroll. Und zum Wetter in Berlin und Brandenburg, ja, noch ein bisschen herbstlich angehaucht. Das ändert sich zum Wochenende, aber heute müssen wir noch mal da durch. 19 bis 21 Grad sind es aktuell in Berlin, 18 meldet Potsdam und 20 sind es in Prenzlau. Schauer, einzelne Gewitter sind heute unterwegs, aktuell gerade östlich von Berlin. Einiges an Wind gibt es dazu, die Sonne ist eher selten zu sehen. Mit 23 Grad am Nachmittag sind dann die Höchstwerte erreicht. Kommende Nacht im Süden dann Schauer, später lockert es auf, Tiefstwerte 12 bis 9 Grad und morgen dann kommt der erste Schub wärmerer Luft an. Es geht rauf bis maximal 25 Grad, dazu ein Mix aus Sonne und Wolken und morgen bleibt es dann auch trocken.
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1: Mit Kerstin Reinsch.
6: A9 Leipzig Richtung Berlin. Zwischen Kleinmarzenz-Niemek steht ein defektes Fahrzeug auf der rechten Spur. A10 und A12 Schönefelder Kreuz in Richtung Frankfurt-Oder. Zwischen Niederlehm und Friedersdorf steht ein defekter LKW, Passierdauer etwa 20 Minuten. A10 westlicher Berliner Ring Richtung Dreikafelland. Zwischen Großkreuz und Leest stehen sie aktuell 20 Minuten im Stau. Ebenso in Richtung Dreikwerder zwischen Potsdam-Nord und Leest. Die A11 Stettin Richtung Berlin ist nach einem Unfall zwischen Korin und Werbelin gesperrt. A13 Berlin Richtung Dresden. Zwischen Bestensee und Großköris dauert es etwa 20 Minuten länger. Stadtverkehr Berlin A100 Stadtring Richtung Wedding. Zwischen Sonnenallee und Dreieck-Neukölln wurde die Höhenkontrolle ausgelöst. Die Autobahn ist gesperrt. In Richtung Treptow staut es sich zwischen Schmargendorf und Alboinstraße 20 Minuten plus. Aktuell ist noch zur S-Bahn. Wegen einer Störung fährt die S3 zwischen Erkner und Spandau nur alle 20 Minuten. Und wegen Gegenständen auf dem Gleis müssen Fahrgäste auf den Linien S1, S2 und S8 mit Verspätungen und Ausfällen rechnen. 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
1: 20 nach 2 damit.
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1: Im Studio Clemens Schulze, ich grüße Sie. Vor Gericht und auf hoher See ist man in Gottes Hand. Das musste heute der frühere Berliner CDU-Bundestagsabgeordnete Hallmann erleben. Er hatte vor 3 Jahren per Eilverfahren die Abstimmung über das damalige Heizungsgesetz gestoppt. Heute nun ist das Hauptverfahren verloren gegangen. Meldung mit Kerstin Reinsch.
6: Die frühere Ampelregierung hat mit der schnellen Verabschiedung des Heizungsgesetzes vor 3 Jahren nicht gegen geltendes Recht verstoßen. Das hat das Bundesverfassungsgericht entschieden. Es wies damit eine Klage von Abgeordneten um den Berliner CDU-Politiker Heilmann ab. Aus Karlsruhe Antonetta Stefanie.
17: Einige Tage vor der Abstimmung legte die Koalition noch einmal Änderungen zum Gesetzentwurf vor. Genug Zeit, um sich mit den komplexen Änderungen ausreichend zu beschäftigen, sei dafür die Abgeordneten nicht mehr gewesen, kritisierte der ehemalige CDU-Abgeordnete Thomas Heilmann. Er klagte deshalb in Karlsruhe und verband seine Klage mit einem Eilantrag. Der hatte Erfolg. Der Bundestag musste die Abstimmung damals verschieben. Heute hat das Bundesverfassungsgericht nun in der Hauptsache grundsätzlich entschieden und die Klage, anders als den Eilantrag, abgewiesen. Das Grundgesetz lege keine absolute Höchstgeschwindigkeit für Gesetzgebungsverfahren fest, entschied das Gericht.
6: Die EU-Kommission verhängt gegen den US-Konzern Google eine Strafe von 890 Millionen Euro wegen unfairer Geschäftspraktiken. Dabei geht es um die Suchmaschine und den Play Store. Bei der Suchmaschine würden Angebote des Unternehmens als erste gezeigt. Dadurch würden Konkurrenten benachteiligt, erklärte die EU-Kommission. Auch der Play Store verstößt demnach gegen europäisches Wettbewerbsrecht. App-Entwickler würden daran gehindert, auf günstigere Preise bei anderen Plattformen hinzuweisen. Google kritisierte die Entscheidung als ungerecht. Die Vorgaben machten die Dienste schlechter. Das Gesundheitsamt prüft, wie es zum legionellen Befall eines Seniorenheims in Berlin-Tegel gekommen ist. Heute sollten Proben aus den Wasserleitungen entnommen werden, hieß es von der landeseigenen Wohnungsgesellschaft Berlinovo, die das Haus betreibt. Wann ein Ergebnis vorliegt, ist unklar. Der Legionellenbefall war Anfang des Monats in der Einrichtung aufgefallen. 5 Bewohner kamen ins Krankenhaus. 2 von ihnen starben, die 3 anderen wurden inzwischen wieder entlassen. Noch ist nicht zweifelsfrei geklärt, woran die Bewohner erkrankt waren. Legionellen sind Bakterien, die zum Beispiel beim Duschen in die Lunge gelangen und eine schwere Entzündung auslösen können. Der Ausbau der Windenergie an Land kommt langsamer voran als geplant. Nach Angaben von Branchenverbänden sind im ersten Halbjahr Anlagen mit einer Gesamtleistung von 2,36 Gigawatt in Betrieb genommen worden. Das waren zwar 7% mehr als im Vorjahreszeitraum. Zugleich seien aber alte Windräder stillgelegt worden, sodass der Nettozuwachs deutlich geringer ausfiel. Die meisten neuen Windräder gingen demnach in Nordrhein-Westfalen ans Netz. Inzwischen stammt den Angaben zufolge fast ein Viertel des erzeugten Stroms in Deutschland aus Windenergie. Die EU-Staaten haben sich auf ein neues Sanktionspaket gegen Russland verständigt. Nach Angaben von Diplomaten wird unter anderem der bestehende Preisdeckel für russisches Öl um 1 Jahr verlängert. Das soll dazu führen, dass Moskau weniger stark von den gestiegenen Weltmarktpreisen profitiert. Aus Brüssel Thomas Speckhofen.
18: Außerdem werden weitere Personen und Institutionen auf die Sanktionsliste gesetzt. Die Außenbeauftragte Kaja Kallas sprach zuletzt von 250 Listungen. Damit stünde die Gesamtliste jetzt bei fast 3000 Einzelnennungen. Gegen ehemalige russische Soldaten verhängt die EU Einschränkungen bei der Visavergabe. Darüber hinaus werden die Maßnahmen gegen den russischen Energie- und den Finanzsektor ausgeweitet. Der Zustimmung zu dem Gesamtpaket gingen schwierige Verhandlungen voraus. Die Kommission hatte ihre Vorschläge Anfang Juni vorgelegt. Danach meldeten zahlreiche Mitgliedsländer Bedenken, vor allem mit Blick auf jeweils eigene wirtschaftliche Interessen an.
6: Im Südwesten Frankreichs sind wegen eines Waldbrandes mehr als 12.000 Menschen in Sicherheit gebracht worden. Die meisten von ihnen sind Urlauber, die auf Campingplätzen übernachteten, wie die zuständige Präfektur mitteilte. Mehrere Gemeinden richteten Notunterkünfte ein. Das Feuer westlich von Bordeaux ist gestern ausgebrochen und hat den Angaben zufolge schon eine Fläche von 2000 Hektar Land verwüstet. Etwa 500 Feuerwehrleute sind im Einsatz. Bislang ist niemand verletzt worden. In der Nähe des Waldbrands liegt die Bucht von Arcachon, die bei Touristen beliebt ist. In Frankreich hat es in den vergangenen Wochen schon mehrere große Brände gegeben. Soweit die Nachrichten. 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Das Wetter. Am Nachmittag mehr Wolken als Sonne, örtlich Schauer oder einzelne Gewitter bei maximal 23 Grad. Aktuell in Berlin-Buch 19 und in Spandau-Eiskeller 21 Grad, in Dahme-Mark 16 und in Pritzwalk 21 Grad. Morgen Sonne und ein paar Wolken, es bleibt trocken, bis 25 Grad. Die Zeit 14.25 Uhr.
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1: Im Studio Clemens Schulze. Willkommen. Im Kunstturnen hat Silvio Kroll fast alles erreicht, was möglich ist. 2x Silber bei Olympia 1988 in Seoul hat der gebürtige Lübner geholt. Er ist 2-facher Welt- und mehrfacher Europameister. In der DDR wurde er dafür mit mehreren Verdienstorden ausgezeichnet. Kroll ist auch nach der Wende dem Sport treu geblieben. Heute vermittelt er sein Wissen dem Nachwuchs am Olympiastützpunkt Frankfurt-Oder. RBB-Reporter Michael Dietz hat sich Anfang des Jahres mit Kroll zum ausführlichen Gespräch getroffen.
19: Vis-à-vis. Hallo Silvio Kroll.
20: Ja, hallo.
19: Wie fühlt sich ein Turner, der 60 geworden ist? Knackt's schon ordentlich im Gebälk?
20: Ja, auch. 60 war nochmal so eine Marke. Also ich bin ja sonst nicht so der aufs Alter guckt. Aber sportlich werde ich immer dabei bleiben und ich turne noch, aber eben auf einem ganz einfachen Niveau.
19: Also den Krollsprung, den werden Sie nicht mehr hinkriegen. Das war was genau?
20: Ja, der Kreuzsprung, das war ein Überschlag, Salto vorwärts, gehockt mit 1,5 Längsachsendrehung. Den habe ich so in den 80er Jahren mit kreiert. Ich muss dazu sagen, wir haben mit mehreren Aktiven in unserer Trainingsgruppe das geübt. Also auch mein Kollege Jens Fischer war da dran. Mir wurde der Sprung zugeschrieben, weil ich ihm mit ihm international erfolgreich war. Aber es war ein Produkt von einer Teamarbeit und die hat mich ja mein ganzes Leben geprägt.
19: Also den kriegen Sie nicht mehr hin, aber was würden Sie noch hinkriegen am Pferd, am Boden, am Reck?
20: Naja, Flanken kriege ich noch hin am Pferd, am Boden, Salto vorwärts, rückwärts, Rondat. Flickflack wird schon schwieriger, also da zieht es ganz schön im Bauch und der Rücken tut weh. Ja, das muss ich vorsichtig sein, weil im Kopf ist vieles möglich. Und wenn ich mal träume von der Turnerei, dann geht noch vieles. Aber in der Praxis sieht es da anders aus. Also Schuster, bleibt bei deinen Leisten, aber es macht trotzdem Spaß.
19: Der Krollsprung, der reichte 1988 zu Silber oder besser gesagt fast zu Gold. Das waren irgendwie 0,0 und hast nicht gehört, Punkte, die zu Gold fehlten. 4 Jahre später in Barcelona war es dann mit dem gleichen Sprung wohl nur noch Platz 6. Wo würden Sie heute mit diesem Sprung landen?
20: Er wird noch geturnt, ja, auf Position zwischen 40 und 50. Der Welt, aber das war es dann auch.
19: Wo geht die Entwicklung im Turnen hin? Höher, schneller, weiter, hat ja auch irgendwann ein physisches Ende.
20: Ja, da staune ich selber. Es gab ja auch zwischendurch Entwicklungen. Also wir turnten ja noch mit einem Pflichtprogramm. Da war man ja im Training angehalten, noch sehr diszipliniert an Ausführungen zu feilen. Also Pflicht war sehr intensiv, sehr prägend. Die Geräte haben sich verändert und die Turner lassen sich jetzt immer wieder was einfallen. Die kombinieren Elemente, turnen mehrfach, dreifach Saltos am Boden und so weiter. Also es gibt scheinbar kein Ende. Es hängt ja auch von den Persönlichkeiten ab. Ich bin immer wieder überrascht, was dann die Athleten zaubern.
19: Sie selbst haben mit 6 mit dem Turnen angefangen. Ab 1975 waren Sie dann an der Kinder- und Jugendsportschule in Cottbus. Wie prägend war die Zeit für Sie, auch für das spätere Leben?
20: Sehr prägend. Ich bin ja aus meinem familiären Umfeld raus, bin nach Cottbus gegangen, war dann einer von 12 Jungs in der Sportschulklasse. Habe an der Sportschule in Cottbus, die jetzt hier Lausitzer Sportschule, mein Abitur gemacht und musste mich da durchsetzen. Also ich musste im Team zusammen spielen, musste mich unterordnen, musste mich beweisen. Also mich hat es sehr geformt.
19: In Cottbus waren damals die Turnjungs, in Frankfurt-Oder waren die Turnmädchen. Ich konnte das damals hier in Frankfurt-Oder beobachten und es gibt auch Zeitzeugenberichte dazu. Das war alles andere als fein, wenn da weinende Kinder Stadionrunde um Stadionrunde gerannt sind in dicken Anzügen, ihnen das Essen gekürzt wurde, sie mit dem Begriff Fett gemobbt wurden. Ist Ihnen Ähnliches in Cottbus passiert?
20: Beim Jungs- und Männerturnen fiel mir das nicht auf. Wir hatten da eigentlich einen offenen Umgang. Da war ich froh. Von den Mädels haben wir in den gemeinsamen Trainingslagern und Lehrgängen und Vorbereitungen in Chiembaum es mitbekommen, wie Trainer dann auch ja ihre Anforderungen durchgedrückt haben. Wir waren dann so eine Lions-Gemeinschaft. Also wir haben versucht, die Mädels aufzufangen und auch zuzuhören, denen auch den Rücken zu stärken. Aber es war schon hart. Also als Turnerin war nicht ohne.
19: Gibt es da noch was aufzuarbeiten?
20: Naja, ich bin ja nach meiner Laufbahn in verschiedensten ehrenamtlichen Funktionen gewesen. War ja auch 8 Jahre im Präsidium des Deutschen Turnerbundes. Es gab ja auch wieder jüngst die Diskussion und immer noch um den Umgang von Trainern, Trainerinnen mit den Athleten und dann immer insbesondere mit dem Frauenturnen. Also wir müssen es schaffen, dass wir auch den Trainern den Rücken stärken, sie flankieren, sie auch dann kritisieren, wenn es nicht so läuft. Und das ist ein Vorgang, der noch nie abgeschlossen ist. Aber die Diskussion gibt's immer noch.
19: Inforadio, das Gespräch heute mit Turnlegende Silvio Kroll. Wenn man auf ihre Karriere blickt, ist man schnell im Jahr 1984. Es war das Jahr des Boykotts der Olympischen Spiele in Los Angeles. Sie selbst waren damals 19, also im besten Turnalter. Wie sehr haben Sie sich über den Boykott der sozialistischen Staaten damals geärgert?
20: Also in meiner aktiven Zeit habe ich das irgendwie weggedrängt, weil ich dachte, naja gut, ich bin noch jung, ich schaffe die nächsten Olympischen Spiele auch. Habe aber mitbekommen, wir waren ja auch in Chiembaum mit anderen zusammen, auch mit meinem Turnkamerad Roland Brückner, der sich nochmal explizit auf 84 vorbereitet hat. Oder Waldemar Schepinski war ja dann auch vor Ort in Chiembaum. Also für die älteren Athleten war es natürlich ein Hammer. Ja, mit einem zunehmenden Alter vermisse ich das schon. Ja. Und ich meine, ich habe dann, wenn ich mal so Zeitungen lese, dass ich jetzt so anerkannter Olympiasieger war 1984, ja, ist das schon ja, komisch. Und ich hätte mich gern dem Wettkampf gestellt. Wir hatten Ersatzwettkämpfe, aber das kann ich in meiner Vita nicht wiederholen.
19: Ein Jahr später war dann Ihr erfolgreichstes Jahr. Mehrere Welt- und Europameistertitel haben Sie damals geholt. Wollten Sie damals dann es allen nochmal zeigen?
20: Naja, es war natürlich dann schon auch ein bisschen Druck auf dem Kessel, nachdem Sie mich so als Pseudo-Olympiasieger 84 anerkannt haben und gesagt haben, also wenn du jetzt bei Olympia wärst, es wurden ja Videovergleiche gemacht, die hinken natürlich immer ein bisschen. Und dann sagten sie mir, okay, du hättest jetzt 84 in L.A. gewonnen. Ja, schön, konnte ich mir auch nichts davon kaufen. Aber dann war natürlich dann auch der Druck hoch, dass man diese Anerkennung auch belegt bei nachfolgenden Wettkämpfen. Und da war 85 für mich dann schon ist wichtig. Ich muss erfolgreich sein. Also ich muss das auch, nicht, dass es eine Eintagsfliege war. Und von daher waren die Wettkämpfe dann schon sehr, sehr wichtig.
19: So, nun machen wir mal einen Sprung. Nach der Wende kam dann irgendwann der sportliche Abschied. Dem Turnen oder besser gesagt dem Sport sind Sie bis heute treu geblieben. Hat Sie nichts anderes gereizt?
20: Ja, schon. Aber in Cottbus in Studienmöglichkeiten einzusteigen, waren limitiert. Dann habe ich mich dazu entschieden, ich fange ein Sportstudium an. Da gab es ja auch diese DAFK, also von Deutschen Hochschule für Körper, Kultur und Sport, die Außenstellen. Das war ganz praktisch. Da konnte ich eigentlich Vollgas weiter trainieren. Und im Nachhinein sage ich, ich finde es gar nicht so schlecht, dass auch ehemalige Leistungssportler im Sport weiter tätig sind und dann auch wissen, wovon sie sprechen und ihre Erfahrung mit einbringen. Und das ist bei mir dann auch so passiert.
19: Sie sind nach verschiedenen Stationen seit 2009 am Olympiastützpunkt Brandenburg. Was genau machen Sie?
20: Na, ich bin dort tätig als Koordinator Trainingswissenschaft und Bundesstützpunkte. Ich kümmere mich um unsere Schwerpunktsportarten und da geht es um Abläufe, es geht um Sichtungen, es geht um Anforderungen, die Sportler brauchen. Also, dass der Motor des Leistungssportes am Standort in Frankfurt-Oder auch weiterläuft, das ist ein Teil meiner Tätigkeit.
19: Was können Sie dem Nachwuchs weitergeben? Was hat sich im Vergleich zu Ihrer aktiven Zeit nicht geändert? Was ist gleich geblieben an Werten?
20: Also gleich blieb die Begeisterung für den Sport. Also dass man in der Sportart, in der man angefangen hat, dass man die gern machen will. Dass man sich freut, wenn man jetzt einen Kampf gewonnen hat oder in meiner Sportart, wenn man den Handstand stehen kann. Also man muss es annehmen, man muss sich da auch messen wollen. Man muss auch Niederlagen einstecken können, wenn es mal nicht so geklappt hat oder wenn der blaue Fleck wehtut. Also das hat sich nicht geändert und die Kinder suchen wir, die das wollen.
19: Braucht der Sportnachwuchs von heute eine andere Motivation als der Sportnachwuchs zu Ihrer Zeit? Wenn ich mich so recht dran erinnere, war es so das große Ziel, man kann rechtzeitig mal in den Westen fahren. Das war natürlich auch eine Motivation damals, die ist weggefallen. Welche Motivation braucht der Nachwuchs heute?
20: Ja, das ist eine gute Frage. Ich meine, ja, für uns oder für mich war das nicht in den ersten Jahren, weil das war ja ganz weit weg. Da hätte ich auch nicht davon träumen können, dass ich mal zu den Junioren-Europameisterschaften in die Türkei fliege. Also das war ja dann schon für mich eine halbe Weltreise. Ja, heute ist es anders. Heute sagen die Kinder teilweise Training ab, weil sie mit ihren Eltern zum Skiurlaub in den Alpen sind oder zum Baden auf den Malediven. Also ich finde das schön, dass das möglich ist. Aber wir müssen für den Sport andere Dinge finden, dass wir die Kinder binden, dass sie dann auch mal, ja, dann sagen, nee, ich fahre nicht mit euch Ski, weil ich habe einen wichtigen Wettkampf. Aber daran müssen wir gemeinsam arbeiten. Wie kriege ich die Motivation hin?
19: Das ist das eine, die Motivation. Das andere ist sozusagen, wie sind wir aufgestellt im Sport? Und Sie sagen, Sie sind Koordinator Bundesstützpunkte. Sind wir für die Zukunft gut gerüstet, um ja in Frankfurt-Oder olympisches Edelmetall wieder zu haben?
20: Oh, das ist natürlich eine prognostische Frage. Also ich würde mir wünschen, ja. Wir hatten jetzt bei den letzten Olympischen Spielen mit vier Startern aus Frankfurt-Oder eine deutliche Steigerung in den Starts. Also es geht immer noch, es ist möglich. Wir haben die Athleten, wir müssen sie begleiten, wir müssen sie fördern und das ist mein Job mit den Trainern, mit dem Team, was wir haben, mit unserer Führung, denke ich, kriegen wir das auch hin.
19: Wir kommen mal zum Kunstturnen. Nach den Erfolgen der DDR-Turnstars gab es im vereinten Deutschland zwar auch immer wieder internationale Erfolge und herausragende Persönlichkeiten, wie Fabian Hambüchen zum Beispiel. Dennoch ist die Breite derer, die ganz oben mitmachen können, lange nicht mehr vorhanden. Woran liegt das und wie könnte man zurückkehren zu alter internationaler Stärke?
20: Wir haben Zentren. Wir konzentrieren da auch die Athleten und auch die besten Trainer und das Know-how. Aber es sind wenige. Das Team dahinter ist schon stark, aber hat jetzt nicht das Potenzial. Und ja, das ist ein Prozess, dass wir in den Zentren immer wieder Talente bündeln. Aber das sind jetzt nicht Hunderte, das sind jetzt Einzelne. Und ja, wir sind froh, dass wir sie haben, aber es könnten natürlich auch mehr sein.
19: Von Andreas Wecker hat man im letzten Jahr gelesen, dass er seine Olympiamedaillen verkauft hat, weil er Geld brauchte. Wo bewahren Sie Ihre Schätze auf?
20: Ich habe jetzt keinen Devotionalienschrank zu Hause, wo ich jetzt sage, du, ich gucke mir das dann an. Aber es ist schon die Olympiamedaille, die habe ich sichtbar. Da kann ich dann mal auch raufschielen. Also das bleibt etwas Besonderes. Ansonsten gehe ich damit relativ entspannt um.
19: Wann holen Sie die Medaillen mal raus?
20: selten. Meinen Kindern hatte ich es, ja, die kennen das, vielleicht die Enkel. Also wir haben jetzt einen Enkel, der guckte sich dann auch mal von Opa dann die Videos an und macht jetzt mal selber schon mal Dinge nach. Vielleicht ist die nächste Generation dann mal, wo sagt, Mensch, das hat dann noch einen anderen historischen Wert und Hintergrund. Na, mal schauen. Also ich bin da für alles offen.
19: Silvio Kroll, Weltmeister, Olympiazweiter und immer noch im Turnen aktiv. Ich danke Ihnen für das ausführliche Gespräch.
20: Ja, gerne.
1: Der Turner Silvio Kroll war das, Zweiter bei den Olympischen Winterspielen von 1988 und heute Trainer am Olympiastützpunkt Frankfurt-Oder. Mein Kollege Michael Lietz hat ausführlich mit ihm gesprochen. Das Gespräch ist eine Wiederholung aus dem Februar. Und zum Wetter in Berlin und Brandenburg, naja, noch ziemlich unterkühlt. Das ändert sich aber am Wochenende. Aktuell die Temperaturen so zwischen 20 und 22 Grad in Berlin, 20 Grad in Frankfurt-Oder und 19 in Cottbus. Schauer und einzelne Gewitter unterwegs, zurzeit östlich von Berlin, dazu einiges an Wind. Die Sonne ist eher selten zu sehen, Höchsttemperaturen 23 Grad.
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1: Mit Kerstin Reinsch.
6: A2 Magdeburg Richtung Berlin. Zwischen Ziesar und Wohlin ist ein Fahrzeug liegen geblieben. Vorsicht auf der A13 Berlin Richtung Dresden. Zwischen Bronco und Großrelschen gab es einen Unfall an einer Baustelle. Eine Leitbarke liegt jetzt auf der Fahrbahn. Baustellenstaus auf der westlichen A10 vor der Havelbrücke. In Richtung Dreieckwerder Potsdam Nord 25 Minuten Verzögerung. Und in Richtung Havelland ab Großkreuz sind es 10 Minuten plus. Auf der A11 Stettin Richtung Berlin kommt es nach einem Unfall zwischen Korin und Werbelin zu Behinderungen. Aktuell Stau ab Joachimsthal. Stadtverkehr Berlin A100 Stadtring. In Richtung Treptow staut es sich zwischen Schmargendorf und Alboinstraße 20 Minuten plus. Und gut 10 Minuten länger dauert es auf dem Glienicker Weg und der Köpenicker Straße in Richtung Adlergestell. 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
1: 14.39 Uhr ist es jetzt.
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1: Ich bin Clemens Schulze, ich grüße Sie. Wenn man etwas im Internet sucht, dann googelt man das. Der Konzern Google hat eine riesige Marktmacht, na klar, aber die EU ist der Meinung, Google hat diese Macht unfair eingesetzt und sie zieht Konsequenzen. Die werden ziemlich teuer für den Konzern. Mehr in den Nachrichten mit Kerstin Reinsch.
6: Die EU-Kommission verhängt gegen den US-Konzern Google eine Strafe von 890 Millionen Euro wegen unfairer Geschäftspraktiken. Dabei geht es um die Suchmaschine und den Play Store. Bei der Suchmaschine würden Angebote des Unternehmens als erste angezeigt. Dadurch würden Konkurrenten benachteiligt, erklärte die Kommission. Auch der Play Store verstößt demnach gegen europäisches Wettbewerbsrecht. App-Entwickler würden daran gehindert, auf günstigere Preise bei anderen Plattformen hinzuweisen. Das Unternehmen hat jetzt 60 Tage Zeit, seine Bestimmungen zu ändern. Andernfalls will die EU-Kommission eine weitere Strafe verhängen. Google kritisierte die Entscheidung als ungerecht. Die Vorgaben machten die Dienste schlechter. Das Gesundheitsamt prüft, wie es zum Legionellenbefall eines Seniorenwohnheims in Berlin-Tegel gekommen ist. Heute sollten Proben aus den Wasserleitungen entnommen werden, hieß es von der landeseigenen Wohnungsgesellschaft Berlin-Novo, die das Haus betreibt. Wann ein Ergebnis vorliegt, ist unklar. Der Legionellenbefall war Anfang des Monats in der Einrichtung aufgefallen. 5 Bewohner kamen ins Krankenhaus. 2 von ihnen starben, die 3 anderen wurden inzwischen wieder entlassen. Noch ist nicht zweifelsfrei geklärt, woran die Bewohner erkrankt waren. Legionellen sind Bakterien, die zum Beispiel beim Duschen in die Lunge gelangen und eine schwere Entzündung auslösen können. Die Pläne für eine geförderte private Altersvorsorge für Kinder werden konkreter. Das Finanzministerium hat jetzt einen Gesetzentwurf dazu veröffentlicht. Er soll für Kinder ab dem Geburtsjahrgang 2020 gelten. Aus dem Hauptstadtstudio Mario Kubina.
0: Mit der Frühstartrente will die Bundesregierung private Altersvorsorge schon ab dem Kindesalter fördern. Für jedes Kind zahlt der Staat 10 Euro pro Monat in ein individuelles Altersvorsorgedepot ein. Und das vom 6. bis zum 18. Lebensjahr. Die Eltern können so ein Depot bei privaten Anbietern einrichten, als Ergänzung zur gesetzlichen Rente. Wenn sie das nicht tun, bekommen die Kinder trotzdem eine Förderung. Der Staat legt das Geld dann für die Kinder an, die Bundesbank verwaltet die Mittel. Nach dem 18. Geburtstag kann das angesparte Guthaben auf einen privaten Vorsorgevertrag übertragen werden.
6: Die frühere Ampelregierung hat mit der schnellen Verabschiedung des Heizungsgesetzes im Sommer 2023 nicht gegen geltendes Recht verstoßen. Das hat das Bundesverfassungsgericht in Karlsruhe entschieden und eine Klage von Abgeordneten um den CDU-Politiker Heilmann abgewiesen. Zwar müsse den Parlamentariern ausreichend Zeit gegeben werden, Gesetzentwürfe zu prüfen. Diese Bedingung wurde nach Auffassung der Karlsruher Richter aber erfüllt. Aus dem Gesetz ergebe sich keine feste Bedenkfrist. Heilmann sah seine Rechte als Abgeordneter verletzt, weil die Koalition wenige Tage vor der geplanten Abstimmung im Bundestag noch umfangreiche Änderungen vorgelegt hatte. Eine ausführliche Analyse zum heutigen Urteil der Verfassungsrichter können Sie nach den Nachrichten von unserer Gerichtsreporterin in Karlsruhe hören. Die Europäische Zentralbank legt eine Pause in der Zinspolitik ein und hält den Leitzins konstant. Er bleibt unverändert bei 2,25%, wie die EZB in Frankfurt am Main mitgeteilt hat. Über diesen Einlagensatz steuert die Notenbank maßgeblich ihre Geldpolitik. Die Währungshüter hatten die Zinsschraube im Juni angezogen, weil die Inflationsrate als Folge des Iran-Kriegs deutlich gestiegen ist. Volkswirte erwarten nun voraussichtlich im September eine weitere Zinserhöhung. In Brandenburg ist in diesem Jahr weniger Spargel geerntet worden als noch 2025. Das geht aus Zahlen des Landesamts für Statistik hervor. Ein Plus gab es demnach aber bei der Erdbeerernte. Patrick Buchmüller, RBB 24.
4: Die Landwirte in Brandenburg haben in diesem Jahr 18.500 Tonnen Spargel geerntet. Das sind 2,5% weniger als im vergangenen Jahr und damit auch so wenig wie seit 10 Jahren nicht mehr. Das liegt auch daran, dass die Anbaufläche für Spargel deutlich kleiner geworden ist. Ganz anders sieht das bei den Erdbeeren aus. Hier ist die Anbaufläche größer geworden und auch der Ertrag. Der ist von 660 Tonnen im vergangenen Jahr auf 940 Tonnen in diesem Jahr gestiegen. Ein Grund dafür ist aber auch, dass das vergangene Jahr für Erdbeeren sehr schlecht war. Die schlechteste Ernte seit 1991. Und das hat an einer geringen Anbaufläche gelegen und spätem Frost im Frühjahr.
6: Soweit die Nachrichten. 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Das Wetter. Am Nachmittag mehr Wolken als Sonne, örtlich Schauer oder einzelne Gewitter. Die Temperaturen aktuell in Berlin-Marzahn 15 Grad, in Kreuzberg 21, in Strausberg 16 Grad und in Küritz 21. Morgen Sonne und ein paar Wolken, es bleibt trocken bei maximal 22 bis 25 Grad. Die Zeit 14.45 Uhr.
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1: Ich bin Clemens Schulze, ich grüße Sie. Rückblende jetzt in den Sommer 2023. Die Ampelregierung wollte das sogenannte Heizungsgesetz zügig durch den Bundestag bringen. Das sorgte in der damals oppositionellen Union für reichliche Empörung und der Berliner Bundestagsabgeordnete Thomas Heilmann wollte per Klage ein Tempolimit bei der Gesetzgebung erreichen. Er führte vor dem Bundesverfassungsgericht an, er werde als Abgeordneter in seinen Rechten eingeschränkt, da er zu wenig Zeit hätte, sich mit dem geänderten Gesetzestext auseinanderzusetzen. In einer Eilentscheidung gaben ihm die höchsten deutschen Richter damals recht, ohne in der Sache zu entscheiden. Der Bundestag musste die Abstimmung verschieben. Heute nun das Urteil und es fiel anders aus als gedacht. Die Rechtsreporterin Antonetta Stefani hat die Urteilsverkündung verfolgt. Der Zeitplan war nicht zu knapp, heißt es nun beim Gericht. Heilmanns Klage wurde abgewiesen und die Rechtsreporterin konnte mir erklären vorhin warum.
17: Also das Bundesverfassungsgericht hat sich eben ganz genau angeschaut, wie das damals alles abgelaufen ist mit dem Heizungsgesetz und ist da eben zum Ergebnis gekommen, dass insgesamt doch genug Zeit für die Abgeordneten war, dass sie eben Zeit hatten, sich mit dem Gesetzentwurf zu befassen, mit den Änderungsvorschlägen und mit den Begründungen dazu, dass sie Zeit hatten, darüber zu diskutieren und zu debattieren und auch, dass sie alle erforderlichen Infos von der Bundesregierung damals schon bekommen haben. Und deswegen sind sie eben zum Ergebnis gekommen, dass die Abgeordnetenrechte, also hier eben auch die Rechte von dem damaligen Abgeordneten Heilmann, nicht verletzt wurden damals durch das Verfahren.
1: Warum bekam Heilmann im Eilverfahren vor 3 Jahren recht, heute im Hauptsacheverfahren aber nicht?
17: Also damals beim Eilverfahren hat sich das Verfassungsgericht nur diesen ganz konkreten Zeitpunkt Zeitpunkt angeschaut. Also das war ja Anfang Juli 2020 und da haben die eben die Gefahr gesehen, dass zu diesem Zeitpunkt möglicherweise die Abgeordnetenrechte verletzt sein könnten, wenn jetzt hier ganz schnell abgestimmt wird. Und jetzt in der Hauptsache, also heute in dem Urteil, haben sie sich eben das gesamte Verfahren, das gesamte Gesetzgebungsverfahren zum Heizungsgesetz von Anfang bis Ende angeschaut, also inklusive der Beratung und Abstimmung, die dann nach der Sommerpause eben verschoben wurden und stattgefunden haben und haben dann eben gesagt, insgesamt betrachtet war das in Ordnung, wie das Gesetz zustande gekommen ist.
1: Was sagen denn die Richterinnen und Richter jetzt zur Höchstgeschwindigkeit bei Gesetzgebungsverfahren? Gibt es da Grenzen?
17: Also es gibt keine Höchstgeschwindigkeit nach unserem Grundgesetz, hat das Verfassungsgericht heute gesagt, für so Gesetzgebungsverfahren. Also es gibt kein starres Tempolimit. Man kann jetzt nicht irgendwie sagen, ein Gesetz darf 3 Tage ist in Ordnung, aber 2 Tage, das ist zu schnell. Also sowas haben die nicht gesagt, sondern dass man eben immer im Einzelfall gucken muss. War genug Zeit für eine inhaltliche Auseinandersetzung und eine öffentliche Debatte unter den Abgeordneten und hatten alle Abgeordneten auch die erforderlichen Informationen? Und wenn das

0: abwägen. Und wenn der Bundestag aber die Rechte der Abgeordneten komplett aushebelt, sie also null Zeit haben, null Infos, dann sind da auch Grenzen erreicht und dann können Abgeordnete sich auch vor dem Verfassungsgericht dagegen wehren.
1: Noch kurz zum Schluss. Das Heizungsgesetz der Ampel ist ja längst Geschichte. Warum ist denn das Urteil heute trotzdem wichtig?
0: Also um das Heizungsgesetz an sich, also die Inhalte davon, ging es ja heute gar nicht, sondern eben allgemein um Gesetzgebungsverfahren. Und da hat das Verfassungsgericht eben heute nochmal klargestellt, dass der Bundestag die Rechte der Abgeordneten eben wahren muss, dass die ausreichend Infos brauchen, ausreichend Zeit eben auch, um zu diskutieren. Aber dass es eben auch mal schneller gehen darf, dass man da eben immer so einen Mittelweg finden muss. Und Karlsruhe hat heute auch nochmal gesagt und gezeigt, dass sie eben in den Politikbetrieb eigentlich nicht rein entscheiden wollen.
1: Erläuterungen aus Karlsruhe von ARD-Rechtsreporterin Antonetta Stefani über das Urteil zum Heizungsgesetz der Ampelregierung. 3:10 ist es jetzt. Der Traum ewiger Jugend. Kommen wir der Erfüllung jetzt vielleicht ein Stückchen näher? Denn ein Stoff macht plötzlich Schlagzeilen, weil er angeblich das Altern ausbremsen kann. Spermidin heißt der neue Star der Longevity-Szene. Aber ist der wirklich der Schlüssel zu einem längeren, gesünderen Leben oder nur der nächste Hype? ARD-Gesundreporterin Sibylle Seitz weiß mehr.
2: Spermidin klingt nicht gerade sexy, doch manche glauben darin, den neuen Jungbrunnen entdeckt zu haben. Gesund und unbeschwert leben weit über 100 hinaus. Wollen wir das eigentlich?
3: Ich glaube an die Wissenschaft, ich glaube auch an die Schulmedizin, aber ich glaube nicht daran, dass man das Alter hinauszögern kann.
4: Das ist ein ziemlicher Humbug, der da jetzt propagiert wird mit den ganzen Pülverchen und Eis und dies und das. Nein, das ist genetisch fixiert, wie schnell wird es zerfallen.
5: Ich glaube, es ist nicht erstrebenswert.
6: Ich bin glücklich mit meinem Leben und ich würde gerne länger leben, aber das würde auch neue Probleme mit sich bringen.
7: Es geht nicht. Punkt.
2: Okay. Geht nicht, gibt's nicht, denkt sich manch einer und hofft auf die Wirkung von Spermidin. Das ist ein natürlicher Stoff, den unser Körper kennt und selbst herstellt. Er unterstützt die Zellen dabei, sich von altem Zellmüll zu befreien und sich zu erneuern. Berliner Forschende haben sich jetzt in einer Studie mit 40 Testpersonen das Immunsystem genauer angeschaut. 20 davon bekamen Spermidin, 20 ein Placebo. Alle Teilnehmenden waren geimpft. Ein Viertel von ihnen hatte schlecht auf, in diesem Fall die Corona-Impfung, reagiert. Nach der Spermidingabe konnte diese Immunantwort verbessert werden, was sich im Blut anhand einer sogenannten Alterssignatur erkennen ließ. Professor Dr. Katja Simon vom Max-Delbrück-Center Berlin.
8: Das Immunsystem ist auch ein professionelles System, das die Entzündung reguliert. Die schütten eben Zytokine, nennt man die, aus. Das sind lösliche Entzündungsstoffe. Und diese löslichen Entzündungsstoffe haben einen Einfluss auf den ganzen Körper. Auf das Gehirn, die können zu Alzheimer, Parkinson führen, die können zu kardiovaskulären Problemen führen. Also was man im Alter oft findet, ist diese erhöhten Entzündungswerte. Und da denkt man, dass man das von alternden Immunzellen kommt. Und wenn man die verjüngen kann, könnte man eventuell diese Krankheiten auch verhindern.
2: Also Spermidin verjüngt nicht den ganzen Menschen, setzt aber an wichtigen Stellschrauben an. Also
8: Spermidin verlangsamt oder verjüngt das Immunsystem. Und zwar insbesondere in unserer Studie die B-Zellen, die die Antikörper machen. Und die machen dann bessere und spezifischere Antikörper, wenn sie Spermidin gesehen haben.
2: Spermidin kann auch als Nahrungsergänzungsmittel eingenommen werden. Da diese aber keine strengen Studien durchlaufen wie Medikamente und auch nicht immer klar erkennbar ist, wie viel Spermidin im Präparat enthalten ist, sollte man eher auf Lebensmittel setzen, in denen Spermidin enthalten ist. Zum Beispiel in Weizenkeimen, Pilzen und einigen gereiften Käsesorten wie Parmesan oder Cheddar. Auch Sport und Fasten kann den Spermidinspiegel beeinflussen.
8: Das Intervallfasten regt einen Recyclingprozess in der Zelle an, die alte Organellen und Moleküle, die kaputt sind, abbaut. Und dieser Abbau ist sehr gut für die Zelle, es verjüngt die Zelle. Und die können dann wieder neue Bausteine daraus gewonnen werden und neue frische Moleküle und Organellen gemacht werden. Und genau das macht Spermidin und das Intervallfasten auch.
2: Fasten hat nicht nur Einfluss auf das körpereigene Spermidin. Es verbessert unter anderem Blutfettwerte, senkt Entzündungen und schützt die Zellen. Spermidin ist also nicht ein alleiniges Anti-Aging-Wundermittel. Es ist eher eine Art Recyclinghelfer der Zellen.
1: Die Erläuterungen aus der ARD-Gesund-Redaktion von Sibylle Seitz.
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1: Die DEFA war die größte Filmgesellschaft der DDR und 1946, also vor 80 Jahren, wurde der erste DEFA-Film uraufgeführt. Die Mörder sind unter uns von Wolfgang Staude. Bis 1992 folgten rund 7

0: 750 Spielfilme aus Babelsberg. Das Filmmuseum Potsdam blickt nun zum Jubiläum auf die Geschichte der DEFA mit der Sonderausstellung Ohne Frühstück, ohne Diskussion. 80 Jahre DEFA-Filme. Die Ausstellung eröffnet morgen. Und RBB-Reporter Johann Friedrich Paul war schon mal da.
1: Blue, the dawn is growing blue.
2: Solo Sunny von 1980 gehört zu den DEFA-Klassikern und ist auch Namensgeber für die Ausstellung.
3: Ist ohne Frühstück.
4: Was soll denn das? Deinetwegen bin ich extra nicht arbeiten hier.
3: Ist auch ohne Diskussion.
2: Ohne Frühstück und ohne Diskussion verabschiedet Sunny ihren nächtlichen Besucher. Obwohl...
3: Möchtest du Kaffee?
4: Was soll ich mit Kaffee?
2: Filme wie Solo Sunny zeigen die Menschen aus der DDR, ihren Alltag, was sie bewegte und wie sie wohnten.
4: Wo ist denn das Klo?
3: Eine halbe Treppe tiefer. Da ist der Schlüssel.
2: Denn Solo Sunny wurde in echten Berliner Altbauten gedreht.
5: Wo wirklich in leerstehenden Wohnungen gedreht wurde, wo relativ wenig im Atelier gedreht wurde. Und vor allen Dingen, indem man den Prenzlauer Berg so sieht, wie er 1980 aussah. Also da gibt es auch sehr schöne Fotos, die wir in der Ausstellung haben, die sozusagen in Vorbereitung auf den Film geschossen wurden, um die Motive zu finden.
2: Sagt Ausstellungskurator Guido Altendorf. 40 Filme haben er und sein Team in der Ausstellung untergebracht. Sehen sind sie in Form von Fotos oder Filmschnipseln, aber auch Requisiten, Kostümen und alten Drehbüchern, inklusive wilder handschriftlicher Änderungen. Und nicht nur die erwartbaren Klassiker sind zu sehen.
5: Es gibt auch einige Filme, die so ein bisschen unterm Radar sind, die es jetzt nicht geschafft haben unter die üblichen Verdächtigen. Und die haben wir versucht, ein bisschen in die erste Reihe zu holen, in der Hoffnung, dass dann irgendjemand auch mal da ein bisschen genauer hinguckt.
2: So ist vielleicht der Film Coming Out von 1989 nicht allen bekannt.
6: So ist das, wenn man merkt, was mit einem los ist. Da gehst du in Kneipen und trinkst, um alles runterzuschlucken.
2: Es ist der erste queere Film der DDR.
5: Der dokumentiert die beiden einzigen queeren Kneipen, die es in Ost-Berlin gab. Der ist dort vor Ort gedreht worden, mit den Gästen und mit den Leuten dort. Und da ist natürlich auch in Vorarbeit auf dem Film, sind Grundrisse gezeichnet worden, sind Fotos geschossen worden. Und die sieht man hier auch in der Ausstellung. Das wird sicherlich für viele Menschen auch so eine Art Erinnerung sein, weil diese Kneipen gibt es nicht mehr.
2: Die Ausstellung zeigt, wie Filmschaffende auf die DDR-Gesellschaft geblickt haben. So gut es wegen der Zensur eben ging. Diese Blickwinkel sind hier in Themen wie Wohnen, Freiheit oder Sex und Liebe zusammengefasst. Und natürlich Spaß und gute Laune.
7: Stellt euch vor, alle wollen unser Konzert hören.
2: Und passend zum Kinderfilm Konzert für Bratpfanne und Orchester von 1976 können Besucher sich auch selbst an den Pfannen versuchen. Fast zu jedem Thema gibt es Kinder- und Jugendfilme in der Ausstellung.
5: Also das geht von der ersten Liebe bis hin zu wir malen und spielen und basteln und üben, einen Tisch zu decken.
2: Und so gibt es im Filmmuseum einen neuen, frischen Zugang zu 80 Jahren DEFA. Ohne Frühstück, ohne Diskussion.
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0: Johann Friedrich Paul war das über die neue Ausstellung zu 80 Jahre DEFA. Ab morgen ist sie im Filmmuseum Potsdam zu sehen. Jetzt zu einer Meldung, die uns ein bisschen aufgeschreckt hat, muss ich sagen. Wahnhaft schrecklich. Ja, das waren die ersten Reaktionen heute früh auch hier bei uns, als der Atomdeal zwischen den USA und Saudi-Arabien bekannt wurde. Ja, und die USA, die planen, Saudi-Arabien mit der Technik auszustatten, um Atomenergie zu produzieren. Sabine Dahl löst mich jetzt hier ab und beschäftigt sich damit auch in der Nachmittagssendung. Wieder in Sabine, hallo.
8: Genau, weil ich sehe es genauso, klingt ja schon irgendwie bedrohlich. Noch ein Land, das Uran anreichert in diesem Pulverfass Nahost. Und geht es denn da wirklich um friedliche Nutzung, frage ich mich. Also jetzt mal ehrlich, Saudi-Arabien, sehr viel Öl, sehr viel Gas, Sonnenenergie, warum brauchen die Atomstrom? Alle diese Fragen stelle ich gleich einem Experten, und zwar einem Politologen mit Schwerpunkt Sicherheitspolitik. Den habe ich gleich nach den 15 Uhr Nachrichten am Telefon.
0: Also in 5-6 Minuten das Gespräch über die Hintergründe des Atomdeals da in Saudi-Arabien, was immer da auch los ist. Ich sage erstmal Tschüss für heute. Clemens Schulze wünscht einen schönen Nachmittag und einen Blick auf Straße und Schiene jetzt von Kerstin Reinsch.
9: 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A9 Leipzig Richtung Berlin. Zwischen Rastplatz Rosselquelle und Niemek gibt es Stau nach beendeten Bergungsarbeiten. Aktuell sind es noch 10 Minuten plus. Baustellenstaus auf der westlichen A10 vor der Havelbrücke. In Richtung Dreieckwerda, Potsdam Nord 25 Minuten Verzögerung. In Richtung Havelland ab Großkreuz sind es 10 Minuten plus. Auf der A11 Stettin Richtung Berlin kommt es nach einem Unfall zwischen Korin und Werbelin zu Behinderungen. Außerdem blockiert ein PKW die linke Spur. Es gibt Stau ab Joachimsthal. Sie benötigen bis zu 15 Minuten zusätzlich. In weiten Teilen Berlins fließt der Verkehr normal. Auf dem Stadtring A100 staut es sich zwischen Schmargendorf und Albuinstraße in Richtung Treptow. 20 Minuten Verzögerung. Gut 10 Minuten dauert es auf der Künaststraße in beiden Richtungen. Auf der Bahnhofstraße Richtung Bahnhof Köpenick und auf dem Fürstenwalder Damm an der Böllsche Straße stadtauswärts. 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
8: 15 Uhr die Zeit. Einen schönen guten Tag.
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8: Die Europäische Union hat ja den Tech-Riesen aus den USA so ein bisschen den Kampf angesagt. Google, Apple und Co. haben eine derartige Monopolstellung in der Welt. Da schnippelt die EU gerne dran rum. Und heute schneidet sie sich wieder ein gewaltiges Stück ab. Die Nachrichten jetzt mit Kerstin Reinsch.
9: Die EU-Kommission verhängt gegen den US-Konzern Google eine Strafe von 890 Millionen Euro wegen unfairer Geschäftspraktiken. Die Bedingungen bei der Suchmaschine und im Play Store verstießen gegen europäisches Wettbewerbsrecht, hieß es zur Begründung. Aus Brüssel Katrin Schmidt.
11: 460 Millionen Euro entfallen auf den Vorwurf, dass Google in der Suchmaschine eigene Dienste systematisch bevorzugt. Etwa bei der Suche nach Restaurants, Hotels, Flügen oder Übersetzungen. Nach Ansicht der EU-Kommission werden Konkurrenzangebote dafür benachteiligt. Weitere 430 Millionen Euro Strafe betreffen den Google Play Store. Hier wirft die Kommission dem Konzern vor, Verbraucher im Unklaren zu lassen, darüber, dass weitere Produkte oder In-App-Angebote, etwa bei beliebten Spielen, anderswo günstiger sein können. Außerdem sollen Entwickler daran gehindert werden, alternative Vertriebswege zu nutzen oder ihre Angebote frei zu bewerben. Google hat nun 60 Tage Zeit, die Praxis zu ändern. Andernfalls drohen weitere Strafzahlungen von bis zu 5% des weltweiten Jahresumsatzes.
9: Die frühere Ampelregierung hat mit der schnellen Verabschiedung des Heizungsgesetzes im Sommer 2023 nicht gegen geltendes Recht verstoßen. Das hat das Bundesverfassungsgericht in Karlsruhe entschieden und eine Klage von Abgeordneten um den CDU-Politiker Heilmann abgewiesen. Zwar müsse den Parlamentariern ausreichend Zeit gegeben werden, Gesetzentwürfe zu prüfen. Diese Bedingung wurde nach Auffassung der Karlsruher Richter erfüllt. Aus dem Gesetz ergebe sich keine feste Bedenkfrist. Heilmann sah seine Rechte als Abgeordneter verletzt, weil die Koalition wenige Tage vor der geplanten Abstimmung im Bundestag noch umfangreiche Änderungen vorgelegt hatte. Im Zusammenhang mit dem Legionellenbefall in einem Altersheim in Berlin-Tegel läuft die Suche nach der Ursache. Die Keime waren Anfang des Monats im Trinkwasser der Einrichtung festgestellt worden. 5 Bewohner kamen ins Krankenhaus, 2 von ihnen sind gestorben. Ob die Erkrankungen auf Legionellen zurückzuführen sind, ist noch unklar. Der Amtsarzt des zuständigen Bezirks Reinickendorf-Larscheid sagte dem RBB, dass man zunächst die technischen Untersuchungen abwarten müsse.
12: Alle in Berlin kriegen ihr Wasser erwärmt in großen Häusern und es ist praktisch nirgendwo ein Problem. Ein Problem kann es immer dann werden, wenn die Anlage technisch nicht einwandfrei ist. Es gehört zum Untersuchungsumfang dazu jetzt, dass man sich eben diese gesamte Trinkwasserinstallation genau anschaut, ob man irgendwo etwas findet, was eine begründende Ursache für den Legionellenbefall sein kann.
9: Der Amtsarzt des Berliner Bezirks Reinickendorf, Patrick Larscheid. Landessozial- und Migrationsminister Wilke hat Kritik zurückgewiesen, wonach Einbürgerungen in Brandenburg zu lange dauern würden. Eine Wartezeit bis zu 3 Jahren ab dem Zeitpunkt der Antragstellung halte er für zumutbar, sagte der SPD-Politiker RBB 24. Nach Informationen von RBB 24 sind bei allen Landkreisen und kreisfreien Städten in Brandenburg aktuell 9000 Einbürgerungsverfahren offen. Die meisten Landkreise brauchen für die Bearbeitung inzwischen zwischen 1 und 2 Jahren. Mit bis zu 3 Jahren dauert es in Frankfurt-Oder am längsten, was auf Personalmangel in der Verwaltung zurückgeführt wird. In einem Stuttgarter Einkaufszentrum ist am Vormittag eine Frau mit einem Messer angegriffen und angezündet worden. Nach Angaben der Polizei wurde die 47-Jährige bei der Attacke lebensgefährlich verletzt. Sie wurde in eine Klinik gebracht und befindet sich in intensivmedizinischer Behandlung. Der mutmaßliche Täter wurde knapp 2 Stunden nach dem Angriff festgenommen. Er ist laut Polizei deutscher Staatsbürger und soll noch morgen einem Haftrichter vorgeführt werden. Er und sein Opfer haben ersten polizeilichen Ermittlungen zufolge eine persönliche Beziehung zueinander. Die Europäische Zentralbank legt eine Pause in der Zinspolitik ein und hält den Leitzins konstant. Er bleibt unverändert bei 2,25%, wie die EZB in Frankfurt am Main mitgeteilt hat. Über diesen Einlagensatz steuert die Notenbank maßgeblich ihre Geldpolitik. Die Währungshüter hatten die Zinsschraube im Juni angezogen, weil die Inflationsrate als Folge des Irankriegs deutlich gestiegen ist. Volkswirte erwarten nun voraussichtlich im September eine weitere Zinserhöhung. Soweit die Nachrichten. 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Das Wetter. Am Nachmittag mehr Wolken als Sonne, örtlich Schauer oder einzelne Gewitter. Aktuell in Berlin-Marzahn 15 und in Steglitz 21 Grad, in Strausberg 16 und in Brandenburg an der Havel 21 Grad. Morgen am Freitag Sonne und ein paar Wolken, es bleibt trocken bei maximal 22 bis 25 Grad. Die Zeit 15.05 Uhr.
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8: mit Sabine Dahl. Mitten im Irankrieg schnüren die USA und Saudi-Arabien ein neues Abkommen. Die USA wollen Saudi-Arabien helfen, ein ziviles Atomprogramm aufzubauen. Es soll um Milliarden Dollar gehen. Die USA liefern offenbar die Einzelteile und die Saudis bauen dann Atomreaktoren. Saudi-Arabien, der große Konkurrent des Iran in der Region, bekommt die Möglichkeit, Uran anzureichern? Da muss ich nachfragen bei Joachim Krause. Er ist Politikwissenschaftler und war bis vor 3 Jahren Direktor des Instituts für Sicherheitspolitik an der Universität Kiel. Einen schönen guten Tag.
13: Guten Tag, Frau Dahl.
8: Herr Krause, was können Sie uns sagen über diesen Atomdeal? Die Urananreicherung, soll die allein für die friedliche Nutzung sein?
13: Naja, das ist ein Deal, den es sonst auch gibt. Das heißt, die Amerikaner verkaufen Uranreaktoren, Leichtwasserreaktoren, die nur mit leicht angereicherten Uran-235 arbeiten. Normalerweise haben die Amerikaner immer sich vorbehalten, dass sie das Uran anreichern, aber in diesem Fall haben die Saudis die Möglichkeit, selber eine Urananreicherungsanlage aufzubauen. Die wird ihnen auch geliefert. Und was noch hinzukommt, ist, dass die Amerikaner nicht darauf bestehen, dass die Saudis sich dem Zusatzprotokoll der Internationalen Atomenergieorganisation unterwerfen. Das heißt, ein Protokoll, welches die Entsendung von Inspektoren zu jeder Möglichkeit nach Saudi-Arabien zulässt. Also hier ist eine deutliche Abweichung von sonstigen Verträgen zu sehen. Natürlich ist es friedliche Nutzung, wenn man Uran geringfügig anreichert. Nur die Technologie erlaubt es auch, Uran hochgradig anzureichern und damit Waffen herzustellen. Das heißt, Saudi-Arabien würde damit eine latente Kernwaffenmacht werden in vielleicht 5 oder 7 Jahren.
8: Sie haben eben gesagt, also von dem einen Abkommen weichen jetzt die beiden schon ab und dann gibt es ja auch noch das internationale Abkommen über die Nichtverbreitung von Kernwaffen, den sogenannten Atomwaffensperrvertrag. Ist das von diesem Abkommen berührt?
13: Nein, eigentlich nicht. Der Atomwaffensperrvertrag sieht friedliche Zusammenarbeit für friedliche Zwecke vor und sieht es auch nicht vor, dass jeder Nicht-Kernwaffenstaat sich dem Zusatzprotokoll anschließt. Das ist leider so.
8: Wenn wir gehen mal davon aus, dass das so ist, wie uns gesagt wird. Saudi-Arabien ist einer der weltweit größten Öllieferanten. Es gibt Gas, es gibt Sonnenenergie. Wozu brauchen die Saudis Atomstrom?
13: Ja, das liegt darin, dass die Saudis auf lange Frist auch nicht davon ausgehen, dass sie immer Erdöl haben werden. Und vor allem, was sie jetzt interessant finden, das ist, dass Atomstrom doch die Möglichkeit gibt, größere Datenzentren zu betreiben. Denn die Saudis, genau wie die Vereinigten Emirate, wollen groß in das Geschäft mit künstlicher Intelligenz einsteigen. Und dazu braucht man konstante Energielieferung, also Stromlieferung, in einem sehr großen Maßstab. Wir erleben das ja auch in anderen Ländern, dass dort, wo KI-Zentren gebaut werden, plötzlich Atomstrom wieder interessant wird.
8: Sollte Saudi-Arabien tatsächlich in die Urananreicherung einsteigen, was heißt denn das für Iran und was heißt das vor allem für Israel?
13: Ja, für beide eine gewisse Unsicherheit. Ich meine nicht heute und nicht morgen, aber in vielleicht 10 Jahren, weil Saudi-Arabien dann eine latente Kernwaffenmacht ist. Das heißt, es könnte innerhalb von einem Jahr oder so tatsächlich Uran anreichern, mit dem man Atomwaffen machen kann. Das ist auch meines Erachtens von Saudi-Arabien so angedacht, dass man den Iranern zeigt, wir können das auch. Denn die Iraner versuchen ja auch aus der friedliche Energienutzung zu missbrauchen, um Atomwaffen-Uran herzustellen.
8: Und könnte der Atomdeal dann weitere Staaten im Nahen und Mittleren Osten animieren, in die Kernenergie einzusteigen?
13: Ja gut, andere haben es ja schon. Die Vereinigten Arabischen Emirate sind ja schon eingestiegen, allerdings eben mit Bedingungen, die die USA den Saudis nicht auferlegt haben. Aber klar, das könnte andere auch noch sein. Aber das Hauptproblem ist Iran-Saudi-Arabien, denn die Saudis fühlen sich durch den Iran bedroht. Und sie sind auch unzufrieden mit den Amerikanern, denn der Krieg, den die Amerikaner gegen die Iraner losgetreten hat, der hat den Saudis ja nur Schaden gebracht. Und ich glaube, das ist die Situation, in der es den Saudis gelungen ist, Trump diese Kondition abzuringen.
8: Bedingung für diesen Atomdeal ist aber, so hat das der US-Präsident gerade nochmal bekräftigt, ist aber wohl eine Normalisierung der Beziehungen zwischen Israel und Saudi-Arabien. Werden sich die Saudis darauf einlassen?
13: Ja, das war bisher immer die Bedingung. Ob das jetzt in dem Vertrag so steht, weiß ich nicht. Das ist nur eine Behauptung der Amerikaner, aber ich befürchte, dass das in dem Vertrag so nicht drin steht.
8: Herr Krause, ich danke Ihnen ganz herzlich fürs Gespräch.
13: Gerne.
8: Joachim Krause, Politikwissenschaftler. Bis vor 3 Jahren war er Direktor des Instituts für Sicherheitspolitik an der Universität Kiel. Und wir haben von diesem doch sehr bemerkenswerten Deal gesprochen. USA und Saudi-Arabien die USA wollen Saudi-Arabien helfen, ein ziviles Atomprogramm aufzubauen. Das ist noch nicht beschlossen, weil der US-Kongress guckt da noch mal drauf. Und da wird sich dann zeigen, ob die Abgeordneten in Washington dem zustimmen.
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8: Im vergangenen Sommer hat es insbesondere in Südeuropa verheerende Waldbrände gegeben. Und in diesem Sommer scheint sich das Drama zu wiederholen. In Frankreich, Spanien, Italien müssen aktuell tausende Menschen vor den Flammen fliehen. Die Europäische Union möchte diese Katastrophen besser bewältigen. EU-Korrespondent Niklas Fortmann berichtet davon, dass es neben der EU-Waldbrandstrategie nun auch ein Feuerwehrkompetenzzentrum gibt. Den Plan dafür gab es schon länger.
14: And this is why we will propose to create a new European firefighting hub based in Cyprus.
15: EU-Kommissionspräsidentin Ursula von der Leyen letztes Jahr im September. Sie stellt einen neuen Baustein in der europäischen Waldbrandbekämpfung vor. Ein Feuerwehrkompetenzzentrum in Zypern, das Fähigkeiten bündeln soll und von dem aus die EU die Feuerwehren in Südeuropa unterstützen will. Zum Beispiel, wenn ein Waldbrand in Griechenland oder Kroatien ausbricht. Seit diesem Sommer ist dieses neue Feuerwehrkompetenzzentrum in Betrieb, als Teil der RESC-EU-Flotte. Über 700 Feuerwehrleute sind dafür in Südeuropa in Bereitschaft. Dazu kommen 22 Löschflugzeuge, die in den Gefahrengebieten verteilt sind. Und 12 neue sind schon bestellt. Alles EU-finanziert. Das Ziel, schneller vor Ort sein, um Waldbrände zu bekämpfen. Für Jan Südmersen eine gute Taktik. Er ist Vorsitzender des Vereins At Fire, der die Feuerwehr auch bei internationalen Waldbrandeinsätzen berät und unterstützt.
16: Das, glaube ich, ist schon eine sehr gute Maßnahme, weil der Nachteil ist ja auch, wenn wir uns jetzt mit der Einheit aus Deutschland nach Griechenland bewegen, dann wissen die selber, dauert das 2-3 Tage.
15: Denn Südmersen sagt, bei Waldbränden komme es auf ein schnelles Eingreifen an. Trotzdem sieht er noch Verbesserungspotenzial in der EU-Strategie. Für ihn fehle es an einheitlichen Ausbildungen für Feuerwehrleute in der EU, um noch besser zusammenzuarbeiten. Und?
16: In der EU gibt es entweder, ich sag mal, Berufsfeuerwehren oder es gibt Zivilschutzwehrdienstleistende oder Zivilschutzdienstleistende, aber das Konzept der freiwilligen Feuerwehren, so wie sie handhaben, ist in der EU fast gänzlich unbekannt.
15: Feuerwehrexperte Südmersen wünscht sich, dass auch qualifizierte Freiwillige leichter bei Waldbränden in der EU helfen dürften. Denn das Problem werde größer und es würden jedes Jahr mehr Helfer gebraucht.
16: Noch sind wir vielleicht ein Land, was in die EU Hilfe hineingibt, aber steht zu befürchten, dass wir in, keine Ahnung, 5, 10, 20 Jahren ein Land sein könnten, was EU-Hilfe deutlich in Mehranspruch nimmt oder nehmen muss.
15: Aber die EU-Kommission setzt nicht nur darauf, Waldbrände zu bekämpfen. Mindestens genauso wichtig ist es, sie früh zu erkennen oder noch besser zu verhindern, dass sie überhaupt ausbrechen. Deshalb soll Geld in Satellitensysteme fließen, die Waldbrände früh erkennen. Und auch die Wälder, die bedroht sind, sollen so gestaltet werden, dass sich Feuer nicht so leicht ausbreiten kann. Südmersen geht trotzdem davon aus, dass die Investitionen der EU in Waldbrandbekämpfung steigen müssen.
8: Aus Brüssel, Niklas Fortmann, 15.14 Uhr.
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8: Und da geht es auch heute wieder live zur Tour de France. Die heutige 18. Etappe läutet schon ein wenig das große Alpenklettern ein. Und ARD-Reporter Holger Gersker ist wieder live an der Strecke. Holger, wie schätzt du das ein? Siegt heute ein Ausreißer?
17: Ja, es deutet alles darauf hin. Das Feld liegt 4,5 Minuten zurück. Und keiner wird heute sicherlich vor dem Etappenfinale zu viel investieren wollen auf dieser ersten schweren Alpenetappe von dreien hintereinander. Aber es wird nachher trotzdem natürlich auch um die Gesamtwertung gehen am letzten Anstieg. Das Finale mit 7 Kilometern berghoch. Aber hier vorn unter den Ausreißern sind 14, die ganz an der Spitze liegen. Und dann eine Minute dahinter kommen nochmal 28 andere. Kann gut sein, dass es ein riesengroßes Ausreißerfeld irgendwann mal wird. Aus deutscher Sicht fährt vorn Felix Engelhardt, der deutsche Meister, mit. Und zwar vorne in der ersten Gruppe.
8: Holger Gersker war das live von der Tour de France. Und damit kommen wir nach Deutschland. Heute sind die Finals in Hannover gestartet. Ja, ich weiß, es ist ein merkwürdiges Wort. Es sind Finalwettkämpfe in zig Disziplinen. In insgesamt 143 Entscheidungen werden neue deutsche Meisterinnen und Meister gesucht. Im Turnen ist bereits der erste Meister gefunden, berichtet Reporterin Mareike Zick.
18: Radomir Stelmachs Geschichte im deutschen Turnen beginnt. Der neue deutsche Meister im Mehrkampf ist vor wenigen Jahren aus der Ukraine nach Deutschland geflüchtet. Und erst seit wenigen Tagen hat er die Freigabe. Er darf ab sofort international für das deutsche Turnteam antreten. Und mit seinem deutschen Meistertitel jetzt untermauert er, welche Bereicherung er ist. Auch wenn dabei nicht alles rund lief für ihn. Aber die anderen deutschen Turner, die sich Hoffnung auf die Europameisterschaften im August machen, patzten bei den Finals in Hannover und das teilweise deutlich. Andreas Toper vom TK Hannover strahlte allerdings übers ganze Gesicht. Der langjährige Spitzenturner genießt seine letzte deutsche Meisterschaft vor heimischem Publikum in vollen Zügen und überraschte im Mehrkampf alle nochmal mit einem starken dritten Platz.
8: Reporterin Mareike Zeck war das von den Finals. Die finden von heute an bis Sonntag einschließlich in Hannover statt.
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0: Das Wetter in Berlin und Brandenburg. Je nachdem, wie stark es gerade regnet und wo Sie gerade sind in Berlin. Denn es zieht gerade so ein dickes Regengebiet über uns. Also in Buch jedenfalls sind es 14 Grad, in Tempelhof dagegen 22 Grad. In Brandenburg-Havel 20 Grad, Cottbus 18 Grad. Gerade zieht, wie gesagt, noch mal so ein dickes Regengebiet über Berlin Richtung Südosten. Regen auch im Nordosten. Danach dann wieder mal Sonne, mal Wolken und es sollen noch bis 23 Grad werden.
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0: Und da startet Kerstin Rhein schon in Brandenburg.
2: Und zwar mit Baustellen, Staus auf der westlichen A10 vor der Havelbrücke. In Richtung Dreikwerder, Potsdam Nord sind es hier 15 Minuten Verzögerung und in Richtung Havelland ab Großkreuz 10 Minuten plus. Auf der A11 Stettin Richtung Berlin kommt es nach einem Unfall zwischen Korin und Werbelin zu Behinderungen. Außerdem blockiert ein PKW die linke Spur. Aktuell 10 Minuten Verzögerung ab Joachimsthal. A12 Berlin Richtung Frankfurt-Oder. Zwischen Stork und Fürstenwalde West Stau wegen der Dauerbaustelle. Hier sind es 20 Minuten Verzögerung. In Berlin werden die Straßen voller. Auf dem Stadtring 100 staut es sich zwischen Schmargendorf und Albuinstraße in Richtung Treptow 30 Minuten plus. Außerdem 10 Minuten plus am Autobahnende vor der Elsenbrücke. In Richtung Wedding aktuell 20 Minuten Verzögerung zwischen Oberlandstraße und Funkturm. Und uns erreicht diese Nachricht vom Stadtring 100 in Richtung Wedding. Zwischen Kurfürstendamm und Tunnel Rathenauplatz blockiert ein PKW die linke Spur.
0: 15.19 Uhr. Einen schönen guten Tag wünsche ich.
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0: Mit Sabine Dahl. Schon wieder eine Geldbuße gegen Google, weil die Suchmaschine bzw. ihr Mutterkonzern ihre Marktmacht so ausnutzt. Bezahlen diese Tech-Giganten eigentlich diese ganzen Strafen? Eine Frage, die ich unserer Reporterin gleich nach den Nachrichten stelle. Kerstin Reinsch sagt uns erstmal, worum es geht.
2: Die EU-Kommission verhängt gegen den US-Konzern Google eine Strafe von 890 Millionen Euro wegen unfairer Geschäftspraktiken. Dabei geht es um die Suchmaschine und den Play Store. Bei der Suchmaschine würden Angebote des Unternehmens als erste angezeigt. Dadurch würden Konkurrenten benachteiligt, erklärte die EU-Kommission. Auch der Play Store verstößt demnach gegen europäisches Wettbewerbsrecht. App-Entwickler würden daran gehindert, auf günstigere Preise bei anderen Plattformen hinzuweisen. Das Unternehmen hat jetzt 60 Tage Zeit, seine Bestimmungen zu ändern. Andernfalls will die EU-Kommission eine weitere Strafe verhängen. Google kritisierte die Entscheidung als ungerecht. Die Vorgaben machten die Dienste schlechter. Das Gesundheitsamt prüft, wie es zum Legionellenbefall eines Seniorenwohnheims in Berlin-Tegel gekommen ist. Heute sollten Proben aus den Wasserleitungen entnommen werden, hieß es von der landeseigenen Wohnungsgesellschaft Berlin-Novo, die das Haus betreibt. Wann ein Ergebnis vorliegt, ist unklar. Der Legionellenbefall war Anfang des Monats in der Einrichtung aufgefallen. 5 Bewohner kamen ins Krankenhaus, 2 von ihnen starben. Die 3 anderen wurden inzwischen wieder entlassen. Noch ist nicht zweifelsfrei geklärt, woran die Bewohner erkrankt waren. Legionellen sind Bakterien, die zum Beispiel beim Duschen in die Lunge gelangen und eine schwere Entzündung auslösen können. Die Pläne für eine geförderte private Altersvorsorge für Kinder werden konkreter. Das Finanzministerium hat jetzt einen Gesetzentwurf dazu veröffentlicht. Er soll für Kinder ab dem Geburtsjahrgang 2020 gelten. Aus dem Hauptstadtstudio Mario Kubina.
3: Mit der Frühstartrente will die Bundesregierung private Altersvorsorge schon ab dem Kindesalter fördern. Für jedes Kind zahlt der Staat 10 Euro pro Monat in ein individuelles Altersvorsorgedepot ein. Und das vom 6. bis zum 18. Lebensjahr. Die Eltern können so ein Depot bei privaten Anbietern einrichten, als Ergänzung zur gesetzlichen Rente. Wenn sie das nicht tun, bekommen die Kinder trotzdem eine Förderung. Der Staat legt das Geld dann für die Kinder an, die Bundesbank verwaltet die Mittel. Nach dem 18. Geburtstag kann das angesparte Guthaben auf einen privaten Vorsorgevertrag übertragen werden.
2: Der Ausbau der Windenergie an Land kommt langsamer voran als geplant. Nach Angaben von Branchenverbänden sind im ersten Halbjahr Anlagen mit einer Gesamtleistung von 2,36 Gigawatt in Betrieb genommen worden. Das waren zwar 7% mehr als im Vorjahreszeitraum, zugleich seien aber alte Windräder stillgelegt worden, sodass der Nettozuwachs deutlich geringer ausfiel. Die meisten neuen Windräder gingen demnach in Nordrhein-Westfalen ans Netz. Inzwischen stammt den Angaben zufolge fast ein Viertel des erzeugten Stroms in Deutschland aus Windenergie. Die EU-Staaten haben sich auf ein neues Sanktionspaket gegen Russland verständigt. Nach Angaben von Diplomaten wird unter anderem der bestehende Preisdeckel für russisches Öl um ein Jahr verlängert. Das soll dazu führen, dass Moskau weniger stark von den gestiegenen Weltmarktpreisen profitiert. Aus Brüssel Thomas Spickhofen.
4: Außerdem werden weitere Personen und Institutionen auf die Sanktionsliste gesetzt. Die Außenbeauftragte Kaja Kallas sprach zuletzt von 250 Listungen. Damit stünde die Gesamtliste jetzt bei fast 3000 Einzelnennungen. Gegen ehemalige russische Soldaten verhängt die EU Einschränkungen bei der Visavergabe. Darüber hinaus werden die Maßnahmen gegen den russischen Energie- und den Finanzsektor ausgeweitet. Der Zustimmung zu dem Gesamtpaket gingen schwierige Verhandlungen voraus. Die Kommission hatte ihre Vorschläge Anfang Juni vorgelegt. Danach meldeten zahlreiche Mitgliedsländer Bedenken, vor allem mit Blick auf jeweils eigene wirtschaftliche Interessen an.
2: Im Südwesten Frankreichs sind wegen eines Waldbrandes mehr als 12.000 Menschen in Sicherheit gebracht worden. Die meisten von ihnen sind Urlauber, die auf Campingplätzen übernachteten, wie die zuständige Präfektur mitteilte. Mehrere Gemeinden richteten Notunterkünfte ein. Das Feuer westlich von Bordeaux ist gestern ausgebrochen und hat den Angaben zufolge schon eine Fläche von 2000 Hektar Land verwüstet. Etwa 500 Feuerwehrleute sind im Einsatz. Bislang ist niemand verletzt worden. In der Nähe des Waldbrands liegt die Bucht von Arcachon, die bei Touristen beliebt ist. In Frankreich hat es in den vergangenen Wochen schon mehrere große Brände gegeben. Soweit die Nachrichten. 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Das Wetter. Am Nachmittag mehr Wolken als Sonne, örtlich Schauer oder einzelne Gewitter. Aktuell in Berlin-Marzahn 15 und in Steglitz 21 Grad, in Strausberg 16 und in Brandenburg an der Havel 21 Grad. Morgen am Freitag Sonne und ein paar Wolken, es bleibt trocken, bei Höchstwerten zwischen 22 und 25 Grad. Die Zeit 15.24 Uhr.
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0: Sabine Dahl für Sie im Studio, ich grüße Sie. Die nächste Millionenstrafe für den Tech-Konzern Google. Die Kommission der Europäischen Union hat gegen den Technologiekonzern aus den USA eine Geldbuße in Höhe von 890 Millionen Euro verhängt. Und zwar geht es darum, dass Google bei der Suche seine eigenen Dienste bei den Suchergebnissen bevorzugt. Das kann uns unsere Reporterin in Brüssel, Katrin Schmid, genauer erklären. Grüß Sie, Frau Schmid.
5: Hallo aus Brüssel.
0: Warum muss Google Strafe zahlen?
5: Ja, weil Google im Prinzip was gemacht hat, was ganz, ganz vielen, die uns jetzt zuhören, wahrscheinlich auch schon aufgefallen ist. Und zwar, wie ist es ja so, 90% aller Suchen laufen über Google, die wir hier so tätigen im Internet. Und deswegen ist natürlich Google eine ganz wichtige Schnittstelle zwischen Unternehmen und eben uns Nutzern. Und wenn man da also was eingibt, was die allermeisten machen, werden sie alle mitbekommen haben, dass dann Suchergebnisse häufig das ganz oben ausspucken, was zum Google-Konzern gehört. Das sind ja sehr, sehr viele Plattformen, also Google Shopping ist vielleicht vielen im Begriff oder auch Dienste, mit denen man Hotels suchen kann, Flüge suchen kann und vieles mehr. Und ja, aus der Google-Logik heraus macht das natürlich Sinn, das ganz oben anzubieten, damit das möglichst häufig geklickt wird, weil Google eben mitverdient, wenn man da was bucht, kauft etc. Und ein Beispiel vielleicht noch ist uns allen geläufig jetzt hier bei der WM, wenn man irgendwie so ein Spiel mal oben eingegeben hat, was weiß ich, Frankreich, Spanien oder so, dann kamen immer erst Infoboxen, die von Google lizenziert sind, die alle Infos rund ums Spiel angezeigt haben und danach eben erst, was weiß ich, konkurrierende, unabhängige Sportwebseiten. Und das geht eben nicht. Deswegen ein großer Teil der Strafe, 460 Millionen, heute bezieht sich genau auf diese Praxis.
0: Und der Rest des Geldes, worauf bezieht der sich?
5: Also der zweite Teil, ungefähr genauso groß, 430 bleiben dafür noch übrig. Das geht auf eine andere Praxis im App Store, also dem Google Play Store, so heißt er ja im Google-Universum, zurück. Und zwar macht dort Google etwas Ähnliches, wie es auch Apple macht und dafür auch schon Strafen kassiert hat von der EU-Kommission. Nämlich er hält den Shop quasi dicht, also diesen App Store. Also Entwickler, die dort eine App anbieten, vieles ja auch sehr erfolgreiche Spiele zum Beispiel, denen ist es nicht erlaubt, ihren Nutzern zum Beispiel einen Link anzubieten, um auf einer anderen Plattform irgendwelche In-App-Käufe zu tätigen, weitere Produkte, irgendwelche Instrumente, die man für die Spiele braucht und so weiter. Also es wird alles nur in diesem Play Store stattfinden können. Und das verstößt eben auch gegen die Wettbewerbsregeln, weil sämtliche Konkurrenten werden damit blockiert. Und ganz wichtig, darum geht es der Kommission vor allem, die Verbraucherinnen und Verbraucher in der EU haben eben keine Wahlfreiheit und können nicht eine wirklich aufgeklärte Kaufentscheidung treffen.
0: Ja, wie reagiert denn Google darauf?
5: Google hat sich heute auch geäußert. Also man muss dazu sagen, da gehen in diesem jahrelangen Verfahren, das jetzt mit diesen Strafen erstmal zu Ende gegangen ist, gehen zig Gespräche voraus. Also Brüssel hat heute betont, 80, 90 Gesprächstermine gab es mit Google zu dem Thema allein. Und man nähert sich da auch Schrittchen für Schrittchen an, aber es geht natürlich an den Kern des Geschäftsmodells. Und Google lässt heute also auch verkünden über den Verantwortlichen für globale Angelegenheiten, so heißt der Posten, dass man damit nicht d'accord geht, dass man das Gefühl hat, dass die EU eigentlich Funktionen kaputt macht, die auch die europäischen Verbraucher lieben gelernt haben. Also diese wirklich Echtzeitangebote von Hotels, Flügen, Restaurants. Und sagen, eine Regulierung soll doch eigentlich die Produkte besser machen und nicht schlechter. Also man ist da nicht einverstanden. Das wird aber, nach allem, was ich weiß, nicht viel nützen, wenn man auf dem europäischen Markt weiter tätig sein möchte.
0: Google hat ja erst Anfang des Monats eine EU-Strafe von mehreren Milliarden Euro akzeptieren müssen. Auch das war eine Wettbewerbsstrafe. Zahlt Google diese Strafen eigentlich wirklich? Also fließt da wirklich Geld?
5: Ja, da muss Geld fließen. Also Google hat, das muss man sagen, natürlich die Möglichkeit, da noch gegen zu klagen, bis am Ende vom Europäischen Gerichtshof, um irgendwie rauszuschlagen, dass das unverhältnismäßig sei, also aus deren Sicht dann. Aber das wird sie nicht daran hindern oder es wird nicht verhindern, dass sie erstmal zahlen müssen. Also ja, im Zweifel fließt dann auch ganz bald Geld.
0: Und im Kampf sozusagen gegen diese Tech-Riesen hat ja die EU diesen Gesetz über digitale Märkte, den Digital Markets Act, vor einiger Zeit verabschiedet. Weitet sich das jetzt zu einem richtigen Handelskrieg aus? Also die EU kontra die Tech-Riesen in den USA?
5: Also auf Brüsseler Seite wird niemals jemals sagen, dass das hier ein Handelskrieg sein soll, sondern die EU-Kommission steht halt auf dem Standpunkt, dass sie die Digitalregeln zugunsten der europäischen Verbraucher durchsetzt, denen damit ja geholfen werden soll und wo einfach halt gewisse Schranken aufgestellt werden, wenn man auf dem europäischen Markt, der ja sehr attraktiv ist für die Konzerne, tätig sein möchte. Dass das die andere Seite anders sehen möchte und davon spricht, dass man hier ja einen Handelskrieg vom Zaun breche, aber wir wissen ja nicht, wie Trump das sieht, verhängt ja alles mit allem. Insofern macht man sich in Brüssel da schon auch unabhängig von diesen Kommentaren und sagt, wir gehen unseren Weg und wir setzen unsere Regeln durch.
0: Herzlichen Dank für die Erläuterung, Katrin Schmidt, live aus Brüssel. Also die EU hat eine Milliarden-Dollar-Strafe, also es ist eine Milliarde Dollar, aber es sind 890 Millionen Euro, eine Geldbuße gegen Google verhängt.
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0: 15.30 Uhr ist es am Donnerstagnachmittag. An der französischen Atlantikküste muss es geradezu apokalyptisch aussehen. Flammen, Inferno, die Wälder dort eine einzige Feuerwand. Und zwar in der beliebten Urlaubsregion, so zwischen Bordeaux und dem Atlantischen Ozean. Mittlerweile mussten tausende Menschen in Sicherheit gebracht werden. Frankreich-Korrespondent Kai Rienecker mit seinen Eindrücken.
6: Jasmin hat einen kleinen Bauernhof in der Nähe des Strandes und wurde wie tausende andere Anwohner und Touristen in den frühen Morgenstunden evakuiert. Das ging sehr schnell. Es gab viel Wind. Wir waren sehr besorgt und fast eingeschlossen. Überall regnete es auf einmal Asche und Blätter. Wir spürten eine Hitzewelle und dann sahen wir das rote Feuermeer. In den Kiefernwäldern im Hinterland der Touristenstrände entwickelte sich in kürzester Zeit ein Flammeninferno, das einige Beobachter inzwischen als Feuertornado einstufen. Eine Bewohnerin von Porsche, einem Ort mitten in der Brandzone, in dem mittlerweile auch viele Urlauber untergebracht sind. Überall war auf einmal rotes Licht. Wir haben die Flammen vom Ortszentrum sehen können, weil sie sehr hoch schlugen. Die Feuerwehrleute bemühen sich, aber das ist alles sehr kritisch. Schon gestern waren 5.000 Anwohner evakuiert worden. In der Nacht ab 1 Uhr morgens wurden weitere 7.000 Menschen, viele darunter Urlauber, in Sicherheit gebracht. Zahlreiche Campingplätze und Strände in der Nähe des Cap Ferret wurden geräumt. Die Evakuierten wurden in den Stadthallen der Umgebung oder auf nicht gefährdeten Campingplätzen untergebracht. Verletzte soll es dabei bislang nicht gegeben haben. Das Feuer ist weiter außer Kontrolle der Einsatzkräfte, die sich immer wieder zurückziehen müssen, weil sie die Feuerfront nicht aufhalten können. Der Bürgermeister von Lège-Cap-Ferret Philippe de Gonneville. Wir haben ein extrem heftiges Feuer, das schon 15 bis 18 Kilometer zurückgelegt hat. Es gibt erhebliche Schäden. Wir sind in einer extrem komplizierten Situation. 2400 Hektar hat das Feuer in weniger als 24 Stunden zurückgelegt. Die Rauchwolken sind auf Satellitenbildern deutlich zu erkennen. Das sind ganz neue Dimensionen für die Brandbekämpfung in Frankreich. Auch mehrere Löschflugzeuge, die sofort vor Ort waren, konnten das Feuer bislang nicht stoppen. Gleichzeitig brennt es auch weiter im Hinterland der Côte d'Azur. Ein Großfeuer im Departement Var soll inzwischen gestoppt sein, aber dort ist heute mit starken Mistralwinden zu rechnen, was die Feuer vor Ort weiter antreiben oder neue Brände auslösen könnte. Aufgrund von mehreren Hitzewellen und wochenlanger Trockenheit sieht Frankreich sich derzeit mit einer außergewöhnlich heftigen Waldbrandsaison konfrontiert. Viele sprechen von einer neuen Dimension der Feuer, die Frankreich im Moment an den Rand dessen bringt, was in Sachen Feuerbekämpfung überhaupt möglich ist.
0: Aus Frankreich war das Korrespondent Kai Rienecker. Das nächste G20-Treffen, das findet in Miami in den USA im Dezember statt. Und das ist insofern interessant, als dass zum Club der G20 ja auch Südafrika gehört. Nur die amerikanische Regierung hat Südafrika nicht eingeladen zu diesem G20-Gipfel. Bundesaußenminister Johann Wadephul ist gerade in Südafrika und hat sich auch dazu geäußert, meldet uns jetzt Hauptstadtkorrespondent Georg Schwarte im Außendienst, also er ist in Pretoria.
7: Südafrika ist ein unverzichtbares Mitglied der G20-Gruppe der wichtigsten Industrienationen. In einer Grundsatzrede vor Studenten im südafrikanischen Johannesburg hat Außenminister Wadephul sich offen gegen die Entscheidung von US-Präsident Trump gestellt, Südafrika nicht zum nächsten G20-Gipfel unter amerikanischer Führung in Miami im Dezember des Jahres einzuladen. Das könne in niemandes Interesse sein. Südafrika auszuschließen bedeute, eine bedeutende afrikanische Stimme und zugleich ein wirtschaftliches Kraftzentrum Afrikas zu ignorieren, so Wadephul auf seiner dritten und letzten Station seiner Afrikareise. US-Präsident Trump streitet sich seit Monaten mit der südafrikanischen Regierung und wirft ihr Genozid an weißen Bauern vor. Wadephul stellte sich dagegen heute an die Seite des G20-Gründungsmitgliedes Südafrika und sagte, gerade in Zeiten wirtschaftlicher und globaler Unsicherheit brauche es mehr, nicht weniger Kooperation. Mit Blick auf die Vereinten Nationen sagte der deutsche Minister, der afrikanische Kontinent verdiene eine Repräsentanz im UN-Sicherheitsrat, in dem Afrika bisher nicht dauerhaft vertreten ist. Während Südafrika allerdings mit Blick auf den Ukraine- und Gaza-Krieg dezidiert andere Positionen als Deutschland vertritt, verteidigte Wadephul die deutsch-südafrikanischen Beziehungen. Wir sind uns gelegentlich einig, nicht einig zu sein, aber beide Staaten, so Wadephul, seien den internationalen Prinzipien des Rechts verpflichtet. Wadephul trifft später am Tag noch seinen südafrikanischen Amtskollegen sowie den südafrikanischen Präsidenten Ramaphosa, bevor er morgen nach Berlin zurückkehrt.
0: Und aus Südafrika, nämlich aus Pretoria, war das Georg Schwarte.
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0: Und da können wir einen Genehmigungsrekord bei neuen Windrädern vermelden. Und dennoch hängen bei den Vertretern der Branche die Mundwinkel runter. Hersteller- und Betreiberverbände der Windkraftwirtschaft haben heute Halbjahresbilanz gezogen. Wirtschaftsreporter Johannes Frevel berichtet uns, was bei denen nicht läuft.
8: 7% plus gegenüber dem Vorjahr. Der Windenergieausbau an Land kommt damit deutlich langsamer voran als geplant. Zwar habe es im ersten Halbjahr einen Genehmigungsrekord neuer Windanlagen gegeben, der Ausbau stocke jedoch, beklagt Bärbel Heidebruck, Präsidentin des Bundesverbands Windenergie, bei der Halbjahresbilanz.
9: Der Ausbau war nicht ganz so zügig, wie wir uns das vorgestellt haben. Das hatte im Januar zunächst Witterungsgründe, weil es eben sehr, sehr kalt war. Dann vermuten wir, dass es eben in vielen Projekten auch bei den Netzanschlüssen Schwierigkeiten bei der Komponentenbeschaffung gegeben hat. Aber wir sind zuversichtlich, dass es im zweiten Halbjahr wirklich noch bergauf gehen kann.
8: Politisches Ziel sind jährlich zusätzliche 10 Gigawatt Windkraftleistung. Das werde in diesem Jahr auf jeden Fall verfehlt, so die Branche. Netto sind demnach seit Jahresbeginn 116 Windräder zusätzlich gebaut worden. Dennis Rentschmidt, Geschäftsführer der Kraftwerksparte des Maschinen- und Anlagenbau-Industrieverbandes VDMA, resümiert: die Nase vorn, Beim Windkraftausbau haben diese Bundesländer
10: Schleswig-Holstein wieder mit vorne, genauso in Niedersachsen und Nordrhein-Westfalen, die also einen starken Anteil an dem Ausbau von über 2,3 Gigawatt haben. Auf den Plätzen folgen dann danach die Länder Baden-Württemberg, erfreulicherweise Brandenburg, Hessen, Mecklenburg-Vorpommern auch stark. Aber es bleibt nach wie vor so, dass einige Länder eben auch weniger zubauen als die anderen.
8: Zwar stamme bereits ein Viertel der Stromversorgung Deutschlands aus nicht immer verfügbarer Windenergie, so die Windstromwirtschaft. Allerdings befürchtet die Branche, dass der weitere Ausbau der Windkraft durch neue gesetzliche Rahmenbedingungen in den nächsten Jahren einbrechen und die Energiewende damit gebremst werden könnte. Eine weitere Sorge gilt Komponenten wie etwa Trafos oder Wechselrichtern im Stromnetz aus politisch als riskant geltenden Lieferländern. Wegen der Wertung könnten diese Hersteller oft aus der Ferne digital über viele Jahre hinweg auf Bauteile zugreifen. Das könne im schlechtesten Fall ein Sicherheitsrisiko werden, mahnt Rentschmidt.
10: Ich glaube, in der aktuellen geopolitischen Lage wird das Thema Sicherheit des Energiesystems zu einem ganz entscheidenden Faktor. Die Debatte um Wechselrichter aus Hochrisikoländern. Diese Debatte zeigt, dass mögliche Sicherheitsrisiken politische Antworten erfordern.
8: Die teils schlechte Verfügbarkeit notwendiger Komponenten in den Stromnetzen bremst nach Darstellung der Windkraftwirtschaft schon jetzt die Energiewende.
0: Zur Lage der Windkraftwirtschaft. Johannes Frevel. Das Wetter in Berlin und Brandenburg, und da wir gerade beim Wind waren, nehme ich den auch gleich mal vorweg. Also heute können sich die Windparkbetreiber nicht beschweren. Es ist zum Teil sehr starker Wind aus Westen. Die Temperaturen in Berlin 19 bis 21 Grad, Brandenburg-Havel ebenfalls 21 Grad, Cottbus 19 Grad. Schauer und Gewitter sind heute unterwegs. Und wie gesagt, dazu einiges an Wind, aber die Sonne guckt auch immer mal wieder durch. Es sollen noch bis 23 Grad werden.
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0: Und wo wir gerade vom Westen sprachen. Kerstin Reinsch.
11: Baustellenstaus gibt es auf der westlichen A10 vor der Havelbrücke. In Richtung Dreieckwerda, Potsdam Nord 15 Minuten plus. Und in Richtung Havelland ab Großkreuz sind es 10 Minuten plus. Die Straßen in Berlin werden voller. Auf dem Stadtring A100 staut er sich bereits zwischen Schmargendorf und Albuinstraße in Richtung Treptow. Hier aktuell 30 Minuten Verzögerung. Außerdem 10 Minuten plus am Autobahnende vor der Elsenbrücke. In Richtung Wedding sind es aktuell 20 Minuten Verzögerung zwischen Oberlandstraße und Funkturm. Gut 10 Minuten dauert es auf folgenden Strecken: Beusselstraße Richtung Stadtring, Fennstraße Richtung Wedding, Elsenbrücke in Richtung Treptow und Bahnhofstraße in Richtung Köpenick. Außerdem statt auswärts auf der Frankfurter Allee, auf der Landsberger Allee in Marzahn und auf der B2 in Malchow. 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
0: 15.40 Uhr, 20 vor 4. Guten Tag.
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0: Mit Sabine Dahl. Es ist ja ein geflügeltes Wort, wenn man was nicht weiß, das muss ich immer schnell googeln. Der Technologiekonzern aus Kalifornien, USA, ist die meistgenutzte Suchmaschine weltweit und übertreibt seine Marktmacht, findet die Europäische Union. Hier die Nachrichten mit Kerstin Reinsch.
2: Die EU-Kommission verhängt gegen den US-Konzern Google eine Strafe von 890 Millionen Euro wegen unfairer Geschäftspraktiken. Dabei geht es um die Suchmaschine und den Play Store. Bei der Suchmaschine würden Angebote des Unternehmens als erster angezeigt. Dadurch würden Konkurrenten benachteiligt, erklärte die EU-Kommission. Auch der Play Store verstößt demnach gegen europäisches Wettbewerbsrecht. App-Entwickler würden daran gehindert, auf günstigere Preise bei anderen Plattformen hinzuweisen. Das Unternehmen hat jetzt 60 Tage Zeit, seine Bestimmungen zu ändern. Andernfalls will die EU-Kommission eine weitere Strafe verhängen. Google kritisierte die Entscheidung als ungerecht. Die Vorgaben machten die Dienste schlechter. Das Gesundheitsamt prüft, wie es zum Legionellenbefall eines Seniorenwohnheims in Berlin-Tegel gekommen ist. Heute sollten Proben aus den Wasserleitungen entnommen werden, hieß es von der landeseigenen Wohnungsgesellschaft Berlin-Novo, die das Haus betreibt. Wann ein Ergebnis vorliegt, ist unklar. Der Legionellenbefall war Anfang des Monats in der Einrichtung aufgefallen. 5 Bewohner kamen ins Krankenhaus. 2 von ihnen starben, die 3 anderen wurden inzwischen wieder entlassen. Noch ist nicht zweifelsfrei geklärt, woran die Bewohner erkrankt waren. Legionellen sind Bakterien, die zum Beispiel beim Duschen in die Lunge gelangen und eine schwere Entzündung auslösen können. Die frühere Ampelregierung hat mit der schnellen Verabschiedung des Heizungsgesetzes vor 3 Jahren nicht gegen geltendes Recht verstoßen. Das hat das Bundesverfassungsgericht entschieden. Es wies damit eine Klage von Abgeordneten um den Berliner CDU-Politiker Heilmann ab. Aus Karlsruhe Antonetta Stefani.
12: Einige Tage vor der Abstimmung legte die Koalition noch einmal Änderungen zum Gesetzentwurf vor. Genug Zeit, um sich mit den komplexen Änderungen ausreichend zu beschäftigen, sei da für die Abgeordneten nicht mehr gewesen, kritisierte der ehemalige CDU-Abgeordnete Thomas Heilmann. Er klagte deshalb in Karlsruhe und verband seine Klage mit einem Eilantrag. Der hatte Erfolg. Der Bundestag musste die Abstimmung damals verschieben. Heute hat das Bundesverfassungsgericht nun in der Hauptsache grundsätzlich entschieden und die Klage, anders als den Eilantrag, abgewiesen. Das Grundgesetz lege keine absolute Höchstgeschwindigkeit für Gesetzgebungsverfahren fest, entschied das Gericht.
2: US-Präsident Trump knüpft das Atomabkommen mit Saudi-Arabien an Bedingungen. Voraussetzung sei, dass der Golfstaat die Beziehungen zu Israel normalisiere, erklärte Trump. Er betonte, dass die Vereinbarung keine Urananreicherung vorsehe. Die Energieminister aus Washington und Riad hatten gestern ein Abkommen unterschrieben, wonach die USA Saudi-Arabien dabei helfen wollen, ein ziviles Atomprogramm aufzubauen. Der genaue Inhalt der Vereinbarung wurde nicht veröffentlicht. Von Bedingungen, wie jetzt von Trump genannt, war aber nicht die Rede. Saudi-Arabien und Israel unterhalten offiziell keine Beziehungen zueinander, arbeiten verdeckt aber etwa in Sicherheitsfragen schon länger zusammen. Die Europäische Zentralbank lässt den Leitzins im Euroraum unverändert. Der Einlagenzins bleibt konstant bei 2,25%, wie EZB-Präsidentin Lagarde mitteilte. Aus der ARD-Finanzredaktion in Frankfurt am Main, Ursula Mayer.
13: Offenbar sieht die EZB noch keinen Handlungsbedarf, die Zinsen weiter anzuheben, nachdem die Inflation im Euroraum zuletzt wieder gesunken ist. Lagarde warnte aber vor einem neuen Inflationsschub durch den Iran-Krieg. Die Auswirkungen würden sich erst in den kommenden Monaten zeigen. Die Unsicherheit sei nach wie vor groß. Die Verbraucherpreise im Euroraum waren im Juni mit 2,8% weniger stark gestiegen als im Monat davor. Marktbeobachter erwarten, dass die Zentralbank bei ihrer nächsten Sitzung im September die Zinsen weiter anheben dürfte, um 0,25 Prozentpunkte. Es wäre der 2. Zinsschritt nach oben, nachdem die Zentralbank bereits im Juni die Zinsen erhöht hatte, zum ersten Mal seit fast 3 Jahren.
2: In Brandenburg ist in diesem Jahr weniger Spargel geerntet worden als 2025. Das geht aus Zahlen des Landesamts für Statistik hervor. Danach lag die Erntemenge bei rund 18.500 Tonnen. Das sind etwa 2,5% weniger als im vergangenen Jahr. Ein Grund dafür ist, dass weniger angebaut wurde. Bei Erdbeeren ist die Erntemenge hingegen von 940 Tonnen deutlich gestiegen. Im Vorjahr waren es nur 660 Tonnen. Damals war die Ernte wegen des späten Frosts aber besonders schlecht. Soweit die Nachrichten. 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Das Wetter. Am Nachmittag mehr Wolken als Sonne, örtlich Schauer oder einzelne Gewitter. Aktuell in Berlin-Buch 14 Grad, in Zehlendorf 19. In Bestensee 17 Grad und in Brandenburg an der Havel 21 Grad. Morgen am Freitag Sonne und ein paar Wolken. Es bleibt trocken bei maximal 22 bis 25 Grad. Die Zeit 15.45 Uhr.
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0: Und Sabine Dahl ist weiterhin für Sie im Studio. Es ist dem französischen Präsidenten offenbar wirklich ein Anliegen. Seit Jahren sieht sich Emmanuel Macron in Europa als Vorreiter und Antreiber, wenn es um ein Verbot von Social Media für Kinder und Jugendliche unter 15 Jahren geht. Ende Januar hatte die Nationalversammlung bereits ein entsprechendes Gesetz auf den Weg gebracht, das, so die Idee des Präsidenten und der Regierung, am 1. September in Kraft treten soll. Dann gab es Meinungsverschiedenheiten über die Ausgestaltung des Gesetzes zwischen der Nationalversammlung und dem Senat. Monatelang wurde um einen Kompromiss gerungen. Diese Woche Dienstag haben schließlich beide Parlamentskammern zugestimmt Und damit ist Frankreich das erste Land in der EU, das ein Social-Media-Verbot für unter 15-Jährige einführt. Wie das in Frankreich ankommt, dazu jetzt die Reportage unserer Korrespondentin dort, Caroline Düller.
14: Schulferien, strahlender Sonnenschein und Festivalstimmung vor dem Einkaufszentrum im Viertel Châtelet-les-Halles, mitten in Paris. Mehdi, Theo, Vaina und June diskutieren gerade ihre Abendplanung und checken nebenbei die neuesten Posts auf TikTok, Snapchat, Instagram und Co.
15: Chaque jour, en vrai, je pense que je suis à 3 heures.
16: Je pense TikTok, Snap et Insta, je dois avoir 3-4 heures par jour.
14: 3-4 Stunden scrollen sie jeden Tag durch Social Media, schätzen June und Mehdi. Ihre Freundin Vaina sagt, sie verbringe sogar bis zu 8 Stunden auf den Plattformen.
15: Que moi, par exemple, je passe beaucoup, beaucoup de temps sur les réseaux. Genre 8 heures. Je sais que c'est pas bien, etc.
14: Sie wisse, dass das nicht gut sei, schiebt die Schülerin entschuldigend hinterher. Die Gefahren sind Vaina und Mehdi durchaus bewusst.
15: TikTok et Insta, ils ont des algorithmes qui font qu'en fait, quand on est sur le téléphone, on n'a pas envie d'arrêter.
14: Insta und TikTok haben Algorithmen, die dafür sorgen, dass man nicht aufhören will. Wenn meine Eltern mich zum Beispiel zum Essen rufen und ich gerade am Swipen bin, dann gehe ich nicht direkt runter. Das ist ein bisschen wie eine Sucht. Da gibt es Sachen, die echt drüber sind. Inhalte, die Frauen krass sexualisieren und so. Das ist nicht gut für junge Menschen, weil sie sozusagen davon lernen. Gaëlle B. hat erlebt, bis zu welchem Punkt das gehen kann. Ihre Tochter, nennen wir sie Clara, bekam mit 12 ihr erstes Handy. Für die Nutzung gab es strenge Regeln, die Clara selbst vorgeschlagen habe, sagt Gaëlle. Elternkontrolle, keine mobilen Daten, das WLAN zu Hause wurde um 21 Uhr abgeschaltet. Es war der Beginn einer höllischen Spirale. Depressionen, extreme Magersucht, immer wieder monatelang Krankenhaus. Ich erinnere mich sehr gut. Meine Tochter hat damals Ballett getanzt und irgendwann fragte mich der Lehrer, haben Sie die Arme Ihrer Tochter gesehen? Ich sagte nein und sie antwortete, Ihre Tochter hat Verletzungen überall auf dem Arm. Es war der Anfang einer sehr schwierigen Zeit. Meine

0: unserer Familie zu lesen, die Geschichte meiner Tochter. Zwar habe sie keine harten Belege, räumt Gael ein, aber ab dem Moment, als TikTok von Claras Handy und aus ihrem Leben verschwand, habe sie sich erholt.
1: J'ai pas de preuve, mais moi je constate que à partir du moment où on ferme le robinet de TikTok, ça va mieux.
0: Außerdem hört sie, dass es auch in Frankreich Hilfsorganisationen für Familien gibt, die Ähnliches erlebt haben. Eine davon ist Algos Victima, gegründet von der Anwältin Laure Boutron-Marmion. Sie betreut eine Sammelklage mehrerer Familien gegen TikTok, der sich Gael angeschlossen hat. Wenn sie davon erzählt, kommt die Erinnerung hoch und mit ihr die Tränen.
1: J'ai pris conscience que un collectif de parents qui se mobilise autour d'une cause importante.
0: Mir wurde klar, dass diese Eltern sich gemeinsam für eine wichtige Sache einsetzen. Wir wurden im Parlament angehört, vor einem Untersuchungsausschuss gegen TikTok. Unsere Stimme wurde wahrgenommen. Mich hat das motiviert zu kämpfen. Ich will nicht sagen, dem mein Leben zu widmen, aber ich möchte dafür sorgen, dass so etwas nie wieder passiert.
2: Ça met de l'émotion pour que ça n'arrive plus jamais.
0: Das gesetzliche Social-Media-Verbot für unter 15-Jährige hält Gael für unverzichtbar. In dem Sinne, dass der Staat so viele Menschen wie möglich beschützen müsse.
1: Et là, dans cette idée que l'État est là pour protéger le plus grand nombre de personnes, cette loi me paraît absolument indispensable.
0: Anfang dieses Jahres hat die französische Nationalversammlung mit großer Mehrheit ein Gesetz beschlossen, das Jugendlichen unter 15 den Zugang zu Social Media verbietet.
3: On vient de l'apprendre, l'Assemblée nationale adopte l'interdiction de réseaux sociaux pour les moins de 15 ans.
4: Les députés disent oui à l'interdiction des réseaux sociaux aux moins de 15 ans.
0: Das Verbot gilt nicht für Bildungsplattformen oder solche, die zur Entwicklung und zum Austausch von Open Source Software dienen. Auch Messenger-Dienste wie WhatsApp sind ausgenommen. Präsident Emmanuel Macron sieht sich schon lange als treibende Kraft im politischen Kampf gegen die potenziellen Gefahren von Social Media.
5: Le cerveau de nos enfants et de nos adolescents n'est pas à vendre.
0: Die Gehirne unserer Kinder und Jugendlichen stehen nicht zum Verkauf. Auch ihre Emotionen dürfen nicht zu Geld gemacht oder manipuliert werden. Weder von amerikanischen Plattformen noch von chinesischen Algorithmen.
5: Ni par les plateformes américaines, ni par les algorithmes chinois.
0: Sagte Macron Ende Januar in einer Videobotschaft. Es ist bereits der zweite Anlauf für ein Mindestalter beim Zugang zu Social Media. 2023 wurde das Gesetz zur Majorité numérique, zur digitalen Volljährigkeit, verabschiedet. Es wurde aber nie angewandt. Denn die EU-Staaten dürfen nur sehr begrenzt eigene Regeln aufstellen, um etwa Social-Media-Plattformen zu regulieren. Dafür gibt es das EU-Gesetz über digitale Dienste, den Digital Services Act, kurz DSA. Und der schreibt eben keine Altersbeschränkungen für Nutzerinnen und Nutzer vor. Allerdings müssen Plattformanbieter Minderjährige vor unangemessenen Inhalten schützen. Im vergangenen Sommer hatte die EU-Kommission Leitlinien veröffentlicht, um die Jugendschutzanforderungen innerhalb des DSA genauer zu definieren.
6: Et donc la position de la Commission européenne a un peu évolué.
0: Die Position der Kommission habe sich also weiterentwickelt, erklärt Jessica Galissaire. Sie arbeitet für die Denkfabrik Interface und forscht dort zu den Themen digitale Öffentlichkeit und Plattformregulierung.
6: Dans le sens où dans ses lignes directrices, elles ouvrent la porte à la possibilité pour les États
0: membres. In dem Sinne, dass diese Leitlinien für die Mitgliedstaaten einen Türspalt geöffnet haben, um eigene nationale Gesetze für eine Altersgrenze etwa bei der Social Media Nutzung aufstellen zu können. Frankreich stellt sozusagen den Fuß in diesen Türspalt, weil es diese Regeln immer wollte. Es ist aber die EU-Kommission, die für die Regulierung der größten Plattformen zuständig ist.
6: C'est elle qui a le pouvoir de réguler les plus grandes plateformes en ligne.
0: Also für TikTok, Instagram und Co. Neben Frankreich haben auch andere europäische Länder Druck gemacht und das offenbar mit Erfolg. Die Europäische Kommission gesteht den Mitgliedstaaten jetzt zu, nationale Altersbeschränkungen festzulegen. Die dürfen laut Kommission aber nicht zu neuen Verpflichtungen für die Plattformanbieter führen. Und die Kommission will auch die Kontrolle darüber behalten, ob die nationalen Altersbeschränkungen eingehalten werden. Jessica Galissaire.
6: Donc la France peut adopter une loi, l'Arcom, le régulateur français de l'audiovisuel.
0: Frankreich kann also ein Gesetz beschließen. Die französische Medienaufsicht Arcom wird bei der Kontrolle eine gewisse Rolle spielen. Wenn sie feststellt, dass die Plattformen ihre Verpflichtungen missachten, kann Arcom das entweder der Kommission melden oder dem Mitgliedstaat, in dem die Plattform ansässig ist. Die französische Medienaufsicht wird aber keine direkte Sanktionsmöglichkeit haben.

0: de sanctions directes.
1: Auch deshalb halten Kritiker das Gesetz für Symbolpolitik. Um die Vorgaben des Europarechts, anders als beim ersten Versuch 2023, einzuhalten, hat Frankreich dieses Mal die Logik beim Social-Media-Verbot umgekehrt. Das Gesetz schreibt nicht den Plattformen vor, Jugendlichen unter 15 den Zugang zu verweigern, sondern verbietet den Jugendlichen, sich einen Account anzulegen. Das mag haarspalterisch wirken, ist juristisch aber ein großer Unterschied. Jessica Galissaire.
0: Et donc là, même si la France avait voulu mettre dans sa loi une obligation,
1: selbst wenn Frankreich mit dem Gesetz den Plattformen neue Vorschriften hätte machen wollen, wäre das nicht möglich gewesen. Das Gesetz wäre auf europäischer Ebene zurückgewiesen worden. Die einzige Möglichkeit, nationale Regelungen zu verabschieden, besteht also darin, die Verantwortung nicht bei den Plattformen oder Unternehmen zu verankern, sondern bei den Nutzerinnen und Nutzern. Daran erkennt man die Grenzen dieser Vorgehensweise, denn es stellt sich die Frage, wo die Verpflichtung der Plattform bleibt, sich an die Gesetze zu halten. Und Gesetze, die Plattformanbieter zum Jugendschutz verpflichten, gäbe es auf EU-Ebene bereits, argumentiert die Forscherin. Sie müssten nur konsequenter durchgesetzt werden. Social-Media-Verbote unter 15 hält Jessica Galissaire weder für angemessen noch für wirksam. Vaina, Midi und June, die Freunde vor dem Einkaufszentrum im Viertel Châtelet-Léal, sind von dem neuen Gesetz in Frankreich nicht betroffen, weil sie schon 16 sind. Er finde den Schritt aber richtig, sagt Midi. Ich finde, dass Social Media für unter 15-Jährige eingeschränkt werden sollten. Sie können damit noch nicht ausreichend umgehen. Allerdings können Social Media auch gut sein, um sich zu informieren und so. Aber vor allem ist es Unterhaltung, die falsch genutzt wird, durch die junge Menschen viel Zeit verlieren und die sie von der Realität abkoppelt. June sieht das anders. Aus ihrer Sicht bringt das Verbot nichts. Das mache nur mehr Lust, verbotene Dinge zu tun. Frankreichs Gesetzesvorstoß kann vor allem als politisches Signal interpretiert werden. Als Versuch, Druck aufzubauen für eine EU-weite Regelung in puncto Mindestalter für Social Media. Die Ausgestaltung lädt die Verantwortung aber auf die Nutzer ab, anstatt Plattformen in die Pflicht zu nehmen, Jugendliche vor schädlichen Inhalten zu schützen. Zugleich aber spiegelt das Gesetz anscheinend den Wunsch vieler Franzosen und deren Gespür für die möglichen Gefahren von Social Media. Laut einer Umfrage des Instituts Odoxa, die im August letzten Jahres veröffentlicht wurde, unterstützt eine große Mehrheit der Befragten das Verbot. Jugendliche ebenso wie Eltern.
2: Frankreich hat Tempo gemacht und führt als erster europäischer Staat, also als erster Staat in der Europäischen Union, ein Social-Media-Verbot für unter 15-Jährige ein. Caroline Düller war das aus Paris. Das Wetter in Berlin und Brandenburg. Hier sind die aktuellen Temperaturen. Berlin 19 bis 21 Grad, Brandenburg an der Havel 21 Grad, Cottbus 19 Grad. Jetzt ist gerade noch mal so ein dickes Regengebiet über Berlin Richtung Südosten gezogen und Regen auch noch so ein bisschen im Nordosten. Danach dann wieder mal Sonne, mal Wolken und es sollen noch bis 23 Grad werden. Es wird weiterhin wohl so ein bisschen wechselhaft heute und der Nordwestwind mäßig bis stark böig. Nachts dann wird es langsam ruhiger und es geht runter auf 12 bis 10 Grad. Es wird dann auch trockener. Und morgen am Freitag setzt sich die Sonne wieder durch und der Sommer kommt dann wohl doch zurück. Bis zum Abend wolkenloser Himmel und so 23 Grad. Also ich sag mal Frühsommer.
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2: Kerstin Reinschott das Wort.
4: Es gibt Baustellenstaus auf der westlichen A10 vor der Havelbrücke. In Richtung Dreikwerda, Potsdam Nord sind das 15 Minuten Verzögerung. In Richtung Havelland ab Großkreuz 10 Minuten. In Berlin ist es zum Feierabend voller geworden. Auf dem Stadtring A100 staut es sich zwischen Schmargendorf und Albuinstraße in Richtung Treptow. Hier aktuell 30 Minuten Verzögerung. Außerdem 10 Minuten plus am Autobahnende vor der Elsenbrücke. In Richtung Wedding aktuell 15 Minuten plus zwischen Gradestraße und Kreuz Schöneberg. Gut 10 Minuten länger dauert es auf folgenden Strecken. Invalidenstraße in beiden Richtungen, Wollangstraße in Richtung Pankow und Elsenbrücke in Richtung Treptow. Geduld brauchen Sie auch rund um den Tiergarten wegen der Sperrungen zum Christopher Street Day. Außerdem in Köpenick auf der Rudolf-Rühl-Allee in Richtung Biesdorf und der Bahnhofstraße Richtung Mahlsdorf. Staus statt auswärts auf der Frankfurter Allee, der Landsberger Allee in Marzahn und der B2 in Malchow.
2: 16 Uhr am Nachmittag. Ich grüße Sie.
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2: Mit Sabine Dahl im Studio. Ich habe mal schnell nachgeguckt. Alphabet, der Mutterkonzern der Suchmaschine Google, hat im vergangenen Jahr einen Jahresumsatz von 343 Milliarden Euro gemacht. Ob denen da eine Geldbuße von etwa 1 Milliarde Euro wehtut? Kerstin Reinsch.
4: Die EU-Kommission verhängt gegen den US-Konzern Google eine Strafe von 890 Millionen Euro wegen unfairer Geschäftspraktiken. Die Bedingungen bei der Suchmaschine und dem Play Store verstießen gegen europäisches Wettbewerbsrecht, hieß es zur Begründung. Aus Brüssel Katrin Schmidt.
5: 460 Millionen Euro entfallen auf den Vorwurf, dass Google in der Suchmaschine eigene Dienste systematisch bevorzugt. Etwa bei der Suche nach Restaurants, Hotels, Flügen oder Übersetzungen. Nach Ansicht der EU-Kommission werden Konkurrenzangebote dafür benachteiligt. Weitere 430 Millionen Euro Strafe betreffen den Google Play Store. Hier wirft die Kommission dem Konzern vor, Verbraucher im Unklaren zu lassen, darüber, dass weitere Produkte oder In-App-Angebote, etwa bei beliebten Spielen, anderswo günstiger sein können. Außerdem sollen Entwickler daran gehindert werden, alternative Vertriebswege zu nutzen oder ihre Angebote frei zu bewerben. Google hat nun 60 Tage Zeit, die Praxis zu ändern. Andernfalls drohen weitere Strafzahlungen von bis zu 5% des weltweiten Jahresumsatzes.
4: US-Präsident Trump knüpft das Atomabkommen mit Saudi-Arabien an Bedingungen. Voraussetzung sei, dass der Golfstaat die Beziehungen zu Israel normalisiere, erklärte Trump. Er betonte, dass die Vereinbarung keine Urananreicherung vorsehe. Die Energieminister aus Washington und Riad hatten gestern ein Abkommen unterschrieben, wonach die USA Saudi-Arabien dabei helfen wollen, ein ziviles Atomprogramm aufzubauen. Der genaue Inhalt der Vereinbarung wurde nicht veröffentlicht. Von Bedingungen, wie jetzt von Trump genannt, war aber nicht die Rede. Saudi-Arabien und Israel unterhalten offiziell keine Beziehungen zueinander, arbeiten verdeckt, aber etwa in Sicherheitsfragen schon länger zusammen. Das Gesundheitsamt prüft, wie es zum Legionellenbefall eines Seniorenwohnheims in Berlin-Tegel gekommen ist. Heute sollten Proben aus den Wasserleitungen entnommen werden, hieß es von der landeseigenen Wohnungsgesellschaft Berlin-Novo, die das Haus betreibt. Wann ein Ergebnis vorliegt, ist unklar. Der Legionellenbefall war Anfang des Monats in der Einrichtung aufgefallen. 5 Bewohner kamen ins Krankenhaus. 2 von ihnen starben. Die 3 anderen wurden inzwischen wieder entlassen. Noch ist nicht zweifelsfrei geklärt, woran die Bewohner erkrankt waren. Legionellen sind Bakterien, die zum Beispiel beim Duschen in die Lunge gelangen und eine schwere Entzündung auslösen können. Der Ausbau der Windenergie an Land kommt langsamer voran als geplant. Nach Angaben von Branchenverbänden wurden im ersten Halbjahr Anlagen mit einer Gesamtleistung von 2,36 Gigawatt in Betrieb genommen. Das waren zwar 7% mehr als im Vorjahreszeitraum, weil aber auch alte Windräder stillgelegt wurden, fällt der Zuwachs geringer aus. RBB24 Wirtschaftsreporter Janis Frevel.
6: Ob der bis Jahresende anvisierte Zubau einer Windkraftleistung von 8 Gigawatt klappt, ist nach Darstellung der Windkraftwirtschaft unsicher. Politisches Ziel sind bisher jährlich zusätzliche 10 Gigawatt. Das werde in diesem Jahr auf jeden Fall verfehlt. Zwar stamme bereits ein Viertel der Stromversorgung Deutschlands aus nicht immer verfügbarer Windenergie. Allerdings befürchtet die Branche, dass der weitere Ausbau der Windkraft durch neue gesetzliche Rahmenbedingungen in den nächsten Jahren einbrechen und die Energiewende damit gebremst werden könnte.
4: Die Europäische Zentralbank legt eine Pause in der Zinspolitik ein und hält den Leitzins konstant. Er bleibt unverändert bei 2,25%, wie die EZB in Frankfurt am Main mitgeteilt hat. Über diesen Einlagensatz steuert die Notenbank maßgeblich ihre Geldpolitik. Die Währungshüter hatten die Zinsschraube im Juni angezogen, weil die Inflationsrate als Folge des Iran-Kriegs deutlich gestiegen ist. Volkswirte erwarten nun voraussichtlich im September eine weitere Zinserhöhung. In der Albrechtstraße in Berlin-Steglitz muss wieder Tempo 30 gelten. Das Verwaltungsgericht Berlin hat einem entsprechenden Eilantrag der Deutschen Umwelthilfe stattgegeben, wie ein Gerichtssprecher dem RBB bestätigte. Demnach hat das Land nicht ausreichend geprüft, ob es sich um einen stark genutzten Schulweg handelt. Deshalb sei es rechtswidrig gewesen, dort wieder Tempo 50 anzuordnen. Die Verkehrsverwaltung hat jetzt 2 Wochen Zeit, um in den betreffenden Abschnitt der Albrechtstraße Tempo 30 wiederherzustellen. Soweit die Nachrichten. 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Das Wetter. Bis zum Abend im Westen freundlich, sonst Schauer oder einzelne Gewitter. Die Temperaturen zur Stunde in Berlin-Buch 14 Grad, in Steglitz 19, in Bernau 14 Grad und in Brandenburg an der Havel 21. Nachts zunehmend klar bei 12 bis 9 Grad. Die Zeit 16.05 Uhr.
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2: Sabine Dahl im Studio, ich grüße Sie. Die Diskussion über die Brandmauer der anderen Parteien zur AfD ist mal wieder voll entflammt. Und zwar aktuell, weil Sachsens Ministerpräsident Michael Kretschmer in einem Interview mit dem Handelsblatt gesagt hat, wer noch über Brandmauern redet, der hat die Zeichen der Zeit nicht erkannt. Was meint er damit? Und wie kommt das an im politischen Berlin? Hauptstadtkorrespondentin Sabine Henkel.
7: Michael Kretschmer sagt Michael Kretschmer Sachen. Diesmal erklärt er im Handelsblatt das Gerede von der Brandmauer für falsch. So wie er es schon mehrfach getan hat, zum Beispiel im April im SWR.
8: Dieses Gerede von der Brandmauer sorgt dafür, dass diese Partei sich als Märtyrer in die Ecke stellen kann und sagen kann, also wir wollten, wir tun und es spielt am Ende keine Rolle. Sie muss nie beweisen, dass es anders ist.
7: Deshalb will Kretschmer nicht mehr über Brandmauern reden, aber durchaus mit der AfD. Reden heißt ja nicht zusammenarbeiten und schon gar nicht eine gemeinsame Koalition bilden. Aber das Wort Brandmauer triggert. Und wer daran rüttelt, schlägt Funken. Etwa in Sachsen-Anhalt und Mecklenburg-Vorpommern, wie Steffen Bilger, parlamentarischer Geschäftsführer der Unionsfraktion im Bundestag, berichtet. Die Reaktionen kamen nach Kretschmers Äußerung prompt.
9: Die Reaktionen aus den wahlkämpfenden Verbänden waren sehr eindeutig. Niemand dort will mit der AfD in irgendeiner Art und Weise zusammenarbeiten oder in Gespräche eintreten.
7: Welche Folgen hätte das auch, wenn die CDU in Sachsen-Anhalt mitten im Wahlkampf die AfD zum Gesprächspartner erklären würde? Die Reaktion daher nachvollziehbar. Auch die von Bilger auf die Frage, ob Thorsten Frey als designierter neuer Fraktionsvorsitzender im Bundestag auf die AfD zugehen könnte.
9: Keinesfalls. Da sind wir sehr, sehr klar in unserer harten Abgrenzung.
7: Hart in der Abgrenzung ist auch CDU-Parteichef und Bundeskanzler Friedrich Merz, wie er immer wieder betont.
10: Ich werde es nicht zulassen, dass dieses Erbe unseres Landes von einer solchen Partei verspielt wird. Und deswegen gibt es keine Zusammenarbeit mit der AfD.
7: Arbeitgeberpräsident Dulger dürfte das gern hören. Er erklärte, mit der AfD nicht mal in den Dialog gehen zu wollen. Sie sei anti-Euro, anti-EU und pro-Russland. Etwas, was Michael Kretschmer auch sagen würde.
2: Aus dem Hauptstadtstudio Sabine Henkel. Hier ist das RBB 24 Inforadio, 16.08 Uhr. Das klingt schon wieder gar nicht gut bei Galeria Karstadt Kaufhof. 33 Filialen der Warenhauskette stehen deutschlandweit auf dem Prüfstand. Sind sie noch rentabel oder werden sie geschlossen? In Berlin sollen es wohl 4 Häuser sein und dann die Filiale in Potsdam. Der Einzelhandelsverband Berlin-Brandenburg sieht schwarz. Der Hauptgeschäftsführer geht im RBB-Interview davon aus, dass wohl wirklich nicht alle Häuser überleben. RBB 24 Inforadio-Reporter Felix Leitmeier meldet sich jetzt live von Galeria in Berlin-Tegel. Grüß dich, Felix.
11: Guten Tag.
2: Sag noch mal genau, was hat Galeria angekündigt?
11: Galeria hat noch nicht genau gesagt, wie viele Filialen geschlossen werden oder ob es überhaupt welche sein werden. Aber der Geschäftsführer der Firma, Thilo Hellenbock, hat gesagt, Galeria wolle jeden Standort einzeln und ergebnisoffen betrachten. Was auch noch unklar ist, wann dann auch tatsächlich Entscheidungen fallen. Aber klar ist, geprüft werden sollen all die Kaufhäuser, die auf einer Liste stehen. Und das sind bundesweit, du hast es schon gesagt, Sabine, 33 Stück. Und in der Region stehen 4 Filialen drauf, die am Alexanderplatz in Berlin-Mitte, die am Hermannplatz in Neukölln, die am Kurfürstendamm in Charlottenburg und die Filiale in Spandau. In Brandenburg steht die Filiale in Potsdam auf der Liste, auch das hast du gerade gesagt. Die Menschen, die ich hier in Berlin auf den Straßen gefragt habe, ja, die waren nicht begeistert von der Idee, dass jetzt Kaufhäuser vielleicht schließen könnten.
12: Oh, das wäre natürlich schade, weil hier ist natürlich Auswahl von allem.
13: Wenn sowas so wegstirbt, das wäre für mich schon ein großer Verlust.
14: Na, die Atmosphäre auf jeden Fall, also, weil ich gehe gerne hier rein, deswegen werde ich vieles vermissen.
11: Ja, das Gros der Leute, mit denen ich gesprochen habe, hängt an ihren Kaufhäusern.
2: Und warum prüft Galeria, diese Filialen zu schließen?
11: Galeria, diese gigantische Warenhauskette, ist ja schon seit einiger Zeit angeschlagen. Wir erinnern uns, Anfang 2024 hatte der Konzern zum dritten Mal innerhalb von 4 Jahren Insolvenz angemeldet. Damals wurden dann schon 9 Standorte geschlossen und seitdem gehört Galeria auch neuen Trägerfirmen. Erst vor kurzem hat Galeria nun eine neue Kreditfinanzierung von bis zu 160 Millionen Euro bekommen. Das Geld soll auch genutzt werden, um Mietzahlungen zu begleichen, die noch bei Vermietern von Gewerberäumen der Filiale offen sind. Und an diesen Kredit ist auch ein Sanierungsplan geknüpft, der eben weitere Schließungen vorsieht. Die Kriterien von Galeria, Filialen auf diese neue Liste zu setzen, waren unter anderem, wie sehr die Filialen von Mietzahlungen belastet sind und wie viel Ertrag sie haben.
2: Es sind nicht alle Galeria-Filialen betroffen. Du stehst ja in Tegel, da geht's offenbar besser. Was machen die denn besser?
11: Genau richtig. Die Galeria-Filiale hier in Tegel an der Gorkistraße ist nicht auf der Liste der Filialen, die jetzt geprüft werden. Das hat mich natürlich sehr interessiert, woran das liegt. Also erstmal habe ich mich hier ein wenig umgesehen. Das ist schon ein ziemlich moderner, neuer Laden, ziemlich hell und auch offenbar der jüngste, den Galeria hatte, wurde mir gesagt. Und er war heute Nachmittag auch recht gut besucht, würde ich sagen. Woran es genau liegt, dass es hier offenbar etwas besser läuft als anderswo, kann man natürlich nicht genau sagen. Der Chef der Filiale, Thorsten Dunkelmann zumindest aber, glaubt, dass unter anderem einen Unterschied macht, dass der Laden lokal ja ziemlich in den Kiez eingebunden ist. Die machen da so Veranstaltungen und so weiter. Und die Filiale habe noch einen Vorteil, der ganz praktisch ist.
15: Wenn Sie ein so junges und modernes Haus sind wie wir, dann haben Sie natürlich auch keine rückständigen Investitionsbedarfe. Dann haben Sie moderne Rolltreppen, moderne Fahrstühle. Sie haben eine gute Klimatisierung. Das sind alles Dinge, die in den Prüfstandorten jetzt genau angeschaut werden. Und unser großer Vorteil ist natürlich, dass wir diese Themen als junge Filiale nicht haben.
11: Ja, also der Laden ist halt einfach noch neu und ziemlich gut in Schuss, muss man sagen.
2: Na und über allem schwebt immer die Frage, sind Kaufhäuser noch zeitgemäß? Ich finde ja, ich liebe sie, aber ich bin noch ziemlich oft allein da in den Gängen. Also sind sie noch zeitgemäß?
11: Die Frage stellen sich viele. Viele kaufen hier einfach online ein. Mache ich auch ehrlich gesagt öfter. Ich habe die Frage deswegen mal weitergegeben an die Stadtentwicklungsexpertin Ricarda Petzold vom Deutschen Institut für Urbanistik.
16: Wenn es gut geführte Kaufhäuser gibt, dann sind die gut für die Innenstädte, weil die eben ein bestimmtes Sortiment versprechen und deswegen für Leute, die sich in der Innenstadt orientieren, natürlich ein wesentlicher Ankerpunkt sind. Ob man das ersetzen kann durch viel Kleinteiliges, das muss man in der jeweiligen Stadtstruktur einfach sehen, ob das klappt, ob das funktioniert.
11: Ja, sie sagt also, Shoppingcenter könnten zum Teil die Funktion von Kaufhäusern auch eventuell übernehmen. Sie sagt aber insgesamt eben, es gibt noch Funktionen der Kaufhäuser. Die Frage, die sich jetzt natürlich noch stellt, ist eben einfach, ob die Leute auch genügend dort kaufen, damit sie sich für die Betreiber auch lohnen.
2: RBB24 Inforadio-Reporter Felix Leitmeier war das live von dem Galeria-Kaufhaus in Berlin-Tegel. Es stehen 4 bzw. 5 Filialen von Galeria in Berlin und Brandenburg mal wieder auf dem Prüfstand. 16.13 Uhr haben wir es gleich. Der australische Seabin, das ist ein schwimmender Mülleimer für Häfen. Und diese Mülleimer werden direkt am Steg montiert, filtern täglich bis zu 1,5 Kilogramm Abfall, darunter Plastik und Mikroplastik. Also wie sehen diese Seabins genau aus?
17: Seabin heißt ja übersetzt Meermülleimer und tatsächlich so sieht er auch wirklich aus. Wie eine große Mülltonne, die im Wasser schwimmt. Drinnen ist dann ein Netz bzw. ein Beutel, wo der ganze Müll reinfällt und gesammelt wird. Und unten im Beutel liegt noch so ein Schwämmchen, eine Art Pad, mit dem dann auch kleine Mengen Öl aufgesogen werden können.
2: Die Korrespondentin erklärt uns, wie diese Mülleimer im Meer genau funktionieren.
17: Es gibt eine Tauchpumpe, die sitzt unterhalb des Netzes und die saugt permanent Wasser an. Das heißt, Müll, Treibgut, Plastik, das in der Nähe auf der Wasseroberfläche schwimmt, wird dann angesogen und fällt in das Auffangnetz in die Mitte, also fällt in diesen Mülleimer tief rein. Das Wasser kann dann aber zurück in das Hafenbecken fließen. Dieses Projekt aus Australien gibt es seit gut 10 Jahren. Der Start war da vor allem in und um den Hafen von Sydney. Und das war damals ein Start-up von 2 Freunden, Surfer und Bootsmechaniker, die sich das damals überlegt haben. Mittlerweile gibt es schon mehrere Modelle, der wurde immer weiterentwickelt. Wir sind jetzt schon beim Seabin 6.0. Und der wird tatsächlich vor allem in großen Häfen eingesetzt. Da schwimmt er dann am Steg oder an der Kaimauer, also nicht im offenen Meer. Und das Gute ist, es ist also einfach sehr simpel und die funktionieren wirklich 24 Stunden, 7 Tage die Woche.
2: Na und haben die Seabins denn bis jetzt schon was gebracht?
17: Mal als Beispiel in Sydney im vergangenen Jahr, da haben diese Seemülleimer mehr als 500 Kilogramm Müll aus dem Alexandra-Kanal gezogen, bevor dieser Müll dann eben ins Meer gelangt ist. Zur Veranschaulichung vielleicht, diese mehr als 500 Kilo Müll, das sind mehr als 300.000 Plastikteile. Und insgesamt, seitdem es die gibt, wurden wirklich Millionen Kilo Meeresmüll und noch viel, viel mehr Millionen Plastikteile aus den Hafenbecken, aus dem Wasser entfernt.
2: Seabins, also schwimmende Mülleimer für die Ozeane.
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2: Mit reichlich Olympiaglanz und auf einer schwimmenden Bühne haben gestern die Finals mit einer großen Eröffnungsshow in Hannover begonnen. Bis Sonntag wird Hannover das Zentrum des deutschen Spitzensports, denn bei den Finals werden in 24 Sportarten die deutschen Meisterschaften ausgetragen. Natürlich auch im Schwimmen und vom Beckenrand jetzt meldet sich Sportreporter Lars Becker live.
18: Hallo Sabine, herzliche Grüße aus dem Stadionbad in Hannover.
2: Das Stadionbad in Hannover. Die deutschen Sprint- und Lagenmeisterschaften sind ja dabei. Und dann wurden eigens für die Finals wohl auch neue Formate entwickelt. Was, und zwar welche?
18: Genau diese, die deutschen Sprintmeisterschaften und Lagenmeisterschaften. Die regulären Meisterschaften waren schon im April. Da endete auch das Qualifikationsfenster für die Europameisterschaft, die ab 10. August für die Beckenschwimmer, also demnächst schon in Paris stattfindet. Die Sprintmeisterschaften, so ein Elimination Race heißt das, Ausscheidungsrennen über 3 K.O.-Läufe. Am Ende die 3 Besten kämpfen um den Titel und das Ganze mit nur ganz kurzen Pausen dazwischen. Das ist bestimmt sehr dynamisch und das ist für die Zuschauer attraktiv. Und bei den Lagenmeisterschaften werden bei allen 4 Lagen Freistil, Brust, Rücken und Schmetterling 100 und 200 Meter zusammengewertet, nicht die Zeiten addiert, die werden umgerechnet in Punkte und dann steht nach 2 Rennen da jeweils der deutsche Meister, die deutsche Meisterin fest.
2: Und ist die deutsche Spitze um Olympiasieger Florian Wellbrock vertreten oder wer geht da alles ins Wasser?
18: Die gesamte deutsche Elite ist tatsächlich vertreten. Die nutzen das hier als kleinen Formtest vor den Europameisterschaften. Sind wirklich alle da. Einer fehlt, Johannes Liebmann, 19 Jahre alt. Der ist im Frühjahr völlig, ja eigentlich sensationell, über 800 Meter Europarekord geschwommen. Der ist gerade bei den Jugend-Europameisterschaften im Freiwasser zugange, bevor es dann nach Paris geht. Ansonsten sind alle da. Florian Wellbrock, die Weltmeisterin, Anna Elend, der Olympiasieger, Lukas Mertens, zum Teil eben nur in einem Wettbewerb. Über 2 Tage, was Lukas Mertens und Anna Elend angeht, 100 und 200 Meter jeweils. Aber sie sind alle hier und präsentieren sich dem Publikum.
2: Und welche Entscheidungen stehen heute an oder sind jetzt erstmal Vorläufer?
18: Heute tatsächlich nur eine Entscheidung, nämlich die erste Sprintentscheidung, also 2 Entscheidungen, 50 Meter Rückensprint der Männer und Frauen. Dieses sogenannte Elimination Race, dieses Ausscheidungsrennen, bin ich selber sehr gespannt, wie das ablaufen wird. Bei den Lagenmeisterschaften sind heute die ersten Rennen, sowohl über Brust, Kraul, Schmetterling und auch Rücken. Die Entscheidung fällt dann morgen in den jeweils 2. Rennen, wo dann die Ergebnisse zusammengestellt werden. Jetzt hat gerade das erste Rennen begonnen, 200 Meter Rücken, also eine Lagenstrecke, morgen dann die 100 Meter Rücken. Und dann ist immer die Frage, ob die Gewinnerin in diesem Fall von heute genügend Vorsprung hat oder morgen über 100 Meter dann schnell genug ist, um den Vorsprung zu verteidigen. Ist also auch ein sehr interessantes Format. Übersichtlicher sind natürlich diese Sprintgeschichten. 8 in der ersten Runde, 6 in der zweiten Runde und in der entscheidenden Runde dann die besten 3. Ich bin sehr gespannt.
2: Ja, ich auch. Und ich hoffe, du behältst den Kopf über Wasser, weil ich fand das jetzt sehr komplex. Er wird es dann aber sagen, wer denn da deutscher Meister, deutsche Meisterin wird. Lars Becker von den Finals in Hannover.
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21: Wir haben Baustellenstaus auf der westlichen A10 vor der Havelbrücke. In Richtung Dreieck Werder ab Potsdam-Nord brauchen Sie 15 Minuten mehr Zeit und in Richtung Havelland ab Großkreuz 20 Minuten. Auch in Berlin ist es zum Feierabend etwas voller geworden. Auf dem Stadtring A100 staute sich zwischen Schmargendorf und Albuinstraße in Richtung Treptow hier aktuell 30 Minuten plus. In Richtung Wedding 15 Minuten plus zwischen Grade Straße und dem Kreuz Schöneberg. Und recht voll ist es auch auf den Überfahrten am Kreuz Schöneberg. 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
2: 16.20 Uhr. Einen schönen guten Tag wünsche ich.
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2: Und Sabine Dahl ist weiterhin für Sie im Studio. Die Europäische Union hat den Tech-Riesen aus den USA so ein bisschen den Kampf angesagt. Google, Apple und Co. haben eine derartige Monopolstellung in der Welt. Da schnippelt die EU dran rum. Heute wieder ein Stückchen. Jasmin Becker mit den Nachrichten.
21: Die EU-Kommission verhängt gegen den US-Konzern Google eine Strafe von 890 Millionen Euro wegen unfairer Geschäftspraktiken. Dabei geht es um die Suchmaschine und den Play Store. Bei der Suchmaschine würden Angebote des Unternehmens als erste angezeigt. Dadurch würden Konkurrenten benachteiligt, erklärte die EU-Kommission. Auch der Play Store verstößt demnach gegen europäisches Wettbewerbsrecht. App-Entwickler würden daran gehindert, auf günstigere Preise bei anderen Plattformen hinzuweisen. Das Unternehmen hat jetzt 60 Tage Zeit, seine Bestimmungen zu ändern. Andernfalls will die EU-Kommission eine weitere Strafe verhängen. Google kritisierte die Entscheidung als ungerecht. Die Vorgaben machten die Dienste schlechter. US-Präsident Trump knüpft das Atomabkommen mit Saudi-Arabien an Bedingungen. Voraussetzung sei, dass der Golfstaat das Verhältnis zu Israel normalisiert, so Trump. Beide Länder unterhalten offiziell keine Beziehungen zueinander, arbeiten verdeckt, aber etwa in Sicherheitsfragen schon länger zusammen. Gestern hatten die Energieminister aus Washington und Riad ein Abkommen unterschrieben, wonach die USA Saudi-Arabien dabei helfen wollen, ein ziviles Atomprogramm aufzubauen. Nach den Nachrichten können Sie ein Interview mit einem Politologen hören. Er schätzt ein, welche Tragweite ein solches Abkommen haben könnte. Im Zusammenhang mit dem legionellen Befall in einem Altersheim in Berlin-Tegel läuft die Suche nach der Ursache. Die Keime waren Anfang des Monats im Trinkwasser der Einrichtung festgestellt worden. 5 Bewohner kamen ins Krankenhaus, 2 von ihnen sind gestorben. Ob die Erkrankungen auf Legionellen zurückzuführen sind, ist noch unklar. Der Amtsarzt des zuständigen Bezirks Reinickendorf-Larscheid sagte dem RBB, dass man zunächst die technischen Untersuchungen abwarten müsse.
22: Alle in Berlin kriegen ihr Wasser erwärmt in großen Häusern und es ist praktisch nirgendwo ein Problem. Ein Problem kann es immer dann werden, wenn die Anlage technisch nicht einwandfrei ist. Es gehört zum Untersuchungsumfang dazu jetzt, dass man sich eben diese gesamte Trinkwasserinstallation genau anschaut, ob man irgendwo etwas findet, was eine begründende Ursache für den legionellen Befall sein kann.
21: Der Amtsarzt des Berliner Bezirks Reinickendorf, Patrick Larscheid. In Regensburg läuft gerade eine Geiselnahme in einer Bank. Dabei ist ein Mensch nach Polizeiangaben lebensbedrohlich verletzt worden. Der mutmaßlich männliche Täter sei nach ersten Erkenntnissen mit einem Messer bewaffnet, so eine Polizeisprecherin. Man gehe davon aus, dass sich noch weitere Personen in der Bank befinden. Noch seien aber keine Einsatzkräfte im Gebäude. Ein Großaufgebot mit Spezialkräften sei aber alarmiert. Das Motiv des Geiselnehmers ist noch offen. Es seien noch keine Forderungen eingegangen, sagte die Polizeisprecherin. Landessozial- und Migrationsminister Wilke hat Kritik zurückgewiesen, wonach Einbürgerungen in Brandenburg zu lange dauern würden. Eine Wartezeit bis zu 3 Jahren ab dem Zeitpunkt der Antragstellung halte er für zumutbar, sagte der SPD-Politiker RBB 24. Annette Kufner, RBB 24 Landespolitik.
0: Wenn die antragstellende Person die Voraussetzungen für die Einbürgerung erfülle, könne sie schließlich davon ausgehen, dass ihr Verfahren am Ende positiv verlaufe. Hintergrund sind teils lange Wartezeiten bei der Einbürgerung. Nach einer RBB24-Abfrage bei allen Landkreisen und kreisfreien Städten sind in Brandenburg aktuell rund 9000 Verfahren offen. Die meisten Landkreise brauchen für die Bearbeitung zwischen einem und zwei Jahren. Noch länger, 2 bis 3 Jahre, dauert es in den kreisfreien Städten Potsdam, Brandenburg an der Havel und Frankfurt an der Oder. Dort gehen besonders viele Anträge ein.
21: In Brandenburg ist in diesem Jahr weniger Spargel geerntet worden als 2025. Das geht aus Zahlen des Landesamts für Statistik hervor. Danach lag die Erntemenge bei rund 18.500 Tonnen. Das sind etwa 2,5% weniger als im vergangenen Jahr. Ein Grund dafür ist, dass weniger angebaut wurde. Bei Erdbeeren ist die Erntemenge hingegen auf 940 Tonnen deutlich gestiegen. Im Vorjahr waren es nur 660 Tonnen. Damals war die Ernte wegen des späten Frosts aber besonders schlecht. Soweit die Nachrichten. 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Das Wetter. Bis zum Abend im Westen freundlich, sonst Schauer oder einzelne Gewitter. Aktuell in Berlin-Buch 13 und in Zehlendorf 19 Grad, im Westensee 17 und in Brandenburg an der Havel 21 Grad. Nachts zunehmend klar bei 12 bis 9 Grad. Morgen in der Südosthälfte heiter oder sonnig, nach Nordwesten hin zunächst noch wolkig, maximal 25 Grad. Die Zeit 16.25 Uhr.
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2: Und ich bin Sabine Dahl. Ich grüße Sie. Mitten im Iran-Krieg schnüren die USA und Saudi-Arabien ein neues Abkommen. Die USA wollen Saudi-Arabien helfen, ein ziviles Atomprogramm aufzubauen. Es soll um Milliarden Dollar gehen. Die USA liefern offenbar die Einzelteile und die Saudis bauen Atomreaktoren. Saudi-Arabien, der große Konkurrent des Iran in der Region, bekommt die Möglichkeit, Uran anzureichern? Da habe ich nachgefragt bei Joachim Krause, Politikwissenschaftler. Bis vor 3 Jahren war er Direktor des Instituts für Sicherheitspolitik an der Universität Kiel. Erstmal die Frage, was er von diesem Atomdeal weiß. Also soll die Urananreicherung wirklich allein für die friedliche Nutzung sein?
1: Naja, das ist ein Deal, den es sonst auch gibt. Das heißt, die Amerikaner verkaufen Uranreaktoren, Leichtwasserreaktoren, die nur mit leicht angereicherten Uran-235 arbeiten. Normalerweise haben die Amerikaner immer sich vorbehalten, dass sie das Uran anreichern, aber in diesem Fall haben die Saudis die Möglichkeit, selber eine Urananreicherungsanlage aufzubauen. Die wird ihnen auch geliefert. Und was noch hinzukommt, ist, dass die Amerikaner nicht darauf bestehen, dass die Saudis sich dem Zusatzprotokoll der Internationalen Atomenergieorganisation unterwerfen. Das heißt, ein Protokoll, welches die Entsendung von Inspektoren zu jeder Möglichkeit nach Saudi-Arabien zulässt. Also hier ist eine deutliche Abweichung von sonstigen Verträgen zu sehen. Natürlich ist es friedliche Nutzung, wenn man Uran geringfügig anreichert. Nur die Technologie erlaubt es auch, Uran hochgradig anzureichern und damit Waffen herzustellen. Das heißt, Saudi-Arabien würde damit eine latente Kernwaffenmacht werden in vielleicht 5 oder 7 Jahren.
2: Sie haben eben gesagt, also von dem einen Abkommen weichen jetzt die beiden schon ab und dann gibt es ja auch noch das internationale Abkommen über die Nichtverbreitung von Kernwaffen, den sogenannten Atomwaffensperrvertrag. Ist das von diesem Abkommen berührt?
1: Nein, eigentlich nicht. Der Atomwaffensperrvertrag sieht Zusammenarbeit für friedliche Zwecke vor und sieht es auch nicht vor, dass jeder Staat, jeder Nicht-Kernwaffenstaat sich dem Zusatzprotokoll anschließt. Das ist leider so.
2: Wir gehen mal davon aus, dass das so ist, wie uns gesagt wird. Saudi-Arabien ist einer der weltweit größten Öllieferanten. Es gibt Gas, es gibt Sonnenenergie. Wozu brauchen die Saudis Atomstrom?
1: Ja, das liegt darin, dass die Saudis auf lange Frist auch nicht davon ausgehen, dass sie immer Erdöl haben werden. Und vor allem, was sie jetzt interessant finden, das ist, dass Atomstrom doch die Möglichkeit gibt, größere Datenzentren zu betreiben. Denn die Saudis, genau wie die Vereinigten Emirate, wollen groß in das Geschäft mit künstlicher Intelligenz einsteigen. Und dazu braucht man konstante Energielieferung, also Stromlieferung, in einem sehr großen Maßstab. Wir erleben das ja auch in anderen Ländern, dass dort, wo KI-Zentren gebaut werden, plötzlich Atomstrom wieder interessant wird.
2: Sollte Saudi-Arabien tatsächlich in die Urananreicherung einsteigen, was heißt denn das für Iran und was heißt das vor allem für Israel?
1: Ja, für beide eine gewisse Unsicherheit. Ich meine nicht heute und nicht morgen, aber in vielleicht 10 Jahren, weil Saudi-Arabien dann eine latente Kernwaffenmacht ist. Das heißt, es könnte innerhalb von einem Jahr oder so tatsächlich Uran anreichern, mit dem man Atomwaffen machen kann. Das ist auch meines Erachtens von Saudi-Arabien so angedacht, dass man den Iranern zeigt, wir können das auch. Denn die Iraner versuchen ja auch, die friedliche Energienutzung zu missbrauchen, um Atomwaffen-Uran herzustellen.
2: Und könnte der Atomdeal dann weitere Staaten im Nahen und Mittleren Osten animieren, in die Kernenergie einzusteigen?
1: Ja gut, andere haben es ja schon, die Vereinigten Arabischen Emirate sind da schon eingestiegen, allerdings eben mit Bedingungen, die die USA den Saudis nicht auferlegt haben. Aber klar, das könnte andere auch noch sein, aber das Hauptproblem ist Iran-Saudi-Arabien, denn die Saudis fühlen sich durch den Iran bedroht. Und sie sind auch unzufrieden mit den Amerikanern, denn der Krieg, den die Amerikaner gegen die Iraner losgetreten hat, der hat den Saudis ja nur Schaden gebracht. Und ich glaube, das ist die Situation, in der es den Saudis gelungen ist, Trump diese Konditionen abzuringen.
2: Bedingung für diesen Atomdeal ist, aber so hat das der US-Präsident gerade noch mal bekräftigt, ist aber wohl eine Normalisierung der Beziehungen zwischen Israel und Saudi-Arabien. Werden sich die Saudis darauf einlassen?
1: Ja, das war bisher immer die Bedingung. Ob das jetzt in dem Vertrag so steht, weiß ich nicht. Das ist nur eine Behauptung der Amerikaner. Aber ich befürchte, dass das in dem Vertrag so nicht drin steht.
2: Joachim Krauser, Politikwissenschaftler. Bis vor 3 Jahren war er Direktor des Instituts für Sicherheitspolitik an der Universität Kiel. Wir haben über diesen Deal gesprochen. Die USA wollen Saudi-Arabien helfen, ein ziviles Atomprogramm aufzubauen. Das ist jetzt noch nicht beschlossen. Der US-Kongress guckt da noch mal drauf und da wird sich dann zeigen, ob die Abgeordneten in Washington dem zustimmen.
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2: Gehen wir nach Berlin und Brandenburg. In wenigen Tagen starten viele junge Menschen bei uns in der Region ihre Ausbildung. Und schon jetzt ist klar, es sind auch in diesem Jahr zu wenige. Der Nachwuchs fehlt, besonders im Handwerk. Deshalb organisiert die Handwerkskammer Cottbus in diesem Sommer wieder ein Feriencamp für Jugendliche in der Lausitz. Seit Montag lernen sie eine ganze Woche lang verschiedene Berufe kennen und erstmals dürfen sie sogar auf eine richtige Baustelle in Senftenberg. Und da war auch RBB24-Reporter Justus Wilke.
4: Ist irgendwie wie sein Spielzeug.
5: Raphael kniet auf dem Boden, trägt einen Schutzhelm, der ihm zu groß ist und immer wieder ins Gesicht rutscht. Dabei muss sich der Schüler konzentrieren. Denn das vermeintliche Spielzeug ist ein Vermessungsgerät. Das muss er vorsichtig balancieren, um den richtigen Messpunkt zu treffen.
4: Und ich hab's gleich. Ich hab's nicht mehr, ich hab's.
5: Mit dabei ist auch Chris Stopper, fertig ausgebildeter Vermesser.
6: Da hast du da vorne einen Pfeil.
4: Mhm. Also wo es abweicht.
6: Genau.
5: Auf einem Tablet sehen Sie die Messergebnisse live.
6: Jetzt ist gerade 0,0,0. Jetzt ist gut.
5: Chris Stopper zeigt Raphael seinen Beruf im Rahmen des Sommercamps der Handwerkskammer Cottbus. Badespaß, rumalbern mit anderen Jugendlichen, aber auch Handwerksberufe kennenlernen. Sie bauen ihren eigenen Stuhl, stellen Bratwürste selbst her und finden nebenbei vielleicht ihren eigenen Traumjob. Und selbst wenn nicht, das Sommercamp bringe den Jugendlichen auf jeden Fall etwas. So das Zwischenfazit von Organisator Enrico Schnabel.
23: Der größte Eindruck, den ich habe, ist, dass die nicht im Ansatz wussten, was hier so auf sie zukommt. Wir hatten ja einen Mitschüler oder einen Schüler, der gesagt hat, ein paar Steine übereinander mauern und ein bisschen Putz drauf schmieren, das kann ja nicht so schwer sein. Die Denkweise, die verändert sich ein bisschen.
5: Auch bei Enno. Der ist heute zum ersten Mal überhaupt auf einer Baustelle. Dort probieren Enno und sein Kumpel Raphael verschiedene Berufe aus. Verputzen die Fugen mit Mörtel oder bearbeiten ein Eisengestell für einen Türsturz. Und Ihr Eindruck?
4: Ich hatte am Anfang schon ein bisschen Bock drauf, eher am Anfang glaube ich nicht so.
24: Aber das ist echt spannend.
5: Vor allem mit dem vermeintlichen Spielzeug haben die beiden Jugendlichen ihren Spaß.
4: Ja, weil die kosten ja auch ein bisschen was. Das hier und das hier kosten bestimmt so mehrere hundert Euro.
5: Enno zeigt auf das Vermessungsgerät und das Tablet. Mehrere hundert Euro? Ein Faktencheck von Fachmann Chris Stopper.
6: Meines Wissens nach kann man das, glaube ich, gar nicht kaufen, sondern bloß leasen. Und das würden dann 25.000 Euro sein.
24: Aber das ist definitiv nicht mein Taschengeld.
2: Justus Wilke, rbb24-Reporter, war bei diesem Handwerkercamp in Südbrandenburg. Und wir bleiben in Südbrandenburg. Die Schwarze Elster, darum geht's jetzt. Die leidet unter Wassermangel. Verstärkt wird das in der Lausitz noch, weil seit dem Ende des Braunkohlebergbaus kein Wasser mehr aus den Tagebauen in den Fluss geleitet wird. Der Wasserstand der Schwarzen Elster soll jetzt angehoben werden, und zwar mit einer Fischrampe im südbrandenburgischen Plesser. RBB24-Reporterin Iris Wussmann hat sich das Bauprojekt erklären lassen.
7: Ein Haufen Gestein und eine Ladung Kies, das sind die Zutaten für ein besonderes Bauprojekt an der Schwarzen Elster in Plesser. Zwei Stützschwellen sollen den Wasserstand anheben und neuen Lebensraum für Fische schaffen. Denn der Pegel ist in diesem Abschnitt deutlich gesunken. Darunter leiden auch die Natur und die Auen entlang des Flusses, so Isabel Hilke vom Landesumweltamt.
8: Wir wollen eben den Wasserstand auch für das Umland wieder etwas anheben, insbesondere für den Auwaldbereich, der sich hier oberhalb anschließt. Und natürlich ist so eine Schwelle auch wichtig oder so ein Bereich auch wichtig, um den Fischarten, die hier an kiesige Substrate orientiert sind, um denen wieder Lebensraum zu bieten. Also insbesondere Laichhabitate und die Lebensraumbedingungen zu verbessern.
7: Die Schwellen sollen innerhalb einer Woche in den Fluss gebaut werden. Die Idee ist einfach, aber wirkungsvoll, erklärt Frank Spundflasch vom Landesumweltamt.
9: Das sind Stützschwellen, die stützen den Wasserstand bei Niedrigwasser. Der aufgehöhte Wasserstand dient dann den Fischen und anderen Gewässertieren, sich dorthinter zurückzuziehen und das Niedrigwasser zu überdauern. Das ist ein Gemisch aus Stein und Kies. Die Steine sorgen dafür, dass es liegen bleibt und stabil ist. Und der Kies ist für die Gewässerorganismen sehr positiv, wie zum Beispiel für Wasserflöhe oder auch für Fische, die in dem Kies laichen.
7: So soll der Wasserstand oberhalb des Bauwerks um bis zu 30 Zentimeter steigen. Das ist aber nur der Anfang, meint Isabel Hiekel.
8: Eigentlich müssen wir dazu kommen, dass die Schwarze Elster renaturiert wird, dass wir die Auenbereiche wieder anschließen und dass wir auch bei Niedrigwasser und bei Hochwasser im Prinzip alle Belange erfüllen können und die Ökologie dabei nicht auf der Strecke bleibt.
7: Die neue Fischrampe kann das Problem also nicht allein lösen. Sie ist aber ein wichtiger erster Schritt. Weitere Maßnahmen könnten folgen, damit die Schwarze Elster wieder mehr Wasser bekommt und sich die Natur entlang des Flusses erholen kann.
2: RBB24-Reporterin Iris Wussmann über eine Fischrampe in Plesser im Landkreis Elbe-Elster. 16.36 Uhr.
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2: Ein Genehmigungsrekord bei neuen Windrädern ist zu vermelden, aber dennoch hängen bei den Vertretern der Branche die Mundwinkel runter. Hersteller- und Betreiberverbände der Windkraftwirtschaft haben heute Halbjahresbilanz gezogen. Wirtschaftsreporter Johannes Frewe berichtet uns, was bei denen nicht läuft.
10: 7% plus gegenüber dem Vorjahr. Der Windenergieausbau an Land kommt damit deutlich langsamer voran als geplant. Zwar habe es im ersten Halbjahr einen Genehmigungsrekord neuer Windanlagen gegeben, der Ausbau stocke jedoch, beklagt Bärbel Heidebruck, Präsidentin des Bundesverbands Windenergie, bei der Halbjahresbilanz.
24: Der Ausbau war nicht ganz so zügig, wie wir uns das vorgestellt haben. Das hatte im Januar zunächst Witterungsgründe, weil es eben sehr, sehr kalt war. Dann vermuten wir, dass es eben in vielen Projekten auch bei den Netzanschlüssen Schwierigkeiten bei der Komponentenbeschaffung gegeben hat. Aber wir sind zuversichtlich, dass es im zweiten Halbjahr wirklich noch bergauf gehen kann.
10: Politisches Ziel sind jährlich zusätzliche 10 Gigawatt Windkraftleistung. Das werde in diesem Jahr auf jeden Fall verfehlt, so die Branche. Netto sind demnach seit Jahresbeginn 116 Windräder zusätzlich gebaut worden. Dennis Rentschmidt, Geschäftsführer der Kraftwerksparte des Maschinen- und Anlagenbauindustrieverbandes VDMA, resümiert: Die Nase vorn beim Windkraftausbau haben diese Bundesländer.
25: Schleswig-Holstein wieder mit vorne, genauso in Niedersachsen und Nordrhein-Westfalen, die also einen starken Anteil an dem Ausbau von über 2,3 Gigawatt haben. Auf den Plätzen folgen dann danach die Länder Baden-Württemberg, erfreulicherweise Brandenburg, Hessen, Mecklenburg-Vorpommern auch stark. Aber es bleibt nach wie vor so, dass einige Länder eben auch weniger zubauen als die anderen.
10: Zwar stamme bereits ein Viertel der Stromversorgung Deutschlands aus nicht immer verfügbarer Windenergie, so die Windstromwirtschaft. Allerdings befürchtet die Branche, dass der weitere Ausbau der Windkraft durch neue gesetzliche Rahmenbedingungen in den nächsten Jahren einbrechen und die Energiewende damit gebremst werden könnte. Eine weitere Sorge gilt Komponenten wie etwa Trafos oder Wechselrichtern im Stromnetz aus politisch als riskant geltenden Lieferländern. Wegen der Wertung könnten diese Hersteller oft aus der Ferne digital über viele Jahre hinweg auf Bauteile zugreifen. Das könne im schlechtesten Fall ein Sicherheitsrisiko werden, mahnt Rentschmidt.
25: Ich glaube, in der aktuellen geopolitischen Lage wird das Thema Sicherheit des Energiesystems zu einem ganz entscheidenden Faktor. Die Debatte um Wechselrichter aus Hochrisikoländern. Diese Debatte zeigt, dass mögliche Sicherheitsrisiken politische Antworten erfordern.
10: Die teils schlechte Verfügbarkeit notwendiger Komponenten in den Stromnetzen bremst nach Darstellung der Windkraftwirtschaft schon jetzt die Energiewende.
2: Und das war Johannes Frevel in der Inforadio Wirtschaft.
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2: Jasmin Becker, bitte.
21: Baustellenstaus gibt es auf der westlichen A10 vor der Havelbrücke. In Richtung Dreieck Werder ab Potsdam Nord brauchen Sie 15 Minuten mehr Zeit. In Richtung Havelland ab Großkreuz sind es 20 Minuten. A115 in Richtung Dreieck Nutetal zwischen Potsdam-Babelsberg und Samund ist nur eine Spur frei und Stau gibt es ja auch an einer Tagesbaustelle, aktuell plus 10 Minuten. Auch in Berlin ist es zum Feierabend etwas voller geworden. Auf dem Stadtring A100 staut es sich zwischen Schmargendorf und Albuinstraße in Richtung Treptow. Hier aktuell 30 Minuten plus. In Richtung Wedding 15 Minuten zwischen Gradestraße und Kreuz Schöneberg. Und recht voll ist es auch auf den Überfahrten im Kreuz Schöneberg. 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
2: 16.40 Uhr. Einen schönen guten Tag wünsche ich.
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2: Mit Sabine Dahl. Schon wieder eine Geldbuße gegen Google, weil die Suchmaschine bzw. ihr Mutterkonzern ihre Marktmacht so ausnutzt. Bezahlen diese Tech-Giganten eigentlich immer diese Strafen? Eine Frage, die uns gleich unsere Reporterin in Brüssel beantwortet. Gleich nach den Nachrichten mit Jasmin Becker.
21: Die EU-Kommission verhängt gegen den US-Konzern Google eine Strafe von 890 Millionen Euro wegen unfairer Geschäftspraktiken. Dabei geht es um die Suchmaschine und den Play Store. Bei der Suchmaschine würden Angebote des Unternehmens als erste angezeigt. Dadurch würden Konkurrenten benachteiligt, erklärte die EU-Kommission. Auch der Play Store verstößt demnach gegen europäisches Wettbewerbsrecht. App-Entwickler würden daran gehindert, auf günstigere Preise bei anderen Plattformen hinzuweisen. Google kritisierte die Entscheidung als ungerecht. Die Vorgaben machten die Dienste schlechter. US-Präsident Trump knüpft das Atomabkommen mit Saudi-Arabien an Bedingungen. Voraussetzung sei, dass der Golfstaat die Beziehungen zu Israel normalisiere, erklärte Trump. Aus Washington, Nina Barth.
11: US-Präsident Donald Trump hat nun klargestellt, den Atomdeal mit Saudi-Arabien wird es nur bei einer Annäherung mit Israel geben. Auf seiner Plattform Truth Social schreibt Trump, die Vereinbarung sei vollständig davon abhängig, dass Saudi-Arabien den Abraham-Abkommen beitrete. Mit den Abraham-Abkommen hatten mehrere arabische Länder 2020 während Trumps erster Amtszeit begonnen, ihre Beziehungen zu Israel zu normalisieren. Für Israel wäre die Anerkennung durch Saudi-Arabien ein großer diplomatischer Erfolg. Von dieser Bedingung Trumps war bisher noch nichts bekannt. Gestern hatten die USA und Saudi-Arabien ein Abkommen zum Aufbau eines zivilen Atomprogramms in Saudi-Arabien geschlossen.
21: In Regensburg läuft gerade eine Geiselnahme in einer Bank. Dabei ist ein Mensch nach Polizeiangaben lebensbedrohlich verletzt worden. Der mutmaßlich männliche Täter sei nach ersten Erkenntnissen mit einem Messer bewaffnet, sagte eine Polizeisprecherin. Man gehe davon aus, dass sich noch weitere Personen in der Bank befinden. Noch seien aber keine Einsatzkräfte im Gebäude. Ein Großaufgebot mit Spezialkräften sei alarmiert. Das Motiv des Geiselnehmers ist noch offen. Es seien noch keine Forderungen eingegangen, so die Polizeisprecherin. Die Pläne für eine geförderte private Altersvorsorge für Kinder werden konkreter. Das Finanzministerium hat jetzt einen Gesetzentwurf dazu veröffentlicht. Er soll für Kinder ab dem Geburtsjahrgang 2020 gelten. Aus dem Hauptstadtstudio Mario Kubina.
12: Mit der Frühstartrente will die Bundesregierung private Altersvorsorge schon ab dem Kindesalter fördern. Für jedes Kind zahlt der Staat 10 Euro pro Monat in ein individuelles Altersvorsorgedepot ein. Und das vom 6. bis zum 18. Lebensjahr. Die Eltern können so ein Depot bei privaten Anbietern einrichten, als Ergänzung zur gesetzlichen Rente. Wenn sie das nicht tun, bekommen die Kinder trotzdem eine Förderung. Der Staat legt das Geld dann für die Kinder an, die Bundesbank verwaltet die Mittel. Nach dem 18. Geburtstag kann das angesparte Guthaben auf einen privaten Vorsorgevertrag übertragen werden.
21: Die frühere Ampelregierung hat mit der schnellen Verabschiedung des Heizungsgesetzes im Sommer 2023 nicht gegen geltendes Recht verstoßen. Das hat das Bundesverfassungsgericht in Karlsruhe entschieden und eine Klage von Abgeordneten um den CDU-Politiker Hallmann abgewiesen. Zwar müsse den Parlamentarierinnen und Parlamentariern ausreichend Zeit gegeben werden, Gesetzentwürfe zu prüfen. Diese Bedingung wurde nach Auffassung der Karlsruher Richter erfüllt. Aus dem Gesetz ergebe sich keine Bedenkfrist. Hallmann sah seine Rechte als Abgeordneter verletzt, weil die Koalition wenige Tage vor der geplanten Abstimmung im Bundestag noch umfangreiche Änderungen vorgelegt hatte. In der Albrechtstraße in Berlin-Steglitz muss wieder Tempo 30 gelten. Das Verwaltungsgericht Berlin hat einem entsprechenden Eilantrag der Deutschen Umwelthilfe stattgegeben, wie ein Gerichtssprecher dem RBB bestätigt hat. Christina Torge, RBB 24.
13: Demnach war die Wiederanordnung von Tempo 50 durch das Land Berlin rechtswidrig. Ob viel genutzte Schulwege vorliegen, sei nicht hinreichend geprüft worden, heißt es zur Begründung. Die Senatsverwaltung muss jetzt das Tempo 30 in der Albrechtstraße zwischen Robert-Lück-Straße und Neue Philanderstraße wieder einführen. Dazu hat die Behörde 2 Wochen Zeit. Berlin hatte auf mehreren Straßen Tempo 30 Abschnitte eingeführt, weil die Deutsche Umwelthilfe auf Einhaltung der Luftreinheitsgrenzen geklagt hatte. Als die Werte wieder im gesetzlichen Rahmen lagen, wurden zahlreiche Tempo 30 Strecken wieder aufgehoben.
21: Soweit die Nachrichten. 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Das Wetter. Bis zum Abend im Westen freundlich, sonst Schauer oder einzelne Gewitter. Aktuell in Berlin Treptow 13 und in Kreuzberg 18 Grad, in Frankfurt oder 17 und in Barut 20 Grad. Nacht zunehmend klar bei 12 bis 9 Grad. Morgen im Südosten heiter oder sonnig, nach Nordwesten hin zunächst wolkig, maximal 25 Grad. Die Zeit 16.46 Uhr.
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2: Mit Sabine Dahl. Die nächste Millionenstrafe für den Tech-Konzern Google. Die Kommission der Europäischen Union hat gegen den Technologiekonzern aus den USA eine Geldbuße in Höhe von 890 Millionen Euro verhängt. Und zwar geht es darum, dass Google bei der Suche seine eigenen Dienste bei den Suchergebnissen bevorzugt. Im Inforadio-Gespräch erklärt unsere Reporterin in Brüssel, Katrin Schmidt, nochmal genau, warum Google jetzt Strafe zahlen muss.
14: Ja, weil Google im Prinzip was gemacht hat, was ganz, ganz vielen, die uns jetzt zuhören, wahrscheinlich auch schon aufgefallen ist. Und zwar, wie ist es ja so, 90% aller Suchen laufen über Google, die wir hier so tätigen im Internet. Und deswegen ist natürlich Google eine ganz wichtige Schnittstelle zwischen Unternehmen und eben uns Nutzern. Und wenn man da also was eingibt, was die allermeisten machen, werden sie alle mitbekommen haben, dass dann Suchergebnisse häufig das ganz oben ausspucken, was zum Google-Konzern gehört. Das sind ja sehr, sehr viele Plattformen, also Google Shopping ist vielleicht vielen im Begriff oder auch Dienste, mit denen man Hotels suchen kann, Flüge suchen kann und vieles mehr. Und ja, aus der Google-Logik heraus macht das natürlich Sinn, das ganz oben anzubieten, damit das möglichst häufig geklickt wird, weil Google eben mitverdient, wenn man da was bucht, kauft etc. Und ein Beispiel vielleicht noch ist uns allen geläufig jetzt hier bei der WM, wenn man irgendwie so ein Spiel mal oben eingegeben hat, was weiß ich, Frankreich, Spanien oder so, dann kamen immer erst Infoboxen, die von Google lizenziert sind, die alle Infos rund ums Spiel angezeigt haben und danach eben erst, was weiß ich, konkurrierende, unabhängige Sportwebseiten. Und das geht eben nicht. Deswegen ein großer Teil der Strafe, 460 Millionen, heute bezieht sich genau auf diese Praxis.
2: Und der Rest des Geldes, worauf bezieht der sich?
14: Also der zweite Teil, ungefähr genauso groß, 430 bleiben dafür noch übrig. Das geht auf eine andere Praxis im App Store, also dem Google Play Store, so heißt er ja im Google Universum, zurück. Und zwar macht dort Google etwas Ähnliches, wie es auch Apple macht und dafür auch schon Strafen kassiert hat von der EU-Kommission. Nämlich er hält den Shop quasi dicht, also diesen App Store. Also Entwickler, die dort eine App anbieten, vieles ja auch sehr erfolgreiche Spiele zum Beispiel, denen ist es nicht erlaubt, ihren Nutzern zum Beispiel einen Link anzubieten, um auf einer anderen Plattform irgendwelche In-App-Käufe zu tätigen, weitere Produkte, irgendwelche Instrumente, die man für die Spiele braucht und so weiter. Also es wird alles nur in diesem Play Store stattfinden können. Und das verstößt eben auch gegen die Wettbewerbsregeln, weil sämtliche Konkurrenten werden damit blockiert. Und ganz wichtig, darum geht es der Kommission vor allem, die Verbraucherinnen und Verbraucher in der EU haben eben keine Wahlfreiheit und können nicht eine wirklich aufgeklärte Kaufentscheidung treffen.
2: Wie reagiert denn Google darauf?
14: Google hat sich heute auch geäußert. Also man muss dazu sagen, da gehen in diesem jahrelangen Verfahren, das jetzt mit diesen Strafen erstmal zu Ende gegangen ist, gehen zig Gespräche voraus. Also Brüssel hat heute betont, 80, 90 Gesprächstermine gab es mit Google zu dem Thema allein. Und man nähert sich da auch Schrittchen für Schrittchen an, aber es geht natürlich an den Kern des Geschäftsmodells. Und Google lässt heute also auch verkünden über den Verantwortlichen für globale Angelegenheiten, so heißt der Posten, dass man damit nicht d'accord geht, dass man das Gefühl hat, dass die EU eigentlich ja Funktionen kaputt macht, die auch die europäischen Verbraucher lieben gelernt haben. Also diese wirklich Echtzeitangebote von Hotels, Flügen, Restaurants. Und sagen, eine Regulierung soll doch eigentlich die Produkte besser machen und nicht schlechter. Also man ist da nicht einverstanden. Das wird aber, nach allem, was ich weiß,

0: Kampf sozusagen gegen diese Tech-Riesen hat ja die EU diesen Gesetz über digitale Märkte, den Digital Markets Act, vor einiger Zeit verabschiedet. Weitet sich das jetzt zu einem richtigen Handelskrieg aus? Also die EU kontra die Tech-Riesen in den USA?
1: Also auf Brüsseler Seite wird niemals jemals sagen, dass das hier ein Handelskrieg sein soll, sondern die EU-Kommission steht halt auf dem Standpunkt, dass sie die Digitalregeln zugunsten der europäischen Verbraucher durchsetzt, denen damit ja geholfen werden soll und wo einfach halt gewisse Schranken aufgestellt werden, wenn man auf dem europäischen Markt, der ja sehr attraktiv ist für die Konzerne, tätig sein möchte. Dass das die andere Seite anders sehen möchte und davon spricht, dass man hier ja einen Handelskrieg vom Zaun breche, aber wir wissen ja nicht, wie Trump das sieht, verhängt ja alles mit allem. Insofern macht man sich in Brüssel da schon auch unabhängig von diesen Kommentaren und sagt, wir gehen unseren Weg und wir setzen unsere Regeln durch.
0: Brüssel-Reporterin Katrin Schmidt war das über die Millionenstrafe gegen den Tech-Riesen Google. Bei Abschiebungen nach Afghanistan, ganz anderes Thema jetzt, haben bislang vor allem Straftäter und Gefährder im Fokus gestanden. Nun rückt Deutschland auch andere Ausreisepflichtige in den Mittelpunkt. Opposition und Menschenrechtsorganisationen warnen vor den Folgen der neuen Praxis. Dazu mehr aus dem Hauptstadtstudio von Dietrich Karl Meurer.
2: Künftig können die Bundesländer auch afghanische Männer abschieben, die vollziehbar ausreisepflichtig sind und keine Straftaten begangen haben. Das Bundesinnenministerium erklärte auf Anfrage des ARD-Hauptstadtstudios, eine rechtliche Beschränkung auf Straftäter und Gefährder habe es auch bislang nicht gegeben. Mehrere Länder wollen die neuen Möglichkeiten nutzen. Brandenburg, Hessen, Thüringen und Sachsen-Anhalt unterstützen eine Ausweitung der Abschiebungen über Straftäter und Gefährder hinaus. Thüringen will dabei zunächst Erwerbstätige ausnehmen. Sachsen-Anhalt bereitet nach eigenen Angaben bereits die entsprechenden Maßnahmen vor. Die Entscheidung könnte einen größeren Personenkreis betreffen. Ende Juni lebten rund 452.000 afghanische Staatsangehörige in Deutschland. Mehr als 15.000 von ihnen galten als ausreisepflichtig. Kritik kommt unter anderem vom grünen Innenpolitiker Marcel Emmerich. Er hält Abschiebungen von Menschen ohne Straftaten für unverantwortlich und wirft der Bundesregierung vor, die islamistischen Taliban aufzuwerten. Menschenrechtsorganisationen und Flüchtlingsräte verweisen auf die Lage in Afghanistan, etwa die Unterdrückung von Frauen und Mädchen.
0: Aus dem Hauptstadtstudio war das der Bericht von Dietrich Karl Meurer.
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0: Slowenien, die Samen oder im vergangenen Jahr Katalonien. Jedes Jahr stellt das Museum Europäischer Kulturen in Berlin-Dahlem eine andere europäische Kultur in den Mittelpunkt im Rahmen der Europäischen Kulturtage. Sonntag geht's wieder los und in diesem Jahr steht Tirol im Mittelpunkt. Das österreichische Bundesland ist eines der beliebtesten Reiseziele der Deutschen und Tirol ist jetzt einer Ausstellung gewidmet. Tirol, ich bin auch ein Fan, ich denke da an hohe, zackige Berggipfel, saftige Albwiesen, darauf diese süßen braunen Kühe. Kulturreporterin Corinne Orlowski hat die Ausstellung schon angesehen, ist jetzt bei mir im Studio. Grüß dich, Corinne.
4: Hallo, Sabine.
0: Zeigt die Ausstellung das genau so?
4: Ja, im Prinzip schon, nur aus einer ungewöhnlichen Perspektive. Wenn man die Ausstellung betritt, ist man umgeben von Panoramaansichten, allerdings nicht der klassische Blick vom Tal auf schroffe Felsen und Gletscher, auf eine unberührte Natur, sondern aus der Vogelperspektive von oben. Und da wirken die Berge plötzlich plattgedrückt und man sieht Straßen, Ortschaften, Staudämme und Wiesen, also eine vom Menschen geprägte Kulturlandschaft. Und da will das Kuratorenteam mit Vorurteilen aufräumen und eben keine Klischees einer hinterwäldlerischen Bergidylle reproduzieren, sondern eine Region zeigen, die vom Klimawandel und Massentourismus geprägt ist. Seit der Antike ist Tirol ein Umschlagplatz mit Handels- und Reiserouten. Denken wir nur an Ötzi. Und hier werden die typischen Themen im Hochgebirge aufgegriffen. Almwirtschaft, Bergbau, Schneelawinen.
0: Und wie genau werden die aufgegriffen? Also was gibt's zu sehen?
4: Alles, was der Mensch in seiner Beziehung zu den Bergen braucht. Das Museum für Europäische Kulturen hat die meisten Exponate dabei jetzt nicht für die Ausstellung aus Tirol hergebracht, sondern es besitzt selbst erstaunlich viele historische Objekte aus der Region in seiner Sammlung. 900 Stück. Davon sind etliche zu sehen. Kuhglocken, alte und neue Krampusmasken, also so eine alpenländische Schreckgestalt, ein Reisealtar für Gottesdienste in den Bergen und auch eine schöne Auftriebkrone, also tatsächlich eine Art Krone aus dem Jahr 1931, die Kühe dort tragen, wenn sie auf

0: die Alm gebracht werden. Der Schwerpunkt liegt auf der Alltagskultur des Sehnsuchtortes Tirol und da auch auf dem Wandel über die Jahrzehnte. Zum Beispiel zeigt die Ausstellung auch Müll, der in Gletscherspalten angesammelt wurde.
1: Und findet man in dieser Berliner Ausstellung auch eine Verbindung zu Berlin?
0: Ja, das hat mich am meisten überrascht, noch wirklich amüsiert. Es gab um 1900 in Berlin eine große Faszination für die Alpen und sogar sogenannte Alpenbälle. Und da wurde gefeiert, was das Zeug hält, im Restaurant des Zoologischen Gartens und im Sportpalast. Was das genau ist, diese Alpenbälle, das hat mir Kuratorin Franka Schneider erzählt.
2: Die Alpenbälle waren um 1900 sehr beliebt und sehr berühmt. Heute würde man sie Megapartys nennen. Da tanzten über 3000 Personen an einem Abend. Man konnte sich vergnügen auf Rutschbahnen. Es gab Fotostationen, Postkartenstationen. Die Berge wurden nachgebaut und es traten Schuhplattelgruppen auf. Die Schuhplattelgruppe der Sektion Berlin war sehr bekannt. Und diese Bälle waren insofern sehr wichtig, weil sie eine Geldeinnahmequelle für die Sektion Berlin waren.
0: Ja, also gemeint ist die Sektion Berlin des Deutschen Alpenvereins. Mit diesem Geld wurde der Bau der Hütten und Wege finanziert. Und das berühmteste Beispiel ist die Berliner Hütte im Zillertal, die auch als Reproduktion gleich am Anfang zu sehen ist.
1: Zur Ausstellung wird es auch ein umfangreiches Veranstaltungsprogramm geben. Was gibt es denn noch zu erleben?
0: Ja, da wird im Museumsgarten eine Filmreihe gezeigt. Es gibt einen Klettertag und einen Jodel-Workshop. Also da kann man verschiedene Perspektiven auf Tirol entdecken. Eine Region, eben die im Wandel ungefährdet ist. Und trotzdem ist hier ein heiteres Programm gelungen, das auch ein bisschen Urlaubsstimmung verbreitet.
1: Ja, du hast gerade Jodel-Workshop gesagt, da wäre ich gern dabei. Die Berge Tirols, die Ausstellung im Museum Europäische Kultur in Berlin ab Sonntag dort zu sehen. Und das war Corinne Orlowski in der Inforadio Kultur.
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1: Das Wetter in Berlin und Brandenburg. Was haben wir denn jetzt? Berlin 15 bis 19 Grad am Nachmittag, Frankfurt oder 21 Grad, Cottbus 20 Grad. Also irgendwie ja denn doch wieder ziemlich viele Schauer heute. Und die Temperaturen nun ja. Der Wind weht immer noch frisch aus Westen. Der legt sich auch erst in der Nacht. Es wird klar und kühl, 12 bis 9 Grad heute Nacht und morgen dann am Freitag. Da wird es trockener und die Sonne setzt sich auch durch, aber wirklich hochsommerlich, nee. 22, 23 Grad maximal, aber immerhin wolkenloser Himmel.
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1: Der übliche Stau auf der A10, Jasmin Becker.
5: Genau, Baustellen. Staus haben wir auf der westlichen A10 vor der Havelbrücke in Richtung Dreieck Werder ab Potsdam Nord. Da brauchen Sie 20 Minuten mehr Zeit und in Richtung Havelland ab Großkreuz sind es 15 Minuten. A115 in Richtung Dreieck Nutetal zwischen Potsdam-Babelsberg und Samund. Da ist nur eine Spur frei und auch hier haben wir Stau an einer Tagesbaustelle, aktuell plus 10 Minuten. In Berlin, da entspannt sich so langsam die Lage wieder auf dem Stadtring A100. Da staut es sich aber immer noch zwischen Schmargendorf und Albuinstraße in Richtung Treptow. Hier aktuell 30 Minuten plus. In Richtung Wedding sind es 15 Minuten plus zwischen Gradestraße und dem Kreuz Schöneberg. Die Unfallstelle auf der Heerstraße wurde inzwischen geräumt. Es gibt aber weiterhin längere Staus auf der Heerstraße auswärts. Auf der Havelchaussee Richtung Ruhleben und am Juliusturm Richtung Falkenseer Platz. Und nächtliche Arbeiten auf den Stadtautobahnen von 21 bis 5 Uhr früh wird die A111 zwischen Weidmannslusterdamm und Schulzendorfer Straße komplett gesperrt.
1: Donnerstagnachmittag, 17 Uhr. Ich grüße Sie ganz herzlich.
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1: Mit Sabine Dahl. Heute Morgen hat der linken Fraktionschef Sören Pellmann hier bei uns im Inforadio-Interview gefordert, es braucht einen Spritpreisdeckel, also eine Art Obergrenze. Teurer dürfen Benzin und Diesel nicht werden. Finden bestimmt viele Pendler gut. Hören Sie mal, wo der Ölpreis jetzt schon wieder ist. Jasmin Becker.
5: Der Preis für Rohöl der Referenzsorte Brent ist heute auf $100 je Barrel geklettert. Damit setzt sich der Preisanstieg als Folge der neuen Eskalation im Iran-Krieg fort. Bis Anfang Juli war der Preis noch auf rund $70 gefallen. Für zusätzliche Unsicherheit sorgt, dass die pro-iranische Houthi-Miliz nach eigenen Angaben im Roten Meer zwei saudi-arabische Öltanker beschossen hat. Damit könnte sich in dem Konflikt eine weitere Front entwickeln. Die EU-Kommission verhängt gegen den US-Konzern Google eine Strafe von 890 Millionen Euro wegen unfairer Geschäftspraktiken. Dabei geht es um die Suchmaschine und den Play Store. Bei der Suchmaschine würden Angebote des Unternehmens als erste angezeigt. Dadurch würden Konkurrenten benachteiligt, erklärte die EU-Kommission. Auch der Play Store verstößt demnach gegen europäisches Wettbewerbsrecht. App-Entwickler würden daran gehindert, auf günstigere Preise bei anderen Plattformen hinzuweisen. Das Unternehmen hat jetzt 60 Tage Zeit, seine Bestimmungen zu ändern. Andernfalls will die EU-Kommission eine weitere Strafe verhängen. Google kritisierte die Entscheidung als ungerecht. Die Vorgaben machten die Dienste schlechter. Die frühere Ampelregierung hat mit der schnellen Verabschiedung des Heizungsgesetzes vor 3 Jahren nicht gegen geltendes Recht verstoßen. Das hat das Bundesverfassungsgericht entschieden. Es wies damit eine Klage von Abgeordneten um den Berliner CDU-Politiker Heilmann ab. Aus Karlsruhe Antonetta Stefanie.
6: Einige Tage vor der Abstimmung legte die Koalition noch einmal Änderungen zum Gesetzentwurf vor. Genug Zeit, um sich mit den komplexen Änderungen ausreichend zu beschäftigen, sei da für die Abgeordneten nicht mehr gewesen, kritisierte der ehemalige CDU-Abgeordnete Thomas Heilmann. Er klagte deshalb in Karlsruhe und verband seine Klage mit einem Eilantrag. Der hatte Erfolg. Der Bundestag musste die Abstimmung damals verschieben. Heute hat das Bundesverfassungsgericht nun in der Hauptsache grundsätzlich entschieden und die Klage, anders als den Eilantrag, abgewiesen. Das Grundgesetz lege keine absolute Höchstgeschwindigkeit für Gesetzgebungsverfahren fest, entschied das Gericht.
5: Der Ausbau der Windenergie an Land kommt langsamer voran als geplant. Nach Angaben von Branchenverbänden wurden im ersten Halbjahr Anlagen mit einer Gesamtleistung von 2,36 Gigawatt in Betrieb genommen. Das waren zwar 7% mehr als im Vorjahreszeitraum, weil aber auch alte Windräder stillgelegt wurden, fällt der Zuwachs geringer aus. RBB 24 Wirtschaftsreporter Johannes Frevel.
7: Ob der bis Jahresende anvisierte Zubau einer Windkraftleistung von 8 Gigawatt klappt, ist nach Darstellung der Windkraftwirtschaft unsicher. Politisches Ziel sind bisher jährlich zusätzliche 10 Gigawatt. Das werde in diesem Jahr auf jeden Fall verfehlt. Zwar stamme bereits ein Viertel der Stromversorgung Deutschlands aus nicht immer verfügbarer Windenergie. Allerdings befürchtet die Branche, dass der weitere Ausbau der Windkraft durch neue gesetzliche Rahmenbedingungen in den nächsten Jahren einbrechen und die Energiewende damit gebremst werden könnte.
5: Das Gesundheitsamt prüft, wie es zum regionellen Befall eines Seniorenwohnheims in Berlin-Tegel gekommen ist. Heute sollten Proben aus den Wasserleitungen entnommen werden, hieß es von der landeseigenen Wohnungsgesellschaft Berlin-Novo, die das Haus betreibt. Wann ein Ergebnis vorliegt, ist unklar. Der Legionellenbefall war Anfang des Monats in der Einrichtung aufgefallen. 5 Bewohner kamen ins Krankenhaus. 2 von ihnen starben, die 3 anderen wurden inzwischen wieder entlassen. Noch ist nicht zweifelsfrei geklärt, woran die Bewohner erkrankt waren. Legionellen sind Bakterien, die zum Beispiel beim Duschen in die Lunge gelangen und eine schwere Entzündung auslösen können. Die Europäische Zentralbank legt eine Pause in der Zinspolitik ein und hält den Leitzins konstant. Er bleibt unverändert bei 2,25%, wie die EZB in Frankfurt am Main mitgeteilt hat. Über diesen Einlagensatz steuert die Notenbank maßgeblich ihre Geldpolitik. Die Währungshüter hatten die Zinsschraube im Juni angezogen, weil die Inflationsrate als Folge des Iran-Kriegs deutlich gestiegen ist. Volkswirte erwarten nun voraussichtlich im September eine weitere Zinserhöhung. Und soweit die Nachrichten. 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Und hier ist der RBB 24 Inforadio Verkehrsservice. Vorsicht bitte auf der A11 Stettin Richtung Berlin. Zwischen Werbelin und Swinefurt liegen Metallteile auf der linken Spur. Dann schauen wir noch kurz aufs Wetter. Bis zum Abend im Westen freundlich. Sonnenschauer oder einzelne Gewitter. Die Zeit 17.05 Uhr.
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1: Mit Sabine Dahl. Frühstartrente, so heißt die private Altersvorsorge für junge Menschen, die der Staat mit einem Startkapital fördern will. Die Bundesregierung treibt ihre Pläne dazu voran. Das Finanzministerium hat jetzt den Entwurf für ein Gesetz zur Frühstartrente veröffentlicht. Damit setzt sie ein Vorhaben aus dem Koalitionsvertrag von Union und SPD um. Mario Kubina aus dem Hauptstadtstudio erklärt uns die Frühstartrente mal genauer.
8: Die Grundidee ist, der Staat will mehr Menschen dazu bringen, dass sie was fürs Alter auf die Seite legen, also zusätzlich zur gesetzlichen Rente. Und das am besten schon ab dem Kindesalter. Und die Frühstartrente, die das Finanzministerium jetzt auf den Weg gebracht hat, die soll das attraktiver machen. Das läuft dann so, der Staat zahlt für Kinder ab 6 pro Monat 10 Euro ein. Das Geld landet auf einem Depot und dieses Depot, das können die Eltern bei privaten Anbietern einrichten. Mit der Zeit soll dann nach und nach ein finanzieller Grundstock fürs Alter aufgebaut werden. Im Laufe der Jahre kommen pro Kind insgesamt 1440 Euro zusammen an staatlicher Förderung bis zum 18. Geburtstag. Und die Familien, die können auch selbst Geld in so ein Depot einzahlen, wenn sie denn was übrig haben, bis zu einer bestimmten Höhe geht das. Die Hoffnung ist, dass sich das Depot bis zur Volljährigkeit gut entwickelt und auch ordentliche Erträge abwirft, auf denen die dann erwachsenen Kinder mal aufbauen können fürs Alter.
1: Und wenn die Eltern von sich aus kein Depot für ihre Kinder anlegen, dann springt der Staat ein.
8: Begründung: Alle Kinder und Jugendlichen sollen was von dieser Frühstartrente haben. Egal, ob die Eltern die private Altersvorsorge auf dem Schirm haben oder eben nicht. Wenn die Eltern also kein Depot für ihre Kinder einrichten, dann legt der Staat das Geld für die Kinder am Kapitalmarkt an. Das läuft über die Bundesbank, die kennt sich ja mit Geldanlage aus. Ja, und wenn die Eltern später doch noch einen privaten Vorsorgevertrag für ihre Kinder abschließen oder wenn die Kinder 18 werden und das dann selbst machen, dann kann das angesparte Geld in dieses persönliche Depot fließen.
1: Und wann geht es los mit dieser Frühstartrente?
8: Jetzt liegt erstmal ein Konzept aus dem Finanzministerium auf dem Tisch. Das muss als nächstes mit anderen Ministerien abgestimmt werden. Und dann braucht es ja noch einen Kabinettsbeschluss, damit die Frühstartrente in den Bundestag gehen kann. Klar ist, Schwarz-Rot will das Gesetz dazu im Laufe des Jahres unter Dach und Fach haben, damit es nächstes Jahr eben in Kraft treten kann. Und für dieses Jahr soll dann rückwirkend gefördert werden. Erstmal für den Geburtsjahrgang 2020, also für Kinder, die zum Start der Frühstartrente 6 geworden sind. Und dann kommen dann Jahr für Jahr die späteren Jahrgänge dazu. Die können dann auch bei der Frühstartrente gefördert werden.
1: Informationen zur Frühstartrente von Mario Kubina aus dem Hauptstadtstudio.
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1: Nach dem Legionellenbefall in einem Tegeler Seniorenwohnhaus in Berlin heißt es nun doch, die 2 Todesfälle sind auf die Legionellen zurückzuführen. 3 weitere Senioren sind ja noch im Krankenhaus. Die landeseigene Berlinovo, die das Gebäude betreibt, hat sich zuletzt zurückhaltend geäußert. Jetzt übt der zuständige Arzt des Gesundheitsamts Reinickendorf scharfe Kritik. RBB 24 Inforadio-Reporter Martin Schmitz hat den Stand der Dinge bei dieser Geschichte.
9: Ein Seniorenwohnhaus in der Nähe des Tegeler Sees. Hier leben mehr als 90 Menschen. An der Eingangstüre hängen Warnhinweise. Wassersperrung, Wasserentnahme nur wo Filter sind, Verbrühungsgefahr, weil die Warmwassertemperatur zur Bakterienbekämpfung zurzeit deutlich erhöht ist. Die landeseigene Wohnungsgesellschaft Berlinovo ergreift Sofortmaßnahmen im Apartmentwohnhaus. Der Leiter des zuständigen Gesundheitsamts Reinickendorf, Patrick Larscheid, spricht von tiefer liegenden Ursachen bei einem Legionellenbefall.
10: Es ist nicht damit getan, dass man irgendwo in den Wohnungen kleinere Dinge tut. Der Grund für die Verkeimung ist meistens etwas schwieriger. Das sind aber Dinge, die man vorbeugen kann. Es ist im Übrigen ja auch zu spät, wenn jemand erkrankt ist.
9: Die Berlinovo hat laut eigener Aussage Anfang Juli von den Erregern erfahren und habe unverzüglich reagiert, so die Wohnungsgesellschaft. In dem Zusammenhang lassen die Aussagen des Reinickendorfer Amtsarztes von einem Legionellenausbruch Anfang des Jahres mindestens aufhorchen.
10: Wir sind im Januar 2026 durch einen Erkrankungsfall auf Auffälligkeiten gestoßen im Zusammenhang mit diesem Gebäude.
9: Öffentlich bekannt wurde der aktuelle Ausbruch im Juli. Zwei Menschen starben, drei weitere mussten ins Krankenhaus. Die Berlinovo teilte gestern schriftlich mit:
11: Ob die Krankenhausaufenthalte und Todesursachen im Zusammenhang mit den Legionellen stehen, ist Gegenstand der laufenden Untersuchungen.
9: Der Leiter des Gesundheitsamts Reinickendorf bestätigt allerdings, die Todesfälle seien auf Legionellen zurückzuführen. Zu den Unstimmigkeiten wollte sich die Berlinovo heute nicht äußern. Das Unternehmen schreibt auf Anfrage:
11: Die Berlinovo hat keinen neuen Stand zum Sachverhalt und daher stehen wir für ein Interview nicht zur Verfügung.
9: Legionellen sind Bakterien, die in kleiner Zahl unbedenklich sind. Vermehren sie sich aber in lauwarmen Leitungen, können sie zum Beispiel beim Duschen eingeatmet werden und gefährliche Lungenentzündungen auslösen. Legionellenbefälle entstehen nur lokal in einzelnen Zuleitungen. Die Gebäudeeigentümer müssen regelmäßig darauf testen und gegebenenfalls einschreiten. Im Fall des Tegeler Seniorenwohnhauses ist das die Berlinovo. Die Polizei Berlin hat derzeit keine Kenntnis über Ermittlungen.
1: Das ist also das Neueste nach dem Legionellenbefall in einem Berliner Seniorenwohnhaus. Das war unser Reporter Martin Schmitz. 17.11 Uhr. Die Lausitz im Süden Brandenburgs will mit dem Strukturwandel neue Industrien anlocken. Doch dafür braucht sie auch neue Infrastruktur. In Forst, im Landkreis Spree-Neiße, soll dafür eines der größten Logistikterminals Deutschlands entstehen. Dafür war heute Vormittag symbolischer Baustart. Das neue Terminal direkt an der deutsch-polnischen Grenze soll nicht nur der Industrie etwas bringen, sondern auch dem Klima, berichtet RBB-Reporter Justus Wilke.
12: Wer Güter von der Straße auf die Schiene bringen will, braucht ein Terminal für kombinierten Verkehr, kurz KV-Terminal. In Forst werden schon jetzt an so einem Terminal Waren verlagert. Aber Sven Noatzke will es mit seinem Unternehmen, der Lion Group, dringend ausbauen.
13: Zum einen reduziert das natürlich die Transportkosten für Firmen, für produzierendes Gewerbe, sowohl im Import als auch Export hier in der Region. Die müssen nicht einzelne Container bis in die Häfen bringen. Und zum anderen ist es natürlich auch umweltfreundlich, mit der Bahn zu transportieren.
12: KV-Terminals werden künftig noch wichtiger, wenn Deutschland klimaneutral werden soll. Deshalb fördert der Bund das KV-Terminal in Forst und übernimmt 80% der Kosten. Zwei neue Gleise, mehr Lkw-Stellflächen und weitere Lagerhallen sollen entstehen, auf dem Gelände direkt an der A15. Davon hat nicht nur sein eigenes Unternehmen etwas, sagt Geschäftsführer Sven Noatzke.
13: Vor allem ist es natürlich das produzierende Gewerbe, was davon profitiert. Was die Region davon hat, das sind natürlich auch Gewerbesteuereinnahmen und so weiter, die dann der Allgemeinheit ja auch zugutekommen. Und wir schaffen Arbeitsplätze. Hier am Standort etwa 20 neue Arbeitsplätze, das werden also mindestens 15 im Lagerbereich sein und nochmal circa 5, die im Außenbereich im Terminal tätig sein werden.
12: Die Stadt Forst erhofft sich aber nicht nur mehr Gewerbesteuereinnahmen, sagt Bürgermeisterin Simone Taubeneck.
14: Wir glauben natürlich auch, dass es Synergieeffekte gibt hinsichtlich der Ansiedlung weiterer Unternehmen, weil wir haben ja noch ein paar bestehende Gewerbeflächen und sind ja auch gerade dabei, eine 50 Hektar Fläche als Industrie- und Gewerbegebiet zu erschließen, wo es dann noch weiteres Potenzial natürlich auch für Industrie und Gewerbe geben wird.
12: Darüber hinaus hat das KV-Terminal dank seiner Lage direkt an der polnischen Grenze die Chance, ein international bedeutsames Drehkreuz für Warentransporte von und nach Osteuropa zu werden.
1: Und aus Forst war das rbb24-Reporter Justus Wilke.
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1: 17.14 Uhr und wir gehen wieder live zur Tour de France. Auf der heutigen 18. Etappe in den Alpen, da gab es lange, lange eine Ausreißergruppe. Bin ich mal gespannt. Holger Gerska, unser Reporter, meldet sich jetzt wieder live. Wer fährt denn wohl zum Etappensieg?
15: Ja, 6 Kandidaten gibt es noch. Wir haben noch 4 Kilometer bis zum Zielberg hoch. Und diese Sechsergruppe hatte zwischenzeitlich so viel Vorsprung, dass sie jetzt Verstehversuche machen können. Keiner mag als Erster attackieren von diesen 6. Felix Engelhardt, der deutsche Meister, war lange dabei in der Gruppe. Da jetzt Richard Carapaz angreift, ist das jetzt der entscheidende Moment, da der Olympiasieger von Tokio das Tempo dramatisch erhöht in seinem rosa Trikot der US-amerikanischen Mannschaft, die hier allerdings noch nicht die Vorentscheidung sehen zugunsten ihres Kapitäns, weil Valentin Parapentre, der kleine Franzose, der voriges Jahr auf dem Mont Ventoux eine Etappe der Tour de France gewonnen hat, den Windschatten halten kann von Richard Carapaz. Aber sieht so aus, als sei der Rest geschlagen. Also das könnten wir die Kandidatenschar in Richtung Etappensieg jetzt auf 2 begrenzen. Aber es ist auch danach interessant. Das Hauptfeld lag schon mal 8 Minuten zurück. Jetzt bei diesen Stehversuchenformen sind es nur noch 4,5. Und die Mannschaft von Tadej Pogacar hat offensichtlich große gesundheitliche Probleme. Gestern schleppte sich Adam Yates ins Ziel. Heute Florian Vermersch und Tim Wellens, sicherlich krank, ganz schnell zurückgefallen. Und der US-Amerikaner Brandon McNulty ist so krank, dass er sogar aufgeben musste. Und da fragt man sich natürlich, was macht das Ganze mit Tadej Pogacar und auch mit dem Mann im weißen Trikot, Isaac Del Toro? Wie kommen die gleich noch den Berg hoch? Da ist zumindest mal ein Fragezeichen hinter dem gelben Trikot.
1: Holger Gerska wieder live aus Frankreich. Heute 18. Etappe in den Alpen. Und in Hannover, da laufen die Finals. Turnen, Windsurfen, Karate, das sind die Finals in Hannover, laufen seit heute Morgen und noch bis einschließlich Sonntag. Das sind die deutschen Meisterschaften in insgesamt 24 Sportarten. Die ersten Medaillen sind doch schon vergeben, unter anderem bei den Kanuten, Reporterin Anne Hild.
16: Der Parallelsprint um die Medaillen auf dem Maschsee hat sich zu vereinsinternen Meisterschaften entwickelt. Bei den Frauen gingen Gold und Silber im Kanadier zum KC Potsdam. Bei den Männern freute sich der SC DHFK Leipzig über die Plätze 1 und 2. Einen gefühlten Heimsieg feierte Andreas Tober beim Mehrkampf der Männer. Die Bronzemedaille war mehr, als der Turner aus Hannover zum Abschluss seiner Karriere erwartet hatte. Gewonnen hat Radomir Stelmach. Er war aus der Ukraine nach Deutschland geflüchtet und hatte erst vor wenigen Tagen die Freigabe für die deutschen Meisterschaften erhalten. Den Abschluss des ersten Wettkampftages bilden am Abend die Trampolinturner und Triathleten.
1: Und das war der Sport. Mit Anne Hild.
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0: Das Wetter in Berlin und Brandenburg. Mal Sonne, mal Wolken. In Berlin bei 15 bis 19 Grad heute Nachmittag. Frankfurt an der Oder meldet 21 Grad, Cottbus 20 Grad. Ja, es war recht sonnig, aber jetzt sind dann doch wieder ziemlich viele Schauer unterwegs und der Wind weht immer noch recht frisch aus Westen. All das beruhigt sich wohl erst zum Abend in der Nacht. In der Nacht sternenklar und kühl, 12 bis 9 Grad. Dafür morgen dann am Freitag wolkenloser Himmel und bis 23 Grad.
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0: Hat Jasmin Becker für uns.
2: Es gibt Baustellenstaus auf der westlichen A10 vor der Havelbrücke in Richtung Dreieck Werder ab Potsdam Nord 15 Minuten plus und in Richtung Havelland ab Großkreuz 20 Minuten plus. Vorsicht bitte auf der B101 Berlin Richtung Luckenwalde zwischen Trebin Ost und Wiesenhagen liegt ein Fahrzeugteil auf der linken Spur. In Berlin normalisiert sich die Lage auf dem Stadtring A100. Da staut es sich aber noch zwischen Schmargendorf und Albuinstraße in Richtung Treptow. Hier aktuell 30 Minuten plus. In Richtung Wedding 15 Minuten zwischen Grade Straße und dem Kreuz Schöneberg. Recht voll ist es auch auf den Überfahrten im Kreuz Schöneberg. Staus gibt es auch noch auf der Heerstraße auswärts, auf der Havelchaussee vor der Ruhlebener Straße, am Juliusturm Richtung Falkenseer Platz und auf der Petersburger Straße Richtung Landsberger Allee. 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
0: 17.19 Uhr. Einen schönen guten Tag. Sabine Dahl im Studio.
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0: Jeder Autofahrer merkt es beim Tanken, die Preise für Benzin und Diesel sind hoch wie selten. Schuld ist der Iran-Krieg, er treibt den Preis für den Rohstoff in die Höhe. Zwischendurch gab es ja mal kurz diesen Steuerrabatt, aber jetzt geht's immer weiter hoch. Die Nachrichten jetzt hat Jasmin Becker.
2: Der Preis für Rohöl der Referenzsorte Brent ist heute auf $100 je Barrel geklettert. Damit setzt sich der Preisanstieg infolge der neuen Eskalation im Iran-Krieg fort. Bis Anfang Juli war der Preis noch auf rund $70 gefallen. Für zusätzliche Unsicherheit sorgt, dass die pro-iranische Houthi-Miliz nach eigenen Angaben im Roten Meer zwei saudi-arabische Öltanker beschossen hat. Damit könnte sich in dem Konflikt eine weitere Front entwickeln. US-Präsident Trump knüpft das Atomabkommen mit Saudi-Arabien an Bedingungen. Voraussetzung sei, dass der Golfstaat die Beziehungen zu Israel normalisiere, erklärte Trump. Aus Washington, Nina Barth.
3: US-Präsident Donald Trump hat nun klargestellt, den Atomdeal mit Saudi-Arabien wird es nur bei einer Annäherung mit Israel geben. Auf seiner Plattform Truth Social schreibt Trump, die Vereinbarung sei vollständig davon abhängig, dass Saudi-Arabien den Abraham-Abkommen beitrete. Mit den Abraham-Abkommen hatten mehrere arabische Länder 2020 während Trumps erster Amtszeit begonnen, ihre Beziehungen zu Israel zu normalisieren. Für Israel wäre die Anerkennung durch Saudi-Arabien ein großer diplomatischer Erfolg. Von dieser Bedingung Trumps war bisher noch nichts bekannt. Gestern hatten die USA und Saudi-Arabien ein Abkommen zum Aufbau eines zivilen Atomprogramms in Saudi-Arabien geschlossen.
2: Die EU-Kommission verhängt gegen den US-Konzern Google eine Strafe von 890 Millionen Euro wegen unfairer Geschäftspraktiken. Dabei geht es um die Suchmaschine und den Play Store. Bei der Suchmaschine würden Angebote des Unternehmens als erste angezeigt. Dadurch würden Konkurrenten benachteiligt, erklärte die EU-Kommission. Auch der Play Store verstößt demnach gegen europäisches Wettbewerbsrecht. App-Entwickler würden daran gehindert, auf günstigere Preise bei anderen Plattformen hinzuweisen. Das Unternehmen hat jetzt 60 Tage Zeit, seine Bestimmungen zu ändern. Andernfalls will die EU-Kommission eine weitere Strafe verhängen. Google kritisierte die Entscheidung als ungerecht. Die Vorgaben machten die Dienste schlechter. Die Pläne für eine geförderte Altersvorsorge für Kinder werden konkreter. Das Finanzministerium hat jetzt einen Gesetzentwurf für die sogenannte Frühstartrente veröffentlicht. Vorgesehen ist, dass der Staat für jedes Kind 10 Euro pro Monat in ein individuelles Altersvorsorgedepot einzahlt, und zwar vom 6. bis zum 18. Lebensjahr. Damit können die Eltern ein Depot bei privaten Anbietern einrichten, das später die gesetzliche Rente ergänzt. Tun sie das nicht, legt der Staat das Geld für die Kinder an. Die Bundesbank verwaltet die Mittel. Nach dem 18. Geburtstag kann das angesparte Guthaben auf einen privaten Vorsorgevertrag übertragen werden. Als erste werden die Kinder gefördert, die 2020 geboren wurden. In Regensburg ist ein Bewaffneter in eine Bank eingedrungen und hat eine Person lebensgefährlich verletzt. Die Hintergründe der Tat sind unklar. Aus Regensburg, BR-Reporter Raimund Bacher.
4: Der Täter soll sich noch im Gebäude aufhalten. Nach den bisherigen Erkenntnissen befinden sich wohl noch weitere Personen in der Bank. Die Bevölkerung wird gebeten, das Gebiet zu meiden. Vor Ort sind ein Großaufgebot an Einsatzfahrzeugen der Regensburger Polizei sowie schwer bewaffnete Zusatzeinheiten im Einsatz. Ein Hubschrauber kreist über dem Gebäude. In den Seitenstraßen haben sich Einsatzkräfte mit Automatikwaffen postiert. Aktuell bestehe kein Kontakt zum Täter. Außerdem weiß die Polizei nicht, ob der Tatverdächtige weitere Waffen bei sich trägt.
2: In der Albrechtstraße in Berlin-Steglitz muss wieder Tempo 30 gelten. Das Verwaltungsgericht Berlin hat einem entsprechenden Eilantrag der Deutschen Umwelthilfe stattgegeben, wie ein Gerichtssprecher dem RBB bestätigt hat. Demnach hat das Land nicht ausreichend geprüft, ob es sich um einen stark genutzten Schulweg handelt. Deshalb sei es rechtswidrig gewesen, dort wieder Tempo 50 anzuordnen. Die Verkehrsverwaltung hat jetzt 2 Wochen Zeit, um in den betreffenden Abschnitt der Albrechtstraße Tempo 30 wiederherzustellen. Gegen den Gerichtsbeschluss kann das Land Beschwerde einlegen. Soweit die Nachrichten. 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Das Wetter. Bis zum Abend im Westen freundlich, sonst Schauer oder einzelne Gewitter. Aktuell in Berlin-Treptow 13 und in Kreuzberg 18 Grad. In Frankfurt-Oder 17 und in Baruth 20 Grad. Nachts zunehmend klar bei 12 bis 9 Grad. Morgen im Südosten heiter oder sonnig. Nach Nordwesten hin zunächst noch wolkig. Maximal 22 bis 25 Grad. Die Zeit 17.25 Uhr.
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0: Und einen schönen Nachmittag wünscht Sabine Dahl. Das klingt schon wieder gar nicht gut bei Galeria Karstadt Kaufhof. 33 Filialen der Warenhauskette stehen deutschlandweit auf dem Prüfstand. Sind sie noch rentabel oder werden sie geschlossen? In Berlin sollen es 4 Häuser sein und die Filiale in Potsdam. Der Einzelhandelsverband Berlin-Brandenburg sieht schwarz. Der Hauptgeschäftsführer geht im RBB-Interview davon aus, dass nicht alle Häuser überleben. RBB 24 Inforadio-Reporter Felix Leitmeier ist zum Galeria-Kaufhaus nach Berlin-Tegel gefahren. Und er sagt uns nun im Gespräch, was genau Galeria angekündigt hat.
5: Galeria hat noch nicht genau gesagt, wie viele Filialen geschlossen werden oder ob es überhaupt welche sein werden. Aber der Geschäftsführer der Firma, Thilo Hellenbock, hat gesagt, Galeria wolle jeden Standort einzeln und ergebnisoffen betrachten. Was auch noch unklar ist, wann dann auch tatsächlich Entscheidungen fallen. Aber klar ist, geprüft werden sollen all die Kaufhäuser, die auf einer Liste stehen. Und das sind bundesweit, du hast es schon gesagt, Sabine, 33 Stück. Und in der Region stehen 4 Filialen drauf, die am Alexanderplatz in Berlin-Mitte, die am Hermannplatz in Neukölln, die am Kurfürstendamm in Charlottenburg und die Filiale in Spandau. In Brandenburg steht die Filiale in Potsdam auf der Liste, auch das hast du gerade gesagt. Die Menschen, die ich hier in Berlin auf den Straßen gefragt habe, ja, die waren nicht begeistert von der Idee, dass jetzt Kaufhäuser vielleicht schließen könnten.
6: Oh, das wäre natürlich schade, weil hier ist natürlich Auswahl von allem.
7: Wenn sowas so wegstirbt, das wäre für mich schon ein großer Verlust.
8: Na, die Atmosphäre auf jeden Fall, also, weil ich gehe gerne hier rein, deswegen werde ich vieles vermissen.
5: Ja, das Gros der Leute, mit denen ich gesprochen habe, hängt an ihren Kaufhäusern.
0: Und warum prüft Galeria, diese Filialen zu schließen?
5: Galeria, diese gigantische Warenhauskette, ist ja schon seit einiger Zeit angeschlagen. Wir erinnern uns, Anfang 2024 hatte der Konzern zum 3. Mal innerhalb von 4 Jahren Insolvenz angemeldet. Damals wurden dann schon 9 Standorte geschlossen und seitdem gehört Galeria auch neuen Trägerfirmen. Erst vor kurzem hat Galeria nun eine neue Kreditfinanzierung von bis zu 160 Millionen Euro bekommen. Das Geld soll auch genutzt werden, um Mietzahlungen zu begleichen, die noch bei Vermietern von Gewerberäumen der Filiale offen sind. Und an diesen Kredit ist auch ein Sanierungsplan geknüpft, der eben weitere Schließungen vorsieht. Die Kriterien von Galeria, Filialen auf diese neue Liste zu setzen, waren unter anderem, wie sehr die Filialen von Mietzahlungen belastet sind und wie viel Ertrag sie haben.
0: Es sind nicht alle Galeria-Filialen betroffen. Du stehst ja in Tegel. Da geht's offenbar besser. Was machen die denn besser?
5: Genau richtig. Die Galeria-Filiale hier in Tegel an der Gorkistraße ist nicht auf der Liste der Filialen, die jetzt geprüft werden. Das hat mich natürlich sehr interessiert, woran das liegt. Also erstmal habe ich mich hier ein wenig umgesehen. Das ist schon ein ziemlich moderner, neuer Laden, ziemlich hell und auch offenbar der jüngste, den Galeria hatte, wurde mir gesagt. Und er war heute Nachmittag auch recht gut besucht, würde ich sagen. Woran es genau liegt, dass es hier offenbar etwas besser läuft als anderswo, kann man natürlich nicht genau sagen. Der Chef der Filiale, Thorsten Dunkelmann zumindest aber, glaubt, dass unter anderem einen Unterschied macht, dass der Laden lokal ja ziemlich in den Kiez eingebunden ist. Die machen da so Veranstaltungen und so weiter. Und die Filiale habe noch einen Vorteil, der ganz praktisch ist.
9: Wenn Sie ein so junges und modernes Haus sind wie wir, dann haben Sie natürlich auch keine rückständigen Investitionsbedarfe. Dann haben Sie moderne Rolltreppen, moderne Fahrstühle. Sie haben eine gute Klimatisierung. Das sind alles Dinge, die in den Prüfstandorten jetzt genau angeschaut werden. Und unser großer Vorteil ist natürlich, dass wir diese Themen als junge Filiale nicht haben.
5: Ja, also der Laden ist halt einfach noch neu und ziemlich gut in Schuss, muss man sagen.
0: Na und über allem schwebt immer die Frage, sind Kaufhäuser noch zeitgemäß? Ich finde ja, ich liebe sie, aber ich bin noch ziemlich oft allein da in den Gängen. Also sind sie noch zeitgemäß?
5: Die Frage stellen sich viele. Viele kaufen hier einfach online ein. Mache ich auch ehrlich gesagt öfter. Ich habe die Frage deswegen mal weitergegeben an die Stadtentwicklungsexpertin Ricarda Petzold vom Deutschen Institut für Urbanistik.
10: Wenn es gut geführte Kaufhäuser gibt, dann sind die gut für die Innenstädte, weil die eben ein bestimmtes Sortiment versprechen und deswegen für Leute, die sich in der Innenstadt orientieren, natürlich ein wesentlicher Ankerpunkt sind. Ob man das ersetzen kann durch viel Kleinteiliges, das muss man in der jeweiligen Stadtstruktur einfach sehen, ob das klappt, ob das funktioniert.
5: Ja, sie sagt also, Shoppingcenter könnten zum Teil die Funktion von Kaufhäusern auch eventuell übernehmen. Sie sagt aber insgesamt eben, es gibt noch Funktionen der Kaufhäuser. Die Frage, die sich jetzt natürlich noch stellt, ist eben einfach, ob die Leute auch genügend dort kaufen, damit sie sich für die Betreiber auch lohnen.
0: RBB24 Inforadio-Reporter Felix Leitmeier über die aktuelle Lage bei Galeria. Es ist von 4 Filialen in Berlin und der einen in Potsdam. Da ist die Zukunft ungewiss.
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0: Und jetzt ist es genau 17.30 Uhr, 17:30. Wie schnell der Bundestag über Gesetze berät und sie verabschiedet, ist weitgehend ihm selbst überlassen. Das hat das Bundesverfassungsgericht heute klargestellt. Die Richterinnen und Richter in Karlsruhe haben damit die Klage des ehemaligen CDU-Abgeordneten Thomas Heilmann verworfen. Es war ja ein Riesenaufreger vor 3 Jahren. Zu Zeiten der Ampelregierung, da ging es um das Heizungsgesetz und Herr Heilmann hatte vor 3 Jahren gegen das aus seiner Sicht überhastete Gesetzgebungsverfahren geklagt. Und damals hat er im Eilverfahren ihr Recht bekommen, jetzt nicht mehr. Ein kluges Urteil, kommentiert Max Bauer aus der ARD-Rechtsredaktion. Hier sein Zwischenruf, der Kommentar im Inforadio.
11: Ein Tempolimit gegen Turbogesetze, gegen die Raser im Bundestag beim Gesetzemachen. Dass Abgeordnete für ein solches Tempolimit klagen, weil sie nicht von der Parlamentsmehrheit überfahren werden wollen, kann man gut verstehen. Im Sommer 2023 war das Heizungsgesetz der Ampel eine hochumstrittene Sache. In der Gesellschaft und im Parlament. Wie viele Vorgaben soll die Politik machen für klimafreundlicheres Heizen? Diese Frage muss ausführlich diskutiert und fachpolitisch beraten werden. Das Parlament ist der Ort dafür und die einzelnen Abgeordneten müssen genug Zeit haben, sich zu informieren und sich einzubringen. Denn in der Demokratie gilt ja der Gedanke, ein gutes Verfahren beim Beraten und Debattieren soll auch gute Gesetze garantieren. Doch das ist nur die eine Seite der Medaille. Denn schnelles Gesetzemachen kann auch mal notwendig sein. Die Regierung und die sie tragende Parlamentsmehrheit ist gewählt, damit sie zupackt und Probleme löst. Bei der Ampelkoalition und dem Heizungsgesetz kam hinzu, dass 3 sehr unterschiedliche Akteure, SPD, Grüne und FDP, mit sehr unterschiedlichen politischen Grundwerten in Sachen Klimaschutz sich zusammenraufen mussten und einen fragilen Kompromiss ausgehandelt hatten. Der sollte schnell unter Dach und Fach, noch vor der Sommerpause, bevor vielleicht doch wieder Streit ausbricht. Auch das ist wichtig, dass eine politische Mehrheit handeln kann und nicht von der Minderheit im Parlament ausgebremst wird. Einerseits, andererseits, was nach Parlamentsklein-Klein, Machttechnik und Geschäftsordnungshickhack klingt, stellt in diesen Zeiten zugleich die hochpolitische Frage, wie gut die Demokratie funktioniert. In deutschen Parlamenten sitzt mit der rechtsextremen AfD mittlerweile eine Partei, die vor fairen Abläufen und Parlamentskultur wenig Achtung hat. Die Chaossitzung des neu gewählten Thüringischen Landtages 2024 oder die vielen Ordnungsrufe gegen die AfD im Bundestag zeigen das. Und auch weltweit gibt es Beispiele dafür, wie eigentlich sinnvolle Oppositionsrechte Sand ins Getriebe der Parlamente streuen können, nur um das demokratische System insgesamt schlecht zu machen. Karlsruhe hat heute ein kluges Urteil gefällt. Kein starres Tempolimit fürs Gesetzemachen, viel Spielraum für die Parlamentsmehrheit, wenn die Politik der Öffentlichkeit mal beweisen muss, dass sie schnell handlungsfähig ist. Einzelne Abgeordnete können natürlich klagen, wenn es zu schnell geht, aber die Hürden sind hoch. Das Gericht will der Politik nicht zu viele Vorgaben machen, sondern bleibt die Kontrollinstanz für die krassen Fälle. Man kann beide Seiten gut verstehen. Die Abgeordneten, die darauf pochen, dass gute Parlamentsarbeit Zeit braucht, und die Mehrheit im Parlament, die politisch schnell zu Potte kommen will. Das Recht kann diesen Grundkonflikt nicht lösen, sondern nur kontrollieren, dass nichts grundsätzlich schiefläuft. Das Recht kann eine gute, anspruchsvolle Parlamentskultur nicht ersetzen. Respekt, Kollegialität und das gemeinsame Wissen darum, dass wer heute rasend schnell Gesetze durchbringen will, morgen in der Opposition sein kann und dann lieber auf die Bremse tritt. Das schützt die Demokratie und ihren Ruf bei den Bürgerinnen und Bürgern am besten. Das mag ein bisschen idealistisch klingen, aber Demokratie und demokratische Gesetzgebung ist nun mal eine idealistische Angelegenheit. In Zeiten, in denen Parlamentsverächter in Parlamenten sitzen, umso mehr.
0: Der Zwischenruf von Max Bauer aus der ARD Rechtsredaktion. 17.34 Uhr.
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0: Ein Forschungsprojekt der TU Berlin soll Unternehmen helfen, Kreislaufwirtschaften zu realisieren. Simpel ausgedrückt, statt Produkte nach dem Gebrauch zu entsorgen, können sie auch wiederverwendet werden. Und darüber können sich Unternehmen jetzt auf einer neuen Internetplattform informieren. Mehr von Wirtschaftsreporter Sören Hinze.
12: Felix von Amelunxen klickt sich durch die gerade veröffentlichte Plattform.
13: Einwandfrei, lässt sich alles laden und erkunden.
12: Die Webseite soll zeigen, wie Kreislaufwirtschaft ein industrielles Geschäftsmodell in Berlin sein kann. Dabei geht es thematisch um mehr als ausschließlich nur Recycling.
13: Und zwar beginnt das schon in der Produktentwicklung. Also man muss von Anfang an die Kreislaufwirtschaft mitdenken, indem man langlebige Produkte gestaltet. Das heißt Produkte, die reparierfähig gestaltet sind, die in ihre Komponenten zerlegbar sind, dass sie eben, bevor sie überhaupt ins Recycling kommen, auch repariert werden können, refurbished werden können.
12: Insbesondere kleineren und mittelständischen Unternehmen, sogenannte KMUs, soll die Webseite Hilfestellung geben. Sie wird mitgefördert vom Masterplan Industriestadt, einem Projekt der Senatsverwaltung für Wirtschaft, Energie und Betriebe. Neben Informationen zu Fördermöglichkeiten und Regularien von Kreislaufwirtschaften werden Firmenbeispiele vorgestellt. Unternehmen, die in Berlin bereits auf Kreislaufwirtschaft setzen. Dazu zählt zum Beispiel die Vanguard AG, deren Geschäftsfeld Medizinprodukte.
14: Das ist zum einen eine Ultraschallschere und ansonsten sind das elektrophysiologische Katheter, Herzkatheter, die zur Anwendung kommen, wenn zum Beispiel geguckt wird, ob sie einen Herzinfarkt hatten oder ob ein Stent gesetzt wurde bei solchen Sachen.
12: Sagt die Vorstandsvorsitzende Ulrike Marczak. Gerade bei Medizinprodukten gelten strenge gesetzliche und technische Anforderungen, um auf dem Markt zugelassen zu werden. Oft werden medizinische Instrumente oder chirurgisches Verbrauchsmaterial nach einmaliger Anwendung aussortiert. Die Vanguard AG erfüllt nach eigenen Angaben die strikten Kriterien. Damit ist Mehrfachnutzung, dank mehrstufigen Prüf- und Wiederaufbereitungsverfahren, möglich. Dieses sogenannte Medical Remanufacturing ist in den USA seit Jahren etabliert, sagt Marczak. Ihre aufbereiteten Produkte seien günstiger, weil sie mehrfach verwendet werden können. Andere Produkte müssten neu produziert werden. Krankenhäuser und medizinische Zentren in Europa und Großbritannien seien Kunden des Unternehmens, eines von 7 Firmen, die mit ihren Geschäftsideen auf der neuen Webseite aufgelistet werden. Darunter auch Fahrzeugbatterie- und Kunststoffunternehmen, Küchengeräte- und Büromöbelhersteller. Mit dem Circular Economy Hub und der neuen Webseite probieren von Amelunxen und seine Kollegen, die Aufmerksamkeit auf die Vorteile der Kreislaufwirtschaft zu lenken.
13: Aber dann eben auch in den Betrieben Umsetzungsmöglichkeiten zu erkunden, also dass die Belegschaft in den Berliner Unternehmen einfach selber die eigenen Prozesse erstmal analysiert und schauen kann, wo können wir denn hier eigentlich kreislaufwirtschaftliche Ansätze umsetzen. Und es beginnt eben auch schon im Kleinen, dass man Produktionsabfälle nach und nach reduziert.
12: Eine Lernplattform und weitere Beispiele von regionalen Unternehmen sollen folgen.
0: Und das war der Beitrag in der Inforadio Wirtschaft von Sören Hinze.

0: das Wetter. In Brandenburg und Berlin, je nachdem, wo Sie gerade sind, in Berlin und Brandenburg, je nachdem, wie stark es gerade regnet, die Temperaturen. Also Buch meldet 18 Grad und am Wannsee 19 Grad, so fühlt sich der Feierabend in Berlin an. Frankfurt oder 17 Grad, Cottbus 16 Grad. Immer noch weht der Nordwestwind stark bis böig. Nachts dann sternenklar. Es geht runter auf 12 bis 9 Grad. Morgen am Freitag deutlich freundlicher. Blauer Himmel, Sonnenschein und bis 23 Grad, aber immer noch windig. Und am Sonnabend dann wirklich sommerlich. Viel Sonne, ein paar dicke Wattewolken. 26 bis 30 Grad.
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0: Hat Jasmin Becker für uns.
2: Es gibt Baustellenstaus auf der westlichen A10 vor der Havelbrücke. In Richtung Dreieck Werder ab Potsdam-Nord brauchen Sie 15 Minuten mehr Zeit. Und in Richtung Havelland ab Großkreuz ebenfalls 15 Minuten. Vorsicht auf der B101, Trebin Richtung Berlin. Zwischen Ludwigsfelde und Brandenburg-Park liegen Gegenstände auf der Fahrbahn. In Berlin normalisiert sich die Lage so langsam. Auf dem Stadtring A100 staut es sich aber noch zwischen Schmargendorf und Alboinstraße in Richtung Treptow. Hier brauchen Sie 25 Minuten mehr Zeit. In Richtung Wedding 10 Minuten plus zwischen Gradestraße und dem Kreuz Schöneberg. Geduld brauchen Sie auch noch rund um den Tiergarten wegen der Sperrungen zum Christopher Street Day. Am Juliusturm Richtung Falkenseer Platz und auf der Heidestraße Richtung Fennbrücke. 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
0: 17.39 Uhr. Einen schönen Feierabend wünsche ich.
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0: Es gibt weiterhin US-Angriffe auf Iran. Umgekehrt beschießt Iran seine Nachbarländer, also zielt auf die US-Militärbasen dort. Und die Houthi-Rebellen im Jemen, vom Iran finanziert, beschießen saudi-arabische Tanker. Also weiterhin Unruhe an den Ölquellen der Welt. Und die Folgen? Jasmin Becker hat die Nachrichten.
2: Der Preis für Rohöl der Referenzsorte Brent ist heute auf 100 Dollar je Barrel geklettert. Damit setzt sich der Preisanstieg infolge der neuen Eskalation im Iran-Krieg fort. Bis Anfang Juli war der Preis noch auf rund 70 Dollar gefallen. Für zusätzliche Unsicherheit sorgt, dass die pro-iranische Houthi-Miliz nach eigenen Angaben im Roten Meer zwei saudi-arabische Öltanker beschossen hat. Damit könnte sich in dem Konflikt eine weitere Front entwickeln. US-Präsident Trump knüpft das Atomabkommen mit Saudi-Arabien an Bedingungen. Voraussetzung sei, dass der Golfstaat die Beziehungen zu Israel normalisiere, erklärte Trump. Er betonte, dass die Vereinbarung keine Urananreicherung vorsehe. Die Energieminister aus Washington und Riad hatten gestern ein Abkommen unterschrieben, wonach die USA Saudi-Arabien dabei helfen wollen, ein ziviles Atomprogramm aufzubauen. Der genaue Inhalt der Vereinbarung wurde nicht veröffentlicht. Von Bedingungen, wie jetzt von Trump genannt, war aber nicht die Rede. Saudi-Arabien und Israel unterhalten offiziell keine Beziehungen zueinander, arbeiten verdeckt, aber etwa in Sicherheitsfragen schon länger zusammen. Die Waldbrandlage im Südwesten Frankreichs bleibt angespannt. Bei Arcachon an der Atlantikküste mussten bereits rund 20.000 Menschen in Sicherheit gebracht werden, darunter auch viele Touristen. Frankreich-Korrespondentin Caroline Diller.
3: Nur gut 100 Meter trennen die Kleinstadt Lèche-Cap-Ferré an der Atlantikküste noch von den Flammen. Das Feuer droht sich weiter auszubreiten, denn hohe Temperaturen und starker Wind erschweren die Arbeit der Einsatzkräfte. Nach ersten Informationen der Staatsanwaltschaft wurde das Feuer versehentlich ausgelöst. Auch anderswo in Frankreich kämpfen Einsatzkräfte gegen die Flammen, etwa im Departement Var an der Mittelmeerküste.
2: In Regensburg ist ein Bewaffneter in eine Bank eingedrungen. Laut bayerischer Polizei hat er in dem Gebäude einen anderen Mann so schwer mit einem Messer verletzt, dass dieser später gestorben ist. Der Täter sei noch immer mit weiteren Menschen in der Bank, heißt es. Ein Polizeisprecher sagte, es lasse sich derzeit nicht sagen, ob es sich um eine Geiselnahme handelt. Die Polizei ist mit einem Großaufgebot vor Ort, darunter auch Spezialkräfte. Die Bevölkerung wurde gebeten, das Gebiet rund um die Bank zu meiden. Landessozial- und Migrationsminister Wilke hat Kritik zurückgewiesen, wonach Einbürgerungen in Brandenburg zu lange dauern würden. Eine Wartezeit bis zu 3 Jahren ab dem Zeitpunkt der Antragstellung halte er für zumutbar. Das sagte der SPD-Politiker RBB24. Annette Kufner, RBB 24 Landespolitik.
4: Wenn die antragstellende Person die Voraussetzungen für die Einbürgerung erfülle, könne sie schließlich davon ausgehen, dass ihr Verfahren am Ende positiv verlaufe. Hintergrund sind teils lange Wartezeiten bei der Einbürgerung. Nach einer RBB24-Abfrage bei allen Landkreisen und kreisfreien Städten sind in Brandenburg aktuell rund 9000 Verfahren offen. Die meisten Landkreise brauchen für die Bearbeitung zwischen einem und zwei Jahren. Noch länger, 2 bis 3 Jahre, dauert es in den kreisfreien Städten Potsdam, Brandenburg an der Havel und Frankfurt an der Oder. Dort gehen besonders viele Anträge ein.
2: Der Architekt Roland Korn ist tot. Wie die Berliner Zeitung und die dpa unter Berufung auf seinen Sohn berichten, ist er schon am Montag im Alter von 96 Jahren gestorben. Korn gehörte zu den führenden Architekten in der DDR und entwarf viele Gebäude im Zentrum des damaligen Ost-Berlins, wie das Haus des Reisens am Alexanderplatz und das Staatsratsgebäude. Zuletzt lebte Korn in Gera in Thüringen. In Brandenburg ist in diesem Jahr weniger Spargel geerntet worden als noch 2025. Das geht aus Zahlen des Landesamtes für Statistik hervor. Ein Plus gab es demnach aber bei der Erdbeerernte. Patrick Buchmüller, RBB 24.
5: Die Landwirte in Brandenburg haben in diesem Jahr 18.500 Tonnen Spargel geerntet. Das sind 2,5% weniger als im vergangenen Jahr und damit auch so wenig wie seit 10 Jahren nicht mehr. Das liegt auch daran, dass die Anbaufläche für Spargel deutlich kleiner geworden ist. Ganz anders sieht das bei den Erdbeeren aus. Hier ist die Anbaufläche größer geworden und auch der Ertrag. Der ist von 660 Tonnen im vergangenen Jahr auf 940 Tonnen in diesem Jahr gestiegen. Ein Grund dafür ist aber auch, dass das vergangene Jahr für Erdbeeren sehr schlecht war. Die schlechteste Ernte seit 1991. Und das hat an einer geringen Anbaufläche gelegen und spätem Frost im Frühjahr.
2: Soweit die Nachrichten. 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Das Wetter. Bis zum Abend im Westen freundlich, sonst Schauer oder einzelne Gewitter. Aktuell in Berlin-Steglitz 15 und im Pankow 17 Grad. In Perleberg 21 und in Lübben 16 Grad. Nachts zunehmend klar bei 12 bis 9 Grad. Morgen im Südosten heiter oder sonnig, nach Nordwesten hin zunächst noch wolkig. Maximal 22 bis 25 Grad. Die Zeit 17.45 Uhr.
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0: Einen schönen guten Tag, Sabine Dahl im Studio. Die Straße von Hormus ist schon wieder seit Tagen blockiert. Iran und USA attackieren sich praktisch jede Nacht wechselseitig und der Iran hatte schon gedroht. Wir können auch den Ausgang aus dem Roten Meer dicht machen. Jetzt hat offenbar die terroristische Houthi-Miliz aus Jemen auf dem Roten Meer saudi-arabische Öltanker angegriffen. Die Miliz wird vom Iran unterstützt. Nina Amin, unsere Korrespondentin in Kairo, also beobachtet vom Studio Kairo aus die Situation.
6: Nach der Straße von Hormuz am Persischen Golf wird auch die Meerenge Bab el-Mandab im Roten Meer für den Schiffverkehr wieder gefährlicher. Die vom Iran unterstützte Houthi-Miliz im Jemen teilte mit, sie habe 2 Öltanker aus Saudi-Arabien angegriffen.
7: Unsere Streitkräfte haben eine gezielte militärische Operation durchgeführt, die auf 2 saudische Öltanker abzielte. Diese haben gegen das von den Streitkräften verhängte Durchfahrtsverbot im Roten Meer verstoßen. Der Angriff erfolgte mit ballistischen Raketen, Marschflugkörpern und Drohnen. Die Streitkräfte des Jemen haben auch fast 10 Schiffe zum Rückzug und zur Umkehr gezwungen.
6: Mit Streitkräfte meint ein Militärsprecher der Houthi-Miliz deren Kämpfer. Die schiitische Miliz kontrolliert die Hauptstadt Sanaa und weite Teile der Küste am Roten Meer. Seit mehr als 10 Jahren führen die Houthi, unterstützt vom Iran, einen Bürgerkrieg gegen die international anerkannte jemenitische Regierung im Süden des Landes. Die wiederum hat Saudi-Arabien hinter sich. Die saudische Verkehrsbehörde bestätigte einen Vorfall im Roten Meer. Nach Angaben des Kapitäns wurde ein Schiff von einem unbekannten Geschoss getroffen, das Feuer auslöste. Der Angriff verstoße gegen das Völkerrecht und das Prinzip der sicheren Passage von Handelsschiffen. Kapitän Haitham Shaban aus Beirut berät internationale Seeschifffahrtsorganisationen. Er warnt im arabischen Fernsehen vor den Folgen für die Weltwirtschaft.
7: Die Mehrheit der Reeder und Schifffahrtsgesellschaften könnten gezwungen sein, ihre Schiffe nicht mehr durch die Bab al-Mandab-Straße fahren zu lassen. Dies ist ein Zeichen für das rücksichtslose Vorgehen der Houthi. Wir stehen vor einem massiven Chaos in den Lieferketten. 4 Schiffe haben bereits die Route verlassen und werden den Weg über das Kap der Guten Hoffnung nehmen. Dies wird die Seereise um einen zusätzlichen Monat verlängern.
6: Bislang richten sich die Houthi-Angriffe im Roten Meer auf Saudi-Arabien. Das Königreich nutzt als größter Erdölexporteur die Meerenge Bab el-Mandab vor Jemens Küste zunehmend als Alternative für den Transport nach Asien. Auch um die durch den Iran immer wieder blockierte Straße von Hormuz zu umgehen. Die Houthi hatten am Montag verkündet, Schiffe aus Saudi-Arabien dürften nicht mehr durch das Rote Meer passieren. Diese Ankündigung kam rund eine Woche nach einer neuen Konfrontation mit Saudi-Arabien. Einen mehrjährigen Waffenstillstand mit dem benachbarten Königreich erklärten die Houthi damit für hinfällig. Nina Amin, Kairo.
0: Hat sie uns den Bericht aus unserem Studio Kairo gemacht über die Angriffe auf saudi-arabische Schiffe im Roten Meer. 17.48 Uhr. An der französischen Atlantikküste muss es wirklich apokalyptisch aussehen. Flammeninferno, die Wälder dort eine einzige Feuerwand. Und zwar in der beliebten Urlaubsregion zwischen Bordeaux und dem Atlantischen Ozean. Mittlerweile mussten tausende Menschen in Sicherheit gebracht werden. Frankreich-Korrespondent Kai Rienecker mit seinen Eindrücken aus der Region.
8: Jasmin hat einen kleinen Bauernhof in der Nähe des Strandes und wurde wie tausende andere Anwohner und Touristen in den frühen Morgenstunden evakuiert. Das ging sehr schnell. Es gab viel Wind. Wir waren sehr besorgt und fast eingeschlossen. Überall regnete es auf einmal Asche und Blätter. Wir spürten eine Hitzewelle und dann sahen wir das rote Feuermeer. In den Kiefernwäldern im Hinterland der Touristenstrände entwickelte sich in kürzester Zeit ein Flammeninferno, das einige Beobachter inzwischen als Feuertornado einstufen. Eine Bewohnerin von Porsche, einem Ort mitten in der Brandzone, in dem mittlerweile auch viele Urlauber untergebracht sind. Überall war auf einmal rotes Licht. Wir haben die Flammen vom Ortszentrum sehen können, weil sie sehr hoch schlugen. Die Feuerwehrleute bemühen sich, aber das ist alles sehr kritisch. Schon gestern waren 5000 Anwohner evakuiert worden. In der Nacht ab 1 Uhr morgens wurden weitere 7000 Menschen, viele darunter Urlauber, in Sicherheit gebracht. Zahlreiche Campingplätze und Strände in der Nähe des Cap Ferret wurden geräumt. Die Evakuierten wurden in den Stadthallen der Umgebung oder auf nicht gefährdeten Campingplätzen untergebracht. Verletzte soll es dabei bislang nicht gegeben haben.

0: zu erkennen. Das sind ganz neue Dimensionen für die Brandbekämpfung in Frankreich. Auch mehrere Löschflugzeuge, die sofort vor Ort waren, konnten das Feuer bislang nicht stoppen. Gleichzeitig brennt es auch weiter im Hinterland der Côte d'Azur. Ein Großfeuer im Departement Var soll inzwischen gestoppt sein, aber dort ist heute mit starken Mistralwinden zu rechnen, was die Feuer vor Ort weiter antreiben oder neue Brände auslösen könnte. Aufgrund von mehreren Hitzewellen und wochenlanger Trockenheit sieht Frankreich sich derzeit mit einer außergewöhnlich heftigen Waldbrandsaison konfrontiert. Viele sprechen von einer neuen Dimension der Feuer, die Frankreich im Moment an den Rand dessen bringt, was in Sachen Feuerbekämpfung überhaupt möglich ist.
1: Das ist der Beitrag aus Frankreich von Kai Rienecker. Der Traum von der ewigen Jugend. Kommen wir der Erfüllung jetzt vielleicht ein bisschen näher? Ein Stoff macht im Moment Schlagzeilen, weil er angeblich das Altern ausbremsen kann. Spermidin heißt der neue Star der Longevity-Szene. Ist das wirklich der Schlüssel zu einem längeren, gesünderen Leben oder ist das nur der nächste Hype? ARD-Gesundreporterin Sibylle Seitz ist der Sache mal auf den Grund gegangen.
2: Spermidin klingt nicht gerade sexy, doch manche glauben darin, den neuen Jungbrunnen entdeckt zu haben. Gesund und unbeschwert leben weit über 100 hinaus. Wollen wir das eigentlich?
3: Ich glaube an die Wissenschaft, ich glaube auch an die Schulmedizin, aber ich glaube nicht daran, dass man das Alter hinauszögern kann.
4: Das ist ein ziemlicher Humbug, der da jetzt propagiert wird mit den ganzen Pülverchen und Eis und dies und das. Nein, das ist genetisch fixiert, wie schnell wird es zerfallen.
5: Ich glaube, es ist nicht erstrebenswert.
6: Ich bin glücklich mit meinem Leben und ich würde gerne länger leben, aber das würde auch neue Probleme mit sich bringen.
4: Es geht nicht. Punkt.
2: Okay. Geht nicht, gibt's nicht, denkt sich manch einer und hofft auf die Wirkung von Spermidin. Das ist ein natürlicher Stoff, den unser Körper kennt und selbst herstellt. Er unterstützt die Zellen dabei, sich von altem Zellmüll zu befreien und sich zu erneuern. Berliner Forschende haben sich jetzt in einer Studie mit 40 Testpersonen das Immunsystem genauer angeschaut. 20 davon bekamen Spermidin, 20 ein Placebo. Alle Teilnehmenden waren geimpft. Ein Viertel von ihnen hatte schlecht auf, in diesem Fall die Corona-Impfung, reagiert. Nach der Spermidingabe konnte diese Immunantwort verbessert werden, was sich im Blut anhand einer sogenannten Alterssignatur erkennen ließ. Professor Dr. Katja Simon vom Max-Delbrück-Center Berlin.
7: Das Immunsystem ist auch ein professionelles System, das die Entzündung reguliert. Die schütten eben Zytokine, nennt man die, aus. Das sind lösliche Entzündungsstoffe. Und diese löslichen Entzündungsstoffe haben einen Einfluss auf den ganzen Körper. Auf das Gehirn, die können zu Alzheimer, Parkinson führen, die können zu kardiovaskulären Problemen führen. Also was man im Alter oft findet, ist diese erhöhten Entzündungswerte. Und da denkt man, dass man das von alternden Immunzellen kommt. Und wenn man die verjüngen kann, könnte man eventuell diese Krankheiten auch verhindern.
2: Also Spermidin verjüngt nicht den ganzen Menschen, setzt aber an wichtigen Stellschrauben an. Also
7: Spermidin verlangsamt oder verjüngt das Immunsystem. Und zwar insbesondere in unserer Studie die B-Zellen, die die Antikörper machen. Und die machen dann bessere und spezifischere Antikörper, wenn sie Spermidin gesehen haben.
2: Spermidin kann auch als Nahrungsergänzungsmittel eingenommen werden. Da diese aber keine strengen Studien durchlaufen wie Medikamente und auch nicht immer klar erkennbar ist, wie viel Spermidin im Präparat enthalten ist, sollte man eher auf Lebensmittel setzen, in denen Spermidin enthalten ist. Zum Beispiel in Weizenkeimen, Pilzen und einigen gereiften Käsesorten wie Parmesan oder Cheddar. Auch Sport und Fasten kann den Spermidinspiegel beeinflussen.
7: Das Intervallfasten regt einen Recyclingprozess in der Zelle an, die alte Organellen und Moleküle, die kaputt sind, abbaut. Und dieser Abbau ist sehr gut für die Zelle, es verjüngt die Zelle. Und die können dann wieder neue Bausteine daraus gewonnen werden und neue frische Moleküle und Organellen gemacht werden. Und genau das macht Spermidin und das Intervallfasten auch.
2: Fasten hat nicht nur Einfluss auf das körpereigene Spermidin. Es verbessert unter anderem Blutfettwerte, senkt Entzündungen und schützt die Zellen. Spermidin ist also nicht ein alleiniges Anti-Aging-Wundermittel. Es ist eher eine Art Recyclinghelfer der Zellen.
1: Aus der ARD-Gesundredaktion, Sibylle Seitz.
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1: Im Landkreis Elbe-Elster, genauer gesagt in Lichterfeld-Schacksdorf und Umgebung, wird es an diesem Wochenende wieder laut. Denn im Schatten der F60, der riesigen ehemaligen Abraumförderbrücke am Bergheider See, da geht heute das Feel-Festival los. 3 Tage Musik, Installationen, Party. Für viele das besondere Highlight, noch weiß keiner, welche Musiker auf der Bühne stehen werden. Trotzdem, die Gäste strömen und es läuft nicht alles nach Plan, hat RBB-Reporterin Theresa

0: wunderlich festgestellt. Die hat heute Nachmittag mit in der Schlange gestanden.
1: Eigentlicher Anlassbeginn war 14 Uhr. Doch vor der beeindruckenden Kulisse mit F60 und Bergheider See staut es sich.
2: Übelst lange anstehen. Das ist übelst anstrengend. Und ja, wir kommen kaum voran.
3: Es hätte besser sein. Wir würden gerne rein, jetzt noch langsam. Ne?
4: Ist ja lange nicht lang.
3: Dauert auch. Ist nicht so gut geregelt irgendwie. Wir können ja jetzt nicht 3 Stunden hier anstehen. Ne?
5: Ob es den Stress wert ist, weiß ich gerade nicht so.
1: Zumindest der Nieselregen hat aufgehört. Andere Festivalgänger sind also deutlich entspannter.
6: Die Sonne scheint. Wir verstehen auch, die Leute arbeiten alle hart und deswegen sind wir auch geduldig und warten gerne.
7: Die Stühle wurden ausgepackt, es wird sich gemütlich gemacht, es wird sich auf eine lange Wartezeit eingestellt. Ja. Stimmung ist gut, Getränk wird geöffnet, ja.
1: Man muss sich eben die Zeit vertreiben. In der Kurve kurz vor dem Einlass legt ein DJ auf. Der eine oder die andere wippt da auch schon ein bisschen mit. Und an der Absperrung sammeln sich die ersten leeren Bierdosen und Sektflaschen. Trotzdem, die Vorfreude auf das Feel-Festival ist groß. Besonders bei den langjährigen Fans.
8: Ich war schon vor 10 Jahren das erste Mal hier. Und seit 5 Jahren jedes Jahr. Man kann am Strand sein, man kann verschiedene Stages auschecken. Es gibt ja auch unterschiedliche Musik, ne? Schon sieht ja sehr divers. Ich finde es einfach das perfekte Festival.
9: Die Acts werden vorher nicht preisgegeben, das heißt, es sind nicht Leute da, um so Hype-DJs oder so extra dafür herzukommen. Deswegen, ja, ich glaube, das ist sehr besonders und viel Dekoration und viel Liebe wird da reingesteckt.
10: We're all from Ireland, but these two live in Berlin. Come all the way.
11: There's things in Germany that are not available in Ireland, you know?
1: Bei so einer Atmosphäre nimmt man auch gerne mal einen weiteren Weg auf sich. Solche Festivals wie hier gibt es nicht in Irland. Also auf an den Bergheider See. Und viel länger dauert es dann auch nicht. Nach einer guten Stunde Verspätung dürfen die ersten Feierwütigen auf das Gelände. Dem Feel-Festival steht also nichts mehr im Weg.
0: RBB-Reporterin Theresa Wunderlich über das Feel-Festival am Bergheider See. Heute geht's los, läuft bis Sonntag und für den letzten Tag, also für den Sonntag, gibt es sogar noch Restkarten.
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0: Das Wetter in Berlin und Brandenburg. Inforadio-Moderator Clemens Schulze hat mir hier das Radarbild angemacht. Und da kann ich Ihnen sagen, dass die Regenfälle jetzt so gut wie durch sind für heute Abend. Also heute Abend dann mal Sonne, mal Wolken. Und die Temperaturen jetzt so 18 Grad in Berlin, 17 Grad in Frankfurt oder 16 Grad in Cottbus. Apropos Clemens Schulze, der moderiert jetzt weiter. Zusammen mit Jasmin Becker und Sabine Dahl sagt Ade.
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2: Es gibt Baustellenstaus auf der westlichen A10 vor der Havelbrücke in Richtung Dreieck Werder ab Potsdam Nord brauchen Sie 15 Minuten mehr Zeit und in Richtung Havelland ab Großkreuz sind es ebenfalls 15 Minuten. Landkreis Märkisch-Oderland und Berlin zwischen Hönow und Eiche Süd ist die Straße nach einem Unfall gesperrt. Stadtverkehr Berlin auf dem Stadtring A100. Da staut es sich noch zwischen Schmargendorf und Alboinstraße in Richtung Treptow. Hier aktuell 25 Minuten plus. Und in Richtung Wedding 10 Minuten plus zwischen Gradestraße und Kreuz Schöneberg. Etwas Geduld brauchen Sie auch noch rund um den Tiergarten wegen der Sperrungen zum Christopher Street Day auf der Wallangstraße Richtung Pankow und auf der Heidestraße Richtung Fennbrücke.
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2: Um 18 Uhr mit Jasmin Becker. In Regensburg ist ein Bewaffneter in eine Bank eingedrungen und hat einen Mann mit einem Messer tödlich verletzt. Nach Angaben der bayerischen Polizei sind zwei weitere Menschen, die sich in der Bankfiliale aufgehalten haben, inzwischen in Sicherheit. Der Täter selbst befindet sich weiterhin in der Filiale. Die Polizei ist mit einem Großaufgebot vor Ort, darunter auch Spezialkräfte. Künftig dürfen nicht nur Straftäter und Gefährder nach Afghanistan abgeschoben werden, sondern auch andere Ausreisepflichtige. Das Bundesinnenministerium hat die zuvor geltenden Einschränkungen nach eigenen Angaben aufgehoben. Aus dem Hauptstadtstudio Dietrich Kalmeurer.
3: Mehrere Länder wollen die neuen Möglichkeiten nutzen. Brandenburg, Hessen, Thüringen und Sachsen-Anhalt unterstützen eine Ausweitung der Abschiebungen über Straftäter und Gefährder hinaus. Thüringen will dabei zunächst Erwerbstätige ausnehmen. Die Entscheidung könnte einen größeren Personenkreis betreffen. Ende Juni lebten rund 452.000 afghanische Staatsangehörige in Deutschland. Mehr als 15.000 von ihnen galten als ausreisepflichtig.
2: In Berlin-Reinickendorf ist am Nachmittag eine Gedenktafel für die vor 32 Jahren von Neonazis ermordete Beate Fischer enthüllt worden. Der Bezirk erklärte, man wolle damit an ihr Schicksal erinnern und zugleich an Zeichen gegen Hass und Gewalt setzen. Die 32-Jährige wurde 1994 auf grausamste Art und Weise gefoltert, vergewaltigt und ermordet. Vier Männer wurden verurteilt. US-Präsident Trump knüpft das Atomabkommen mit Saudi-Arabien an Bedingungen. Voraussetzung sei, dass der Golfstaat die Beziehungen zu Israel normalisiere, erklärte Trump. Aus Washington, Nina Barth.
4: Auf seiner Plattform Truth Social schreibt Trump, die Vereinbarung sei vollständig davon abhängig, dass Saudi-Arabien den Abraham-Abkommen beitrete. Mit den Abraham-Abkommen hatten mehrere arabische Länder 2020 während Trumps erster Amtszeit begonnen, ihre Beziehungen zu Israel zu normalisieren. Für Israel wäre die Anerkennung durch Saudi-Arabien ein großer diplomatischer Erfolg.
2: Der Preis für Rohöl der Referenzsorte Brent ist heute auf $100 je Barrel geklettert. Damit setzt sich der Preisanstieg infolge der neuen Eskalation im Iran-Krieg fort. Bis Anfang Juli war der Preis noch auf rund $70 gefallen. Für zusätzliche Unsicherheit sorgt, dass die pro-iranische Houthi-Miliz durch den Beschuss saudi-arabischer Tanker in den Konflikt eingegriffen hat. Soweit die Nachrichten. 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Das Wetter. Abends und nachts noch einige Schauer oder Gewitter, später dann zunehmend klar bei 12 bis 9 Grad. Aktuell in Berlin-Steglitz 15 und in Lübben 16 Grad. Morgen bis zu 25 Grad. Die Zeit 18.03 Uhr.
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5: Ich bin Clemens Schulze. Schönen guten Abend. Mit unfairen Geschäftspraktiken verstößt Google gegen europäische Digitalregeln. So sieht es die EU-Kommission und verhängte eine 890 Millionen Euro Strafe gegen das Unternehmen. Google bevorzuge die eigenen Angebote und etabliere unfaire Bedingungen im eigenen Play Store. Was das bedeutet, erläutert EU-Korrespondentin Katrin Schmidt.
6: Die Entscheidung der Kommission betreffe so ziemlich alle Europäerinnen und Europäer, denn
7: 90% of online searches in the EU are carried out through Google Search.
6: 90% aller Online-Suchen in der EU werden über Google durchgeführt. Und das unterstreicht die Bedeutung von Google als Schnittstelle zwischen Unternehmen und dem Endnutzer. So Kommissionssprecher Thomas Rignier.
7: Google is displaying its own services.
6: Aber Google präsentiert seine eigenen Dienste deutlich prominenter. Denken Sie nur an Google Shopping oder die Suche nach Hotels und Transportdiensten. Ein konkretes Beispiel: Wenn Sie einen Flug suchen und die Google-Suche nutzen, ist das erste Ergebnis ebenfalls von Google. 460 Millionen Euro der Strafe entfallen nun also auf den Vorwurf, dass Google seine eigenen Dienste systematisch bevorzugt, indem sie ganz oben auf der Suchergebnisseite angeführt oder durch verbesserte Darstellung und Filter herausgehoben werden. Nach Ansicht der EU-Kommission werden Konkurrenzangebote dabei benachteiligt. Das gilt auch bei Übersetzungssoftware oder, ein weiteres Beispiel, bei der Suche nach einem WM-Spiel wurde häufig zuallererst eine durch Google lizenzierte Infobox zu allem rund um das Spiel angezeigt. Weit vor zum Beispiel anderen unabhängigen Sportwebseiten. Insgesamt ein Verstoß gegen die europäischen Digitalregeln, denn nach dem Digital Markets Act der EU müssen transparente, faire und diskriminierungsfreie Kriterien für das Ranking in den Suchergebnissen angewendet werden. Weitere 430 Millionen Euro Strafe betreffen Googles Praxis im hauseigenen Play Store, zu finden etwa auf Smartphones und Tablets. Google erlaubt es da App-Entwicklern tatsächlich nicht, Nutzer zu günstigeren Alternativen außerhalb von Google Play zu lenken. Heißt, europäische Verbraucherinnen und Verbraucher bleiben häufig im Unklaren darüber, dass weitere Produkte oder In-App-Käufe, etwa bei beliebten Spielen, anderswo günstiger sein könnten. Laut EU-Kommission hindert Google auch App-Entwickler daran, frei alternative Angebote zu bewerben sowie Verträge mit Nutzern über Vertriebskanäle ihrer Wahl abzuschließen. Oder aber Google veranschlage für dieses Vorgehen eine viel zu hohe Gebühr. Die Kommission in Brüssel habe mit Google im Vorfeld der Strafe 80 bis 90 Gespräche dazu geführt. Das Vorgehen stößt beim Unternehmen dennoch weiter auf Unverständnis, so Kent Walker, der Präsident für globale Angelegenheiten bei Google und dem Mutterkonzern Alphabet, in einem schriftlichen Statement.
8: Diese Umsetzung des DMA macht zum wiederholten Male täglich genutzte Dienste kaputt. Um die Vorgaben zu erfüllen, müssen wir Echtzeit-Suchfunktionen entfernen, die Europäer schätzen, wie sofortige Preisangebote und direkte Verfügbarkeit von Hotels, Flügen und Restaurants.
6: Regulierung sollte die Produkte verbessern, sagt er, und sie nicht schlechter machen. Das genau tue die EU mit ihren Regeln, so Kommissionssprecher Rignier, denn die Sache sei genau andersherum.
7: The current situation is that you have gatekeepers.
6: Aktuell gibt es diese Gatekeeper, also die marktbeherrschenden Plattformen, die europäische Innovationen blockieren und europäische Unternehmen daran hindern, fair zu konkurrieren und Innovationen voranzutreiben. Mit diesen Strafen fordern wir Google also erneut auf, innerhalb der Europäischen Union gleiche Wettbewerbsbedingungen zu schaffen.
7: At least in the European Union.
6: Der Konzern hat nun 60 Tage Zeit, die kritisierten Praktiken zu ändern. Andernfalls drohen weitere Strafzahlungen von bis zu 5% des weltweiten Jahresumsatzes.
5: EU-Strafe gegen Google aus Brüssel, die Hintergründe zusammengefasst von Katrin Schmidt. Die Diskussion über die sogenannte Brandmauer zur AfD hört nicht auf. Aktuell ist die Debatte aufgeflammt, nachdem Sachsens Ministerpräsident Kretschmer in einem Interview mit dem Handelsblatt gesagt hatte, wer noch über Brandmauern redet, hat die Zeichen der Zeit nicht erkannt. Zitat Ende. Hauptstadtkorrespondentin Sabine Henkel fasst die Reaktionen darauf zusammen.
9: Michael Kretschmer sagt Michael Kretschmer Sachen. Diesmal erklärt er im Handelsblatt das Gerede von der Brandmauer für falsch. So wie er es schon mehrfach getan hat, zum Beispiel im April im SWR.
10: Dieses Gerede von der Brandmauer sorgt dafür, dass diese Partei sich als Märtyrer in die Ecke stellen kann und sagen kann, also wir wollten, wir tun und es spielt am Ende keine Rolle. Sie muss nie beweisen, dass es anders ist.
9: Deshalb will Kretschmer nicht mehr über Brandmauern reden, aber durchaus mit der AfD. Reden heißt ja nicht zusammenarbeiten und schon gar nicht eine gemeinsame Koalition bilden. Aber das Wort Brandmauer triggert. Und wer daran rüttelt, schlägt Funken. Etwa in Sachsen-Anhalt und Mecklenburg-Vorpommern, wie Steffen Bilger, parlamentarischer Geschäftsführer der Unionsfraktion im Bundestag, berichtet. Die Reaktion kam nach Kretschmers Äußerung prompt.
11: die Reaktionen aus den Wahlkämpfen in Verbänden waren sehr eindeutig. Niemand dort will mit der AfD in irgendeiner Art und Weise zusammenarbeiten oder in Gespräche eintreten.
9: Welche Folgen hätte das auch, wenn die CDU in Sachsen-Anhalt mitten im Wahlkampf die AfD zum Gesprächspartner erklären würde? Die Reaktion daher nachvollziehbar. Auch die von Bilger auf die Frage, ob Thorsten Frey als designierter neuer Fraktionsvorsitzender im Bundestag auf die AfD zugehen könnte.
11: Keinesfalls. Da sind wir sehr, sehr klar in unserer harten Abgrenzung.
9: Hart in der Abgrenzung ist auch CDU-Parteichef und Bundeskanzler Friedrich Merz, wie er immer wieder betont.
12: Ich werde es nicht zulassen, dass dieses Erbe unseres Landes von einer solchen Partei verspielt wird. Und deswegen gibt es keine Zusammenarbeit mit der AfD.
9: Arbeitgeberpräsident Dulger dürfte das gern hören. Er erklärte, mit der AfD nicht mal in den Dialog gehen zu wollen. Sie sei anti-Euro, anti-EU und pro-Russland. Etwas, was Michael Kretschmer auch sagen würde.
13: Soweit aus dem Hauptstadtstudio Sabine Henkel. Mitten im Krieg gegen den Iran schließen die USA und Saudi-Arabien ein Abkommen zur zivilen Nutzung der Kernenergie. Eigentlich machen ja die Saudis viel Geld mit Erdöl. Warum sie jetzt Atomkraft wollen, das erklärt Nina Amin aus dem ARD-Studio in Kairo.
14: Saudi-Arabien weiß, dass das Erdöl endlich ist. Und deswegen haben sie schon seit einer ganzen Weile umgeschwenkt und haben eine sehr ehrgeizige Vision 2030. Bis dahin wollen sie nämlich sich breiter aufstellen, wollen nicht nur aus Erdöl ihren Reichtum speisen, sondern eben auch Solarenergie und halt auch Atomkraft. Das brauchen sie auch. Sie haben große Projekte, beispielsweise künstliche Intelligenz im großen Stil zu nutzen. Und für diese Rechenzentren brauchen sie sehr, sehr viel Energie und deswegen setzen sie halt auch auf Atomkraft.
13: Es gibt viele Sorgen wegen des Iran und dessen ihr Atomprogramm. Wenn jetzt Saudi-Arabien auch Zugang zur Atomenergie bekommt, wird befürchtet, dass das gefährlich werden könnte, sagt die Nahost-Korrespondentin.
14: Die USA haben dieses Abkommen mit Saudi-Arabien geschlossen, weil sie offenbar Saudi-Arabien für einen stabilen und vernünftigen Partner halten. Der Kronprinz Mohammed bin Salman hat sehr enge Beziehungen zum amerikanischen Präsidenten Trump. Es gibt sehr viele Investitionen und das wurde jetzt seit Jahren verhandelt. Also Saudi-Arabien will diese Möglichkeit schon seit Jahren. Was jetzt besonders ist, ist, dass Saudi-Arabien sich mit ausverhandelt hat, dass sie auch Uran anreichern können. Und das ist natürlich auch erstmal kein Problem, weil die Anreicherung von Uran laut Atomwaffensperrvertrag ja erlaubt ist. Zur friedlichen und zivilen Nutzung. Aber natürlich mit Blick auf die Region und dem Zeitpunkt macht es ein bisschen Sorge, ob es perspektivisch zu einem atomaren Wettrüsten kommen könnte. Die Vereinigten Arabischen Emirate beispielsweise haben ein eigenes Kraftwerk. Sie haben sich aber damals diesen Passus nicht ausgehandelt, dass sie auch Uran anreichern können. Die könnten jetzt eventuell noch mal wieder nachverhandeln wollen. All das sind Möglichkeiten und das bringt halt die Sorge, dass es zu einem atomaren Wettrüsten kommen könnte.
13: Saudi-Arabien kann also jetzt in die Atomenergie, in die friedliche Nutzung einsteigen. Erläuterung dazu von der Ostkorrespondentin Nina Amin. Vor rund 5 Jahren haben die radikal-islamistischen Taliban in Afghanistan die Macht übernommen. Deutschland erkennt die Regierung in Kabul offiziell nicht an. Trotzdem hat es zuletzt diplomatische Annäherungen gegeben. Der Grund? Die Bundesregierung möchte mehr Afghanen abschieben. Bislang galt das ja nur für Gefährder und Straftäter. Bald könnten aber auch Männer in das Land abgeschoben werden, die nicht straffällig geworden sind. Warum? Hauptstadtkorrespondent Philipp Eckstein erklärt.
15: Die Machtübernahme der Taliban, der überstürzte Abzug der Bundeswehr aus Afghanistan im Sommer 2021. Für Deutschland gilt seither, Zitat,
16: die Bundesregierung erkennt die de facto Regierung der Taliban politisch nicht als legitime Regierung Afghanistans an.
15: Jahrelang galt auch keine Abschiebungen in das Land. 2024 änderte die Regierung, damals unter SPD-Kanzler Olaf Scholz, diesen Kurs.
17: Schwerstkriminelle und terroristische Gefährder haben hier nichts verloren.
15: Mit Hilfe von Katar organisierte die damalige Regierung einen ersten Abschiebeflug nach Kabul. 28 verurteilte Straftäter wurden abgeschoben. Nach der Bundestagswahl 2025 vereinbarten CDU, CSU und SPD im Koalitionsvertrag dann, nach Afghanistan abzuschieben, und zwar beginnend mit Straftätern und Gefährdern. Wobei der neue Bundesinnenminister Alexander Dobrindt von der CSU sich dafür einsetzte, dass das auch ohne Hilfe von Staaten wie Katar klappt.
18: Dazu haben wir Gespräche mit den Verantwortlichen in Afghanistan geführt, dass sie ihre Staatsangehörigen wieder zurücknehmen. Diese Gespräche waren erfolgreich.
15: freute sich Innenminister Dobrindt im vergangenen Jahr. Kurz zuvor hat es zum ersten Mal wieder einen direkten Abschiebeflug nach Kabul gegeben. Im Gegenzug durften die Taliban zwei Diplomaten nach Deutschland entsenden. Insgesamt wurden seit dem Regierungswechsel 173 Männer nach Afghanistan abgeschoben. Wie bereits im Koalitionsvertrag angekündigt, will die Bundesregierung mehr. Der innenpolitische Sprecher der CDU-CSU-Fraktion Alexander Throm bekräftigt, es sei
19: richtig, dass wir die abzuschiebenden Personen jetzt auch erweitern, insbesondere auf junge alleinreisende Männer, die ausreisepflichtig sind.
15: Das Bundesinnenministerium teilt dazu auf Anfrage mit, Zitat:
20: Weder das geltende Recht noch der Koalitionsvertrag sehen eine Beschränkung auf Straftäter vor.
15: Aus der Opposition kritisiert Marcel Emmerich von den Grünen das als unverantwortlich.
21: Da werden Frauen und Mädchen entrechtet und politische Gegner verfolgt bis hin zum Tod. In so ein Land abzuschieben, ist ein Armutszeugnis in Sachen Menschlichkeit.
15: Fragt man nach, heißt es auch aus dem Auswärtigen Amt, die Menschenrechtslage in Afghanistan habe sich seit der Machtübernahme durch die Taliban kontinuierlich verschlechtert. An dem Ziel der Bundesregierung, mehr Menschen in das Land abzuschieben, ändert das aber nichts.
13: Soweit aus dem Hauptstadtstudio Philipp Eckstein. Und weiter geht's jetzt mit Astrid Kretschmer.
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0: Und zwar mit Radsport. Auf die Radprofis warten derzeit schwierige Alpenkletterpartien. Heute bei der Bergankunft auf der 18. Etappe in Ossière-Merlette jubelte ein Ausreißer aus Ecuador, Holger Gersker.
22: Tagelang hat seine Mannschaft aufopferungsvoll für diesen Moment gearbeitet und Richard Carapaz, der Olympiasieger von Tokio 2021, hat es jetzt in der Skistation Ossière-Merlette vollendet. Er hat eine Etappe der Tour de France gewonnen. Für ihn war es der zweite Etappensieg nach einem Triumph vor 2 Jahren. Auch Georg Steinhauser hatte seinen Anteil. Trotz seiner leichten Erkrankung hat er auf den ersten Kilometern hart gearbeitet, konnte sich dann zurückfallen lassen und im Ziel gratulieren. Richard Carapaz, also der Tagessieger, er war der Beste aus einer Ausreißergruppe, die immer kleiner wurde, und er gewann diese Etappe letztlich als Solist souverän. Im Hauptfeld gab es kaum Aktionen. Das hing auch damit zusammen, dass die Mannschaft von Tadej Pogacar ganz offensichtlich große gesundheitliche Probleme hat. Pogacar selbst wurde nicht attackiert. An der Spitze der Gesamtwertung gab es keinerlei Änderungen. Der Slowene fährt im gelben Trikot auf die nächste Etappe mit der Bergankunft in Alpe d'Huez.
0: Soweit Holger Gersker von der 18. Etappe der Tour de France. Und wir schauen zu den Finals. Bei den Finals in Hannover sind nämlich rund die Hälfte der insgesamt 24 Sportarten in ihre deutschen Meisterschaften gestartet. Die Schwimmer treten dabei in Wettbewerben an, die in dieser Form extra für die Finals geschaffen wurden. Lars Becker.
23: Premiere für zwei neue Schwimmformate bei den Finals 2026, deutsche Sprint- und Lagenmeisterschaften. Die ersten beiden Titel wurden im 50-Meter-Rückensprint der Männer und Frauen vergeben, jeweils in Ausscheidungsrennen über 3 K.O.-Runden mit nur kurzen Pausen, erst 8, dann 6 und im Finale mit den besten 3 Schwimmerinnen und Schwimmern. Durchgesetzt haben sich bei diesem für die Zuschauer attraktiven Format am Ende Lise Seidel und Björn Kammern. Bei den Lagenmeisterschaften werden jeweils 2 Strecken kombiniert gewertet, 100 und 200 Meter, und bei den langen Freistilstrecken zusätzlich 400 und 800 Meter. Die Zeiten werden zur Vergleichbarkeit in Punkte umgerechnet und addiert. Die Favoriten haben vorgelegt. Olympiasieger Lukas Mertens gewann souverän über 200 Meter Freistil, muss den Vorsprung morgen über 100 Meter verteidigen. Weltmeisterin Anna Elend und Melvin Emudo setzten sich jeweils klar über 100 Meter Brust durch. In Hannover ist die komplette deutsche Top-Elite am Start. Die neuen Formate dienen als Test- und Formüberprüfung für die Europameisterschaft im August in Paris.
0: Zum Fußball: Mit der Einladung zu einer Pressekonferenz hat der Deutsche Fußballbund letzte Zweifel an einem Engagement von Jürgen Klopp als Bundestrainer praktisch beseitigt. Zwar wurde der Name des 59-Jährigen in der Mitteilung nicht erwähnt, doch das hat nur formale Gründe. Morgen um 11 soll der Wunschkandidat in der Verbandszentrale in Frankfurt als Nachfolger von Julian Nagelsmann präsentiert werden. Und noch dies: Im Mai stieg der FC Energie Cottbus in die zweite Bundesliga auf. Weil es einige Fans bei den Feierlichkeiten übertrieben, wurde nun das DFB-Sportgericht tätig. Es verurteilte die Lausitzer zu einer Geldstrafe von knapp 60.000 Euro. Hintergrund ist das Verhalten der Energiefans vor und während und auch nach dem entscheidenden letzten dritten Spiel beim SSV Jahn Regensburg am 16. Mai. Insgesamt zündeten die Cottbuser Anhänger nach Angaben des DFB an diesem
2: diesem Nachmittag 145 pyrotechnische Gegenstände. Soweit der Sport mit Astrid Kretschmer.
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13: Der Tag in Berlin und Brandenburg mit Clemens Schulze. Willkommen. Nach dem Legionellenbefall in einem Tegeler Seniorenwohnhaus heißt es nun doch, die zwei Todesfälle sind auf Legionellen zurückzuführen. Die Reihe weiterer Senioren kamen ins Krankenhaus. Die landeseigene Berlinovo, die das Gebäude betreibt, hat sich zuletzt zurückhaltend geäußert. Jetzt übt der zuständige Arzt des Gesundheitsamtes Berlin-Reinickendorf scharfe Kritik. RBB24-Inforadio-Reporter Martin Schmitz hat die Einzelheiten.
3: Ein Seniorenwohnhaus in der Nähe des Tegeler Sees. Hier leben mehr als 90 Menschen. An der Eingangstüre hängen Warnhinweise. Wassersperrung, Wasserentnahme nur wo Filter sind, Verbrühungsgefahr, weil die Warmwassertemperatur zur Bakterienbekämpfung zurzeit deutlich erhöht ist. Die landeseigene Wohnungsgesellschaft Berlinovo ergreift Sofortmaßnahmen im Apartmentwohnhaus. Der Leiter des zuständigen Gesundheitsamts Reinickendorf, Patrick Larscheid, spricht von tiefer liegenden Ursachen bei einem Legionellenbefall.
4: Es ist nicht damit getan, dass man irgendwo in den Wohnungen kleinere Dinge tut. Der Grund für die Verkeimung ist meistens etwas schwieriger. Das sind aber Dinge, die man vorbeugen kann. Es ist im Übrigen ja auch zu spät, wenn jemand erkrankt ist.
3: Die Berlinovo hat laut eigener Aussage Anfang Juli von den Erregern erfahren und habe unverzüglich reagiert, so die Wohnungsgesellschaft. In dem Zusammenhang lassen die Aussagen des Reinickendorfer Amtsarztes von einem Legionellenausbruch Anfang des Jahres mindestens aufhorchen.
4: Wir sind im Januar 2026 durch einen Erkrankungsfall auf Auffälligkeiten gestoßen im Zusammenhang mit diesem Gebäude.
3: Öffentlich bekannt wurde der aktuelle Ausbruch im Juli. Zwei Menschen starben, drei weitere mussten ins Krankenhaus. Die Berlinovo teilte gestern schriftlich mit:
8: Ob die Krankenhausaufenthalte und Todesursachen im Zusammenhang mit den Legionellen stehen, ist Gegenstand der laufenden Untersuchungen.
3: Der Leiter des Gesundheitsamts Reinickendorf bestätigt allerdings, die Todesfälle seien auf Legionellen zurückzuführen. Zu den Unstimmigkeiten wollte sich die Berlinovo heute nicht äußern. Das Unternehmen schreibt auf Anfrage:
8: Die Berlinovo hat keinen neuen Stand zum Sachverhalt und daher stehen wir für ein Interview nicht zur Verfügung.
3: Legionellen sind Bakterien, die in kleiner Zahl unbedenklich sind. Vermehren sie sich aber in lauwarmen Leitungen, können sie zum Beispiel beim Duschen eingeatmet werden und gefährliche Lungenentzündungen auslösen. Legionellenbefälle entstehen nur lokal in einzelnen Zuleitungen. Die Gebäudeeigentümer müssen regelmäßig darauf testen und gegebenenfalls einschreiten. Im Fall des Tegeler Seniorenwohnhauses ist das die Berlinovo. Die Polizei Berlin hat derzeit keine Kenntnis über Ermittlungen.
13: Also noch ein paar Fragen offen nach dem Legionellenbefall in einem Berliner Seniorenwohnhaus, unser Reporter Martin Schmitz informierte. 33 Filialen der Warenhauskette Galeria stehen bundesweit auf dem Prüfstand. Es wird untersucht, wie rentabel sie sind und könnten im Zweifelsfall geschlossen werden. Auch in Berlin und Brandenburg könnte das Standorte treffen. Alexanderplatz, Hermannplatz, Kurfürstendamm und die Filiale in Spandau. In Brandenburg steht die Filiale in Potsdam auf der Liste. Die Hintergründe hat sich unser Reporter Felix Leitmeier angeschaut.
24: In Potsdam ist die Galeria-Filiale mitten in der Innenstadt, in der Brandenburger Straße. Dass auf dem Prüfstand steht, ob es ihr Kaufhaus in Zukunft noch geben soll, das finden einige, die in Potsdam unterwegs sind, schade.
25: Dadurch verlieren natürlich die Innenstädte total an Attraktivität auch.
26: Wenn man sonst was braucht oder was Besonderes, dann geht man natürlich schon in so große Kaufhäuser, ne? Weil man dann natürlich ja ein großes Angebot hat, ne?
27: Ist doch schön, wenn man so mal einen Tag so reingeht und shoppen und guckt und macht. Und ich finde es schön.
24: Damit sind sie nicht allein. Die Oberbürgermeisterin von Potsdam, Nuscha Aubel, möchte die Filiale halten.
28: Natürlich sind wir ein Stück weit schockiert, dass wir auf der Liste der potenziell zu schließenden Einrichtungen stehen. Wir würden natürlich alles in unserer Macht Stehende einsetzen, um diesen Ankermieter in der Brandenburger Straße erhalten zu können. Nicht nur vor dem Hintergrund des Warenangebotes, das man dort vorfindet, sondern es ist einfach auch ein Magnet, dass viele andere Kunden kommen und dann auch die anderen Geschäfte in der Innenstadt nutzen.
24: Der Hintergrund ist unter anderem, Galeria hat zuletzt eine neue Kreditfinanzierung von bis zu 160 Millionen Euro bekommen. Das Geld soll auch genutzt werden, um Mietzahlungen zu begleichen, die noch bei Vermietern von Gewerberäumen der Filialen offen sind. Und an diesen Kredit ist auch ein Sanierungsplan geknüpft, der eben weitere Schließungen vorsieht. Ob es aber überhaupt noch dazu kommt, dass Filialen geschlossen werden, die nun auf der Prüfliste von Galeria stehen, das ist noch nicht klar. Denn es stehen auch nicht alle Filialen in der Region darauf, zum Beispiel die in Berlin-Tegel. Es ist die jüngste Filiale, die Galeria hat, sagt Geschäftsführer Thorsten Dunkelmann.
5: Wenn Sie ein so junges und modernes Haus sind wie wir, dann haben Sie natürlich auch keine rückständigen Investitionsbedarfe. Dann haben Sie moderne Rolltreppen, moderne Fahrstühle, Sie haben eine gute Klimatisierung. Das sind alles Dinge, die in den Prüfstandorten jetzt genau angeschaut werden. Und unser großer Vorteil ist natürlich, dass wir diese Themen als junge Filiale nicht haben.
24: Er glaubt auch, dass es unter anderem einen Unterschied macht, dass der Laden lokal ziemlich in den Kiez eingebunden ist. Doch ist das Modell Kaufhaus überhaupt noch zeitgemäß, wo doch immer wieder Läden schließen müssen und jetzt so viele auf dem Prüfstand stehen? Ricarda Petzold vom Deutschen Institut für Urbanistik glaubt, ja.
6: Wenn es gut geführte Kaufhäuser gibt, dann sind die gut für die Innenstädte, weil die eben ein bestimmtes Sortiment versprechen und deswegen für Leute, die sich in der Innenstadt orientieren, natürlich ein wesentlicher Ankerpunkt sind. Ob man das ersetzen kann durch viel Kleinteiliges, das muss man in der jeweiligen Stadtstruktur einfach sehen, ob das klappt, ob das funktioniert.
24: Am Ende kommt es wohl auch darauf an, ob die Leute auch genügend in den Warenhäusern einkaufen, damit es sich für die Betreiber lohnt.
13: 33 Filialen der Warenhauskette Galeria stehen bundesweit auf dem Prüfstand, 5 davon in der Region. Felix Leitmeier berichtete. Wer die deutsche Staatsbürgerschaft beantragen will, muss eine ganze Reihe von Voraussetzungen erfüllen und dazu gehören nicht nur Deutschkenntnisse. Passt alles, kann man die Einbürgerung beantragen. Das Problem, oft dauert es dann noch mal ganz schön lange, bis der Antrag auch bearbeitet ist. Auch in Brandenburg, wie RBB24 Landespolitikreporterin Annette Kufner berichtet.
7: 1 bis 2 Jahre dauert es im Schnitt, bis in Brandenburg ein Antrag auf Einbürgerung fertig bearbeitet ist. Das hat eine Anfrage von RBB24 bei allen Landkreisen und kreisfreien Städten ergeben. Aber es gibt auch Ausreißer. In Frankfurt-Oder dauert ein Einbürgerungsverfahren bis zu 3 Jahre. Brandenburgs Migrationsminister René Wilke von der SPD findet diese Wartezeit aber vertretbar.
9: Meine persönliche Auffassung ist sogar, dass ich die 5 Jahre ein Ticken zu wenig finde. Denn es geht hier ja um etwas. Es geht darum, für immer deutscher Staatsbürger zu werden, Teil des Landes zu werden. Ich finde es zumutbar.
7: In Frankfurt-Oder ist in den vergangenen Jahren eine Menge liegen geblieben. 600 laufende Anträge türmen sich bei der Stadt. Während die Zahl der Anträge in den vergangenen Jahren stark gestiegen sei, habe es nur eine einzige Person gegeben, die diese Fälle bearbeitet habe. Die sei dann auch noch länger krank gewesen, sagt Bürgermeister Klaus Junghans von der CDU. Erst 2025 sei es gelungen, 2 weitere Stellen für die Einbürgerungen zu schaffen. Eine der neuen Arbeitskräfte habe aber in der Probezeit bereits wieder gekündigt.
10: Ich müsste jetzt eigentlich für das Thema Staatsangehörigkeit Einbürgerung akut 2 Leute, 3 Leute einstellen. Dafür habe ich weder die Stellen im Stellenplan noch das Geld, um die zu finanzieren. Und der nächste Punkt ist, ich finde diese Menschen wahrscheinlich auch gar nicht, die ich dann dafür brauche.
7: Dringenden Handlungsbedarf sieht auch der Frankfurter BSW-Abgeordnete Sven Horn auf, der zu dem Thema kürzlich Antworten vom Ministerium gefordert hatte.
11: Was macht das mit Menschen, die so lange warten müssen, wo einfach nichts passiert? Und wenn es eben einfach nur daran liegt, dass die materiellen Voraussetzungen nicht da sind, dass nicht genug Sachbearbeiter da sind, dass die Prüfungen nicht stattfinden können, dann kann man sich, finde ich, nicht darauf zurückziehen, dass man sagt, ja, dauert halt so lange.
7: Hornauf wünscht sich, dass die Landesregierung eine Zeitobergrenze festlegt und dann dafür sorgt, dass mehr Geld in den Bereich fließt. Das Ministerium lehnt das ab.
13: RBB24 Landespolitikreporterin Annette Kufner war das. Überschleppende Einbürgerungen in Brandenburg. Die Lausitz will mit dem Strukturwandel neue Industrie anlocken, doch dafür braucht's auch neue Infrastruktur. In Forst im Landkreis Spree-Neiße soll dafür eines der größten Logistikterminals Deutschlands entstehen. Dafür war am Vormittag symbolischer Baustart. Das neue Terminal direkt an der deutsch-polnischen Grenze bringt nicht nur der Industrie was, sondern auch dem Klima. RBB-Reporter Justus Wilke hat sich das Projekt mal angeschaut.
12: Wer Güter von der Straße auf die Schiene bringen will, braucht ein Terminal für kombinierten Verkehr, kurz KV-Terminal. In Forst werden schon jetzt an so einem Terminal Waren verlagert, aber Sven Noatzke will es mit seinem Unternehmen, der Lion Group, dringend ausbauen.
14: Zum einen reduziert das natürlich die Transportkosten für Firmen, für produzierendes Gewerbe, sowohl im Import als auch Export hier in der Region. Die müssen nicht einzelne Container bis in die Häfen bringen. Und zum anderen ist es natürlich auch umweltfreundlich, mit der Bahn zu transportieren.
12: KV-Terminals werden künftig noch wichtiger, wenn Deutschland klimaneutral werden soll. Deshalb fördert der Bund das KV-Terminal in Forst und übernimmt 80% der Kosten. Zwei neue Gleise, mehr Lkw-Stellflächen und weitere Lagerhallen sollen entstehen, auf dem Gelände direkt an der A15. Davon hat nicht nur sein eigenes Unternehmen etwas, sagt Geschäftsführer Sven Noatzke.
14: Vor allem ist es natürlich das produzierende Gewerbe, was davon profitiert. Was die Region davon hat, das sind natürlich auch Gewerbesteuereinnahmen und so weiter, die dann der Allgemeinheit ja auch zugutekommen. Und wir schaffen Arbeitsplätze.
12: Die Stadt Forst erhofft sich aber nicht nur mehr Gewerbesteuereinnahmen, sagt Bürgermeisterin Simone Taubeneck.
15: Wir glauben natürlich auch, dass es Synergieeffekte gibt hinsichtlich der Ansiedlung weiterer Unternehmen, weil wir haben ja noch ein paar bestehende Gewerbeflächen.
12: Darüber hinaus hat das KV-Terminal dank seiner Lage direkt an der polnischen Grenze die Chance, ein international bedeutsames Drehkreuz für Warentransporte von und nach Osteuropa zu werden.
13: Ein neues Logistikterminal für Forst. RBB24-Reporter Justus Wilke war dort. Soweit der Tag in Berlin und Brandenburg mit Clemens Schulze. 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
16: A10 westlicher Berliner Ring Richtung Dreieck Havelland zwischen Großkreuz und Leest. Stockender Verkehr vor der Dauerbaustelle. Hier brauchen Sie bis zu 10 Minuten länger. In weiten Teilen Berlins fließt der Verkehr normal. Auf dem Stadtring A100 staut es sich aber noch zwischen Schmargendorf und zur Albuinstraße in Richtung Treptow. Hier aktuell 20 Minuten plus. In Richtung Wedding 10 Minuten plus zwischen Wegstraße und Schmargendorf. Nächtliche Arbeiten auf den Stadtautobahnen gibt es auf der A111 und der A100. Und noch eine aktuelle Meldung von der B96 Berlin Richtung Fürstenberg. Zwischen dem Kreuz Oranienburg und Oranienburg Süd gibt es eine ungesicherte Unfallstelle. Alle Spuren sind hier betroffen.
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16: Um 18.30 Uhr mit Jasmin Becker. Die bisherige Gesundheitsministerin Waken soll neue Kanzleramtschefin werden. Mehrere Medien berichten übereinstimmend, dass sich Kanzler Merz entschieden hat, sein Kabinett umzubilden. Eine offizielle Bestätigung gibt es aber noch nicht. Aus dem Hauptstadtstudio Sabine Henkel.
17: Da Thorsten Frey aus dem Kanzleramt in die Fraktion wechseln soll, ist sein Posten vakant. Nina Waken hat Merz offenbar überzeugt, das Management im Kanzleramt übernehmen zu können. Sie wäre die erste Frau überhaupt, die auf den Posten im Kanzleramt wechselt. Carsten Linnemann, der jetzige CDU-Generalsekretär, würde dann Gesundheitsminister werden und müsste wichtige Reformen umsetzen, zum Beispiel die Pflegereform.
16: In Regensburg ist am Nachmittag ein Bewaffneter in eine Bank eingedrungen und hat einen Mann mit einem Messer tödlich verletzt. Nach mehreren Stunden konnte die Polizei den Täter am Abend festnehmen. Über die Hintergründe ist noch nichts bekannt. Die Polizei war mit einem Großaufgebot vor Ort, darunter auch Spezialkräfte. Das Bundesinnenministerium hat die Einschränkungen für Abschiebungen nach Afghanistan gelockert. Künftig dürfen nicht nur Straftäter und Gefährder nach Afghanistan abgeschoben werden, sondern auch andere Ausreisepflichtige. Mehrere Bundesländer wollen die neuen Möglichkeiten nutzen, darunter Brandenburg. Sozialminister Wilke sagte, straffällig gewordene Personen hätten weiter Priorität. Es würden jetzt aber auch Menschen nach Afghanistan zurückgeschickt, die sich zum Beispiel nicht darum bemüht hätten, in Arbeit zu kommen. In Berlin-Reinickendorf ist am Nachmittag eine Gedenktafel für die vor 32 Jahren von Neonazis ermordete Beate Fischer enthüllt worden. Der Bezirk erklärte, man wolle damit an ihr Schicksal erinnern und zugleich ein Zeichen gegen Hass und Gewalt setzen. Tim Korge, RBB 24.
18: Am Abend des 23. Juli 1994 wurde die 32 Jahre alte Frau in der Emmentaler Straße 97 auf grausamste Art und Weise gefoltert, vergewaltigt und getötet. Nach 24 Jahren und einer Untersuchung des Zentrums für Antisemitismusforschung der TU Berlin hat das Berliner Landeskriminalamt Beate Fischer 2018 als Todesopfer rechtsextremer Gewalt anerkannt.
16: Die A100 und die A111 in Berlin sind heute Nacht abschnittsweise vollgesperrt. Auf der A100 werden ab 22 Uhr bis morgen früh um 5 zwischen Detmolder und Konstanzer Straße Vermessungsarbeiten durchgeführt. Die A111 ist bereits ab 21 Uhr zwischen Weidmannsluster Damm und Schulzendorfer Straße in beiden Richtungen nicht befahrbar. Grund sind Wartungsarbeiten in den Tunneln Beischlagsiedlung und Forstamt Tegel. Soweit die Nachrichten. 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Das Wetter. Abends und nachts noch einige Schauer oder Gewitter, später dann zunehmend klar bei 12 bis 9 Grad. Aktuell in Berlin-Pankow 17 und in Perleberg 21 Grad. Die Zeit 18.33 Uhr.
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0: Im Studio Clemens Schulze. Willkommen. Ein Genehmigungsrekord bei neuen Windrädern. Doch die Branche kann nicht Schritt halten. Hersteller und Betreiberverbände der Windkraftwirtschaft zogen jetzt Halbjahresbilanz. Und es könnte aus Branchensicht einiges besser laufen, berichtet Wirtschaftsreporter Johannes Frevel.
2: 7% plus gegenüber dem Vorjahr. Der Windenergieausbau an Land kommt damit deutlich langsamer voran als geplant. Zwar habe es im ersten Halbjahr einen Genehmigungsrekord neuer Windanlagen gegeben, der Ausbau stocke jedoch, beklagt Bärbel Heidebruck, Präsidentin des Bundesverbands Windenergie, bei der Halbjahresbilanz.
4: Der Ausbau war nicht ganz so zügig, wie wir uns das vorgestellt haben. Das hatte im Januar zunächst Witterungsgründe, weil es eben sehr, sehr kalt war. Dann vermuten wir, dass es eben in vielen Projekten auch bei den Netzanschlüssen Schwierigkeiten bei der Komponentenbeschaffung gegeben hat. Aber wir sind zuversichtlich, dass es im zweiten Halbjahr wirklich noch bergauf gehen kann.
2: Politisches Ziel sind jährlich zusätzliche 10 Gigawatt Windkraftleistung. Das werde in diesem Jahr auf jeden Fall verfehlt, so die Branche. Netto sind demnach seit Jahresbeginn 116 Windräder zusätzlich gebaut worden. Dennis Rentschmidt, Geschäftsführer der Kraftwerkssparte des Maschinen- und Anlagenbauindustrieverbandes VDMA, resümiert: Die Nase vorn beim Windkraftausbau haben diese Bundesländer.
8: Schleswig-Holstein wieder mit vorne, genauso in Niedersachsen und Nordrhein-Westfalen, die also einen starken Anteil an dem Ausbau von über 2,3 Gigawatt haben. Auf den Plätzen folgen dann danach die Länder Baden-Württemberg, erfreulicherweise Brandenburg, Hessen, Mecklenburg-Vorpommern auch stark. Aber es bleibt nach wie vor so, dass einige Länder eben auch weniger zubauen als die anderen.
2: Zwar stamme bereits ein Viertel der Stromversorgung Deutschlands aus nicht immer verfügbarer Windenergie, so die Windstromwirtschaft. Allerdings befürchtet die Branche, dass der weitere Ausbau der Windkraft durch neue gesetzliche Rahmenbedingungen in den nächsten Jahren einbrechen und die Energiewende damit gebremst werden könnte. Eine weitere Sorge gilt Komponenten wie etwa Trafos oder Wechselrichtern im Stromnetz aus politisch als riskant geltenden Lieferländern. Wegen der Wertung könnten diese Hersteller oft aus der Ferne digital über viele Jahre hinweg auf Bauteile zugreifen. Das könne im schlechtesten Fall ein Sicherheitsrisiko werden, mahnt Rentschmidt.
8: Ich glaube, in der aktuellen geopolitischen Lage wird das Thema Sicherheit des Energiesystems zu einem ganz entscheidenden Faktor. Die Debatte um Wechselrichter aus Hochrisikoländern. Diese Debatte zeigt, dass mögliche Sicherheitsrisiken politische Antworten erfordern.
2: Die teils schlechte Verfügbarkeit notwendiger Komponenten in den Stromnetzen bremst nach Darstellung der Windkraftwirtschaft schon jetzt die Energiewende.
0: Halbjahresbilanz der Windkraftwirtschaft, Johannes Frevel informierte. Ein Forschungsprojekt der TU Berlin soll Unternehmen helfen, Kreislaufwirtschaften zu realisieren. Simpel ausgedrückt, statt Produkte nach dem Gebrauch zu entsorgen, können sie auch wiederverwendet werden. Darüber sollen sich Unternehmen jetzt auf der neuen Plattform informieren können. Unser Wirtschaftsreporter Sören Hinze mit den Einzelheiten.
19: Felix von Amelunxen klickt sich durch die gerade veröffentlichte Plattform.
20: Einwandfrei, lässt sich alles laden und erkunden.
19: Die Webseite soll zeigen, wie Kreislaufwirtschaft ein industrielles Geschäftsmodell in Berlin sein kann. Dabei geht es thematisch um mehr als ausschließlich nur Recycling.
20: Und zwar beginnt das schon in der Produktentwicklung. Also man muss von Anfang an die Kreislaufwirtschaft mitdenken, indem man langlebige Produkte gestaltet. Das heißt Produkte, die reparierfähig gestaltet sind, die in ihre Komponenten zerlegbar sind, dass sie eben, bevor sie überhaupt ins Recycling kommen, auch repariert werden können, refurbished werden können.
19: Insbesondere kleineren und mittelständischen Unternehmen, sogenannte KMUs, soll die Webseite Hilfestellung geben. Sie wird mitgefördert vom Masterplan Industriestadt, einem Projekt der Senatsverwaltung für Wirtschaft, Energie und Betriebe. Neben Informationen zu Fördermöglichkeiten und Regularien von Kreislaufwirtschaften werden Firmenbeispiele vorgestellt. Unternehmen, die in Berlin bereits auf Kreislaufwirtschaft setzen. Dazu zählt zum Beispiel die Vanguard AG, deren Geschäftsfeld Medizinprodukte.
3: Das ist zum einen eine Ultraschallschere und ansonsten sind es elektrophysiologische Katheter, Herzkatheter, die zur Anwendung kommen, wenn zum Beispiel geguckt wird, ob sie einen Herzinfarkt hatten oder ob ein Stent gesetzt wurde bei solchen Sachen.
19: Sagt die Vorstandsvorsitzende Ulrike Marczak. Gerade bei Medizinprodukten gelten strenge gesetzliche und technische Anforderungen, um auf dem Markt zugelassen zu werden. Oft werden medizinische Instrumente oder chirurgisches Verbrauchsmaterial nach einmaliger Anwendung aussortiert. Die Vanguard AG erfüllt nach eigenen Angaben die strikten Kriterien. Damit ist Mehrfachnutzung dank mehrstufigen Prüf- und Wiederaufbereitungsverfahren möglich. Dieses sogenannte Medical Remanufacturing ist in den USA seit Jahren etabliert, sagt Marczak. Ihre aufbereiteten Produkte seien günstiger, weil sie mehrfach verwendet werden können. Andere Produkte müssten neu produziert werden. Krankenhäuser und medizinische Zentren in Europa und Großbritannien seien Kunden des Unternehmens. Eines von 7 Firmen, die mit ihren Geschäftsideen auf der neuen Webseite aufgelistet werden. Darunter auch Fahrzeugbatterie- und Kunststoffunternehmen, Küchengeräte- und Büromöbelhersteller. Mit dem Circular Economy Hub und der neuen Webseite probieren von Arme Luxen und seine Kollegen die Aufmerksamkeit auf die Vorteile der Kreislaufwirtschaft zu lenken.
20: Aber dann eben auch in den Betrieben Umsetzungsmöglichkeiten zu erkunden. Also dass die Belegschaft in den Berliner Unternehmen einfach selber die eigenen Prozesse erstmal analysiert und schauen kann, wo können wir denn hier eigentlich kreislaufwirtschaftliche Ansätze umsetzen. Und es beginnt eben auch schon im Kleinen, dass man Produktionsabfälle nach und nach reduziert.
19: Eine Lernplattform und weitere Beispiele von regionalen Unternehmen sollen folgen.
0: Soweit die Informationen von Sören Hinze.
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0: Im Studio Clemens Schulze. Willkommen. Im Kunstturnen hat Silvio Kroll fast alles erreicht, was möglich ist. 2x Silber bei Olympia 1988 in Seoul hat der gebürtige Lübner geholt. Er ist 2-facher Welt- und mehrfacher Europameister. In der DDR wurde er dafür mit mehreren Verdienstorden ausgezeichnet. Kroll ist auch nach der Wende dem Sport treu geblieben. Heute vermittelt er sein Wissen dem Nachwuchs am Olympiastützpunkt Frankfurt-Oder. RBB-Reporter Michael Dietz hat sich Anfang des Jahres mit Kroll zum ausführlichen Gespräch getroffen.
5: Hallo Silvio Kroll.
21: Ja, hallo.
5: Wie fühlt sich ein Turner, der 60 geworden ist? Knackt's schon ordentlich im Gebälk?
21: Ja, auch. 60 war nochmal so eine Marke. Also ich bin ja sonst nicht so der aufs Alter guckt. Aber sportlich werde ich immer dabei bleiben und ich turne noch, aber eben auf einem ganz einfachen Niveau.
5: Also den Krollsprung, den werden Sie nicht mehr hinkriegen. Das war was genau?
21: Ja, der Kreuzsprung, das war ein Überschlag, Salto vorwärts gehockt mit 1,5 Längsachsendrehung. Den habe ich so in den 80er Jahren mit kreiert. Ich muss dazu sagen, wir haben mit mehreren Aktiven in unserer Trainingsgruppe das geübt. Also auch mein Kollege Jens Fischer war da dran. Mir wurde der Sprung zugeschrieben, weil ich mit ihm international erfolgreich war. Aber es war ein Produkt von einer Teamarbeit und die hat mich ja mein ganzes Leben geprägt.
5: Also den kriegen Sie nicht mehr hin, aber was würden Sie noch hinkriegen am Pferd, am Boden, am Reck?
21: Naja, Flanken kriege ich noch hin am Pferd, am Boden, Salto vorwärts, rückwärts, Rondat. Flickflack wird schon schwieriger, also da zieht es ganz schön im Bauch und der Rücken tut weh. Ja, das muss ich vorsichtig sein, weil im Kopf ist vieles möglich und wenn ich mal träume von der Turnerei, dann geht noch vieles, aber in der Praxis sieht es da anders aus. Also Schuster, bleib bei deinen Leisten, aber es macht trotzdem Spaß.
5: Der Krollsprung, der reichte 1988 zu Silber oder besser gesagt fast zu Gold, das waren irgendwie 0,0 und hast nicht gehört, Punkte, die zu Gold fehlten. 4 Jahre später in Barcelona war es dann mit dem gleichen Sprung wohl nur noch Platz 6. Wo würden Sie heute mit diesem Sprung landen?
21: Er wird noch geturnt, ja, auf Position zwischen 40 und 50. Der Welt, aber das war es dann auch.
5: Wo geht die Entwicklung im Turnen hin? Höher, schneller, weiter, hat ja auch irgendwann ein physisches Ende.
21: Ja, da staune ich selber. Es gab ja auch zwischendurch Entwicklungen. Also wir turnten ja noch mit einem Pflichtprogramm. Da war man ja im Training angehalten, noch sehr diszipliniert an Ausführungen zu feilen. Also Pflicht war sehr intensiv, sehr prägend. Die Geräte haben sich verändert und die Turner lassen sich jetzt immer wieder was einfallen. Die kombinieren Elemente, turnen mehrfach, dreifach Saltos am Boden und so weiter. Also es gibt scheinbar kein Ende. Es hängt ja auch von den Persönlichkeiten ab. Ich bin immer wieder überrascht, was dann die Athleten zaubern.
5: Sie selbst haben mit 6 mit dem Turnen angefangen. Ab 1975 waren Sie dann an der Kinder- und Jugendsportschule in Cottbus. Wie prägend war die Zeit für Sie, auch für das spätere Leben?
21: sehr prägend. Ich bin ja aus meinem familiären Umfeld raus, bin nach Cottbus gegangen, war dann einer von 12 Jungs in der Sportschulklasse. Habe an der Sportschule in Cottbus, die jetzt hier Lausitzer Sportschule, mein Abitur gemacht und musste mich da durchsetzen. Also ich musste im Team zusammen spielen, musste mich unterordnen, musste mich beweisen. Also mich hat es sehr geformt.
5: In Cottbus waren damals die Turnjungs in Frankfurt-Oder, waren die Turnmädchen. Ich konnte das damals hier in Frankfurt-Oder beobachten und es gibt auch Zeitzeugenberichte dazu. Das war alles andere als fein, wenn da weinende Kinder Stadionrunde um Stadionrunde gerannt sind in dicken Anzügen, ihnen das Essen gekürzt wurde, sie mit dem Begriff Fett gemobbt wurden. Ist Ihnen Ähnliches in Cottbus passiert?
21: Beim Jungs- und Männerturnen fiel mir das nicht auf. Wir hatten da eigentlich einen offenen Umgang. Da war ich froh. Von den Mädels haben wir in den gemeinsamen Trainingslagern und Lehrgängen und Vorbereitungen in Chiembaum es mitbekommen, wie Trainer dann auch ja ihre Anforderungen durchgedrückt haben. Wir waren dann so eine Lions-Gemeinschaft. Also wir haben versucht, die Mädels aufzufangen und auch zuzuhören, denen auch den Rücken zu stärken. Aber es war schon hart. Also als Turnerin war nicht ohne.
5: Gibt es da noch was aufzuarbeiten?
21: Naja, ich bin ja nach meiner Laufbahn in verschiedensten ehrenamtlichen Funktionen gewesen, war ja auch 8 Jahre im Präsidium des Deutschen Turnerbundes. Es gab ja auch wieder jüngst die Diskussion und immer noch um den Umgang von Trainern, Trainerinnen mit den Athleten und dann immer insbesondere mit dem Frauenturnen. Also wir müssen es schaffen, dass wir auch den Trainern den Rücken stärken, sie flankieren, sie auch dann kritisieren, wenn es nicht so läuft. Und das ist ein Vorgang, der noch nicht abgeschlossen ist. Aber die Diskussion gibt's immer noch.
5: Inforadio, das Gespräch heute mit Turnlegende Silvio Kroll. Wenn man auf ihre Karriere blickt, ist man schnell im Jahr 1984. Es war das Jahr des Boykotts der Olympischen Spiele in Los Angeles. Sie selbst waren damals 19, also im besten Turnalter. Wie sehr haben Sie sich über den Boykott der sozialistischen Staaten damals geärgert?
21: Also in meiner aktiven Zeit habe ich das irgendwie weggedrängt, weil ich dachte, naja gut, ich bin noch jung, ich schaffe die nächsten Olympischen Spiele auch. Hab aber mitbekommen, wir waren ja auch in Chiembaum mit anderen zusammen, auch mit meinem Turnkamerad Roland Brückner, der sich nochmal explizit auf 84 vorbereitet hat. Oder Waldemar Schepinski war ja dann auch vor Ort in Chiembaum. Also für die älteren Athleten war es natürlich ein Hammer. Ja, mit einem zunehmenden Alter vermisse ich das schon. Ja. Und ich meine, ich habe dann, wenn ich mal so Zeitungen lese, dass ich jetzt so anerkannter Olympiasieger war 1984, ja, ist das schon komisch. Und ich hätte mich gern dem Wettkampf gestellt. Wir hatten Ersatzwettkämpfe, aber das kann ich in meiner Vita nicht wiederholen.
5: Ein Jahr später war dann Ihr erfolgreichstes Jahr. Mehrere Welt- und Europameistertitel haben Sie damals geholt. Wollten Sie damals dann es allen nochmal zeigen?
21: Naja, es war natürlich dann schon auch ein bisschen Druck auf dem Kessel, nachdem Sie mich so als Pseudo-Olympiasieger 84 anerkannt haben und gesagt haben, also wenn du jetzt bei Olympia wärst, es wurden ja Videovergleiche gemacht, die hinken natürlich immer ein bisschen. Und dann sagten sie mir, okay, du hättest jetzt 84 in LA gewonnen. Ja, schön, konnte ich mir auch nichts davon kaufen. Aber dann war natürlich dann auch der Druck hoch, dass man diese Anerkennung auch belegt bei nachfolgenden Wettkämpfen. Und da war 85 für mich dann schon ist wichtig. Ich muss erfolgreich sein. Also ich muss das auch nicht, dass es eine Eintagsfliege war. Und von daher waren die Wettkämpfe dann schon sehr, sehr wichtig.
5: So, nun machen wir mal einen Sprung. Nach der Wende kam dann irgendwann der sportliche Abschied. Dem Turnen oder besser gesagt dem Sport sind Sie bis heute treu geblieben. Hat Sie nichts anderes gereizt?
21: Ja, schon. Aber in Cottbus in Studienmöglichkeiten einzusteigen, waren limitiert. Dann habe ich mich dazu entschieden, ich fange ein Sportstudium an. Da gab es ja auch diese DHFK, also von Deutschen Hochschule für Körper, Kultur und Sport, die Außenstellen. Das war ganz praktisch. Da konnte ich eigentlich Vollgas weiter trainieren. Und im Nachhinein sage ich, ich finde es gar nicht so schlecht, dass auch ehemalige Leistungssportler im Sport weiter tätig sind und dann auch wissen, wovon sie sprechen und ihre Erfahrung mit einbringen. Und das ist bei mir dann auch so passiert.
5: Sie sind nach verschiedenen Stationen seit 2009 am Olympiastützpunkt Brandenburg. Was genau machen Sie?
21: Na, ich bin dort tätig als Koordinator Trainingswissenschaft und Bundesstützpunkte. Ich kümmere mich um unsere Schwerpunktsportarten und da geht es um Abläufe, es geht um Sichtungen, es geht um Anforderungen, die Sportler brauchen. Also, dass der Motor des Leistungssportes am Standort in Frankfurt-Oder auch weiterläuft, das ist ein Teil meiner Tätigkeit.
5: Was können Sie dem Nachwuchs weitergeben? Was hat sich im Vergleich zu Ihrer aktiven Zeit nicht geändert? Was ist gleich geblieben an Werten?
21: Also gleich blieb die Begeisterung für den Sport. Also dass man in der Sportart, in der man angefangen hat, dass man die gern machen will. Dass man sich freut, wenn man jetzt einen Kampf gewonnen hat oder in meiner Sportart, wenn man den Handstand stehen kann. Also man muss es annehmen, man muss sich da auch messen wollen. Man muss auch Niederlagen einstecken können, wenn es mal nicht so geklappt hat oder wenn der blaue Fleck wehtut. Also das hat sich nicht geändert und die Kinder suchen wir, die das wollen.
5: Braucht der Sportnachwuchs von heute eine andere Motivation als der Sportnachwuchs zu Ihrer Zeit? Wenn ich mich so recht dran erinnere, war es so das große Ziel, man kann rechtzeitig mal in den Westen fahren. Das war natürlich auch eine Motivation damals, die ist weggefallen. Welche Motivation braucht der Nachwuchs heute?
21: Ja, das ist eine gute Frage. Ich meine, ja, für uns oder für mich war das nicht in den ersten Jahren, weil das war ja ganz weit weg. Da hätte ich auch nicht davon träumen können, dass ich mal zu den Junioren-Europameisterschaften in die Türkei fliege. Also das war ja dann schon für mich eine halbe Weltreise. Ja, heute ist es anders. Heute sagen die Kinder teilweise Training ab, weil sie mit ihren Eltern zum Skiurlaub in den Alpen sind oder zum Baden auf den Malediven. Ich finde das schön, dass das möglich ist. Aber wir müssen für den Sport andere Dinge finden, dass wir die Kinder binden, dass sie dann auch mal, ja, dann sagen, nee, ich fahre nicht mit euch Ski, weil ich habe einen wichtigen Wettkampf. Aber daran müssen wir gemeinsam arbeiten. Wie kriege ich die Motivation hin?
5: Das ist das eine, die Motivation. Das andere ist sozusagen, wie sind wir aufgestellt im Sport? Und Sie sagen, Sie sind Koordinator Bundesstützpunkte. Sind wir für die Zukunft gut gerüstet, um ja in Frankfurt oder olympisches Edelmetall wieder zu haben?
21: Oh, das ist natürlich eine prognostische Frage. Also ich würde mir wünschen, ja. Wir hatten jetzt bei den letzten Olympischen Spielen mit vier Startern aus Frankfurt-Oder eine deutliche Steigerung in den Starts. Also es geht immer noch, es ist möglich. Wir haben die Athleten, wir müssen sie begleiten, wir müssen sie fördern und das ist mein Job mit den Trainern, mit dem Team, was wir haben, mit unserer Führung, denke ich, kriegen wir das auch hin.
5: Wir kommen mal zum Kunstturnen. Nach den Erfolgen der DDR-Turnstars gab es im vereinten Deutschland zwar auch immer wieder internationale Erfolge und herausragende Persönlichkeiten, wie Fabian Hambüchen zum Beispiel. Dennoch ist die Breite derer, die ganz oben mitmachen können, lange nicht mehr vorhanden. Woran liegt das und wie könnte man zurückkehren zu alter internationaler Stärke?
21: Wir haben Zentren, wir konzentrieren da auch die Athleten und auch die besten Trainer und das Know-how, aber es sind wenige. Das Team dahinter ist schon stark,

0: relativ entspannt um.
1: Wann holen Sie die Medaillen mal raus?
0: Selten. Meinen Kindern hatte ich ja, die kennen das, vielleicht die Enkel. Also wir haben jetzt einen Enkel, der guckte sich dann auch mal von Opa dann die Videos an und macht jetzt mal selber schon mal Dinge nach. Vielleicht ist die nächste Generation dann mal, wo sagt, Mensch, das hat dann noch einen anderen historischen Wert und Hintergrund. Na, mal schauen. Also ich bin da für alles offen.
1: Silvio Kroll, Weltmeister, Olympiazweiter und immer noch im Turnen aktiv. Ich danke Ihnen für das ausführliche Gespräch.
0: Ja, gerne.
2: Turner Silvio Kroll war das, Zweiter bei den Olympischen Winterspielen von 1988 und heute Trainer am Olympiastützpunkt Frankfurt-Oder. Mein Kollege Michael Lietz hat ausführlich mit ihm gesprochen. Das Gespräch ist eine Wiederholung aus dem Februar.
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2: Slowenien, die Samen und letztes Jahr Katalonien. Jedes Jahr stellt das Museum Europäischer Kulturen in Berlin-Dahlem eine andere europäische Kultur in den Mittelpunkt. Und zwar im Rahmen der Europäischen Kulturtage. Die diesjährige Ausgabe beginnt am Sonntag. Und dieses Jahr steht Tirol im Fokus. Das österreichische Bundesland ist eines der beliebtesten Reiseziele der Deutschen und dem ist dort jetzt eine Ausstellung gewidmet. Und Kulturreporterin Corinne Orlowski war schon mal da. Und meine Kollegin Sabine Dahl hat sie vorhin zuerst gefragt, wenn man an Tirol denkt, da kommen einem ja vielleicht erstmal die schneebedeckten Berge, satte Almwiesen, kristallklare Bergseen in den Sinn. Zeigt das auch die Ausstellung so?
4: Ja, im Prinzip schon. Nur aus einer ungewöhnlichen Perspektive. Wenn man die Ausstellung betritt, ist man umgeben von Panoramaansichten. Allerdings nicht der klassische Blick vom Tal auf schroffe Felsen und Gletscher, auf eine unberührte Natur, sondern aus der Vogelperspektive von oben. Und da wirken die Berge plötzlich plattgedrückt und man sieht Straßen, Ortschaften, Staudämme und Wiesen. Also eine vom Menschen geprägte Kulturlandschaft. Und da will das Kuratorenteam mit Vorurteilen aufräumen und eben keine Klischees einer hinterweltlerischen Bergidylle reproduzieren, sondern eine Region zeigen, die vom Klimawandel und Massentourismus geprägt ist. Seit der Antike ist Tirol ein Umschlagplatz mit Handels- und Reiserouten. Denken wir nur an Ötzi. Und hier werden die typischen Themen im Hochgebirge aufgegriffen. Almwirtschaft, Bergbau, Schneelawinen.
5: Und wie genau werden die aufgegriffen? Also was gibt's zu sehen?
4: Alles, was der Mensch in seiner Beziehung zu den Bergen braucht. Das Museum für Europäische Kulturen hat die meisten Exponate dabei jetzt nicht für die Ausstellung aus Tirol hergebracht, sondern es besitzt selbst erstaunlich viele historische Objekte aus der Region in seiner Sammlung. 900 Stück. Davon sind etliche zu sehen. Kuhglocken, alte und neue Krampusmasken, also so eine alpenländische Schreckgestalt. Ein Reisealtar für Gottesdienste in den Bergen und auch eine schöne Auftriebkrone, also tatsächlich eine Art Krone aus dem Jahr 1931, die Kühe dort tragen, wenn sie auf die Alm gebracht werden. Der Schwerpunkt liegt auf der Alltagskultur des Sehnsuchtortes Tirol und da auch auf dem Wandel über die Jahrzehnte. Zum Beispiel zeigt die Ausstellung auch Müll, der in Gletscherspalten dann gesammelt wurde.
5: Und findet man in dieser Berliner Ausstellung auch eine Verbindung zu Berlin?
4: Ja, das hat mich am meisten überrascht und auch wirklich amüsiert. Es gab um 1900 in Berlin eine große Faszination für die Alpen und sogar sogenannte Alpenbälle. Und da wurde gefeiert, was das Zeug hält, im Restaurant des Zoologischen Gartens und im Sportpalast. Was das genau ist, diese Alpenbälle, das hat mir Kuratorin Franka Schneider erzählt.
6: Die Alpenbälle waren um 1900 sehr beliebt und sehr berühmt. Heute würde man sie Megapartys nennen. Da tanzten über 3000 Personen an einem Abend. Man konnte sich vergnügen auf Rutschbahnen. Es gab Fotostationen, Postkartenstationen. Die Berge wurden nachgebaut und es traten Schuhplattelgruppen auf. Die Schuhplattelgruppe der Sektion Berlin war sehr bekannt. Und diese Bälle waren insofern sehr wichtig, weil sie eine Geldeinnahmequelle für die Sektion Berlin waren.
4: Ja, also gemeint ist die Sektion Berlin des Deutschen Alpenvereins. Mit diesem Geld wurde der Bau der Hütten und Wege finanziert. Und das berühmteste Beispiel ist die Berliner Hütte im Zillertal, die auch als Reproduktion gleich am Anfang zu sehen ist.
5: Zur Ausstellung wird es auch ein umfangreiches Veranstaltungsprogramm geben. Was gibt es denn noch zu erleben?
4: Ja, da wird im Museumsgarten eine Filmreihe gezeigt. Es gibt einen Klettertag und einen Jodel-Workshop. Also da kann man verschiedene Perspektiven auf Tirol entdecken. Eine Region, eben die im Wandel ungefährdet ist. Und trotzdem ist hier ein heiteres Programm gelungen, das auch ein bisschen Urlaubsstimmung verbreitet.
2: Die Berge Tirols, die Ausstellung im Museum Europäischer Kulturen Berlin, ab Sonntag dort zu sehen. Die ersten Informationen dazu von Kulturreporterin Corinne Orlowski. Im Landkreis Elbe-Elster, genauer gesagt in Lichterfeld-Schacksdorf und Umgebung,

0: es an diesem Wochenende wieder laut. Denn im Schatten der F60, der riesigen ehemaligen Abraumförderbrücke am Bergheider See, geht heute das Feel-Festival los. 3 Tage Musik, Installationen, Party und für viele das besondere Highlight. Noch weiß keiner, welche Musiker auf der Bühne stehen werden. Dafür entscheiden sich die Organisatoren ganz bewusst. Trotzdem läuft nicht alles nach Plan. Unsere Reporterin Theresa Wunderlich stand heute Nachmittag schon mal mit in der Schlange.
1: Eigentlicher Anlassbeginn war 14 Uhr. Doch vor der beeindruckenden Kulisse mit F60 und Bergheider See staut es sich.
2: Übelst lange anstehen, das ist übelst anstrengend und ja, wir kommen kaum voran.
3: Es hätte besser sein, wir würden gerne rein, jetzt auch langsam. Ne?
4: Ist lange nicht lang.
3: Dauert auch. Es ist nicht so gut geregelt irgendwie, wir können ja jetzt nicht 3 Stunden hier anstehen. Ne?
5: Ob es den Stress wert ist, weiß ich gerade nicht so.
1: Zumindest der Nieselregen hat aufgehört. Andere Festivalgänger sind also deutlich entspannter.
6: Die Sonne scheint. Wir verstehen auch, die Leute arbeiten alle hart und deswegen sind wir auch geduldig und warten gerne.
7: Die Stühle wurden ausgepackt, es wird sich gemütlich gemacht, es wird sich auf eine lange Wartezeit eingestellt. Ja. Stimmung ist gut, Getränk wird geöffnet, ja.
1: Man muss sich eben die Zeit vertreiben. In der Kurve kurz vor dem Einlass legt ein DJ auf. Der eine oder die andere wippt da auch schon ein bisschen mit und an der Absperrung sammeln sich die ersten leeren Bierdosen und Sektflaschen. Trotzdem, die Vorfreude auf das Feel-Festival ist groß, besonders bei den langjährigen Fans.
8: Ich war schon vor 10 Jahren das erste Mal hier und seit 5 Jahren jedes Jahr. Man kann am Strand sein, man kann verschiedene Stages auschecken. Es gibt ja auch unterschiedliche Musik, ne? Schon sieht ja sehr divers. Ich finde es einfach das perfekte Festival.
7: Die Acts werden vorher nicht preisgegeben, das heißt, es sind nicht Leute da, um so Hype-DJs oder so extra dafür herzukommen. Deswegen, ja, ich glaube, das ist sehr besonders und viel Dekoration und viel Liebe wird da reingesteckt.
9: Hey, we're all from Ireland, but these two live in Berlin. Come all the way.
10: There's things in Germany that are not available in Ireland, you know?
1: Bei so einer Atmosphäre nimmt man auch gerne mal einen weiteren Weg auf sich. Solche Festivals wie hier gibt es nicht in Irland. Also auf an den Bergheider See. Und viel länger dauert es dann auch nicht. Nach einer guten Stunde Verspätung dürfen die ersten Feierwütigen auf das Gelände. Dem Feel-Festival steht also nichts mehr im Weg.
0: Theresa Wunderlich war das über das Feel-Festival am Bergheider See. Heute geht's los und läuft bis zum Sonntag. Für den letzten Tag, also den Sonntag, gibt es auch noch Restkarten.

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1: A115 in Richtung Dreieck Nutetal zwischen Potsdam-Drewitz und Samund ist bis 22 Uhr nur eine Spur frei. Stadtverkehr Berlin auf dem Stadtring A100 staut es sich noch zwischen Detmolder Straße und Alboinstraße in Richtung Treptow. Hier aktuell 20 Minuten plus. Deshalb gibt es auch Stau auf der A103 am Kreuz Schöneberg. An folgenden neuen Baustellen gibt es seit heute nur noch eine Spur in Hellersdorf. Auf der Zossener Straße in Richtung Landsberger Chaussee zwischen Kaulsdorfer und Alte Hellersdorfer Straße. In Spandau am Juliusturm statt einwärts Höhe Breite Straße. Und in Starken auf der Heerstraße statt auswärts zwischen Wiesen und Weidenweg. Allen eine gute Fahrt.
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1: Um 19 Uhr mit Jasmin Becker. Die bisherige Gesundheitsministerin Wagen soll neue Kanzleramtschefin werden. Mehrere Medien berichten übereinstimmend, dass sich Kanzler Merz nach dem Wechsel an der Fraktionsspitze entschieden hat, sein Kabinett umzubilden. Eine offizielle Bestätigung gibt es aber noch nicht. Nachfolger von Wagen im Gesundheitsressort soll den Berichten zufolge CDU-Generalsekretär Linnemann werden. Wer dessen Posten übernimmt, ist noch nicht bekannt. In Regensburg ist am Nachmittag ein Bewaffneter in eine Bank eingedrungen und hat einen Mann mit einem Messer tödlich verletzt. Nach mehreren Stunden konnte die Polizei den Täter am Abend festnehmen. Bei ihm handelt es sich um einen 20 Jahre alten deutschen Staatsbürger. Aus Regensburg, Andreas Wennleder.
2: Das Opfer konnte zwar noch mit schwersten Verletzungen ins Krankenhaus gebracht werden, am Abend musste die Polizei aber dann den Tod des Mannes vermelden. Gegen 15 Uhr ist der Polizei der Banküberfall heute Nachmittag gemeldet worden. Sie rückte mit einem Großaufgebot an. Die Umgebung rund um die Bankfiliale sperrten die Polizisten großflächig ab.
1: Künftig dürfen nicht nur Straftäter und Gefährder nach Afghanistan abgeschoben werden, sondern auch andere Ausreisepflichtige. Das Bundesinnenministerium hat die zuvor geltenden Einschränkungen nach eigenen Angaben aufgehoben. Aus dem Hauptstadtstudio Dietrich Kallmeurer.
3: Mehrere Länder wollen die neuen Möglichkeiten nutzen. Brandenburg, Hessen, Thüringen und Sachsen-Anhalt unterstützen eine Ausweitung der Abschiebungen über Straftäter und Gefährder hinaus. Thüringen will dabei zunächst Erwerbstätige ausnehmen. Die Entscheidung könnte einen größeren Personenkreis betreffen. Ende Juni lebten rund 452.000 afghanische Staatsangehörige in Deutschland. Mehr als 15.000 von ihnen galten als ausreisepflichtig.
1: US-Präsident Trump knüpft das Atomabkommen mit Saudi-Arabien an Bedingungen. Voraussetzung sei, dass der Golfstaat die Beziehungen zu Israel normalisiere, erklärte Trump. Die Energieminister aus Washington und Riad hatten gestern ein Abkommen unterschrieben, wonach die USA Saudi-Arabien dabei helfen wollen, ein ziviles Atomprogramm aufzubauen. Der Preis für Rohöl der Referenzsorte Brent ist heute auf $100 je Barrel geklettert. Damit setzt sich der Preisanstieg infolge der neuen Eskalation im Iran-Krieg fort. Für zusätzliche Unsicherheit sorgt, dass die pro-iranische Houthi-Miliz nach eigenen Angaben im Roten Meer 2 saudi-arabische Öltanker beschossen hat. Soweit die Nachrichten. 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Das Wetter. Abends und nachts noch einige Schauer oder Gewitter, später dann zunehmend klar bei 12 bis 9 Grad. Aktuell in Berlin-Pankow 17 und in Perleberg 21 Grad. Morgen im Südosten heiter oder sonnig, nach Nordwesten hin zunächst wolkig, später auch dort freundlicher, bis 25 Grad. Die Zeit 19.03 Uhr.
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4: Ich bin Clemens Schulze. Schönen guten Abend. Mit unfairen Geschäftspraktiken verstößt Google gegen europäische Digitalregeln. So sieht es die EU-Kommission und verhängte eine 890 Millionen Euro Strafe gegen das Unternehmen. Google bevorzuge die eigenen Angebote und etabliere unfaire Bedingungen im eigenen Play Store. Was das bedeutet, erläutert EU-Korrespondentin Katrin Schmidt.
5: Die Entscheidung der Kommission betreffe so ziemlich alle Europäerinnen und Europäer, denn
6: 90% of online searches in the EU are carried out through Google Search.
5: 90% aller Online-Suchen in der EU werden über Google durchgeführt. Und das unterstreicht die Bedeutung von Google als Schnittstelle zwischen Unternehmen und dem Endnutzer. So Kommissionssprecher Thomas Renier.
6: Google is displaying its own services.
5: Aber Google präsentiert seine eigenen Dienste deutlich prominenter. Denken Sie nur an Google Shopping oder die Suche nach Hotels und Transportdiensten. Ein konkretes Beispiel: Wenn Sie einen Flug suchen und die Google-Suche nutzen, ist das erste Ergebnis ebenfalls von Google. 460 Millionen Euro der Strafe entfallen nun also auf den Vorwurf, dass Google seine eigenen Dienste systematisch bevorzugt, indem sie ganz oben auf der Suchergebnisseite angeführt oder durch verbesserte Darstellung und Filter herausgehoben werden. Nach Ansicht der EU-Kommission werden Konkurrenzangebote dabei benachteiligt. Das gilt auch bei Übersetzungssoftware oder, ein weiteres Beispiel, bei der Suche nach einem WM-Spiel wurde häufig zuallererst eine durch Google lizenzierte Infobox zu allem rund um das Spiel angezeigt. Weit vor zum Beispiel anderen unabhängigen Sportwebseiten. Insgesamt ein Verstoß gegen die europäischen Digitalregeln, denn nach dem Digital Markets Act der EU müssen transparente, faire und diskriminierungsfreie Kriterien für das Ranking in den Suchergebnissen angewendet werden. Weitere 430 Millionen Euro Strafe betreffen Googles Praxis im hauseigenen Play Store, zu finden etwa auf Smartphones und Tablets. Google erlaubt es da App-Entwicklern tatsächlich nicht, Nutzer zu günstigeren Alternativen außerhalb von Google Play zu lenken. Heißt, europäische Verbraucherinnen und Verbraucher bleiben häufig im Unklaren darüber, dass weitere Produkte oder In-App-Käufe, etwa bei beliebten Spielen, anderswo günstiger sein könnten. Laut EU-Kommission hindert Google auch App-Entwickler daran, frei alternative Angebote zu bewerben sowie Verträge mit Nutzern über Vertriebskanäle ihrer Wahl abzuschließen. Oder aber Google veranschlage für dieses Vorgehen eine viel zu hohe Gebühr. Die Kommission in Brüssel habe mit Google im Vorfeld der Strafe 80 bis 90 Gespräche dazu geführt. Das Vorgehen stößt beim Unternehmen dennoch weiter auf Unverständnis, so Kent Walker, der Präsident für globale Angelegenheiten bei Google und dem Mutterkonzern Alphabet, in einem schriftlichen Statement.
7: Diese Umsetzung des DMA macht zum wiederholten Male täglich genutzte Dienste kaputt. Um die Vorgaben zu erfüllen, müssen wir Echtzeit-Suchfunktionen entfernen, die Europäer schätzen, wie sofortige Preisangebote und direkte Verfügbarkeit von Hotels, Flügen und Restaurants.
5: Regulierung sollte die Produkte verbessern, sagt er, und sie nicht schlechter machen. Das genau tue die EU mit ihren Regeln, so Kommissionssprecherin Yee, denn die Sache sei genau andersherum.
6: The current situation is that you have gatekeepers.
5: Aktuell gibt es diese Gatekeeper, also die marktbeherrschenden Plattformen, die europäische Innovationen blockieren und europäische Unternehmen daran hindern, fair zu konkurrieren und Innovationen voranzutreiben. Mit diesen Strafen fordern wir Google also erneut auf, innerhalb der Europäischen Union gleiche Wettbewerbsbedingungen zu schaffen.
6: At least in the European Union.
5: Der Konzern hat nun 60 Tage Zeit, die kritisierten Praktiken zu ändern. Andernfalls drohen weitere Strafzahlungen von bis zu 5% des weltweiten Jahresumsatzes.
4: EU-Strafe gegen Google aus Brüssel, die Hintergründe zusammengefasst von Katrin Schmidt. Die Diskussion über die sogenannte Brandmauer zur AfD hört nicht auf. Aktuell ist die Debatte aufgeflammt, nachdem Sachsens Ministerpräsident Kretschmer in einem Interview mit dem Handelsblatt gesagt hatte, wer noch über Brandmauern redet, hat die Zeichen der Zeit nicht erkannt. Zitat Ende. Hauptstadtkorrespondentin Sabine Henkel fasst die Reaktionen darauf zusammen.
8: Michael Kretschmer sagt Michael Kretschmer Sachen. Diesmal erklärt er im Handelsblatt das Gerede von der Brandmauer für falsch. So wie er es schon mehrfach getan hat, zum Beispiel im April im SWR.
9: Dieses Gerede von der Brandmauer sorgt dafür, dass diese Partei sich als Märtyrer in die Ecke stellen kann und sagen kann, also wir wollten, wir tun und es spielt am Ende keine Rolle. Sie muss nie beweisen, dass es anders ist.
8: Deshalb will Kretschmer nicht mehr über Brandmauern reden, aber durchaus mit der AfD. Reden heißt ja nicht zusammenarbeiten und schon gar nicht eine gemeinsame Koalition bilden. Aber das Wort Brandmauer triggert. Und wer daran rüttelt, schlägt Funken. Etwa in Sachsen-Anhalt und Mecklenburg-Vorpommern, wie Steffen Bilger, parlamentarischer Geschäftsführer der Unionsfraktion im Bundestag, berichtet. Die Reaktionen kamen nach Kretschmers Äußerung prompt.
10: Die Reaktionen aus den wahlkämpfenden Verbänden waren sehr eindeutig. Niemand dort will mit der AfD in irgendeiner Art und Weise zusammenarbeiten oder in Gespräche eintreten.
8: Welche Folgen hätte das auch, wenn die CDU in Sachsen-Anhalt mitten im Wahlkampf die AfD zum Gesprächspartner erklären würde? Die Reaktion daher nachvollziehbar. Auch die von Bilger auf die Frage, ob Thorsten Frey als designierter neuer Fraktionsvorsitzender im Bundestag auf die AfD zugehen könnte.
10: Keinesfalls. Da sind wir sehr, sehr klar in unserer harten Abgrenzung.
8: Hart in der Abgrenzung ist auch CDU-Parteichef und Bundeskanzler Friedrich Merz, wie er immer wieder betont.
11: Ich werde es nicht zulassen, dass dieses Erbe unseres Landes von einer solchen Partei verspielt wird. Und deswegen gibt es keine Zusammenarbeit mit der AfD.
8: Arbeitgeberpräsident Dulger dürfte das gern hören. Er erklärte, mit der AfD nicht mal in den Dialog gehen zu wollen. Sie sei anti-Euro, anti-EU und pro-Russland. Etwas, was Michael Kretschmer auch sagen würde.
4: Soweit aus dem Hauptstadtstudio Sabine Henkel. Mitten im Krieg gegen den Iran schließen die USA und Saudi-Arabien ein Abkommen zur zivilen Nutzung der Kernenergie. Eigentlich machen ja die Saudis viel Geld mit Erdöl. Warum sie jetzt Atomkraft wollen, das erklärt Nina Amin aus dem ARD-Studio in Kairo.
12: Saudi-Arabien weiß, dass das Erdöl endlich ist. Und deswegen haben sie schon seit einer ganzen Weile umgeschwenkt und haben eine sehr ehrgeizige Vision 2030. Bis dahin wollen sie nämlich sich breiter aufstellen, wollen nicht nur aus Erdöl ihren Reichtum speisen, sondern eben auch Solarenergie und halt auch Atomkraft. Das brauchen sie auch. Sie haben große Projekte, beispielsweise künstliche Intelligenz im großen Stil zu nutzen. Und für diese Rechenzentren brauchen sie sehr, sehr viel Energie und deswegen setzen sie halt auch auf Atomkraft.
4: Es gibt viele Sorgen wegen des Iran und dessen ihr Atomprogramm. Wenn jetzt Saudi-Arabien auch Zugang zur Atomenergie bekommt, wird befürchtet, dass das gefährlich werden könnte, sagt die Nahost-Korrespondentin.
12: Die USA haben dieses Abkommen mit Saudi-Arabien geschlossen, weil sie offenbar Saudi-Arabien für einen stabilen und vernünftigen Partner halten. Der Kronprinz Mohammed bin Salman hat sehr enge Beziehungen zum amerikanischen Präsidenten Trump. Es gibt sehr viele Investitionen und das wurde jetzt seit Jahren verhandelt. Also Saudi-Arabien will diese Möglichkeit schon seit Jahren. Was jetzt besonders ist, ist, dass Saudi-Arabien sich mit ausverhandelt hat, dass sie auch Uran anreichern können. Und das ist natürlich auch erstmal kein Problem, weil die Anreicherung von Uran laut Atomwaffensperrvertrag ja erlaubt ist. Zur friedlichen und zivilen Nutzung. Aber natürlich mit Blick auf die Region und dem Zeitpunkt macht es ein bisschen Sorge, ob es perspektivisch zu einem atomaren Wettrüsten kommen könnte. Die Vereinigten Arabischen Emirate beispielsweise haben ein eigenes Kraftwerk. Sie haben sich aber damals diesen Passus nicht ausgehandelt, dass sie auch Uran anreichern können. Die könnten jetzt eventuell noch mal wieder nachverhandeln wollen. All das sind Möglichkeiten und das bringt halt die Sorge, dass es zu einem atomaren Wettrüsten kommen könnte.
4: Saudi-Arabien kann also jetzt in die Atomenergie, in die friedliche Nutzung einsteigen. Erläuterung dazu von der Ostkorrespondentin Nina Amin. Vor rund 5 Jahren haben die radikal-islamistischen Taliban in Afghanistan die Macht übernommen. Deutschland erkennt die Regierung in Kabul offiziell nicht an. Trotzdem hat es zuletzt diplomatische Annäherungen gegeben. Der Grund? Die Bundesregierung möchte mehr Afghanen abschieben. Bislang galt das ja nur für Gefährder und Straftäter. Bald könnten aber auch Männer in das Land abgeschoben werden, die nicht straffällig geworden sind. Warum? Hauptstadtkorrespondent Philipp Eckstein erklärt.
13: Die Machtübernahme der Taliban, der überstürzte Abzug der Bundeswehr aus Afghanistan im Sommer 2021. Für Deutschland gilt seither, Zitat:
14: Die Bundesregierung erkennt die de facto Regierung der Taliban politisch nicht als legitime Regierung Afghanistans an.
13: Jahrelang galt auch keine Abschiebungen in das Land. 2024 änderte die Regierung, damals unter SPD-Kanzler Olaf Scholz, diesen Kurs.
15: Schwerstkriminelle und terroristische Gefährder haben hier nichts verloren.
13: Mit Hilfe von Katar organisierte die damalige Regierung einen ersten Abschiebeflug nach Kabul. 28 verurteilte Straftäter wurden abgeschoben. Nach der Bundestagswahl 2025 vereinbarten CDU, CSU und SPD im Koalitionsvertrag dann, nach Afghanistan abzuschieben, und zwar beginnend mit Straftätern und Gefährdern. Wobei der neue Bundesinnenminister Alexander Dobrindt von der CSU sich dafür einsetzte, dass das auch ohne Hilfe von Staaten wie Katar klappt.
16: Dazu haben wir Gespräche mit den Verantwortlichen in Afghanistan geführt, dass sie ihre Staatsangehörigen wieder zurücknehmen. Diese Gespräche waren erfolgreich.
13: Freute sich Innenminister Dobrindt im vergangenen Jahr. Kurz zuvor hat es zum ersten Mal wieder einen direkten Abschiebeflug nach Kabul gegeben. Im Gegenzug durften die Taliban 2 Diplomaten nach Deutschland entsenden. Insgesamt wurden seit dem Regierungswechsel 173 Männer nach Afghanistan abgeschoben. Wie bereits im Koalitionsvertrag angekündigt, will die Bundesregierung mehr. Der innenpolitische Sprecher der CDU-CSU-Fraktion Alexander Throm bekräftigt, es sei
17: wichtig, dass wir die abzuschiebenden Personen jetzt auch erweitern, insbesondere auf junge, alleinreisende Männer, die ausreisepflichtig sind.
13: Das Bundesinnenministerium teilt dazu auf Anfrage mit, Zitat:
18: Weder das geltende Recht noch der Koalitionsvertrag sehen eine Beschränkung auf Straftäter vor.
13: Aus der Opposition kritisiert Marcel Emmerich von den Grünen das als unverantwortlich.
19: Da werden Frauen und Mädchen entrechtet und politische Gegner verfolgt bis hin zum Tod. In so ein Land abzuschieben, ist ein Armutszeugnis in Sachen Menschlichkeit.
13: Fragt man nach, heißt es auch aus dem Auswärtigen Amt, die Menschenrechtslage in Afghanistan habe sich seit der Machtübernahme durch die Taliban kontinuierlich verschlechtert. An dem Ziel der Bundesregierung, mehr Menschen in das Land abzuschieben, ändert das aber nichts.
20: Soweit aus dem Hauptstadtstudio Philipp Eckstein. Und weiter geht's jetzt mit Astrid Kretschmer.
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1: Mit Radsport. Auf die Radprofis warten derzeit schwierige Alpenkletterpartien. Heute bei der Bergankunft auf der 18. Etappe in Orsières-Merlet jubelte ein Ausreißer aus Ecuador. Steffen Gahr.
21: Richard Carapaz feiert eine erfolgreiche Flucht in den Alpen. Und das frei nach dem Motto, es scheitert nur der, der es nicht noch einmal versucht. Zweimal hatte der Mann aus Ecuador es bei dieser Tour schon versucht, zweimal war er wieder eingeholt worden. Diesmal aber hat es geklappt mit einem erfolgreichen Fluchtversuch. 3,5 Kilometer vor dem Ziel attackierte Carapaz aus einer kleinen Ausreißergruppe und fuhr solo zum Tagessieg. Einen großen Tag hatte auch Felix Engelhardt. Der Ulmer war lange vorne dabei, fiel dann in die zweite Gruppe des Tages. Am letzten Anstieg ging dann endgültig die Kraft aus. Der deutsche Meister am Ende 22. und damit bester Deutscher. Fragezeichen gibt es dabei rund um Tadej Pogacar. Einer seiner Helfer musste das Rennen aufgeben. Andere sind offenbar gesundheitlich angeschlagen. Pogacar selbst kam mit dem Hauptfeld ins Ziel, 4,5 Minuten nach dem Tagessieger. Er wurde nicht angegriffen und bleibt vorerst souverän im gelben Trikot.
1: Soweit Steffen Gahr über die 18. Etappe der Tour de France. Bei den Finals in Hannover sind rund die Hälfte der insgesamt 24 Sportarten in ihre deutschen Meisterschaften gestartet. Die Schwimmer treten dabei in Wettbewerben an, die in dieser Form extra für die Finals geschaffen wurde. Lars Becker berichtet.
22: Deutsche Sprint- und Lagenmeisterschaften, neue Schwimmformate bei den Finals 2026. Die ersten beiden Titel wurden im 50-Meter-Rückensprint vergeben. Ausscheidungsrennen, 3 K.O.-Runden, nur kurze Pausen, dynamisch, attraktiv für die Zuschauer und durch die dreimalige Belastung extrem anstrengend für die Athletinnen und Athleten. Die ersten Sprintmeister über 50 Meter Rücken bei der Premiere, Björn Kammann und Lise Seidel.
23: Am Anfang war ich jetzt nicht so ein Fan davon, weil ich dachte so, ja, dieser Schmerz, es tut schon weh. Aber ich glaube, es hat einen sehr, sehr hohen Trainingseffekt. Und deswegen finde ich es eigentlich gut, weil es bringt uns alle nur nach vorne. Und deswegen finde ich es eigentlich ein gutes Ding.
22: Bei den Lagenwettbewerben werden 100 und 200 Meter sowie bei den langen Freistilstrecken auch 400 und 800 Meter kombiniert gewertet. Die Zeiten zur Vergleichbarkeit in Punkte umgerechnet und addiert. Die deutsche Elite um Weltmeisterin Anna Elend und Lukas Mertens hat vorgelegt. Bei der Formüberprüfung für die EM im August in Paris gewann der Olympiasieger souverän über 200 Meter Freistil.
24: Eigentlich recht gut dafür, dass wir noch voll im Training stehen. Und ja, der Zeitpunkt jetzt von den Finals nicht ganz optimal für uns ist, aber ich schwimme hier auch gerne. Ist auch wieder ein Wettkampf. Wir haben ja nicht so viele leider. Deswegen nehme ich das natürlich mit und auch die 200. Das ist eigentlich eine meiner Lieblingsstrecken, weil es ein bisschen knackiger ist.
22: Morgen muss Mertens seinen Vorsprung aus dem 200-Meter-Rennen über 100-Meter Freistil verteidigen. Neben Mertens und Elend sind alle deutschen Top-Schwimmer und Schwimmerinnen in Hannover am Start.
1: Und noch der Blick in die zweite Fußball-Bundesliga. Josip Brekalo und Hertha BSC gehen gemeinsam in die Zukunft. Der Kroate hat seinen Vertrag beim Hauptstadtclub bis 2028 verlängert. Er habe sich bei Hertha direkt sehr wohl gefühlt und sei in Berlin genau am richtigen Ort. Vor dem Team liege eine spannende Zeit und er freue sich, die mitprägen zu können, so Brekalo in einer Mitteilung. Der Mann aus Zagreb war zum Ende des vergangenen Wintertransferfensters von Real Oviedo aus der spanischen ersten Liga in die Hauptstadt gewechselt. In seinem ersten Pflichthalbjahr verbuchte der 28-Jährige dabei 3 Tore und 2 Assists in 12 Einsätzen. Und es war der Skandal der WM, die Aufhebung der Rotsperre von US-Stürmer Folarin Balogun, mutmaßlich nach der Intervention von US-Präsident Donald Trump. Gegen die Entscheidung möchte Norwegen nun vorgehen. Norwegens Fußballchefin Lisa Klaveness hat eine formelle Beschwerde des norwegischen Fußballverbands gegen die FIFA angekündigt. Und soweit der Sport mit Astrid Kretschmer.
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20: Der Tag in Berlin und Brandenburg mit Clemens Schulze. Willkommen. Nach dem Legionellenbefall in einem Tegeler Seniorenwohnhaus heißt es nun doch, die zwei Todesfälle sind auf Legionellen zurückzuführen. Die Reihe weiterer Senioren kamen ins Krankenhaus. Die landeseigene Berlinovo, die das Gebäude betreibt, hat sich zuletzt zurückhaltend geäußert. Jetzt übt der zuständige Arzt des Gesundheitsamtes Berlin-Reinickendorf scharfe Kritik. RB24-Inforadio-Reporter Martin Schmitz hat die Einzelheiten.
2: Ein Seniorenwohnhaus in der Nähe des Tegeler Sees. Hier leben mehr als 90 Menschen. An der Eingangstüre hängen Warnhinweise. Wassersperrung, Wasserentnahme nur wo Filter sind, Verbrühungsgefahr, weil die Warmwassertemperatur zur Bakterienbekämpfung zurzeit deutlich erhöht ist. Die landeseigene Wohnungsgesellschaft Berlinovo ergreift Sofortmaßnahmen im Apartmentwohnhaus. Der Leiter des zuständigen Gesundheitsamts Reinickendorf, Patrick Larscheid, spricht von tiefer liegenden Ursachen bei einem Legionellenbefall.
3: Es ist nicht damit getan, dass man irgendwo in den Wohnungen kleinere Dinge tut. Der Grund für die Verkeimung ist meistens etwas schwieriger. Das sind aber Dinge, die man vorbeugen kann. Es ist im Übrigen ja auch zu spät, wenn jemand erkrankt ist.
2: Die Berlinovo hat laut eigener Aussage Anfang Juli von den Erregern erfahren und habe unverzüglich reagiert, so die Wohnungsgesellschaft. In dem Zusammenhang lassen die Aussagen des Reinickendorfer Amtsarztes von einem Legionellenausbruch Anfang des Jahres mindestens aufhorchen.
3: Wir sind im Januar 2026 durch einen Erkrankungsfall auf Auffälligkeiten gestoßen im Zusammenhang mit diesem Gebäude.
2: Öffentlich bekannt wurde der aktuelle Ausbruch im Juli. Zwei Menschen starben, drei weitere mussten ins Krankenhaus. Die Berlinovo teilte gestern schriftlich mit:
5: Ob die Krankenhausaufenthalte und Todesursachen im Zusammenhang mit den Legionellen stehen, ist Gegenstand der laufenden Untersuchungen.
2: Der Leiter des Gesundheitsamts Reinickendorf bestätigt allerdings, die Todesfälle seien auf Legionellen zurückzuführen. Zu den Unstimmigkeiten wollte sich die Berlinovo heute nicht äußern. Das Unternehmen schreibt auf Anfrage:
5: Die Berlinovo hat keinen neuen Stand zum Sachverhalt und daher stehen wir für ein Interview nicht zur Verfügung.
2: Legionellen sind Bakterien, die in kleiner Zahl unbedenklich sind. Vermehren sie sich aber in lauwarmen Leitungen, können sie zum Beispiel beim Duschen eingeatmet werden und gefährliche Lungenentzündungen auslösen. Legionellenbefälle entstehen nur lokal in einzelnen Zuleitungen. Die Gebäudeeigentümer müssen regelmäßig darauf testen und gegebenenfalls einschreiten. Im Fall des Tegeler Seniorenwohnhauses ist das die Berlinovo. Die Polizei Berlin hat derzeit keine Kenntnis über Ermittlungen.
20: Also noch ein paar Fragen offen nach dem Legionellenbefall in einem Berliner Seniorenwohnhaus, unser Reporter Martin Schmitz informierte. 33 Filialen der Warenhauskette Galeria stehen bundesweit auf dem Prüfstand. Es wird untersucht, wie rentabel sie sind und könnten im Zweifelsfall geschlossen werden. Auch in Berlin und Brandenburg könnte das Standorte treffen. Alexanderplatz, Hermannplatz, Kurfürstendamm und die Filiale in Spandau. In Brandenburg steht die Filiale in Potsdam auf der Liste. Die Hintergründe hat sich unser Reporter Felix Leitmeier angeschaut.
6: In Potsdam ist die Galeria-Filiale mitten in der Innenstadt, in der Brandenburger Straße. Dass auf dem Prüfstand steht, ob es ihr Kaufhaus in Zukunft noch geben soll, das finden einige, die in Potsdam unterwegs sind, schade.
7: Dadurch verlieren natürlich die Innenstädte total an Attraktivität auch.
25: Wenn man sonst was braucht oder was Besonderes, dann geht man natürlich schon in so große Kaufhäuser, ne? Weil man dann natürlich ja ein großes Angebot hat, ne?
26: Ist doch schön, wenn man so mal einen Tag so reingeht und shoppen und guckt und macht. Und ich finde es schön.
6: Damit sind sie nicht allein. Die Oberbürgermeisterin von Potsdam, Nuscha Aubel, möchte die Filiale halten.
27: Natürlich sind wir ein Stück weit schockiert, dass wir auf der Liste der potenziell zu schließenden Einrichtungen stehen. Wir würden natürlich alles in unserer Macht Stehende einsetzen, um diesen Ankermieter in der Brandenburger Straße erhalten zu können. Nicht nur vor dem Hintergrund des Warenangebotes, das man dort vorfindet, sondern es ist einfach auch ein Magnet, dass viele andere Kunden kommen und dann auch die anderen Geschäfte in der Innenstadt nutzen.
6: Der Hintergrund ist unter anderem, Galeria hat zuletzt eine neue Kreditfinanzierung von bis zu 160 Millionen Euro bekommen. Das Geld soll auch genutzt werden, um Mietzahlungen zu begleichen, die noch bei Vermietern von Gewerberäumen der Filialen offen sind. Und an diesen Kredit ist auch ein Sanierungsplan geknüpft, der eben weitere Schließungen vorsieht. Ob es aber überhaupt noch dazu kommt, dass Filialen geschlossen werden, die nun auf der Prüfliste von Galeria stehen, das ist noch nicht klar. Denn es stehen auch nicht alle Filialen in der Region darauf, zum Beispiel die in Berlin-Tegel. Es ist die jüngste Filiale, die Galeria hat, sagt Geschäftsführer Thorsten Dunkelmann.
4: Wenn Sie ein so junges und modernes Haus sind wie wir, dann haben Sie natürlich auch keine rückständigen Investitionsbedarfe. Dann haben Sie moderne Rolltreppen, moderne Fahrstühle, Sie haben eine gute Klimatisierung. Das sind alles Dinge, die in den Prüfstandorten jetzt genau angeschaut werden. Und unser großer Vorteil ist natürlich, dass wir diese Themen als junge Filiale nicht haben.
6: Er glaubt auch, dass es unter anderem einen Unterschied macht, dass der Laden lokal ziemlich in den Kiez eingebunden ist. Doch ist das Modell Kaufhaus überhaupt noch zeitgemäß, wo doch immer wieder Läden schließen müssen und jetzt so viele auf dem Prüfstand stehen? Ricarda Petzold vom Deutschen Institut für Urbanistik glaubt, ja.
8: Wenn es gut geführte Kaufhäuser gibt, dann sind die gut für die Innenstädte, weil die eben ein bestimmtes Sortiment versprechen und deswegen für Leute, die sich in der Innenstadt orientieren, natürlich ein wesentlicher Ankerpunkt sind. Ob man das ersetzen kann durch viel Kleinteiliges, das muss man in der jeweiligen Stadtstruktur einfach sehen, ob das klappt, ob das funktioniert.
6: Am Ende kommt es wohl auch darauf an, ob die Leute auch genügend in den Warenhäusern einkaufen, damit es sich für die Betreiber lohnt.
20: 33 Filialen der Warenhauskette Galeria stehen bundesweit auf dem Prüfstand, 5 davon in der Region. Felix Leitmeier berichtete. Wer die deutsche Staatsbürgerschaft beantragen will, muss eine ganze Reihe von Voraussetzungen erfüllen und dazu gehören nicht nur Deutschkenntnisse. Passt alles, kann man die Einbürgerung beantragen. Das Problem, oft dauert es dann noch mal ganz schön lange, bis der Antrag auch bearbeitet ist. Auch in Brandenburg, wie rbb24 Landespolitikreporterin Annette Kufner berichtet.
9: 1 bis 2 Jahre dauert es im Schnitt, bis in Brandenburg ein Antrag auf Einbürgerung fertig bearbeitet ist. Das hat eine Anfrage von rbb24 bei allen Landkreisen und kreisfreien Städten ergeben. Aber es gibt auch Ausreißer. In Frankfurt-Oder dauert ein Einbürgerungsverfahren bis zu 3 Jahre. Brandenburgs Migrationsminister René Wilke von der SPD findet diese Wartezeit aber vertretbar.
10: Meine persönliche Auffassung ist sogar, dass ich die 5 Jahre ein Ticken zu wenig finde. Denn es geht hier ja um etwas. Es geht darum, für immer deutscher Staatsbürger zu werden, Teil des Landes zu werden. Ich finde es zumutbar.
9: In Frankfurt-Oder ist in den vergangenen Jahren eine Menge liegen geblieben. 600 laufende Anträge türmen sich bei der Stadt. Während die Zahl der Anträge in den vergangenen Jahren stark gestiegen sei, habe es nur eine einzige Person gegeben, die diese Fälle bearbeitet habe. Die sei dann auch noch länger krank gewesen, sagt Bürgermeister Klaus Junghans von der CDU. Erst 2025 sei es gelungen, 2 weitere Stellen für die Einbürgerungen zu schaffen. Eine der neuen Arbeitskräfte habe aber in der Probezeit bereits wieder gekündigt.
11: Ich müsste jetzt eigentlich für das Thema Staatsangehörigkeit Einbürgerung akut 2 Leute, 3 Leute einstellen. Dafür habe ich weder die Stellen im Stellenplan noch das Geld, um die zu finanzieren. Und der nächste Punkt ist, ich finde diese Menschen wahrscheinlich auch gar nicht, die ich dann dafür brauche.
9: Dringenden Handlungsbedarf sieht auch der Frankfurter BSW-Abgeordnete Sven Hornauf, der zu dem Thema kürzlich Antworten vom Ministerium gefordert hatte.
12: Was macht das mit Menschen, die so lange warten müssen, wo einfach nichts passiert? Und wenn es eben einfach nur daran liegt, dass die materiellen Voraussetzungen nicht da sind, dass nicht genug Sachbearbeiter da sind, dass die Prüfungen nicht stattfinden können, dann kann man sich, finde ich, nicht darauf zurückziehen, dass man sagt, ja, dauert halt so lange.
9: Hornauf wünscht sich, dass die Landesregierung eine Zeitobergrenze festlegt und dann dafür sorgt, dass mehr Geld in den Bereich fließt. Das Ministerium lehnt das ab.
20: RBB24 Landespolitikreporterin Annette Kufner war das. Überschleppende Einbürgerungen in Brandenburg. Die Lausitz will mit dem Strukturwandel neue Industrie anlocken. Doch dafür braucht's auch neue Infrastruktur. In Forst im Landkreis Spree-Neiße soll dafür eines der größten Logistikterminals Deutschlands entstehen. Dafür war am Vormittag symbolischer Baustart. Das neue Terminal direkt an der deutsch-polnischen Grenze bringt nicht nur der Industrie was, sondern auch dem Klima. RBB-Reporter Justus Wilke hat sich das Projekt mal angeschaut.
14: Wer Güter von der Straße auf die Schiene bringen will, braucht ein Terminal für kombinierten Verkehr, kurz KV-Terminal. In Forst werden schon jetzt an so einem Terminal Waren verlagert, aber Sven Noatzke will es mit seinem Unternehmen, der Lion Group, dringend ausbauen.
15: Zum einen reduziert das natürlich die Transportkosten für Firmen, für produzierendes Gewerbe, sowohl im Import als auch Export hier in der Region. Die müssen nicht einzelne Container bis in die Häfen bringen. Und zum anderen ist es natürlich auch umweltfreundlich, mit der Bahn zu transportieren.
14: KV-Terminals werden künftig noch wichtiger, wenn Deutschland klimaneutral werden soll. Deshalb fördert der Bund das KV-Terminal in Forst und übernimmt 80% der Kosten. Zwei neue Gleise, mehr Lkw-Stellflächen und weitere Lagerhallen sollen entstehen, auf dem Gelände direkt an der A15. Davon hat nicht nur sein eigenes Unternehmen etwas, sagt Geschäftsführer Sven Noatzke.
15: Vor allem ist es natürlich das produzierende Gewerbe, was davon profitiert. Was die Region davon hat, das sind natürlich auch Gewerbesteuereinnahmen und so weiter, die dann der Allgemeinheit ja auch zugutekommen. Und wir schaffen Arbeitsplätze.
14: Die Stadt Forst erhofft sich aber nicht nur mehr Gewerbesteuereinnahmen, sagt Bürgermeisterin Simone Taubeneck.
13: Wir glauben natürlich auch, dass es Synergieeffekte gibt hinsichtlich der Ansiedlung weiterer Unternehmen, weil wir haben ja noch ein paar bestehende Gewerbeflächen.
14: Darüber hinaus hat das KV-Terminal dank seiner Lage direkt an der polnischen Grenze die Chance, ein international bedeutsames Drehkreuz für Warentransporte von und nach Osteuropa zu werden.
20: Ein neues Logistikterminal für Forst. RBB24-Reporter Justus Wilke war dort. Soweit der Tag in Berlin und Brandenburg mit Clemens Schulze. 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
1: A115 in Richtung Dreieck Nutetal zwischen Potsdam-Drewitz und Saarmund ist bis 22 Uhr nur eine Spur frei. Und auf dem Berliner Stadtring A100, da staut es sich immer noch zwischen Detmolder Straße und Alboinstraße in Richtung Treptow. Hier aktuell 20 Minuten plus. Deshalb gibt es auch Stau auf der A103 im Kreuz Schöneberg.
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1: Um 19.30 Uhr mit Jasmin Becker. Die bisherige Gesundheitsministerin Wagen soll neue Kanzleramtschefin werden. Mehrere Medien berichten übereinstimmend, dass sich Kanzler Merz entschieden hatte, sein Kabinett umzubilden. Eine offizielle Bestätigung gibt es aber noch nicht. Aus dem Hauptstadtstudio Sabine Henke.
16: Da Thorsten Frey aus dem Kanzleramt in die Fraktion wechseln soll, ist sein Posten vakant. Nina Wagen hat Merz offenbar überzeugt, das Management im Kanzleramt übernehmen zu können. Sie wäre die erste Frau überhaupt, die auf den Posten im Kanzleramt wechselt. Carsten Linnemann, der jetzige CDU-Generalsekretär, würde dann Gesundheitsminister werden und müsste wichtige Reformen umsetzen, zum Beispiel die Pflegereform.
1: In Regensburg ist am Nachmittag ein Bewaffneter in eine Bank eingedrungen und hatte einen Mann mit einem Messer tödlich verletzt. Nach mehreren Stunden konnte die Polizei den Täter am Abend festnehmen. Bei ihm handelt es sich um einen 20 Jahre alten deutschen Staatsbürger. Über sein Motiv ist noch nichts bekannt. Die Polizei war mit einem Großaufgebot vor Ort, darunter auch Spezialkräfte. Das Bundesinnenministerium hat die Einschränkungen für Abschiebungen nach Afghanistan gelockert. Künftig dürfen nicht nur Straftäter und Gefährder nach Afghanistan abgeschoben werden, sondern auch andere Ausreisepflichtige. Mehrere Bundesländer wollen die neuen Möglichkeiten nutzen, darunter Brandenburg. Die EU-Kommission verhängt gegen den US-Konzern Google eine Strafe von 890 Millionen Euro wegen unfairer Geschäftspraktiken. Zur Begründung heißt es, die Bedingungen bei der Suchmaschine und dem Play Store verstießen gegen europäisches Wettbewerbsrecht. Aus Brüssel, Katrin Schmidt.
17: 460 Millionen Euro entfallen auf den Vorwurf, dass Google in der Suchmaschine eigene Dienste systematisch bevorzugt. Etwa bei der Suche nach Restaurants, Hotels, Flügen oder Übersetzungen. Weitere 430 Millionen Euro Strafe betreffen den Google Play Store. Hier wirft die Kommission dem Konzern vor, Verbraucher im Unklaren zu lassen, darüber, dass weitere Produkte oder In-App-Angebote, etwa bei beliebten Spielen, anderswo günstiger sein können.
1: Der Architekt Roland Korn ist tot. Wie die Berliner Zeitung und die dpa unter Berufung auf seinen Sohn berichten, ist er schon am Montag im Alter von 96 Jahren gestorben. Korn gehörte zu den führenden Architekten in der DDR und entwarf viele Gebäude im Zentrum des damaligen Ost-Berlins, wie das Haus des Reisens am Alexanderplatz und das Staatsratsgebäude. Zuletzt lebte Korn in Gera in Thüringen. Soweit die Nachrichten. 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Das Wetter. Abends und nachts noch einige Schauer oder Gewitter, später dann zunehmend klar bei 12 bis 9 Grad. Aktuell in Berlin-Schöneberg 16 und in Luckenwalde 15 Grad. Morgen im Südosten heiter oder sonnig, nach Nordwesten hin zunächst wolkig, später auch dort freundlicher. Die Zeit 19.33 Uhr.
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3: 2006, das war das Jahr des Sommermärchens. Dass die Geschichte dieser Weltmeisterschaft aber viel früher begann und einige Ungereimtheiten enthält, damit beschäftigt sich der Podcast Das Geld zu Gast bei Freunden mit Esther Sedlacek. Heute die dritte Folge.
5: Es ist das vielleicht nobelste Hotel in Zürich. Das Grand Hotel Dolder thront hoch über der Stadt wie ein Märchenschloss auf einem Hügel. Mit seiner hellen Fassade, den markanten drei Türmen und den Seitenflügeln links und rechts wirkt es gleichzeitig ehrwürdig und ein bisschen entrückt, als würde hier oben eine ganz eigene Welt beginnen. Innen? Marmor, schwere Teppiche, teure Kunstgegenstände. In dieser Nacht des 5. Juli 2000 übernachtet hier eine Gruppe mächtiger Leute, Mitglieder des FIFA-Exekutivkomitees. Am nächsten Morgen werden sie darüber entscheiden, welches Land in 6 Jahren die Fußball-WM austragen darf. Es gibt Erzählungen aus dieser Nacht. Und wenn man denen glaubt, dann herrscht im Hotel bis spät geschäftiges Treiben. Angeblich versuchen Vertreter der einzelnen WM-Bewerber bis zuletzt Stimmen für sich zu gewinnen. Und währenddessen erreichen mehrere Faxe die Rezeption. Von einem Anrufer hat die Dame am Empfang genaue Instruktionen erhalten, was mit diesen Faxen zu tun ist. Sie faltet die Papiere also, steckt jeweils eins in einen Briefumschlag und macht sich auf den Weg. Vor einer Zimmertür bleibt sie stehen, klopft und schiebt dann einen der Umschläge unter der Tür durch. Was weder die Rezeptionistin noch sonst jemand zu diesem Zeitpunkt weiß: Die Zustellung dieses Faxes hat der Wahl des WM-Gastgebers 2006 gerade die entscheidende Wendung verpasst. Mein Name ist Esther Sedlacek und das hier ist Das Geld zu Gast bei Freunden. Die wirklich wahre Geschichte, wie Deutschland WM-Gastgeber 2006 wurde. Folge 3. 4 Tage und 1 Nacht.
18: Brasilien hat 3 Tage vor der Entscheidung der FIFA überraschend seine Bewerbung um die Fußball-Weltmeisterschaft 2006 zurückgezogen. Sein Stimmenpaket soll Südafrika zugutekommen. Damit sind die Chancen Südafrikas, des härtesten Konkurrenten Deutschlands, gestiegen.
5: Es ist Montag, der 3. Juli 2000. Über dem Zürichsee in der Schweiz braut sich ein Unwetter zusammen. In 3 Tagen entscheidet sich hier in Zürich, welches Land die WM 2006 ausrichten darf. Das deutsche Bewerbungsteam um Franz Beckenbauer, Fedor Ratmann, Wolfgang Niersbach und Co. hat alles gegeben. Sie sind um die Welt gereist, haben mit allen 24 Mitgliedern des FIFA-Exekutivkomitees gesprochen. Sie haben Fußbälle und Ausrüstung verschenkt, lukrative Freundschaftsspiele versprochen und viele Hände geschüttelt. Jetzt steht der letzte Abschnitt ihrer Reise an. Der damalige DFB-Pressechef Wolfgang Niersbach berichtet:
19: Wir sind dann an dem Montag nach Zürich geflogen, weil da die nächste große Aufgabe anstand. Haben wir uns in einem kleinen Hotel am Zürichsee eingenistet, nervös, angespannt, wie vor jedem Länderspiel auch. Also in dem Fall natürlich nervöser als vor jedem anderen Länderspiel.
5: Vermutlich war die Stimmung zwischen den Engländern und Franz Beckenbauer zuletzt so frostig, als Deutschland im WM-Finale 1966 um ein Tor betrogen wurde. Googelt mal Wembley-Tor.
21: Achtung, Achtung! Hi! Nicht im Tor! Kein Tor!
5: Aber kein Wunder, denn der Druck, der inzwischen auf dem deutschen Bewerbungsteam lastet, ist riesig. Gerade hat Bundeskanzler Gerhard Schröder in Berlin vor der gesamten Presse den ersten Spatenstich im Olympiastadion gemacht. 500 Millionen D-Mark werden da jetzt in den Umbau des Stadions gesteckt. Das potenzielle Finalstadion. Aber dafür muss diese WM doch jetzt erstmal nach Deutschland kommen. Was wäre das für eine Blamage, wenn das Finale am Ende in London stattfindet? Womöglich noch im Wembley-Stadion. Zum ersten Mal während dieser ganzen Bewerbungsphase scheint Franz Beckenbauer tatsächlich nervös zu werden. Hier in Zürich, auf der Zielgeraden. In dem kleinen Hotel am Zürichsee, wo sich die DFB-Delegation eingenistet hat, geben Beckenbauer, Niersbach und das Team am 4. Juli noch einmal eine Pressekonferenz.
2: Nur 20 Journalisten und 6 Kamerateams sind gekommen. Viel weniger als bei den vorherigen. Für ein Großereignis, für eine Bewerbung, in die Deutschland alles gesetzt hat, kein so gutes Zeichen. Aber ein Ass hat das deutsche Team noch im Ärmel. Am Sonnenberg, mit Blick auf die Stadt und den Zürichsee, hat die FIFA damals ihr Hauptquartier. Und hier oben bekommt jedes Bewerberland nun ein letztes Mal die Chance, die 24 Mitglieder des Exekutivkomitees von sich zu überzeugen. Der kleine, abgedunkelte Raum erinnert an einen Hörsaal. Ein Halbrund mit aufsteigenden Sitzreihen und in der Mitte, ganz unten, eine kleine Bühne.
7: Liebe Freunde des Exekutives der FIFA.
2: Beckenbauer in seinem silbernen Anzug wirkt ungewohnt nervös. In seinen Händen hält er ein Stück Rasen, auf dem ein Fußball liegt. Er sieht die 24 Männer vor sich an. Alle Blicke sind auf ihn gerichtet. Es ist quasi die 89. Minute und Beckenbauer muss jetzt irgendwie den Ausgleich machen, damit Deutschland sich zumindest in die Verlängerung rettet.
7: Unser Wunsch ist es, unser Wunsch, nicht nur unser Wunsch, der ganze Wunsch des Landes, der Bundesrepublik, die alle hinter uns stehen. Es ist nämlich genau der Mittelpunkt, also der Anstoßpunkt.
2: Puh, klingt alles eher nach Verdribbeln an der eigenen Eckfahne als nach Ausgleich.
7: Von diesem Anstoß aus würden wir uns natürlich wünschen und vorstellen, dass im Jahr 2006 die Weltmeisterschaft hier von diesem Punkt aus angepfiffen wird.
2: Aber jetzt kommt das, was keiner der Konkurrenten hatte. Unterstützung, namhafte Unterstützung.
7: Ich bitte die kleine Abwartung.
2: Aus einer Tür am Ende des Saales treten mehrere Personen ein und kommen zu Beckenbauer auf die Bühne.
7: Ich darf kurz vorstellen, obwohl ich glaube, ich gar nicht vorstellen brauche.
2: Neben Franz Beckenbauer stehen jetzt der ehemalige Fußballstar Günther Netzer, IOC-Mitglied Thomas Bach, Tennislegende Boris Becker und ein Mann, der irgendwie aussieht wie...
7: Und das ist unser Bundeskanzler. Das ist keine Kopie, es ist unser Bundeskanzler.
2: Ach ja, und dann ist da tatsächlich auch noch eine Frau. Topmodel Claudia Schiffer. Wer Fremdscham schwer aushält, sollte jetzt mal für ein paar Sekunden die Ohren zuhalten.
7: Claudia, also ich denke, das schönste Kind, das Deutschland jemals hervorgebracht hat. Also was Schöneres haben wir nicht. Claudia, herzlichen Dank.
2: Ah, okay. Der Optik wegen ist die Frau also dabei. Dann kommt Beckenbauer langsam in Fahrt. Er merkt, dass die Leute im Saal ihm aufmerksam zuhören. Und was er jetzt sagt, klingt aufrichtig, nicht einstudiert und nicht aufgesetzt wie irgendwelche Daumendrückposen.
7: Wir waren in den Konföderationen, wir haben unsere Vorträge gemacht, wir haben privat eingeladen, wir haben die Gastfreundschaft genossen, wir haben eure Speisen gegessen, ich habe eure Häuser gesehen und deswegen habe ich Vertrauen. Ich habe Vertrauen in euch, dass ihr morgen die richtige Entscheidung trifft. Vergessen wir alles, die ganzen Spekulationen, die irgendwo in diesem Raum und außerhalb dieses Raumes herumschwirren. Vergessen wir das Ganze. Deswegen bin ich hier heute auch voller Emotionen und auch Motivation, weil ich möchte, dass wir genauso gute Gastgeber sind, wie Sie waren. Wie ich möchte Sie einladen. Herzlichen Dank.
2: Franz Beckenbauer verneigt sich. Und ja, diese Rede war seine vielleicht beste Performance während der ganzen Bewerbung. Aber ob er alle damit mitreißen konnte? Am nächsten Morgen, es ist der 6. Juli 2000, strahlt die Sonne über Zürich. Regelrechtes Kaiserwetter. Die 24 Mitglieder des FIFA-Exekutivkomitees haben wenig Schlaf abbekommen. Bis tief in die Nacht haben sie Gespräche geführt, gegrübelt. Doch jetzt ist endlich Schluss damit. Schwarze Limousinen fahren am Grand Hotel Dolder vor. Sie bringen die Männer zum nur wenige Minuten entfernten FIFA-Sitz am Sonnenberg. Das Gebäude ist damals kein futuristischer Bau wie heute. Es wirkt eher wie eine große alte Stadtvilla. Eine Limousine nach der nächsten fährt vor. Ein Delegierter nach dem anderen verschwindet im Gebäude. Hier darf ab jetzt kein Außenstehender mehr rein. Was jetzt passiert, ist nun ja sowas wie...
22: Am frühen Abend war es soweit. Mit dem Ruf Extra Omnes, alle hinaus, wurde die Tür zur Sixtinischen Kapelle feierlich verschlossen. Das Konklave, die Wahl eines neuen Papstes, hat begonnen.
5: Genau wie bei der Papstwahl, dem Konklave, schließen sich die Mitglieder des FIFA-Exekutivkomitees am Sonnenberg ein. Niemand darf rein, niemand darf raus, bis weißer Rauch aufsteigt. Oder in diesem Fall hier, feststeht, wer WM-Gastgeber wird.
4: Um 9 Uhr eröffnet FIFA-Präsident Sepp Blatter die Wahl. Die Runde sitzt in dem beinahe sakral wirkenden Konferenzraum auf dunklen Lederstühlen. Die Tische bilden ein großes, offenes U. Alle Mitglieder können und müssen sich gegenseitig ansehen. 4 Länder sind noch im Rennen um die WM 2006. Marokko, England, Südafrika und Deutschland. In einer geheimen Wahl stimmt nun jeder der 24 Männer für seinen Favoriten. Nach jeder Runde scheidet der Bewerber aus, der die wenigsten Stimmen bekommen hat. Wer 13 Stimmen, die absolute Mehrheit, erhält, hat gewonnen.
6: Herzlich willkommen, meine Damen und Herren, hier aus der Messehalle in Zürich.
4: Der Medienauflauf rund um die Messehallen in Zürich ist gigantisch. Hier soll nach erfolgter Wahl der Sieger präsentiert werden. ARD und ZDF übertragen die Auslosung live, fast wie bei einer Bundestagswahl. Weitere Sender aus allen Herren Ländern sind am Start. Noch gibt es für die Kameras aber nichts zu sehen. Die Bühne mit der FIFA-blauen Wand und den Mikrofonen ist noch leer, genauso wie die Stuhlreihen davor. Die Presseleute stehen wartend in der Halle rum, genau wie die Vertreter der Bewerber. Ruhig sitzen kann hier offenbar gerade niemand, auch Wolfgang Niersbach nicht.
8: Diese Spekulationen, Gerüchte, auch die Frage, stehen die 8 Europäer, stehen die wirklich, das gab's bis zum Morgen der Entscheidung.
4: Es ist 12.56 Uhr, als eine Durchsage durch die Messehalle tönt. Der Pressesprecher der FIFA bittet die Journalistinnen und Journalisten, ihre Plätze einzunehmen. Es gibt die ersten Neuigkeiten vom Fußballkonklave.
23: Abemus!
4: Nee, so weit sind wir noch nicht. Aber 2 Wahlgänge seien bereits gemacht. Als erstes ausgeschieden Marokko. Da waren es nur noch 3. Und im zweiten Wahlgang?
24: Es hat 2 Wahlgänge schon gegeben. Sie werden doch gerade verkündet. Wie sieht's aus?
25: Sehr spannend für uns. Also wir sind im Endkampf mit Südafrika. Im zweiten Wahlgang haben wir 11 Stimmen bekommen. Südafrika ebenfalls 11 Stimmen. Und England 2 Stimmen. Ist auch England aus dem Rennen.
4: Football ist wohl doch nicht coming home. Zumindest nicht 2006. Aber was wird im nächsten Wahlgang aus den 2 Stimmen?
24: Was bedeutet das? Die englischen Stimmen, wer wird die bekommen? Wie schätzen Sie es ein?
25: Wenn bei einer Stimme der Schotte David Will dabei ist, wo wir von ausgehen, wird er sicher zu uns wechseln. Diese Zuversicht habe ich. Die zweite Stimme abwarten.
4: Wenn man sich den Fernsehbeitrag anschaut, kann man die Anspannung bei Wolfgang Niersbach regelrecht sehen. Er weiß gar nicht, wohin mit seinen Händen und Armen. Ja, kein Wunder. Denn in dem Wahlgang, der jetzt gerade läuft, geht's um die Wurst. Deutschland oder Südafrika. Wenn nur eine der beiden England-Stimmen gleich auf Deutschland entfällt, dann steht es 12:12. Bei Gleichstand zählt die Stimme des FIFA-Präsidenten doppelt. Und das ist ja Sepp Blatter. Ihr erinnert euch? Der Mann, der versprochen hat, die WM nach Afrika zu bringen. Es ist jetzt kurz vor 13 Uhr. Am Sonnenberg öffnen sich die Türen. Das heißt quasi weißer Rauch. Habemus, WM-Gastgeber.
6: Ich schaue jetzt mal raus und verstehe gerade, wenn ich die Bilder richtig deute, dass es so langsam losgeht. Das müsste FIFA-Abfahrt sein. Das heißt, die Herrschaften sind endlich mal wieder raus aus dem schönen Gebäude dort oben, hoch über dem Zürichsee.
4: Die Mitglieder des Exekutivkomitees steigen in die Limousinen und lassen sich ins Tal kutschieren. Was unten in der Messehalle noch niemand weiß, oben auf dem Berg ist etwas Unvorhergesehenes geschehen. Etwas schier Ungeheuerliches. In der Messehalle 4 kommen nun auch Franz Beckenbauer und Fedor Radmann an. Sie setzen sich in die erste Reihe. Der Kaiser wirkt so angespannt wie damals, beim Endspiel 1990, als Andi Brehme sich gerade den Ball auf dem Elfmeterpunkt bereitlegt. Schließlich betreten Sepp Blatter und die FIFA-Delegierten den Saal. Es ist jetzt kurz nach 14 Uhr. Kann endlich mal jemand dieses Spiel anpfeifen? Jap, Blatter macht's. Er geht ans Rednerpult.
26: Sehr geehrte Damen und Herren, Mesdames, Messieurs, Ladies and Gentlemen, Señoras y señores. Welcome to Zurich.
4: Blatter bedankt sich bei den vier Ländern, die heute zur Wahl standen, spricht von einem fairen Wettkampf. Es habe zwei Möglichkeiten gegeben bei dieser Wahl. Innovativ und mutig zu sein auf der einen Seite. Die Kamera zeigt Franz Beckenbauer und er weiß genau, was Blatter sagen will. Innovativ sein. Das heißt für Blatter Südafrika wählen. Oder auf der anderen Seite konnte man sich für die etablierten Kräfte im Fußball entscheiden.
26: As you know, it has taken three rounds of voting or three ballots. So for the final round, the executive committee had to choose between South Africa and Germany. And now?
4: Drei Abstimmungsrunden waren nötig, so Blatter. In der letzten Runde mussten sich die Delegierten zwischen Südafrika und Deutschland entscheiden. Blatter streckt den Arm aus. Dann wird ihm der Umschlag gereicht. Bei der Papstwahl wäre das der Moment, in dem sich die Fensterläden zum Petersplatz öffnen, kurz bevor der neue Papst auf den Balkon tritt. Der Umschlag, den Blatter nun also in der Hand hält, ist mit einem dicken roten Siegel verschlossen.
26: It will now be my great pleasure, with excitement, but also with a lot of interest, to open this envelope.
4: Blatter bricht das Siegel und holt einige Zettel aus dem Umschlag. Der ganze Saal hält jetzt den Atem an. Blatter scheint etwas im Umschlag zu suchen. Und dann?
26: First I have to say that the result is the nearest possible result which could have been attained in the third ballot. 12 to 11.
4: Es sei das engstmögliche Ergebnis gewesen. Die Wahl, sie ging 12 zu 11 Stimmen aus. Aber anstatt jetzt endlich den Gewinner zu verkünden, sagt Blatter das.
26: There has been one member not voting in the last ballot. And the winner is...
4: Ein Mitglied hat in der finalen, alles entscheidenden Runde nicht abgestimmt. Alle in Halle 4 der Messe Zürich fragen sich, was hat das zu bedeuten? Wer ist der Mann, der nicht abgestimmt hat? Und vor allem, warum hat er nicht abgestimmt? Charles Dempsey kann nicht schlafen. Mit 79 Jahren ist er das älteste

0: entscheidenden Abstimmung kommt Charlie Dempsey einfach nicht zur Ruhe. Besser gesagt, sie lassen ihn einfach nicht zur Ruhe kommen. Ständig ruft jemand an. Mal soll er doch unbedingt für Südafrika stimmen, mal für Deutschland. Charlie fühlt sich unter Druck gesetzt. Dabei hat er klar gesagt, dass seine Stimme erstmal an England geht. Charlie lebt seit langem in Neuseeland, das Teil des britischen Commonwealth ist, und er ist gebürtiger Schotte. Aber sollte England früh ausscheiden, dann werden alle seine Stimme wollen. Sein Verband hat ihm befohlen, in diesem Fall für Südafrika zu stimmen. Aber Deutschland, er kennt Franz Beckenbauer gut. Sie spielen manchmal Golf zusammen. Hat er ihnen nicht auch versprochen, sie zu unterstützen? Glaubt man den Gerüchten, wird Charles Dempsey in dieser Nacht vor der Abstimmung nicht nur von Nelson Mandela höchstpersönlich, sondern auch von Bundeskanzler Gerhard Schröder angerufen. Hotel Dolder. An der Rezeption des Grand Hotel Dolder wird ebenfalls telefoniert in dieser Nacht. Und kurz darauf treffen mehrere Faxe ein. Die Dame am Empfang faltet sie, schiebt sie in jeweils einen Briefumschlag. Und gerade als Charlie endlich mal zur Ruhe kommen will, er sieht zur Tür. Ein Umschlag wird darunter hindurchgeschoben. Charlie liest das Fax und weiß vermutlich, das war's mit Schlaf heute Nacht. Am nächsten Morgen in der Sixtinischen Kapelle der FIFA, also im Abstimmungsraum am Sonnenberg, ist die zweite Abstimmungsrunde zu Ende gegangen. England kommt nur noch auf 2 Stimmen und scheidet damit aus. Diese beiden Stimmen werden jetzt zum Zünglein an der Waage. Doch bevor es zum letzten und finalen Wahlgang geht, ja, das erzählt euch Sepp Blatter jetzt besser mal selbst. Wir haben mit ihm darüber während unserer Recherche gesprochen. Die Handyaufnahme ist nicht so gut, aber der Inhalt schon.
1: Dann ist im letzten Wahlgang ist plötzlich der Vertreter von Ozeanien, Charles Dempsey aus Neuseeland, ist dann aufgetreten. Es steht auf, man macht seine Mappe, sagt, hey, it's what's the matter. Und dann sagt er, President, I want to leave.
0: Charles Dempsey verlässt aber nicht einfach nur den Raum. Der 79-Jährige packt seine Sachen und steigt noch am selben Tag ins nächste Flugzeug nach Neuseeland. Die Verwunderung im Saal ist groß. Die Wahl geht dennoch weiter.
1: Dann ist er gegangen und dann haben wir abgestimmt.
0: Zurück zum Moment der Verkündung in die Messehalle in Zürich.
2: And the winner is Deutschland.
3: Ja, herzlichen Glückwunsch, Franz Beckenbauer, Fedor Radmann. Die Mühen haben sich gelohnt.
0: In der ersten Reihe vor der Bühne stehen Fedor Radmann und der angereiste Bundesinnenminister Otto Schily klatschend auf. Zwischen ihnen Franz Beckenbauer. Der zögert einen Moment und hält inne. Kaum hat er sich erhoben, wird er umarmt. Von seinem Gefährten Radmann, von Wolfgang Niersbach. Sie haben es geschafft, trotz aller Widrigkeiten.
4: Das war dann um 14.07 Uhr. And the winner is Deutschland. Er hat nicht Germany gesagt, sondern and the winner is Deutschland.
0: Nur Minuten nach der Verkündung steht DFB-Pressechef Wolfgang Niersbach wieder vor dem Mikrofon des ARD-Teams. Die Anspannung ist aus seinem Körper gewichen. Niersbach strahlt aber nicht. Er wirkt einfach nur müde und gerührt. Während Deutschland jubelt, ist Südafrika sauer. Und ein Mann hat jetzt ein Problem. Sepp Blatter hatte den Afrikanern diese WM ja versprochen. Wegen dieses Versprechens haben sie ihn zum Präsidenten gewählt. Und dann kommt ihm in letzter Sekunde dieser Dempsey in die Quere.
1: Weil der für Südafrika gestimmt hätte, wäre der Weltcup nach Südafrika gegangen.
0: Und jetzt tut Blatter etwas, was er so gut kann wie kaum jemand anderes. Er lenkt die Aufmerksamkeit von sich weg. Nach wie vor geistert die Frage durch die Messehalle 4, wer war das denn nun, der nicht abgestimmt hat? Und was könnte dahinter stecken?
5: Also um transparent zu bleiben, werde ich Ihnen den Namen nennen. Es war der Präsident des Ozeanischen Fußballverbandes, nämlich aus Neuseeland, Herr Charlie Dempsey.
0: Hätte Dempsey, wie von seinem Verband gefordert, für Südafrika gestimmt, hätte es einen 12:12 Gleichstand gegeben. Dann

0: hätte Sepp Blatter das letzte Wort gehabt. Der einzige Mann, dessen Stimme dann doppelt gezählt hätte. Und die WM wäre nach Südafrika gegangen. Am Ende ist es also nicht die Stimme für Deutschland, die entscheidet, sondern die eine, die fehlt. Dabei ist längst nicht mehr die Frage, wer für Deutschland gestimmt hat und warum, sondern warum um alles in der Welt ist Charles Dempsey übereilt abgereist.
1: Heftigen Wirbel hat es heute um die Vergabe der Fußball-Weltmeisterschaft 2006 an Deutschland gegeben. Von angeblichen Bestechungsbriefen war die Rede.
2: Konnten uns überhaupt keinen Reim darauf machen.
3: Ich habe dann diese Faxe an das Grand Hotel Dolder weggefaxt und habe dann noch angerufen. Ich wollte, dass die auf jeden Fall noch weitergeleitet werden, weil die Abstimmung am nächsten Tag war.
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1: A13 Dresden Richtung Berlin zwischen Rago und dem Schönefelder Kreuz ist wegen eines Feuerwehreinsatzes die rechte Spur gesperrt. A115 in Richtung Dreieck Nutetal zwischen Potsdam-Drewitz und Samund ist bis 22 Uhr nur eine Spur frei. In weiten Teilen Berlins fließt der Verkehr normal. Auf dem Stadtring A100 stockt es aber immer noch zwischen Detmolder Straße und Alboinstraße in Richtung Treptow aktuell 10 Minuten plus. Nächtliche Arbeiten gibt es auf den Stadtautobahnen. Von 21 Uhr bis 5 Uhr früh wird die A111 zwischen Waldmannslusterdamm und Schulzendorfer Straße komplett gesperrt. Und ab 22 Uhr wird dann auch die A100 zwischen Detmolder und Konstanzer Straße in beiden Richtungen gesperrt. Und es gibt auch neue Baustellen. Hier nur noch eine Spur in Hellersdorf auf der Zossener Straße in Richtung Landsberger Chaussee zwischen Kaulsdorfer und Alte Hellersdorfer Straße und in Spandau am Juliusturm. Gute Fahrt.
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3: Guten Abend, ich begrüße Sie zur Tagesschau. Bundeskanzler Merz hat sich offenbar für eine Kabinettsumbildung entschieden. Nach übereinstimmenden Medienberichten will er Gesundheitsministerin Warken zur Chefin des Kanzleramtes machen. Dort würde sie Thorsten Frey ersetzen, der wie gestern gemeldet Unionsfraktionsvorsitzender im Bundestag werden soll. Und Warkens Posten im Gesundheitsministerium soll der bisherige CDU-Generalsekretär Linnemann übernehmen. Wer dann ihm wiederum nachfolgen soll, ist noch nicht bekannt. Hier fragen wir nach bei Markus Preis in Berlin. Was dürfte denn den Ausschlag gegeben haben für diese Personalentscheidungen?
4: Die offizielle Bestätigung des Ganzen, die müssen wir erstmal noch abwarten. Aber auch wir hören, dass es sich um Linnemann und Warken handelt. Die Information, die kursiert seit heute Nachmittag hier in Berlin. Für Nina Warken, da hat eindeutig das Prinzip gegolten, Leistung lohnt sich. Sie hat sich in einem Jahr als Ministerin in das schwierige Thema Gesundheitspolitik eingearbeitet und bereits eben eine erste weitreichende Reform gegen viele Widerstände durchgesetzt. Und genau diese Effizienz, die wünscht sich Friedrich Merz jetzt offenbar auch bei sich im Kanzleramt. Und bei Carsten Linnemann, der ist ein absolut loyaler Unterstützer des Kanzlers. Auch er bekommt jetzt die Chance, sich als Minister zu bewähren.
3: Dankeschön, Markus Preis nach Berlin. Eine Kabinettsumbildung, und wir sind hier bei Frau Warken. Mit Warken holt sich Bundeskanzler Merz eine Politikerin ins Kanzleramt, die er vor gut einem Jahr überraschend zur Gesundheitsministerin gemacht hatte.
5: Nina Warken, erst seit mehr als einem Jahr auf der ganz großen bundespolitischen Bühne als Gesundheitsministerin. Eines der hochkomplexesten Vorhaben liegt bei ihr. Die Gesundheitsreform, die auch Belastungen für Versicherte enthält.
6: Wir haben, meine Damen und Herren, viel über Sparen debattiert in den letzten Wochen und Monaten. Es war notwendig, es war berechtigt, aber natürlich muss es auch Strukturveränderungen geben.
5: Diese Strukturveränderungen werden ihr zugetraut. Damit hat sie sich einigen Respekt erarbeitet, gilt als eine in der Koalition ohne viele Negativschlagzeilen. Auch das könnte ein Wert sein. Warken, 47, von Hause aus Juristin, kommt wie der amtierende Kanzleramtschef Thorsten Frey aus Baden-Württemberg. Seit 2003 mit Unterbrechungen im Bundestag. Und sie steigert noch etwas, das häufig bemängelt wurde, den Frauenanteil im engeren Umfeld des Kanzlers. Als Gesundheitsminister nachfolgen könnte er, Carsten Linnemann, 48, aktuell Generalsekretär. Linnemann kommt aus Nordrhein-Westfalen. Er ist seit 2009 im Bundestag. Bisheriger Schwerpunkt des promovierten Volkswirts, Arbeit und Soziales. Sein Motto?
7: Einfach mal machen.
5: Das soll er jetzt offenbar in der Regierung unter Beweis stellen.
3: Und damit noch einmal zurück nach Berlin zu Markus Preis. Eine Kabinettsumbildung, die wurde ja auch als Chance für Kanzler Merz gesehen. Hat er die denn genutzt?
4: Also, obwohl wir jetzt die beiden Namen haben, muss man zunächst mal abwarten, ob es das jetzt schon war. Wir hören, es ist gut möglich, dass es auch noch weitere personelle Veränderungen geben könnte. Ich sage das mit aller Vorsicht. Morgen will sich der Kanzler womöglich dazu äußern. Und erst dann hätte man eben das ganze Bild. Aus Sicht von Merz machen diese Wechsel natürlich Sinn, aber es gibt auch ein erkennbares Risiko. Denn die Reformen im Gesundheitsbereich und bei der Pflege, die sind ja noch längst nicht abgeschlossen. Und in diesem schwierigen Gebiet jetzt einen Wechsel zu vollziehen, einen neuen Minister zu benennen, der sich auch erstmal einarbeiten muss, das ist sicher nicht ganz ohne.
3: Dankeschön nach Berlin, Markus Preis. Und wir schauen in den Nahen Osten. Da wird der Transport von Öllieferungen immer schwieriger. Nach der Blockade der Straße von Hormus hat die pro-iranische Houthi-Miliz heute ihre Drohung wahrgemacht. Sie beschoss aus dem Jemen mindestens einen saudischen Öltanker im Roten Meer. Dieser kam vom Hafen Jeddah und soll von Raketen und Drohnen getroffen worden sein. Der Preis für einen Barrel Rohöl der Marke Brent ist inzwischen auf $100 gestiegen.
7: Ein Archivbild des Öltankers Encilia. Wie Ortungsdaten der vergangenen Nacht zeigen, endet die jüngste Fahrt des Schiffes im Roten Meer in der Nähe der saudisch-jemenitischen Grenze. Aus dem Jemen, dessen Küste hier unweit der Meerenge Bab al-Mandab von der Houthi-Miliz kontrolliert wird, kommt die Bestätigung, man habe die Encilia und auch ein weiteres Schiff attackiert. Die Operation wurde mit mehreren ballistischen Raketen, Marschflugkörpern und Drohnen durchgeführt. Die Schläge trafen ihre Ziele präzise und lösten auf beiden Schiffen große Brände aus. Der Dank gilt Gott und seiner Unterstützung. Es ist eine Eskalation mit Ansage. Zu Beginn dieser Woche hatten die mit dem Iran verbündeten Houthi eine Seeblockade gegen das seit Jahren mit ihnen verfeindete Saudi-Arabien angekündigt. Jetzt machen sie ernst. Das Problem mit der umkämpften Straße von Hormus ist seit Monaten bereits ein wichtiger Wasserweg für Energieexporte im Nahen Osten eingeschränkt. Die effektive Schließung eines weiteren Nadelöhrs hätte wohl weitreichende Folgen für die Weltwirtschaft, sagen Fachleute. Energiepreise, Lebensmittelpreise, Transportkosten, die Inflation insgesamt. Genau wie wir es am Anfang der Krise schon gesehen haben, aber mit einem zusätzlichen Schub, weil eben eine weitere Ausweichroute für Energie blockiert wäre. Die Kampfhandlungen zwischen den USA und Iran gehen unterdessen weiter. In den vergangenen 24 Stunden amerikanische Angriffe auf Ziele im Iran, iranische Angriffe in Richtung arabischer Golfstaaten. US-Außenminister Rubio kritisiert Irans Führung. Sie scheinen noch nicht bereit für einen Deal, deswegen werden sie weiter einen Preis bezahlen und der wird jede Nacht höher und höher. Ähnliche Drohungen auch von US-Präsident Trump. Iran und Houthi müssten bei weiteren Attacken mit einer bedeutenden militärischen Bestrafung rechnen. Medienberichten zufolge lassen die USA bereits weitere Kampfflugzeuge und Spezialkräfte in die Region verlegen.
3: Und inmitten des Iran-Krieges haben die USA und Saudi-Arabien ein Abkommen zum Aufbau eines zivilen Atomprogramms geschlossen. Das würde es Riad erlauben, mit US-Technologie Atomkraftwerke im Golfstaat zu bauen. Experten befürchten ein atomares Wettrüsten in der instabilen Region. Ja, und wenige Stunden nachdem die Nachricht verkündet wurde, hat US-Präsident Trump allerdings neue Bedingungen für diesen Deal gestellt. Dazu Sarah Schmidt in Washington. Was ist über die Details dieses Abkommens bisher bekannt?
8: Die genauen Texte kennen wir nicht, die hat die US-Regierung noch nicht veröffentlicht. Es gibt aber eine Pressemitteilung des Energieministeriums. Und aus dieser Pressemitteilung geht hervor, es geht vor allem auch um Geld. Jobs für Amerikanerinnen und Amerikaner und US-Unternehmen sollen profitieren. Und die US-Regierung betont auch immer wieder, es soll nur um zivile Nutzung gehen. Allerdings, auch das iranische Atomprogramm ist vor vielen Jahren als ziviles mit Unterstützung der Amerikaner gestartet.
3: Und Trump fordert jetzt offenbar im Nachhinein eine Annäherung Saudi-Arabiens an Israel. Was stellt er sich konkret vor?
8: Genau, er fordert von Saudi-Arabien eine Unterzeichnung der sogenannten Abraham-Abkommen. Das sind 6 Jahre alte Abkommen, die Trump mitvermittelt hatte und die eine Normalisierung der Beziehungen zwischen Israel und einigen arabischen Staaten eingeleitet hatten. Saudi-Arabien gehört nicht dazu. Es scheint so zu sein, dass das jetzt eine zusätzliche neue Forderung ist. Das lässt sich aus einer Pressekonferenz mit Trumps Pressesprecherin ableiten. Und wenn das so ist, dann stellen sich 2 Fragen. Erstens, machen die Saudis da mit? Und zweitens, wenn nicht, sagt Donald Trump den Deal dann wieder ab. Und da sagt seine Pressesprecherin ganz klar, ja.
3: Dankeschön, Sarah Schmidt nach Washington. Und wir gehen weiter nach Kairo zu Ramin Sina. Wie realistisch ist es denn, dass Saudi-Arabien auf diese Bedingung eingehen wird?
9: Ja, es wäre eine riesengroße Überraschung, denn der Tenor der saudischen Führung ist seit Monaten eigentlich anders und eindeutig. Sie fordern einen palästinensischen Staat als Voraussetzung für mögliches Abraham-Abkommen, also eine diplomatische Annäherung an Israel und eine Normalisierung der Beziehungen. Jetzt gibt es weiter keinen palästinensischen Staat und dann käme es doch einem enormen Gesichtsverlust gleich für den saudischen Kronprinz Mohammed bin Salman innerhalb der arabischen Welt, wenn er jetzt seine Meinung komplett ändert. Ich bin mir auch gar nicht so sicher, ob es jetzt wirklich Abraham-Abkommen braucht als Voraussetzung für den Atomdeal zwischen den Saudis und den USA. Er ist ja schon unterschrieben und vielleicht ändert Donald Trump morgen ja schon wieder seine Meinung.
3: Dankeschön, Ramin Sina nach Kairo. Wie viel Zeit muss der Bundestag haben, um über ein Gesetz zu beraten? Diese Frage hat heute das Bundesverfassungsgericht behandelt und entschieden. Der Anlass liegt schon 3 Jahre zurück. Änderungen zum Heizungsgesetz der Ampelregierung wurden so kurzfristig eingebracht, dass ein Unionsabgeordneter dagegen in Karlsruhe klagte und vorläufig Recht bekam. Die Abstimmung wurde damals verschoben. Doch heute entschied das Gericht, seine Rechte als Abgeordneter, die waren nicht beeinträchtigt.
10: Thomas Heilmann, früher für die CDU im Bundestag, sieht seine Rechte als Abgeordneter verletzt. Vor der Abstimmung über das damalige Heizungsgesetz der Ampel im Sommer 2023 habe er sich nicht ausreichend informieren und im Bundestag seine Argumente einbringen können. Rückblick. Am 27. Juni tagt der zuständige Bundestagsausschuss. 3 Tage später bekommt der eine über 100-seitige Formulierungshilfe zu geplanten Änderungen. Am 4. Juli der formale Änderungsantrag, am nächsten Morgen berät der Ausschuss darüber, weil der Bundestag nach dem Willen der Mehrheit am 7. Juli final abstimmen soll. Doch so ein schnelles Gesetzgebungsverfahren ist nicht automatisch verfassungswidrig.
11: Die Verfassung setzt der Beschleunigung von Gesetzgebungsverfahren eine Grenze, aber nicht im Sinne eines bezifferten Tempolimits.
10: Es gibt also keine Mindestdauer, wie lange über ein Gesetz beraten werden muss. Der Bundestag habe einen großen Spielraum, wie er sein Verfahren gestaltet. Das Gericht greife nur dann ein, wenn die Abgeordneten sich überhaupt nicht informieren konnten und eine Debatte komplett unmöglich war.
12: Das Verfassungsgericht sagt, das war nicht inhaltsleer, die Debatte. War sie auch nicht in den 4 Tagen. Ich meine, das genügt nicht, um sich vernünftig zu beraten, aber das Gericht ist anderer Meinung.
10: Das Urteil hat Bedeutung weit über den konkreten Fall hinaus. Denn über sehr schnelle Gesetzgebung wird im Bundestag immer wieder gestritten, zuletzt vor wenigen Wochen bei der Gesundheitsreform. Nun ist rechtlich klar, in der Regel hat die Mehrheit im Bundestag bei Verfahrensfragen einen großen Spielraum. Nur in absoluten Ausnahmefällen wird das Bundesverfassungsgericht das Verfahren beanstanden. Politisch wird das Tempo beim Gesetzgebungsverfahren aber ein umstrittenes Thema bleiben.
3: Die EU hat gegen den Internetkonzern Google eine Strafe von 890 Millionen Euro verhängt. Dabei geht es um 2 Wettbewerbsverstöße. Der eine betrifft die Antworten auf Suchanfragen. Hier habe Google seine eigenen Dienste optisch hervorgehoben. Der andere Verstoß betrifft den App Store von Smartphones. Dort durften die Anbieter nicht darauf hinweisen, dass auf anderen Plattformen günstigere Preise gelten.
13: Wo soll es hingehen? Die Buchung des nächsten Urlaubs beginnt für viele im Netz. Sehr oft bei Google, der mit Abstand meist genutzten Suchmaschine. Dort gibt es auch Google Flights zur Suche nach Flügen. Und solche eigenen Angebote würde das Unternehmen bevorzugen, so der Vorwurf. Kleinere Anbieter wie Shopping-Plattformen sehen sich benachteiligt.
14: Damit wird sozusagen von Google das eigene Produkt über den Wettbewerb gestellt, unabhängig davon, ob aktuell das wirklich das beste Produkt für den Verbraucher ist.
13: Und wenn Anbieter ihre Apps außerhalb des Google Play Stores günstiger anbieten wollen, das werde durch das US-Unternehmen erschwert, so die EU-Kommission. 2 Vorwürfe, 2 Geldstrafen, zusammen 890 Millionen Euro, die höchste Strafe der EU-Kommission nach dem Digitalgesetz DMA gegen ein Unternehmen. Schlüsselplattformen müssen gleiche Wettbewerbsbedingungen sicherstellen. Verbraucher haben das Recht, günstigere Alternativen auszuwählen. Google hat jetzt 60 Tage Zeit, sich an das EU-Gesetz DMA zu halten. Google kritisiert, das mache täglich genutzte Dienste kaputt. Um die Vorgaben zu erfüllen, müssen wir Echtzeitsuchfunktionen entfernen, die Europäer schätzen, wie sofortige Preisangebote und direkte Verfügbarkeit von Hotels, Flügen und Restaurants.
15: Die EU-Kommission hat auch freundliche Worte für Google. Das Unternehmen habe bereits Veränderungen umgesetzt. Es ist ein heikles Thema. US-Präsident Trump droht immer wieder damit, auf Strafen für US-Tech-Konzerne mit höheren Zöllen zu reagieren.
3: In Südeuropa wüten seit Tagen schwere Waldbrände. Auch viele Urlaubsregionen sind betroffen. Hohe Temperaturen und extreme Trockenheit begünstigen die Ausbreitung der Flammen. 3 Feuerwehrleute kamen bisher ums Leben. Besonders große Flächenbrände gibt es derzeit in Spanien und Frankreich. An der französischen Atlantikküste bei Bordeaux mussten mehr als 20.000 Menschen in Sicherheit gebracht werden. Unter ihnen sind auch zahlreiche Touristen.
16: Ein nächtlicher Schock für viele Urlauber in der Nähe von Bordeaux an der Atlantikküste. Das Feuer verbreitet sich rasend schnell. 9 Campingplätze werden in der Nacht geräumt. Wenn man das hier sieht, wird man schon etwas unruhig. Wir haben Angst, ja. Es ist schrecklich. 20.000 Menschen müssen das Brandgebiet verlassen, unter ihnen viele Touristen. Urlaubsunterbrechung in der Notunterkunft. Derweil kämpfen die Feuerwehrteams weiter unter schwierigen Bedingungen. Wir sind hier nicht im Zentrum des Feuers, aber was wir machen, ist wichtig, denn wir haben mit intensivem Funkenflug zu kämpfen. Bisher keine Entwarnung. Hitze und unberechenbare Winde helfen dem Feuer, sich zu verbreiten. Im Nachbarland Spanien. Guardia Civil, verlassen Sie Ihre Häuser, schallt es gestern Abend durch die Straßen von Villa del Prado im Westen von Madrid. Von jetzt auf gleich müssen die Einwohner raus. Dramatische Szenen, die sich derzeit vielerorts in Spanien abspielen. Fast schon täglich entzündet sich irgendwo ein Feuer. Das größte in der Region Guadalajara brennt bereits seit einer Woche. Langsam stabilisiert sich hier die Lage. Mit einer verbrannten Fläche von 320 Quadratkilometern ist es der zweitgrößte Waldbrand dieses Jahrhunderts. Auch Landflucht begünstigt die Feuer. In den vergangenen 50 Jahren hat die Aufgabe von Landwirtschaft und Viehzucht zu wesentlich mehr Vegetation in der Landschaft geführt. Und die anhaltende Hitze macht das trockene Gestrüpp zu Brennstoff. Nach den Löscharbeiten bleiben schwarze Wälder und für die Menschen die Ungewissheit, wie ihre Häuser aussehen.
3: Und nun die Wettervorhersage für morgen, Freitag, den 24. Juli.
17: Steigender Luftdruck beschert uns oft sonniges Wetter. In den nördlichen Landesteilen sind in feucht-kühlerer Luft allerdings noch dichtere Wolken unterwegs. Und die breiten sich im Laufe der Nacht von der Nordsee aus. Es bleibt aber noch weitgehend trocken und Richtung Süden meist sternenklar. Auch am Tag im Norden dichtere Wolken und vor allem in Nordseenähe etwas Regen. Im Osten neben Sonne auch Wolken, aber trocken. Im übrigen Land viel Sonnenschein. In einigen Berglagen heute Nacht wieder einstellige Werte. An der See 15 oder 16 Grad. Dort morgen nur um 20, im Südwesten dagegen um 30 Grad. Samstag oft sonnig und im Süden heiß. Dort sowie in Nordseenähe sind gegen Abend stellenweise Schauer und Gewitter möglich. Sonntag wechselhaft mit teilweise kräftigen Schauern und Gewittern, dabei etwas kühler. Die neue Woche beginnt dann wieder freundlicher.
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18: Vom Südwestrundfunk in Baden-Baden. Aus dem Studio von SWR aktuell. Schönen guten Abend an diesem Donnerstag. Mein Name ist Florian Zelt. Im Nahen Osten gehen die Angriffe der Vereinigten Staaten auf den Iran weiter. Genau wie die iranischen Attacken auf amerikanische Einrichtungen in den Golfstaaten. Als Begründung für den Krieg gegen den Iran heißt es seit Wochen, dass das Regime in Teheran auf keinen Fall an eine Atombombe kommen soll. Jetzt hat die US-Regierung eine Vereinbarung mit Saudi-Arabien verkündet, in der es um Unterstützung beim Aufbau eines zivilen Atomprogramms geht. Moritz Behrendt ist unser Korrespondent für die Region. Mit ihm hat mein Kollege SWR-Moderator Christian Rönnspieß gesprochen.
19: Saudi-Arabien ist immer noch ein reicher Ölstaat, aber das Öl wird zur Neige gehen. Deshalb setzt man dort immer mehr auf erneuerbare Energie. Sonne gibt es mehr als genug. Warum jetzt auch Atomkraft?
20: Saudi-Arabien und auch die anderen Golfstaaten sind enorm energiehungrig. Sie sind gerade dabei, ihre Wirtschaft umzukrempeln, um irgendwann weniger abhängig zu sein vom Export von Erdöl und Erdgas. Und gerade sehr energieintensive Branchen stehen dabei im Fokus, etwa Rechenzentrum für die künstliche Intelligenz. Die müssen betrieben und auch runtergekühlt werden bei Temperaturen im Sommer von manchmal 50 Grad. Sonne, ja, tatsächlich gibt es viel Solarenergie und Sonne, aber es wird mir aus der Region auch immer mal wieder berichtet, dass sich die Solaranlagen nicht so ganz gut mit dem vielen Sand vertragen, dass da hohe Wartungskosten entstehen und dann hat Atomkraft einfach in dieser Region noch ein deutlich höheres Prestige.
19: Wie reagieren andere Staaten in der Region auf diese Atomvereinbarung zwischen den USA und Saudi-Arabien?
20: Naja, als das in der Nacht verkündet wurde, hat wohl vor allem Israel sehr skeptisch reagiert und gesagt, ja, es besteht möglicherweise die Gefahr, dass Saudi-Arabien mittelfristig dadurch auch an Atomwaffen kommen kann. Das heißt, es gab wohl zumindest hinter verschlossenen Türen Anrufe in Washington. Dann gab es am Nachmittag jetzt heute eine mehr oder weniger Kehrtwende von Donald Trump, der sagt, anders als es vorher geheißen hatte, eine Anreicherung von Uran in Saudi-Arabien sei nicht Teil des Abkommens. Und er hat auch gesagt, Bedingung ist, dass Saudi-Arabien Israel anerkennt. Das heißt, wir wissen momentan nicht ganz genau, was der Stand ist. Denn das sind Bedingungen, die Saudi-Arabien nicht so leicht akzeptieren würde. Nach dieser Kehrtwende von Donald Trump, da gab es dann eine Reaktion des israelischen Premierministers Benjamin Netanyahu. Der sagte, ein solcher Schritt wäre historisch und würde dem Frieden im Nahen Osten helfen. Also der Schritt, dass Saudi-Arabien Israel anerkennen würde. Aber soweit ist es sicher noch lange nicht.
19: Aber in der Tat, es gibt diese Kritik, weil zivile Nutzung der Atomkraft von der militärischen ja nicht so weit weg ist. Es gibt tatsächlich die Sorge vor einer Art Wettrüsten in der Region. Wer könnte da noch involviert sein und wo könnte das hinführen?
20: Nun, der Schritt von der zivilen zur militärischen Nutzung ist nicht so ganz klein. Da sind schon mehrere Zwischenschritte und auch möglicherweise Jahre, die dazwischen liegen. Aber involviert ist sicherlich Israel, das Atomwaffen besitzt, auch wenn sich das Land dazu nie offiziell bekannt hat. Dann der Iran, der immer behauptet, sein Atomprogramm diene rein zivilen Zwecken. Aber das ist wirklich nicht glaubhaft, denn sie haben sich in den letzten Jahren immer mehr an die Fähigkeit herangerobbt, auch Atombomben bauen zu können. Es gibt weitere Länder, die auf die zivile Nutzung der Atomkraft setzen. Das sind die Vereinigten Arabischen Emirate, das ist auch Ägypten. Die erhalten dafür Unterstützung aus Russland und auch die Türkei ist zu nennen. Also es sind viele Staaten, die in irgendeiner Form auf die Atomkraftwerke setzen. Die meisten sagen zu zivilen Zwecken, aber dass ein militärisches Atomprogramm betrieben wird, das wird dann eher nicht öffentlich bekannt gegeben.
19: Schauen wir auf die aktuelle Lage bei den gegenseitigen Angriffen. US-Präsident Trump hat schon gestern gedroht, jedes Mal, wenn der Iran ein Schiff in der Straße von Hormuz beschießt, würde das US-Militär eine Brücke oder ein Kraftwerk im Iran angreifen. Gab es solche Angriffe schon?
20: Nicht direkt Angriffe auf zivile Infrastruktur. Es gab auch in dieser Nacht wieder Angriffe der USA auf den Iran. Der Iran hat geantwortet mit Angriffen auf Kuwait und Bahrain. Das ist im Prinzip das Level, das wir jetzt seit knapp 2 Wochen fast jeden Tag erleben. Darüber hinaus geht es momentan militärisch noch nicht, auch wenn die Drohungen beider Seiten das ankündigen, dass es demnächst soweit sein könnte.
19: Jetzt ist ja auch das passiert, was viele erwartet oder befürchtet haben. Die pro-iranische Houthi-Miliz im Jemen hat nach eigenen Angaben saudi-arabische Tanker im Roten Meer angegriffen und sogar mit einer Sperrung gedroht. Wie ist die Lage dort?
20: Es ist ein weitgehender Stillstand. Sehr viele Schifffahrtsgesellschaften weisen ihre Kapitäne an, nicht durchs Rote Meer zu fahren oder wenn sie im Roten Meer sind, doch durch den Suezkanal nach Norden auszuweichen und nicht durch die Meerenge Bab al-Mandab im Süden, wo die Houthi tatsächlich nach ihren Angaben 2 Öltanker aus Saudi-Arabien beschossen haben. Saudi-Arabien hat bislang den Beschuss von einem Tanker bestätigt. Aber es ist ja schon ganz faszinierend. Die Houthi haben offenbar 1 oder 2 Tanker beschossen und schon ist diese gesamte Meerenge, die für die Weltwirtschaft wichtig ist, dicht. Das heißt, die haben mit sehr einfachen Mitteln sehr großen Effekt erzielt. Unter anderem ist der Ölpreis ja auch schon wieder gestiegen, inzwischen auf mehr als $100.
18: Moritz Behrendt aus dem ARD-Studio Kairo über die Lage rund um das Arabische Meer. Mein Kollege Christian Rönspieß hat mit ihm gesprochen. Ein anderes Thema. In Zukunft sollen nicht mehr nur Straftäter und Gefährder nach Afghanistan abgeschoben werden können, sondern auch andere Ausreisepflichtige. Das Land Hessen hat als erstes entsprechende neue Vorgaben der Bundespolizei von Anfang Juli bekannt gemacht. Kritik daran kommt unter anderem von Amnesty International und den Grünen. Denn für Abschiebungen nach Afghanistan ist ja eine Zusammenarbeit mit den radikal-islamischen Taliban nötig. Der Bund senkt trotzdem die Hürden für Abschiebungen nach Afghanistan. Philipp Eckstein berichtet aus Berlin.
1: Die Machtübernahme der Taliban, der überstürzte Abzug der Bundeswehr aus Afghanistan im Sommer 2021. Für die Politik war das ein Schock und für Deutschland gilt seither, Zitat:
21: Die Bundesregierung erkennt die de facto Regierung der Taliban politisch nicht als legitime Regierung Afghanistans an.
1: Keine Anerkennung und jahrelang galt auch keine Abschiebungen in das Land. 2024 änderte die Regierung, damals unter SPD-Kanzler Olaf Scholz, diesen Kurs.
22: Schwerstkriminelle und terroristische Gefährder haben hier nichts verloren.
1: Mit Hilfe von Katar organisierte die damalige Regierung einen ersten Abschiebeflug nach Kabul. 28 verurteilte Straftäter wurden abgeschoben. Nach der Bundestagswahl 2025 vereinbarten CDU, CSU und SPD im Koalitionsvertrag dann, nach Afghanistan abzuschieben, und zwar beginnend mit Straftätern und Gefährdern. Wobei der neue Bundesinnenminister Alexander Dobrindt von der CSU sich dafür einsetzte, dass das auch ohne Hilfe von Staaten wie Katar klappt.
23: Dazu haben wir Gespräche mit den Verantwortlichen in Afghanistan geführt, dass sie ihre Staatsangehörigen wieder zurücknehmen. Diese Gespräche waren erfolgreich.
1: Freute sich Innenminister Dobrindt im vergangenen Jahr. Kurz zuvor hat es zum ersten Mal wieder einen direkten Abschiebeflug nach Kabul gegeben. Im Gegenzug durften die Taliban zwei Diplomaten nach Deutschland entsenden. Insgesamt wurden seit dem Regierungswechsel 173 Männer nach Afghanistan abgeschoben. Zuletzt bekräftigte Dobrindt:
23: Ich halte das nach wie vor für eine zwingend notwendige Maßnahme und werde auch nicht locker lassen, diese Abschiebungen auch in diese Länder wie Afghanistan weiter zu forcieren.
1: Bislang wurden allerdings nur Straftäter abgeschoben. Aber wie bereits im Koalitionsvertrag angekündigt, will die Bundesregierung mehr. Der innenpolitische Sprecher der CDU-CSU-Fraktion Alexander Throm bekräftigt, es sei
24: richtig, dass wir die abzuschiebenden Personen jetzt auch erweitern, insbesondere auf junge alleinreisende Männer, die ausreisepflichtig sind.
1: Das Bundesinnenministerium teilt dazu auf Anfrage mit, Zitat:
25: Weder das geltende Recht noch der Koalitionsvertrag sehen eine Beschränkung auf Straftäter vor.
1: Aus der Opposition kritisiert Marcel Emmerich von den Grünen das als unverantwortlich.
26: Da werden Frauen und Mädchen entrechtet und politische Gegner verfolgt bis hin zum Tod. In so ein Land abzuschieben, ist ein Armutszeugnis in Sachen Menschlichkeit.
1: Fragt man nach, heißt es auch aus dem Auswärtigen Amt: Die Menschenrechtslage in Afghanistan habe sich seit der Machtübernahme durch die Taliban kontinuierlich verschlechtert. An dem Ziel der Bundesregierung, mehr Menschen in das Land abzuschieben, ändert das aber nichts.
18: Ein Bericht aus Berlin, aus unserem Hauptstadtstudio von Philipp Eckstein. Jetzt ist es 20.26 Uhr.
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18: Und den hat Ramon Weinreich.
27: Guten Abend. Das Warten hat wohl bald ein Ende. Morgen soll Jürgen Klopp offiziell als neuer Bundestrainer der deutschen Fußballnationalmannschaft vorgestellt werden. Zumindest deutet einiges darauf hin. Tim Brockmeier berichtet.
28: Noch ist es nicht offiziell, noch ist es nur eine Einladung des DFB zu einer Pressekonferenz Freitag 11 Uhr auf dem DFB-Campus in Frankfurt. Aber dass der Anlass eben die offizielle Verkündung von Jürgen Klopp als Bundestrainer ist, ist dann doch sehr naheliegend. Die Einladung aber zumindest bestätigt das nicht offiziell. Es gilt als sehr gesichert, dass die DFB-Gremien noch im Laufe des Donnerstags, heute oder spätestens morgen am frühen Vormittag zusammenkommen und final den Vertrag für Klopp absegnen werden. Eine Einigung zwischen dem DFB und Klopp ist ja längst erzielt, eine zwischen Klopp und seinem bisherigen Arbeitgeber Red Bull ebenfalls. Das hat der Bundestrainer in Spee ja bereits erklärt. Neben Jürgen Klopp werden morgen auf dem Pressekonferenzpodium auch DFB-Präsident Bernd Neuendorf und Bundesliga-Boss Aki Watzke erwartet. Beide hatten den Deal mit Kloppo ja federführend eingefädelt. Der Vertrag mit Jürgen Klopp soll dem Vernehmen nach bis einschließlich der WM 2030 laufen. Erstmals auf das Team würde er dann Ende September treffen, wenn innerhalb einer zweiwöchigen Länderspielpause gleich nämlich 4 Pflichtspiele in der Nations League anstehen. Das erste am 24.09. in Amsterdam gegen die Niederlande.
27: Bei der Tour de France stand heute die erste schwere Alpenetappe an. Den Sieg holte sich Richard Carapaz, berichtet Holger Gerska.
0: Tagelang hat seine Mannschaft aufopferungsvoll für diesen Moment gearbeitet und Richard Carapaz, der Olympiasieger von Tokio 2021, hat es jetzt in der Skistation Auxerre-Merliet vollendet. Er hat eine Etappe der Tour de France gewonnen. Für ihn war es der zweite Etappensieg nach einem Triumph vor 2 Jahren. Auch Georg Steinhauser hatte seinen Anteil. Trotz seiner leichten Erkrankung hat er auf den ersten Kilometern hart gearbeitet, konnte sich dann zurückfallen lassen und im Ziel gratulieren. Richard Carapaz, also der Tagessieger, er war der Beste aus einer Ausreißergruppe, die immer kleiner wurde, und er gewann diese Etappe letztlich als Solist souverän.
27: Der erste Tag bei den Finals in Hannover ist zu Ende gegangen. Bis Sonntag werden da in verschiedenen Sportarten die deutschen Meisterschaften ausgetragen. Heute stand zum Beispiel Turnen oder Schwimmen auf dem Programm. Anne Hild berichtet über die Sieger des heutigen Tages.
25: So kürten sich Lise Seidel und Björn Kammann zu den ersten Titelträgern über 50 Meter Rücken-Elimination. Dabei werden in kurzen Abständen 3 Rennen geschwommen, in denen nur die Bestplatzierten weiterkommen. Im Mehrkampffinale der Turner holte Radomir Stelmak den Titel. Er war aus der Ukraine nach Deutschland geflüchtet und hatte erst vor wenigen Tagen die Freigabe für die deutschen Meisterschaften erhalten. Andreas Tober sorgte dagegen bei seiner letzten Finalsteilnahme für eine Überraschung mit seinem 3. Platz vor heimischer Kulisse in Hannover. Die Zuschauer vor Ort auf dem Opernplatz sorgten für einen zwischenzeitlichen Einlassstopp, weil der Andrang beim Stabhochsprungwettbewerb zu groß wurde. Gewonnen hat dort überraschend Marek Metzger, der mit den schwierigen Wetterbedingungen am besten zurechtkam und am Ende dem Wind für seinen Titel dankte.
27: Das war's soweit vom Sport mit Ramon Weinreich.
4: Vielen Dank. 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
1: Um 20.30 Uhr mit Mareike Köhler. Nach dem Rücktritt von Jens Spahn als Unionsfraktionschef gibt es offenbar wichtige Personalentscheidungen. Nach Medienberichten soll die bisherige Gesundheitsministerin Warken neue Chefin des Kanzleramts werden. Sie würde auf Thorsten Frey folgen. Der ist als Nachfolger des zurückgetretenen Jens Spahn an der Spitze der Unionsfraktion vorgesehen. Warkens Posten als Gesundheitsministerin soll Carsten Linnemann übernehmen. Der ist aktuell noch CDU-Generalsekretär. Nach Angaben von Verteidigungsminister Pistorius gibt es Pläne für einen ersten Raketenstartplatz der Bundeswehr. Von dem aus könnten Satelliten ins All gebracht werden. Pistorius sagte bei einem Besuch der Firma ESA Aerospace in Ottobrunn bei München, die bestehenden Möglichkeiten, militärische Satelliten ins All zu bringen, reichten nicht aus. Die Bundeswehr könne sich nicht erlauben, Jahre auf einen solchen Transport zu warten. Auf einen möglichen Standort für den Raketenstartplatz wollte sich Pistorius noch nicht festlegen. Wegen eines großen Waldbrands im Südwesten Frankreichs sind mehr als 20.000 Menschen in Sicherheit gebracht worden. Das Feuer wütet in der Nähe des Küstenorts L'Eche-Cap-Ferré an der Atlantikküste. Nach Behördenangaben ist eine Fläche von mehr als 31 Quadratkilometern betroffen. Rund 700 Feuerwehrleute seien im Einsatz, darunter Verstärkung aus der Region Paris. Auch Löschflugzeuge würden eingesetzt. Die Flammen näherten sich inzwischen bis auf 300 Meter den ersten Häusern des Ortes L'Eche. In der bayerischen Stadt Regensburg hat die Polizei nach einer tödlichen Messerattacke den mutmaßlichen Angreifer festgenommen. Es handelt sich um einen 20 Jahre alten Mann. Dieser hatte in einer Bankfiliale einen anderen Mann mit einem Messer schwer verletzt. Der Verletzte starb später im Krankenhaus. Zwei weitere Menschen, die sich ebenfalls in der Bankfiliale befanden, konnten von der Polizei in Sicherheit gebracht werden. Ob der Angreifer versucht hatte, die Bank zu überfallen, ist noch unklar. Bei der Tour de France hat Richard Carapaz aus Ecuador die 18. Etappe gewonnen. Nach gut 185 Kilometern von Waron nach Auxerre-Melette wurde der Schweizer Mauro Schmid Zweiter. Der US-Amerikaner Matteo Jorgensen kam auf Platz 3. Die Etappe war die erste in den Alpen. Das gelbe Trikot des Gesamtführenden trägt weiterhin der Slowene Tadej Pogacar. SWR Nachrichten, Redaktion Klaus Reginek. Das Wetter in Deutschland, nachts teils klar, teils wolkig, anfangs im Osten örtlich noch Schauer oder Gewitter, die Tiefstwerte 15 bis 5 Grad. Morgen in der Mitte und im Süden häufig Sonne, nördlich der Mittelgebirge zunächst eher trüb, später auch dort sonnige Phasen, die Höchstwerte liegen zwischen 19 und 30 Grad. Die Zeit, es ist 20.33 Uhr.
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2: Mit Florian Zelt. Schönen guten Abend. Ja, die Kabinettsumbildung der Bundesregierung, die nimmt Formen an. Nina Warken soll laut übereinstimmenden Medienberichten neue Kanzleramtschefin werden. CDU-Generalsekretär Linnemann das Gesundheitsministerium von ihr übernehmen. Und wir sprechen über all diese Personalien in 30 Minuten ausführlich mit unserer Hauptstadtkorrespondentin hier im ARD-Infoabend. Vorher noch ein anderes, nicht weniger wichtiges Thema, das heute für Diskussionen gesorgt hat. Sachsens CDU-Ministerpräsident Kretschmer hat in einem Interview mit dem Handelsblatt gesagt, wer noch über Brandmauern rede, habe die Zeichen der Zeit nicht erkannt. Deutlicher Widerspruch kam prompt, logisch auch aus der eigenen Partei. Immerhin hatte ja Bundeskanzler Merz vor einer Woche bei seiner Sommerpressekonferenz erneut bekräftigt, die CDU werde nicht mit AfD und Linken zusammenarbeiten. Sabine Henkel berichtet aus Berlin.
3: Michael Kretschmer sagt Michael Kretschmer Sachen. Diesmal erklärt er im Handelsblatt das Gerede von der Brandmauer für falsch. So wie er es schon mehrfach getan hat, zum Beispiel im April im SWR.
4: Dieses Gerede von der Brandmauer sorgt dafür, dass diese Partei sich als Märtyrer in die Ecke stellen kann und sagen kann, also wir wollten, wir tun und es spielt am Ende keine Rolle. Sie muss nie beweisen, dass es anders ist.
3: Deshalb will Kretschmer nicht mehr über Brandmauern reden, aber durchaus mit der AfD. Reden heißt ja nicht zusammenarbeiten und schon gar nicht eine gemeinsame Koalition bilden. Aber das Wort Brandmauer triggert. Und wer daran rüttelt, schlägt Funken. Etwa in Sachsen-Anhalt und Mecklenburg-Vorpommern, wie Steffen Bilger, parlamentarischer Geschäftsführer der Unionsfraktion im Bundestag, berichtet. Die Reaktionen kamen nach Kretschmers Äußerung prompt.
5: Die Reaktionen aus den wahlkämpfenden Verbänden waren sehr eindeutig. Niemand dort will mit der AfD in irgendeiner Art und Weise zusammenarbeiten oder in Gespräche eintreten.
3: Welche Folgen hätte das auch, wenn die CDU in Sachsen-Anhalt mitten im Wahlkampf die AfD zum Gesprächspartner erklären würde? Die Reaktion daher nachvollziehbar. Auch die von Bilger auf die Frage, ob Thorsten Frey als designierter neuer Fraktionsvorsitzender im Bundestag auf die AfD zugehen könnte.
5: Keinesfalls. Da sind wir sehr, sehr klar in unserer harten Abgrenzung.
3: Hart in der Abgrenzung ist auch CDU-Parteichef und Bundeskanzler Friedrich Merz, wie er immer wieder betont.
6: Ich werde es nicht zulassen, dass dieses Erbe unseres Landes von einer solchen Partei verspielt wird. Und deswegen gibt es keine Zusammenarbeit mit der AfD.
3: Arbeitgeberpräsident Dulger dürfte das gern hören. Er erklärte, mit der AfD nicht mal in den Dialog gehen zu wollen. Sie sei anti-Euro, anti-EU und pro-Russland. Etwas, was Michael Kretschmer auch sagen würde.
2: Also die Brandmauer-Debatte ist mal wieder da und demnächst mischt wahrscheinlich noch Thorsten Frey mit als neuer Fraktionsvorsitzender von CDU und CSU im Bundestag. Mein Kollege Robert Mayer vom Westdeutschen Rundfunk hat darüber mit dem Politikwissenschaftler Volker Kronenberg gesprochen von der Uni Bonn. Unter anderem darüber, warum dieses Amt des Fraktionsvorsitzes überhaupt so wichtig ist, warum das von Interesse ist, gerade mit Blick auf die Brandmauer-Diskussion.
7: Er bündelt im Grunde der Fraktionsvorsitzende die Abgeordneten, die Fraktionsmitglieder der führenden Regierungsparteien, CDU, CSU als gemeinsame Fraktion. Und damit ist im Grunde parlamentarisch die Machtbasis dieser Regierung, zumindest was die Seite der Union angeht, sichergestellt. Und dafür steht der Fraktionsvorsitzende, wenn es darum geht, dass die Bundesregierung, dass der Bundeskanzler, dass Berlin, wie man so schön sagt, handelt, liefert, Gesetze auf den Weg bringt, dann braucht das parlamentarische Durchsetzung Geschlossenheit. Das verbindet sich vor allem mit diesem Amt und der Person, die dieses Amt innehat. Das war bisher Jens Spahn und jetzt ist es Thorsten Frey. Deswegen ist es durchaus von Interesse, jenseits jetzt des Funktionalen, des Operativen, wie ich es angesprochen habe,
8: ja,
7: dann natürlich auch inhaltlich, wenn es um wichtige Themen geht. Und ein wichtiges Thema ist natürlich mit Blick auf die nahenden Landtagswahlen im Osten der Umgang mit der AfD und das Stichwort Brandmauer.
8: Und ich wiederhole jetzt nochmal den Satz von Thorsten Frey aus dem Beitrag gerade, den er damals gesagt hat, als er erster parlamentarischer Geschäftsführer der Fraktion war. Das bedeutet, dass man sich permanent mit Themen beschäftigen muss, bei denen man selbst kein Experte ist. Worin muss er denn jetzt gerade möglichst schnell Experte werden aus Ihrer Sicht?
7: Naja, ich glaube, er ist das schon, aber er muss vor allem natürlich mit allen anliegenden Themen, man kann es auch Dossiers nennen, Vorhaben, allem, was im Grunde Politik parlamentarisch oder auf Regierungsseite beschäftigt, muss er vertraut sein. Und übrigens, Herr Mayer, das ist er ja bisher auch schon, nur er steht jetzt an der Spitze, man sagt der Exekutive, eben der Regierung, eben im Kanzleramt, Schlüsselstelle der Koordination. Er als Kanzleramtsminister, im Unterschied zu seinen Kabinettskollegen, muss ja Generalist sein, weil er alle Vorhaben, denken Sie an Rente, an Gesundheit, an was auch immer, muss er sich natürlich auskennen, weil er das dort bündelt, bisher schon im Bundestag. Der weiß schon, wovon er spricht und was Sache ist.
8: Ja, und Sie haben ja eben auch gesagt, es geht um die Frage, liefert diese Regierung, also die Reformen, die da noch kommen, die auch uns im Alltag betreffen, wird sich Thorsten Frey da positiv auswirken auf dieses Liefern, das Sie ja auch so wichtig ansprechen eben?
7: Herr May, ich denke schon, das ist ja auch die Frage, ist er der Richtige auf diesem Posten? Und ich habe das an anderer Stelle auch schon gesagt, auch letzte Woche, als die Diskussion losging, habe ich dessen Namen genannt. Warum? Sie haben es ja in Ihrem Beitrag sehr schön auch gezeigt. Er ist hocherfahren als Spitzenparlamentarier. Eine Qualifikation, eine Erfahrung hebt ihn eben heraus. Er war in den Ampeljahren als Opposition der Union von 21 bis 25 der erste parlamentarische Geschäftsführer und damit die rechte Hand des Oppositionsführers Friedrich Merz. Thorsten Frey kennt das Geschäft, die Abläufe, er ist hoch erfahren, aber als Persönlichkeit eben auch sehr wertgeschätzt. Wenn man bei Jens Spahn sehen muss, es war immer so ein bisschen ambivalent, übrigens ja auch innerhalb der Union, den einen war zu konservativ, den anderen unkalkulierbar, zu machtstrebend, was auch dann sind die Zuschreibungen mit Blick auf Thorsten Frey ganz überwiegend sehr positiv und anerkennend. Das heißt nicht, dass er everybody's darling immer sein will und auch war, das bestimmt nicht. Ja. Auch auf diesem Posten müssen sie eine Härte haben, macht politisch, aber Konzilianz und Anschlussfähigkeit, Verbindlichkeit, integrativ, das ist wichtig, das bringt er mit.
2: Volker Kronenberg, Politikwissenschaftler an der Uni Bonn, im Gespräch mit meinem Kollegen Robert Mayer. Gehört haben Sie es im ARD-Infoabend. Seit Jens Spahn reden viele darüber. Die Leihmutterschaft. Immer mehr Politikerinnen und Politiker äußern sich dazu und fordern eine offene Debatte. Aber warum entscheiden sich Menschen eigentlich, die Kinder wollen, für eine Leihmutterschaft? Und wie läuft das genau ab? Leonore Kratz hat einen Vater in Mannheim getroffen. Er und sein Mann haben zwei Söhne von zwei Leihmüttern aus den USA.
9: Hallo, zweiter Stock bitte.
10: Ein Neubau in Mannheim. Im Flur steht ein Bobbycar. Im Wohnzimmer liegt buntes Spielzeug. Hier wohnt Tom Müller, der anders heißt und wegen der aufgeheizten Debatte anonym bleiben möchte, zusammen mit seinem Mann und den zwei Söhnen. Sie sind 6 und 1,5 Jahre alt und wurden von verschiedenen Leihmüttern in den USA geboren. Der Große ist heute daheim. Er spielt neben dem Sofa, während sein Papa sich an die Geburt des Jüngeren erinnert. Der kam kurz vor Weihnachten, ein paar Wochen zu früh.
11: Da mussten wir ganz schnell rüberreisen. Wir hatten selbst noch kein Quartier dort. Wir haben dann den Trailer von den Eltern von der Leihmutter bekommen, durften dort dann für eine Woche übernachten. Wir waren dann Weihnachten auch bei der Familie eingeladen. Wir sind einen richtigen Teil der Familie geworden auch.
10: Bis heute ist der Kontakt mit beiden Leihmüttern gut. Sie tauschen Fotos aus und telefonieren mit Video. Tom Müller und seinem Mann ist es wichtig, dass ihre Söhne wissen, wo sie herkommen. Und auch das Wohl der Leihmütter beschäftigt sie.
11: Ich meine, 9 Monate sind schon eine prägende Zeit. Das ist ja auch oft in der Kritik gewesen, dass das einfach ein Baby gekauft wird und man ist dann weg. Wir waren jetzt halt so, dass wir auch den Kontakt halten möchten.
10: Die beiden Papas haben sich bewusst für Leihmütter aus den USA entschieden, weil das Verfahren dort gesetzlich geregelt ist. Die Leihmütter haben jede etwa $40.000 bekommen. Sie hatten das Recht auf einen Anwalt und einen Psychologen. Und sie hätten das Baby am Ende auch behalten dürfen, berichtet Tom Müller. Er erinnert sich noch, wie ihre zweite Leihmutter von ihren ungewollt kinderlosen Schwestern erzählt hat, dass sie der Grund sei, warum sie anderen Familien helfen wolle.
11: Also als sie uns kennengelernt haben, da hatte sie Tränen in den Augen, als sie uns das berichtet hat, auch ihre Motivation. Und das war wirklich auch sehr schön dann.
10: So positiv läuft es natürlich nicht überall. Es gibt Babys, die nie bei den Leihmüttern abgeholt werden. Und es gibt Frauen, die sich nur für eine Leihschwangerschaft entscheiden, weil sie dringend Geld brauchen. In Deutschland ist eine Leihmutterschaft verboten. Kinder, die von einer Leihmutter im Ausland geboren werden, werden aber anerkannt. Helmut Frister, der Vorsitzende des Deutschen Ethikrats, sagt, wir schieben das Problem ins Ausland ab.
12: Und das ist eine Form von Doppelmoral, die ich erstens nicht gut finde und zweitens führt das halt auch dazu, dass dann wirklich Formen der Leihmutterschaft im Ausland stattfinden, die von den Begleitumständen hochproblematisch sind.
10: Der Ethikrat-Vorsitzende hat deshalb eine offene Debatte über das Thema gefordert. Eine Legalisierung der Leihmutterschaft in Deutschland könnte er sich vorstellen, aber nur unter bestimmten Umständen.
12: Ja, es müsste halt vor allen Dingen darauf geachtet werden, dass nicht eine Notsituation ausgebeutet wird. Und eins wäre mir ganz wichtig, die Regelung müsste vorsehen, dass die Leihmutter auch noch kurz nach der Geburt die freie Entscheidung hat, ob sie das Kind doch behalten möchte.
10: Auch Tom Müller aus Mannheim wünscht sich eine ausgewogene und vor allem sachliche Debatte. Es ärgert ihn, wenn von gekauften Kindern oder Lifestyle-Babys die Rede ist.
11: Das ist natürlich kein Lifestyle. Also ich weiß noch, als ich den Herzschlag vom Großen gesehen habe, mir sind die Tränen gekommen. Ich war wirklich glücklich. Und sie sind dann die ganze Schwangerschaft über dabei und es ist ihr Kind.

0: Kommen Sie gut informiert mit uns durch diesen Donnerstagabend, auch um 20.44 Uhr.
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0: Akina Klee sitzt im Rollstuhl und kämpft um etwas, das eigentlich selbstverständlich sein sollte, eine Untersuchung in einer gynäkologischen Praxis. Dabei verpflichtet die UN-Behindertenrechtskonvention Deutschland zu einer barriere- und diskriminierungsfreien Gesundheitsversorgung. Stattdessen Treppen, ungeeignete Untersuchungsstühle, fehlende Erfahrungen mit Patientinnen mit Behinderung. Tatsächlich gibt es in ganz Deutschland nur eine Handvoll spezialisierter gynäkologischer Ambulanzen oder Zentren, wie zum Beispiel in Frankfurt, Bremen, Berlin, Hamburg oder München, also vor allem Großstädte, die wirklich umfassend barrierefrei ausgestattet sind. Akinas Geschichte zeigt, wie groß die Versorgungslücke ist. Und diese Geschichte hören Sie jetzt. Reporterin Mia von Hirsch hat sie zu ihrem Arzttermin in Frankfurt begleitet.
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2: Es ist 10 Uhr morgens am Mainzer Hauptbahnhof. Akina Klee steht mit ihrem Rollstuhl am Gleis und wartet auf den Zug. Ihr Ziel? Eine barrierefreie Frauenarztpraxis in Frankfurt. Eine Stunde Fahrzeit entfernt.
3: Es ist einfach so, ich habe hier in Mainz und Umgebung nach einer Gynäkologin gesucht und wurde aber nicht fündig, weil viele Arztpraxen haben zu niedrige Türen und die Toilette ist nicht barrierefrei. Und vor allen Dingen.
4: Folgende Durchsage: Aufgrund einer Streckensperrung ist der Zugverkehr derzeit eingestellt. Sobald ich weitere Informationen habe, werde ich Sie gerne unterrichten.
3: Vor allen Dingen ist es einfach so, dass die höhenverstellbaren Stühle, wie bei einem Augenarzt oder Zahnarzt, gibt es meistens bei den Gynäkologen gar nicht. Und das ist dann für mich schwer, auf den Stuhl zu kommen. Und ich finde einfach, ich als Frau mit Rollstuhl habe auch ein Anrecht auf eine gynäkologische Untersuchung. Warum sollte ich da mit weniger zufrieden sein als andere Menschen? Und deshalb lohnt es sich für mich, diesen Weg auf mich zu nehmen. Ich habe schon sehr oft die Erfahrung gemacht, dass ich abgelehnt wurde aufgrund meines Rollstuhls. Dass mir gesagt wurde:
4: Bitte beachten Sie folgende Durchsage. Aufgrund einer Streckensperrung ist der Zugverkehr derzeit von und in Richtung Koblenz eingestellt. Sobald ich weitere Informationen habe, werde ich Sie unterrichten.
3: Okay.
5: Also jetzt müssen wir gucken, ob wir überhaupt nach Frankfurt kommen mit dem Zug, ne?
3: Ja, das stimmt.
2: Plötzlich hat Akina Klees Bahn mindestens eine Stunde Verspätung.
3: Sowas ist stressig.
5: In der Planung musst du normalerweise da reinstecken, um von A nach B zu kommen.
3: Ich versuche immer maximal tatsächlich eine Stunde einzuplanen, weil es immer unvorhergesehen sein kann, dass Züge mal nicht kommen, Aufzüge kaputt sind. Und ich bin tatsächlich so ein Mensch, dass ich Passanten auch anspreche, wenn irgendwo ein Aufzug kaputt ist, um mich runtertragen zu lassen, wenn ich feste Termine habe, weil ich einfach sonst überhaupt keine Planung mehr hätte.
2: Ihre Planung wird über den Haufen geworfen. Statt der erwarteten Regiobahn fährt eine S-Bahn ein, in die Klee nicht zusteigen kann, da diese eine hohe Einstiegsstufe hat.
5: Hier könntest du ja auch gar nicht einsteigen, das ist ja gar nicht...
3: Ist nicht barrierefrei.
4: Reisende nach Frankfurt, bitte nutzen Sie jetzt die S8 nach Offenbach aus dem Frankfurt Flughafen Regionalbahn.
3: Das war unser Zug.
4: Abfahrt 10.02 Uhr von Gleis 4.
3: Viele sehen die Barrieren nicht, weil für die Menschen ist es nur eine kleine Stufe. Sie gehen da hoch. Und ich wünschte mir tatsächlich, dass die Deutsche Bahn noch ein bisschen nachrüstet.
2: Die S-Bahn fährt ohne sie ab. Als Klee mit dem Aufzug vom Gleis zurück in die Haupthalle fahren möchte, sieht sie:
3: Der Aufzug ist jetzt auch kaputt da vorne.
2: Akina Klee sitzt auf dem Gleis fest. Es ist nicht das erste Mal, dass die 35-Jährige solchen Herausforderungen begegnet. Sie ist zierlich gebaut, sie und ihr Rollstuhl leicht. Die einzige Option, vom Gleis zu kommen.
3: Ansonsten muss ich mit der Rolltreppe mich hochtragen lassen. Dann machen wir das so. Ich spreche gerade mal eine Person an.
2: Sie bleibt ruhig und bittet freundlich um Hilfe. Keine Zeit, ist die Antwort. Am Ende trägt unser Kameramann sie die Rolltreppe herauf, der Tonmann nimmt den Rollstuhl. Wir rufen einen Fahrer vom Hessischen Rundfunk, damit Klee noch pünktlich zu ihrem Termin kommen kann. Schließlich ist das eigentlich das Ziel, sie zu der barrierefreien Praxis zu begleiten.
3: Man kann niemals einfach als Rollstuhlperson sagen, ich fahre mal irgendwo hin, da wird alles glatt laufen, sondern man muss immer damit rechnen, da wird was passieren. Man macht weiter und Weil ansonsten hätte ich jeden Tag so einen Hals und das kann es auch nicht sein. C'est la vie.
2: Ihre Erfahrung, Transporte anzufordern, sei bürokratisch und nicht alltagstauglich. Dann kommt der Fahrer an.
3: Hi, ich bin Jakina. Dankeschön fürs Kommen.
2: Ihr Arzttermin ist ihr wichtig. Wäre sie allein gewesen, dann...
3: Also ich hätte mir tatsächlich jetzt von Mainz vom Bahnhof ein Taxi nach Frankfurt genommen.
5: Dann auf deine Kosten?
3: Für auf meine Kosten, ja. Weil es geht um meine Gesundheit. Dann hätte ich das in Kauf genommen.
2: Denn in Deutschland gibt es nur 6 solcher barrierefreien gynäkologischen Sprechstunden, wie die in Frankfurt. Die anderen sind unter anderem in Hamburg, Berlin und München. Doch nicht nur bei der Frauenarztpraxis stößt Klee häufig auf Barrieren.
3: Meine Hausarztpraxis hat beispielsweise sehr, sehr enge Türen. Und das hieße für mich, dass ich quasi, wenn ich Blasenentzündung hätte und ich müsste jetzt eine Probe abgeben, könnte ich die Türen nicht schließen. Und das heißt in der Praxis, der ganze Warteraum würde mir dabei zusehen. Und letzten Endes besuche ich dann eine Fachklinik. Nur für eine Blasenentzündung, was eigentlich der Hausarzt stemmen könnte.
2: In Frankfurt am Palmgarten befindet sich in den Räumlichkeiten von Pro Familia die barrierefreie Praxis. Für Frauen mit Behinderung werden hier eine gynäkologische Sprechstunde und Untersuchungen angeboten.
5: Wir sind jetzt kurz vor der Praxis.
3: Ja.
5: Was sind denn jetzt deine Erwartungen?
3: Ich wünsche mir erstmal eine sensible Sprache. Viele Ärzte haben mich in der Vergangenheit einfach ungefragt geduzt oder mich so wie so ein Paket einfach dann irgendwo hingewuchtet und haben dann immer erwartet, ja, das ist schon okay, dass mein Körper mit dem nötigen Respekt behandelt wird, dann wäre schon sehr viel eigentlich getan.
2: Nach 1,5 Stunden Wegzeit kommt Akina Klee endlich bei Gynäkologin Julia Heffner an.
3: Hallo!
5: Hallo.
3: Schön, Sie kennenzulernen.
5: Ja, wie war die Anreise?
3: Fragen Sie nicht. Schön, die Tische sind relativ föhngerecht.
5: Ja.
3: Na, perfekt.
5: Vor allem sind sie flexibel. Also wir können die auch im Raum noch verschieben, wenn größere Rollstühle zum Beispiel da sind.
2: Zusätzlich gibt es breite Türen, einen Aufzug und einen Patientinnenlift, um auf den

0: Schwierigkeiten. Ihr Ziel ist es, einen Raum zu schaffen, in dem sich jede Frau wohlfühlt und Verständnis findet, sagt Julia Heffner.
1: Ich glaube, solche Angebote wie hier müsste es viel öfter geben und würde auch mehr in Anspruch genommen werden. Da glaube ich einfach, dass wirklich die Personen nicht so wissen, dass es dieses Angebot gibt, sozusagen mal. Ich erlebe auch Patientinnen, die 40 Jahre lang nicht beim Gynäkologen waren und dann von diesem Angebot mitbekommen sozusagen und dann erst den Zugang zu einer gynäkologischen Versorgung erlebt haben.
0: Neben der medizinischen Notwendigkeit von Vorsorgeuntersuchungen findet die Ärztin es wichtig, dass die Patientinnen Empathie erfahren.
1: Es ist rein menschlich einfach, dass man einen Ansprechpartner haben möchte, wenn man eine junge Frau ist, wenn es um Thema Sexualität geht, wenn es um Thema Verhütung geht, wenn es um einfach das Thema Frauengesundheit geht.
0: Das Frankfurter Beratungsangebot gibt es seit 1998, damals das erste seiner Art in Deutschland. Statt 15 Minuten pro Patientin, wie es in einer regulären gynäkologischen Praxis der Fall ist, kann die Gynäkologin hier sich 1,5 Stunden Zeit nehmen. Zeit, die notwendig ist, um Aspekte wie Betreuungs- und Wohnsituation oder Medikamente abzuklären.
1: Zum Beispiel Personen, die im Rollstuhl sitzen und keine Sitzstabilität haben, dass es auch nicht möglich ist, zum Beispiel ein Brustkrebs-Screening zu machen, weil das einfach von der Technik her nicht funktioniert. Sondern das heißt, es gibt strukturelle Barrieren, dass der Zugang verwehrt ist.
0: Barrierefreiheit ist bisher keine Pflicht für Arztpraxen. Es bräuchte zudem eine Übersicht tatsächlich barrierefreier Praxen und auch eine Beschwerdestelle für betroffene Frauen, sagen uns bei der Recherche Interessengruppen. Wir lassen Akina Klee und Gynäkologin Heffner allein. Sie machen eine Vorsorgeuntersuchung. Über eine Stunde später ist für die Rollstuhlfahrerin klar:
2: Das fand ich eine sehr schöne Erfahrung. Ich hatte das Gefühl, die Geräte und die Instrumente richten sich wirklich nach meinen Bedürfnissen aus. Man hat mit mir gesprochen und nicht über mich hinweg. Und das hat eine unheimliche, wertschätzende Haltung. Und das ist nicht selbstverständlich für mich. Und dafür lohnt sich eigentlich schon wieder dieser Weg.
0: Der Weg zur barrierefreien Gynäkologin. Akina Klee will wiederkommen, auch wenn das heißt, erst in eine andere Stadt fahren zu müssen, für Vorsorge auf Augenhöhe.
3: Unsere Deutschland-Reportage von Mia von Hirsch. 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Es ist genau 20.55 Uhr.
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3: Die 80. Bregenzer Festspiele sind eröffnet worden. Gestern Abend mit La Traviata. 4,5 Wochen lang gibt es fast jeden Abend eine Vorstellung auf der wohl größten Seebühne der Welt. Die knapp 190.000 Karten sind seit Ostern ausverkauft. Über die Premiere berichtet jetzt Karin Wehrheim.
5: Der Hauptakteur meistert seine Aufgabe zur Premiere ganz ordentlich. Der Bodensee spiegelt ruhig den Wolkenhimmel wider und später das Leuchten vom deutschen Ufer. Davor auf der Seebühne glitzert es ebenfalls. Violetta im langen goldenen Abendkleid feiert ausgelassen in großer Runde. Es ist ein fröhliches Wasserballett, mit dem der italienische Regisseur Damiano Micheletto seine Neuinszenierung der Traviata beginnen lässt. Denn die vordere Hälfte des Bühnenbilds ist ein riesiges, flaches Wasserbecken. Wie ein Infinity-Pool scheint es direkt in den Bodensee überzugehen. Zu den Klängen der Wiener Sinfoniker, die wie immer aus dem Festspielhaus auf die Seebühne übertragen werden, tanzen Violettas Gäste in grellbunten Badekostümen und bizarren Badekappen im Stil der 1920er Jahre. Schwimmreifen und Luftmatratzen dümpeln auf dem Wasser, Fontänen sprudeln. Die Roaring Twenties seien energiegeladener und verrückter als das 19. Jahrhundert in Paris, in dem La Traviata und die Kameliendame Dumas Vorlage spielen. So hatte Micheletto seine Wahl begründet. Tatsächlich kommt die Geschichte um die Liebe zwischen der todkranken Edelprostituierten Violetta und Alfredo, dem Sohn aus gutem Hause, so den Zuschauenden nah. Und das, obwohl die Dimensionen der Seebühne im Bodensee die vielen intimen Momente der Traviata schwierig machen. Deshalb war auch ausgerechnet diese Verdi-Oper in der 80-jährigen Geschichte der Festspiele noch nie zu sehen. Die finnische Sopranistin Majukka Tepponen, die als eine von drei Besetzungen stimmgewaltig und mit viel Zwischenapplaus die Premieren Violetta singt, witzelte bei den Proben, sie brauche eigentlich ein Fernglas,

0: um Alfredo und dessen Vater auf der Bühne zu sehen. Aber es funktioniert und berührt. Die Bühne ist meist in Violett und Grün getaucht und sie wird dominiert von einem riesigen Spiegel. So hoch wie ein achtstöckiges Wohnhaus ragt er hinter dem Wasserbecken empor. Seine Bruchstücke halten noch zusammen, erst kurz vor dem Ende implodiert er, eine Idee des Italieners Paolo Fantin. Er nennt es das Sichtbarmachen des Augenblicks, in dem etwas zerbricht, ein Spiegel oder das Leben von Violetta und ihre Hoffnung auf etwas Liebesglück. Auf diesen Spiegel lässt Regisseur Micheletto immer wieder Szenen projizieren, die vorab gedreht worden sind und Violettas Geschichte erzählen. Mit Galanen bei der ärztlichen Diagnose, im Pfandleihhaus, mit dem Schicksal hadernd allein auf ihrem Bett. Und zwischendurch Blumen. Sie wachsen plötzlich auch aus der Bühne und dem Wasserbecken heraus. 270 pneumatisch gesteuerte Röhren im Boden machen es möglich. Das ist typisch Bregenz. Technische Raffinessen, die die Zuschauenden staunen lassen, aber auch ablenken. Wie die große schwarze Kugel, die am Ende wie von Geisterhand bewegt, aus dem geborstenen Spiegel auf Violetta zuschwebt. Der Tod. Das alles ist äußerst sehenswert und kurzweilig und zeigt, dass sich die Bregenzer Festspiele auch nach 80 Jahren mit einem »Es geht nicht« nicht abfinden. Wirklich magische Momente wie bei Rigoletto 2019 oder André Chenier 2011 bleiben aber aus. Und ein kleines bisschen stört den musikalischen Genuss das leise Dauerbrummen der Pumpen im Wasserbecken.
1: Über die Premiere bei den Bregenzer Festspielen hat Karin Wehrheim berichtet. Und gleich geht es bei uns um die Kabinettsumbildung in der Bundesregierung. Jetzt natürlich direkt in den Nachrichten und danach ausführlich bei uns in der Sendung. Ich bin Florian Zelt. Schönen guten Abend.

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1: Um 21 Uhr mit Jasmin Becker. Die bisherige Gesundheitsministerin Wacken soll neue Kanzleramtschefin werden. Mehrere Medien berichten übereinstimmend, dass sich Kanzler Merz entschieden hat, sein Kabinett umzubilden. Eine offizielle Bestätigung gibt es aber noch nicht. Aus dem Hauptstadtstudio Sabine Henkel.
2: Da Thorsten Frey aus dem Kanzleramt in die Fraktion wechseln soll, ist sein Posten vakant. Nina Wacken hat Merz offenbar überzeugt, das Management im Kanzleramt übernehmen zu können. Sie wäre die erste Frau überhaupt, die auf den Posten im Kanzleramt wechselt. Carsten Linnemann, der jetzige CDU-Generalsekretär, würde dann Gesundheitsminister werden und müsste wichtige Reformen umsetzen, zum Beispiel die Pflegereform.
1: Das Bundesinnenministerium hat die Einschränkungen für Abschiebungen nach Afghanistan gelockert. Künftig dürfen nicht nur Straftäter und Gefährder nach Afghanistan abgeschoben werden, sondern auch andere Ausreisepflichtige. Mehrere Bundesländer wollen die neuen Möglichkeiten nutzen, darunter auch Brandenburg. US-Präsident Trump knüpft das Atomabkommen mit Saudi-Arabien an Bedingungen. Voraussetzung sei, dass der Golfstaat die Beziehungen zu Israel normalisiere, erklärte Trump. Die Energieminister aus Washington und Riad hatten gestern ein Abkommen unterschrieben, wonach die USA Saudi-Arabien dabei helfen wollen, ein ziviles Atomprogramm aufzubauen. Der genaue Inhalt der Vereinbarung wurde nicht veröffentlicht. Die Waldbrandlage im Südwesten Frankreichs bleibt angespannt. Bei Arcachon an der Atlantikküste mussten bereits rund 20.000 Menschen in Sicherheit gebracht werden. Darunter waren auch viele Touristen. Frankreich-Korrespondentin Caroline Diller.
3: Nur gut 100 Meter trennen die Kleinstadt Lèche-Cap-Ferré an der Atlantikküste noch von den Flammen. Das Feuer droht sich weiter auszubreiten, denn hohe Temperaturen und starker Wind erschweren die Arbeit der Einsatzkräfte. Nach ersten Informationen der Staatsanwaltschaft wurde das Feuer versehentlich ausgelöst. Auch anderswo in Frankreich kämpfen Einsatzkräfte gegen die Flammen, etwa im Departement Var an der Mittelmeerküste.
1: In Regensburg ist am Nachmittag ein Bewaffneter in eine Bank eingedrungen und hat einen Mann mit einem Messer tödlich verletzt. Nach mehreren Stunden konnte die Polizei den Täter am Abend festnehmen. Bei ihm handelt es sich um einen 20 Jahre alten deutschen Staatsbürger. Über sein Motiv ist noch nichts bekannt. Die Polizei war mit einem Großaufgebot vor Ort, darunter auch Spezialkräfte. Soweit die Nachrichten. 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Das Wetter. Nachts noch letzte Schauer oder Gewitter, danach zunehmend klar bei 12 bis 9 Grad. Aktuell in Berlin-Gatow 19 und in Guben 17 Grad. Morgen im Südosten heiter oder sonnig, nach Nordwesten hin zunächst wolkig, später wird es aber auch hier freundlicher. 22 bis 25 Grad. Die Zeit 21.03 Uhr.
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5: Vom Südwestrundfunk in Baden-Baden. Aus dem Studio von SWR aktuell. Schönen guten Abend. Ich bin Florian Zelt. Egal, ob Sie uns im Osten, im Westen, im Norden oder im Süden Deutschlands zuhören, wir haben die wichtigsten Themen dieses Tages für Sie. Unter anderem das hier. Das Personalkarussell in der Bundesregierung und bei der Union dreht sich ja nach dem Rücktritt von Jens Spahn als Unionsfraktionsvorsitzender weiter. Und das ziemlich schnell. Gestern die Meldung, dass Kanzleramtschef Thorsten Frey diesen Fraktionsvorsitz übernehmen soll. Aber damit tut sich ja eine neue Lücke auf im Kanzleramt. Und die löst wohl jetzt doch eine Kettenreaktion aus. So ist es jedenfalls heute Abend an verschiedene Medien durchgesickert. Und da heißt es, das Kanzleramt soll bald eine Frau leiten. Und zwar die bisherige Gesundheitsministerin Nina Wacken. Darüber hat meine Kollegin Nina Zimmermann vom Norddeutschen Rundfunk mit unserer Hauptstadtkorrespondentin Anne Mellmann gesprochen und gefragt, wie nah stehen sich eigentlich Wacken und Kanzler Merz?
4: Die Meinung.
6: Na, würde ich sagen. Es heißt ja, sie hätten ein Vertrauensverhältnis und das ist genau das, was Merz an dieser Stelle braucht. Und Nina Wacken, diese CDU-Politikerin aus Baden-Württemberg, die gilt als Merzianerin, also loyal.
7: Was qualifiziert Nina Wacken denn für dieses Amt?
6: Na, neben Loyalität bringt sie eine ganze Menge Erfahrung mit. Sie hat ja gerade als Gesundheitsministerin geliefert. Sie hat die Reform der gesetzlichen Krankenversicherung auf den Weg gebracht und auch bis zum Ende durchgekämpft und dabei auch ja einige Beharrlichkeit an den Tag gelegt. Und außerdem ist, glaube ich, nicht zu unterschätzen, dass sie eine Frau ist. Die Zahl von Frauen in politischen Führungspositionen in der Union ist ja nach wie vor überschaubar. Und nun also eine Frau auf diese Weise zu würdigen, das kommt sicherlich ganz gut an. Nina Wagen ist ja auch Vorsitzende der Frauenunion. Und da gab es auch schon eine erste Reaktion von Stefanie Hubig, SPD-Bundesjustizministerin. Die hat das kommentiert und schon gesagt, dass sie Wagen in dem Amt gut findet, schon allein, weil sich dadurch die Frauenquote im Koalitionsausschuss ja nun verdoppelt oder verdoppeln würde. Da sitzt ja bislang nur eine Frau.
7: Wobei wir noch nicht wissen, was sich dann in der Regierung wieder tut. Wenn Wagen zur Kanzleramtschefin wird, dann ist ja ein weiterer Platz leer in der Regierung im Kabinett. Wer wird dann den Posten des Gesundheitsministers, der Ministerin übernehmen?
6: Da ist jetzt im Gespräch Carsten Linnemann. Der ist ja bislang CDU-Generalsekretär und auch er gilt als sehr loyaler Gefolgsmann von Kanzler Friedrich Merz. Linnemann, der ist Volkswirt, 48, schon unter Angela Merkel im Bundestag gewesen. Und ja, er war auch schon vor Bildung dieses Kabinetts im Gespräch für ein Ministeramt. Also schien auch in der Vergangenheit schon jemand zu sein, der oder als jemand zu gelten, der das Zeug dazu hat.
7: Ist es dann denkbar, dass Linnemann in einer doppelten Funktion erstmal tätig ist, also Gesundheitsminister und eben als CDU-Generalsekretär?
6: Na, ich glaube eher nicht. Das ist wahrscheinlich vorübergehend denkbar, solange kein Nachfolger oder Nachfolgerin gefunden ist. Also für sein Amt, da kursieren nun auch schon einige Namen, aber bislang alles noch Spekulation. Möglicherweise werden wir aber auch diese Nachfolgelösung noch vor dem Wochenende erfahren. Der Kanzler, der soll nach unseren Informationen noch am Freitag wohl dann seine Personalentscheidungen verkünden.
7: Das ist ja auch ein wichtiger Job für ihn, so ein Wadelbeißer, wie man teilweise in Bayern die CSU so voranschickt. Mal gucken, wer dann die Personalie da übernimmt. Jetzt haben ja viele schon vermutet, dass Kanzler Merz den Rücktritt von Spahn als Fraktionsvorsitzenden auch dazu nutzt, das Kabinett wirklich umzubauen. Welche strategischen Überlegungen sind denn damit verknüpft?
6: Ich glaube, es ist eine gute Gelegenheit für Merz, seine Macht auszubauen. Jens Spahn galt nun nicht unbedingt als ein Gefolgsmann und hat ihm auch einige Probleme bereitet, ja, wie er zuletzt durch die Leihmutterschaft. Nun ist er weg und Merz kann Leute einsetzen, auf die er sich wirklich hundertprozentig verlassen kann. Also so ein Kabinettsumbau immer auch eine Chance. Er hat viele Möglichkeiten und das macht vielleicht auch was mit der Außenwirkung seiner Regierung. Das könnte ihm Merz dann auch angesichts ja seiner schlechten, sehr schlechten Umfragewerte am Ende vielleicht nützen.
7: Du hast gesagt, es passiert jetzt alles wahrscheinlich sehr schnell, vor dem Wochenende teilweise noch. Jetzt kommt die Fraktion von CDU, CSU am Dienstag erst in Berlin zusammen. Ist ja auch Urlaubszeit, aber das richten alle ein. Und dann stimmen die erstmal formal über diese Personalie Thorsten Frey als Fraktionschef ab. Was meinst du, wie kommt das denn an, wenn diese ganze Personalrochade im Grunde jetzt ja schon zementiert wird, weil man die nächste Personalie und die andere Stelle Stück für Stück besetzt. Da wird die Fraktion ja offensichtlich auch vor veränderte Tatsachen gesetzt.
6: Na, es wurde ja auch gesprochen hinter den Kulissen und die Person, Thorsten Frey, die polarisiert nun in der Fraktion eher nicht. Also ich glaube, er ist jemand, auf den man sich gut einigen kann. Und außerdem ist ja da auch noch die SPD-Fraktion, mit der man eng zusammenarbeiten muss. Und ich glaube, da ist Thorsten Frey durchaus eine Person, die anerkannt wird. Man nimmt diese Personalentscheidung eher wohlwollend zur Kenntnis. Das ist eben jemand, mit dem man arbeiten kann.
5: Informationen von Anne Mellmann aus unserem Hauptstadtstudio in Berlin. Meine Kollegin Nina Zimmermann hat mit ihr gesprochen. Ein anderes Thema. Das sogenannte Heizungsgesetz der Ampelregierung, das hat ja eine Menge Kritik auf sich gezogen, auch was das Tempo des Gesetzgebungsprozesses angeht. Diese grundsätzliche Kritik gibt es immer wieder, auch gerade bei den Reformen im Gesundheitswesen haben sich Abgeordnete darüber beschwert, dass das alles viel zu schnell ging. Viele Dokumente, nicht genügend Zeit, die aufmerksam durchzuarbeiten vor der finalen Abstimmung. Der CDU-Abgeordnete Thomas Heilmann hat mit dieser Begründung vor dem Bundesverfassungsgericht gegen den Entstehungsprozess des Heizungsgesetzes der Ampelregierung geklagt. In einem Eilverfahren war es ihm ja vor 3 Jahren noch gelungen, die zweite und die dritte Lesung des Gesetzentwurfs im Bundestag zumindest hinauszuzögern. Heute hat das Bundesverfassungsgericht die Klage im Hauptsacheverfahren abgewiesen. Max Bauer aus der ARD-Rechtsredaktion kommentiert diese Entscheidung.
8: Ein Tempolimit gegen Turbogesetze, gegen die Raser im Bundestag beim Gesetzemachen. Dass Abgeordnete für ein solches Tempolimit klagen, weil sie nicht von der Parlamentsmehrheit überfahren werden wollen, kann man gut verstehen. Im Sommer 2023 war das Heizungsgesetz der Ampel eine hoch umstrittene Sache. In der Gesellschaft und im Parlament. Wie viele Vorgaben soll die Politik machen für klimafreundlicheres Heizen? Diese Frage muss ausführlich diskutiert und fachpolitisch beraten werden. Das Parlament ist der Ort dafür und die einzelnen Abgeordneten müssen genug Zeit haben, sich zu informieren und sich einzubringen. Denn in der Demokratie gilt ja der Gedanke, ein gutes Verfahren beim Beraten und Debattieren soll auch gute Gesetze garantieren. Doch das ist nur die eine Seite der Medaille. Denn schnelles Gesetzemachen kann auch mal notwendig sein. Die Regierung und die sie tragende Parlamentsmehrheit ist gewählt, damit sie zupackt und Probleme löst. Bei der Ampelkoalition und dem Heizungsgesetz kam hinzu, dass drei sehr unterschiedliche Akteure, SPD, Grüne und FDP, mit sehr unterschiedlichen politischen Grundwerten in Sachen Klimaschutz sich zusammenraufen mussten und einen fragilen Kompromiss ausgehandelt hatten. Der sollte schnell unter Dach und Fach, noch vor der Sommerpause, bevor vielleicht doch wieder Streit ausbricht. Auch das ist wichtig, dass eine politische Mehrheit handeln kann und nicht von der Minderheit im Parlament ausgebremst wird. Einerseits. Andererseits, was nach Parlamentsklein-Klein, Machttechnick und Geschäftsordnungshickhack klingt, stellt in diesen Zeiten zugleich die hochpolitische Frage, wie gut die Demokratie funktioniert. In deutschen Parlamenten sitzt mit der rechtsextremen AfD mittlerweile eine Partei, die vor fairen Abläufen und Parlamentskultur wenig Achtung hat. Die Chaossitzung des neu gewählten Thüringischen Landtages 2024 oder die vielen Ordnungsrufe gegen die AfD im Bundestag zeigen das. Und auch weltweit gibt es Beispiele dafür, wie eigentlich sinnvolle Oppositionsrechte Sand ins Getriebe der Parlamente streuen können, nur um das demokratische System insgesamt schlecht zu machen. Karlsruhe hat heute ein kluges Urteil gefällt. Kein starres Tempolimit fürs Gesetzemachen, viel Spielraum für die Parlamentsmehrheit, wenn die Politik der Öffentlichkeit mal beweisen muss, dass sie schnell handlungsfähig ist. Einzelne Abgeordnete können natürlich klagen, wenn es zu schnell geht, aber die Hürden sind hoch. Das Gericht will der Politik nicht zu viele Vorgaben machen, sondern bleibt die Kontrollinstanz für die krassen Fälle. Man kann beide Seiten gut verstehen. Die Abgeordneten, die darauf pochen, dass gute Parlamentsarbeit Zeit braucht, und die Mehrheit im Parlament, die politisch schnell zu Potte kommen will. Das Recht kann diesen Grundkonflikt nicht lösen, sondern nur kontrollieren, dass nichts grundsätzlich schiefläuft. Das Recht kann eine gute, anspruchsvolle Parlamentskultur nicht ersetzen. Respekt, Kollegialität und das gemeinsame Wissen darum, dass wer heute rasend schnell Gesetze durchbringen will, morgen in der Opposition sein kann und dann lieber auf die Bremse tritt. Das schützt die Demokratie und ihren Ruf bei den Bürgerinnen und Bürgern am besten. Das mag ein bisschen idealistisch klingen, aber Demokratie und demokratische Gesetzgebung ist nun mal eine idealistische Angelegenheit. In Zeiten, in denen Parlamentsverächter in Parlamenten sitzen, umso mehr.
5: Die Meinung von Max Bauer aus unserer Rechtsredaktion. Wir schauen nach Regensburg. Da war die Lage heute ja stundenlang unübersichtlich. Es hat eine Messerattacke in einer Bank in der bayerischen Stadt gegeben. Ein Mann wurde getötet. Die Polizei hat den mutmaßlichen Täter inzwischen festgenommen. Zunächst war von einer Geiselnahme die Rede. Über das, was bisher bekannt ist, was da heute in Regensburg passiert ist, berichtet jetzt Andreas Wendleder.
9: Gegen 15 Uhr ist der Polizei der Messerangriff in der Bank gemeldet worden. Sie rückte mit einem Großaufgebot an. Die Umgebung rund um die Bankfiliale sperrten die Polizisten großflächig ab. Hubschrauber waren im Einsatz und neben dem SEK wurde auch eine Verhandlungsgruppe alarmiert. Die versuchte, Kontakt zum Täter in der Bank aufzunehmen. Zu diesem Zeitpunkt befanden sich zwei Menschen noch im Gebäude, die aber sicher aus der Filiale geholt werden konnten, sagt Polizeisprecher Jonas Kraus.
10: Wir haben weiter zwei Personen aus dem Gebäude evakuiert, zu denen keinen Kontakt zum Täter bestanden hat. Und die zwei Personen sind augenscheinlich unverletzt, sind aber vorsorglich von einem Arzt angeschaut worden.
9: Nachdem die beiden Menschen befreit werden konnten, erfolgte der Zugriff. Das SEK gelang ins Gebäude und konnte den mutmaßlichen Täter dort festnehmen.
10: Ja, der Zugriff ist jetzt schon einige Minuten her. Da war es so, dass Sondereinsatzkommando, das spezialisiert ist dafür, ist in das Gebäude eingedrungen und hat den Tatverdächtigen festgenommen.
9: Bei dem festgenommenen Verdächtigen handelt es sich um einen 20-jährigen Deutschen, so die Polizei. Er soll heute Nachmittag einen Mann in der Filiale mit einem Messer niedergestochen haben. Dieser konnte zwar noch schwer verletzt ins Krankenhaus gebracht werden, verstarb dort aber an seinen Verletzungen.
5: Ein Bericht aus Regensburg von Andreas Wendleder.

0: Donnerstagabend, 23. Juli. Gleich 21.15 Uhr.
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0: In Zukunft sollen nicht mehr nur Straftäter und Gefährder nach Afghanistan abgeschoben werden können, sondern auch andere Ausreisepflichtige. Das Land Hessen hat als erstes entsprechende neue Vorgaben der Bundespolizei von Anfang Juli bekannt gemacht. Und Kritik daran kommt unter anderem von Amnesty International und von den Grünen. Denn für Abschiebungen nach Afghanistan ist ja eine Zusammenarbeit mit den radikal-islamischen Taliban notwendig. Und trotzdem senkt der Bund die Hürden für Abschiebungen dorthin. Philipp Eckstein berichtet aus Berlin.
2: Die Machtübernahme der Taliban, der überstürzte Abzug der Bundeswehr aus Afghanistan im Sommer 2021. Für die Politik war das ein Schock und für Deutschland gilt seither, Zitat,
3: die Bundesregierung erkennt die de facto Regierung der Taliban politisch nicht als legitime Regierung Afghanistans an.
2: Keine Anerkennung und jahrelang galt auch keine Abschiebungen in das Land. 2024 änderte die Regierung, damals unter SPD-Kanzler Olaf Scholz, diesen Kurs.
4: Schwerstkriminelle und terroristische Gefährder haben hier nichts verloren.
2: Mit Hilfe von Katar organisierte die damalige Regierung einen ersten Abschiebeflug nach Kabul. 28 verurteilte Straftäter wurden abgeschoben. Nach der Bundestagswahl 2025 vereinbarten CDU, CSU und SPD im Koalitionsvertrag dann, nach Afghanistan abzuschieben, und zwar beginnend mit Straftätern und Gefährdern. Wobei der neue Bundesinnenminister Alexander Dobrindt von der CSU sich dafür einsetzte, dass das auch ohne Hilfe von Staaten wie Katar klappt.
5: Dazu haben wir Gespräche mit den Verantwortlichen in Afghanistan geführt, dass sie ihre Staatsangehörigen wieder zurücknehmen. Diese Gespräche waren erfolgreich.
2: Freute sich Innenminister Dobrindt im vergangenen Jahr. Kurz zuvor hat es zum ersten Mal wieder einen direkten Abschiebeflug nach Kabul gegeben. Im Gegenzug durften die Taliban zwei Diplomaten nach Deutschland entsenden. Insgesamt wurden seit dem Regierungswechsel 173 Männer nach Afghanistan abgeschoben. Zuletzt bekräftigte Dobrindt:
6: Ich halte das nach wie vor für eine zwingend notwendige Maßnahme und werde auch nicht locker lassen, diese Abschiebungen auch in diese Länder wie Afghanistan weiter zu forcieren.
2: Bislang wurden allerdings nur Straftäter abgeschoben. Aber wie bereits im Koalitionsvertrag angekündigt, will die Bundesregierung mehr. Der innenpolitische Sprecher der CDU-CSU-Fraktion Alexander Throm bekräftigt, es sei
7: richtig, dass wir die abzuschiebenden Personen jetzt auch erweitern, insbesondere auf junge alleinreisende Männer, die ausreisepflichtig sind.
2: Das Bundesinnenministerium teilt dazu auf Anfrage mit, Zitat,
8: weder das geltende Recht noch der Koalitionsvertrag sehen eine Beschränkung auf Straftäter vor.
2: Aus der Opposition kritisiert Marcel Emmerich von den Grünen das als unverantwortlich.
9: Da werden Frauen und Mädchen entrechtet und politische Gegner verfolgt bis hin zum Tod. In so ein Land abzuschieben, ist ein Armutszeugnis in Sachen Menschlichkeit.
2: Fragt man nach, heißt es auch aus dem Auswärtigen Amt, die Menschenrechtslage in Afghanistan habe sich seit der Machtübernahme durch die Taliban kontinuierlich verschlechtert. An dem Ziel der Bundesregierung, mehr Menschen in das Land abzuschieben, ändert das aber nichts.
0: Ein Bericht aus Berlin, aus unserem Hauptstadtstudio von Philipp Eckstein. Wir schauen nach Frankreich, denn auch dort häufen sich die Fälle, in denen verdächtige Drohnen sensible Orte überfliegen. Deshalb hat das französische Parlament jetzt ein Gesetz verabschiedet, das den zivilen Drohnenschutz revolutionieren soll. Nicht mehr nur Militär und Polizei sollen verdächtige Drohnen über wichtigen Orten wie Atomkraftwerken, Flughäfen oder Chemieunternehmen abfangen dürfen, sondern auch die Betroffenen selbst. Dazu braucht es natürlich Personal, die nötige Software und Beratung. Der Markt für Drohnentechnologie wächst entsprechend und auf einem Übungsplatz in der Nähe von Paris testen diese Firmen ihre Aufspür- und Abfangsysteme. Unsere Frankreich-Korrespondentin Julia Borutta war dabei.
1: Hier jagt gerade eine Drohne die andere. Die Piloten des Herstellers Asterodyne proben den Ernstfall auf dem staatlich finanzierten Übungsflugplatz von Brétigny-sur-Orge im Süden von Paris. Firmenchef Maxime Lecky ist zufrieden mit dem Test.
10: Unsere Drohnen fliegen gerade mit einer Geschwindigkeit von 250 Stundenkilometern. In dieser Simulation zeigen wir, dass wir eine größere Drohne abfangen könnten, selbst wenn sie 250 Stundenkilometer schnell wäre.
1: Die unterlegene Drohne in diesem Schauflug plumpst ins Gras. Doch wie gut ließe sich im Ernstfall eine verdächtige Drohne so reibungslos zu Boden bringen? Wäre da nicht ein Abschuss oder ein forcierter Crash mit möglicherweise üblen Kollateralschäden nötig?
10: Wir würden nicht bis zur Zerstörung der Drohne gehen. Wir würden eher versuchen, sie abzufangen, in einem Netz zum Beispiel, und sie an einem sicheren Ort runterzuholen, sodass keine Personen in Gefahr geraten oder andere Schäden entstehen.
1: Bisher durften nur das Militär und die Polizei verdächtige Drohnen über Bahnhöfen oder Atomkraftwerken aufspüren und unschädlich machen. In Zukunft dürfen das auch Firmen wie Asterodyne. Um die Zulassung zu bekommen, brauchen sie zunächst ein technisches Gütesiegel, ähnlich wie beim TÜV. Natascha Lalanne leitet das Testzentrum hier im Auftrag der Regierung.
11: Bei Systemen zur Erkennung von Drohnen überprüfen wir zum Beispiel die Kriterien Schnelligkeit, Reichweite und die Fähigkeit, denjenigen aufzuspüren, der die feindliche Drohne steuert.
1: Auch die Vertrauenswürdigkeit der Firmen wird überprüft, erklärt Drohnenexperte Victor Masson von der Stiftung für strategische Recherchen in Paris. Schließlich überträgt der Staat den Privatfirmen ein hoheitliches Recht.
10: Es ist schwer, sich vollständig vor einem böswilligen Akteur zu schützen. Aber es wird eine ganze Kette von Personalüberprüfungen und Voruntersuchungen geben, die dafür sorgt, dass man seriöse Leute hat, die ihre Mittel, die ihnen zur Verfügung stehen, sinnvoll einsetzen.
1: Zuständig dafür ist der dem Innenministerium unterstellte Nationale Rat für private Sicherheitsdienste. Bis das neue Gesetz in Kraft tritt, müssen noch viele Fragen geklärt werden.
10: Es gibt zahlreiche Herausforderungen. Eine davon ist der Umgang der Privatfirmen mit den gesammelten Informationen. Je nachdem, welche Systeme sie verwenden, fallen riesige Datenmengen an. Da braucht es im Hintergrund eine transparente Verwaltung und vor allem die Möglichkeit, die Informationen später wieder zu löschen.
1: Auch die potenziellen Kunden der privaten Drohnenschutzfirmen, also Betreiber von Chemieanlagen, Atomkraftwerken oder Flugplätzen, brauchen Sicherheit, welche Dienste und welche Software sie einkaufen dürfen, um ihr Firmengelände effizient vor verdächtigen Drohnen zu schützen. Frankreich betritt mit der Privatisierung des zivilen Drohnenschutzes rechtlich und technisch Neuland, erklärt die Koordinatorin des Drohnentestzentrums Natascha Lalanne.
11: Wir entwickeln hier im Auftrag der Nationalen Sicherheitsbehörde einen eigenen Standard für den zivilen Anti-Drohneneinsatz in Frankreich.
1: Ob die technischen Lösungen wirklich funktionieren und ob die Privatfirmen wirklich zuverlässig sind, wird erst der Ernstfall zeigen.
0: Ein Bericht aus Frankreich von unserer Korrespondentin Julia Borutta im ARD-Infoabend. Es ist quasi schon eine Lebensweisheit. Alles endet irgendwann mal. Davon kann auch unser Korrespondent Nils Dams ein Lied singen. Macht er natürlich nicht, denn er ist ja Korrespondent, kein Sänger. Nach 4 Jahren endet seine Zeit an der US-Westküste. Das sind 4 Jahre, in denen er in San Francisco einiges gelernt hat. Was genau, das hat Nils Dams für uns zusammengefasst.
12: Ich habe gelernt, dass hier zur selben Zeit in einem Stadtteil Wind und dicker Nebel sein kann, während im Stadtteil direkt nebenan blauer Himmel und Sonnenschein ist. Dass es hier in einem Park einen Brunnen mit einer Yoda-Figur gibt.
13: Vergessen musst du das, was früher du gelernt.
12: Dass es sehr leicht ist, die eigene Stimme zu klonen.
14: Hallo, ich bin eine KI-Stimme.
12: Und man damit die eigene Mutter verwirren kann.
15: War das jetzt eben gar nicht deine Stimme?
12: Ich habe gelernt, dass fahrerlose Robotaxis hier auch auf der Autobahn mit über 100 km/h unterwegs sind.
14: Jetzt fährt er mal ein bisschen eng auf, Alter.
12: Dass Tech-Bosse eigentlich immer excited sind, wenn sie irgendwas vorstellen.
16: We're excited to introduce. I'm so excited. I'm excited.
12: Ich habe gelernt, dass schon bei leichten Erdbeben der ganze Körper merkwürdig vibriert und es auch ein komisches Gefühl ist, beim Coachella-Festival eingeschlossen zu sein.
14: Ich bin alleine auf dem Coachella.
17: Hallo, hallo.
12: Dass in San Francisco viele extrem arme und viele extrem reiche Menschen sehr eng beieinander leben und ein Cocktail in einer Bar locker $25 kosten kann. Ich habe gelernt, dass die Regenbogenfahne in San Francisco zum LGBTQ+-Symbol wurde und hier eine der größten Pride-Paraden der USA stattfindet. Happy Pride, San Francisco! Ich habe auch gelernt, dass Szenen, die im Film Indiana Jones am Tempelhofer Flughafen spielen, in Wahrheit auf einer Insel in San Francisco gedreht wurden. Ein Gebäude hier sieht einfach ein bisschen so aus wie das alte Terminal in Berlin. Es gibt hier einen FC Bayern-Fanclub, der Mia San Francisco heißt. Hier gibt es die besten Breakfast-Burritos. Der Nebel hier hat einen Spitznamen, er heißt Karl. Wer hier San Fran statt San Francisco sagt, gilt als uncool. Nichts steht mehr für Sehnsucht als die Golden Gate Bridge. Hier kann man an einem Tag surfen und snowboarden. Und San Francisco kommt in so vielen Songs vor, die ich auch noch nicht kannte.

0: Francisco. Ja, und wir schenken unser Herz jetzt mal dem Sport, denn der kommt jetzt um 21.26 Uhr.
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0: Konkreter gesagt, Ramon Weinreich.
2: Guten Abend. Das Warten hat wohl ein Ende. Morgen soll Jürgen Klopp offiziell als neuer Bundestrainer der deutschen Fußballnationalmannschaft vorgestellt werden. Zumindest deutet einiges darauf hin, Tim Brockmeier berichtet.
3: Noch ist es nicht offiziell, noch ist es nur eine Einladung des DFB zu einer Pressekonferenz, Freitag 11 Uhr auf dem DFB-Campus in Frankfurt. Aber dass der Anlass eben die offizielle Verkündung von Jürgen Klopp als Bundestrainer ist, ist dann doch sehr naheliegend. Die Einladung aber zumindest bestätigt das nicht offiziell. Es gilt als sehr gesichert, dass die DFB-Gremien noch im Laufe des Donnerstags, heute oder spätestens morgen am frühen Vormittag zusammenkommen und final den Vertrag für Klopp absegnen werden. Eine Einigung zwischen dem DFB und Klopp ist ja längst erzielt, eine zwischen Klopp und seinem bisherigen Arbeitgeber Red Bull ebenfalls. Das hat der Bundestrainer in Spe ja bereits erklärt. Neben Jürgen Klopp werden morgen auf dem Pressekonferenzpodium auch DFB-Präsident Bernd Neuendorf und Bundesliga-Boss Aki Watzke erwartet. Beide hatten den Deal mit Kloppo ja federführend eingefädelt. Der Vertrag mit Jürgen Klopp soll dem Vernehmen nach bis einschließlich der WM 2030 laufen. Erstmals auf das Team würde er dann Ende September treffen, wenn innerhalb einer zweiwöchigen Länderspielpause gleich 4 Pflichtspiele in der Nations League anstehen. Das erste am 24.09. in Amsterdam gegen die Niederlande.
2: Bei der Tour de France stand heute die erste schwere Alpenetappe an. Im Team von Überflieger Tadej Pogacar sind einige Fahrer gesundheitlich angeschlagen. Pogacar nahm sich schonend zurück. Deshalb standen die Chancen gut auf einen Ausreißersieg. Den holte sich Richard Carapaz, berichtet Holger Gerska.
4: Tagelang hat seine Mannschaft aufopferungsvoll für diesen Moment gearbeitet und Richard Carapaz, der Olympiasieger von Tokio 2021, hat es jetzt in der Skistation Auxerre-Merliette vollendet. Er hat eine Etappe der Tour de France gewonnen. Für ihn war es der zweite Etappensieg nach einem Triumph vor 2 Jahren. Auch Georg Steinhauser hatte seinen Anteil. Trotz seiner leichten Erkrankung hat er auf den ersten Kilometern hart gearbeitet, konnte sich dann zurückfallen lassen und im Ziel gratulieren. Richard Carapaz, also der Tagessieger, er war der Beste aus einer Ausreißergruppe, die immer kleiner wurde, und er gewann diese Etappe letztlich als Solist souverän.
2: Der erste Tag bei den Finals in Hannover ist zu Ende gegangen. Bis Sonntag werden da in verschiedenen Sportarten die deutschen Meisterschaften ausgetragen. Heute stand zum Beispiel Turnen und Schwimmen auf dem Programm. Anne Hild berichtet über die Sieger des heutigen Tages.
5: So kürten sich Lise Seidel und Björn Kammann zu den ersten Titelträgern über 50 Meter Rücken-Elimination. Dabei werden in kurzen Abständen 3 Rennen geschwommen, in denen nur die Bestplatzierten weiterkommen. Im Mehrkampffinale der Turner holte Radomir Stelmak den Titel. Er war aus der Ukraine nach Deutschland geflüchtet und hatte erst vor wenigen Tagen die Freigabe für die deutschen Meisterschaften erhalten. Andreas Tober sorgte dagegen bei seiner letzten Finalsteilnahme für eine Überraschung mit seinem 3. Platz vor heimischer Kulisse in Hannover. Die Zuschauer vor Ort auf dem Opernplatz sorgten für einen zwischenzeitlichen Einlassstopp, weil der Andrang beim Stabhochsprungwettbewerb zu groß wurde. Gewonnen hat dort überraschend Marek Metzger, der mit den schwierigen Wetterbedingungen am besten zurechtkam und am Ende dem Wind für seinen Titel dankte.
2: Das war's soweit vom Sport mit Ramon Weinreich.
0: Ramon, vielen Dank. Den Sport gibt es in der ARD, im ARD-Infoabend, immer um kurz vor halb.

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1: Um 21.30 Uhr mit Jasmin Becker. Die bisherige Gesundheitsministerin Wagen soll neue Kanzleramtschefin werden. Mehrere Medien berichten übereinstimmend, dass sich Kanzler Merz nach dem Wechsel an der Fraktionsspitze entschieden hat, sein Kabinett umzubilden. Eine offizielle Bestätigung gibt es aber noch nicht. Nachfolger von Wagen im Gesundheitsressort soll den Berichten zufolge CDU-Generalsekretär Linnemann werden. Künftig dürfen nicht nur Straftäter und Gefährder nach Afghanistan abgeschoben werden, sondern auch andere Ausreisepflichtige. Das Bundesinnenministerium hat die zuvor geltenden Einschränkungen nach eigenen Angaben aufgehoben. Aus dem Hauptstadtstudio Dietrich Karl Meurer.
2: Mehrere Länder wollen die neuen Möglichkeiten nutzen. Brandenburg, Hessen, Thüringen und Sachsen-Anhalt unterstützen eine Ausweitung der Abschiebungen über Straftäter und Gefährder hinaus. Thüringen will dabei zunächst Erwerbstätige ausnehmen. Die Entscheidung könnte einen größeren Personenkreis betreffen. Ende Juni lebten rund 452.000 afghanische Staatsangehörige in Deutschland. Mehr als 15.000 von ihnen galten als ausreisepflichtig.
1: Der Preis für Rohöl der Referenzsorte Brent ist heute auf 100 Dollar je Barrel geklettert. Damit setzt sich der Preisanstieg infolge der neuen Eskalation im Iran-Krieg fort. Für zusätzliche Unsicherheit sorgt, dass die pro-iranische Houthi-Miliz nach eigenen Angaben im Roten Meer zwei saudi-arabische Öltanker beschossen hat. Die EU-Kommission verhängt gegen den US-Konzern Google eine Strafe von 890 Millionen Euro wegen unfairer Geschäftspraktiken. Zur Begründung heißt es, die Bedingungen bei der Suchmaschine und dem Play Store verstießen gegen europäisches Wettbewerbsrecht. Aus Brüssel, Katrin Schmidt.
3: 460 Millionen Euro entfallen auf den Vorwurf, dass Google in der Suchmaschine eigene Dienste systematisch bevorzugt. Etwa bei der Suche nach Restaurants, Hotels, Flügen oder Übersetzungen. Weitere 430 Millionen Euro Strafe betreffen den Google Play Store. Hier wirft die Kommission dem Konzern vor, Verbraucher im Unklaren zu lassen, darüber, dass weitere Produkte oder In-App-Angebote, etwa bei beliebten Spielen, anderswo günstiger sein können.
1: Ein Geldautomatensprenger muss für 6 Jahre und 11 Monate ins Gefängnis. Das Landgericht Berlin sprach den 31-Jährigen unter anderem wegen schwerem Bandendiebstahls schuldig. Außerdem muss er fast 90.000 Euro zahlen. Der Mann gehörte einer Bande an, der insgesamt mehr als 20 Taten zugeordnet werden, darunter auch in Berlin und Brandenburg. Soweit die Nachrichten. 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Das Wetter. Nachts noch letzte Schauer oder Gewitter, danach zunehmend klar bei 12 bis 9 Grad. Aktuell in Berlin-Wannsee 18 und in Eberswalde 20 Grad. Morgen vor allem im Südosten heiter oder sonnig. Die Zeit 21.33 Uhr.
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5: Traumstrände, Gastfreundschaft, Urlaubsglück. Doch hinter der idyllischen Fassade von Kreta existiert eine andere Wirklichkeit. Waffen und Blutrache gehören an vielen Orten zum Alltag. Kann die Insel mit ihrer Gewalttradition brechen? Hören Sie jetzt ein Feature von Moritz Pompel, unserem Griechenland-Korrespondenten. Kreta, Blutrache neben der Idylle.
6: Kreta, Griechenlands größte Insel. Mehr als 5 Millionen Gäste im Jahr kommen hierher. Auf der Suche nach Erholung und nach Abenteuer.
7: Kreta ist toll, weil es gibt gutes Essen, viel Sonne.
6: Aber Kreta ist auch das. Waffen, Gewalt und Blutfäden, die ganze Generationen zerstört haben.
8: Was das mit unserem Leben gemacht hat.
9: 8 Monate alt und du wächst ohne deine Mutter auf.
6: Und jetzt wollen viele Kreta selbst mit der Gewalt brechen.
10: Sie stehen über dir und sagen, komm, schieß, es ist zu deinem Besten.
11: Ich bin wütend, weil ich weiß, wir sind so viel mehr als das.
6: Wie kämpfen sie gegen die Gewalt? Damit Kreta seine brutale Schattenseite überwinden kann.
12: Kreta, Blutrache neben der Idylle. Ein Feature von Moritz Pompel. Produktion Sonja Schorp.
6: Zentral Kreta, Ich denke an Urlaubsreisen mit meinen Eltern. An Gastfreundschaft, Tanz und Musik. Lebendige Traditionen von Bewohnern, die ihre Wurzeln nicht verloren haben. Gerade in den Bergdörfern, in die ich jetzt fahre. Doch heute geht es in ein Dorf mit einer tödlichen Tradition. Worisia. Bei einem Schusswechsel im November 2025 gab es hier 2 Tote und mehr als 10 Verletzte. Mitglieder zweier Familien haben sich auf offener Straße beschossen. Mit Maschinengewehren. In einem Ort, in dem schon früher eine Vendetta herrschte. Eine Blutfehde zwischen 2 Familien. Eine davon auch bei dem neuesten Vorfall involviert.
4: Wir sind jetzt verabredet mit einem Mitglied aus einer dieser beiden Familien. Das war ganz schön schwierig, im Vorfeld an den Rand zu kommen. Und ich hoffe tatsächlich, dass er jetzt kommt, weil er hat uns kurz vor dem Dreh noch mal angerufen, dass wieder irgendwas passiert sei.
6: Bei dem Streit ging es um ein Haus, gebaut an einer Stelle, die die andere Familie für sich beanspruchte. Eine Bombe explodierte darin. Dann folgte die Bluttat. Selbstjustiz statt Rechtsstaat. Nach der Tat wurden 400 Spezialeinsatzkräfte geschickt, um eine weitere Eskalation zu verhindern. In Worisia leben rund 500 Menschen. Und heute sind einige Beamte immer noch präsent. Die Polizei ist auch der Grund, warum das Mitglied der Familie mich außerhalb der Ortschaft treffen will. Janis, dunkelgetönte Sonnenbrille, Kurzhaarfrisur. Er wartet an seinem Pickup auf mich. Sein Cousin ist bei dem Schusswechsel im November 2025 gestorben. Guten Morgen, Janis. Was ist denn schon wieder passiert im Dorf?
13: Ach,
14: lass sein. Es wird schon werden. Wir können nicht rein ins Dorf, die Polizei ist drin. Und ich will nicht auffallen.
6: Ein Streit, der fast erneut eskaliert wäre. Janis erzählt von dem Tag im November, den Hunderten von Schüssen, seinem Cousin, der 5 Kinder zurücklässt, das jüngste noch nicht mal 1 Jahr alt. Seit der Tat verläuft eine unsichtbare Grenze mitten durch den Ort. Für Janis unpassierbar.
14: Mir geht es um das Dorf. Keiner traut sich mehr auf die Straße. Die Menschen hier sind gastfreundlich. So kennen wir unser Dorf nicht. Es wird sehr lange dauern, bis es heilt. Ich hoffe, dass alles gut geht.
6: Wie schnell sich die Gewalt weiter hochschaukeln kann, will mir Janis weiter hinten zeigen. An einem Ort, der in die Geschichte Worisias zurückführt. Die Gewalt in Worisia, lange kein Einzelfall. Kreta gilt als der wilde Westen Griechenlands. Vendettas haben im Lauf der Zeit hunderte Opfer gefordert. Auslöser oft Diebstahl oder Eifersucht. Die Blutrache wird oft weiter vererbt und zwischen den Männern ausgetragen. Die Ehre zu verteidigen wird hoch angesehen und in Volksliedern besungen. Friede kehrt oft erst ein, wenn unter den Familien geheiratet wird. Oder wenn Beteiligte das Dorf für immer verlassen. In Worisia will mir Janis den Friedhof zeigen, so etwas wie neutrales Gebiet. Als wir uns nähern, sieht er, dass auch andere Leute da sind. Janis sagt, wir sollten vorsichtig sein.
14: Die Leute sind nach dem Morden mürrischer, verschlossener. Ein falsches Wort, eine Geste, das kann sie stören.
6: Auf dem Friedhof deutet Janis auf mehrere ältere Gräber. Den Verstorbenen sind einige Dinge gemeinsam. Sie sind im August 1955 gestorben und es heißt nicht gestorben am, sondern Efonefthi, ermordet am. Bei einer Blutrache vor 71 Jahren. Und dann werden wir angesprochen von einer Gruppe, die vor einem der Gräber steht, und deren Familie damals unschuldig mit hineingezogen wurde.
15: Meine Mutter war das. Und hier mein Bruder. 8 Monate alt und du wächst ohne deine Mutter auf.
6: Der Vater überlebte damals schwer verletzt und hat sich sein Leben lang gegen Rache ausgesprochen. Seinem Sohn Michalis hat das vielleicht das Leben gerettet. Janis sieht darin auch jetzt beim aktuellen Gewaltausbruch im Ort die einzige Möglichkeit. Keine Rache. Er könnte sich einfach zurückziehen. Aber indem er mit uns spricht, versucht er, die Spirale der Gewalt, auch durch seine eigene Familie, zu unterbinden. Das könnte allerdings schwer werden. Am Grab von Janis Cousin trauert die Witwe. Janis will nicht mit dorthin. Ich komme allein mit ihr ins Gespräch. Hier haben Sie all seine Lieblingssachen rein. Ein kleiner Glasschrein auf dem aufwendig gestalteten Marmorgrab. Darin zwei Messer mit dem Namen des Toten eingraviert. Ein BMW-Autoschlüssel. Eine Packung Zigaretten. Warum wurde er getötet? Hatte er Feinde?
13: Nein, sie waren 10, 15 Leute mit Kalaschnikows. 4 Kugeln steckten in seinem Körper.
6: Spüren Sie Wut?
13: Ja, natürlich. Möge Gott sie bestrafen. Und zwar schnell. Sie sollen verschwinden, weit weg.
6: Mitglieder beider Familien wurden festgenommen. Aber die Waffen sind noch nicht gefunden worden. Ich frage mich, ob es Janis wirklich gelingen kann, seine Familie zu überzeugen, dass weitere Gewalt zu nichts führt. In der Stadt Rethymno befasst sich eine Spezialeinheit der Polizei mit Gewaltverbrechen auf Kreta. Zum Kern des Teams gehört einer, der selbst schon Kollegen hat sterben sehen. Konstantinos Kandlis, Mitte 50, ziemlich durchtrainiert. Bei seiner Arbeit geht es längst nicht mehr nur um Blutrache auf der Insel. Zuletzt wurde die Polizei angehalten, verstärkt Kontrollen und Razzien durchzuführen. Waffen, Bargeld, Drogen wurden sichergestellt. Wir hören von 1 Million Schusswaffen auf Kreta. Stimmt das?
16: 1 Million, 10 Millionen, 50.000. Keiner weiß es. Die Waffen sind nirgendwo registriert. Wir kennen nicht einmal ihre Herkunft.
6: Mehrere Kollegen sind bei Einsätzen erschossen worden. An der Wand im Polizeirevier hängen Fotos der Verstorbenen. Konstantinos Kandlis spricht von mafiaartigen Strukturen. Der Staat müsse mehr tun, sagt er. Etwa was die Strafen für illegalen Waffenbesitz angeht. Sie waren lange viel zu lax, sagt Kandlis. Erst zuletzt sind sie etwas härter geworden. Nach der Bluttat von Vodisia schickte die griechische Regierung Polizeisonderermittler nach Kreta. Illegaler Waffenbesitz und Einsatz sollen strenger bestraft werden. Der griechische Minister für Bevölkerungsschutz, Michalis Chrysochoidis, sagte:
17: Mafia und Raudis werden nicht das Sagen haben.
6: Doch wie hart will die Regierung durchgreifen? Verbote durchzusetzen und Waffen zu konfiszieren, könnte viele Wählerstimmen kosten. Und so hegte mancher Minister nach Vodisia auch Sympathien für das kretische Rebellentum. Gesundheitsminister Adonis Yeriadis:
18: Mir gefällt die Selbstverteidigung, daran glaube ich von Kindheit an.
6: Ein Minister, der nach einer Bluttat die Selbstverteidigung preist. Umso schwieriger gestaltet sich der Kampf einiger Kreterinnen und Kreter gegen die Waffentradition. An einer Schule in Heraklion hat sich nach der Bluttat von Vodisia Widerstand formiert. Lehrerin Evi Christaki und ihre Schülerinnen und Schüler waren schockiert nach all den Nachrichten über ihre Insel und enttäuscht über manche politischen Reaktionen.
19: Ich fühlte Wut und Trauer. Ich komme von hier, ich liebe meine Insel und ich weiß, dass wir so viel mehr sind als das.
6: Um zu zeigen, dass ein anderes Kreta möglich sein kann, entschieden Evi und ihre Schüler, ein Video zu produzieren. Und dieses Video ist in Griechenland viral gegangen. Der Titel: Eine Frage der Ehre. Zwischen zwei Schülern eskaliert darin ein Streit. Sie drohen sich. Doch dann schlichtet eine Schülerin. Dass das Video viral gegangen ist, hat Lehrerin Evi angespornt, weiterzumachen. Ihr Plan: Sie will an eine andere Schule fahren, in einem Bergdorf, und dort ihr Video gegen die Waffengewalt vorstellen. Evi wird überrascht sein, wie viele Kinder dort bereits Kontakt mit Waffen hatten. Dass sich die Kreter bewaffnet haben, liegt auch an Deutschland. 1941 befahl Hitler die Eroberung Kretas. Das Unternehmen Merkur startete damals am 20. Mai. Mehr als 10.000 deutsche Fallschirmjäger sprangen über Kreta ab. Das Ziel? Alliierte und griechische Truppen auszuschalten und die Kontrolle des östlichen Mittelmeers zu sichern. Die Nazis brannten zahlreiche Dörfer nieder. Teils erging der Befehl, die männliche Bevölkerung ganzer Gebiete auszulöschen. Widerstand und Bewaffnung waren die Folge. Im Lauf der Zeit wuchs der Stolz, sich selbst verteidigt zu haben. Eines der niedergebrannten Dörfer? Wodisia. Viele alte deutsche Waffen sollen auf Kreta heute noch in Umlauf sein. In Kretas größter Stadt, in Heraklion, treffe ich Markus Bingel. Er ist Reisebuchautor für einen der beliebtesten deutschen Reiseführer über Kreta. Und gerade für eine Aktualisierung unterwegs.
20: Die Marktstraße, man kann hier schon noch die ein oder andere schöne Entdeckung machen.
6: An einem Souvenirladen entdecken wir Kühlschrankmagneten aus Holz. In Form der Insel Kreta und in Form von Kalaschnikows. AK-47 steht darauf, die Typenbezeichnung.
20: Das ist befremdlich, auf jeden Fall. Also, ja, ein bisschen merkwürdig, sagen wir es mal so.
6: Die Kühlschrankmagneten, nur ein kleiner Vorgeschmack, was uns im Laden erwartet.
20: Yes, sir.
6: An der Decke und in den Vitrinen Schnellfeuerwaffen und Pistolen. Laut Ladenbesitzerin Maria alles Repliken. Sie zeigt uns auch die Messer, teilweise dolchartig lang.
21: Das hier tragen unsere Männer, die Tänzer, am Gürtel. Ein Kampfmesser. Wir halten es so in der Hand, nehmen es raus und dann töten wir. Menschen. Ein Kriegsmesser.
6: Aha. Erwarten Sie den nächsten Krieg auf Kreta?
21: Nein, aber wenn es nötig wird.
6: Das Kundengespräch lässt mich etwas ratlos zurück. Solche Kriegsmesser, sagt die Verkäuferin, sind auf Kreta ein gängiges Geschenk für Familienmitglieder. Reisebuchautor Markus Bingel und ich verlassen den touristischen Norden. Er will mir einen seiner Lieblingsplätze auf Kreta zeigen.
20: Es ist ein ganz kleines Dorf, was so ein bisschen den Charme von so einer Wild West Geisterstadt hat.
6: Bis kurz nach dem Zweiten Weltkrieg lebten hier noch mehr als 100 Personen. Dann begann eine Blutfehde zwischen zwei Familien. Bei der letzten offiziellen Zählung 2011 hatte Aradena noch 4 Bewohner. Und dann treffen wir einen der letzten Verbliebenen.
20: Yassas.
6: Lefteris, mit gutmütigem Gesicht und langem weißen Bart. Er hat hier im Ort gewohnt, bis er 12 Jahre alt war. Mit 50 ist er zurückgekommen. Warum sind Sie damals weg von hier?
22: 1947 gab es ein paar Zwischenfälle. 4, 5 Leute wurden getötet.
6: Wie ging das denn los?
22: Die Alten haben immer erzählt, dass ein Junge die Glocke von einem Schaf gestohlen hatte. So entstand das Missverständnis. Dann hat einer den Jungen geschlagen. Und dann gab es all dieses Durcheinander.
6: Seine Familie war an der Blutfehde beteiligt, erzählt Lefteris. In der Folge sind alle weggezogen, teils bis nach Amerika. Heute wohnt aus der damals befeindeten Familie auch einer wieder hier. Man sei wieder gut miteinander, sagt Lefteris. Und er sagt, er verspürt keine Wut gegenüber seiner Familie, dafür, dass sie bei der Blutfehde mitgemischt hat. Und doch hat der Streit ganze Generationen zerstört, weil die eigene Ehre zurechtgerückt werden musste. Rund 1000 Höhenmeter weiter oben, beim südlichsten Skitourenrennen Europas, der Piera Kreta. Gegründet von 5 Freunden rund um Nikiforos Diakakis. Alle 2 Jahre Anfang März organisieren sie ehrenamtlich das Rennen. Hoch auf Kretas höchsten Berg, den Psilolithis. Am Fuß des Berges die Dörfer, in denen die Waffentradition besonders tief verwurzelt ist. Nikiforos stammt selbst aus einem kretischen Bergdorf. Mit der Piera Kreta wollen er und sein Team neue Wege aufzeigen. Auch weg von der Waffenobsession. Das war ja nicht nur der Sport, sondern ihr wolltet etwas verändern für die Dörfer.
14: Beim ersten Mal war es nicht so. Keiner wollte glauben, dass wir hier Berge und Schnee haben. Wir haben gesagt, das zeigen wir ihnen. Als wir hier dann alle zusammengearbeitet haben, wurde klar, das ist mehr als Spaß. Das kann zu einem Entwicklungsinstrument werden.
6: Beim Rennen sind mehr als 220 Teilnehmer aus 15 Ländern dabei. Für die Jugendlichen aus den Dörfern eine Möglichkeit, ganz neue Erfahrungen zu sammeln. Etwa für Maria, die mithilft, die Sportler zu bewirten.
0: Beim Skifahren hier mitzuorganisieren ist toll. Wir sind begeistert.
6: Was, wenn es gelingen könnte, die Traditionen durch das Rennen ein Stück weit zu verschieben? Jetzt heißt es, 1000 Höhenmeter auf Skiern den Berg hinauflaufen. Die meisten Rennläufer entdecken hier eine ganz neue Sonnenseite Kretas. Aber selbst bei diesem Ski-Event treffe ich einen, der vor allem mit einer Waffentradition immer wieder in Kontakt gekommen ist. Yorgos. Er stammt aus Kreta und ist in Deutschland aufgewachsen.
2: Nun, es gehört zu einem Brauch bei Taufen und Hochzeiten aufgrund der Euphorie und als Ausdruck der Freude mit Gewehren oder automatischen Pistolen in die Luft zu ballern.
6: Sogenannte Balothiers. Immer wieder sind Menschen dabei verletzt oder getötet worden. Sogar ganz in Yorgos Nähe, wie er mir später erzählen wird. Im Gegensatz zu den Schießereien findet er seine Freude woanders. Auf dem Gipfel. Von fast 2500 Metern fällt der Blick auf die tief verschneiten Berge und auf die Küste weit entfernt.
3: Sicariteria, Glückwunsch. Jetzt läuten wir hier, oder? Nach griechischer Tradition.
6: Hier oben wirken all die Dinge, die weiter unten auf Kreta passieren, unwirklich auf mich. Das Paradiesische und die Gewalt, so nah beieinander. Am Fuß der Berge. Polizist Konstantinos Kanlis nimmt mich mit. Dorthin, wo einer seiner Kollegen tödlich verletzt worden ist. Wie fühlen Sie sich denn, wenn wir jetzt dahin fahren?
23: Diese Erfahrungen sind dir in die Seele geschrieben. Das, was du da erlebt hast, wird nie verschwinden.
6: Der Einsatz 2007 wegen Rauschgiftdelikten. Die Polizisten wurden vor dem Ort Sonjana mit Maschinengewehren beschossen. Und heute werde ich selbst Zeuge davon, wie ungern sich die Polizei dort zeigt.

0: große Cannabis-Plantagen. In den Dörfern spielt der Staat eine untergeordnete Rolle.
1: Früher war der Staat nicht so organisiert. Die Menschen mussten also Lösungen untereinander finden. Daraus hat sich das Gesetz des Dschungels, der Mächtigsten, entwickelt. Wer hat die größere Familie und kann sich gegen die kleinere durchsetzen?
0: Statt der Polizei versuchen Respektspersonen wie Pfarrer zwischen verfeindeten Parteien zu vermitteln, um Gewalt und Blutfäden zu verhindern. Ein Handyvideo von 2020 zeigt das Osterfest in Sonjana. Kurz vor dem Ort war die Polizei beschossen worden. Auf dem Video zu sehen, der Pfarrer, der die Auferstehung Christi feiert. Dann fallen Schüsse, Balothiers, Freudenschüsse. Verängstigte Kinder blicken sich um. An Ostern 6 Jahre später will ich sehen, ob sich dieses Ereignis wiederholt. In manchen Orten hatte es Petitionen gegen die Balothiers gegeben. Gesetzlich sind sie inzwischen verboten. Doch die Waffentradition hat sich gehalten. Ob auch heute Nacht scharf geschossen wird?
2: Also so langsam, so ein paar Leute kommen schon zusammen, Familien mit Kindern auch da vorne. Und das sind noch normale Böller, die man hört.
0: Um Mitternacht geht das Fest so richtig los, am Hauptplatz von Sonjana. Heute bleibt es bei den Böllern. Aber immer wieder hören wir an diesen Ostertagen das Geratter von Maschinengewehren. Lehrerin Evi Christaki ist unterwegs in den Bergort Ayia Varvara, in der Nähe von Vorizia, wo die Blutfehde stattfand. An der Schule will sie ihr Video gegen die Waffengewalt vorstellen.
3: Das ist das erste Mal, dass ich das an einer Schule zeige und dabei bin. Ich werde unmittelbar die Reaktionen der Schüler erleben können.
0: Vor der Schule steht, wie an vielen Orten auf Kreta, eine Statue. Ein Widerstandskämpfer mit Schusswaffe in der Hand. Bewaffnetes Heldentum ist für die Schülerinnen und Schüler in Ayia Varvara ständig präsent. Das, was Evis Schüler aus der Inselhauptstadt Heraklion im Video fordern, nämlich auf Waffen zu verzichten, das trifft hier auf eine ganz andere Lebensrealität. Auf Evis Frage, wer hier schon mal selbst eine Waffe verwendet hat, schnellen die Finger der 12-Jährigen nach oben. Luftgewehre, Pistolen auf einer Hochzeit. Ein Mädchen berichtet:
4: Mein Vater ist mit mir zu einem Schießstand und sie haben uns Waffen zum Schießen gegeben.
5: Du hast als Kind manchmal gar keine Wahl,
0: sagt ein Schüler.
5: Sie zwingen dich dazu, stehen über dir und sagen: Bist du ein Feigling? Komm, schieß. Es ist zu deinem Besten.
0: So gut wie alle Schüler haben schon Hochzeiten erlebt, auf denen in die Luft geschossen wurde. Kein kluger Brauch, sagt eine Schülerin, weil das schiefgehen könne, wenn jemandem die Waffe auskommt.
4: Auf der Hochzeit meines Cousins haben sie auch geschossen,
0: berichtet ein anderes Mädchen.
4: Und ein Kind wurde von einer Patrone verletzt.
3: Durch euch kann sich etwas verändern,
0: sagt Lehrerin Evi.
3: Nicht jetzt, während wir hier sprechen, aber morgen, in 5 oder 10 Jahren. Wenn ihr anders seid,
6: kann sich alles ändern.
0: Viele der Kinder würden am liebsten selbst mit der Tradition der Waffen brechen. Evi gibt ihnen eine Perspektive, wie das gelingen kann.
7: Ein Feature von Moritz Pompe, unserem Griechenland-Korrespondenten. Produktion Sonja Schorpf. Gehört haben Sie das Feature Kreta, Blutrache neben der Idylle im ARD-Infoabend. Das Feature gibt es übrigens auch als Film in der ARD-Mediathek. Und soweit der ARD-Infoabend vom Südwestrundfunk in Baden-Baden. Kommen Sie weiterhin gut informiert durch die kommenden Stunden, gleich mit der ARD-Info-Nacht vom Norddeutschen Rundfunk. Mein Name ist Florian Zelt. Ich wünsche Ihnen noch einen angenehmen Abend.

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1: Um 22 Uhr mit Thomas Haag. Guten Abend. Die bisherige Gesundheitsministerin Wagen soll neue Kanzleramtschefin werden. Mehrere Medien berichten übereinstimmend, dass sich Bundeskanzler Merz entschieden hat, sein Kabinett umzubilden. Eine offizielle Bestätigung gibt es noch nicht. Aus dem Hauptstadtstudio Sabine Henkel.
2: Da Thorsten Frey aus dem Kanzleramt in die Fraktion wechseln soll, ist sein Posten vakant. Nina Wagen hat Merz offenbar überzeugt, das Management im Kanzleramt übernehmen zu können. Sie wäre die erste Frau überhaupt, die auf den Posten im Kanzleramt wechselt. Carsten Linnemann, der jetzige CDU-Generalsekretär, würde dann Gesundheitsminister werden und müsste wichtige Reformen umsetzen, zum Beispiel die Pflegereform.
1: In Regensburg ist am Nachmittag ein Bewaffneter in eine Bank eingedrungen und hat einen Mann mit einem Messer tödlich verletzt. Nach mehreren Stunden konnte die Polizei den 20 Jahre alten Täter am Abend festnehmen. Über sein Motiv ist noch nichts bekannt. Die Polizei war mit einem Großaufgebot vor Ort, darunter auch Spezialkräfte. Künftig dürfen nicht nur Straftäter und Gefährder nach Afghanistan abgeschoben werden, sondern auch andere Ausreisepflichtige. Das Bundesinnenministerium hat die zuvor geltenden Einschränkungen nach eigenen Angaben aufgehoben. Aus dem Hauptstadtstudio Dietrich Karl Meurer.
3: Brandenburg, Hessen, Thüringen und Sachsen-Anhalt unterstützen eine Ausweitung der Abschiebungen über Straftäter und Gefährder hinaus. Thüringen will dabei zunächst Erwerbstätige ausnehmen. Ende Juni lebten rund 452.000 afghanische Staatsangehörige in Deutschland. Mehr als 15.000 von ihnen galten als ausreisepflichtig.
1: In Berlin-Reinickendorf ist eine Gedenktafel für die vor 32 Jahren von Neonazis ermordete Beate Fischer enthüllt worden. Der Bezirk erklärte, man wolle damit an ihr Schicksal erinnern und zugleich ein Zeichen gegen das Vergessen, gegen Hass und Gewalt setzen. Die Frau wurde 1994 gefoltert, vergewaltigt und ermordet. 4 Männer wurden verurteilt. Erst 2018 wurde Fischer offiziell als Todesopfer rechtsextremer Gewalt anerkannt. Der Ausbau der Windenergie an Land kommt langsamer voran als geplant. Nach Angaben von Branchenverbänden sind erst im ersten Halbjahr Anlagen mit einer Gesamtleistung von 2,36 Gigawatt in Betrieb genommen worden. Das waren zwar 7% mehr als im Vorjahreszeitraum, zugleich seien aber alte Windräder stillgelegt worden, sodass der Nettozuwachs deutlich geringer ausfiel. Soweit die Nachrichten. 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Das Wetter nachts, südwärts abziehende Schauer oder Gewitter. Danach ist es zunehmend klar bei 12 bis 9 Grad. Morgen im Südosten heiter oder sonnig, nach Nordwesten hin anfangs wolkig. Später ist es auch dort freundlicher bei maximal 22 bis 25 Grad.
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5: Aktuell haben wir Staus und Behinderungen auf folgenden Strecken. Die A1 Lübeck Richtung Hamburg, zwischen Lübeck Zentrum und Meusling 1 Kilometer Stau und im weiteren Verlauf zwischen Moorfleet und der Norderelbbrücke nochmal 1 Kilometer Stau. Weiter auf der A1 Hamburg Richtung Bremen, zwischen Harburg und Maschener Kreuz Sperrung noch für etwa eine Stunde, aktuell 4 Kilometer Stop and Go. Die A2 Hannover Richtung Berlin zwischen Hannover Ost und Lehrte Ost 5 Kilometer Stau. Die A3 Nürnberg Richtung Passau ist zwischen Neumarkt in der Oberpfalz und Neumarkt Ost gesperrt, aktuell 4 Kilometer Stau hier. Gesperrt auch die A5 Frankfurt Richtung Karlsruhe zwischen Heppenheim und Hemsbach bis 6 Uhr. Sie können über die U86 ausweichen. A6 Heilbronn Richtung Nürnberg zwischen Feuchtwangen Nord und Herrieden 8 Kilometer stockender Verkehr. Die A8 Karlsruhe Richtung Stuttgart, Sperrung zwischen Pforzheim Nord und Pforzheim Süd 2 Kilometer Stau. A9 Richtung Berlin zwischen Dittersdorf und Triptis 4 Kilometer Stau. Die A31 Gronau Richtung Oberhausen ist zwischen Lechten-Ahaus und Gescher-Coesfeld gesperrt. A40 Duisburg Richtung Essen. Die Autobahn ist zwischen Mülheim-Winkhausen und Essen Ost in beiden Richtungen gesperrt. Das dauert noch eine Woche. A44 Essen Richtung Düsseldorf zwischen Velbert Nord und Hetterscheid ebenfalls eine Sperrung und die geht bis Mitte Oktober. A71 Richtung Sangerhausen zwischen Stadt Ilm und Arnstadt Süd. Sperrung im Tunnel Behringen bis morgen früh 6 Uhr. Und die A111 in Berlin, Dreieck Oranienburg-Charlottenburg zwischen Schulzendorfer Straße und Waldmannslust ebenfalls Sperrung in beiden Richtungen. Das Ganze geht bis 5 Uhr früh. Wo es geht, eine gute Fahrt.
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5: Die kommt vom NDR aus Hamburg. Marius Zegres am Mikrofon. Einen schönen guten Abend. US-Präsident Trump und der Mittlere Osten, das ist eine komplizierte Beziehung. Und sie ist jetzt noch ein kleines bisschen komplizierter geworden. Denn Trump will Saudi-Arabien die zivile Nutzung von Kernenergie erlauben und ermöglichen. Ein entsprechendes Abkommen zwischen Washington und Riad ist jetzt unterzeichnet worden. Für die Saudis und ihren de facto Herrscher Mohammed bin Salman sind es gute Nachrichten, denn bin Salman will sein Land reformieren und transformieren und dafür braucht er viel Energie, die Atomkraftwerke liefern sollen. Kritiker befürchten, dass die Saudis die Vereinbarung mit den USA nutzen könnten, um Nuklearenergie auch militärisch zu verwenden, was ein weiteres Wettrüsten in der Region zur Folge haben könnte. Aber es gibt noch ein anderes Problem, das dem Abkommen im Wege stehen könnte und es auf den letzten Metern doch noch scheitern lassen könnte, denn in letzte Minute hat Washington eine heikle Forderung gestellt. Nida Barth dazu.
6: US-Präsident Donald Trump hat klargestellt, den Atomdeal mit Saudi-Arabien wird es nur bei einer Annäherung mit Israel geben. Auf seiner Plattform Truth Social schreibt Trump, die Vereinbarung sei vollständig davon abhängig, dass Saudi-Arabien den Abraham-Abkommen beitrete. Mit den Abraham-Abkommen hatten mehrere arabische Länder 2020 während Trumps erster Amtszeit begonnen, ihre Beziehungen zu Israel zu normalisieren. Die Frage ist nun, hat Trump mit dieser Bedingung auch Saudi-Arabien überrascht? Und vor allem, wird Saudi-Arabien zustimmen? Der demokratische Senator Chris Van Hollen erklärte auf CNN, für ihn wäre es eine Überraschung, sollte Saudi-Arabien sich darauf einlassen. Sie haben wiederholt erklärt, dass eine Voraussetzung für den Beitritt zu den Abraham-Abkommen ein klarer Weg hin zu einem palästinensischen Staat ist, der Seite an Seite in Frieden mit Israel existiert. Saudi-Arabien hat bisher keine Änderung dieser Haltung signalisiert, aber wir werden sehen. Für Israel wäre die Anerkennung durch Saudi-Arabien ein großer diplomatischer Erfolg. Abgeordnete von demokratischer und republikanischer Seite haben schon länger Bedenken gegen eine Atomzusammenarbeit mit Saudi-Arabien geäußert. Die Befürchtung ist, dass sie ein nukleares Wettrüsten in der Region auslösen könnte. Das Abkommen dürfte auch nicht dazu beitragen, die Spannungen im Krieg mit dem Iran abzubauen. Einen Aufschrei der Entrüstung gibt es bisher aber nicht, was aber wohl auch daran liegt, dass die Details der Vereinbarung noch gar nicht bekannt sind. Die US-Regierung hat mitgeteilt, dass sie Saudi-Arabien beim Aufbau eines zivilen Atomprogramms helfen wolle und die Energieminister beider Länder eine entsprechende Vereinbarung unterzeichnet hätten. Außerdem sei ein bilaterales Abkommen zu Sicherheitskontrollen unterzeichnet worden. Trump schreibt auf Truth Social, dass die Vereinbarung keine Anreicherung von Material beinhalte. Er meint damit offenbar, dass Saudi-Arabien im Rahmen des Abkommens selbst kein Uran anreichern darf oder nur unter strenger Aufsicht. Auch US-Außenminister Marco Rubio ist bemüht, Sicherheitsbedenken zu beruhigen.
7: Any agreement that we're going to make with any country in the world on civil nuclear energy is going to be one that will have safeguards in place to ensure that it can't be turned into a weapons program.
6: Jede Vereinbarung über zivile Kernenergie werde Sicherungsmechanismen enthalten, damit sie nicht in ein Waffenprogramm umgewandelt werden könne. Und Rubio ergänzte, wenn sich Länder dazu entscheiden, dass sie ein friedliches, ziviles Atomprogramm wollen, dann ist es uns lieber, sie machen das mit uns als mit einem anderen Land. Der Demokrat Van Hollen bleibt skeptisch.
8: Ich sage seit Jahren, ich werde ein Atomabkommen ohne angemessene Sicherheitsvorkehrungen nicht unterstützen. Keine Ahnung, ob die hier enthalten sind.
6: Der Kongress muss der Vereinbarung ohnehin erst noch zustimmen, innerhalb von 90 Tagen.
5: Also der Atomdeal zwischen den USA und Saudi-Arabien ist kompliziert. Versuchen wir doch mal das Ganze ein bisschen einzuordnen, und zwar mit Andreas Reinicke. Er war viele Jahre als deutscher Botschafter im Nahen Osten tätig, unter anderem in Ramallah in Syrien und auch Tunesien. Und nach seinem Ausscheiden aus dem diplomatischen Dienst hat er die Leitung des Deutschen Orient-Instituts übernommen. NDR-Moderatorin Nina Zimmermann hat ihn gefragt, was macht dieses Abkommen so brisant?
9: Na, es gibt mehrere Gründe, weswegen es brisant ist. Zum einen haben wir eigentlich immer versucht, wir heißt also auch die westliche Welt und eigentlich alle in der Region, möglichst keine eigenen Nuklearkapazitäten aufzubauen, weil es natürlich immer die Gefahr bietet, dass sich daraus ein Missbrauch entwickelt. Jetzt mit einem solchen Deal wird also dieses durchbrochen. Das ist also das eine Problem. Das zweite Problem, was viel wichtiger ist, dass die Amerikaner diesen Vertrag gemacht haben, zu einem Zeitpunkt, wo sie auch verhandeln mit dem Iran über eine nukleare Komponente oder eine nukleare Kontrolle. Und offensichtlich bereits hier Zusagen an die Saudis gemacht haben, die Iraner natürlich auch sehen. Und da die Iraner sich immer mit den Saudis vergleichen, werden sie früher oder später sagen, warum müssen wir bestimmte Dinge tun, die Saudis nicht tun müssen.
10: Vielleicht einmal noch mal der Blick in Richtung Urananreicherung, weil die große Sorge ist ja, dass Saudi-Arabien trotz ziviler Zweckbindung eben zu viel Spielraum bei der Anreicherung und bei der Kontrolle erhält und damit könnte es langfristig die Option auf ein militärisches Atomprogramm offen halten. Teilen Sie die Sorge?
9: Ja, das ist sicherlich so. Und auch der saudische Kronprinz hat erklärt, dass sie sich an eine nicht-nukleare Atomwaffenklausel gebunden fühlen, solange der Iran nicht selbiges macht oder sich auch an eine entsprechende Klausel gebunden fühlt. Also stellt er eine Abhängigkeit her. Aber es wird natürlich in Saudi-Arabien eine Fähigkeit aufgebaut, die dann entsprechend unter Umständen für militärische Zwecke genutzt werden können. Das ist das große Problem. Und in dem Abkommen haben wir ja eigentlich drei Elemente. Das erste haben wir gerade diskutiert, nämlich überhaupt den Aufbau einer nuklearen Fähigkeit zu friedlichen Zwecken in Saudi-Arabien. Das zweite ist, dass eine Wiederaufbereitungsfähigkeit zumindest in Blick genommen wird. Genau dieses Thema ist aber auch sehr schwierig immer diskutiert worden mit dem Iran. Den Iran sei es dieses verweigert worden. Dritte Komponente ist tatsächlich die Überwachungskomponente. Das wollen wir von den Iranern haben. Jetzt bei den Saudis aber gilt dieses auf einmal nicht mehr. Die brauchen sich einem solchen Regime nicht zu unterwerfen. Das stellt natürlich die Fragen, warum eigentlich nicht? Wir haben also eine Parallele zu Israel, bei denen das auch nicht der Fall ist. Also hier sind auf einmal drei ganz neue Themen aufgemacht worden, die tatsächlich sehr viele Fragen aufwerfen.
10: Entsprechend alarmiert ist man in Israel. Jetzt sagt der Präsident, ja, halb so wild. Also es geht schon darum, eine Normalisierung des Verhältnisses zwischen Riad und Jerusalem anzustreben, weil das ist ja genau einer dieser wunden Punkte auch gewesen. Sind damit die Sorgen diesbezüglich vom Tisch? Oder ich frage mal anders, können wir den Worten des Präsidenten Glauben schenken?
9: Ja, ich fürchte, dass wir denen nicht Glauben schenken können. Und ich glaube, dass dieses eine zweite große strategische Niederlage Israels ist. Der eine ist der fehlgeschlagene Versuch, das iranische Problem zu lösen. Und der zweite ist eben jetzt auch der Versuch, die Palästina-Frage zu umgehen durch diese Abraham-Accords. Die Abraham-Accords sind ja Vereinbarungen zwischen Israel und einigen arabischen Nachbarstaaten, ohne dass die Palästina-Frage gelöst worden ist. Und die Abkommen sind immer dadurch ermöglicht worden, dass die Vereinigten Staaten den entsprechenden Staaten etwas versprochen hat. Der große Preis ist immer Saudi-Arabien, weil das wichtigste Land in der arabischen Welt ist. Und die Saudis haben durchaus Interesse gezeigt, aber sie zögern eben wegen der Palästina-Frage und haben gesagt, naja, wir brauchen eine Lösung der Palästina-Frage. Aber dazu wollen wir noch zwei andere Dinge haben. Das eine ist eine Sicherheitsgarantie durch die Vereinigten Staaten, ähnlich Artikel 5 des NATO-Vertrages, also eine Bündnisverpflichtung. Und das zweite ist eben, wir wollen Nuklearfähigkeit haben. Gerade letzteres haben die Amerikaner immer ausgeschlossen und haben sehr stark gezögert, auch Drängen Israels. Wenn jetzt zugesagt wird, dass man ohne ein Abkommen mit Israel diesen Hebel oder dieses Geschenk, den Saudis gibt, dann ist die Motivation natürlich für Saudi, ein Abkommen mit Israel zu schließen, auch ohne Lösung der Palästina-Frage deutlich gesunken. Und deswegen kann man sagen, dass diese Idee, Saudi-Arabien auf diesem Wege an Israel anzuführen, also vielleicht nicht gerade gescheitert ist, weil nie ist irgendwas gescheitert, aber doch also in weiteste Ferne gerückt ist und damit letztendlich Netanjahus Politik doch auch in diesem Bereich den Boden unter den Füßen gezogen worden ist.
5: Sagt Andreas Reinicke, er ist der Direktor des Deutschen Orient-Instituts. Und wir haben mit ihm gesprochen über das Abkommen zwischen Saudi-Arabien und den USA, das den Saudis den Einstieg in die Kernenergie ermöglichen soll.

0: Die Zeit jetzt, es ist 22.15 Uhr.
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0: In Berlin ist gerade viel in Bewegung. Nach dem Rücktritt von Unionsfraktionschef Spahn ist seit gestern klar, wer ihm nachfolgen soll. Der jetzige Kanzleramtsminister Frei soll die Leitung der Abgeordneten von CDU und CSU im Bundestag übernehmen. Aber wer macht dann Freis bisherigen Job in der Regierungszentrale? Es ist eine Art Politdomino, das da gerade in der Hauptstadt gespielt wird. Und über den aktuellen Spielstand erfahren Sie jetzt mehr von Isabel Karas aus unserem Hauptstadtstudio.
2: Offiziell ist bisher noch nichts bestätigt, aber mehrere Medien berichten übereinstimmend, dass Gesundheitsministerin Nina Wagen ins Kanzleramt wechseln soll. Sie würde da auf Thorsten Frei folgen, der ja wiederum Nachfolger des zurückgetretenen Jens Spahn an der Spitze der Unionsfraktion werden soll. Wagens Posten als Gesundheitsministerin, den soll dann Carsten Linnemann übernehmen. Der ist aktuell noch CDU-Generalsekretär. Aus Regierungskreisen heißt es momentan aber noch, der Bundeskanzler werde die Personalentscheidung bekannt geben, wenn alle offenen Punkte geklärt sind. Das wird wohl erst morgen der Fall sein. Kanzler Merz würde damit sein engstes Regierungsteam neu aufstellen. Mit Nina Wagen wäre zum Beispiel zum ersten Mal eine Frau Chefin des Bundeskanzleramts. Wagen würde dort die ganze Regierungsarbeit koordinieren, auch im Zusammenspiel mit den Bundesländern, und würde also einen der wichtigsten Posten in der Bundesregierung übernehmen. Merz wurde ja häufiger vorgeworfen, sein politisches Umfeld sei zu männlich geprägt. Und Carsten Linnemann, der würde zum ersten Mal ein Ministeramt übernehmen, was er wohl schon im Wahlkampf gern wollte. Auf ihn würde dann mit der Pflegereform, die ja auch schon länger angekündigt ist, eine erste große Herausforderung warten.
0: Soweit Isabel Karas aus Berlin. Politik dauert. Politik ist langsam, so das Klischee. Aber manchmal, da kann es in der Politik auch ganz, ganz schnell gehen. Zu schnell für manche. Zum Beispiel beim Heizungsgesetz, das die Ampelkoalition vor 3 Jahren durchs Parlament gebracht hat. Ein Abgeordneter der CDU, damals ja Oppositionsfraktion, fühlte sich überrumpelt und klagte vor dem Bundesverfassungsgericht. Sein Argument, die Parlamentarier hätten zu wenig Zeit gehabt, sich mit dem Entwurf zu befassen. Es sei alles zu schnell gegangen. Heute haben Deutschlands oberste Richter entschieden und den Antrag des CDU-Politikers abgelehnt. Aber sie haben sich auch zum Thema geäußert, wie schnell es denn in der Politik zugehen darf. Max Bauer dazu aus Karlsruhe.
3: Ann-Kathrin Kaufhold, Vizepräsidentin des Bundesverfassungsgerichts und Vorsitzende des Zweiten Senats, machte gleich zu Beginn der Urteilsverkündung klar, worum es geht. Nämlich um die Frage,
4: ob die Verfassung eine Höchstgeschwindigkeit für Gesetzgebungsverfahren vorgibt.
3: Und die einstimmige Antwort des Zweiten Senats ist jetzt:
4: Die Verfassung setzt der Beschleunigung von Gesetzgebungsverfahren eine Grenze, aber nicht im Sinne eines bezifferten Tempolimits.
3: Damit ist die Klage des früheren CDU-Bundestagsabgeordneten Thomas Heilmann gescheitert. Ausgangspunkt für den Streit war das sogenannte Heizungsgesetz der Ampelregierung. Mit dem wollte die Ampelkoalition 2023 für mehr klimafreundliche Heizungen und weniger Emissionen sorgen. Nach monatelangem Streit fand die Ampel einen Kompromiss und wollte den möglichst rasch unter Dach und Fach bringen in einem beschleunigten Gesetzgebungsverfahren. Thomas Heilmann kritisiert, dass es kurz vor der Abstimmung noch umfangreiche Änderungsvorschläge gegeben habe. Er und die anderen Abgeordneten hätten viel zu wenig Zeit gehabt, sich mit den komplexen Änderungen zu beschäftigen. Das Hauruck-Verfahren zum Heizungsgesetz habe die zentrale Rolle des Parlaments bei der Gesetzgebung missachtet und seine Rechte als Abgeordneter verletzt, so Heilmann. Er klagte in Karlsruhe und bekam damals im Eilverfahren Recht. Der Bundestag musste daraufhin die abschließende Abstimmung verschieben. Im Hauptsacheverfahren ging die Sache nun aber anders aus. Heilmanns Klage hatte keinen Erfolg.
4: Dies mag auf den ersten Blick überraschen, weil der Senat dem Antrag auf Erlass einer einstweiligen Anordnung im Juli 2023 teilweise stattgegeben hat.
3: Senatsvorsitzende Kaufhold betont jedoch, dass das Verfassungsgericht im Hauptsacheverfahren nun das gesamte Gesetzgebungsverfahren in den Blick nehmen musste. Die Frage war, hat das schnelle Gesetzemachen im Sommer 2023 insgesamt die Mitwirkungs- und Informationsrechte von Thomas Heilmann verletzt?
4: Belastbare Anhaltspunkte für die Vermutung, ihm seien Informationen vorenthalten worden, hat der Antragsteller nicht vorgetragen.
3: Nur wenn das Gesetzemachen missbräuchlich beschleunigt oder auch verschleppt werde, seien die Rechte von Abgeordneten verletzt. Es komme immer im Einzelfall darauf an, ob die Abgeordneten alle nötigen Informationen für ihre Entscheidung haben und Zeit bleibt, darüber zu diskutieren. Beim Heizungsgesetz habe es im Sommer 2023 da keine Defizite gegeben. Der ehemalige CDU-Abgeordnete Thomas Heilmann zeigte sich nach der Urteilsverkündung enttäuscht.
5: Im konkreten Fall bei mir war es ja so, Freitagabend kommen 200 Seiten. Und Mittwoch werden sie abschließend beraten. Das sind 4 Arbeitstage in einem wirklich sehr komplexen Verfahren. Und das Verfassungsgericht sagt, das war nicht inhaltsleer, die Debatte. War sie auch nicht in den 4 Tagen. Ich meine, das genügt nicht, um sich vernünftig zu beraten, aber das Gericht ist anderer Meinung.
3: Karlsruhe stärkt mit seiner Entscheidung jetzt die Position der Parlamentsmehrheit gegenüber einzelnen Abgeordneten.
4: Wie parlamentarische Verfahren und namentlich Gesetzgebungsverfahren im Einzelnen ablaufen und zeitlich gestaltet werden, entscheidet aber grundsätzlich der Bundestag. Er hat dabei einen weiten Spielraum.
3: Mit dem Urteil dürfte klar sein, Klagen von einzelnen Abgeordneten gegen zu rasches Gesetzemachen werden in Zukunft wahrscheinlich nur noch selten Erfolg haben. Nur dann, wenn die Mitwirkung von Abgeordneten faktisch leer läuft, weil sie nicht hinreichend informiert werden und im Parlament nicht mehr sinnvoll mitdiskutieren können.
0: Informationen waren das von Max Bauer. Deutschland trocknet aus. Seit Jahren gehen die Grundwasserbestände in vielen Regionen zurück. Und die hohen Temperaturen in den vergangenen Wochen haben dieses Problem noch verstärkt. Die ersten Städte und Landkreise haben deshalb schon die Reißleine gezogen und den Wasserverbrauch eingeschränkt. Das Bewässern des privaten Rasens, Planschbecken oder Pool befüllen oder auch das Autowaschen, all das ist inzwischen vielerorts verboten. Aber anders als wir Bürger muss sich die Industrie nicht überall an die strengen Regeln halten. Immer wieder bedienen sich Unternehmen und zapfen Flüsse oder das Grundwasser an. Und das teilweise völlig kostenfrei. Wie etwa in Thüringen. Und dieses Gratis-Privileg macht Umweltschützer fassungslos. Mehr dazu von Ralf Geißler.
6: Niemand in Deutschland benötigt so viel Wasser wie die Industrie. Sie braucht 3-mal mehr als die privaten Haushalte. Kraftwerke müssen gekühlt, Anlagen mit Dampf betrieben und Produkte gereinigt werden. Das Wasser dafür kommt oft direkt aus Flüssen oder dem Grundwasser. Ob dafür eine Abgabe fällig wird, hängt vom Bundesland ab. In Berlin kostet jeder entnommene Kubikmeter Wasser 30 Cent, in Sachsen knapp 6 Cent, Thüringen und Hessen verlangen als einzige Bundesländer gar nichts. Für Erik Gavel vom Umweltforschungszentrum ein unhaltbarer Zustand.
7: Und ich würde mal sagen, diese zersplitterte Tariflandschaft erzählt mehr über das Gewicht politischer Einflussnahme oder Rücksichtnahme als über wasserwirtschaftliche Knappheit. Wenn Sie da gut vernetzt sind, können Sie da was bewirken.
6: Zugespitzt, sagt Gavel, Interessenverbände hätten verhindert, dass Wasserentnahmen überall bezahlt werden müssen. Der Umweltökonom plädiert für ein bundesweit einheitliches Entgelt.
7: Erstmal ist das ja ein ökonomisches Grundprinzip. Ja, für knappe Güter bezahlt man etwas. Knappe Güter werden nicht gratis vergeben und bis zur Verschwendungsgrenze ausgereicht.
6: Derzeit allerdings entscheidet jedes Bundesland selbst, was es für Wasserentnahmen verlangt. Thüringens Umweltminister Thilo Kummer vom BSW will auf den sogenannten Wassercent auch weiterhin verzichten.
8: Wir sind, glaube ich, das Bundesland mit dem niedrigsten Wasserverbrauch pro Kopf inzwischen, und das völlig ohne Wassercent, also völlig ohne einen solchen künstlich gesetzten Sparanreiz.
6: Kummer argumentiert, ein neues Entgelt bringe mehr Bürokratie. Gleich 2 seiner Vorgänger sind mit Gesetzentwürfen zum Wassercent schon gescheitert, am Widerstand der Wirtschaft. Allerdings sagt Kummer auch, Wasser wird knapper, deshalb müsse man künftig genauer steuern, wer wie viel nutzen darf.
8: Vor dem Hintergrund werden wir uns mit der Frage beschäftigen, was gibt es alles für Entnahmeerlaubnisse und wie sind die entsprechend anzupassen, um der Situation der Grundwasserkörper entsprechend Rechnung zu tragen. Und dann kann es sein, dass der eine oder andere sich tatsächlich nach einer Alternative zum Grundwasser auch umsehen muss.
6: Diese Alternative wäre dann Wasser aus dem öffentlichen Netz. Betroffene müssten es dann beim Versorger kaufen, statt es kostenlos selbst zu fördern. Den Thüringer Grünen reicht das nicht. Sprecher Luis Schäfer hält am Wassercent fest. Die Einnahmen daraus könne man für Wassermanagement nutzen.
9: 2 Beispiele, die ich gerne immer nenne, ist ja das eine, dass wir in den Thüringer Städten auch den Umbau zu Schwammstädten brauchen, also dass das Wasser halt eben auch dort gehalten wird. Zum anderen gibt es ja auch noch die Drainagen in der Landwirtschaft, die rückgebaut werden müssen. Das sind so 2 Beispiele halt, was man darüber halt dann auch finanzieren kann, was jetzt halt noch gerade zu kurz kommt.
6: Thüringens Industrie sieht einen Wassercent traditionell kritisch, denn er würde ihre Produktion verteuern. Eine inhaltliche Stellungnahme ist allerdings nicht zu bekommen. Die IHK Erfurt schreibt:
10: Wir würden uns mangels Relevanz für unsere Mitgliedsunternehmen nicht zum Thema äußern wollen.
6: Umweltökonom Gavel sagt, jährlich entnehme Deutschlands Industrie 14 Milliarden Kubikmeter Wasser. Er ist überzeugt, wo das kostenlos kostenlos bleibt, fehlt den Unternehmen der Sparanreiz. Ein Preis würde auch in Thüringen sichtbarer machen, wie wertvoll Wasser ist.
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0: Fünfmal hat Eddy Merckx die Tour gewonnen und damit ist er einer der ganz Großen des Radsports. Aber nicht nur ein großer Sportler, sondern auch ein Mensch mit einem großen Herz, oder Stefanie Lavoie?
11: Bei der Tour im Jahre 1971 war Eddy Merckx eigentlich bereits geschlagen worden. Doch der gesamtführende Luis Ocaña stürzte und musste ins Krankenhaus eingeliefert werden. Merckx siegte am Ende und ließ das gelbe Trikot zu Ocaña ins Spital bringen. Da kann man nur sagen, Fair Play vom Feinsten. Der Sieg 1971 war übrigens der dritte von insgesamt 5 Tour-Erfolgen des Eddy Merckx. Den 5. Toursieg wird in diesem Jahr wohl auch Tadej Pogacar feiern. 3 Teilstücke stehen noch an, bevor das Peloton am Sonntag Paris erreichen wird. Die heutige 18. Etappe hat Richard Carapaz gewonnen. Holger Gerska berichtet.
12: Tagelang hat seine Mannschaft aufopferungsvoll für diesen Moment gearbeitet und Richard Carapaz, der Olympiasieger von Tokio 2021, hat es jetzt in der Skistation Auxerre-Merliet vollendet. Er hat eine Etappe der Tour de France gewonnen. Für ihn war es der 2. Etappensieg nach einem Triumph vor 2 Jahren. Auch Georg Steinhauser hatte seinen Anteil. Trotz seiner leichten Erkrankung hat er auf den ersten Kilometern hart gearbeitet, konnte sich dann zurückfallen lassen und im Ziel gratulieren. Richard Carapaz, also der Tagessieger, er war der Beste aus einer Ausreißergruppe, die immer kleiner wurde, und er gewann diese Etappe letztlich als Solist souverän. Im Hauptfeld gab es kaum Aktionen. Das hing auch damit zusammen, dass die Mannschaft von Tadej Pogacar ganz offensichtlich große gesundheitliche Probleme hat. Pogacar selbst wurde nicht attackiert. An der Spitze der Gesamtwertung gab es keinerlei Änderungen. Der Slowene fährt im gelben Trikot auf die nächste Etappe mit der Bergankunft in Alpe d'Huez.
11: Und das ist dann die 19. 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Bei den Finals teilen sich seit heute Spitzenathleten und Partyvolk die Innenstadt. 143 deutsche Meistertitel werden in der niedersächsischen Landeshauptstadt vergeben. Ina Kast hat sich zum Auftakt 2 der Wettbewerber angeschaut.
13: Hannover pulsiert, mitten in der Stadt, am Opernplatz. Ganz viel Sand und ein Netz. Drumherum prall gefüllte Tribünen. Beachvolleyball ist zum ersten Mal als Sportart bei den Finals dabei. Und gleich am ersten Wettkampftag können die Zuschauer etwas völlig Neues beobachten. Beim entscheidenden Match zwischen den Frauen von Kiel und Berlin stehen keine Duos auf dem Feld, sondern es wird 4-4 gespielt.
14: Sehr gut eigentlich. Ist mal interessant, ist mal eine Änderung, mal etwas anderes.
15: Ja, es ist spannend, ne? Also, aber ich kenne mich mit den Regeln nicht so gut aus.
13: Eigentlich alles wie gewohnt. Maximal 3 Ballkontakte, dann muss der Ball übers Netz. Beachvolleyballerin und Olympiateilnehmerin Luisa Lippmann kommt ursprünglich vom Hallenvolleyball. Ihr Fazit zum 4-4?
16: Das macht so Spaß. Du scorst halt nicht so leicht wie in der Halle oder vielleicht sogar im Sand, weil du spielst halt gegen 4 andere Leute und du hast nicht die Dynamik und die Power wie in der Halle. Und ja, du musst schon gucken, wie du da dich gut absprichst und wie du halt einfach scorst. Also es ist echt anstrengend. Die Punkte zu gewinnen sind, da ist einfach, braucht viel Arbeit.
13: Viel gegen den Wind arbeiten müssen kurz darauf die Stabhochspringer. Nur 100 Meter Luftlinie vom Beachvolleyball entfernt. Direkt vor dem Operngebäude ist die Anlage mit ihren grünen Masten aufgebaut. Tausende Zuschauer stehen dicht gedrängt, um sich dieses Spektakel aus nächster Nähe anzusehen.
17: Rappelvoll. Wir glauben, es sind mehr als 4000 Zuschauer hier.
13: Die meisten sehen kaum was, können nur erahnen, wenn ein Athlet Anlauf nimmt. Dann zeigt der mehr als 5 Meter lange Stab, der die Sportler in die Höhe katapultiert, fast senkrecht in den Himmel.
18: Das ist hochspannend und interessant und man sieht überhaupt erstmal die Dimensionen.
13: Und einer münzt den Extra-Push Zuschauerenergie in Höhe um. Marek Metzger überspringt 5,40 Meter und ist neuer deutscher Meister.
19: Ja, unfassbar. Also mit ganz so vielen Zuschauern hatte ich es, glaube ich, selten und es beflügelt einen wirklich unglaublich. Und dass wir das so nah an die Massen bringen können, es ist einfach schön, weil es ist einfach spektakulär und es ist schön, dass es auch bei den Leuten so gut ankommt.
13: Topsport in Hannover, kostenlos, mitten in der Stadt. Tausende Zuschauer feiern die Finals.
11: Großartige.
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20: Um 22.30 Uhr mit Felix Sprung. Die Personalfragen nach dem Rücktritt von Unionsfraktionschef Spahn sind offenbar geklärt. Nach Medienberichten wird die jetzige Bundesgesundheitsministerin Warken neue Kanzleramtsministerin. Sie löst Thorsten Frey ab, den designierten Chef der Unionsbundestagsfraktion. Anne-Kathrin Mellmann zur Frage, was Nina Warken für das Amt der Kanzleramtsministerin mitbringt.
21: Neben Loyalität bringt sie eine ganze Menge Erfahrung mit. Sie hat ja gerade als Gesundheitsministerin geliefert. Sie hat die Reform der gesetzlichen Krankenversicherung auf den Weg gebracht und auch bis zum Ende durchgekämpft und dabei auch ja einige Beharrlichkeit an den Tag gelegt. Und außerdem ist, glaube ich, nicht zu unterschätzen, dass sie eine Frau ist. Die Zahl von Frauen in politischen Führungspositionen in der Union ist ja nach wie vor überschaubar. Und nun also eine Frau auf diese Weise zu würdigen, das kommt sicherlich ganz gut an.
20: US-Präsident Trump hat für das eigentlich ausgehandelte Atomabkommen mit Saudi-Arabien jetzt doch eine Bedingung gestellt. Das Königreich müsse seine Beziehungen zu Israel normalisieren, heißt es aus dem Weißen Haus. Unser Kairo-Korrespondent Moritz Behrendt ordnet Trumps Forderung ein.
22: Die Saudis waren vor 3 Jahren auch einigermaßen weit, das möglicherweise zu tun, aber der Gaza-Krieg nach dem Angriff, dem Massaker der Hamas in Israel, der hat alles verändert. Saudi-Arabien wirft Israel vor, in Gaza einen Völkermord an den Palästinensern zu verüben. Und wenn sie jetzt sagen, ja, das machen wir dann trotzdem, wir erkennen Israel an, das würde einen enormen Glaubwürdigkeitsverlust in der gesamten arabischen und muslimischen Welt für Saudi-Arabien bedeuten. Ich kann mir das nicht vorstellen.
20: Die EU-Staaten haben sich wegen des Ukraine-Kriegs auf ein neues Sanktionspaket gegen Russland verständigt. Dem Rat der Mitgliedstaaten zufolge sehen die Pläne weitere Maßnahmen gegen den russischen Finanz- und Energiesektor vor. Außerdem soll ein Einreiseverbot für russische Soldaten verhängt werden. Nach den Worten von EU-Kommissionspräsidentin von der Leyen werden die Sanktionen die wirtschaftlichen Grundlagen der russischen Kriegsführung weiter schwächen. Im US-Bundesstaat Minnesota ist ein Mann wegen der Morde an einer Politikerin der Demokraten und ihrem Ehemann verurteilt worden. Der 59-Jährige hatte im Juni vergangenen Jahres als Polizist verkleidet an der Haustür des Paares geklingelt und beide erschossen. Im Prozess hat der Angeklagte die Tat gestanden, um einer möglichen Todesstrafe zu entgehen. Das Gericht in Minnesota verurteilte ihn zu 2x lebenslang sowie weiteren 40 Jahren Gefängnis. Das Wetter in Deutschland. In der Nacht gebietsweise klar, im Norden und Osten etwas Regen, Tiefstwerte 15 bis 6 Grad. Morgen oft heiter, im Norden wechselnd bewölkt und etwas Regen, Höchstwerte 20 Grad in Nordfriesland bis 30 Grad im Breisgau. Am Samstag freundlich, im Norden einzelne Schauer, 21 bis 32 Grad und am Sonntag 19 bis 29 Grad. Das waren die Nachrichten.
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23: Um 22.33 Uhr mit Staus und Behinderungen auf der A1 Fehmarn Richtung Lübeck zwischen Lübeck Zentrum und Mäusling 1 Kilometer Stau. Weiter auf der A1 Lübeck-Hamburg zwischen Moorfleet und der Norderelbbrücke 1 Kilometer Stau hier Richtung Grunterfür ist ein Schwertransport. Die A1 Hamburg Richtung Bremen ist zwischen Harburg und dem Maschener Kreuz noch für ungefähr eine halbe Stunde gesperrt. Aktuell hier 4 Kilometer Stop and Go. A2 Hannover Richtung Berlin zwischen Hannover Ost und Lehrte Ost 5 Kilometer Stau. A3 Nürnberg Richtung Passau, Sperrung zwischen Neumarkt in der Oberpfalz und Neumarkt Ost, aktuell hier 2 Kilometer Stau. Die A8 Karlsruhe Richtung Stuttgart ist zwischen Pforzheim Nord und Pforzheim Süd gesperrt, 2 Kilometer Stau hier. Die A9 Richtung Berlin zwischen Dittersdorf und Triptis, 4 Kilometer Stau.
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23: Mit Marius Zegri. Schönen guten Abend. Waldbrände gibt's eigentlich jeden Sommer an vielen Orten in Europa. Aber so heftig wie in Frankreich in diesem Jahr waren die Feuer selten. Seit Jahresbeginn sind nach Angaben des Europäischen Waldbrandinformationssystems bereits rund 420 Quadratkilometer Wald und Buschland verbrannt. Das ist eine Fläche ungefähr so groß wie das Bundesland Bremen. Besonders angespannt ist und bleibt die Lage im Süden und Südwesten Frankreichs. An der Atlantikküste etwa, da kämpfen Feuerwehr und Zivilschutz seit vorgestern gegen die Flammen. Mehr als 10.000 Menschen mussten in Sicherheit gebracht werden, berichtet Caroline Düller.
2: Sabine ist in Lèche-Cap-Ferré geboren, einer Kleinstadt mitten im Urlaubsparadies an der französischen Atlantikküste. Nur gut 100 Meter trennen den Ort noch von den Flammen. Ein beklemmendes Gefühl, erzählt Sabine im französischen Fernsehen. Viele hier erinnern sich noch an die verheerenden Feuer im Sommer 2022. Wir machen uns wirklich Sorgen. In manchen Momenten sieht es so aus, als würde sich das Feuer beruhigen, um danach wieder richtig an Fahrt aufzunehmen. Wir haben nicht besonders viele Infos, schauen ständig in den sozialen Netzwerken. Das ist besorgniserregend. Nach jüngsten Angaben wurden etwa 20.000 Menschen vor den Flammen in Sicherheit gebracht, darunter auch viele Touristen. Mehrere Campingplätze wurden evakuiert, die Menschen in den Gemeindezentren der umliegenden Orte in Sicherheit gebracht. Das Feuer hat bereits eine Fläche von knapp 4.500 Fußballfeldern verwüstet und droht, sich weiter auszubreiten. Die Wetterbedingungen seien momentan ungünstig, so die Präfektin des Département Gironde, Sophie Broca, bei einem Pressebriefing am Mittag. Etwa 700 Feuerwehrleute sind laut Präfektur im Einsatz und haben eine besonders heikle Aufgabe, wie Marc Vermeulen erklärt. Er leitet den Brand- und Rettungsdienst des Departements. Die Daten von Météo France deuten darauf hin, dass die Temperaturen steigen und der Wind stärker wird. Wenn bestimmte Bedingungen erfüllt sind, reißt das Feuer alles an Brennstoffen mit, erzeugt einen eigenen Sog und wird somit weniger berechenbar. Das Feuer in der beliebten Ferienregion war am Mittwoch ausgebrochen und wurde offenbar versehentlich ausgelöst, wie der zuständige Staatsanwalt von Bordeaux, Renaud Godel, im französischen Radio berichtet. Noch immer gäbe es Meldungen, dass Menschen zum Beispiel ihre Zigarettenkippen aus dem Autofenster werfen, so Godel. Und das trotz der immer und immer wiederholten Warnungen vor der Waldbrandgefahr. Der Staatsanwalt fordert deshalb härtere Strafen.
3: Eh bien, nous considérons que ce geste-là est constitutif d'une mise en danger de la vie d'autrui.
2: Wir sind der Meinung, dass eine solche Handlung das Leben anderer Menschen gefährdet. Damit handelt es sich nicht mehr um eine Ordnungswidrigkeit, sondern um eine Straftat. Ich habe Anweisung erteilt, weggeworfene Zigarettenstummel so zu bewerten, angesichts der klimatischen Lage hier in der Gegend. Auch anderswo in Frankreich kämpfen Einsatzkräfte gegen die Flammen, etwa im Departement Var an der Mittelmeerküste. Dort hat sich die Lage zwar stabilisiert, könnte sich aber durch hohe Temperaturen und vor allem durch den Mistralwind wieder verschärfen. Seit Jahresbeginn sind in Frankreich etwa 400 Quadratkilometer bei Wald- und Buschbränden abgebrannt. Das geht aus Daten des Europäischen Waldbrandinformationssystems hervor. Viele sprechen von einer neuen Dimension der Waldbrände. Der Sommer ist noch lang. Und die Feuerwehrleute sind zunehmend erschöpft.
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0: Wenn Sie etwas googeln, dann findet sich nicht immer das beste Ergebnis an der Spitze der Suchliste. Häufig sind die ersten Einträge gesponserte Produkthinweise oder Links zu Googles eigenen Diensten. Für den Konzern ist es ein Geschäftsmodell, für die EU-Kommission dagegen ein Verstoß gegen europäische Digitalgesetze und deshalb soll Google jetzt zahlen. Brüssel hat ein neues Rekordbußgeld gegen die Betreiber der Suchmaschine verhängt, 890 Millionen Euro. Mehr dazu von Katrin Schmidt.
4: Die Entscheidung der Kommission betreffe so ziemlich alle Europäerinnen und Europäer, denn
5: 90% of online searches in the EU are carried out through Google Search.
4: 90% aller Online-Suchen in der EU werden über Google durchgeführt. Und das unterstreicht die Bedeutung von Google als Schnittstelle zwischen Unternehmen und dem Endnutzer. So Kommissionssprecher Thomas Renier.
5: Google is displaying its own services.
4: Aber Google präsentiert seine eigenen Dienste deutlich prominenter. Denken Sie nur an Google Shopping oder die Suche nach Hotels und Transportdiensten. Ein konkretes Beispiel: Wenn Sie einen Flug suchen und die Google-Suche nutzen, ist das erste Ergebnis ebenfalls von Google. 460 Millionen Euro der Strafe entfallen nun also auf den Vorwurf, dass Google seine eigenen Dienste systematisch bevorzugt, indem sie ganz oben auf der Suchergebnisseite angeführt oder durch verbesserte Darstellung und Filter herausgehoben werden. Nach Ansicht der EU-Kommission werden Konkurrenzangebote dabei benachteiligt. Das gilt auch bei Übersetzungssoftware oder ein weiteres Beispiel. Bei der Suche nach einem WM-Spiel wurde häufig zuallererst eine durch Google lizenzierte Infobox zu allem rund um das Spiel angezeigt. Weit vor zum Beispiel anderen unabhängigen Sportwebseiten. Insgesamt ein Verstoß gegen die europäischen Digitalregeln. Denn nach dem Digital Markets Act der EU müssen transparente, faire und diskriminierungsfreie Kriterien für das Ranking in den Suchergebnissen angewendet werden. Weitere 430 Millionen Euro Strafe betreffen Googles Praxis im hauseigenen Play Store, zu finden etwa auf Smartphones und Tablets. Google erlaubt es da App-Entwicklern tatsächlich nicht, Nutzer zu günstigeren Alternativen außerhalb von Google Play zu lenken. Heißt, europäische Verbraucherinnen und Verbraucher bleiben häufig im Unklaren darüber, dass weitere Produkte oder In-App-Käufe, etwa bei beliebten Spielen, anderswo günstiger sein könnten. Laut EU-Kommission hindert Google auch App-Entwickler daran, frei alternative Angebote zu bewerben sowie Verträge mit Nutzern über Vertriebskanäle ihrer Wahl abzuschließen. Oder aber Google veranschlage für dieses Vorgehen eine viel zu hohe Gebühr. Die Kommission in Brüssel habe mit Google im Vorfeld der Strafe 80 bis 90 Gespräche dazu geführt. Das Vorgehen stößt beim Unternehmen dennoch weiter auf Unverständnis, so Kent Walker, der Präsident für globale Angelegenheiten bei Google und dem Mutterkonzern Alphabet, in einem schriftlichen Statement.
7: Diese Umsetzung des DMA macht zum wiederholten Male täglich genutzte Dienste kaputt. Um die Vorgaben zu erfüllen, müssen wir Echtzeit-Suchfunktionen entfernen, die die Europäer schätzen, wie sofortige Preisangebote und direkte Verfügbarkeit von Hotels, Flügen und Restaurants.
4: Regulierung sollte die Produkte verbessern, sagt er, und sie nicht schlechter machen. Das genau tue die EU mit ihren Regeln, so Kommissionssprecher Renier, denn die Sache sei genau andersherum. Aktuell gibt es diese Gatekeeper, also die marktbeherrschenden Plattformen, die europäische Innovationen blockieren und europäische Unternehmen daran hindern, fair zu konkurrieren und Innovationen voranzutreiben. Mit diesen Strafen fordern wir Google also erneut auf, innerhalb der Europäischen Union gleiche Wettbewerbsbedingungen zu schaffen.
0: Soweit Stimmen aus Brüssel zum Rekordbußgeld gegen Google. Und das waren Informationen, die Katrin Schmidt für Sie gesammelt hat. Die Lausitz im Südosten Deutschlands, die war lange Zeit für ihren Braunkohletagebau bekannt. Aber damit wird es bald vorbei sein. Die Region muss sich verändern und will neue Industrien anlocken. Dafür braucht es auch einen Auf- bzw. Ausbau der dortigen Infrastruktur. In Forst, direkt an der polnischen Grenze, soll deshalb eines der größten Logistikterminals Deutschlands entstehen. Und heute war Baustart. Julius Wilke war für uns mit dabei.
8: Wer Güter von der Straße auf die Schiene bringen will, braucht ein Terminal für kombinierten Verkehr, kurz KV-Terminal. In Forst werden schon jetzt an so einem Terminal Waren verlagert, aber Sven Noatzke will es mit seinem Unternehmen, der Lion Group, dringend ausbauen.
9: Zum einen reduziert das natürlich die Transportkosten für Firmen, für produzierendes Gewerbe, sowohl im Import als auch Export hier in der Region. Die müssen nicht einzelne Container bis in die Häfen bringen. Und zum anderen ist es natürlich auch umweltfreundlich, mit der Bahn zu transportieren.
8: KV-Terminals werden künftig noch wichtiger, wenn Deutschland klimaneutral werden soll. Deshalb fördert der Bund das KV-Terminal in Forst und übernimmt 80% der Kosten. Zwei neue Gleise, mehr Lkw-Stellflächen und weitere Lagerhallen sollen entstehen, auf dem Gelände direkt an der A15. Davon hat nicht nur sein eigenes Unternehmen etwas, sagt Geschäftsführer Sven Noatzke.
9: Vor allem ist es natürlich das produzierende Gewerbe, was davon profitiert. Was die Region davon hat, das sind natürlich auch Gewerbesteuereinnahmen und so weiter, die dann der Allgemeinheit ja auch zugutekommen. Und wir schaffen Arbeitsplätze. Hier am Standort etwa 20 neue Arbeitsplätze, das werden also mindestens 15 im Lagerbereich sein und nochmal circa 5, die im Außenbereich im Terminal tätig sein werden.
8: Die Stadt Forst erhofft sich aber nicht nur mehr Gewerbesteuereinnahmen, sagt Bürgermeisterin Simone Taubeneck.
6: Wir glauben natürlich auch, dass es Synergieeffekte gibt hinsichtlich der Ansiedlung weiterer Unternehmen, weil wir haben ja noch ein paar bestehende Gewerbeflächen und sind ja auch gerade dabei, eine 50 Hektar Fläche als Industrie- und Gewerbegebiet zu erschließen, wo es dann noch weiteres Potenzial natürlich auch für Industrie und Gewerbe geben wird.
8: Darüber hinaus hat das KV-Terminal dank seiner Lage direkt an der polnischen Grenze die Chance, ein international bedeutsames Drehkreuz für Warentransporte von und nach Osteuropa zu werden.
23: Und aus Forst berichtete Julius Wilke.

0: Donnerstagabend, ganz genau 22.45 Uhr.
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0: Immer wieder diskutiert die Bundesregierung darüber, ob Klimaschutzmaßnahmen nicht vielleicht doch zu teuer sind, dass sie die deutsche Wirtschaft zu viel kosten könnten. Dahinter steckt die Sorge, dass Unternehmen international den Anschluss an den Wettbewerb verlieren, wegen der Kosten. Aber Ökonomen weisen darauf hin, dass zu wenig Klimaschutz sogar zu deutlich höheren Kosten führen könnte. Oda Lamprecht hat mit Unternehmen über genau dieses Thema gesprochen.
2: Ein großer Kran hebt einen Container von einem Binnenschiff in die Höhe. Kurz vor 10 Uhr morgens ist es Mitte Juni schon fast 30 Grad warm. Am Terminal des Logistikunternehmens Contago in Neuss in Nordrhein-Westfalen. Durch den Klimawandel werden Hitze, aber auch Starkregen und Stürme intensiver. Bei Contago führe das zu steigenden Kosten, erklärt dessen Nachhaltigkeitsmanagerin Christiane Schmidt.
3: Contago und auch die Logistik allgemein ist eigentlich von allen Extremwetterereignissen, die wir uns vorstellen können, betroffen. Das kann die Hitze an den Containerterminals sein, das kann der Sturm sein, der die Bäume auf die Bahn fallen lässt. Das kann aber auch das Wasser im Rhein sein, wodurch wir unsere Schiffe nicht mehr ausreichend beladen können, weil das Wasser zu tief ist, der Wasserstand, oder der Wasserstand ist zu hoch. Wir haben Hochwasser und kommen nicht mehr unter den Brücken durch.
2: Anfang des Jahres veröffentlichte das Weltwirtschaftsforum seinen aktuellen Risikobericht. Der ist das Ergebnis einer Umfrage unter Wissenschaftlern, Unternehmern und Politikern. Extremwetterereignisse werden demnach innerhalb der kommenden 10 Jahre als das größte Risiko der globalen Wirtschaft eingeschätzt. Der Ökonom und Direktor des Potsdam-Instituts für Klimafolgenforschung, Ottmar Edenhofer, fordert gegenzusteuern.
4: Klimaschutz ist Sicherung des langfristigen Wohlstandes in Europa. Europa ist der sich am schnellsten erwärmende Kontinent. Und dort werden die Schäden genauso sich umsetzen und materialisieren wie zum Beispiel in Afrika.
2: Nicht nur Unternehmen spüren steigende Kosten aufgrund des Klimawandels, sondern auch Verbraucherinnen und Verbraucher. So schreibt das Statistische Bundesamt, dass zum Beispiel die Preise für Kaffee und Schokolade zuletzt aufgrund von Missernten durch Extremwetter gestiegen seien. Diese Entwicklung bestätigt der Schokoladenhersteller Ritter Sport in Waldenbuch bei Stuttgart. Der Anbau von Kakaobohnen werde immer schwieriger, sagt Hauke Will, Leiter der landwirtschaftlichen Produktion von Rittersport.
5: Auf der einen Seite haben wir aufgrund des steigenden Meeresspiegels Landflächen, die für den Kakaoanbau nicht mehr zur Verfügung stehen, wie zum Beispiel das Mekong-Delta in Vietnam. Auf der anderen Seite sehen wir aber auch, dass starke Dürreperioden und ausgeprägte Niederschläge zu Ertragseinbußen im Kakaoanbau führen.
2: Auch der Outdoor-Ausrüster VD aus Tettnang in Baden-Württemberg, der etwa Radtaschen und Rucksäcke herstellt, beklagt Umsatzeinbußen durch Extremwetterereignisse. Denn VD produziert nicht nur in Deutschland, sondern vor allem auch in Asien. Durch Taifune und Überschwemmungen dort verzögere sich die Ware, so Geschäftsführerin Antje von Dewitz. Sie wünscht sich deshalb von der Bundesregierung mehr Klimaschutz.
6: Für die langfristige Stabilität unserer Wirtschaft ist Klimaschutz unerlässlich. Wenn ich den Klimaschutz nicht hochfahre, dann gehen wir in Zeiten, die einfach instabil werden, weil die Folgen der Klimakrise ganz direkte Folgen für die Wirtschaft haben und damit auch für jeden Einzelnen, denn alles wird mehr kosten.
2: Das Deutsche Institut für Wirtschaftsforschung schätzt diese Kosten bis 2050, je nach Szenario, auf 280 bis 900 Milliarden Euro. So betont auch der Containerlogistiker Contago, dass Klimaschutz schon allein aus ökonomischen Gründen zentral sei.
3: Es wird uns am Ende des Tages günstiger kommen, unser Klima zu schützen, als uns anzupassen an die Klimafolgen, die uns ansonsten erwarten.
2: Bisher liegen der Bundesregierung keine eigenen Berechnungen zu den Klimaschäden vor. Doch das SPD-geführte Klimaschutzministerium von Minister Carsten Schneider schreibt dem NDR, man arbeite an einem nationalen Monitoring-Programm, das klimawandelbedingte Schäden systematisch erfasse.
0: Soweit der Bericht von Oda Lamprecht. Und über das Thema Klimaschutz und Kosten hat Birgit Langhammer vom NDR gesprochen mit Claudia Kempfert. Sie ist Ökonomin am Deutschen Institut für Wirtschaftsforschung, DIW, und Umweltexpertin. Die erste Frage: Wie groß sind aus Ihrer Sicht die Kosten einer verzögerten Klimaschutzpolitik?
7: Ja, also die Kosten sind enorm und steigen auch mit jedem weiteren Jahr des Zögerns, muss man sagen. Und die Bundesregierung hat auch Studien schon erstellt, auch in der Vergangenheit. Wir haben das getan, andere Institute auch. Also da werden für Deutschland bis 2050 Klimafolgekosten von bis zu 900 Milliarden Euro erwartet. Die Schäden sind enorm an Infrastruktur, Produktionsausfälle, Ernteverluste, Gesundheitskosten, unterbrochene Lieferketten oder auch sinkende Arbeitsproduktivität durch Hitze. Wir haben ja gesehen, dass die 2 Wochen Hitze, die wir jetzt gerade hinter uns haben, 6 Milliarden Euro an Kosten hervorgerufen haben für die Wirtschaft. Und das ist ja schon enorm. Also insofern, ja, es gibt natürlich Unsicherheiten und diese Zahlen erfassen auch nicht alles. Da gehören ja noch Verlust an Ökosystem und Artenvielfalt und so weiter dazu. Also man kann auf jeden Fall sagen, die Kosten des Nichthandelns sind deutlich höher als die Kosten des Handelns und die Kosten der Klimaschäden sind enorm hoch.
8: Also das würde ja zu schnellem Handeln aufrufen, aber trotzdem gibt es ja das Dilemma, jetzt kurzfristig hohe Kosten für die Wirtschaft eben dann zu generieren. Das hat dann auch Auswirkungen auf die Wettbewerbsfähigkeit gegenüber diesen langfristigen Aufwendungen, die aber sinnvoll wären.
7: Ja, wir müssen vor allen Dingen endlich über den Nutzen sprechen, also nicht immer die Kosten des Handelns in den Vordergrund rufen, sondern über den Nutzen, also die Rechnung, die uns das Nichtstun ja schon aktuell auch präsentiert. Das sehen wir ja, denn die eigentliche Gefahr für die Wettbewerbsfähigkeit ist ja nicht der Klimaschutz, sondern dass wir die Modernisierung verschleppt haben. Und das sehen wir ja nun an allen Ecken und Enden. Und da zahlen wir eben auch die Schäden für das unzureichende Handeln. Das sind fossile Energieimporte, das sind jetzt die Kosten für die Krisenbewältigung. Und da sehen wir auch aus Studien, dass das Kosten-Nutzen-Verhältnis von 1,8 bis 4,8 liegt. Das heißt, jeder investierte Euro kann so einen gesamtwirtschaftlichen Nutzen von bis zu 4,8 Euro erzeugen. Und das durch vermiedene Schäden, geringere fossile Energieimporte, bessere Gesundheit und so weiter. Und deswegen sind die Investitionen in Klimaschutz stärken die Wettbewerbsfähigkeit und schaffen auch Innovation. Und jeder Euro Klimaschutz kann dann auch bis zu 4,8 Euro volkswirtschaftlichen Nutzen hervorbringen.
8: Sind wir aber nicht schon auf dem richtigen Weg? Also wenn wir schon mehr Strom aus erneuerbaren Quellen erzeugen als aus fossilen Trägern, Verkehr und Wohnen immer als Klimakiller benannt werden, aber es jetzt inzwischen mehr E-Autos gibt und die Wärmepumpe Nummer 1 ist beim Neueinbau?
7: Ja, also im Stromsektor haben wir schon einiges erreicht. Da sind ja auch Fortschritte gemacht worden. Also die Hälfte unseres Stroms kommt ja mittlerweile aus erneuerbaren Energien. Das zeigt eben, die Energiewende funktioniert, ist auch technisch und wirtschaftlich auf jeden Fall auf dem richtigen Weg. Aber was und auch bei den Wärmepumpen passiert jetzt etwas, wo mehr Wärmepumpen Gott sei Dank eingebaut werden. Es werden aber auch noch immer zahlreiche Gasheizungen beispielsweise eingebaut. Also die Technologien sind ja da, das Kapital ist auch da, aber jetzt brauchen wir dennoch mehr Nachfrage, sowohl nach Wärmepumpen, Elektromobilität als auch viele andere Bereiche.
8: Frau Kämpfer, Sie arbeiten ja für das Deutsche Institut für Wirtschaftsforschung. Wir müssen es noch mal internationaler drehen, weil natürlich gibt es auch immer die Frage, wie groß ist denn überhaupt unser Einfluss? Mehr oder weniger zugespitzt, was hilft es, wenn wir uns anstrengen, aber der Rest der Welt nicht? Oder auch Kriege so viele Emissionen freisetzen durch

0: bei erneuerbaren Energien als auch bei Elektromobilität oder Batterie jetzt aktuell. Also da ist auf jeden Fall die Wettbewerbsfähigkeit in Gefahr, wenn wir nicht rechtzeitig investieren und dann nur die Folgeschäden bezahlen. Da wäre es deutlich sinnvoller, wir investieren jetzt in die richtigen Klimaschutzmärkte.
1: Sagt Claudia Kempfert vom Deutschen Institut für Wirtschaftsforschung in Berlin. 6:06.
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1: Was haben Elton John, Bruce Springsteen und Barack Obama gemeinsam? Sie alle sind Fan von Low Cut Connie. Und falls Sie mit diesem Begriff nichts anfangen können, das ist eine Rock'n'Roll-Band aus den USA. Die steht nicht nur für handgemachte, sondern auch für politische Musik. Das sieht man auch an ihrem neuen Album, das heißt Living in the USA, und es ist eine Abrechnung mit Donald Trump und seiner Politik.

Zu dem treibenden Stompbeat vom Titelsong Living in the USA singt Adam Weiner aka Low-Cut Connie darüber, wie sehr sich seine Heimat in den letzten 2 Jahren verändert hat. In Zeiten wie diesen wird für ihn Musik zu einer Art des Widerstands.

Mit dem Erscheinen des Albums hat er auch ein Statement veröffentlicht, eines, das ihm nicht nur Konzertabsagen, sondern auch Morddrohungen beschert hat. Hier ein Auszug daraus. Ich habe diese Platte aufgenommen, weil es mich anwidert zu sehen, wie unser Land abgleitet in eine autoritäre Hölle, ein moralisches Vakuum, ein Ort, an dem die Kunst nicht mehr den kulturellen Diskurs bestimmt. Rock'n'Roll ist eine Kunstform, bei der man Tische umwirft. Es ist Zeit, das wieder zu tun.

Human Condition, Menschsein. Darum geht es Low Cut Conny nicht nur in den Textinhalten, sondern auch in der Machart seiner Musik. Alle Songs wurden, wie er sagt, direkt in einem Take aufgenommen. Kein Click-Track, kein Autotune, nichts, was die Human Condition irgendwie beeinträchtigen könnte.

Die Energie, die er und seine seit Jahren eingespielte Band auf Konzerten freisetzen, zog auch in den US-Medien immer weitere Kreise. Er war zu Gast in diversen TV-Shows, unter anderem bei Stephen Colbert. Sowohl das Musikmagazin Rolling Stone als auch die New York Times schrieben über Low Cut Conny, als er als einer der Ersten seinen Auftritt im Kennedy Center nach dessen Umbenennung in Trump Center abgesagt hatte.

0: Low Cut Conny liebt die große Rock'n'Roll-Geste, aber Celebrity-Allüren und Drüberstehertum liegen ihm ganz und gar fern. Er will mit seiner Musik Gemeinschaft erzeugen und Spaß und Freude verbreiten. Mit der Mischung von Soul-Stompern über Blues und Punk bis hin zu traditionellem Rock'n'Roll, also so ziemlich allem, was US-amerikanische Popkultur des gesamten letzten Jahrhunderts zu bieten hat, zieht sich die Gemeinschaft, die ihn feiert, auch über die Generation.
1: Living in the USA, das neue Album der Band Low Cut Conny. Götz Steger hat es vorgestellt. Und hier ist noch ein bisschen Musik daraus bis zu den Nachrichten um 23 Uhr.

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1: Um 23 Uhr mit Thomas Haag. Guten Abend. Die bisherige Gesundheitsministerin Waken soll neue Kanzleramtschefin werden. Mehrere Medien berichten übereinstimmend, dass sich Bundeskanzler Merz entschieden hat, sein Kabinett umzubilden. Eine offizielle Bestätigung gibt es aber noch nicht. Aus dem Hauptstadtstudio Sabine Henkel.
2: Da Thorsten Frey aus dem Kanzleramt in die Fraktion wechseln soll, ist sein Posten vakant. Nina Waken hat Merz offenbar überzeugt, das Management im Kanzleramt übernehmen zu können. Sie wäre die erste Frau überhaupt, die auf den Posten im Kanzleramt wechselt. Carsten Linnemann, der jetzige CDU-Generalsekretär, würde dann Gesundheitsminister werden und müsste wichtige Reformen umsetzen, zum Beispiel die Pflegereform.
1: Das Bundesinnenministerium hat die Einschränkungen für Abschiebungen nach Afghanistan gelockert. Künftig dürfen nicht nur Straftäter und Gefährder nach Afghanistan abgeschoben werden, sondern auch andere Ausreisepflichtige. Mehrere Bundesländer wollen die neuen Möglichkeiten nutzen, darunter Brandenburg. In Regensburg ist am Nachmittag ein Bewaffneter in eine Bank eingedrungen und hat einen Mann mit einem Messer tödlich verletzt. Nach mehreren Stunden konnte die Polizei den Täter am Abend festnehmen. Bei ihm handelt es sich um einen 20 Jahre alten deutschen Staatsbürger. Aus Regensburg Andreas Wendeler.
3: Das Opfer konnte zwar noch mit schwersten Verletzungen ins Krankenhaus gebracht werden, am Abend musste die Polizei aber dann den Tod des Mannes vermelden. Gegen 15 Uhr ist der Polizei der Banküberfall heute Nachmittag gemeldet worden. Sie rückte mit einem Großaufgebot an. Die Umgebung rund um die Bankfiliale sperrten die Polizisten großflächig ab.
1: US-Präsident Trump knüpft das Atomabkommen mit Saudi-Arabien an Bedingungen. Voraussetzung sei, dass der Golfstaat die Beziehungen zu Israel normalisiere, erklärte Trump. Die Energieminister aus Washington und Riad hatten gestern ein Abkommen unterschrieben, wonach die USA Saudi-Arabien dabei helfen wollen, ein ziviles Atomprogramm aufzubauen. Der genaue Inhalt der Vereinbarung wurde nicht veröffentlicht. Die Europäische Zentralbank legt eine Pause in der Zinspolitik ein und hält den Leitzins konstant. Er bleibt unverändert bei 2,25%, wie die EZB in Frankfurt am Main mitgeteilt hat. Über diesen Einlagensatz steuert die Notenbank maßgeblich ihre Geldpolitik. Die Währungshüter hatten die Zinsschraube im Juni angezogen, weil die Inflationsrate als Folge des Iran-Kriegs deutlich gestiegen ist. Volkswirte erwarten nun im September eine weitere Zinserhöhung. Soweit die Nachrichten. 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Das Wetter nachts, südwärts abziehende Schauer oder Gewitter. Danach ist es zunehmend klar bei 12 bis 9 Grad. Morgen ist es im Südosten heiter oder sonnig, nach Nordwesten hin anfangs noch wolkig, später dann auch dort freundlicher bei 22 bis 25 Grad.
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5: Staus und Behinderungen aktuell auf der A1 Lübeck-Hamburg zwischen Moorfleet und der Norderelbbrücke. 1 Kilometer Stau je Richtung. Hier ist ein Schwertransport unterwegs. Immer noch gesperrt auch die A1 Hamburg Richtung Bremen zwischen Harburg und Maschener Kreuz. Aktuell 4 Kilometer Stop and Go. A2 Hannover Richtung Berlin zwischen Hannover Ost und Lehrte Ost. 5 Kilometer Stau. A3 Nürnberg Richtung Passau. Sperrung zwischen Neumarkt in der Oberpfalz und Neumarkt Ost. Hier 2 Kilometer Stau. A5 Frankfurt Richtung Karlsruhe, Sperrung zwischen Heppenheim und Hemsbach bis 6 Uhr. Sie können über die U86 ausweichen. Die A8 Karlsruhe Richtung Stuttgart ist zwischen Pforzheim Nord und Pforzheim Süd gesperrt, hier derzeit 2 Kilometer Stau. A9 Richtung Berlin zwischen Dittersdorf und Triptis 4 Kilometer Stau. Die A31 Gronau Richtung Oberhausen ist zwischen Lechten-Ahaus und Gescher-Coesfeld gesperrt. Gesperrt auch die A40 Duisburg Richtung Essen zwischen Mülheim-Winkhausen und Dreieck Ost. Das dauert doch ein bisschen länger. Geht bis nächste Woche Donnerstag und gilt für beide Richtungen. Ebenfalls gesperrt die A44 Essen Richtung Düsseldorf zwischen Felbert Nord und Hetterscheid. Das Ganze bis Mitte Oktober. A71 Sangerhausen Richtung Sangerhausen zwischen Stadt Ilm und Arnstadt Süd. Sperrung im Tunnel Behringen bis 6 Uhr. Und die A111 Dreieck-Oranienburg-Charlottenburg ist zwischen Schulzendorfer Straße und Weidmannsluster Damm in Berlin in beiden Richtungen bis 5 Uhr gesperrt.
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5: Die kommt aus Hamburg vom Norddeutschen Rundfunk. Marius Zegre ist mein Name. Herzlich willkommen. Gerüchte, Fragen, Spekulationen, das ist es, was momentan die Gespräche in Berlin beherrscht. Schließlich sind in der Hauptstadt nach dem Rücktritt von Unionsfraktionschef Spahn ein paar Jobs zu vergeben. Den Posten an der Spitze der Bundestagsabgeordneten von CDU und CSU übernimmt Thorsten Frey, das steht seit gestern fest. Bleibt die Frage, wer macht künftig dessen Job und leitet das Kanzleramt? Und wer übernimmt dann den Job, den der Nachfolger oder die Nachfolgerin von Thorsten Frey vorher hatte? Und wer diesen Job? Also ein paar Namen sind heute durchgesickert. Einer davon ist Nina Wagen, die bisherige Gesundheitsministerin, soll zu Friedrich Merz ins Kanzleramt wechseln. Darüber hat NDR-Moderatorin Nina Zimmermann gesprochen mit Anne-Kathrin Mellmann aus unserem Hauptstadtstudio und gefragt, die Leitung des Kanzleramts ist ja Vertrauenssache. Wie nahe stehen sich denn Wagen und Merz?
6: Na, würde ich sagen. Es heißt ja, sie hätten ein Vertrauensverhältnis und das ist genau das, was Merz an dieser Stelle braucht. Und Nina Wagen, diese CDU-Politikerin aus Baden-Württemberg, die gilt als Merzianerin, also loyal.
7: Was qualifiziert Nina Wagen denn für dieses Amt?
6: Na, neben Loyalität bringt sie eine ganze Menge Erfahrung mit. Sie hat ja gerade als Gesundheitsministerin geliefert. Sie hat die Reform der gesetzlichen Krankenversicherung auf den Weg gebracht und auch bis zum Ende durchgekämpft und dabei auch ja einige Beharrlichkeit an den Tag gelegt. Und außerdem ist, glaube ich, nicht zu unterschätzen, dass sie eine Frau ist. Die Zahl von Frauen in politischen Führungspositionen in der Union ist ja nach wie vor überschaubar. Und nun also eine Frau auf diese Weise zu würdigen, das kommt sicherlich ganz gut an. Nina Wagen ist ja auch Vorsitzende der Frauenunion. Und da gab es auch schon eine erste Reaktion von Stefanie Hubig, SPD-Bundesjustizministerin. Die hat das kommentiert und schon gesagt, dass sie Wagen in dem Amt gut findet, schon allein, weil sich dadurch die Frauenquote im Koalitionsausschuss ja nun verdoppelt oder verdoppeln würde. Da sitzt ja bislang nur eine Frau.
7: Wobei wir noch nicht wissen, was sich dann in der Regierung wieder tut. Wenn Wagen zur Kanzleramtschefin wird, dann ist ja ein weiterer Platz leer in der Regierung im Kabinett. Wer wird dann den Posten des Gesundheitsministers, der Ministerin übernehmen?
6: Da ist jetzt im Gespräch Carsten Linnemann. Der ist ja bislang CDU-Generalsekretär und auch er gilt als sehr loyaler Gefolgsmann von Kanzler Friedrich Merz. Linnemann, der ist Volkswirt, 48, schon unter Angela Merkel im Bundestag gewesen. Und ja, er war auch schon vor Bildung dieses Kabinetts im Gespräch für ein Ministeramt. Also schien auch in der Vergangenheit schon jemand zu sein, der oder als jemand zu gelten, der das Zeug dazu hat.
7: Ist es dann denkbar, dass Linnemann in einer doppelten Funktion erstmal tätig ist, also Gesundheitsminister und eben als CDU-Generalsekretär?
6: Na, ich glaube eher nicht. Das ist wahrscheinlich vorübergehend denkbar, solange kein Nachfolger oder Nachfolgerin gefunden ist. Also für sein Amt, da kursieren nun auch schon einige Namen, aber bislang alles noch Spekulation. Möglicherweise werden wir aber auch diese Nachfolgelösung noch vor dem Wochenende erfahren. Der Kanzler, der soll nach unseren Informationen noch am Freitag wohl dann seine Personalentscheidungen verkünden.
7: Das ist ja auch ein wichtiger Job für ihn, so ein Wadelbeißer, wie man teilweise in Bayern die CSU so voranschickt. Mal gucken, wer dann die Personalie da übernimmt. Jetzt haben ja viele schon vermutet, dass Kanzler Merz den Rücktritt von Spahn als Fraktionsvorsitzenden auch dazu nutzt, das Kabinett wirklich umzubauen. Welche strategischen Überlegungen sind denn damit verknüpft?
6: Ich glaube, es ist eine gute Gelegenheit für Merz, seine Macht auszubauen. Jens Spahn galt nun nicht unbedingt als ein Gefolgsmann und hat ihm auch einige Probleme bereitet, ja, wie er zuletzt durch die Leihmutterschaft. Nun ist er weg und Merz kann Leute einsetzen, auf die er sich wirklich hundertprozentig verlassen kann. Also so ein Kabinettsumbau immer auch eine Chance. Er hat viele Möglichkeiten und das macht vielleicht auch was mit der Außenwirkung seiner Regierung. Das könnte ihm Merz dann auch angesichts ja seiner schlechten, sehr schlechten Umfragewerte am Ende vielleicht nützen.
5: Und das waren Informationen aus Berlin von Anne-Kathrin Mellmann. Wir wollen dieses Thema jetzt noch ein bisschen vertiefen und zwar mit dem Politologen Volker Kronenberg von der Uni Bonn. Mit ihm hat Robert Mayer vom WDR gesprochen und gefragt, warum sollte es uns als Bürgerinnen und Bürger überhaupt interessieren, wer Fraktionschef der Union ist?
8: Nein. Es ist nicht, also es ist auf jeden Fall aber eine wichtige Stimme. Warum sollte das die Bürgerinnen und Bürger
9: interessieren. Das ist ja eine ganz naheliegende, berechtigte Frage. Ehrlich gesagt, wenn die in den letzten Tagen nicht so leidenschaftlich heftig über Jens Spahn und Stichwort Glaubwürdigkeitslücke diskutiert worden wäre, würden sehr viele Menschen mit diesem parlamentarisch wichtigen Amt auch wenig verbinden. Warum ist dieses Amt so wichtig? Er bündelt im Grunde der Fraktionsvorsitzende die Abgeordneten, die Fraktionsmitglieder der führenden Regierungsparteien, CDU, CSU als gemeinsame Fraktion. Und damit ist im Grunde parlamentarisch die Machtbasis dieser Regierung, zumindest was die Seite der Union angeht, sichergestellt. Und dafür steht der Fraktionsvorsitzende, wenn es darum geht, dass die Bundesregierung, dass der Bundeskanzler, dass Berlin, wie man so schön sagt, handelt, liefert, Gesetze auf den Weg bringt, dann braucht das parlamentarische Durchsetzung Geschlossenheit. Das verbindet sich vor allem mit diesem Amt und der Person, die dieses Amt innehat. Das war bisher Jens Spahn und jetzt ist es Thorsten Frey. Deswegen ist es durchaus von Interesse, jenseits jetzt des Funktionalen, des Operativen, wie ich es angesprochen habe,
10: ja,
9: dann natürlich auch inhaltlich, wenn es um wichtige Themen geht. Und ein wichtiges Thema ist natürlich mit Blick auf die nahenden Landtagswahlen im Osten der Umgang mit der AfD und das Stichwort Brandmauer.
10: Und ich wiederhole jetzt nochmal den Satz von Thorsten Frey, den er damals gesagt hat, als er erster parlamentarischer Geschäftsführer der Fraktion war.
11: Das bedeutet, dass man sich permanent mit Themen beschäftigen muss, bei denen man selbst kein Experte ist.
10: Worin muss er denn jetzt gerade möglichst schnell Experte werden aus Ihrer Sicht?
9: Naja, ich glaube, er ist das schon, aber er muss vor allem natürlich mit allen anliegenden Themen, man kann es auch Dossiers nennen, Vorhaben, allem, was im Grunde Politik parlamentarisch oder auf Regierungsseite beschäftigt, muss er vertraut sein. Und übrigens, Herr Mayer, das ist er ja bisher auch schon, nur er steht jetzt an der Spitze, man sagt der Exekutive, eben der Regierung, eben im Kanzleramt, Schlüsselstelle der Koordination. Er als Kanzleramtsminister, im Unterschied zu seinen Kabinettskollegen, muss ja Generalist sein, weil er alle Vorhaben, denken Sie an Rente, an Gesundheit, an was auch immer, muss er sich natürlich auskennen, weil er das dort bündelt, bisher schon im Bundestag. Jetzt kehrt er zurück, daher, wo er herkommt, und wo ihm eben sehr, sehr viele positive Stimmen immer sicher waren und auch heute sind, übrigens über die Fraktionsgrenzen hinweg, ja auch die Grünen, die SPD, schätzen ihn außerordentlich. Jetzt muss er das als Spitzenparlamentarier an der Spitze der Fraktion auch tun. Ich will damit sagen, der weiß schon, wovon er spricht und was Sache ist. Und er beeinflusst natürlich, er sagt rechte Hand, er beeinflusst natürlich damit den Kurs der Union, jetzt jenseits des Parteivorsitzenden Friedrich Merz, massiv auf dieser Stelle mit.
10: Ja, und Sie haben ja eben auch gesagt, es geht um die Frage, liefert diese Regierung, also die Reformen, die da noch kommen, die auch uns im Alltag betreffen, wird sich Thorsten Frey da positiv auswirken auf dieses Liefern, das Sie ja auch so wichtig ansprechen eben?
9: Herr May, ich denke schon, das ist ja auch die Frage, ist er der Richtige auf diesem Posten? Und ich habe das an anderer Stelle auch schon gesagt, auch letzte Woche, als die Diskussion losging, habe ich dessen Namen genannt. Warum? Er ist hoch erfahren als Spitzenparlamentarier. Eine Qualifikation, eine Erfahrung hebt ihn eben heraus. Er war in den Ampeljahren als Opposition der Union von 21 bis 25 der erste parlamentarische Geschäftsführer und damit die rechte Hand des Oppositionsführers Friedrich Merz. Und wenn Sie erster PGF, wie man das so schön sagt, sind, dann kennen Sie die Abläufe, übrigens auch über die gesamten parlamentarischen, über die Fraktionsgrenzen hinweg. Sie müssen mit den anderen parlamentarischen Geschäftsführern der Fraktionen, mit dem Präsidium des Bundestags, Sie müssen die ganzen Abläufe, damit verbunden natürlich auch Gesetzesvorhaben, die Inhalte drauf haben. Ich will sagen, Thorsten Frey kennt das Geschäft, die Abläufe, er ist hoch erfahren, aber als Persönlichkeit eben auch sehr wertgeschätzt, wenn man bei Jens Spahn sehen muss, es war immer so ein bisschen ambivalent, übrigens ja auch innerhalb der Union, den einen war zu konservativ, den anderen unkalkulierbar, dann sind die Zuschreibungen mit Blick auf Thorsten Frey ganz überwiegend sehr positiv und anerkennend. Das heißt nicht, dass er everybody's darling immer sein will und auch war, das bestimmt nicht.
10: Ja.
9: Auch auf diesen Posten müssen sie eine Härte haben, macht politisch, aber Konzilianz und Anschlussfähigkeit, Verbindlichkeit, integrativ, das ist wichtig, das bringt er mit.
12: Einschätzung zum anstehenden Personalroulette in Berlin waren das von Volker Kronenberg von der Uni Bonn.

0: Es ist 23.15 Uhr, Viertel nach elf.
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0: Es passiert gerade sehr viel im Nahen Osten. Da ist das Abkommen über eine friedliche Nutzung der Kernenergie, das die Vereinigten Staaten und Saudi-Arabien jetzt geschlossen haben. Aber das meiste, was man aus der Region hört, das hat wenig mit Frieden zu tun. Die USA greifen den Iran weiter an. Die Straße von Hormuz ist weiterhin weitgehend dicht. Und jetzt haben auch die von Teheran unterstützten Houthi-Milizen aus dem Jemen in den Konflikt eingegriffen. Sie drohen mit einer Blockade des Roten Meers und haben dort Tanker angegriffen. Die Einzelheiten dazu von Nina Amin.
2: Nach der Straße von Hormuz am Persischen Golf wird auch die Meerenge Bab el-Mandab im Roten Meer für den Schiffverkehr wieder gefährlicher. Die vom Iran unterstützte Houthi-Miliz im Jemen teilte mit, sie habe zwei Öltanker aus Saudi-Arabien angegriffen.
3: Unsere Streitkräfte haben eine gezielte militärische Operation durchgeführt, die auf zwei saudische Öltanker abzielte. Diese haben gegen das von den Streitkräften verhängte Durchfahrtsverbot im Roten Meer verstoßen. Der Angriff erfolgte mit ballistischen Raketen, Marschflugkörpern und Drohnen. Die Streitkräfte des Jemen haben auch fast 10 Schiffe zum Rückzug und zur Umkehr gezwungen.
2: Mit Streitkräfte meint ein Militärsprecher der Houthi-Miliz deren Kämpfer. Die schiitische Miliz kontrolliert die Hauptstadt Sanaa und weite Teile der Küste am Roten Meer. Seit mehr als 10 Jahren führen die Houthi, unterstützt vom Iran, einen Bürgerkrieg gegen die international anerkannte jemenitische Regierung im Süden des Landes. Die wiederum hat Saudi-Arabien hinter sich. Die saudische Verkehrsbehörde bestätigte einen Vorfall im Roten Meer. Nach Angaben des Kapitäns wurde ein Schiff von einem unbekannten Geschoss getroffen, das Feuer auslöste. Der Angriff verstoße gegen das Völkerrecht und das Prinzip der sicheren Passage von Handelsschiffen. Kapitän Haitham Shaban aus Beirut berät internationale Seeschifffahrtsorganisationen. Er warnt im arabischen Fernsehen vor den Folgen für die Weltwirtschaft.
3: Die Mehrheit der Reeder- und Schifffahrtsgesellschaften könnten gezwungen sein, ihre Schiffe nicht mehr durch die Bab al-Mandab-Straße fahren zu lassen. Dies ist ein Zeichen für das rücksichtslose Vorgehen der Houthi. Wir stehen vor einem massiven Chaos in den Lieferketten. 4 Schiffe haben bereits die Route verlassen und werden den Weg über das Kap der Guten Hoffnung nehmen. Dies wird die Seereise um einen zusätzlichen Monat verlängern.
2: Bislang richten sich die Houthi-Angriffe im Roten Meer auf Saudi-Arabien. Das Königreich nutzt als größter Erdölexporteur die Meerenge Bab el-Mandab vor Jemens Küste zunehmend als Alternative für den Transport nach Asien. Auch um die durch den Iran immer wieder blockierte Straße von Hormuz zu umgehen. Die Houthi hatten am Montag verkündet, Schiffe aus Saudi-Arabien dürften nicht mehr durch das Rote Meer passieren. Diese Ankündigung kam rund eine Woche nach einer neuen Konfrontation mit Saudi-Arabien. Einen mehrjährigen Waffenstillstand mit dem benachbarten Königreich erklärten die Houthi damit für hinfällig.
0: Und heute Nachmittag hat US-Präsident Trump auf den Zwischenfall reagiert. Er droht dem Iran mit einer militärischen Antwort. Die USA würden Teheran zur Verantwortung ziehen, da die Houthis Stellvertreter des Mullah-Regimes seien. Aber jetzt steht halt auch Saudi-Arabien mitten im Konflikt im Nahen Osten. Und soweit Informationen von Nina Amin aus Kairo.
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0: Die Herrscher in Riad können sich aber auch über den Atomdeal mit den USA freuen, denn wenn der klappt, können die Saudis in absehbarer Zeit eigene Atomenergie erzeugen. Moritz Behrendt, unser Korrespondent für die Region, schaut skeptisch darauf und mahnt in seinem Kommentar zur Vorsicht.
3: Mitten in das Kriegsgeschehen am Persischen Golf platzt die Nachricht, Saudi-Arabien und die USA einigen sich auf einen Atomdeal. Das klingt beim ersten Hören dramatisch, Schnappatmung ist dennoch fehl am Platze. Der Bau von Atomkraftwerken oder auch Urananreicherungsanlagen dauert Jahre, wenn nicht Jahrzehnte. Und das vorgegebene Ziel der saudischen Führung ist auch nicht verwerflich, mehr Strom zu produzieren, um die Wirtschaft anzukurbeln, ohne dabei auf fossile Rohstoffe zu setzen. Diese Energiewende des weltweit größten Erdölexporteurs kann man durchaus begrüßen. Zumindest wenn man die langfristigen und grundsätzlichen Risiken der Kernkraft ignoriert. Wohin mit dem radioaktiven Müll? Und wie groß ist die Gefahr eines atomaren Unfalls? Im Nahen und Mittleren Osten sicherlich größer als an anderen Orten der Welt. Die USA haben im aktuellen Krieg schon das Umfeld des Atomkraftwerks Bushehr im Iran ins Visier genommen, der Iran wiederum das Gelände des AKWs in den Vereinigten Arabischen Emiraten beschossen. Zum Glück bislang ohne größere Schäden. Der saudisch-amerikanische Atomdeal weckt vor allem langfristig Sorgen. Noch ist unklar, ob sich das saudische Königshaus nach jahrelangen Verhandlungen mit den USA durchgesetzt hat, dass sie im eigenen Land Uran anreichern können. Falls ja, dann wäre das ein großer Schritt. Eine Erlaubnis aus Washington brauchen die Saudis dafür nicht, wohl aber die technologische Unterstützung und das Know-how einer Atommacht. Und da mag das Kalkül in den USA gewesen sein, lieber selbst die Partnerschaft anzubieten, als es Pakistan oder gar Russland zu überlassen. Saudi-Arabien verfügt über Uranvorkommen im eigenen Land und könnte so vermutlich in der Zukunft die Fähigkeit entwickeln, Atombomben zu bauen. Das ist aktuell nicht der Plan, aber Pläne können sich ändern, Regierungen auch. Das zeigt der Blick auf die andere Seite des Persischen Golfs. Die USA, Frankreich und Deutschland haben dem Iran eifrig mit Technologie und Know-how beim Aufbau des Atomprogramms geholfen, damals als der Schah herrschte. Die Islamische Revolution im Jahr 1979 hatten sie dabei nicht auf dem Schirm. Die Regierung in Teheran behauptet zwar bis heute standhaft, ihr Atomprogramm diene ausschließlich zivilen Zwecken, aber glaubhaft ist das nicht. Immer näher hat sich der Iran in den letzten Jahren an die Fähigkeit herangerobbt, Atombomben zu bauen. Das war für Israel und die USA ein wesentlicher Grund, den Iran Ende Februar anzugreifen. Vorerst bleibt Israel also das einzige Land in der Region im Besitz von Atomwaffen. Vereinzelt haben israelische Politiker schon darüber fantasiert, sie auch einzusetzen. Das gilt als unwahrscheinlich. Zeigt aber auch, wer heute einem Land atomare Fähigkeiten verschafft, weiß nicht, wer dort in einigen Jahren die Entscheidungen trifft. Aktuell halten die USA Saudi-Arabien für einen stabilen und vernünftigen Partner. Auch weil Kronprinz Mohammed bin Salman den Einfluss der radikal-islamistischen Wahhabiten zurückgedrängt hat. Aber dass das über Jahre so bleibt, dafür gibt es keine Garantie.
0: Die Meinung von Moritz Behrendt aus dem ARD-Studio in Kairo. Eine Unterhose macht Karriere. Und zwar dank der Fußball-WM und dem spanischen Starspieler Lamine Yamal. Denn was er unter seinen Sportklamotten trägt, das hat weltweit für Aufmerksamkeit gesorgt und ein Frankfurter Label in den Fokus gerückt, aus dessen Kollektion diese Unterhose stammt. Und so war der Jubel am Main wahrscheinlich genauso groß wie der bei den spanischen Fans nach dem Schlusspfiff des Endspiels.
4: Und dann ist es vorbei! Spanien ist Weltmeister!
5: Und nach dem Abend hatten nicht nur die Spanier was zu feiern, sondern auch der Frankfurter Rapper Ashraf. Der hat die Streetwear-Brand 6PM gegründet und die scheint niemandem Geringeren zu gefallen als Fußballstar Lamine Yamal. Während des WM-Finales ist dem nämlich immer wieder eine Unterhose des Labels aus der Hose geblitzt. Zufall, laut Marketing-Experte Max Wimböse.
6: Ich glaube, das war sicherlich ein Jackpot. Ich kann mir nicht vorstellen, dass die Firma 6PM dort in ein Sponsorship eingetreten ist. Erstens hätten sie wahrscheinlich trotz ihres Erfolges das Geld dafür nicht. Zweitens ist das auch gar nicht ihre Taktik, viel Geld auf den Tisch zu legen, sondern eigentlich ist ihre Taktik eben, über Viralität Erfolge zu erzielen. Und das ist ihnen offensichtlich in diesem Fall gelungen.
5: Tatsache. Die Spielszenen, in denen die Boxershorts zu sehen war, sind auf TikTok viral gegangen und die Unterhose war überall ausverkauft. Die Brand aus Frankfurt jetzt international bekannt. Ashraf sagt zu dem ganzen Thema auf TikTok nur:
7: Die beste Boxershorts der Welt ist wieder back in stock. Wir haben leider für die Werbung nichts bezahlt, Leute. Gell? Ich muss Läden enttäuschen, der das geschrieben hat. Sorry.
5: Was dieses Mal Zufall war, ist sonst geschicktes Marketing. Das Label setzt von Anfang an nicht auf herkömmliche Werbung, sagt der Marketing-Experte, sondern auf sogenanntes Guerilla-Marketing.
6: Das bedeutet so gut wie kein Budget, aber eine sehr schlaue Strategie dahinter. Die ist sehr Community-getrieben. Sie sprechen ganz gezielt junge Leute an, die Wert auf gewisse Codes in Bezug auf Musik und Straßenkultur haben. Außerdem verfolgen die auch eine Strategie der Verknappung. Das heißt, es gibt keine Kollektionen, die unbegrenzt bestellbar sind, sondern es gibt sogenannte Drops. Wann und wo die vorgestellt werden, das entscheidet die Firma spontan. Dort stehen die Leute dann in der Regel Schlange und bekommen auch nur das zu kaufen, was es eben gibt.
5: Mit genau so einem Pop-up-Sale hat Ashraf letztes Jahr schon mal den ganzen Verkehr am Frankfurter Zoo lahmgelegt. Dieses Mal war es nur der eigene Online-Store, der überrannt wurde. Und was sagen die Frankfurter dazu, dass Lamine Yamal beim WM-Finale einer Brand aus Hessen vertraut?
8: Die meisten großen Stars tragen Brands wie Calvin Klein oder sonst was. Was dann jemand 6PM trägt, ist auf jeden Fall schon ganz witzig zu sehen.
9: Ja, es war schon heftig. Also ich fand das schon cool, weil Frankfurt ist so eine geile Stadt und das so ein Nationalspieler, was von Frankfurt, also ist schon cool gewesen.
10: Also ist mir eigentlich ziemlich egal tatsächlich. Da steht halt nur 6PM drauf und es ist eine schwarze Unterhose.
11: Das halt so ein Fußballer trägt, so ein großer, das war schon, ich fand es schon sehr krass.
12: Ich hätte nicht gedacht, dass er die Marke kennt.
13: Also ich dachte eigentlich, der Hype von der Marke ist ein bisschen tot, aber jetzt glaube ich, macht ihm wieder so ein kleines Comeback.
5: Ein kleines Comeback auf großer Fußballbühne. Die Weltmeisterunterhose des Stars Lamine Yamal kam also aus Frankfurt.
0: Eine Unterhose geht um die Welt. Dank Fußball. Lea Wieser berichtete aus Frankfurt. Und wir bleiben sportlich. Da geht es jetzt aber weniger um Unterhosen.
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0: Sondern vielleicht mehr um Badehosen oder besser um Neoprenanzüge. Denn bei Deutschlands Wildwasserathleten gibt es große Hoffnungen. Im Einer Kanadier haben die Männer gestern WM-Bronze geholt bei den Finals. Und heute haben in Hannover die Endläufe im Kajak auf dem Programm gestanden. Stefan Grothoff.
14: Ja, dieser dritte Platz des Männerteams da im Kanadier sollte ausstrahlen auf die übrigen Wettbewerbe bei dieser Kanuslalom-WM. Ob das geklappt hat, verrät uns Thorsten vom Wege.
15: Enttäuschung pur im deutschen Kanuteam. Ricarda Funk, die größte Hoffnung auf Edelmetall, musste sich im Kajak einer mit Platz 5 zufrieden geben, an einem ansonsten gebrauchten Tag. Denn alle anderen WM-Starterinnen und Starter hatten sich bereits in den Halbfinals aus dem Kampf um Edelmetall verabschiedet. Mit Blick auf das mit den WM-Wettbewerben eröffnete Rennen um Quotenplätze für die Olympischen Spiele 2028 wiegt das Ergebnis besonders schwer. Die Weltmeistertitel sicherten sich Australiens Ausnahmeathletin Jessica Fox und Jakub Krejci aus Tschechien.
14: Noch bis Samstag haben die deutschen Kanuten Chancen auf weiteren WM-Lorbeer. Fulminanter Auftakt für die Finals 2026. Der erste Wettkampftag bei Deutschlands größten Multisportereignis lieferte Bestwerte in Serie. Wetter, Athleten, Zuschauer. Alles war in Topform, so das Fazit von Anne Hild.
16: Das zeigt nicht nur der Andrang beim Stabhochsprung auf dem Opernplatz, wo es zwischenzeitlich zu einem Einlassstopp kam, auch sportlich, zum Beispiel bei Turner Andreas Tober.
17: Meine Erwartung, die ich an mir selbst hatte, war einfach nur Spaß haben.
16: Mit 35 Jahren und bei seinen letzten deutschen Meisterschaften landete Tober auf Platz 3 im Mehrkampf. Auch weil seine Konkurrenz patzte. Abgeliefert hat dagegen Radomir Stelmach bei seiner ersten Finalsteilnahme direkt den Titel geholt. Besser als erwartet lief es auch für Marek Metzger. Beim Stabhochsprung vor der Traumkulisse des Opernplatzes kam er am besten mit den Bedingungen zurecht.
18: Wind für unsere Sportart ist grundsätzlich ein kleines Problem, ist aber dank dem Wind bin ich heute deutscher Meister geworden.
16: Über mehr Wind hätten sich die Windsurfer auf dem Steinhuder Meer gefreut, auch wenn Jenny Bouyer nach ihren Titeln im Teamsprint und Teamslalom das hier sagte.
19: Grundsätzlich können wir mit dem Raceboard bei eigentlich jedem Wind, das macht natürlich beim Meerwind mehr Spaß.
16: Anders als am Steinhuder Meer sind die Schwimmer im Stadion Baden nicht vom Wetter abhängig. Lise Seidel und Björn Kammann haben die ersten Titel im neu geschaffenen Wettkampf über 50 Meter Rücken Elimination geholt.
14: Soweit Anne Hild, heute dann im Blickpunkt Flag Football, Coastal Rowing und Speedklettern in Hannover. Alles sehenswert. Die erste harte Alpenprüfung der Tour de France hat Richard Carapaz gewonnen, ein Kletterkünstler aus Ecuador. Rätselraten herrscht nach dieser 18. Etappe derweil um den Topfavoriten auf den Gesamtsieg, den Slowenen Tadej Pogacar. Holger Gerska klärt auf.
20: Ja, der erste spannende Aspekt dieses 19. Tages ist die Frage nach der Gesundheit im Team von Tadej Pogacar. Der Slowene wirkt im Ziel fit, er wirkt auch entspannt, aber in seiner Mannschaft gibt es mehrere Krankheitsfälle und es gibt auch schon den ersten Komplettausfall mit dem US-Amerikaner Brandon McNulty. Also ein wachsames Auge auf den Gesamtspitzenreiter dieser Tour. Der zweite Spannungsbogen hat mit dem Ziel zu tun, denn es geht in das Radsport-Mekka Alpe d'Huez. Es ist extremes Prestige, auch Tadej Pogacar hat in diesem Kultort des Radsports noch nie gewonnen und er hat zwei Chancen, denn die 19. und die 20. Etappe enden in Alpe d'Huez. Allerdings nur auf der heutigen 19. Etappe führt der Weg auch über die legendären 21 Kurven hinauf in diesen Skiort.
14: So, es bleibt also durchaus spannend bei der diesjährigen Frankreich-Rundfahrt. Und seit Tagen hält das Thema Jürgen Klopp, wird neuer Fußball-Bundestrainer, die Sportwelt in Atem. Morgen dürfte der Wunschkandidat wohl endlich offiziell Ja sagen zur Herkulesaufgabe, den tiefgestürzten viermaligen Weltmeister wieder aufzurichten. Der Deutsche Fußballbund will nämlich ab 9 Uhr was verkünden auf seinem Campus in Frankfurt am Main. Als wäre das Wichtigste nicht schon lange bekannt. Sein üppiges Jahresgehalt von 7 Millionen Euro und die 1 Million Euro Spende an den Brausehersteller, um Klopp aus dessen Vertrag dort rauszukaufen. Co-Trainer unter anderem Ex-Profi Sven Bender. Und Klopps Debüt als Bundestrainer stünde auch schon fest. Am 24. September beim Nations League Auswärtsspiel gegen die Niederlande. Es sei denn, Marius Zekri macht den Job.
0: Nee, ich glaube, ich bleib lieber hier und sende noch ein bisschen. Der Sport war das mit Stefan Grothoff. Sport gibt's bei uns immer so gegen 5:05 hier in der ARD-Infonacht. Und gleich, da schauen wir nach Brüssel und neue Sanktionen, die gegen Russland verabschiedet worden sind, so in ungefähr 5 Minuten.
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2: Um 23.30 Uhr mit Olaf Knapp. Kanzler Merz baut übereinstimmenden Medienberichten zufolge sein Kabinett um. Gesundheitsministerin Warken soll demnach Kanzleramtsministerin werden und auf Thorsten Frey folgen, der als neuer Fraktionschef vorgesehen ist. CDU-Generalsekretär Linnemann soll das Gesundheitsressort übernehmen. Isabel Karas in Berlin erklärt, was das Stühlerücken für die Regierung und die Union bedeutet.
21: Kanzler Merz würde damit sein engstes Regierungsteam neu aufstellen. Mit Nina Warken wäre zum Beispiel zum ersten Mal eine Frau Chefin des Bundeskanzleramts. Warken würde dort die ganze Regierungsarbeit koordinieren, auch im Zusammenspiel mit den Bundesländern, und würde also einen der wichtigsten Posten in der Bundesregierung übernehmen. Merz wurde ja häufiger vorgeworfen, sein politisches Umfeld sei zu männlich geprägt. Und Carsten Linnemann, der würde zum ersten Mal ein Ministeramt übernehmen, was er wohl schon im Wahlkampf gern wollte. Auf ihn würde dann mit der Pflegereform, die ja auch schon länger angekündigt ist, eine erste große Herausforderung warten.
2: US-Präsident Trump hat das Atomabkommen mit Saudi-Arabien wieder unter Vorbehalt gestellt. Er machte zur Bedingung, dass sich der Golfstaat an Israel annähert. Saudi-Arabien müsse den sogenannten Abraham-Abkommen beitreten, schrieb Trump auf seiner Online-Plattform. Mit diesen Abkommen hatten mehrere arabische Länder im Jahr 2020 während Trumps erster Amtszeit ihre Beziehungen zu Israel normalisiert. In der ersten Jahreshälfte sind mehr als 420 neue Windräder ans Netz gegangen. Laut Branchenverbänden ist die Zahl der Neugenehmigungen auf einen Rekordwert gestiegen. Dominik Bartoschek aus der ARD-Klimaredaktion ordnet ein, wie die Entwicklungen zu bewerten sind.
22: Die Tendenz ist auf jeden Fall gut und trotzdem reicht es nicht, was die Windkraft uns an Strom liefert, denn das Erneuerbare Energiengesetz gibt eigentlich eine ganz klare Zielmarke vor. 84 Gigawatt Windenergieleistung sollen Ende dieses Jahres eigentlich am Netz sein. Dafür müssten dieses Jahr noch 14 zugebaut werden, aber die heutigen Zahlen und die Prognose für den Rest des Jahres zeigen, dieses Ziel wird ganz klar verfehlt werden. Und da rächt sich eben jetzt, dass in den vergangenen Jahren das Tempo bei der Windkraft nicht hoch genug war, und diesem Rückstand hinkt Deutschland jetzt immer noch hinterher.
2: In Teilen Südeuropas kämpfen Einsatzkräfte weiter gegen zahlreiche Brände. Für ein Gebiet westlich von Madrid haben die Behörden eine Evakuierung angeordnet. Etwa 3.500 Menschen müssen ihre Häuser und Wohnungen verlassen. In Frankreich mussten nahe der Atlantikküste bei Bordeaux etwa 20.000 Menschen vor einem Großbrand in Sicherheit gebracht werden, unter ihnen viele Touristen. Das Wetter in Deutschland: in der Nacht gebietsweise klar, im Norden und Osten etwas Regen, Tiefstwerte 15 bis 6 Grad. Morgen oft heiter, im Norden wechselnd bewölkt und etwas Regen, Höchstwerte 20 Grad in Nordfriesland bis 30 Grad im Breisgau. Das waren die Nachrichten.
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23: Staus und Behinderungen aktuell auf der A1 Lübeck-Hamburg zwischen Moorfleet und der Norderelbbrücke. 1 Kilometer Stau in Richtung. Hier ist ein Schwertransport unterwegs. Die A1 Hamburg Richtung Bremen ist zwischen Harburg und Maschener Kreuz bis Montagabend gesperrt. A2 Hannover Richtung Berlin zwischen Hannover Ost und Lehrte 2 Kilometer Stau. Die A3 Nürnberg Richtung Passau ist zwischen Neumarkt in der Oberpfalz und Neumarkt Ost gesperrt. A8 Karlsruhe Richtung Stuttgart zwischen Pforzheim Nord und Süd, Sperrung und 1 Kilometer Stau.
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23: Mit Marius Zekri, schönen guten Abend. Wegen des Krieges in der Ukraine zieht die EU jetzt die Sanktionsschraube gegen Russland weiter an. Brüssel hat nun ein neues Paket mit Strafmaßnahmen und Einschränkungen gegen Moskau auf den Weg gebracht. Es ist das inzwischen 21. Was es umfasst und was man bei der EU dazu sagt, das fasst jetzt Thomas Spickhofen zusammen.
24: Der Ölpreisdeckel bleibt, wie er ist. Die Daumenschrauben für den russischen Finanzsektor werden noch fester angezogen und die Ausweichmanöver der sogenannten Schattenflotte sollen weiter eingedämmt werden. Die Sanktionen schwächen weiterhin die wirtschaftlichen Grundlagen der russischen Kriegsführung, schreibt Kommissionspräsidentin Ursula von der Leyen im Kurznachrichtendienst X. Schon Anfang Juni, als sie ihre Vorschläge auf den Tisch legte, zeigte sich von der Leyen fest überzeugt von der Fortsetzung des Kurses.
25: Sanctions have effectively cut off Russia
3: from global capital markets.
4: Die Sanktionen haben Russland von den globalen Kapitalmärkten abgeschnitten. Die russische Wirtschaft verlangsamt sich. Das Wachstum ist träge, bestenfalls.
3: Growth is sluggish at best.
24: Die konsequente Anwendung der Sanktionspakete, so von der Leyen im vergangenen Monat, die zahle sich aus.
3: Our consistency with the sanctioned packages is paying off.
24: Doch so groß die Überzeugung von der Leyen war und ist, so zäh gestalteten sich die Verhandlungen. Bislang galt Ungarns abgewählter Premier Viktor Orban als der alles blockierende Buhmann. Nun aber hatten auch zahlreiche andere Länder Extrawünsche. Die einen wollten heimische Banken schützen, andere bestimmte Personen nicht mehr auf der Sanktionsliste sehen, wieder andere das Verbot von russischem Kabeljau und Alaska-Seelachs über Bord werfen, weil sie um Arbeitsplätze und den Nachschub im Tiefkühlregal fürchten. Am Ende ging es noch um russisches Flüssiggas, das außerhalb der EU verschifft wird, allerdings mit Hilfe von Frachtern, die in der EU gemeldet sind. Sie dürfen das nun auch weiterhin tun, vorläufig jedenfalls, wieder Vorlage in einem Jahr. Verlängert wird dagegen der Preisdeckel für russisches Öl, und zwar gleich um ein ganzes Jahr. Das soll die Exporteinnahmen Russlands begrenzen. Darüber hinaus werden die Maßnahmen gegen Dutzende Banken und den Energiesektor ausgeweitet. Kryptowährungen sind diesmal besonders davon betroffen. Außerdem werden mehr als 200 weitere Personen und Institutionen auf die Sanktionsliste gesetzt. Damit steht diese Liste jetzt bei fast 3000 Einzelnennungen. Und gegen ehemalige russische Soldaten verhängt die EU Einschränkungen bei der Visavergabe. Das allerdings ist technisch kompliziert. Die Umsetzung kann noch bis zum Herbst dauern. Von herausfordernden Verhandlungen spricht die irische Ratspräsidentschaft, die diese Aufgabe vor 3 Wochen für ein halbes Jahr übernommen hat. Kommissionssprecher Olaf Gill, selbst Ire, ist sich sicher,
6: the work continues.
24: Die Arbeit gehe weiter.
6: After each sanctions package,
7: nach jedem Sanktionspaket schauen wir, welche Schritte beim nächsten Mal gemacht werden könnten, aber auch, welche möglichen Schlupflöcher der vorangegangenen Pakete geschlossen werden müssen.
24: Ein Datum für ein weiteres, das 22. Sanktionspaket, ist bislang allerdings nicht bekannt.
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0: Seit heute können alle Menschen innerhalb der EU darüber abstimmen, wie die neuen Euro-Banknoten aussehen sollen. Auf der Website der EZB, der Europäischen Zentralbank, werden die Entwürfe vorgestellt. Bleibt nur die Frage, welche Rolle wird das neue Papiergeld spielen, wenn es dann irgendwann mal in den Umlauf kommt? Denn die EZB plant eine digitale Variante des Euro. Die Staats- und Regierungschefs der Mitgliedstaaten haben dem Vorhaben schon zugestimmt, das EU-Parlament auch. Nur die privaten Banken stemmen sich noch gegen das Projekt. Aber auch hier gibt es jetzt Bewegung, wie Jean-Marie Magro berichtet.
8: Sicher, anonym, kostenlos. Der digitale Euro soll genauso funktionieren wie Bargeld, nur dass der Geldbeutel im Smartphone steckt. Bundesfinanzminister Lars Klingbeil.
25: Wir sehen, dass wir uns manchmal auf amerikanische Finanzdienstleister nicht mehr verlassen können. Ich will auch mehr europäischen Patriotismus und mehr europäische Souveränität.
8: Klingbeil und seine europäischen Finanzministerkollegen haben sich schon vor Monaten auf eine gemeinsame Position geeinigt und vorgelegt. Nun hat das Europäische Parlament nachgezogen. Vergangene Woche starteten die Verhandlungen zwischen Mitgliedstaaten, Kommission und EU-Parlament. Der CSU-Europaabgeordnete Markus Ferber sagt, an ein paar Stellen gibt es noch Meinungsverschiedenheiten.
26: Nach welchem Verfahren werden Schwellenwerte festgelegt? Da hat der Rat eine parlamentsunfreundliche Lösung. Wir haben als Parlament eine Reihe von zusätzlichen Datenschutzmaßnahmen eingefügt. All das wird dann nach der Sommerpause auf politischer Ebene weiterverhandelt.
8: Vor allem in den Ländern, in denen noch viel mit Bargeld bezahlt wird, zum Beispiel in Österreich, Italien und auch Deutschland, herrscht teils große Skepsis gegenüber dem digitalen Euro. Der SPD-Europaabgeordnete Matthias Ecke weist darauf hin, dass mit dem Gesetz zum digitalen Euro jedoch zum ersten Mal Händler dazu verpflichtet werden, Bargeld anzunehmen.
27: Das heißt quasi so Schilder wie nur Kartenzahlungen, das wird bald auch gar nicht mehr zulässig sein.
8: Lange war darüber gestritten worden, wie die Wallet, der digitale Geldbeutel, gestaltet sein sollte. Sollte die EZB eine eigene App entwickeln? Dagegen haben sich vor allem die Geschäftsbanken gewehrt. Kolja Gabriel, Mitglied der Geschäftsführung des Bankenverbands.
28: Von daher ist es zum Beispiel eine gute Idee, dass in dem Gesetzgebungsverfahren darüber diskutiert wird, dass der digitale Euro in die App der Geschäftsbanken integriert werden kann.
8: Dann wäre die Wallet auch ans Bankkonto gekoppelt.
7: Ist der Geldbeutel leer, kann er direkt wieder aufgefüllt werden, wie am Geldautomaten. Den Banken war vor allem wichtig, dass Verbraucher nicht beliebig viel Geld in ihre Wallet legen, denn das Geld stünde den Geschäftsbanken dann nicht mehr zur Verfügung, um es anzulegen oder Kredite zu vergeben. Lange Zeit hatten sich die Banken gegen den digitalen Euro gesträubt. Die Politik solle doch warten, ob sich privatwirtschaftliche Alternativen wie zum Beispiel Vero in Deutschland durchsetzen. Der SPD-Europaabgeordnete Matthias Ecke.
27: Viele andere Mitgliedstaaten, gerade kleinere, sind da aber noch nicht eingebunden und sind vollständig von außereuropäischen Anbietern abhängig. Und mit einem öffentlichen Bezahlsystem sichern wir uns auch dauerhaft den Zugriff auf diese Infrastruktur.
7: Das wichtigste politische Argument für den digitalen Euro bleibt, dass Europa unabhängig werden muss. Vor allem von den USA. Mastercard, Visa und PayPal beherrschen in ihren Bereichen den Markt. Die Privatbanken scheinen akzeptiert zu haben, dass Politik und EZB den digitalen Euro wollen. Statt sich zu sperren, sprechen sie sich für eine stufenweise Einführung der Online- und Offline-Version des digitalen Euros aus.
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0: Und in der geht es heute um Akina Klesi. Sie ist 35 Jahre alt und sitzt im Rollstuhl. Und sie kämpft um etwas, das eigentlich selbstverständlich sein sollte. Um eine problemlose Untersuchung in einer gynäkologischen Praxis. Die UN-Behindertenrechtskonvention verpflichtet auch Deutschland zu einer barriere- und diskriminierungsfreien Gesundheitsversorgung. Aber stattdessen stoßen Betroffene meist auf Treppen, ungeeignete Untersuchungsstühle und fehlende Erfahrungen mit Patientinnen mit Behinderungen in den Praxen. Tatsächlich gibt es bundesweit nur eine Handvoll spezialisierter gynäkologischer Ambulanzen oder Zentren, die wirklich umfassend barrierefrei ausgestattet sind. Unsere Reporterin Mia von Hirsch, die hat Akina Klee zu einem Arzttermin in Frankfurt am Main begleitet.
5: Es ist 10 Uhr morgens am Mainzer Hauptbahnhof. Akina Klee steht mit ihrem Rollstuhl am Gleis und wartet auf den Zug. Ihr Ziel? Eine barrierefreie Frauenarztpraxis in Frankfurt. Eine Stunde Fahrzeit entfernt.
9: Es ist einfach so, ich habe hier in Mainz und Umgebung nach einer Gynäkologin gesucht und wurde aber nicht fündig, weil viele Arztpraxen haben zu niedrige Türen. Vor allen Dingen ist es einfach so, dass die höhenverstellbaren Stühle, wie bei einem Augenarzt oder Zahnarzt, gibt es meistens bei den Gynäkologen gar nicht. Und das ist dann für mich schwer, auf den Stuhl zu kommen. Und ich finde einfach, ich als Frau mit Rollstuhl habe auch ein Anrecht auf eine gynäkologische Untersuchung. Warum sollte ich da mit weniger zufrieden sein als andere Menschen? Und deshalb lohnt es sich für mich, diesen Weg auf mich zu nehmen. Ich habe schon sehr oft die Erfahrung gemacht, dass ich abgelehnt wurde aufgrund meines Rollstuhls.
5: Ihre Planung wird über den Haufen geworfen. Statt der erwarteten Regiobahn fährt eine S-Bahn ein, in die Klee nicht zusteigen kann, da diese eine hohe Einstiegsstufe hat.
10: Hier könntest du ja auch gar nicht einsteigen. Das ist ja gar nicht.
9: Ist nicht barrierefrei.
11: Reisende nach Frankfurt, bitte nutzen Sie jetzt die S8 nach Offenbach aus dem Frankfurt Flughafen Regionalbahn.
9: Das war unser Zug.
11: Abfahrt 10:02 von Gleis 4.
9: Viele sehen die Barrieren nicht, weil für die Menschen ist es nur eine kleine Stufe. Sie gehen da hoch und ich wünschte mir tatsächlich, dass so die Deutsche Bahn noch ein bisschen nachrüstet.
5: Die S-Bahn fährt ohne sie ab. Als Klee mit dem Aufzug vom Gleis zurück in die Haupthalle fahren möchte, sieht sie:
9: Der Aufzug ist jetzt auch kaputt da vorne.
5: Akina Klee sitzt auf dem Gleis fest. Es ist nicht das erste Mal, dass die 35-Jährige solchen Herausforderungen begegnet. Sie ist zierlich gebaut, sie und ihr Rollstuhl leicht. Die einzige Option, vom Gleis zu kommen.
9: Ansonsten muss ich mit der Rolltreppe mich hochtragen lassen. Dann machen wir das so. Ich spreche gerade mal eine Person an.
5: Sie bleibt ruhig und bittet freundlich um Hilfe. Keine Zeit, ist die Antwort. Am Ende trägt unser Kameramann sie die Rolltreppe herauf, der Tonmann nimmt den Rollstuhl. Wir rufen einen Fahrer vom Hessischen Rundfunk, damit Klee noch pünktlich zu ihrem Termin kommen kann. Schließlich ist das eigentlich das Ziel, sie zu der barrierefreien Praxis zu begleiten.
9: Man kann niemals einfach als Rollstuhlperson sagen, ich fahre mal irgendwo hin, da wird alles glatt laufen, sondern man muss immer damit rechnen, da wird was passieren. Man macht weiter und weil ansonsten hätte ich jeden Tag so einen Hals und das kann es auch nicht sein. Es
12: C'est la vie.
5: Ihre Erfahrung, Transporte anzufordern, sei bürokratisch und nicht alltagstauglich. Dann
12: Hi.
5: Kommt der Fahrer an.
12: Hi, ich bin Jakina. Dankeschön fürs Kommen.
5: Ihr Arzttermin ist ihr wichtig. Wäre sie allein gewesen, dann
12: Also ich hätte mir tatsächlich jetzt von Mainz vom Bahnhof ein Taxi nach Frankfurt genommen.
13: Dann auf deine Kosten?
12: Für auf meine Kosten, ja. Weil es geht um meine Gesundheit. Dann hätte ich das in Kauf genommen.
5: Denn in Deutschland gibt es nur 6 solcher barrierefreien gynäkologischen Sprechstunden, wie die in Frankfurt. Die anderen sind unter anderem in Hamburg, Berlin und München. Doch nicht nur bei der Frauenarztpraxis stößt Klee häufig auf Barrieren.
12: Meine Hausarztpraxis hat beispielsweise sehr, sehr enge Türen. Und das hieße für mich, dass ich quasi, wenn ich Blasenentzündung hätte und ich müsste jetzt eine Probe abgeben, könnte ich die Tür nicht schließen. Und das heißt in der Praxis, der ganze Warteraum würde mir dabei zusehen. Und letzten Endes besuche ich dann eine Fachklinik. Nur für eine Blasenentzündung, was eigentlich der Hausarzt stemmen könnte.
5: In Frankfurt am Palmgarten befindet sich in den Räumlichkeiten von Pro Familia die barrierefreie Praxis. Für Frauen mit Behinderung werden hier eine gynäkologische Sprechstunde und Untersuchungen angeboten.
13: Wir sind jetzt kurz vor der Praxis.
12: Ja.
13: Was sind denn jetzt deine Erwartungen?
12: Ich wünsche mir erstmal eine sensible Sprache. Viele Ärzte haben mich in der Vergangenheit einfach ungefragt geduzt oder mich so wie so ein Paket einfach dann irgendwo hingewuchtet. Und haben dann immer erwartet, ja, das ist schon okay, dass mein Körper mit dem nötigen Respekt behandelt wird, dann wäre schon sehr viel eigentlich getan.
5: Nach 1,5 Stunden Wegzeit kommt Akina Klee endlich bei Gynäkologin Julia Heffner an.
12: Hallo.
13: Hallo.
12: Schön, Sie kennenzulernen.
13: Ja, eben. Wie war die Anreise?
12: Fragen Sie nicht. Schön, die Tische sind relativ föhngerecht.
13: Ja.
12: Na, perfekt.
13: Vor allem sind sie flexibel. Also wir können die auch im Raum noch verschieben, wenn größere Rollstühle zum Beispiel da sind.
5: Zusätzlich gibt es breite Türen, einen Aufzug und einen Patientinnenlift, um auf den Behandlungsstuhl zu kommen. Vergangenes Jahr ließen sich 112 Frauen von der Frankfurter Beratungsstelle telefonisch beraten. 113 Patientinnen kamen vorbei.
12: Und von welchen Standorten kamen Ihre Patienten angereist? Wissen Sie das ungefähr?
13: Die weitesten Patientinnen, die ich erlebt habe, die kamen so aus Marburg und aus der Nähe von Köln.
12: Oh, wow.
13: Die sind zugekommen. Ja.
12: So viel Aufwand für eine gynäkologische Untersuchung.
13: Ja, ich glaube, dass die Personen dieses Angebot in Anspruch nehmen, gezielt danach suchen, auch aus einer Not heraus sozusagen, weil einfach die Personen in der Regelversorgung einfach keinen Ansprechpartner oder keinen Kontakt oder keinen Zugang finden.
5: Neben Frauen mit körperlicher Behinderung berät die Fachärztin auch Frauen mit Lernschwierigkeiten. Ihr Ziel ist es, einen Raum zu schaffen, in dem sich jede Frau wohlfühlt und Verständnis findet, sagt Julia Heffner.
13: Ich glaube, solche Angebote wie hier müsste es viel öfter geben und würde auch mehr in Anspruch genommen werden. Da glaube ich einfach, dass wirklich die Personen nicht so wissen, dass es dieses Angebot gibt, sozusagen. Weil ich erlebe auch Patientinnen, die 40 Jahre lang nicht beim Gynäkologen waren und dann von diesem Angebot mitbekommen, sozusagen, und dann erst den Zugang zu einer gynäkologischen Versorgung erlebt haben.
5: Neben der medizinischen Notwendigkeit von Vorsorgeuntersuchungen findet die Ärztin es wichtig, dass die Patientinnen Empathie erfahren.
13: Es ist rein menschlich einfach, dass man einen Ansprechpartner haben möchte, wenn man eine junge Frau ist, wenn es um Thema Sexualität geht, wenn es um Thema Verhütung geht, wenn es um einfach das Thema Frauengesundheit geht.
5: Das Frankfurter Beratungsangebot gibt es seit 1998, damals das erste seiner Art in Deutschland. Statt 15 Minuten pro Patientin, wie es in einer regulären gynäkologischen Praxis der Fall ist, kann die Gynäkologin hier sich 1,5 Stunden Zeit nehmen. Zeit, die notwendig ist, um Aspekte wie Betreuungs- und Wohnsituation oder Medikamente abzuklären.
13: Zum Beispiel Personen, die im Rollstuhl sitzen und keine Sitzstabilität haben, dass es auch nicht möglich ist, zum Beispiel ein Brustkrebs-Screening zu machen, weil das einfach von der Technik her nicht funktioniert. Sondern das heißt, es gibt strukturelle Barrieren, dass der Zugang verwehrt ist.
5: Barrierefreiheit ist bisher keine Pflicht für Arztpraxen. Es bräuchte zudem eine Übersicht tatsächlich barrierefreier Praxen und auch eine Beschwerdestelle für betroffene Frauen, sagen uns bei der Recherche Interessengruppen. Wir lassen Akina Klee und Gynäkologin Heffner allein. Sie machen eine Vorsorgeuntersuchung. Über eine Stunde später ist für die Rollstuhlfahrerin klar,
12: Das fand ich eine sehr schöne Erfahrung. Ich hatte das Gefühl, die Geräte und die Instrumente richten sich wirklich nach meinen Bedürfnissen aus. Man hat mit mir gesprochen und nicht über mich hinweg. Und das hat eine unheimliche, wertschätzende Haltung. Und das ist nicht selbstverständlich für mich. Und dafür lohnt sich eigentlich schon wieder dieser Weg.
14: Der Weg zur barrierefreien Gynäkologin. Akina Klee will wiederkommen, auch wenn das heißt, erst in eine andere Stadt fahren zu müssen, für Vorsorge auf Augenhöhe.
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0: Ruth Maria Thomas ist eigentlich Podcasterin und war mal Sozialarbeiterin in der Jugendhilfe. Aber sie kann nicht nur reden, sie kann auch schreiben. Das hat sie vor 2 Jahren bewiesen, als ihr erster Roman rausgekommen ist. Die schönste Version heißt er und hat in der Literaturszene für viel Aufsehen gesorgt. Nun folgt Buch Nummer 2 der gebürtigen Cottbusserin, Titel Die zweitgrößte Liebe. Und Jürgen Deppe hat es gelesen.
15: Michelle, 33, Empfangsdame in einem Hamburger Nobelhotel, wird eines Tages verschwinden. Einfach so aus der Wohnung ihres Traumprinzen Henry. Michelle und Henry sind, wie Ruth Maria Thomas selbst, Anfang 30, sind bis über beide Ohren ineinander verliebt und mehr als komfortabel in seiner Luxuswohnung untergekommen. Dabei sind sie wie 2 Sterne aus vollkommen unterschiedlichen Galaxien. Er, Henry, der Märchenprinz, ist Sohn reicher Eltern, der seine Tage damit verbringt, anderer Leute Geld zu vermehren und damit auch sein eigenes. Sie, Michelle, ist Tochter aus ärmlichen Verhältnissen in der Lausitz, wo gerade ihr Traum von einem eigenen Schmuckladen krachend gescheitert ist.
16: Sie zog schließlich den Schlüssel aus dem Schloss, wischte sich mit der Hand über die Stirn, lief langsam die Straße herunter, drehte sich noch einmal um, fragte sich, was bleibt mir noch? Das, was ich kann, das, was ich weiß, das, was ich habe, mich.
15: So versucht Michelle, in Lederjacke und ausgelatschten Stiefeln in Hamburg wieder Boden unter den Füßen zu bekommen, ausgerechnet im sündhaft teuren Hamburg. Bei einem Minijob in einem Hamburger Luxushotel begegnet ihr dann plötzlich dieser Mann, dieser Henry, so schön, so begehrenswert und so anders als alles, was sie bisher kannte in ihrem Leben.
16: Wenn sie in schlechten Zeiten die halbe Kilo Ja-Salami-Packung aufriss, dieser Gestank, Luft anhalten beim Reinbeißen. Wenn sie später hungrig im Bett lag, sich einredete, sie wolle sein wie Kate Moss, aber in Wahrheit war ihr Kate Moss scheißegal. In Wahrheit war sie einfach pleite.
15: Michelle ist gerade heraus und manchmal etwas vulgär. Wenn ihr etwas egal ist, ist es ihr scheißegal. Und wenn sie etwas bemerkenswert findet, findet sie es krass. Und dabei ist Michelle selbst krass. Ihr bisheriges Leben war, so denkt sie selbst, beschissen. Und nun ist da wie aus heiterem Himmel dieser schöne Reiche. Einfühlsam, herzlich und unglaublich gut im Bett. Offenbar hat er sich genauso in sie verliebt, wie sie sich in ihn. Und er nimmt sie mit in seine Welt.
16: Jetzt saß sie in diesem verschissenen Auto und sah diese verschissene Stadt in der Abenddämmerung an ihr vorbeiziehen. Fragte sich, was sie hier eigentlich wollte und ob sie, verdammte Scheiße, nicht eine Sache in ihrem verfickten Leben dazugelernt hatte.
15: Zum Beispiel, dass das Leben kein Zuckerschlecken ist. Aber nun ist da plötzlich dieser Märchenprinz, der alles tut, um ihr den Himmel auf Erden zu bereiten, der alles tut, damit sie endlich aus ihrem anstrengenden Hoteljob rauskommt und sich doch noch ihren Traum vom eigenen Schmuckladen erfüllen kann. Und ist das

0: das eine. Die Beschreibungen dieser Zerrissenheit, die Sprache, die Dialoge, die Szenen, die Thomas dafür findet, sind das, was diese Geschichte einer Frau, die zwischen Verlangen nach Liebe und dem nach einem eigenen Leben hin und her gerissen ist, zu einem der schrecklich schönsten Liebesromane heutiger Zeit macht.
1: Jürgen Deppe über Die zweitgrößte Liebe von Ruth Maria Thomas. Erschienen ist das Buch bei dtv und kostet 24 Euro.
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1: Die USA haben ein Atomabkommen im Nahen Osten abgeschlossen, allerdings nicht mit Iran, sondern mit Saudi-Arabien. Dieser Vertrag erlaubt Riad, unter der Kontrolle der USA, ein ziviles Nuklearprogramm aufzubauen. Im Gegenzug sollen US-Firmen exklusiv Aufträge für den Bau der Anlagen erhalten. Moritz Behrendt, ARD-Korrespondent für die Region, fürchtet, dass die Vereinbarung zu kurzsichtig getroffen worden ist und verweist auf ein abschreckendes Beispiel.
3: Der saudisch-amerikanische Atomdeal weckt vor allem langfristig Sorgen. Saudi-Arabien verfügt über Uranvorkommen im eigenen Land und könnte so vermutlich in der Zukunft die Fähigkeit entwickeln, Atombomben zu bauen. Das ist aktuell nicht der Plan, aber Pläne können sich ändern, Regierungen auch. Das zeigt der Blick auf die andere Seite des Persischen Golfs. Die USA, Frankreich und Deutschland haben dem Iran eifrig mit Technologie und Know-how beim Aufbau des Atomprogramms geholfen, damals als der Schah herrschte. Die Islamische Revolution im Jahr 1979 hatten sie dabei nicht auf dem Schirm. Aktuell halten die USA Saudi-Arabien für einen stabilen und vernünftigen Partner. Aber dass das über Jahre so bleibt, dafür gibt es keine Garantie.
1: Die Meinung von ARD-Korrespondent Moritz Behrendt. Auch die Frankfurter Allgemeine Zeitung zeigt sich nicht glücklich über die Vereinbarung. Sie sieht jedoch zumindest einen Vorteil darin.
4: In dieser Ausgangslage ist es besser, dass das saudische Atomprogramm in Partnerschaft mit den Vereinigten Staaten weiterentwickelt wird, als etwa mit Russland, China oder Pakistan. Wenn amerikanische Firmen die nötigen Anlagen bauen, dann hat Washington ein hohes Maß an Kontrolle darüber, was dort geschieht. Noch viel besser wäre es allerdings, wenn die Kontrolle stärker in den Händen der Internationalen Atomenergiebehörde läge, wie das bei vielen anderen Staaten üblich ist. Die Prioritäten eines amerikanischen Präsidenten können sich ändern, siehe Trump selbst.
1: Tobias Matern, stellvertretender Politikchef der Süddeutschen Zeitung, kritisiert das Abkommen im SZ-Podcast auf den Punkt. Er findet den Moment denkbar ungünstig.
5: Ich halte es zum jetzigen Zeitpunkt allerdings von der US-Administration oder Donald Trump für extrem gefährlich, in einem heißen Krieg, den die Amerikaner gegen Iran gerade führen, in einer Situation, wo die USA nicht mit Iran, wie eigentlich vorgesehen, an einem Tisch sitzen und hart um das Atomprogramm ringen, jetzt einem iranischen Konkurrenten, einem iranischen Rivalen, den Einstieg in die Nutzung weiter zu ermöglichen. Also Donald Trump macht sich die Verhandlungen, die er mit Iran dann zwangsläufig mal führen muss, um diesen Krieg irgendwann mal zu einem Ende zu bringen, macht sich diese Verhandlung noch schwerer.
1: Meint Tobias Matern von der Süddeutschen Zeitung. Trump feiert die Vereinbarung als Megageschäft für die US-Atomindustrie. Die Wirtschaftswoche aus Düsseldorf zweifelt daran.
4: Ist das Abkommen also tatsächlich der nächste Beweis für die Genialität des selbsternannten Dealmakers Trump? Von wegen. Denn am Ende zahlen die USA und ihre Alliierten selbst den höchsten Preis. Es droht ein strategisches Desaster. Trump besiegelt mit dem Deal das atomare Wettrüsten am Golf und verschlechtert massiv die Chancen auf ein Kriegsende mit Iran. Der gesamte Nahe Osten dürfte sich damit nur noch weiter destabilisieren.
1: Nach Ansicht des Reutlinger Generalanzeigers gleicht alles einem großen Zirkus, was der US-Präsident am und rund um den Persischen Golf veranstaltet.
4: Die Jonglage um nukleare Macht, die der Zirkusdirektor aus dem Weißen Haus nun vollführt, ist bislang der gefährlichste Showact. Durch das Atomabkommen mit Saudi-Arabien gewinnt er einen mächtigen Verbündeten in der Region. Doch sind die Konsequenzen dieses unerwarteten Deals für Europa und den Rest der Welt nicht abzusehen. Und auch für die USA bleibt abzuwarten, ob diese gefährliche Exit-Strategie funktionieren wird.
1: Soweit unsere Standpunkte, die Torben Müller zusammengestellt hat. Und der Nukleardeal zwischen den USA und Saudi-Arabien

Das ist auch gleich unser Thema. Nach den Nachrichten schauen wir dann ein bisschen ausführlicher drauf und sprechen auch mit dem Leiter des Deutschen Orient-Instituts, wie er diesen Deal einschätzt.

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1: Um 0 Uhr Mitternacht mit Olaf Knapp. Kanzler Merz hat nach dem Rücktritt von Unionsfraktionschef Spahn offenbar mehrere Personalentscheidungen getroffen. Nach übereinstimmenden Medieninformationen soll Gesundheitsministerin Warken Thorsten Frey nachfolgen und Chefin des Kanzleramts werden. CDU-Generalsekretär Linnemann übernimmt offenbar von ihr das Gesundheitsressort. Markus Preis aus dem Hauptstadtstudio hat in der ARD erläutert, was für Warken und Linnemann spricht.
2: Für Nina Warken, da hat eindeutig das Prinzip gegolten, Leistung lohnt sich. Sie hat sich in einem Jahr als Ministerin in das schwierige Thema Gesundheitspolitik eingearbeitet und bereits eben eine erste weitreichende Reform gegen viele Widerstände durchgesetzt. Und genau diese Effizienz, die wünscht sich Friedrich Merz jetzt offenbar auch bei sich im Kanzleramt. Und bei Carsten Linnemann, der ist ein absolut loyaler Unterstützer des Kanzlers. Auch er bekommt jetzt die Chance, sich als Minister zu bewähren.
1: Bundeskanzler Merz hat die Angriffe der Houthi-Miliz auf saudische Schiffe im Roten Meer als inakzeptabel verurteilt. Sie müssten unverzüglich eingestellt werden, forderte Merz laut einer Mitteilung des Kanzleramts. Die rücksichtslosen Angriffe gefährdeten die Freiheit der Schifffahrt. Die vom Iran unterstützten Houthi-Rebellen im Jemen hatten nach eigenen Angaben in der Meerenge am Roten Meer zwei saudische Öltanker angegriffen. Menschenrechtsorganisationen kritisieren, dass die deutschen Behörden die Abschiebepraxis nach Afghanistan geändert haben. Es werden nicht nur verurteilte Straftäter zurückgebracht, sondern auch männliche Ausreisepflichtige, die keine Straftaten begangen haben. Amnesty International sieht darin einen Verstoß gegen Menschenrechte, weil den Menschen dort Verhaftung oder Folter drohten. Auch Pro-Asyl protestierte gegen die neuen Verfahren. Einen Monat nach den Erdbeben in Venezuela bleibt die humanitäre Lage dramatisch. Nach Angaben der Regierung leben mehr als 23.000 Menschen in Notunterkünften. Aus Mexiko-Stadt Jenny Barke.
3: Große Teile der Infrastruktur liegen weiterhin in Trümmern. Dementsprechend fehlt es an sauberem Trinkwasser und Toiletten. Auch Lebensmittel und Medikamente sind knapp. Viele internationale Hilfsorganisationen versuchen gemeinsam mit lokalen Partnern, die Betroffenen zu versorgen. Nach Angaben von Medico International brauche es dringend eine bessere gesundheitliche Versorgung. Bei den Erdbeben sind 38 Krankenhäuser eingestürzt oder schwer beschädigt worden. Viele Menschen trauern um ihre Angehörigen und sind traumatisiert. Besonders Kinder und Jugendliche sind betroffen.
1: Das Wetter in Deutschland. Nachts gebietsweise klar. Im Norden und Osten etwas Regen. Tiefstwerte 15 bis 6 Grad. Am Tage ist es oft heiter. Im Norden wechselnd bewölkt und es fällt etwas Regen. Höchstwerte 20 Grad in Nordfriesland bis maximal 30 Grad im Breisgau. Die Zeit, es ist gleich 0.03 Uhr.
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5: Mit Staus und Behinderung auf der A1-Fehmarn Richtung Lübeck. Die ist zwischen Pansdorf und Rathekau gesperrt. Sie können über die U106 ausweichen. Im weiteren Verlauf Richtung Bremen noch eine Sperrung auf der A1 und zwar zwischen Harburg und dem Maschener Kreuz. Hier ist die Autobahn bis Montagabend dicht. Die A2 Hannover Richtung Berlin zwischen Hannover Ost und Lehrte Ost 2 Kilometer Stau. A5 Frankfurt Richtung Karlsruhe zwischen Heppenheim und Hemsbach Sperrungen bis 6 Uhr früh. Sie können über die U86 ausweichen. A8 Karlsruhe Richtung Stuttgart Sperrung zwischen Pforzheim Nord und Pforzheim Süd aktuell 1 Kilometer Stau. Die A31 Gronau Richtung Oberhausen ist zwischen Lechten-Ahaus und Gescher-Coesfeld immer noch gesperrt. Hier laufen Reinigungsarbeiten. Die A40 Duisburg Richtung Essen ist zwischen Mülheim-Winkhausen und Dreieck Essen-Ost in beiden Richtungen gesperrt und zwar bis nächste Woche Donnerstag. A71 Suhl Richtung Erfurt, Sperrung zwischen Stadt-Ilm und Arnstadt wegen Wartungsarbeiten im Tunnel Biringen, die laufen noch bis 6 Uhr früh. Und Tunnelwartungsarbeiten gibt es auch in Berlin auf der A111 Oranienburg-Charlottenburg und zwar zwischen Schulzendorfer Straße und Weidmannslust. Und auch deswegen ist die Autobahn hier in beiden Richtungen gesperrt.
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5: An diesem Freitag, den 24. Juli 2026 vom Norddeutschen Rundfunk in Hamburg. Ich bin Marius Zegri. Herzlich willkommen. US-Präsident Trump und der Nahe Osten, das ist eine komplizierte Beziehung und sie ist jetzt noch ein kleines bisschen komplizierter geworden, denn Trump will Saudi-Arabien die zivile Nutzung von Kernenergie erlauben und ermöglichen. Ein entsprechendes Abkommen zwischen Washington und Riad ist jetzt unterzeichnet worden. Für die Saudis und ihren de facto Herrscher Mohammed bin Salman sind das gute Nachrichten, denn bin Salman will sein Land reformieren und transformieren. Dafür braucht er viel Energie und die sollen Atomkraftwerke liefern. Kritiker befürchten, dass die Saudis diese Vereinbarung mit den USA auch dafür nutzen könnten, Nuklearenergie militärisch auszuweiten, beziehungsweise die Nutzung von Nuklearenergie militärisch auszuweiten, was ein weiteres Wettrüsten in der Region zur Folge haben könnte. Aber es gibt noch ein anderes Problem, das das Abkommen platzen lassen könnte, denn in letzter Minute hat Washington eine heikle Forderung gestellt. Nina Barth dazu.
6: US-Präsident Donald Trump hat klargestellt, den Atomdeal mit Saudi-Arabien wird es nur bei einer Annäherung mit Israel geben. Auf seiner Plattform Truth Social schreibt Trump, die Vereinbarung sei vollständig davon abhängig, dass Saudi-Arabien den Abraham-Abkommen beitrete. Mit den Abraham-Abkommen hatten mehrere arabische Länder 2020, während Trumps erster Amtszeit, begonnen, ihre Beziehungen zu Israel zu normalisieren. Die Frage ist nun, hat Trump mit dieser Bedingung auch Saudi-Arabien überrascht? Und vor allem, wird Saudi-Arabien zustimmen? Der demokratische Senator Chris Van Hollen erklärte auf CNN, für ihn wäre es eine Überraschung, sollte Saudi-Arabien sich darauf einlassen. Sie haben wiederholt erklärt, dass eine Voraussetzung für den Beitritt zu den Abraham-Abkommen ein klarer Weg hin zu einem palästinensischen Staat ist, der Seite an Seite in Frieden mit Israel existiert. Saudi-Arabien hat bisher keine Änderung dieser Haltung signalisiert, aber wir werden sehen. Für Israel wäre die Anerkennung durch Saudi-Arabien ein großer diplomatischer Erfolg. Gestern hatten die USA und Saudi-Arabien ein Abkommen zum Aufbau eines zivilen Atomprogramms in Saudi-Arabien geschlossen. Abgeordnete von demokratischer und republikanischer Seite haben schon länger Bedenken gegen eine Atomzusammenarbeit mit Saudi-Arabien geäußert. Die Befürchtung ist, dass sie ein nukleares Wettrüsten in der Region auslösen könnte. Das Abkommen dürfte auch nicht dazu beitragen, die Spannungen im Krieg mit dem Iran abzubauen. So schrieb der demokratische Senator Chris Murphy auf X, die Vereinbarung dürfte Iran noch mehr davon abhalten, sein eigenes Atomprogramm zu begrenzen. Einen Aufschrei der Entrüstung gibt es bisher aber nicht, was aber wohl auch daran liegt, dass die Details der Vereinbarung noch gar nicht bekannt sind. Wir kennen immer noch keine Details, so Van Hollen.
7: We still haven't seen any of the fine print.
6: Keine Details, obwohl zumindest die Eckpfeiler für die Vereinbarung gestern unterschrieben wurden. Die US-Regierung hat mitgeteilt, dass sie Saudi-Arabien beim Aufbau eines zivilen Atomprogramms helfen wolle und die Energieminister beider Länder eine entsprechende Vereinbarung unterzeichnet hätten. Außerdem sei ein bilaterales Abkommen zu Sicherheitskontrollen unterzeichnet worden. Trump schreibt auf Truth Social, dass die Vereinbarung keine Anreicherung von Material beinhalte. Er meint damit offenbar, dass Saudi-Arabien im Rahmen des Abkommens selbst kein Uran anreichern darf oder nur unter strenger Aufsicht. Auch US-Außenminister Marco Rubio ist bemüht, Sicherheitsbedenken zu beruhigen.
8: Any agreement that we're going to make with any country in the world on civil nuclear energy is going to be one that will have safeguards in place to ensure that it can't be turned into a weapons program.
6: Jede Vereinbarung über zivile Kernenergie werde Sicherungsmechanismen enthalten, damit sie nicht in ein Waffenprogramm umgewandelt werden könne. Und Rubio ergänzte, wenn sich Länder dazu entscheiden, dass sie ein friedliches, ziviles Atomprogramm wollen, dann ist es uns lieber, sie machen das mit uns als mit einem anderen Land.
8: And when countries decide they want to pursue a peaceful civil nuclear program, we prefer them do it with us than do it with some other country.
6: Der Demokrat Van Hollen bleibt skeptisch. Ich sage seit Jahren, ich werde ein Atomabkommen ohne angemessene Sicherheitsvorkehrungen nicht unterstützen. Keine Ahnung, ob die hier enthalten sind. Und Hakeem Jeffries, der Fraktionsführer der Demokraten, empörte sich nicht über den Inhalt, den er gar nicht kennt, sondern über die mangelnde Informationspolitik von Donald Trump. Jeder verantwortungsbewusste Präsident hätte vor der Veröffentlichung erstmal den Kongress informieren lassen, so Jeffries. Der Kongress muss der Vereinbarung ohnehin erst noch zustimmen, innerhalb von 90 Tagen.
5: Also, der Atomdeal zwischen den USA und Saudi-Arabien ist kompliziert. Versuchen wir das Ganze doch mal ein bisschen einzuordnen, und zwar mit Andreas Reinicke. Der war viele Jahre als deutscher Botschafter im Nahen Osten tätig, in Ramallah, in Syrien, in Tunesien. Und nach seinem Ausscheiden aus dem diplomatischen Dienst hat er die Leitung des Deutschen Orient-Instituts übernommen. NDR-Moderatorin Nina Zimmermann hat ihn gefragt, was macht dieses Abkommen so brisant?
9: Es gibt mehrere Gründe, weswegen es brisant ist. Zum einen haben wir eigentlich immer versucht, wir heißt also auch die westliche Welt und eigentlich alle in der Region, möglichst keine eigenen Nuklearkapazitäten aufzubauen, weil es natürlich immer die Gefahr bietet, dass sich daraus ein Missbrauch entwickelt. Jetzt mit einem solchen Deal wird also dieses durchbrochen. Das ist also das eine Problem. Das zweite Problem, was viel wichtiger ist, dass die Amerikaner diesen Vertrag gemacht haben, zu einem Zeitpunkt, wo sie auch verhandeln mit dem Iran über eine nukleare Komponente oder eine nukleare Kontrolle. Und offensichtlich bereits hier Zusagen an die Saudis gemacht haben, die die Iraner natürlich auch sehen. Und da die Iraner sich immer mit den Saudis vergleichen, werden sie früher oder später sagen, warum müssen wir bestimmte Dinge tun, die die Saudis nicht tun müssen.
10: Vielleicht einmal noch mal der Blick in Richtung Urananreicherung, weil die große Sorge ist ja, dass Saudi-Arabien trotz ziviler Zweckbindung eben zu viel Spielraum bei der Anreicherung und bei der Kontrolle erhält und damit könnte es langfristig die Option auf ein militärisches Atomprogramm offen halten. Teilen Sie die Sorge?
9: Ja, das ist sicherlich so. Und auch der saudische Kronprinz hat erklärt, dass sie sich an eine nicht-nukleare Atomwaffenklausel gebunden fühlen, solange der Iran nicht selbiges macht oder sich auch an eine entsprechende Klausel gebunden fühlt. Also stellt er eine Abhängigkeit her. Aber es wird natürlich in Saudi-Arabien eine Fähigkeit aufgebaut, die dann entsprechend unter Umständen für militärische Zwecke genutzt werden können. Das ist das große Problem. Und in dem Abkommen haben wir ja eigentlich drei Elemente. Das erste haben wir gerade diskutiert, nämlich überhaupt den Aufbau einer nuklearen Fähigkeit zur friedlichen Zwecken in Saudi-Arabien. Das zweite ist, dass eine Wiederaufbereitungsfähigkeit zumindest in den Blick genommen wird. Genau dieses Thema ist aber auch sehr schwierig immer diskutiert worden mit dem Iran. Den Iran sei es dieses verweigert worden. Dritte Komponente ist tatsächlich die Überwachungskomponente. Das wollen wir von den Iranern haben. Jetzt bei den Saudis aber gilt dieses auf einmal nicht mehr. Die brauchen sich einem solchen Regime nicht zu unterwerfen. Das stellt natürlich die Fragen, warum eigentlich nicht? Wir haben also eine Parallele zu Israel, bei denen das auch nicht der Fall ist. Also hier sind auf einmal drei ganz neue Themen aufgemacht worden, die tatsächlich sehr viele Fragen aufwerfen.
10: Entsprechend alarmiert ist man in Israel. Jetzt sagt der Präsident, ja, halb so wild. Also es geht schon darum, eine Normalisierung des Verhältnisses zwischen Riad und Jerusalem anzustreben, weil das ist ja genau einer dieser wunden Punkte auch gewesen. Sind damit die Sorgen diesbezüglich vom Tisch? Oder ich frage mal anders, können wir den Worten des Präsidenten Glauben schenken?
9: Ja, ich fürchte, dass wir denen nicht Glauben schenken können. Und ich glaube, dass dieses eine zweite große strategische Niederlage Israels ist. Der eine ist der fehlgeschlagene Versuch, das iranische Problem zu lösen. Und der zweite ist eben jetzt auch der Versuch, die Palästina-Frage zu umgehen durch diese Abraham-Accords. Die Abraham-Accords sind ja Vereinbarungen zwischen Israel und einigen arabischen Nachbarstaaten, ohne dass die Palästina-Frage gelöst worden ist. Und die Abkommen sind immer dadurch ermöglicht worden, dass die Vereinigten Staaten den entsprechenden Staaten etwas versprochen hat. Der große Preis ist immer Saudi-Arabien, weil das das wichtigste Land in der arabischen Welt ist. Und die Saudis haben durchaus Interesse gezeigt, aber sie zögern eben wegen der Palästina-Frage und haben gesagt, naja, wir brauchen eine Lösung der Palästina-Frage. Aber dazu wollen wir noch zwei andere Dinge haben. Das eine ist eine Sicherheitsgarantie durch die Vereinigten Staaten, ähnlich Artikel 5 des NATO-Vertrages, also eine Bündnisverpflichtung. Und das zweite ist eben, wir wollen Nuklearfähigkeiten haben. Gerade letzteres haben die Amerikaner immer ausgeschlossen und haben sehr stark gezögert, auch auf Drängen Israels. Wenn jetzt zugesagt wird, dass man ohne ein Abkommen mit Israel diesen Hebel oder dieses Geschenk, den Saudis gibt, dann ist die Motivation natürlich für Saudi, ein Abkommen mit Israel zu schließen, auch ohne Lösung der Palästina-Frage deutlich gesunken. Und deswegen kann man sagen, dass diese Idee, Saudi-Arabien auf diesem Wege an Israel anzuführen, also vielleicht nicht gerade gescheitert ist, weil nie ist irgendwas gescheitert, aber doch also in weiteste Ferne gerückt ist und damit letztendlich Netanjahus Politik doch auch in diesem Bereich der Boden unter den Füßen erzogen worden ist.
5: Sagt der Direktor des Deutschen Orientinstituts Andreas Reinicke zum Abkommen, dass Saudi-Arabien den Einstieg in die Kernenergie ermöglichen soll. Es ist gerade viel Bewegung in Berlin. Der Rücktritt von Unionsfraktionschef Spahn ist schuld. Jetzt ist klar, den Job im Parlament soll der jetzige Kanzleramtsminister freimachen. Aber wer macht dann seinen bisherigen Job in der Regierungszentrale? Also da wird gerade ein ganz großes Politdomino in der Hauptstadt gespielt. Und gestern Abend ist durchgesickert, Gesundheitsministerin Nina Wagen soll neue Chefin des Kanzleramtes werden. Und ihre Nachfolge soll der bisherige CDU-Generalsekretär Carsten Linnemann übernehmen. In den ARD-Tagesthemen hat Jörg Schönborn den Leiter des ARD-Hauptstadtstudios Markus Preis gefragt, ob nach nicht mal einer Woche nach dem Spahn-Rücktritt die Personalrochaden des Kanzlers gelungen sind.
2: Naja, wir erinnern uns, der Fall Spahn, der wurde ja als eine Gefahr für die Glaubwürdigkeit der ganzen Union gesehen. Und dass dieses Problem dann gerade mal 48 Stunden später mit Spahns Rücktritt schon entschärft war, das hat der Kanzler aus meiner Sicht schon als Zeichen seiner eigenen Führungsstärke und Entschlossenheit auch gewertet. Er hat dann einen guten, zügigen, koordinierten Prozess angekündigt für die Nachfolge. Und das muss man dann spätestens heute sagen, das hat dann doch nicht ganz so reibungslos geklappt. Wir hören, dass die gehandelten Namen in dieser Woche immer wieder sich auch geändert haben und dass es auch keine Diskretion gab, um wirklich in Ruhe ein großes Personaltableau zu entwerfen. Erst sickerte der Name Thorsten Frey durch, den Markus Söder dann auch noch als Vorschlag von Friedrich Merz bezeichnet hat und sich so ein bisschen distanziert hat, obwohl ja eigentlich beide gemeinsam diesen Vorschlag machen müssen. Und dann heute eben wieder durchgesickert die Namen Wagen und Linnemann. Also ich weiß, hinter den Kulissen sorgt das jetzt auch für ziemlichen Ärger.
11: Zu den beiden Namen Nina Wagen hat er gelobt, haben wir gerade gehört. Aber warum Carsten Linnemann? Ist der schon mal als Gesundheitspolitiker aufgefallen?
2: Naja, wenn man es positiv sehen will, ein fachfremder Start, ein bisschen frischer Blick auf die Themen, das kann ja manchmal auch ein Vorteil sein. Fakt ist, in dieser Regierung ist es die Regel. Das galt für Nina Wagner, als sie Gesundheitsministerin wurde. Lars Klingbeil war auch kein Finanzpolitiker und selbst Friedrich Merz hatte ja keinerlei Regierungserfahrung. Jetzt also Carsten Linnemann im Gesundheitsministerium. Er hat dann eine richtige Großbaustelle zu verantworten. Nina Wagen hat zwar schon ein Sparpaket verabschiedet, damit die Beiträge zum Jahreswechsel nicht steigen. Linnemann, der muss jetzt aber im nächsten Schritt richtig ran an die Strukturen, damit das System überhaupt dauerhaft bezahlbar bleibt, vor allem bei der Pflege. Und dabei wird nicht nur interessant, ob er sich das Fachwissen dafür drauf schafft, sondern auch, wie sich seine neuen Aufgaben sozusagen mit dem Politikertypus Carsten Linnemann vertragen. Linnemann, der gilt ja als klar wirtschaftsliberal, jemand, der auf den Markt setzen will, auf Effizienz. Und da muss man sehen, wie er dann agiert in einem Bereich, wo es eben für Patienten und Angehörige um Krankheit geht, um Pflege und eben auch oft sehr schwierige Lebenslagen.
5: Soweit Informationen von Markus Preis, dem Leiter des ARD-Hauptstadtstudios, gestern Abend in den ARD-Tagesthemen.
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5: 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Manchmal, wir sehen es gerade bei den Personaldiskussionen in Berlin, über die wir gerade gesprochen haben, da kann es in der Politik ganz schön schnell gehen. Aber wann ist schnell zu schnell? Braucht es ein Tempolimit für die Gesetzgebung? Über diese Frage musste jetzt das Bundesverfassungsgericht entscheiden. Und was dabei rausgekommen ist, dazu jetzt mehr von Antonetta Stepani.
12: Vor 3 Jahren wollte die Ampelkoalition vor der Sommerpause noch schnell das sogenannte Heizungsgesetz verabschieden. In einem beschleunigten Verfahren sollte der Bundestag über den viel diskutierten Kompromiss zu klimafreundlichen Heizungen entscheiden. Einige Tage vor der Abstimmung legte die Koalition noch einmal Änderungen zum Gesetzentwurf vor. Genug Zeit, um sich mit den komplexen Änderungen ausreichend zu beschäftigen, sei da für die Abgeordneten nicht mehr gewesen, kritisierte der ehemalige CDU-Abgeordnete Thomas Heilmann. Er klagte deshalb in Karlsruhe und verband seine Klage mit einem Eilantrag. Der hatte Erfolg. Der Bundestag musste die Abstimmung damals verschieben. Heute hat das Bundesverfassungsgericht nun in der Hauptsache grundsätzlich entschieden und die Klage, anders als den Eilantrag, abgewiesen. Das Grundgesetz lege keine absolute Höchstgeschwindigkeit für Gesetzgebungsverfahren fest, entschied das Gericht. Es komme immer im Einzelfall darauf an, ob die Abgeordneten alle nötigen Informationen für ihre Entscheidung haben und Zeit bleibt, darüber zu beraten und zu diskutieren. Dafür sei damals im Sommer 2023 beim Heizungsgesetz genug Zeit gewesen.
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13: Ein Tempolimit für Gesetzgebungsverfahren in Deutschland, so das Bundesverfassungsgericht. Unser Rechtsexperte Max Bauer dazu mit einem Kommentar.
14: Ein Tempolimit gegen Turbogesetze, gegen die Raser im Bundestag beim Gesetzemachen. Dass Abgeordnete für ein solches Tempolimit klagen, weil sie nicht von der Parlamentsmehrheit überfahren werden wollen, kann man gut verstehen. Im Sommer 2023 war das Heizungsgesetz der Ampel eine hochumstrittene Sache. In der Gesellschaft und im Parlament. Wie viele Vorgaben soll die Politik machen für klimafreundlicheres Heizen? Diese Frage muss ausführlich diskutiert und fachpolitisch beraten werden. Das Parlament ist der Ort dafür und die einzelnen Abgeordneten müssen genug Zeit haben, sich zu informieren und sich einzubringen. Denn in der Demokratie gilt ja der Gedanke, ein gutes Verfahren beim Beraten und Debattieren soll auch gute Gesetze garantieren. Doch das ist nur die eine Seite der Medaille. Denn schnelles Gesetzemachen kann auch mal notwendig sein. Die Regierung und die sie tragende Parlamentsmehrheit ist gewählt, damit sie zupackt und Probleme löst. Bei der Ampelkoalition und dem Heizungsgesetz kam hinzu, dass drei sehr unterschiedliche Akteure, SPD, Grüne und FDP, mit sehr unterschiedlichen politischen Grundwerten in Sachen Klimaschutz sich zusammenraufen mussten und einen fragilen Kompromiss ausgehandelt hatten. Der sollte schnell unter Dach und Fach, noch vor der Sommerpause, bevor vielleicht doch wieder Streit ausbricht. Auch das ist wichtig, dass eine politische Mehrheit handeln kann und nicht von der Minderheit im Parlament ausgebremst wird. Einerseits, andererseits, was nach Parlamentsklein-Klein, Machttechnik und Geschäftsordnungshickhack klingt, stellt in diesen Zeiten zugleich die hochpolitische Frage, wie gut die Demokratie funktioniert. In deutschen Parlamenten sitzt mit der rechtsextremen AfD mittlerweile eine Partei, die vor fairen Abläufen und Parlamentskultur wenig Achtung hat. Die Chaossitzung des neu gewählten Thüringischen Landtages 2024 oder die vielen Ordnungsrufe gegen die AfD im Bundestag zeigen das. Und auch weltweit gibt es Beispiele dafür, wie eigentlich sinnvolle Oppositionsrechte Sand ins Getriebe der Parlamente streuen können, nur um das demokratische System insgesamt schlecht zu machen. Karlsruhe hat heute ein kluges Urteil gefällt. Kein starres Tempolimit fürs Gesetzemachen, viel Spielraum für die Parlamentsmehrheit, wenn die Politik der Öffentlichkeit mal beweisen muss, dass sie schnell handlungsfähig ist. Einzelne Abgeordnete können natürlich klagen, wenn es zu schnell geht, aber die Hürden sind hoch. Das Gericht will der Politik nicht zu viele Vorgaben machen, sondern bleibt die Kontrollinstanz für die krassen Fälle. Man kann beide Seiten gut verstehen. Die Abgeordneten, die darauf pochen, dass gute Parlamentsarbeit Zeit braucht, und die Mehrheit im Parlament, die politisch schnell zu Potte kommen will. Das Recht kann diesen Grundkonflikt nicht lösen, sondern nur kontrollieren, dass nichts grundsätzlich schiefläuft. Das Recht kann eine gute, anspruchsvolle Parlamentskultur nicht ersetzen. Respekt, Kollegialität und das gemeinsame Wissen darum, dass wer heute rasend schnell Gesetze durchbringen will, morgen in der Opposition sein kann und dann lieber auf die Bremse tritt. Das schützt die Demokratie und ihren Ruf bei den Bürgerinnen und Bürgern am besten. Das mag ein bisschen idealistisch klingen, aber Demokratie und demokratische Gesetzgebung ist nun mal eine idealistische Angelegenheit. In Zeiten, in denen Parlamentsverächter in Parlamenten sitzen, umso mehr.
13: Die Meinung war das von Max Bauer. In den Ferien unbeschwert im Schwimmbad zu planschen, das ist inzwischen gar nicht mehr so einfach. Zum einen fehlt vielen Bädern Personal, auch Geld ist nicht immer ausreichend vorhanden. Die Folge, immer wieder müssen Bäder schließen. Ein weiterer Grund, warum Schwimmen nicht mehr so unbeschwert funktioniert, viele Kinder können es nicht. Nach Zahlen der DLRG haben rund 20% der Kinder in Deutschland zwischen 6 und 10 Jahren es bislang nicht gelernt. Und das wiederum liegt auch daran, dass immer weniger Grundschulen Schwimmunterricht anbieten. In Geimersheim bei Ingolstadt haben darum Gymnasiasten zur Selbsthilfe gegriffen. Sie haben sich zu Schwimmassistentinnen bzw. Assistenten ausbilden lassen und sie bringen nun den Drittklässlern der benachbarten Grundschule das Schwimmen bei. Barbara Fuß war bei den ersten Einsätzen im Bad dabei.
15: Über 3 Monate haben die Elftklässler für ein Schulprojekt gerackert. Einen Erste-Hilfe-Kurs, dann den Rettungsschwimmer und schließlich die 40-stündige Schwimmassistentenausbildung absolviert. Jetzt endlich die Premiere. Die 16-jährige Emilia und der 17-jährige Sebastian warten zusammen mit einem guten Dutzend Klassenkameraden in der Schwimmhalle auf die Grundschulkinder.
16: Wir sind schon aufgeregt, weil es das erste Mal ist, dass wir es machen möchten.
17: Nervös ist man immer, vor allem wenn man dann auf einmal echte Kinder hat. Das haben wir ja in den Lehrproben nur mit uns selber quasi gemacht.
15: Rund 50 Drittklässler aus der benachbarten Grundschule strömen ins Bad. Sportlehrerin Elke Harrat teilt sie in Gruppen ein. Die 17-jährige Jana bekommt 5 Kinder zugeteilt, die noch nicht schwimmen können. Viele mehr werden für sie kaum zu betreuen.
16: Mit Lichtsprung ein bisschen schwer, vor allem weil ich jetzt bei 5 Kindern schon den Überblick verliere, denke auch schon, dass sie ohne Schwimmnudeln schwimmen können.
15: Eigentlich steht Schwimmunterricht ganz regulär im Grundschullehrplan. Trotzdem bieten viele Schulen ihn nicht an. Sportlehrer Stefan Liebold vom Gymnasium Geimersheim kennt die Gründe und hat deshalb das Projekt gestartet.
18: Es waren etwas wenige Schwimmflächen, aber vor allen Dingen auch zu wenige Schwimmlehrkräfte. Und das war unser Ansatz. Wir wollten mal überlegen mit unseren Elfenlässern, was wirklich praktisch sinnvoll ist zu machen.
15: Was als Schulprojekt begonnen hat, soll weitergehen. Die Jugendlichen wollen ihre eigene Schwimmschule aufbauen. Der Bedarf ist da, meint Schwimmassistentin Emilia.
16: Ich finde schon, dass es gesellschaftlich relevant ist. Und in der Schule wird es nur vereinzelt gemacht. Deswegen finde ich schon, dass Grundschulen besonders darauf achten sollen, dass die Kinder früh schwimmen lernen, sicher darin sind.
15: Deshalb will sie weiter Kindern das Schwimmen beibringen. Allerdings, und so sehen es auch die anderen Schwimmassistenten vom Gymnasium Geimersheim, dann als reguläre Hilfskräfte mit einem Honorar.
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12: Mit Stefanie Lavoie. Wie sehr müssen sich Sportarten verändern, um fürs Publikum attraktiv zu bleiben? Bei den Finals in Hannover werden an 4 Tagen 143 Meistertitel vergeben, manche in überraschenden Disziplinen und Formaten. Aus der niedersächsischen Landeshauptstadt berichtet Anne Hild vom ersten Tag der Wettkämpfe.
19: Karate, Windsurfen, 7er Rugby, das Programm bei den Finals ist vielfältig und auch klassische Sportarten wie Schwimmen suchen ihre deutschen Meister in ungewohnten Wettkampfformen. So kürten sich Lise Seidel und Björn Kammern zu den ersten Titelträgern über 50 Meter Rücken-Elimination. Dabei werden in kurzen Abständen 3 Rennen geschwommen, in denen nur die Bestplatzierten weiterkommen. Im Mehrkampffinale der Turner holte Radomir Stelmak den Titel. Er war aus der Ukraine nach Deutschland geflüchtet und hatte erst vor wenigen Tagen die Freigabe für die deutschen Meisterschaften erhalten. Andreas Tober sorgte dagegen bei seiner letzten Finalsteilnahme für eine Überraschung mit seinem 3. Platz vor heimischer Kulisse in Hannover. Die Zuschauer vor Ort auf dem Opernplatz sorgten für einen zwischenzeitlichen Einlassstopp, weil der Andrang beim Stabhochsprungwettbewerb zu groß wurde. Gewonnen hat dort überraschend Marek Metzger, der mit den schwierigen Wetterbedingungen am besten zurechtkam und am Ende dem Wind für seinen Titel dankte.
12: Heute stehen unter anderem Flag Football, Coastal Rowing und Speedklettern auf dem Programm. Und wenn Sie die Finals live verfolgen wollen, bis Sonntag übertragen ARD und ZDF im Wechsel. Außerdem gibt es alle Wettbewerbe im Stream auf sportschau.de. Es ist ein brutal schweres Finale, das den Radprofis bei der Tour de France bevorsteht, bevor sie am Sonntag auf den Champs-Élysées ihren Gesamtsieger küren. 3 Bergankünfte in 3 Tagen, das Teilstück gestern war da quasi der Appetitanreger. Holger Gerska berichtet.
20: 2-mal Ziel in Alpe d'Huez. Heute und morgen wird das Radsportmecca in den Alpen die Entscheidung dieser Tour erleben. Erwartet werden hunderttausende Zuschauer. Die beiden Etappen sind allerdings sehr unterschiedlich. Die morgige ist die superschwere Königsetappe. Die heutige ist mit 128 Kilometern sehr kurz und am Anfang noch moderat, führt allerdings im Gegensatz zur Samstagsetappe über die legendären 21 Kurven in den durch die Tour de France berühmt gewordenen Skiort. Dieses 19. Teilstück besitzt also so viel Prestige, dass Ausreißer sicherlich keine Chance haben, anders als gestern mit dem Tagessieg des Olympiasiegers von 2021, Richard Carapaz aus Ecuador.
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0: Der Deutsche Fußballbund hat für 11 Uhr zu einer Pressekonferenz geladen. In der Einladung zu dem Termin in Frankfurt fehlt der Name des Erfolgstrainers zwar noch, doch das hat formale Gründe, da die Gesellschafterversammlung und der Aufsichtsrat der Ernennung noch zustimmen müssen. Diese Gremien sollen am Morgen in einer digitalen Schalte zusammenkommen. Klopp wird dem Vernehmen nach einen Vertrag bis zur Weltmeisterschaft 2030 unterschreiben. Das nächste große Turnier ist die EM in 2 Jahren. Länderspielpremiere soll Jürgen Klopp am 24. September in der Nations League gegen die Niederlande feiern.
13: Und soweit der Sport mit Stefanie Lavoie für diese Stunde in der ARD-Infonacht.

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1: Um 0.30 Uhr mit Olaf Knapp. Kanzler Merz baut übereinstimmenden Medienberichten zufolge sein Kabinett um. Gesundheitsministerin Warken soll demnach Kanzleramtsministerin werden und auf Thorsten Frey folgen, der als neuer Fraktionschef vorgesehen ist. CDU-Generalsekretär Linnemann soll das Gesundheitsressort übernehmen. Isabel Karas in Berlin erklärt, was das Stühlerücken für die Regierung und die Union bedeutet.
2: Kanzler Merz würde damit sein engstes Regierungsteam neu aufstellen. Mit Nina Warken wäre zum Beispiel zum ersten Mal eine Frau Chefin des Bundeskanzleramts. Warken würde dort die ganze Regierungsarbeit koordinieren, auch im Zusammenspiel mit den Bundesländern, und würde also einen der wichtigsten Posten in der Bundesregierung übernehmen. Merz wurde ja häufiger vorgeworfen, sein politisches Umfeld sei zu männlich geprägt. Und Carsten Linnemann, der würde zum ersten Mal ein Ministeramt übernehmen, was er wohl schon im Wahlkampf gern wollte. Auf ihn würde dann mit der Pflegereform, die ja auch schon länger angekündigt ist, eine erste große Herausforderung warten.
1: US-Präsident Trump hat das Atomabkommen mit Saudi-Arabien wieder unter Vorbehalt gestellt. Er machte zur Bedingung, dass sich der Golfstaat an Israel annähert. Saudi-Arabien müsse den sogenannten Abraham-Abkommen beitreten. Mit diesen Abkommen hatten mehrere arabische Länder im Jahr 2020 während Trumps erster Amtszeit ihre Beziehungen zu Israel normalisiert. In der ersten Jahreshälfte sind mehr als 420 neue Windräder ans Netz gegangen. Laut Branchenverbänden ist die Zahl der Neugenehmigungen auf einen Rekordwert gestiegen. Dominik Bartoschek aus der ARD-Klimaredaktion ordnet ein, wie die Entwicklungen zu bewerten sind.
3: Die Tendenz ist auf jeden Fall gut und trotzdem reicht es nicht, was die Windkraft uns an Strom liefert, denn das Erneuerbare Energiengesetz gibt eigentlich eine ganz klare Zielmarke vor. 84 Gigawatt Windenergieleistung sollen Ende dieses Jahres eigentlich am Netz sein. Dafür müssten dieses Jahr noch 14 zugebaut werden, aber die heutigen Zahlen und die Prognose für den Rest des Jahres zeigen, dieses Ziel wird ganz klar verfehlt werden. Und da rächt sich eben jetzt, dass in den vergangenen Jahren das Tempo bei der Windkraft nicht hoch genug war. Und diesem Rückstand hinkt Deutschland jetzt immer noch hinterher.
1: In Teilen Südeuropas kämpfen Einsatzkräfte weiter gegen zahlreiche Brände. Für ein Gebiet westlich von Madrid haben die Behörden eine Evakuierung angeordnet. Etwa 3.500 Menschen müssen ihre Häuser und Wohnungen verlassen. In Frankreich mussten nahe der Atlantikküste bei Bordeaux etwa 20.000 Menschen vor einem Großbrand in Sicherheit gebracht werden. Das Wetter in Deutschland. Nachts gebietsweise klar, im Norden und Osten etwas Regen, Tiefstwerte 15 bis 6 Grad. Am Tage oft heiter, im Norden wechselnd bewölkt und etwas Regen, Höchstwerte 20 Grad in Nordfriesland bis 30 Grad im Breisgau. Und am Sonnabend freundlich, im Norden einzelne Schauer 21 bis 32 Grad. Das waren die Nachrichten.
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4: DR1, Fehmarn Richtung Lübeck ist zwischen Pansdorf und Rathekau gesperrt. Sie können hier über die U106 ausweichen. Weiter auf DR1 Richtung Bremen zwischen Harburg und Maschener Kreuz ebenfalls Sperrung und die dauert bis Montagabend. A2 Hannover Richtung Berlin zwischen Hannover Ost und Lehrte Ost 2 Kilometer Stau. DR3 Würzburg Richtung Hamburg ist zwischen Helmstadt und Wertheim-Lenkfurt gesperrt. Gesperrt auch die A5 Frankfurt Richtung Karlsruhe zwischen Heppenheim und Hemsbach. Das Ganze dauert bis 6 Uhr und Sie können hier über die U86 ausweichen. Die A8 Karlsruhe-Stuttgart ist zwischen Pforzheim Nord und Pforzheim Süd gesperrt. Gesperrt auch die A31 Gronau Richtung Oberhausen zwischen Lechtenahaus und Gescher-Coesfeld. Hier laufen Reinigungsarbeiten. Die A40 Duisburg Richtung Essen ist zwischen Mülheim-Winkhausen und Essen-Ost in beiden Richtungen gesperrt, und zwar bis nächsten Donnerstag. Und die A111 in Berlin, Oranienburg Richtung Charlottenburg und Gegenrichtung ist gesperrt zwischen Schulzendorfer Straße und Weidmannslusterdamm in beiden Richtungen bis 5 Uhr früh.
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4: Mit Marius Zekri herzlich willkommen. Den Hunger auf der Welt besiegen, das ist eins der großen Nachhaltigkeitsziele der Vereinten Nationen. Bis 2030, also
5: in 4 Jahren wollte man das schaffen. Aber wir sind weiter davon entfernt als bisher. Das zeigt der jüngste Bericht der UN-Organisation für Ernährung und Landwirtschaft, der FAO. Besonders dramatisch ist die Lage in Afrika. Der Kontinent hat bei der Zahl der hungernden Menschen im vergangenen Jahr erstmals Asien überholt. Vor allem betroffen Uganda, Nigeria und Somalia. Gründe dafür: Dürre, Klimawandel und Konflikte wie im Nahen Osten. Das alles treibt Millionen Menschen an den Rand einer Hungersnot, wie Bettina Rühl berichtet.
6: Sharifu Adenur sitzt vor der Wellblechhütte, in der sie vor einem guten halben Jahr mit ihren Kindern Zuflucht fand. Die Familie rettete sich in dieses Flüchtlingslager in der somalischen Hauptstadt Mogadischu, als sie keinen anderen Ausweg mehr sah. In ihrer Heimat im Süden Somalias war der Regen über Monate ausgeblieben. Die Dürre hat unser Leben von Grund auf verändert. Früher war ich glücklich, mein Leben war schön. Jetzt besteht mein Leben nur noch aus der Suche nach Arbeit, aus Schlafen und dem Gedanken an Essen. Die schwere Dürre der vergangenen Monate hat erneut Zehntausende Menschen in die somalische Hauptstadt getrieben. Hunderttausende sind bereits im Laufe der vergangenen Jahre nach Mogadischu geflohen. Vor dem Terror der islamistischen Al-Shabaab-Miliz, vor Dürren und Überschwemmungen. Wegen der Folgen des Klimawandels und aufgrund bewaffneter Konflikte haben viele Menschen in Somalia nicht mehr genug zu essen. Nach Angaben der Vereinten Nationen sind in dem ostafrikanischen Land rund 6 Millionen Menschen akut von Hunger bedroht. Das ist ein Drittel der Bevölkerung. Dass die Lage so dramatisch ist, hat auch mit den gekürzten Zuwendungen der internationalen Geber zu tun. Das UN-Welternährungsprogramm WFP kann in Somalia nur noch einen Bruchteil der Bedürftigen mit Nothilfe unterstützen, sagt Michelle Kiermeier, stellvertretende Programmleiterin des WFP in Somalia.
7: Oft sagen wir, we're taking from the hungry and we're giving to the starving. Auf Deutsch würde man sagen, wir nehmen von den Hungernden und wir geben den Menschen, die schon fast am Verhungern sind. Und das sind natürlich sehr, sehr schwierige Entscheidungen, die man treffen muss.
6: Laut den Vereinten Nationen gehört Somalia zu den 13 sogenannten Hunger-Hotspots auf der Welt. Das sind Länder, in denen sich die Lage deutlich verschlechtert, obwohl der neueste Welternährungsbericht global eine leichte Verbesserung dokumentiert. Einige dieser Hotspots liegen in Afrika. Neben Somalia zählen dazu auch Nordost-Nigeria, der Sudan, der Südsudan und die Demokratische Republik Kongo. Der Grund: Dort gibt es entweder besonders viele Dürren und Überschwemmungen oder bewaffnete Konflikte oder beides. Andererseits hat die FAO auch in Afrika reale Fortschritte registriert. Trotz dieser insgesamt positiven Tendenz ist Maximo Torero, Chefökonom der FAO, nicht allzu optimistisch. Wir hoffen, dass sich der positive Trend nicht wieder ändert, aber es gibt derzeit mehrere Risiken, was die Welternährung angeht. Denn die Blockade der Straße von Hormuz hat dazu geführt, dass zentrale landwirtschaftliche Produktionsmittel auf dem Weltmarkt nicht mehr vorhanden sind. Die Folge: schlechtere Ernten, höhere Lebensmittelpreise. In Somalia können sich schon jetzt viele Menschen nur jeden zweiten Tag oder seltener eine Mahlzeit leisten. Mit noch weniger lässt sich kaum noch überleben.
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5: Wie kommt der Ausbau der Windkraft voran? Hersteller- und Betreiberverbände haben jetzt Halbjahresbilanz gezogen und aus ihrer Sicht könnte es besser laufen. Insgesamt sind in Deutschland bis jetzt Windkraftanlagen mit einer Leistung von fast 70 Gigawatt installiert. Nach dem Ausbauziel der Bundesregierung sollen es bis 2030 etwa 115 Gigawatt sein. Mehr dazu von Johannes Frevel.
8: 7% plus gegenüber dem Vorjahr. Der Windenergieausbau an Land kommt damit deutlich langsamer voran als geplant. Zwar habe es im ersten Halbjahr einen Genehmigungsrekord neuer Windanlagen gegeben, der Ausbau stocke jedoch, beklagt Bärbel Heidebruck, Präsidentin des Bundesverbands Windenergie, bei der Halbjahresbilanz.
9: Der Ausbau war nicht ganz so zügig, wie wir uns das vorgestellt haben. Das hatte im Januar zunächst Witterungsgründe, weil es eben sehr, sehr kalt war. Dann vermuten wir, dass es eben in vielen Projekten auch bei den Netzanschlüssen Schwierigkeiten bei der Komponentenbeschaffung gegeben hat. Aber wir sind zuversichtlich, dass es im zweiten Halbjahr wirklich noch bergauf gehen kann. Um die 8 Gigawatt für das ganze Jahr noch zu erreichen, ist das sicherlich sehr, sehr ambitioniert. Aber die Projekte sind vorhanden.
8: Politisches Ziel sind jährlich zusätzliche 10 Gigawatt Windkraftleistung. Das werde in diesem Jahr auf jeden Fall verfehlt, so die Branche. Netto sind demnach seit Jahresbeginn 116 Windräder zusätzlich gebaut worden. Dennis Rentschmidt, Geschäftsführer der Kraftwerkssparte des Maschinen- und Anlagenbauindustrieverbandes VDMA, resümiert: Die Nase vorn beim Windkraftausbau haben diese Bundesländer.
10: Schleswig-Holstein wieder mit vorne, genauso in Niedersachsen und Nordrhein-Westfalen, die also einen starken Anteil an dem Ausbau von über 2,3 Gigawatt haben. Auf den Plätzen folgen dann danach die Länder Baden-Württemberg, erfreulicherweise Brandenburg, Hessen, Mecklenburg-Vorpommern auch stark. Aber es bleibt nach wie vor so, dass einige Länder eben auch weniger zubauen als die anderen.
8: Zwar stamme bereits ein Viertel der Stromversorgung Deutschlands aus nicht immer verfügbarer Windenergie, so die Windstromwirtschaft. Allerdings befürchtet die Branche, dass der weitere Ausbau der Windkraft durch neue gesetzliche Rahmenbedingungen in den nächsten Jahren einbrechen und die Energiewende damit gebremst werden könnte. Eine weitere Sorge gilt Komponenten wie etwa Trafos oder Wechselrichtern im Stromnetz aus politisch als riskant geltenden Lieferländern. Wegen der Wertung könnten diese Hersteller oft aus der Ferne digital über viele Jahre hinweg auf Bauteile zugreifen. Das könne im schlechtesten Fall ein Sicherheitsrisiko werden, mahnt Rentschmidt.
10: Ich glaube, in der aktuellen geopolitischen Lage wird das Thema Sicherheit des Energiesystems zu einem ganz entscheidenden Faktor. Die Debatte um Wechselrichter aus Hochrisikoländern. Diese Debatte zeigt, dass mögliche Sicherheitsrisiken politische Antworten erfordern. Es geht im Ende sogar um die nationale Sicherheit, denn wir reden über kritische Infrastrukturen, wenn wir über das Energiesystem sprechen. Und deswegen müssen diese Risiken sauber reguliert werden. Sonst drohen eben Einfallstore in die Sicherheit unserer Energieversorgung.
8: Die teils schlechte Verfügbarkeit notwendiger Komponenten in den Stromnetzen bremst nach Darstellung der Windkraftwirtschaft schon jetzt die Energiewende.
11: Soweit Informationen von Johannes Frevel. Die Blauzungenkrankheit befällt Rinder, Schafe und Ziegen und ist durchaus gefährlich. Momentan werden vor allen Dingen aus Niedersachsen Fälle gemeldet, aber es gibt auch Betriebe in Thüringen und Sachsen-Anhalt, in denen die Blauzungenkrankheit aufgetreten ist. Sophia Spyropoulos mit Einzelheiten.
12: Mutterkühe, Milchkühe, Mastbullen und Schafe grasen auf den Weiden der Agrargenossenschaft Kamsdorf in Thüringen. Knapp 4000 Tiere insgesamt. Und ziemlich sicher hatten die vor 2 Jahren alle die Blauzungenkrankheit, sagt der Vorsitzende Dirk Reichelt.
13: Die hatten Fress und Lust, sind abgemagert und Grippeerscheinung, Fieber. Kriegst du ja auf der Weide nicht gleich mit. Man kann die ja nicht fangen. Man kann jetzt auch nicht sagen, ja, gib mal her, wir wollen mal Fieber messen.
12: Erst als ein Tier starb und vom Veterinäramt untersucht wurde, wusste er, dass er den Erreger in seinen Herden hatte. Damals blieb es bei dem einen toten Rind. Weshalb Reichelt heute auch sagt:
13: Also ich habe da wirklich keine Sorge. Wir müssen mit Biologie klarkommen, sage ich immer. Ja? Also es wird immer solche Geschichten geben. Blauzungenkrankheit ist jetzt auch nichts komplett Neues.
12: Außerdem gäbe es mit der Impfung einen wirksamen Schutz. Und mit der haben die Betriebe seit Ende 2023 viele Erfahrungen gesammelt, berichtet Stefan Ritter, Referent für die Milchwirtschaft beim Thüringer Bauernverband. Damals hatte sich die Blauzungenkrankheit nach vielen seuchenfreien Jahren in ganz Deutschland und auch im Bestand von Dirk Reichelt ausgebreitet.
14: Und aufgrund dieser Lernkurve haben viele Betriebe jetzt seit 2025 und auch in diesem Jahr schon deutlich stärker geimpft. Also ich würde mal sagen, wir sind gut vorbereitet.
12: Gegen den Virustyp von damals haben in diesem Jahr bislang rund 25% der Rinder eine Impfung bekommen. Gegen die neue Variante BTV8 dagegen erst 7%, meldet das Thüringer Gesundheitsministerium. Trotzdem hat der Ausbruch Folgen. Vergangene Woche sind Thüringen und fast ganz Sachsen-Anhalt in die Sperrzone gerutscht. Dort gelten jetzt strengere Auflagen für den Handel, sagt Ritter.
14: Wenn man ein Tier zum Beispiel transportieren möchte, darf das keine Symptome entsprechend dieser Krankheit aufzeigen und darf auch, sagen wir, darf dann zwar im eigenen Gebiet transportiert werden, aber sobald es in blauzungenfreie Gebiete geht, müssen bestimmte Maßnahmen im Vorfeld passieren.
12: Dann müssen die Landwirte nämlich für alle Tiere nachweisen, dass sie gesund oder geimpft sind. Das alles kostet, genauso wie die Impfung selbst. Der Thüringer Bauernverband beziffert sie mit rund 10 Euro pro Tier. Die Seuchenkasse und das Land Thüringen bezuschussen das zwar, trotzdem müsse ein Betrieb das irgendwo wieder erwirtschaften, sagt Ritter. Und so wird die Blauzungenkrankheit in einer schon angespannten Wirtschaftslage für die Milchbauern vor allem zum Kostenfaktor.
11: Die Zeit jetzt genau 0.45 Uhr.
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11: Regen ist in vielen Teilen Deutschlands gerade Mangelware. Gut, es gibt immer wieder mal ein paar Schauer, aber der Boden ist doch relativ trocken. Manche sprechen teilweise auch schon von Dürre, denn diesen Flüssigkeitsmangel im Boden, den sieht man in Parks oder auch auf Feldern. Und zwar nicht nur bei uns, sondern auch in anderen Teilen Europas. Dort begünstigt die Trockenheit außerdem auch die vielen Waldbrände, wie beispielsweise in Frankreich oder Spanien. Ist das jetzt noch der normale Lauf eines Sommers oder ist das doch schon die Folge eines Klimawandels? Aktuelle Forschung gibt Antworten darauf und Florian Zinner fasst sie zusammen.
15: Bei den zurückliegenden Hitzewellen waren die Stadtwerke vielerorts mit genau der Nachricht zur Stelle, die alle hören wollten. Die Wasserversorgung ist gesichert. Wassersparen lohnt sich aber trotzdem, damit es in Hochzeiten nicht zu Engpässen kommt. Deutschland ist also auch bei andauernden 40 Grad mit ausreichend Trinkwasser versorgt. Durst hat bei solchen Temperaturen allerdings nicht nur der Mensch.
16: Der Klimawandel hat offenbar auch die Schwellenwerte für Dürren verschoben, da die Atmosphäre nun durstiger ist.
15: Das sagt Mariam Zacharia, Klimaforscherin am Imperial College in London. In einer Analyse der Initiative World Weather Attribution haben sich Zacharia und Team angeschaut, wie viel Klimawandel in der Dürre steckt, von der aktuell viele Regionen Europas betroffen sind. Die Forschenden haben sich dazu sehr ähnliche Wettermuster aus der Vergangenheit angeschaut und die Auswirkungen mit den heutigen verglichen. Ein zentrales Ergebnis? Nicht der zu geringe Niederschlag ist das Problem, sondern die anhaltend hohen Temperaturen.
16: Dasselbe Niederschlagsdefizit, das früher vielleicht noch keine Dürre ausgelöst hätte, führt heute zu einer Dürre.
15: Anders als Osteuropa sind die Böden im Westen des Kontinents nach einem feuchten Winter nicht gerade trocken ins Jahr gestartet. Eine Reihe von Hochdruckgebieten, deren Intensität inzwischen nachweislich mit dem Klimawandel zusammenhängt, sorgte dann seit April für eine kontinuierliche Austrocknung der Böden, eben weil die Atmosphäre Durst bekommen hat. Der Beginn eines Teufelskreises, erklärt Dominik Schumacher von der ETH Zürich, ebenfalls Teil des Forschungsteams.
17: Wenn die Luft immer heißer wird, trocknet sie den Boden aus und dann wird es noch heißer und die Böden werden noch trockener. Und genau das hat auch den Weg für diese extreme Hitzewelle Ende Juni geebnet.
15: Die Klimaforschenden kommen zu dem Schluss, dass landwirtschaftliche Bodendürren durch den Klimawandel in Westeuropa 5-mal und in Osteuropa sogar 11-mal wahrscheinlicher geworden sind. Je nachdem, wie stark die langfristige Erwärmung nun ausfällt, würden solche Dürren zur Regel. Auch wenn beim Sommer 2026 erst Halbzeit ist, zeigen sich dem Forschungsteam zufolge die Auswirkungen auf dem Kontinent bereits jetzt. Zum Beispiel niedrige Pegelstände der Flüsse, die etwa den Gütertransport einschränken. Außerdem fördere die Situation die Ausbreitung von Bränden. Paradoxerweise auch durch den feuchten Winter, da so mehr Vegetation wachsen und schließlich abbrennen kann. Und auch erwartete Ernteausfälle in Rekordhöhe, wie beim Mais in Frankreich, konnte die Winternässe nicht kompensieren. Denn die obere Bodenschicht kann nicht unendlich viel Wasser speichern, erklärt Dominik Schumacher.
17: Es ist ein bisschen wie bei einem Schwamm. Es spielt keine so große Rolle, ob es im Winter mehr regnet, wenn ein Teil dieses Wassers nicht gespeichert wird.
15: Die Zunahme und Intensität von Dürren beschäftigt auch Andreas Marx, der am Helmholtz-Zentrum für Umweltforschung den Dürremonitor für Deutschland leitet. Marx forderte kürzlich ein Wassermonitoring für Deutschland. Etwas, das in der Vergangenheit schlichtweg nicht notwendig war, da für Industrie, Landwirtschaft und Haushalte immer genug zur Verfügung stand. Allerdings ist auch völlig unklar, wer aus Flüssen, Seen und Grundwasser wann, wo, wie viel abzapft. Dass die Wasserversorgung gesichert ist, gilt eben nur für den trockenen Augenblick. Sollte es aber im besten Fall auch in einer trockenen Zukunft.
5: Soweit Informationen von Florian Zinner aus der ARD Klimaredaktion. Und wir haben einen Falschfahrer auf der A40 Dortmund-Essen. Zwischen Bochum und Bochum-Wattenscheid-West. Wattenscheid-West kommt Ihnen ein Falschfahrer entgegen. Bitte fahren Sie hier äußerst rechts und überholen Sie nicht. Achtung auf der A40 Dortmund-Essen. Zwischen Bochum und Bochum-Wattenscheid-West ist ein Falschfahrer unterwegs. Vorsicht hier in beiden Richtungen.
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5: Die USA haben ein Atomabkommen im Nahen Osten abgeschlossen, allerdings nicht mit dem Iran, sondern mit Saudi-Arabien. Es erlaubt Riad, unter Kontrolle der USA, ein ziviles Nuklearprogramm aufzubauen. Im Gegenzug sollen US-Firmen exklusiv Aufträge für den Bau der Anlagen erhalten. Moritz Behrendt, der ARD-Korrespondent für die Region, fürchtet, dass die Vereinbarung zu kurzsichtig getroffen worden ist und verweist auf ein abschreckendes Beispiel.
18: Der saudisch-amerikanische Atomdeal weckt vor allem langfristig Sorgen. Saudi-Arabien verfügt über Uranvorkommen im eigenen Land und könnte so vermutlich in der Zukunft die Fähigkeit entwickeln, Atombomben zu bauen. Das ist aktuell nicht der Plan, aber Pläne können sich ändern, Regierungen auch. Das zeigt der Blick auf die andere Seite des Persischen Golfs. Die USA, Frankreich und Deutschland haben dem Iran eifrig mit Technologie und Know-how beim Aufbau des Atomprogramms geholfen, damals als der Schah herrschte. Die islamische Revolution im Jahr 1979 hatten sie dabei nicht auf dem Schirm. Aktuell halten die USA Saudi-Arabien für einen stabilen und vernünftigen Partner. Aber dass das über Jahre so bleibt, dafür gibt es keine Garantie.
5: Die Meinung von ARD-Korrespondent Moritz Behrendt. Auch die Frankfurter Allgemeine Zeitung zeigt sich nicht glücklich über die Vereinbarung. Sie sieht jedoch zumindest einen Vorteil darin.
19: In dieser Ausgangslage ist es besser, dass das saudische Atomprogramm in Partnerschaft mit den Vereinigten Staaten weiterentwickelt wird, als etwa mit Russland, China oder Pakistan. Wenn amerikanische Firmen die nötigen Anlagen bauen, dann hat Washington ein hohes Maß an Kontrolle darüber, was dort geschieht. Noch viel besser wäre es allerdings, wenn die Kontrolle stärker in den Händen der Internationalen Atomenergiebehörde läge, wie das bei vielen anderen Staaten üblich ist. Die Prioritäten eines amerikanischen Präsidenten können sich ändern, siehe Trump selbst.
5: Tobias Matern, stellvertretender Politikchef der Süddeutschen Zeitung, kritisiert das Abkommen im SZ-Podcast auf den Punkt. Er findet den Moment denkbar ungünstig.
20: Ich halte es zum jetzigen Zeitpunkt allerdings von der US-Administration oder Donald Trump für extrem gefährlich, in einem heißen Krieg, den die Amerikaner gegen Iran gerade führen, in einer Situation, wo die USA nicht mit Iran, wie eigentlich vorgesehen, an einem Tisch sitzen und hart um das Atomprogramm ringen, jetzt einem iranischen Konkurrenten, einem iranischen Rivalen, den Einstieg in die Nutzung weiter zu ermöglichen. Also Donald Trump macht sich die Verhandlungen, die er mit Iran dann zwangsläufig mal führen muss, um diesen Krieg irgendwann mal zu einem Ende zu bringen, macht sich diese Verhandlung noch schwerer.
5: Meint Tobias Matern von der Süddeutschen Zeitung. Die Wirtschaftswoche aus Düsseldorf zweifelt daran, dass Donald Trump als US-Präsident die Vereinbarung als Megageschäft für die amerikanische Atomindustrie feiert.
19: Ist das Abkommen also tatsächlich der nächste Beweis für die Genialität des selbsternannten Dealmakers Trump? Von wegen. Denn am Ende zahlen die USA und ihre Alliierten selbst den höchsten Preis. Es droht ein strategisches Desaster. Trump besiegelt mit dem Deal das atomare Wettrüsten am Golf und verschlechtert massiv die Chancen auf ein Kriegsende mit Iran. Der gesamte Nahe Osten dürfte sich damit nur noch weiter destabilisieren.
5: Nach Ansicht des Reutlinger Generalanzeigers gleicht alles einem großen Zirkus, was der US-Präsident am und rund um den Persischen Golf veranstaltet.
19: Die Jonglage um nukleare Macht, die der Zirkusdirektor aus dem Weißen Haus nun vollführt, ist bislang der gefährlichste Showact. Durch das Atomabkommen mit Saudi-Arabien gewinnt er einen mächtigen Verbündeten in der Region. Doch sind die Konsequenzen dieses unerwarteten Deals für Europa und den Rest der Welt nicht abzusehen. Und auch für die USA bleibt abzuwarten, ob diese gefährliche Exit-Strategie funktionieren wird.
5: Und soweit unsere Standpunkte zusammengestellt von Torben Müller.
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5: Was haben Elton John, Bruce Springsteen und Barack Obama gemeinsam? Sie alle sind Fan von

singt Adam Weiner aka Low Cut Conny darüber, wie sehr sich seine Heimat in den letzten 2 Jahren verändert hat. In Zeiten wie diesen wird für ihn Musik zu einer Art des Widerstands. 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

Mit dem Erscheinen des Albums hat er auch ein Statement veröffentlicht, eines, das ihm nicht nur Konzertabsagen, sondern auch Morddrohungen beschert hat. Hier ein Auszug daraus. Ich habe diese Platte aufgenommen, weil es mich anwidert zu sehen, wie unser Land abgleitet in eine autoritäre Hölle, ein moralisches Vakuum, ein Ort, an dem die Kunst nicht mehr den kulturellen Diskurs bestimmt. Rock'n'Roll ist eine Kunstform, bei der man Tische umwirft. Es ist Zeit, das wieder zu tun.

Human Condition, Menschsein. Darum geht es Low Cut Conny nicht nur in den Textinhalten, sondern auch in der Machart seiner Musik. Alle Songs wurden, wie er sagt, direkt in einem Take aufgenommen. Kein Click-Track, kein Autotune, nichts, was die Human Condition irgendwie beeinträchtigen könnte.

Die Energie, die er und seine seit Jahren eingespielte Band auf Konzerten freisetzen, zog auch in den US-Medien immer weitere Kreise. Er war zu Gast in diversen TV-Shows, unter anderem bei Stephen Colbert. Sowohl das Musikmagazin Rolling Stone als auch die New York Times schrieben über Low Cut Conny, als er als einer der ersten seinen Auftritt im Kennedy Center nach dessen Umbenennung in Trump Center abgesagt hatte.

0: Low-Cut Conny liebt die große Rock'n'Roll-Geste, aber Celebrity-Allüren und Drüberstehertum liegen ihm ganz und gar fern. Er will mit seiner Musik Gemeinschaft erzeugen und Spaß und Freude verbreiten. Mit der Mischung von Soul-Stompern über Blues und Punk bis hin zu traditionellem Rock'n'Roll, also so ziemlich allem, was US-amerikanische Popkultur des gesamten letzten Jahrhunderts zu bieten hat, zieht sich die Gemeinschaft, die ihn feiert, auch über die Generation.
1: Götz Steger über das neue Album von Low-Cut Conny, Living in the USA. Und bis zu den Nachrichten um eins, jetzt noch ein bisschen Musik daraus.

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1: Um 1 Uhr mit Thomas Haag. Guten Morgen. Die US-Regierung hat neue Zölle gegen rund 60 internationale Handelspartner angekündigt. Die Aufschläge von 10 bis 12,5% treten dem Weißen Haus zufolge um 6.01 Uhr unserer Zeit in Kraft. Für die Europäische Union bleibt es bei 10%. Gegen Länder wie China oder Japan verhängen die USA dagegen den höheren Satz von 12,5%. Begründet werden die neuen Aufschläge mit einem unzureichenden Vorgehen der Handelspartner gegen Zwangsarbeit. Die bisherige Gesundheitsministerin Warken soll neue Kanzleramtschefin werden. Mehrere Medien berichten übereinstimmend, dass sich Bundeskanzler Merz nach dem Wechsel an der Fraktionsspitze entschieden hat, sein Kabinett umzubilden. Eine offizielle Bestätigung gibt es noch nicht. Nachfolger von Warken im Gesundheitsressort soll den Berichten zufolge CDU-Generalsekretär Linnemann werden. Künftig dürfen nicht nur Straftäter und Gefährder nach Afghanistan abgeschoben werden, sondern auch andere Ausreisepflichtige. Das Bundesinnenministerium hat die zuvor geltenden Einschränkungen nach eigenen Angaben aufgehoben. Aus dem Hauptstadtstudio Dietrich Karl Meurer.
2: Brandenburg, Hessen, Thüringen und Sachsen-Anhalt unterstützen eine Ausweitung der Abschiebungen über Straftäter und Gefährder hinaus. Thüringen will dabei zunächst Erwerbstätige ausnehmen. Ende Juni lebten rund 452.000 afghanische Staatsangehörige in Deutschland. Mehr als 15.000 von ihnen galten als ausreisepflichtig.
1: Die Waldbrandlage im Südwesten Frankreichs bleibt angespannt. Bei Arcachon an der Atlantikküste mussten bereits rund 20.000 Menschen in Sicherheit gebracht werden, darunter auch viele Touristen. Frankreich-Korrespondentin Caroline Diller.
3: Nur gut 100 Meter trennen die Kleinstadt Lèche-Cap-Ferré an der Atlantikküste noch von den Flammen. Das Feuer droht sich weiter auszubreiten, denn hohe Temperaturen und starker Wind erschweren die Arbeit der Einsatzkräfte. Nach ersten Informationen der Staatsanwaltschaft wurde das Feuer versehentlich ausgelöst. Auch anderswo in Frankreich kämpfen Einsatzkräfte gegen die Flammen, etwa im Departement Var an der Mittelmeerküste.
1: Der Ausbau der Windenergie an Land kommt langsamer voran als geplant. Nach Angaben von Branchenverbänden sind im ersten Halbjahr Anlagen mit einer Gesamtleistung von 2,36 Gigawatt in Betrieb genommen worden. Das waren zwar 7% mehr als im Vorjahreszeitraum, zugleich seien aber alte Windräder stillgelegt worden, sodass der Nettozuwachs deutlich geringer ausfiel. Soweit die Nachrichten. 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Das Wetter nachts, südwärts abziehende Schauer oder Gewitter, danach zunehmend klar bei 12 bis 9 Grad. Morgen im Südosten heiter oder sonnig, nach Nordwesten hin anfangs noch wolkig. Später ist es auch dort wieder freundlicher und das dann alles zusammen bei Maximalwerten von 22 bis 25 Grad.
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5: Und wir haben immer noch einen Falschfahrer auf der A40 Dortmund-Essen zwischen Bochum und Bochum-Wattenscheid-West. Bitte fahren Sie hier äußerst rechts und überholen Sie nicht. Achtung auf der A40 Dortmund-Essen. Zwischen Bochum und Bochum-Wattenscheid-West ist ein Geisterfahrer unterwegs. Vorsicht hier in beiden Richtungen. Weitere Staus und Behinderungen aktuell auf der A1 Fehmarn Richtung Lübeck. Die Autobahn ist zwischen Pansdorf und Rathekau gesperrt. Sie können über die U106 ausweichen. Weiter auf der A1 Hamburg Richtung Bremen zwischen Harburg und dem Aschener Kreuz Sperrung bis Montagabend. A3 Würzburg Richtung Frankfurt, auch hier eine Sperrung zwischen Helmstadt und Wertheim-Lenkfurt. A5 Frankfurt Richtung Karlsruhe zwischen Heppenheim und Hemsbach ebenfalls eine Sperrung, die geht bis 6 Uhr früh, hier wird gebaut und Sie können über die U86 ausweichen. A8 Karlsruhe Richtung Stuttgart zwischen Pforzheim Nord und Süd Sperrung, auch hier eine Baustelle. Sperrung auch auf der A31 Gronau Richtung Oberhausen und zwar zwischen Lechten-Ahaus und Gescher-Coesfeld. Die A40 Duisburg Richtung Essen ist zwischen Mülheim-Winkhausen und Essen-Ost in beiden Richtungen bis nächste Woche Donnerstag gesperrt. Und bis 5 Uhr früh gesperrt in Berlin ist die A111 Dreieck Oranienburg-Charlottenburg und zwar zwischen Schulzendorfer Straße und Weidmannsloster Damm in beiden Richtungen.
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5: Aus dem Studio von NDR Info in Hamburg. Mein Name ist Marius Zegri. Herzlich willkommen. Gerüchte. Fragen, Spekulationen, das ist es, was momentan die Gespräche in Berlin beherrscht. Schließlich sind in der Hauptstadt nach dem Rücktritt von Unionsfraktionschef Spahn ein paar Jobs zu vergeben. Den Posten an der Spitze der Bundestagsabgeordneten von CDU und CSU, den übernimmt Thorsten Frey. Das steht seit vorgestern fest. Bleibt die Frage, wer leitet künftig das Kanzleramt? Und wer übernimmt dann den Job, den die Leitung der Regierungszentrale vorher hatte? Und wer diesen Job? Ein paar Namen sind gestern durchgesickert. Einer davon ist der von Nina Wagen. Die bisherige Gesundheitsministerin soll zu Friedrich Merz ins Kanzleramt wechseln. Darüber hat NDR-Moderatorin Nina Zimmermann gesprochen mit Anne-Kathrin Mellmann aus unserem Hauptstadtstudio. Die erste Frage: Die Leitung des Kanzleramts ist ja Vertrauenssache. Wie nah stehen sich Wagen und Merz denn?
0: Na, würde ich sagen. Es heißt ja, sie hätten ein Vertrauensverhältnis und das ist genau das, was Merz an dieser Stelle braucht. Und Nina Wagen, diese CDU-Politikerin aus Baden-Württemberg, die gilt als Merzianerin, also loyal.
6: Was qualifiziert Nina Wagen denn für dieses Amt?
0: Na, neben Loyalität bringt sie eine ganze Menge Erfahrung mit. Sie hat ja gerade als Gesundheitsministerin geliefert. Sie hat die Reform der gesetzlichen Krankenversicherung auf den Weg gebracht und auch bis zum Ende durchgekämpft und dabei auch ja einige Beharrlichkeit an den Tag gelegt. Und außerdem ist, glaube ich, nicht zu unterschätzen, dass sie eine Frau ist. Die Zahl von Frauen in politischen Führungspositionen in der Union ist ja nach wie vor überschaubar. Und nun also eine Frau auf diese Weise zu würdigen, das kommt sicherlich ganz gut an. Nina Wagen ist ja auch Vorsitzende der Frauenunion. Und da gab es auch schon eine erste Reaktion von Stefanie Hubig, SPD-Bundesjustizministerin. Die hat das kommentiert und schon gesagt, dass sie Wagen in dem Amt gut findet, schon allein, weil sich dadurch die Frauenquote im Koalitionsausschuss ja nun verdoppelt oder verdoppeln würde. Da sitzt ja bislang nur eine Frau.
6: Wobei wir noch nicht wissen, was sich dann in der Regierung wieder tut. Wenn Wagen zur Kanzleramtschefin wird, dann ist ja ein weiterer Platz leer in der Regierung im Kabinett. Wer wird dann den Posten des Gesundheitsministers, der Ministerin übernehmen?
0: Da ist jetzt im Gespräch Carsten Linnemann. Der ist ja bislang CDU-Generalsekretär und auch er gilt als sehr loyaler Gefolgsmann von Kanzler Friedrich Merz. Linnemann, der ist Volkswirt, 48, schon unter Angela Merkel im Bundestag gewesen. Und ja, er war auch schon vor Bildung dieses Kabinetts im Gespräch für ein Ministeramt. Also schien auch in der Vergangenheit schon jemand zu sein, der oder als jemand zu gelten, der das Zeug dazu hat.
6: Ist es dann denkbar, dass Linnemann in einer doppelten Funktion erstmal tätig ist, also Gesundheitsminister und eben als CDU-Generalsekretär?
0: Na, ich glaube eher nicht. Das ist wahrscheinlich vorübergehend denkbar, solange kein Nachfolger oder Nachfolgerin gefunden ist. Also für sein Amt, da kursieren nun auch schon einige Namen, aber bislang alles noch Spekulation. Möglicherweise werden wir aber auch diese Nachfolgelösung noch vor dem Wochenende erfahren. Der Kanzler, der soll nach unseren Informationen noch am Freitag wohl dann seine Personalentscheidungen verkünden.
6: Das ist ja auch ein wichtiger Job für ihn, so ein Wadelbeißer, wie man teilweise in Bayern die CSU so voranschickt. Mal gucken, wer dann die Personalie da übernimmt. Jetzt haben ja viele schon vermutet, dass Kanzler Merz den Rücktritt von Spahn als Fraktionsvorsitzenden auch dazu nutzt, das Kabinett wirklich umzubauen. Welche strategischen Überlegungen sind denn damit verknüpft?
0: Ich glaube, es ist eine gute Gelegenheit für Merz, seine Macht auszubauen. Jens Spahn galt nun nicht unbedingt als ein Gefolgsmann und hat ihm auch einige Probleme bereitet, ja, wie er zuletzt durch die Leihmutterschaft. Nun ist er weg und Merz kann Leute einsetzen, auf die er sich wirklich hundertprozentig verlassen kann. Also so ein Kabinettsumbau immer auch eine Chance. Er hat viele Möglichkeiten und das macht vielleicht auch was mit der Außenwirkung seiner Regierung. Das könnte ihm Merz dann auch angesichts ja seiner schlechten, sehr schlechten Umfragewerte am Ende vielleicht nützen.
5: Informationen aus Berlin waren das von Anne-Kathrin Mellmann und wir haben eine Entwarnung für die A40 Dortmund-Essen. Zwischen Kreuz Bochum und Bochum-Wattenscheid-West. Wattenscheid-West ist kein Falschfahrer mehr unterwegs. Das Thema Personalrochaden in Berlin wollen wir jetzt noch ein bisschen vertiefen und zwar mit dem Politologen Volker Kronenberg von der Uni Bonn. Mit ihm hat Robert Meyer vom WDR gesprochen und gefragt, warum sollte es uns Bürgerinnen und Bürger eigentlich überhaupt interessieren, wer Fraktionschef der Union ist oder wird?
7: Nein, es ist nicht, also es ist auf jeden Fall aber eine wichtige Stimme. Warum sollte das die Bürgerinnen und Bürger interessieren. Das ist ja eine ganz naheliegende, berechtigte Frage. Ehrlich gesagt, wenn die in den letzten Tagen nicht so leidenschaftlich heftig über Jens Spahn und Stichwort Glaubwürdigkeitslücke diskutiert worden wäre, würden sehr viele Menschen mit diesem parlamentarisch wichtigen Amt auch wenig verbinden. Warum ist dieses Amt so wichtig? Er bündelt im Grunde der Fraktionsvorsitzende die Abgeordneten, die Fraktionsmitglieder der führenden Regierungsparteien, CDU, CSU als gemeinsame Fraktion. Und damit ist im Grunde parlamentarisch die Machtbasis dieser Regierung, zumindest was die Seite der Union angeht, sichergestellt. Und dafür steht der Fraktionsvorsitzende, wenn es darum geht, dass die Bundesregierung, dass der Bundeskanzler, dass Berlin, wie man so schön sagt, handelt, liefert, Gesetze auf den Weg bringt, dann braucht das parlamentarische Durchsetzung Geschlossenheit. Das verbindet sich vor allem mit diesem Amt und der Person, die dieses Amt innehat. Das war bisher Jens Spahn und jetzt ist es Thorsten Frey. Deswegen ist es durchaus von Interesse, jenseits jetzt des Funktionalen, des Operativen, wie ich es angesprochen habe,
1: ja,
7: dann natürlich auch inhaltlich, wenn es um wichtige Themen geht. Und ein wichtiges Thema ist natürlich mit Blick auf die nahenden Landtagswahlen im Osten der Umgang mit der AfD und das Stichwort Brandmauer.
1: Und ich wiederhole jetzt nochmal den Satz von Thorsten Frey, den er damals gesagt hat, als er erster parlamentarischer Geschäftsführer der Fraktion war.
8: Das bedeutet, dass man sich permanent mit Themen beschäftigen muss, bei denen man selbst kein Experte ist.
1: Worin muss er denn jetzt gerade möglichst schnell Experte werden aus Ihrer Sicht?
7: Naja, ich glaube, er ist das schon, aber er muss vor allem natürlich mit allen anliegenden Themen, man kann es auch Dossiers nennen, Vorhaben, allem, was im Grunde Politik parlamentarisch oder auf Regierungsseite beschäftigt, muss er vertraut sein. Und übrigens, Herr Mayer, das ist er ja bisher auch schon, nur er steht jetzt an der Spitze, man sagt der Exekutive, eben der Regierung, eben im Kanzleramt, Schlüsselstelle der Koordination. Er als Kanzleramtsminister, im Unterschied zu seinen Kabinettskollegen, muss ja Generalist sein, weil er alle Vorhaben, denken Sie an Rente, an Gesundheit, an was auch immer, muss er sich natürlich auskennen, weil er das dort bündelt, bisher schon im Bundestag. Jetzt kehrt er zurück, daher, wo er herkommt, und wo ihm eben sehr, sehr viele positive Stimmen immer sicher waren und auch heute sind, übrigens über die Fraktionsgrenzen hinweg, ja auch die Grünen, die SPD, schätzen ihn außerordentlich. Jetzt muss er das als Spitzenparlamentarier an der Spitze der Fraktion auch tun. Ich will damit sagen, der weiß schon, wovon er spricht und was Sache ist. Und er beeinflusst natürlich, er sagt rechte Hand, er beeinflusst natürlich damit den Kurs der Union, jetzt jenseits des Parteivorsitzenden Friedrich Merz, massiv auf dieser Stelle mit.
1: Ja, und Sie haben ja eben auch gesagt, es geht um die Frage, liefert diese Regierung, also die Reformen, die da noch kommen, die auch uns im Alltag betreffen. Wird sich Thorsten Frey da positiv auswirken auf dieses Liefern, das Sie ja auch so wichtig ansprechen eben?
7: Herr May, ich denke schon, das ist ja auch die Frage, ist er der Richtige auf diesem Posten? Und ich habe das an anderer Stelle auch schon gesagt, auch letzte Woche, als die Diskussion losging, habe ich dessen Namen genannt. Warum? Er ist hocherfahren als Spitzenparlamentarier. Eine Qualifikation, eine Erfahrung hebt ihn eben heraus. Er war in den Ampeljahren als Opposition der Union von 21 bis 25 der erste parlamentarische Geschäftsführer und damit die rechte Hand des Oppositionsführers Friedrich Merz. Und wenn Sie erster PGF, wie man das so schön sagt, sind, dann kennen Sie die Abläufe, übrigens auch über die gesamten parlamentarischen, über die Fraktionsgrenzen hinweg. Sie müssen mit den anderen parlamentarischen Geschäftsführern der Fraktionen, mit dem Präsidium des Bundestags, Sie müssen die ganzen Abläufe und damit verbunden natürlich auch Gesetzesvorhaben, die Inhalte drauf haben. Ich will sagen, Thorsten Frey kennt das Geschäft, die Abläufe, er ist hoch erfahren, aber als Persönlichkeit eben auch sehr wertgeschätzt. Wenn man bei Jens Spahn sehen muss, es war immer so ein bisschen ambivalent, übrigens ja auch innerhalb der Union, den einen war zu konservativ, den anderen unkalkulierbar, dann sind die Zuschreibungen mit Blick auf Thorsten Frey ganz überwiegend sehr positiv und anerkennend. Das heißt nicht, dass er everybody's darling immer sein will und auch war, das bestimmt nicht.
1: Ja.
7: Auch auf diesen Posten müssen sie eine Härte haben, macht politisch, aber Konzilianz und Anschlussfähigkeit, Verbindlichkeit, integrativ, das ist wichtig, das bringt er mit.
5: Sagt Volker Kronenberg von der Uni Bonn um 1.14 Uhr.
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5: Wegen des Krieges in der Ukraine zieht die EU die Sanktionsschraube gegen Russland weiter an. Jetzt hat Brüssel ein neues Paket mit Strafmaßnahmen und Einschränkungen gegen Moskau auf den Weg gebracht. Es ist das inzwischen 21. Was es umfasst und was man bei der EU dazu sagt, das fasst Thomas Spickhofen zusammen.
9: Der Ölpreisdeckel bleibt, wie er ist. Die Daumenschrauben für den russischen Finanzsektor werden noch fester angezogen und die Ausweichmanöver der sogenannten Schattenflotte sollen weiter eingedämmt werden. Die Sanktionen schwächen weiterhin die wirtschaftlichen Grundlagen der russischen Kriegsführung, schreibt Kommissionspräsidentin Ursula von der Leyen im Kurznachrichtendienst X. Schon Anfang Juni, als sie ihre Vorschläge auf den Tisch legte, zeigte sich von der Leyen fest überzeugt von der Fortsetzung des Kurses.
10: Sanctions have effectively cut off Russia.
11: Die Sanktionen haben Russland von den globalen Kapitalmärkten abgeschnitten. Die russische Wirtschaft verlangsamt sich. Das Wachstum ist träge, bestenfalls.
10: Growth is sluggish at best.
9: Die konsequente Anwendung der Sanktionspakete, so von der Leyen im vergangenen Monat, die zahle sich aus.
10: Our consistency with the sanctioned packages is paying off.
9: Doch so groß die Überzeugung von der Leyen war und ist, so zäh gestalteten sich die Verhandlungen. Bislang galt Ungarns abgewählter Premier Viktor Orban als der alles blockierende Buhmann. Nun aber hatten auch zahlreiche andere Länder Extrawünsche. Die einen wollten heimische Banken schützen, andere bestimmte Personen nicht mehr auf der Sanktionsliste sehen. Wieder andere das Verbot von russischem Kabeljau und Alaska-Seelachs über Bord werfen, weil sie um Arbeitsplätze und den Nachschub im Tiefkühlregal fürchten. Am Ende ging es noch um russisches Flüssiggas, das außerhalb der EU verschifft wird, allerdings mit Hilfe von Frachtern, die in der EU gemeldet sind. Sie dürfen das nun auch weiterhin tun, vorläufig jedenfalls, wieder Vorlage in einem Jahr. Verlängert wird dagegen der Preisdeckel für russisches Öl, und zwar gleich um ein ganzes Jahr. Das soll die Exporteinnahmen Russlands begrenzen. Darüber hinaus werden die Maßnahmen gegen Dutzende Banken und den Energiesektor ausgeweitet. Kryptowährungen sind diesmal besonders davon betroffen. Außerdem werden mehr als 200 weitere Personen und Institutionen auf die Sanktionsliste gesetzt. Damit steht diese Liste jetzt bei fast 3000 Einzelnennungen. Und gegen ehemalige russische Soldaten verhängt die EU Einschränkungen bei der Visavergabe. Das allerdings ist technisch kompliziert. Die Umsetzung kann noch bis zum Herbst dauern. Von herausfordernden Verhandlungen spricht die irische Ratspräsidentschaft, die diese Aufgabe vor 3 Wochen für ein halbes Jahr übernommen hat. Kommissionssprecher Olaf Gill, selbst Ire, ist sich sicher,
12: the work continues.
9: Die Arbeit gehe weiter.
12: After each sanctions package,
13: nach jedem Sanktionspaket schauen wir, welche Schritte beim nächsten Mal gemacht werden könnten, aber auch, welche möglichen Schlupflöcher der vorangegangenen Pakete geschlossen werden müssen.
9: Ein Datum für ein weiteres, das 22. Sanktionspaket, ist bislang allerdings nicht bekannt.
5: Informationen aus Brüssel von Thomas Spickhofen. Wer die deutsche Staatsbürgerschaft beantragen will, der muss eine Reihe von Voraussetzungen erfüllen. Dazu gehören Deutschkenntnisse, ein gesicherter Lebensunterhalt ohne staatliche Hilfe, schwerwiegende Vorstrafen darf man auch nicht haben und man muss 5 Jahre lang rechtmäßig in Deutschland gelebt haben. Wenn man hinter all diese Voraussetzungen einen Haken machen kann, dann kann es losgehen mit dem Einbürgerungsantrag. Das Problem, oft dauert es dann, wenn man diesen Antrag gestellt hat, noch mal ziemlich lange, bevor er dann auch bearbeitet ist, auch in Brandenburg.
14: 1 bis 2 Jahre dauert es im Schnitt, bis in Brandenburg ein Antrag auf Einbürgerung fertig bearbeitet ist. Das hat eine Anfrage von RBB 24 bei allen Landkreisen und kreisfreien Städten ergeben. Aber es gibt auch Ausreißer. In Frankfurt-Oder dauert ein Einbürgerungsverfahren bis zu 3 Jahre. 3 zusätzliche Jahre, in denen die Wartenden zum Beispiel nicht wählen dürfen. Brandenburgs Migrationsminister René Wilke von der SPD findet diese Wartezeit aber vertretbar.
15: Meine persönliche Auffassung ist sogar, dass ich die 5 Jahre ein Ticken zu wenig finde. Denn es geht hier ja um etwas. Es geht darum, für immer deutscher Staatsbürger zu werden, Teil des Landes zu werden. Und solange man alle Voraussetzungen erfüllt, kann man ja davon ausgehen, dass der Weg positiv endet. Und von daher ist das für Einzelne vielleicht nicht schön und sie hätten es gern früher, aber ich finde es zumutbar.
14: In Frankfurt-Oder ist in den vergangenen Jahren eine Menge liegen geblieben. 600 laufende Anträge türmen sich bei der Stadt, sagt Bürgermeister Klaus Junghans von der CDU. Schnellverfahren gibt es nur selten.
16: Wir sind dem Gleichbehandlungsgrundsatz verpflichtet. Das heißt, wenn Sie jetzt einen Antrag stellen, dann sind Sie dran, wenn alle vor Ihnen gestellten Anträge bearbeitet sind.
14: Während die Zahl der Anträge in den vergangenen Jahren stark gestiegen sei, habe es nur eine einzige Person gegeben, die diese Fälle bearbeitet habe. Die sei dann auch noch länger krank gewesen, erzählt der Bürgermeister. Erst 2025 sei es gelungen, zwei weitere Stellen für die Einbürgerungen zu schaffen. Eine der neuen Arbeitskräfte habe aber in der Probezeit bereits wieder gekündigt.
16: Ich müsste jetzt eigentlich für das Thema Staatsangehörigkeit Einbürgerungen akut drei Leute einstellen. Dafür habe ich weder die Stellen im Stellenplan noch das Geld, um die zu finanzieren. Und der nächste Punkt ist, ich finde diese Menschen wahrscheinlich auch gar nicht, die ich dann dafür brauche.
14: Dringenden Handlungsbedarf sieht auch der Frankfurter BSW-Abgeordnete Sven Hornauf, der zu dem Thema kürzlich Antworten vom Ministerium gefordert hatte.
17: Was macht das mit Menschen, die so lange warten müssen, wo einfach nichts passiert? Und wenn es eben einfach nur daran liegt, dass die materiellen Voraussetzungen nicht da sind, dass nicht genug Sachbearbeiter da sind, dass die Prüfungen nicht stattfinden können, da kann man sich, finde ich, nicht darauf zurückziehen, dass man sagt, ja, dauert halt so lange.
14: Hornauf wünscht sich, dass die Landesregierung eine Zeitobergrenze festlegt und dann dafür sorgt, dass mehr Geld in den Bereich fließt. Das Ministerium lehnt das ab, aber auch Bürgermeister Junghans hofft auf Unterstützung vom Land. Die lange Bearbeitungsdauer sei nicht zumutbar, findet er. Und sie sende an die Antragstellenden ein falsches Signal.
16: Das Signal, dass die Menschen nicht gewollt sind in der deutschen Staatsbürgerschaft, das ist definitiv nicht so.
14: Man freue sich über alle, die einen Antrag stellen, auch wenn diese weiter Geduld beweisen müssen.
5: Annette Kufner über schleppende Einbürgerungen in Brandenburg.
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5: Der Komiker Jerry Lewis war ein Superstar, war berühmt für seine Rollen in den Slapstick-Filmen der 50er und 60er Jahre. Auch Dean Martin war ein Superstar, allerdings als Sänger, als Womanizer und Mitglied des berühmten Rat Pack um Frank Sinatra. Unterschiedlicher können Künstler wohl kaum sein. Aber bevor sich jeder der beiden in seine ganz eigene Richtung entwickelt hat, haben Jerry Lewis und Dean Martin ihre Karriere gemeinsam gestartet und diese legendäre Zusammenarbeit heute vor 70 Jahren wieder beendet.
18: Es gibt sie, seit es Manegen, Varieté-Theater und Kleinkunstbühnen gibt, den Weißclown und den dummen August. Einen, der alles falsch macht und missversteht, und der andere, der erklärend eingreift und dabei nicht selten am Ende selber der Dumme ist.
19: What are your names?
20: I'm Dean Martin.
21: And I'm Jerry Lewis, Martin and Lewis.
18: Dean Martin arbeitet in den frühen 40er Jahren als Nachtclubsänger und Jerry Lewis steht als Komiker auf der Bühne und bewegt grimassenziehend die Lippen zu Schallplattenaufnahmen. Als beide ein Engagement im selben Club in New York haben, kommt es zum ersten gemeinsamen Bühnenauftritt.
22: What?
23: That's not fair. Why should you do this to me? I'm your partner. I am your friend. I am your pal. I'll do my guest to call.
18: Jerry stolpert als Kellner auf die Bühne, während Dean singt und bringt so den Auftritt des Sängers komplett durcheinander, bis der den Störer von der Bühne jagt. Es wird eine ihrer Paradenummern und der Beginn eines Siegeszuges in das amerikanische Showbusiness. Es ist Zeit für die Oldtimer abzutreten, sagt Jerry Lewis wenig später zu dem erfolgreichen Duo Bing Crosby und Bob Hope in deren Show. Er soll Recht behalten. Die neuen Stars heißen Martin und Lewis.
24: It's the new, the great, the different, the Martin and Lewis Show.
18: Ihre improvisierten und hemmungslosen Klamauknummern sind Publikumserfolge und die Grundlage eines Formats, mit dem später beide weltberühmt werden. Ein kongeniales Paar und dazu eine begehrte Attraktion im amerikanischen Showgeschäft, die den Veranstaltern hohe Eintrittspreise bringen. Auch die Presse ist begeistert.
25: Die Jungs nehmen sich gegenseitig auf die Schippe, fallen einander rücksichtslos ins Wort, schneiden die wildesten Fratzen und verwandeln den Saal in ein Tollhaus. Martin und Lewis entfesselten Lachstürme und stahlen allen anderen die Show.
26: And now the Dean Martin and Jerry Lewis Show!
18: Ab 1948 treten die beiden regelmäßig in einer eigenen Radioshow auf, bekommen erste Auftritte in dem neuen Medium Fernsehen und werden ein Jahr später schließlich für das Kino entdeckt. Ihr erster gemeinsamer Film heißt My Friend Irma. Bis 1956 sollen 15 weitere folgen. In dieser Zeit sind Martin und Lewis eines der bestbezahlten und das beliebteste Duo im US-Showgeschäft, das teilweise auf der Straße weiterspielen muss, um sein Publikum wieder aus dem Theater zu locken. Hinter den Kulissen ist es zwischen den Freunden aber längst nicht mehr so harmonisch wie einst. Während Jerry Lewis bis zur Erschöpfung an neuen Gags arbeitet und dabei nicht so gut ertragen kann, dass man auch über seinen Partner lacht, fühlt sich Dean Martin immer mehr als bloßer Stichwortgeber und macht sich Sorgen um seine Coolness und seine musikalische Karriere. 1956 kommt es zum Bruch. Während der Dreharbeiten zu ihrem letzten gemeinsamen Film geben sie ihre Trennung bekannt. Jerry Lewis macht als Solokomiker weiter, Dean Martin spielt in Filmen, nimmt Schallplatten auf und wird Mitglied des legendären Rat Packs mit Sammy Davis Jr. und Frank Sinatra. Der ist es auch, der die beiden Ex-Partner 20 Jahre später, 1976, während einer Fernsehshow für einen kurzen Auftritt wieder zusammen auf die Bühne bringt.
2: I think it's about time, don't you?
3: And thank you.
2: Yeah, I think it's about time.
18: Ohne Sketch und ohne Programm, aber immerhin doch tränenreich vereint. Zum ersten Mal nach ihrer Abschiedsvorstellung am 24. Juli 1956. Heute vor 70 Jahren.
6: Und das war der Stichtag von Dirk Böhling.
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19: Mit Stefan Grothoff. Fulminanter Auftakt für die Finals 2026. Der erste Wettkampftag bei Deutschlands größtem Multisportereignis lieferte Bestwerte in Serie. Wetter, Athleten, Zuschauer, alles war in Topform, so das Fazit von Anne Hild.
20: Das zeigt nicht nur der Andrang beim Stabhochsprung auf dem Opernplatz, wo es zwischenzeitlich zu einem Einlassstopp kam, auch sportlich, zum Beispiel bei Turner Andreas Tober.
22: Meine Erwartung, die ich an mir selbst hatte, war einfach nur Spaß haben.
20: Mit 35 Jahren und bei seinen letzten deutschen Meisterschaften landete Tober auf Platz 3 im Mehrkampf, auch weil seine Konkurrenz patzte. Abgeliefert hat dagegen Radomir Stelmach bei seiner ersten Finalsteilnahme direkt den Titel geholt. Besser als erwartet lief es auch für Marek Metzger. Beim Stabhochsprung vor der Traumkulisse des Opernplatzes kam er am besten mit den Bedingungen zurecht.
22: Wind für unsere Sportart ist grundsätzlich ein kleines Problem, ist aber dank dem Wind bin ich heute deutscher Meister geworden.
20: Über mehr Wind hätten sich die Windsurfer auf dem Steinhuder Meer gefreut, auch wenn Jenny Bouyer nach ihren Titeln im Teamsprint und Teamslalom das hier sagte.
26: Grundsätzlich können wir mit dem Raceboard bei eigentlich jedem Wind, das macht natürlich beim Meerwind mehr Spaß.
20: Anders als am Steinhuder Meer sind die Schwimmer im Stadion Baden nicht vom Wetter abhängig. Lise Seidel und Björn Kammann haben die ersten Titel im neu geschaffenen Wettkampf über 50 Meter Rücken-Elimination geholt.
19: Heute stehen dann Flag Football, Coastal Rowing und Speedklettern in Hannover im Blickpunkt. Die erste harte Alpenprüfung der Tour de France hat Richard Carapaz gewonnen, ein Kletterkünstler aus Ecuador. Rätselraten herrscht derweil um Tadej Pogacar, den Topfavoriten auf den Gesamtsieg des Radsportklassikers. Holger Gerska klärt auf.
27: Ja, der erste spannende Aspekt dieses 19. Tages ist die Frage nach der Gesundheit im Team von Tadej Pogacar. Der Slowene wirkt im Ziel fit, er wirkt auch entspannt, aber in seiner Mannschaft gibt es mehrere Krankheitsfälle und es gibt auch schon den ersten Komplettausfall mit dem US-Amerikaner Brandon McNulty. Also ein wachsames Auge auf den Gesamtspitzenreiter dieser Tour. Der zweite Spannungsbogen hat mit dem Ziel zu tun, denn es geht in das Radsport-Mekka Alpe d'Huez. Es ist extremes Prestige. Auch Tadej Pogacar hat in diesem Kultort des Radsports noch nie gewonnen und er hat zwei Chancen, denn die 19. und die 20. Etappe enden in Alpe d'Huez. Allerdings nur auf der heutigen 19. Etappe führt der Weg auch über die legendären 21 Kurven hinauf in diesen Skiort.
19: Es bleibt also durchaus spannend bei der diesjährigen Frankreich-Rundfahrt. Große Hoffnungen bei Deutschlands Wildwasserathleten. Im Einer-Kanadier hatten die Männer WM-Bronze geholt. Dieser Erfolg sollte jetzt alle weiteren Wettbewerbe beflügeln. Ob das geklappt hat, verrät Thorsten vom Wege.
28: Enttäuschung pur im deutschen Kanuteam. Ricarda Funk, die größte Hoffnung auf Edelmetall, musste sich im Kajak Einer mit Platz 5 zufrieden geben. An einem ansonsten gebrauchten Tag. Denn alle anderen WM-Starterinnen und Starter hatten sich bereits in den Halbfinals aus dem Kampf um Edelmetall verabschiedet. Mit Blick auf das mit den WM-Wettbewerben eröffnete Rennen um roten Plätze für die Olympischen Spiele 2028 wiegt das Ergebnis besonders schwer. Die Weltmeistertitel sicherten sich Australiens Ausnahmeathletin Jessica Fox und Jakub Krejci aus Tschechien.
19: Noch bis Samstag haben die deutschen Kanuten in Oklahoma City Chancen auf WM-Lorbeer. Seit Tagen hält das Thema Jürgen Klopp wird neuer Fußball-Bundestrainer die Sportwelt in Atem. Jetzt dürfte der Wunschkandidat wohl endlich offiziell Ja sagen. Ab 9 Uhr möchte der Deutsche Fußballbund was verkünden auf seinem Campus in Frankfurt am Main. Als wäre das Wichtigste nicht schon lange bekannt. Klopps üppiges Jahressalär von 7 Millionen Euro oder die 1 Million Euro Spende an den Brausehersteller, um ihn aus dessen Vertrag dort rauszukaufen. Und Klopps Debüt als Bundestrainer steht auch schon fest. Am 24. September beim Nations League Auswärtsspiel gegen die Niederlande.
6: Und das war der Sport für diese Stunde mit Stefan Grothoff.

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1: Um 1.30 Uhr mit Olaf Knapp. Kanzler Merz baut, übereinstimmenden Medienberichten zufolge, sein Kabinett um. Gesundheitsministerin Warken soll demnach Kanzleramtsministerin werden und auf Thorsten Frey folgen, der als neuer Fraktionschef vorgesehen ist. CDU-Generalsekretär Linnemann soll das Gesundheitsressort übernehmen. Isabel Karas in Berlin erklärt, was das Stühlerücken für die Regierung und die Union bedeutet.
2: Kanzler Merz würde damit sein engstes Regierungsteam neu aufstellen. Mit Nina Warken wäre zum Beispiel zum ersten Mal eine Frau Chefin des Bundeskanzleramts. Warken würde dort die ganze Regierungsarbeit koordinieren, auch im Zusammenspiel mit den Bundesländern, und würde also einen der wichtigsten Posten in der Bundesregierung übernehmen. Merz wurde ja häufiger vorgeworfen, sein politisches Umfeld sei zu männlich geprägt. Und Carsten Linnemann, der würde zum ersten Mal ein Ministeramt übernehmen, was er wohl schon im Wahlkampf gern wollte. Auf ihn würde dann mit der Pflegereform, die ja auch schon länger angekündigt ist, eine erste große Herausforderung warten.
1: US-Präsident Trump hat das Atomabkommen mit Saudi-Arabien wieder unter Vorbehalt gestellt. Er machte zur Bedingung, dass sich der Golfstaat an Israel annähert. Saudi-Arabien müsse den sogenannten Abraham-Abkommen beitreten. Mit diesen Abkommen hatten mehrere arabische Länder im Jahr 2020 während Trumps erster Amtszeit ihre Beziehungen zu Israel normalisiert. In der ersten Jahreshälfte sind mehr als 420 neue Windräder ans Netz gegangen. Laut Branchenverbänden ist die Zahl der Neugenehmigungen auf einen Rekordwert gestiegen. Dominik Bartoschek aus der ARD-Klimaredaktion ordnet ein, wie die Entwicklungen zu bewerten sind.
3: Die Tendenz ist auf jeden Fall gut und trotzdem reicht es nicht, was die Windkraft uns an Strom liefert, denn das Erneuerbare Energiengesetz gibt eigentlich eine ganz klare Zielmarke vor. 84 Gigawatt Windenergieleistungen sollen Ende dieses Jahres eigentlich am Netz sein. Dafür müssten dieses Jahr noch 14 zugebaut werden. Aber die heutigen Zahlen und die Prognose für den Rest des Jahres zeigen, dieses Ziel wird ganz klar verfehlt werden. Und da rächt sich eben jetzt, dass in den vergangenen Jahren das Tempo bei der Windkraft nicht hoch genug war. Und diesem Rückstand hinkt Deutschland jetzt immer noch hinterher.
1: In Teilen Südeuropas kämpfen Einsatzkräfte weiter gegen zahlreiche Brände. Für ein Gebiet westlich von Madrid haben die Behörden eine Evakuierung angeordnet. Etwa 3.500 Menschen müssen ihre Häuser und Wohnungen verlassen. In Frankreich mussten nahe der Atlantikküste bei Bordeaux etwa 20.000 Menschen vor einem Großbrand in Sicherheit gebracht werden. Das Wetter in Deutschland: nachts gebietsweise klar. Im Norden und Osten etwas Regen, Tiefstwerte 15 bis 6 Grad. Am Tage oft heiter, im Norden wechselnd bewölkt und etwas Regen. Höchstwerte 20 Grad in Nordfriesland bis 30 Grad im Breisgau. Am Sonnabend freundlich, im Norden einzelne Schauer, 21 bis 32 Grad. Das waren die Nachrichten.
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4: Mit Staus und Behinderungen aktuell auf der A3 Würzburg Richtung Frankfurt zwischen Helmstadt und Wertheim-Langfurt-Sperrung. Dann noch Sperrung auf der A8 Karlsruhe Richtung Stuttgart zwischen Pforzheim Nord und Pforzheim Süd. Genauso wie auf der A31 Gronau Richtung Oberhausen zwischen Lechten-Ahaus und Gescher-Coesfeld.
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4: Mit Marius Zekri. Hallo. Waldbrände gibt's eigentlich in jedem Sommer an vielen Orten in Europa. Aber so heftig wie in Frankreich waren die Feuer selten. Sie haben es gerade in den Nachrichten gehört. Seit Jahresbeginn sind nach Angaben des europäischen Waldbrandinformationssystems bereits rund 420 Quadratkilometer Wald und Buschland verbrannt. Zum Vergleich, das ist ungefähr genauso viel wie das Bundesland Bremen groß ist. Besonders angespannt bleibt die Lage im Süden und Südwesten Frankreichs. An der Atlantikküste etwa kämpfen Feuerwehr und Zivilschutz seit Dienstagnachmittag gegen die Flammen. Caroline Düller mit Einzelheiten.
5: Sabine ist in Lesch-Cap-Ferry geboren, einer Kleinstadt mitten im Urlaubsparadies an der französischen Atlantikküste. Nur gut 100 Meter trennen den Ort noch von den Flammen. ein beklemmendes Gefühl, erzählt Sabine im französischen Fernsehen. Viele hier erinnern sich noch an die verheerenden Feuer im Sommer 2022. Wir machen uns wirklich Sorgen. In manchen Momenten sieht es so aus, als würde sich das Feuer beruhigen, um danach wieder richtig an Fahrt aufzunehmen. Wir haben nicht besonders viele Infos, schauen ständig in den sozialen Netzwerken. Das ist besorgniserregend. Nach jüngsten Angaben wurden etwa 20.000 Menschen vor den Flammen in Sicherheit gebracht, darunter auch viele Touristen. Mehrere Campingplätze wurden evakuiert, die Menschen in den Gemeindezentren der umliegenden Orte in Sicherheit gebracht. Das Feuer hat bereits eine Fläche von knapp 4.500 Fußballfeldern verwüstet und droht, sich weiter auszubreiten. Die Wetterbedingungen seien momentan ungünstig, so die Präfektin des Département Gironde, Sophie Broca, bei einem Pressebriefing am Mittag. Etwa 700 Feuerwehrleute sind laut Präfektur im Einsatz und haben eine besonders heikle Aufgabe, wie Marc Vermeulen erklärt. Er leitet den Brand- und Rettungsdienst des Departements. Die Daten von Météo France deuten darauf hin, dass die Temperaturen steigen und der Wind stärker wird. Wenn bestimmte Bedingungen erfüllt sind, reißt das Feuer alles an Brennstoffen mit, erzeugt einen eigenen Sog und wird somit weniger berechenbar. Das Feuer in der beliebten Ferienregion war am Mittwoch ausgebrochen und wurde offenbar versehentlich ausgelöst, wie der zuständige Staatsanwalt von Bordeaux, Renaud Godel, im französischen Radio berichtet. Noch immer gäbe es Meldungen, dass Menschen zum Beispiel ihre Zigarettenkippen aus dem Autofenster werfen, so Godel. Und das trotz der immer und immer wiederholten Warnungen vor der Waldbrandgefahr. Der Staatsanwalt fordert deshalb härtere Strafen.
6: Eh bien, nous considérons que ce geste-là est constitutif d'une mise en danger de la vie d'autrui.
5: Wir sind der Meinung, dass eine solche Handlung das Leben anderer Menschen gefährdet. Damit handelt es sich nicht mehr um eine Ordnungswidrigkeit, sondern um eine Straftat. Ich habe Anweisung erteilt, weggeworfene Zigarettenstummel so zu bewerten, angesichts der klimatischen Lage hier in der Gegend. Auch anderswo in Frankreich kämpfen Einsatzkräfte gegen die Flammen, etwa im Departement Var an der Mittelmeerküste. Dort hat sich die Lage zwar stabilisiert, könnte sich aber durch hohe Temperaturen und vor allem durch den Mistralwind wieder verschärfen. Seit Jahresbeginn sind in Frankreich etwa 400 Quadratkilometer bei Wald- und Buschbränden abgebrannt. Das geht aus Daten des Europäischen Waldbrandinformationssystems hervor. Viele sprechen von einer neuen Dimension der Waldbrände. Der Sommer ist noch lang. Und die Feuerwehrleute sind zunehmend erschöpft.
7: Wirtschaft.
4: Wenn Sie etwas googeln, dann findet sich nicht immer das beste Ergebnis an der Spitze der Suchliste. Häufig sind die ersten Einträge gesponserte Produkthinweise oder Links zu Googles eigenen Diensten. Für den Konzern ist das ein Geschäftsmodell, für die EU-Kommission dagegen ein Verstoß gegen europäische Digitalgesetze. Und deshalb soll Google jetzt zahlen. Brüssel hat ein Rekordbußgeld gegen die Betreiber der Suchmaschine verhängt. 890 Millionen Euro. Mehr dazu von Katrin Schmidt.
8: Die Entscheidung der Kommission betreffe so ziemlich alle Europäerinnen und Europäer, denn
9: 90% of online searches in the EU are carried out through Google Search.
8: 90% aller Online-Suchen in der EU werden über Google durchgeführt. Und das unterstreicht die Bedeutung von Google als Schnittstelle zwischen Unternehmen und dem Endnutzer. So Kommissionssprecher Thomas Renier.
9: Google is displaying its own services.
8: Aber Google präsentiert seine eigenen Dienste deutlich prominenter. Denken Sie nur an Google Shopping oder die Suche nach Hotels und Transportdiensten. Ein konkretes Beispiel: Wenn Sie einen Flug suchen und die Google-Suche nutzen, ist das erste Ergebnis ebenfalls von Google. 460 Millionen Euro der Strafe entfallen nun also auf den Vorwurf, dass Google seine eigenen Dienste systematisch bevorzugt, indem sie ganz oben auf der Suchergebnisseite angeführt oder durch verbesserte Darstellung und Filter herausgehoben werden. Nach Ansicht der EU-Kommission werden Konkurrenzangebote dabei benachteiligt. Das gilt auch bei Übersetzungssoftware oder, ein weiteres Beispiel, bei der Suche nach einem WM-Spiel wurde häufig zuallererst eine durch Google lizenzierte Infobox zu allem rund um das Spiel angezeigt. Weit vor zum Beispiel anderen unabhängigen Sportwebseiten. Insgesamt ein Verstoß gegen die europäischen Digitalregeln, denn nach dem Digital Markets Act der EU müssen transparente, faire und diskriminierungsfreie Kriterien für das Ranking in den Suchergebnissen angewendet werden. Weitere 430 Millionen Euro Strafe betreffen Googles Praxis im hauseigenen Play Store, zu finden etwa auf Smartphones und Tablets. Google erlaubt es da App-Entwicklern tatsächlich nicht, Nutzer zu günstigeren Alternativen außerhalb von Google Play zu lenken. Heißt, europäische Verbraucherinnen und Verbraucher bleiben häufig im Unklaren darüber, dass weitere Produkte oder In-App-Käufe, etwa bei beliebten Spielen, anderswo günstiger sein könnten. Laut EU-Kommission hindert Google auch App-Entwickler daran, frei alternative Angebote zu bewerben sowie Verträge mit Nutzern über Vertriebskanäle ihrer Wahl abzuschließen. Oder aber Google veranschlage für dieses Vorgehen eine viel zu hohe Gebühr. Die Kommission in Brüssel habe mit Google im Vorfeld der Strafe 80 bis 90 Gespräche dazu geführt. Das Vorgehen stößt beim Unternehmen dennoch weiter auf Unverständnis, so Kent Walker, der Präsident für globale Angelegenheiten bei Google und dem Mutterkonzern Alphabet, in einem schriftlichen Statement.
7: Diese Umsetzung des DMA macht zum wiederholten Male täglich genutzte Dienste kaputt. Um die Vorgaben zu erfüllen, müssen wir Echtzeit-Suchfunktionen entfernen, die Europäer schätzen, wie sofortige Preisangebote und direkte Verfügbarkeit von Hotels, Flügen und Restaurants.
8: Regulierung sollte die Produkte verbessern, sagt er, und sie nicht schlechter machen. Das genau tue die EU mit ihren Regeln, so Kommissionssprecher Renier, denn die Sache sei genau andersherum. Aktuell gibt es diese Gatekeeper, also die marktbeherrschenden Plattformen, die europäische Innovationen blockieren und europäische Unternehmen daran hindern, fair zu konkurrieren und Innovationen voranzutreiben. Mit diesen Strafen fordern wir Google also erneut auf, innerhalb der Europäischen Union gleiche Wettbewerbsbedingungen zu schaffen.
9: At least in the European Union.
4: Stimmen aus Brüssel zum 890 Millionen Euro Bußgeld gegen Google. Katrin Schmidt hat berichtet.
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4: Und in der geht's heute um Akina Kli. Sie ist 35 Jahre alt und sie sitzt im Rollstuhl. Sie kämpft um etwas, das eigentlich selbstverständlich sein sollte. Eine Untersuchung in einer gynäkologischen Praxis. Aber statt eine barrierefreie und diskriminierungsfreie Gesundheitsversorgung zu genießen, trifft sie und treffen ihre Leidensgenossinnen oft auf Treppen, ungeeignete Untersuchungsstühle und fehlende Erfahrung mit Patientinnen mit Behinderung in den Praxen. Tatsächlich gibt es bundesweit nur eine Handvoll spezialisierter gynäkologischer Ambulanzen oder Zentren, die wirklich umfassend barrierefrei ausgestattet sind. Mia von Hirsch hat Akina Klee zu einem Arzttermin in Frankfurt am Main begleitet.
10: Es ist 10 Uhr morgens am Mainzer Hauptbahnhof. Akina Klee steht mit ihrem Rollstuhl am Gleis und wartet auf den Zug. Ihr Ziel? Eine barrierefreie Frauenarztpraxis in Frankfurt. Eine Stunde Fahrzeit entfernt.
11: Es ist einfach so, ich habe hier in Mainz und Umgebung nach einer Gynäkologin gesucht und wurde aber nicht fündig, weil viele Arztpraxen haben zu niedrige Türen. Vor allen Dingen ist es einfach so, dass die höhenverstellbaren Stühle, wie bei einem Augenarzt oder Zahnarzt, gibt es meistens bei den Gynäkologen gar nicht. Und das ist dann für mich schwer, auf den Stuhl zu kommen. Und ich finde einfach, ich als Frau mit Rollstuhl habe auch ein Anrecht auf eine gynäkologische Untersuchung. Warum sollte ich da mit weniger zufrieden sein als andere Menschen? Und deshalb lohnt es sich für mich, diesen Weg auf mich zu nehmen. Ich habe schon sehr oft die Erfahrung gemacht, dass ich abgelehnt wurde aufgrund meines Rollstuhls.
10: Ihre Planung wird über den Haufen geworfen. Statt der erwarteten Regiobahn fährt eine S-Bahn ein, in die Klee nicht zusteigen kann, da diese eine hohe Einstiegsstufe hat.
12: Hier könntest du ja auch gar nicht einsteigen. Das ist ja gar nicht.
11: Ist nicht barrierefrei.
13: Reisende nach Frankfurt, bitte nutzen Sie jetzt die S8 nach Offenbach aus dem Frankfurt Flughafen Regionalbahn.
11: Das war unser Zug.
13: Abfahrt 10:02 von Gleis 4.
11: Viele sehen die Barrieren nicht, weil für die Menschen ist es nur eine kleine Stufe. Sie gehen da hoch. Und ich wünschte mir tatsächlich, dass die Deutsche Bahn noch ein bisschen nachrüstet.
10: Die S-Bahn fährt ohne sie ab. Als Klee mit dem Aufzug vom Gleis zurück in die Haupthalle fahren möchte, sieht sie:
11: Der Aufzug ist jetzt auch kaputt da vorne.
10: Akina Klee sitzt auf dem Gleis fest. Es ist nicht das erste Mal, dass die 35-Jährige solchen Herausforderungen begegnet. Sie ist zierlich gebaut, sie und ihr Rollstuhl leicht. Die einzige Option, vom Gleis zu kommen.
11: Ansonsten muss ich mit der Rolltreppe mich hochtragen lassen. Dann machen wir das so. Ich spreche gerade mal eine Person an.
10: Sie bleibt ruhig und bittet freundlich um Hilfe. Keine Zeit, ist die Antwort. Am Ende trägt unser Kameramann sie die Rolltreppe herauf, der Tonmann nimmt den Rollstuhl. Wir rufen einen Fahrer vom Hessischen Rundfunk, damit Klee noch pünktlich zu ihrem Termin kommen kann. Schließlich ist das eigentlich das Ziel, sie zu der barrierefreien Praxis zu begleiten.
11: Man kann niemals einfach als Rollstuhlperson sagen, ich fahre mal irgendwo hin, da wird alles glatt laufen, sondern man muss immer damit rechnen, da wird was passieren. Man macht weiter und weil ansonsten hätte ich jeden Tag so einen Hals und das kann es auch nicht sein. C'est la vie.
10: Ihre Erfahrung, Transporte anzufordern, sei bürokratisch und nicht alltagstauglich. Dann
11: Hi.
10: Kommt der Fahrer an.
11: Hi, ich bin Jakina. Dankeschön fürs Kommen.
10: Ihr Arzttermin ist ihr wichtig. Wäre sie allein gewesen, dann
11: Also ich hätte mir tatsächlich jetzt von Mainz vom Bahnhof ein Taxi nach Frankfurt genommen.
12: Dann auf deine Kosten?
11: Für auf meine Kosten, ja. Weil es geht um meine Gesundheit. Dann hätte ich das in Kauf genommen.
10: Denn in Deutschland gibt es nur 6 solcher barrierefreien gynäkologischen Sprechstunden, wie die in Frankfurt. Die anderen sind unter anderem in Hamburg, Berlin und München. Doch nicht nur bei der Frauenarztpraxis stößt Klee häufig auf Barrieren.
11: Meine Hausarztpraxis hat beispielsweise sehr, sehr enge Türen. Und das hieße für mich, dass ich quasi, wenn ich Blasenentzündung hätte und ich müsste jetzt eine Probe abgeben, könnte ich die Türen nicht schließen. Und das heißt in der Praxis, der ganze Warteraum würde mir dabei zusehen. Und letzten Endes besuche ich dann eine Fachklinik. Nur für eine Blasenentzündung, was eigentlich der Hausarzt stemmen könnte.
10: In Frankfurt am Palmgarten befindet sich in den Räumlichkeiten von Pro Familia die barrierefreie Praxis. Für Frauen mit Behinderung werden hier eine gynäkologische Sprechstunde und Untersuchungen angeboten.
12: Wir sind jetzt kurz vor der Praxis.
11: Ja.
12: Was sind denn jetzt deine Erwartungen?
11: Ich wünsche mir erstmal eine sensible Sprache. Viele Ärzte haben mich in der Vergangenheit einfach ungefragt geduzt oder mich so wie so ein Paket einfach dann irgendwo hingewuchtet. Und haben dann immer erwartet, ja, das ist schon okay, dass mein Körper mit dem nötigen Respekt behandelt wird, dann wäre schon sehr viel eigentlich getan.
10: Nach 1,5 Stunden Wegzeit kommt Akina Klee endlich bei Gynäkologin Julia Heffner an.
11: Hallo.
12: Hallo.
11: Schön, hey, Sie kennenzulernen.
12: Ja, ebenso. Wie war die Anreise?
11: Fragen Sie nicht.
12: Untersuchungsfahrer?
11: Mhm. Schön, die Tische sind relativ föhngerecht.
12: Ja.
11: Perfekt.
12: Vor allem sind sie flexibel. Also wir können die auch im Raum noch verschieben, wenn größere Rollstühle zum Beispiel da sind.
10: Zusätzlich gibt es breite Türen, einen Aufzug und einen Patientinnenlift, um auf den Behandlungsstuhl zu kommen. Vergangenes Jahr ließen sich 112 Frauen von der Frankfurter Beratungsstelle telefonisch beraten. 113 Patientinnen kamen vorbei.
11: Und von welchen Standorten kamen Ihre Patienten angereist? Wissen Sie das ungefähr?
12: Die weitesten Patientinnen, die ich erlebt habe, die kamen so aus Marburg und aus der Nähe von Köln.
11: Oh, wow.
12: In der Tat. Die sind
11: Wahnsinn.
12: Mit dem Zug gekommen.
11: Ja. So viel Aufwand für eine gynäkologische Untersuchung.
12: Ja, ich glaube, dass die Personen dieses Angebot in Anspruch nehmen, gezielt danach suchen, auch aus einer Not heraus sozusagen, weil einfach die Personen in der Regelversorgung einfach keinen Ansprechpartner oder keinen Kontakt oder keinen Zugang finden.
10: Neben Frauen mit körperlicher Behinderung berät die Fachärztin auch Frauen mit Lernschwierigkeiten. Ihr Ziel ist es, einen Raum zu schaffen, in dem sich jede Frau wohlfühlt und Verständnis findet, sagt Julia Heffner.
12: Ich glaube, solche Angebote wie hier müsste es viel öfter geben und würde auch mehr in Anspruch genommen werden. Da glaube ich einfach, dass wirklich die Personen nicht so wissen, dass es dieses Angebot gibt, sozusagen. Weil ich erlebe auch Patientinnen, die 40 Jahre lang nicht beim Gynäkologen waren und dann von diesem Angebot mitbekommen sozusagen und dann erst den Zugang zu einer gynäkologischen Versorgung erlebt haben.
10: Neben der medizinischen Notwendigkeit von Vorsorgeuntersuchungen findet die Ärztin es wichtig, dass die Patientinnen Empathie erfahren.
12: Es ist rein menschlich einfach, dass man
14: einen Ansprechpartner haben möchte, wenn man eine junge Frau ist, wenn es um Thema Sexualität geht, wenn es um Thema Verhütung geht, wenn es um einfach das Thema Frauengesundheit geht.
15: Das Frankfurter Beratungsangebot gibt es seit 1998, damals das erste seiner Art in Deutschland. Statt 15 Minuten pro Patientin, wie es in einer regulären gynäkologischen Praxis der Fall ist, kann die Gynäkologin hier sich 1,5 Stunden Zeit nehmen. Zeit, die notwendig ist, um Aspekte wie Betreuungs- und Wohnsituation oder Medikamente abzuklären.
14: Zum Beispiel Personen, die im Rollstuhl sitzen und keine Sitzstabilität haben, dass es auch nicht möglich ist, zum Beispiel ein Brustkrebs-Screening zu machen, weil das einfach von der Technik her nicht funktioniert. Sondern das heißt, es gibt strukturelle Barrieren, dass der Zugang verwehrt ist.
15: Barrierefreiheit ist bisher keine Pflicht für Arztpraxen. Es bräuchte zudem eine Übersicht tatsächlich barrierefreier Praxen und auch eine Beschwerdestelle für betroffene Frauen, sagen uns bei der Recherche Interessengruppen. Wir lassen Akina Klee und Gynäkologin Heffner allein. Sie machen eine Vorsorgeuntersuchung. Über eine Stunde später ist für die Rollstuhlfahrerin klar:
16: Das fand ich eine sehr schöne Erfahrung. Ich hatte das Gefühl, die Geräte und die Instrumente richten sich wirklich nach meinen Bedürfnissen aus. Man hat mit mir gesprochen und nicht über mich hinweg. Und das hat eine unheimliche, wertschätzende Haltung. Und das ist nicht selbstverständlich für mich. Und dafür lohnt sich eigentlich schon wieder dieser Weg.
15: Der Weg zur barrierefreien Gynäkologin. Akina Klee will wiederkommen, auch wenn das heißt, erst in eine andere Stadt fahren zu müssen, für Vorsorge auf Augenhöhe.
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4: Ruth Maria Thomas ist eigentlich Podcasterin, war mal Sozialarbeiterin in der Jugendhilfe, aber sie kann nicht nur reden, sie kann auch schreiben. Das hat sie vor 2 Jahren bewiesen, als ihr erster Roman rausgekommen ist. Die schönste Version heißt er und er hat in der Literaturszene damals für viel Aufsehen gesorgt. Nun folgt Buch Nummer 2 der gebürtigen Cottbusserin, Titel Die zweitgrößte Liebe. Und Jürgen Deppe hat es gelesen.
17: Michelle, 33, Empfangsdame in einem Hamburger Nobelhotel, wird eines Tages verschwinden. Einfach so aus der Wohnung ihres Traumprinzen Henry. Michelle und Henry sind, wie Ruth Maria Thomas selbst, Anfang 30, sind bis über beide Ohren ineinander verliebt und mehr als komfortabel in seiner Luxuswohnung untergekommen. Dabei sind sie wie 2 Sterne aus vollkommen unterschiedlichen Galaxien. Er, Henry, der Märchenprinz, ist Sohn reicher Eltern, der seine Tage damit verbringt, anderer Leute Geld zu vermehren und damit auch sein eigenes. Sie, Michelle, ist Tochter aus ärmlichen Verhältnissen in der Lausitz, wo gerade ihr Traum von einem eigenen Schmuckladen krachend gescheitert ist.
18: Sie zog schließlich den Schlüssel aus dem Schloss, wischte sich mit der Hand über die Stirn, lief langsam die Straße herunter, drehte sich noch einmal um, fragte sich, was bleibt mir noch? Das, was ich kann. Das, was ich weiß. Das, was ich habe. Mich.
17: So versucht Michelle, in Lederjacke und ausgelatschten Stiefeln in Hamburg wieder Boden unter den Füßen zu bekommen, ausgerechnet im sündhaft teuren Hamburg. Bei einem Minijob in einem Hamburger Luxushotel begegnet ihr dann plötzlich dieser Mann, dieser Henry, so schön, so begehrenswert und so anders als alles, was sie bisher kannte in ihrem Leben.
18: Wenn sie in schlechten Zeiten die halbe Kilo Ja-Salami-Packung aufriss, dieser Gestank, Luft anhalten beim Reinbeißen. Wenn sie später hungrig im Bett lag, sich einredete, sie wolle sein wie Kate Moss, aber in Wahrheit war ihr Kate Moss scheißegal. In Wahrheit war sie einfach pleite.
17: Michelle ist gerade heraus und manchmal etwas vulgär. Wenn ihr etwas egal ist, ist es ihr scheißegal. Und wenn sie etwas bemerkenswert findet, findet sie es krass. Und dabei ist Michelle selbst krass. Ihr bisheriges Leben war, so denkt sie selbst, beschissen. Und nun ist da wie aus heiterem Himmel dieser schöne Reiche. Einfühlsam, herzlich und unglaublich gut im Bett. Offenbar hat er sich genauso in sie verliebt, wie sie sich in ihn. Und er nimmt sie mit in seine Welt.
18: Jetzt saß sie in diesem verschissenen Auto und sah diese verschissene Stadt in der Abenddämmerung an ihr vorbeiziehen. Fragte sich, was sie hier eigentlich wollte und ob sie, verdammte Scheiße, nicht eine Sache in ihrem verfickten Leben dazugelernt hatte.
17: Zum Beispiel, dass das Leben kein Zuckerschlecken ist. Aber nun ist da plötzlich dieser Märchenprinz, der alles tut, um ihr den Himmel auf Erden zu bereiten, der alles tut, damit sie endlich aus ihrem anstrengenden Hoteljob rauskommt und sich doch noch ihren Traum vom eigenen Schmuckladen erfüllen kann. Und ist das eher Henrys Traum? Ist Michelle bloß Henrys Trophy-Wife, wie ihr jüngerer Bruder einmal sagt, seine Trophäe, mit der edle Ritter sich schmücken kann? Schön, unendlich sexy und von ihm, dem noblen Henry, aus der Dunkelheit befreit? Man weiß es nicht und folgt dem Geschehen atemlos. Was Ruth Maria Thomas da beschreibt, zeugt von tiefer Kenntnis der Empfindungen einer ostdeutschen Frau aus prekären Verhältnissen, die das Licht sucht, aber von ihm grell geblendet ist, wenn es überhell strahlt. Aber Thomas' tiefes Wissen um die Gefühle dieser nach Selbstständigkeit strebenden Frau, die damit für viele steht, ist das eine. Die Beschreibungen dieser Zerrissenheit

0: Iran, sondern mit Saudi-Arabien. Es erlaubt Riad unter der Kontrolle der USA ein ziviles Nuklearprogramm aufzubauen. Im Gegenzug sollen US-Firmen exklusiv Aufträge für den Bau der Anlagen erhalten. Moritz Behrendt, unser ARD-Korrespondent für die Region, fürchtet, dass die Vereinbarung zu kurzsichtig getroffen worden ist und verweist auf ein abschreckendes Beispiel.
1: Der saudisch-amerikanische Atomdeal weckt vor allem langfristig Sorgen. Saudi-Arabien verfügt über Uranvorkommen im eigenen Land und könnte so vermutlich in der Zukunft die Fähigkeit entwickeln, Atombomben zu bauen. Das ist aktuell nicht der Plan, aber Pläne können sich ändern, Regierungen auch. Das zeigt der Blick auf die andere Seite des Persischen Golfs. Die USA, Frankreich und Deutschland haben dem Iran eifrig mit Technologie und Know-how beim Aufbau des Atomprogramms geholfen, damals als der Schah herrschte. Die islamische Revolution im Jahr 1979 hatten sie dabei nicht auf dem Schirm. Aktuell halten die USA Saudi-Arabien für einen stabilen und vernünftigen Partner. Aber dass das über Jahre so bleibt, dafür gibt es keine Garantie.
0: Soweit die Meinung von ARD-Korrespondent Moritz Behrendt. Auch die Frankfurter Allgemeine Zeitung zeigt sich nicht glücklich über die Vereinbarung. Sie sieht jedoch zumindest einen Vorteil darin.
2: In dieser Ausgangslage ist es besser, dass das saudische Atomprogramm in Partnerschaft mit den Vereinigten Staaten weiterentwickelt wird, als etwa mit Russland, China oder Pakistan. Wenn amerikanische Firmen die nötigen Anlagen bauen, dann hat Washington ein hohes Maß an Kontrolle darüber, was dort geschieht. Noch viel besser wäre es allerdings, wenn die Kontrolle stärker in den Händen der Internationalen Atomenergiebehörde läge, wie das bei vielen anderen Staaten üblich ist. Die Prioritäten eines amerikanischen Präsidenten können sich ändern, siehe Trump selbst.
0: Tobias Matern, stellvertretender Politikchef der Süddeutschen Zeitung, kritisiert das Abkommen im SZ-Podcast auf den Punkt. Er findet den Moment denkbar ungünstig.
3: Ich halte es zum jetzigen Zeitpunkt allerdings von der US-Administration oder Donald Trump für extrem gefährlich, in einem heißen Krieg, den die Amerikaner gegen Iran gerade führen, in einer Situation, wo die USA nicht mit Iran, wie eigentlich vorgesehen, an einem Tisch sitzen und hart um das Atomprogramm ringen, jetzt einem iranischen Konkurrenten, einem iranischen Rivalen, den Einstieg in die Nutzung weiter zu ermöglichen. Also Donald Trump macht sich die Verhandlungen, die er mit Iran dann zwangsläufig mal führen muss, um diesen Krieg irgendwann mal zu einem Ende zu bringen, macht sich diese Verhandlung noch schwerer.
0: Meint Tobias Matern von der Süddeutschen Zeitung. Die Wirtschaftswoche aus Düsseldorf zweifelt daran, dass Trumps Vereinbarung wirklich das Megageschäft für die Atomindustrie ist, als dass er es verkauft.
2: Ist das Abkommen also tatsächlich der nächste Beweis für die Genialität des selbsternannten Dealmakers Trump? Von wegen. Denn am Ende zahlen die USA und ihre Alliierten selbst den höchsten Preis. Es droht ein strategisches Desaster. Trump besiegelt mit dem Deal das atomare Wettrüsten am Golf und verschlechtert massiv die Chancen auf ein Kriegsende mit Iran. Der gesamte Nahe Osten dürfte sich damit nur noch weiter destabilisieren.
0: Und soweit die Standpunkte. Torben Müller hat sie zusammengestellt und soweit auch die erste Hälfte dieser ARD-Infonacht. Gleich nach den 2-Uhr-Nachrichten geht's hier weiter mit Alex Grante. Der bringt sie gut informiert durch die zweite Hälfte dieser Nacht. Mein Name ist Marius Zekri. Haben Sie eine schöne Nacht. Schlafen Sie gut, wenn Sie können. Und bis bald. Tschüss.

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1: Um 2 Uhr mit Thomas Haag. Guten Morgen. Die US-Regierung hat neue Zölle gegen rund 60 internationale Handelspartner angekündigt. Die Aufschläge von 10-12,5% treten dem Weißen Haus zufolge um 6.01 Uhr unserer Zeit in Kraft. Für die Europäische Union bleibt es bei 10%. Gegen Länder wie China oder Japan verhängen die USA dagegen den höheren Satz von 12,5%. Begründet werden die neuen Aufschläge mit einem unzureichenden Vorgehen der Handelspartner gegen Zwangsarbeit.